0: Bewegung. Sechs Spitzenpolitiker waren geladen, um die Positionen ihrer Parteien im Wahlkampf zu vertreten. Doch ein Foto von dem Generalsekretär der CDU, Guido Heuer, und dem Spitzenkandidaten Ulrich Siegmund sorgte für ein Erdbeben in der deutschen Medienlandschaft. Dabei ging es um die Frage, ob ein CDU-Politiker zu einem aktuellen AfD-Kandidaten ein gutes Verhältnis haben darf. Von Markus Lanz über Welt-TV bis hin zu zahlreichen anderen sogenannten Leitmedien waren die Meinungen sehr kontrovers. Die meisten Journalisten jedoch fanden das Foto ganz normal.
1: Nun haben die Christdemokraten allerdings ein Problem, denn ein Foto zeigt den CDU-Fraktionschef in kumpelhafter Pose, ausgerechnet mit dem AfD-Spitzenkandidaten.
2: Ein Foto, das ganz Deutschland elektrisiert und das mitten im Landtagswahlkampf für jede Menge Wirbel in der CDU Sachsen-Anhalts sorgt. Ein Lächeln, ein Mikrofon und eine sehr freundliche, fast schon vertraute Geste. Und schon steht die Debatte über die sogenannte Brandmauer zur AfD wieder ganz im Mittelpunkt.
3: Ein Foto, das Herrn Siegmund, also Ulrich Siegmund, den Spitzenkandidaten der AfD, und Guido Heuer, den Fraktionschef der CDU, im Landtag von Sachsen-Anhalt zeigt. Man sagt, das ist der Beleg für das Ende der Brandmauer. Da kungeln zwei miteinander. Nichts könnte weiter von der Wirklichkeit entfernt sein.
4: Das ganze Wochenende waren ja irgendwie die Medien und auch die Politikszene so sehr damit beschäftigt, ein Foto zu analysieren, auf dem eben zu sehen ist, wie der Landtagsfraktionschef der CDU in Sachsen-Anhalt sehr nahe und sehr gesellig an seinem AfD-Kontrahenten Ulrich Siegmund sitzt. Ganz normale Menschen würden sie denken, ja, das ist ein normales Foto, aber natürlich die Brandmauerherzen brennen lichterloh, also Grüne und Linke, die kriegen sie gar nicht mehr ein. So, wo ist die Abgrenzung? Und ich frage mich mal, wie sie sich das vorstellen. Also glauben die, wenn da jetzt der Guido Heuer, so heißt der CDU-Mann, den AfD-Mann berührt, dass da irgendwie beide in Flammen aufgehen? Oder?
0: Wie war aber die Stimmung wirklich vor Ort? Alle diskutierten über ein Foto von einer Veranstaltung, wo sie selbst nicht dabei waren. Wir aber schon. Das sogenannte Kuschelfoto entstand in einer Situation, wo alle auf dem Podium und auch das Publikum sich über vorhergehende ironische Aussagen amüsierten. Die Aufnahme zwischen Guido Heuer und Ulrich Siegmund fand im Bruchteil einer Sekunde statt und spiegelt keineswegs die zweistündigen hitzigen Diskussionen zwischen den Kandidaten wider. Denn gekuschelt wurde unter den Teilnehmern in den zwei Stunden nicht.
5: Und einen Satz gestatten Sie mir noch. Aber ja, ich muss Ihnen widersprechen, diesen Pessimismus. Man kann es nicht zurückdrehen. Das teile ich überhaupt nicht. Ist denn jetzt Ihr Lösungsansatz, den Kopf in den Sand zu stecken und zu sagen, wir lassen alles so weitermachen? Die CDU hält, und da muss ich Ihnen recht geben, an allen Fehlentscheidungen noch weiter fest. Wir haben nach wie vor das Heizungsgesetz, wurde alles vor der Wahl versprochen, wird abgeschafft, haben wir immer noch. CO2-Steuer weiter ausufern. Wir haben eine Lkw-Maut, alles CDU-Themen. Und das lähmt unseren Mittelstand. Und Herr Heuer, wir brauchen einfach Freiheit für den Mittelstand. Und die letzte Sache nochmal, das ist mir ein ganz inneres Bedürfnis, da bin ich übrigens auf Ihren neuen potenziellen Koalitionspartner, denn zwei, drei weiter sind zwar gespannt, ab September, Frau Hohmann. Es gibt keinen Hahn irgendwo an der Wand, wo einfach Geld rauskommt, wenn man das aufdreht, was man dann wieder Gießkanne umverteilen kann. Das müssen Leute erwirtschaften. Wenn man ein Unternehmen so führen würde, wie Sie Politik machen würden, könnte man Insolvenz anmelden. Das ist eine Insolvenzverschleppung. Demzufolge Freiheitsunternehmen.
6: Ja, es gibt ein berühmtes Foto, was in Halberstadt gemacht wurde. Jetzt haben viele drüber geredet, aber niemand war da. Sie waren da. Wie haben Sie das selber empfunden?
7: Ja, ich persönlich finde, dass es eine Frechheit ist, dass da jetzt so ein Bohai drum gemacht wird um dieses Foto. Denn wenn man dabei gewesen wäre und nicht nur das stille Foto sieht, dann würde man sehen, dass Herr Heuer eigentlich dem Herrn Siegmund in dem Moment widerspricht und das quasi direkt. Deswegen greift er sich das Mikro. Und ja, die beiden haben gelacht. Okay, es war am Ende eine einigermaßen humorvolle Situation, aber trotzdem, wenn man es politisch auslegen will, dann war es keine Kumpanei, sondern genau das Gegenteil. Das sieht man auf dem Foto natürlich nicht und deswegen ist es schade, dass einfach mit einem Bild irgendwie Stimmung gemacht wird und dann was behauptet wird, was mit der Realität tatsächlich gar nichts zu tun hat. Wenn man sich den Rest der Veranstaltung anguckt, hat sich, denke ich, Herr Heuer ganz klar auch von der AfD abgegrenzt.
8: Na, man sieht mal schnell wieder, wie das gehen kann, dass ein Foto total missinterpretiert wird. Das war ein Wahlforum, was ich gut finde, wenn im Harzkreis auch, in dem Fall meine ich in Halberstadt war es gewesen, über die Themen der Parteien diskutiert wird, wie man Deutschland verändern will, Deutschland besser machen will, Sachsen-Anhalt vor allen Dingen besser machen will. Und dann ein Foto so dargestellt wird, als würde es da irgendwie eine Verbrüderung geben. Also ich habe mich da schon sehr gewundert, dass es wieder mal nicht um Inhalte ging bei der Diskussion um das Foto, sondern ausschließlich um das Foto selbst.
0: Bilder haben eine Menge Macht. Doch in diesem Fall wurde von vielen Medienvertretern versucht, einen Skandal herbeizuführen, den es so nie gegeben hat. Gott sei Dank sind viele renommierte Journalisten darauf nicht reingefallen und haben das Foto so kommentiert, wie es sein sollte. Ein ganz normales Bild, ohne jegliche Bedeutung.
9: Gerichtsprozess. Juwelierüberfall mit einem Hammer.
10: Gerichtsprozess nach Juwelierüberfall. Am 2. Juni 2026 begann vor der 8. Großen Strafkammer des Landgerichts Dessau-Roßlau die erstinstanzliche Hauptverhandlung gegen einen 26-jährigen Angeklagten, dem ein besonders schwerer räuberischer Diebstahl unter Einsatz eines Hammers vorgeworfen wurde. Dem maskierten Angeklagten wurde zur Last gelegt, am 14. Februar 2026 in der Filiale des Juweliers Christ im Rathauscenter mit einem mitgeführten Hammer eine Vitrine eingeschlagen und daraus Schmuck im Gesamtwert von knapp 4.000 Euro entwendet zu haben. Als ein Passant versucht hatte, ihn aufzuhalten, soll der Angeklagte den Hammer bedrohlich in dessen Richtung gehalten haben, um die Festhalteversuche zu unterbinden. Anschließend soll er mit der Beute geflüchtet sein. Am 16. Februar 2026 stellte sich der Angeklagte beim Landeskriminalamt in Magdeburg und erklärte, für die genannte Tat verantwortlich zu sein. Die Verhandlung wird in den kommenden Tagen fortgeführt.
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0: Die Höchsttemperaturen werden am Freitagmorgen schon 31 Grad betragen, ein paar Wolken werden am Himmel sein und ein Wind weht kaum. Zum Mittag wird es wärmer und wir erreichen Werte von 32 bis 34 Grad. Der Himmel bedeckt sich etwas mehr und das bleibt auch zum Abend so. Die Nacht bleibt unverändert und noch etwas kühler. Am Samstag wird es regnerisch bei 29 Grad.
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2: Das sind die Themen. Wahlkampfauftakt der Partei Die Linke.
3: Auch die Partei Die Linke hat nun den Wahlkampf offiziell eröffnet, auch wenn man sich, wie Spitzenkandidatin Eva von Angern ausführte, bereits seit einem Jahr im Wahlkampfmodus befindet. Zeit, die man nutzte, um mit den Bürgern ins Gespräch zu kommen, und die Ergebnisse dieser Bemühungen sollen sich in den Claims auf den Plakaten wiederfinden, mit denen nun auch Die Linke das Land zupflastern will. Als erstes fällt auf, dass es dieser Partei sehr wichtig ist, dafür nur Themen zu wählen, die man als Parlamentarier in einem Landesparlament auch wirklich beeinflussen kann. Auch wenn klar ist, dass andere Parteien das nicht machen und sich auf Themen konzentrieren, die eigentlich auf Bundesebene entschieden werden, wie zum Beispiel die Steuer oder die Ausländerpolitik. Und deswegen legt die Partei Die Linke ihren Schwerpunkt auf folgende Themen.
4: Also es gibt tatsächlich drei Themen, die für mich, aber auch für meine Partei am wichtigsten ist. Das eine ist die Verbesserung in der Bildung, beginnend in der Kita. Also tatsächlich, wir müssen an den Personalschlüssel ran, um Kinder besser für die Zukunft vorzubereiten und auch schon in der Kita, also tatsächlich bestmöglich zu fördern. Und natürlich müssen wir gucken, wie wir Schulen weiterentwickeln und zukunftsfest machen, weil so wie es ist, kann es auch in dem Bereich nicht bleiben. Ein weiteres Thema ist die Gesundheitsversorgung. Wir müssen es schaffen, bei 75% der Menschen, die im ländlichen Raum sind, dass es nicht eine Gefährdung ist, wenn man einen Herzinfarkt im ländlichen Raum bekommt, dass es zum Tode führen muss, sondern eine Grundversorgung, eine Nähe zu den Notaufnahmen, sie muss zeitnah erfolgen können. Und deswegen setzen wir auf den Erhalt der Krankenhäuser. Und ich sage auch ganz klar, wir schrecken auch nicht vor der Forderung nach einer Enteignung von privaten Krankenhäusern zurück, weil Krankenhäuser haben den Zweck, Menschen gesund zu machen und nicht Profite zu machen. Und ein dritter Punkt, der ist mir sehr, sehr wichtig, ist eine bessere finanzielle Ausstattung der Kommunen. Kommunen sind nicht ohne Grund das Herz der Demokratie. Sie wissen, was die Menschen vor Ort brauchen. Und dort wird der Mangel als erstes ganz deutlich. Das sind nicht nur wie in Magdeburg zusammenfallende Brücken, sondern das ist eben auch der ÖPNV, der nur ein, zweimal am Tag in die eine und in die andere Richtung fährt. Das sind fehlende Dorfgemeinschaftshäuser. Und wir haben parallel das Problem, dass die Dorfkneipen zumachen. Das heißt, es gibt kaum noch die Chance, für Menschen zueinander zu kommen. Und wenn Menschen nicht mehr miteinander was Gemeinsames erleben, keine Austauschmöglichkeiten haben, dann ist das erheblich, ein erheblicher Schaden für das soziale Zusammensein.
3: Mit der Kampagne werden nun nicht nur die Direktkandidaten der einzelnen Wahlkreise in den kommenden Monaten Wahlkampf betreiben, denn im Grunde verdeutlicht sie auch eine Kontinuität der Partei, die sich ihre Ziele nicht erst für einen Wahlkampf definiert. Und dazu gehört nun auch eine linke Definition von Heimat.
4: Ich finde, sie ist dort, wo sie hingehört, nämlich sie ist für alle da. Und es sollte niemals passieren, dass eine rechtsextreme Partei diesen Namen okkupieren darf, sondern Menschen mit Behinderungen, Frauen, Männer, queere Menschen. Sie alle gehören zu unserer Heimat, zu Sachsen-Anhalt. Und deswegen ganz bewusst, Heimat ist für alle da.
3: Die Kampagne bietet nun den Rahmen auch für die geplanten Wahlkampfveranstaltungen, die in ein paar Tagen in Magdeburg ihren Anfang nehmen sollen.
4: Wir haben ganz viel Unterstützung von unseren drei Silberlocken, Dietmar Bartsch, Bodo Ramelow und Gregor Gysi. Gregor Gysi kommt am 22. Juni, 15 Uhr nach Olfen 1. Da wird er den Wahlkampfauftakt mit mir gestalten. Heidi Reicheneck kommt mehrfach nach Sachsen-Anhalt. Und wir werden ganz viel vor Ort sein, weil das ist das Entscheidende. Ja, wir machen Social Media. Macht übrigens auch richtig Spaß, Social Media. Aber das direkte Gespräch vor Ort, das ist durch nichts zu ersetzen.
3: Eines fällt allerdings auf. Die Linke wäre wahrscheinlich nicht die Linke, wenn sie nicht ein klares Feindbild hätte. Und sie hat es auf dieser Veranstaltung auch klar formuliert. Neben rechtsradikalen Parteien sind es aber auch vor allem die Unternehmen, die man als Gegner ausmacht. Insofern waren von ihren Fans hier bejubelte Versprechungen zu höheren Löhnen einfach zu machen. Schließlich müssen diese ja nicht von der Partei erwirtschaftet werden.
2: Stadtradeln auf den Sattel bis zum 28. Juni.
5: Vom 8. bis zum 28. Juni steht in Dessau-Roßlau wieder ein ganz bestimmtes Fortbewegungsmittel im Fokus: das Fahrrad. Die Stadt und der ADFC Dessau laden alle Bürger dazu ein, beim diesjährigen Stadtradeln teilzunehmen und so viele Strecken wie möglich mit dem Rad zu absolvieren.
6: Es lohnt sich immer teilzunehmen. Fahrradfahren muss man erleben. Fahrradfahren ist einfach eine Aktivität, die Spaß macht, auch mit der Familie, mit den Kindern. Also Fahrrad ist einfach was Aktives, das ist nichts Passives, wie im Auto sitzen und alles an sich vorbeiziehen zu lassen. Man ist draußen. Das ist also ein Punkt, das lohnt sich immer. Und diesmal lohnt sich natürlich auch, ein bisschen Kilometer zu sammeln. Am Schluss gibt es ein paar Preise für die kilometerstärkste Gruppe, für die kilometerstärksten Einzelfahrer. Und natürlich wollen wir auch sehen, dass wir Dessau im Ranking der Städte in unserer Größenordnung mal wieder nach vorne kriegen.
5: 2025 nahmen über 2000 Radler aus der Stadt an der Aktion teil und fuhren ca. 363.000 Kilometer mit dem Rad. In den vergangenen Jahren fand das Stadtradeln immer im September statt. Mit der Verlegung in den Sommer hofft man nun auf noch mehr Teilnehmer. Startschuss für das diesjährige Stadtradeln war ein Fahrradkorso am 8. Juni, welcher um 17 Uhr auf dem Marktplatz startete. Weitere derartige Touren sollen jetzt noch folgen.
6: Dann bieten wir jeden Mittwoch um 17.30 Uhr am Seminarplatz unsere Bike Shorts an. Das sind kleine Fahrradtouren, die wir zusammen mit den Studenten, die am Campus sind, fahren wollen. Die dauern ungefähr eine Stunde. Also da kann man Kilometer sammeln und jeden Freitag sind wir hier um 17 Uhr auf dem Marktplatz und fahren das Genussradeln, also auch eine Stunde. Und da ist die Besonderheit halt dran, dass wir mit Polizeibegleitung fahren. Das heißt, wir fahren auf den Verkehrsflächen, die sonst vielleicht nur für die Kraftfahrzeuge frei sind. Und dann haben wir noch am 13. eine Tour nach Burg, die Rolandfahrt im Angebot. Also es ist ein vielfältiges Angebot, was diesmal steht, um hier ein paar Kilometer für unsere Stadt zusammenzukriegen. Wir haben dieses Jahr uns noch was ausgedacht, und zwar gibt es ja Familien, die mal eine größere Tour fahren wollen, vielleicht auch mal probieren wollen, in Urlaub zu fahren mit dem Fahrrad, mit den Kindern. Damit man sich da nicht gleich eine komplette Ausrüstung für 500, 600 Euro kaufen muss, haben wir jetzt solche Fahrradtaschen sozusagen ausleihbar bei uns. Die besteht aus zwei Packtaschen, einer Lenkertasche, Luftpumpe, Erste-Hilfe-Set, Flick-Set und noch ein bisschen Beratung kann er von uns auch mitbekommen, wenn er das braucht.
5: Auch das Anhaltische Theater freut sich aufs Stadtradeln und ist wieder mit einem eigenen Team vertreten. Die Kultureinrichtung hat sich zudem noch etwas Besonderes einfallen lassen.
7: Nächste Woche am Donnerstag, das ist der 18. Juni, da haben wir Sinfoniekonzert 20 Uhr und zwar vor dem Mausoleum im Tierpark. Und da laden wir alle Stadtradler ein, bringen sie Helm und Klingel und Glocke mit. Wir spielen vor dem Konzert kurz vor 8 das Bicycle Race von Queen und da laden wir sie ein, mit zu klingeln auf mein Zeichen. Das ist nochmal eine kleine, ja, was Besonderes vor dem Konzert, direkt auf dem großen Podium mit der Anhaltischen Philharmonie.
5: Wie in jedem Jahr gibt es auch wieder sogenannte Stadtradl-Stars. Oberbürgermeister Dr. Robert Reck ist einer davon.
8: Ich glaube, es ist kein Geheimnis, dass ich passionierter Radfahrer bin und wenn es irgendwie geht, in unserer Stadt mit dem Fahrrad unterwegs bin. Heute auch mal mit Helm, wegen der Vorbildwirkung und dem Schutz. Wenn man doch zügig durch die Stadt fährt, ist ein Helm auch ganz hilfreich. Und vielleicht gelingt es ja auch in diesem Jahr wieder, zahlreiche Menschen für das Stadtradeln zu begeistern. Es sind Rekorde zu toppen. In den zurückliegenden Jahren war die Teilnahme immer erfreulich hoch. Und das Stadtradeln steht eben dafür, dass das Radfahren in unserer Stadt oder in unserem gesamten Land eben eine wichtige Form der Fortbewegung ist, dass es Spaß macht und dass natürlich auch bei der Gestaltung von Wegen, von Verkehrsverbindungen eben auch immer an die Bedürfnisse der Radfahrerinnen und Radfahrer gedacht werden soll. Wir haben in unserer Stadt schon viel getan zur Förderung des Radverkehrs. Wenn ich beispielsweise die gerade frisch neu gestaltete Fahrradverbindung in der Albrechtstraße anführen kann oder auch andere Radwege, die in unserer Stadt schon instand gesetzt worden sind, dann sieht man, dass das Fahrradfahren auch eine Priorität hat. Und ich freue mich sehr, dass in unserer Stadt eben auch alle Generationen radeln. Vom ganz kleinen Mitbürger angefangen bis hoch zum Senior oder zur Seniorin.
5: Dass Radfahren allen Generationen Spaß macht, zeigt sich auch am zweiten Stadtradelstar in diesem Jahr. Miko Schwander ist Schüler am Gymnasium Philanthropinum. Er ist passionierter Radfahrer und dadurch unabhängig von seinen Eltern und dem Busfahrplan. Am Stadtradeln hat er schon dreimal teilgenommen und freut sich in diesem Jahr, einer der Stadtradeln-Stars zu sein.
9: Ich wollte es halt mal ausprobieren. Ich radelte für die Young Bikers. Das ist ein Team von meiner Freundesgruppe. Ich bin dieses Mal leider nicht Team-Captain. Aber ich habe das Team eigentlich schon gegründet. Letztes Jahr bin ich so an die 300 Kilometer gekommen.
5: Für das diesjährige Stadtradeln hat sich der junge Radfahrer ein ganz klares Ziel gesetzt.
9: Naja, ich würde schon gerne ein bisschen schneller, bisschen mehr Kilometer haben als Robert Reck.
5: Definitiv ein Ansporn für das Stadtoberhaupt, sich in diesem Jahr auch kräftig ins Zeug zu legen. Wer jetzt selber Lust bekommen hat, am Stadtradeln teilzunehmen, kann das ganz einfach online machen.
6: Man muss sich dort anmelden, eine App runterladen und dann lässt man die App entweder mitlaufen oder trägt seine Kilometer händisch ein. Also man kann jederzeit einsteigen und dann ist es unkompliziert und

Führungen durch die Talsperre. Ab dem 12. April bis zum 28. Oktober immer am Mittwoch um 13 Uhr. Um Anmeldung wird gebeten.

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0: Die Höchsttemperaturen werden am Freitagmorgen schon 31 Grad betragen, ein paar Wolken werden am Himmel sein und ein Wind weht kaum. Zum Mittag wird es wärmer und wir erreichen Werte von 32 bis 34 Grad. Der Himmel bedeckt sich etwas mehr und das bleibt auch zum Abend so. Die Nacht bleibt unverändert und noch etwas kühler. Am Samstag wird es regnerisch bei 29 Grad.
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2: Vandalismus im Barockgarten. Mutwillige Zerstörung einer historischen Sandsteinfigur. Eine stark beschädigte Putte sorgte am 1. Juni für Aufsehen in Blankenburg. In dem vorangegangenen Wochenende zwischen Freitagabend und Montagmorgen müssen die Täter zugeschlagen haben. Normalerweise steht hier die Putte mit Fruchtschale, symbolisch für das Sternzeichen Löwe, neben den vielen anderen Sandsteinfiguren. Doch jetzt sieht man hier nur noch ein leeres Podest mit den Spuren der Tat.
3: Ja, das ist natürlich ein großer Aufwand für uns und besonders ärgerlich, gerade für diejenigen, die sich hier für die Gartenanlagen verantwortlich zeichnen. Und jeder Blankenburger hängt ja auch mit Herzblut dran. Die Putten sind ja über 300 Jahre alt. Ich schätze, dass der Schaden, wir müssen gucken, wie weit der Sockel auch beschädigt wurde, so zwischen 5.000 bis 10.000 Euro mindestens beträgt. Und wir wissen noch nicht ganz genau, ob man die Putte überhaupt reparieren kann. Da sind wir mit Fachfirmen jetzt im Austausch. Aber das schmerzt uns natürlich unwahrscheinlich, weil das ist ja unser Aushängeschild hier letztlich. Ja? Und Vandalen können wir hier ehrlich gesagt nicht gebrauchen und hatten wir in der Form bisher hier eigentlich auch noch nicht. Also ich kann alle nur aufrufen, aufmerksam zu sein und konkret jetzt zu der Putte, wer irgendetwas beobachtet hat, vielleicht auch in den Tagen zuvor, sich bei uns in der Stadtverwaltung oder bei den Polizeidienststellen unseres Landkreises zu melden. Es betrifft ja nicht den Barockgarten als solchen, sondern auch das nähere Umfeld. Also wer irgendwas im Umfeld vielleicht auf dem Weg hierher beobachtet hat, also der möge sich melden und doch vielleicht noch mit dem einen oder anderen Hinweis dazu beizutragen. Was wir aktuell hier in der Stadt diskutieren und wahrscheinlich auch umsetzen werden, ist, dass wir Videotechnik einbauen.
2: Das Postament wurde im Zuge der Tat um 180 Grad gedreht, was auf eine erhebliche Gewalteinwirkung schließen lässt. Die Putte gehört zur Geschichte der Stadt und der mehr als 300 Jahre alten Gartenanlage. Die Stadt Blankenburg bittet daher Zeugen, welche zwischen dem 29. Mai und dem 1. Juni verdächtige Beobachtungen gemacht oder Informationen über die Täter haben, um Hilfe. Baustart im Gartenreich. Ein neues Besucherzentrum.
4: Spatenstich im UNESCO-Welterbe Gartenreich Dessau-Wörlitz. In Wörlitz haben vergangene Woche offiziell die Bauarbeiten für das neue Besucherzentrum begonnen. Im historischen Ensemble Gelbes Haus entsteht bis 2029 ein zentraler Anlaufpunkt für Touristen und Besucher des Welterbes. Bund und Land investieren dafür rund 23 Millionen Euro.
5: Das Gartenreich Dessau-Wörlitz ist etwas Spektakuläres. Die ganze Bundesrepublik ist stolz darauf, so ein Schatzkästlein von Natur und Kultur zu haben. Und deswegen kümmert sich die Republik auch drum, ist bereit, Geld zu investieren. Weil das, was man hier erlebt, das ist einmalig in Europa. Einmalig von der Haltung, von der Herkunft, von der Schönheit. Und deswegen ist heute die Freude groß.
4: Das neue Besucherzentrum soll künftig nicht nur Informationen

0: Informationen über das Gartenreich bieten. Geplant sind noch Angebote zur Museumspädagogik, Büroräume der Kulturstiftung sowie Hinweise auf weitere Welterbestätten in der Region, darunter das Bauhaus Dessau und die Luther-Gedenkstätte. Das Projekt ist Teil eines großen angelegten Masterplans zur Sanierung bedeutender Kulturdenkmäler in Sachsen-Anhalt. Insgesamt stehen dafür 150 Millionen Euro von Bund und Land bereit.
1: Das Besucherzentrum ist ja wichtig, weil wir haben extrem viel in den letzten Jahrzehnten hier im Gartenreich erreicht, haben viel aufgebaut, viel Geld investiert. Aber dieses Besucherzentrum, das ist nochmal ein ganz wichtiger Punkt, weil die Menschen, die zu uns kommen, die wollen sich ja auch informieren, die wollen schauen, was kann man hier machen. Und deswegen freue ich mich, es ist ein guter Tag für Sachsen-Anhalt, das Wetter spielt mit, also insgesamt alles hervorragend.
0: Künftig soll das Zentrum aber nicht nur das Gartenreich präsentieren, sondern die gesamte Welterbe-Region stärker miteinander verbinden.
2: Es soll ein Welterbe-Zentrum werden. Das finde ich auch wichtig, weil wir ja Welterbe-Region sind. Und ich glaube, in der letzten Zeit immer nur verstanden wurde, dass sich vieles auf das Gartenreich konzentriert hat. Und diesem Welterbe-Zentrum wollen wir wirklich auch die Stadt, wo ja der größte Teil auch des Stadtgebietes von Oranienbaum-Wörlitz Welterbe ist, auch das vermitteln und natürlich diesen touristischen Part, dass wir an 363 Tagen im Jahr für die Touristen zur Verfügung stehen, sie informieren können, berichten können, was sie alles hier machen können, länger vielleicht in unserer Region bleiben.
0: Das Gelbe Haus selbst blickt auf eine lange Geschichte zurück. Teile des Gebäudes stammen aus der Zeit vor 1700. Unter Fürst Franz war hier unter anderem das erste Schullehrerseminar Deutschlands untergebracht. Zuletzt wurde das Gebäude bis 2019 als Wohnhaus genutzt. Mit der Sanierung soll das historische Ensemble nun erhalten und gleichzeitig modern nutzbar gemacht werden.
3: Dann kann man diese 150 Millionen, 75 vom Bund, 75 vom Land, sozusagen objektkonkret umsetzen. Hier geht es um etwa 23 Millionen. Das ist ein großes, aber nicht das einzige Vorhaben. Und anfangen ist immer das Wichtigste. Jetzt geht's los, jetzt wird eine Perle nach der anderen aufpoliert. Und dann werden wir ein Gartenreich haben, wie es die wenigsten Menschen zuvor jemals gesehen haben.
0: Auch weitere Projekte im Gartenreich sollen in den kommenden Jahren umgesetzt werden. Unter anderem in Oranienbaum und Musikau. Die Verantwortlichen hoffen, dass das Besucherzentrum künftig noch mehr Gäste in die Welterberegion lockt.
4: Viele Besucher zum Tag der Bundeswehr.
5: Es hatte wohl niemand mit einem solchen Andrang und Interesse am Tag der Bundeswehr in Weißenfels gerechnet. Schon kurz nach dem Beginn waren Tausende auf den drei Veranstaltungsplätzen unterwegs und umringten Ausstellungsobjekte und Stände der Bundeswehr und der beteiligten Hilfsorganisationen.
6: Herr Generalarzt, ich sehe Sie immer nur strahlend, ja. Aber heute ist das Strahlen noch ein bisschen breiter. Aber auch bei allen Ihren Kameraden, die heute hier sind, haben Sie mit so einem Antrag gerechnet?
7: Nein, es ist der Hammer. Es ist wirklich der Hammer. Als ich von unserem kleinen Jahresempfang heute Morgen mit unseren Ehrengästen um 10.30 Uhr auf den Marktplatz kam und der Marktplatz um 10.30 Uhr, obwohl wir gerade erst begonnen hatten, schon rammelvoll war und die Leute rund um das Tornado-Modell sich drängten und so weiter, wusste ich, alles richtig gemacht, alles toll. Gut, für das Wetter kann ich nichts, vielleicht ein bisschen, weil ich Pfarrerssohn bin, aber ansonsten passte alles, perfekt.
6: Haben Sie da jetzt noch Bedenken, dass die Bundeswehr genug Nachwuchs kriegt?
7: Nein, besser geht immer, aber wir haben natürlich hier spezifische Stände, wo sich junge Menschen informieren können und auch diese Stände sind bis oben hin voll und deswegen sage ich jawohl, ich bin froh und dann bin ich meinem Minister auch sehr dankbar, dass wir ganz bewusst auf das Thema Freiwilligkeit setzen und ich spüre einfach, dass genügend junge Menschen diese Freiwilligkeit auch nutzen, sich hier informieren und dann vielleicht schon im Herbst bei uns dabei sind.
5: Nicht nur am Karrieretruck der Bundeswehr auf dem Marktplatz, sondern auch an vielen Ständen kam das Thema in den Gesprächen mit den Jugendlichen zur Sprache. Das Grundgesetz regelt den Einsatz der Bundeswehr. Im Artikel 87a des Grundgesetzes heißt es, der Bund stellt Streitkräfte zur Verteidigung auf. Laut Absatz 2 des Artikels dürfen die Streitkräfte außer zur Verteidigung nur eingesetzt werden, soweit das Grundgesetz es ausdrücklich zulässt. Dazu gehören der Verteidigungs- und Spannungsfall, der innere Notstand, der Katastrophenfall, die Amtshilfe sowie bewaffnete Auslandseinsätze.

0: Besonderheit an Artikel 24 Absatz 2 Grundgesetz ist, dass hier Auslandseinsätze der Streitkräfte nicht ausdrücklich erwähnt sind. Der Bund kann sich zur Wahrung des Friedens einem System gegenseitiger kollektiver Sicherheit einordnen. Diese Auslandseinsätze bedürfen grundsätzlich der vorherigen Zustimmung des Bundestages. Heißt das nun, dass alle Angehörigen der Bundeswehr zu Auslandseinsätzen eingesetzt werden? Nein. Soldatinnen und Soldaten mit einer Verpflichtungszeit von weniger als 12 Monaten, also Wehrdienstleistende, können nicht gegen ihren Willen zu einer besonderen Verwendung im Ausland entsandt werden. Sie kommen für eine besondere Auslandsverwendung nur dann in Betracht, wenn sie sich dazu gesondert schriftlich verpflichten. Viele Besucher wollten sich die Technik ansehen. Ein besonderes Thema war auch hier die Verwendung von Drohnen und auch deren Abwehr. Ein großer Anziehungspunkt war auch das technische Hilfswerk und die Wasserwacht, die mit mehreren Booten zu einer Spritztour auf der Saale einluden. Bei dem schönen Wetter waren hier die Schlangen unübersehbar. Feuerwehr, Rettungsdienste, Polizei, Justiz präsentierten sich an den Badanlagen. Auch der stellvertretende Ministerpräsident des Landes und Minister für Wissenschaft, Energie, Klimaschutz und Umwelt, Professor Armin Willingmann, besuchte die Saalestadt an diesem Tag.
1: Sie haben jetzt einen kleinen Rundgang gemacht vom Markt bis hier in die Badanlagen. Wie ist denn der erste Eindruck? Es ist ja wahnsinnig voll hier.
2: Also der erste Eindruck ist zunächst mal, dass sich sowohl die Streitkräfte, die sich hier in einer eindrucksvollen Breite präsentieren, als auch die Bevölkerung, die mit großem Interesse dieser Präsentation begegnet, ganz deutlich zeigen, wir wissen um die Bedeutung der Bundeswehr für uns. Wir brauchen sie im zivilen Bereich, wir brauchen sie auch im militärischen Bereich, in Fragen unserer Sicherheit. Und ich habe den Eindruck, das fügt sich hier gut zusammen. Hier wollen Menschen informiert werden und hier wollen sich Menschen präsentieren, jung und alt.
1: Wie sehen Sie den Stellenwert der Bundeswehr gerade in Sachsen-Anhalt? Wie wichtig ist das für Sachsen-Anhalt? Hat das eine wirtschaftliche Bedeutung?
2: Für uns in der Landesregierung haben die Streitkräfte im Lande eine große Bedeutung. Wir haben verschiedene Standorte hier im Burgenlandkreis, aber auch über das ganze Land verteilt. Und wir wissen um die Notwendigkeit dieser Standorte, die ja auch jetzt deutlich ertüchtigt werden. Seit dem russischen Überfall auf die Ukraine wissen wir, dass die Sicherheitslage sich in Europa verändert hat. Und deshalb braucht die Bundeswehr Rückhalt. Sie braucht Unterstützung aus der Landesregierung. Sie braucht aber auch die Unterstützung der Bevölkerung. Und ich habe den Eindruck, hier in Weißenfels zeigt Bevölkerung nicht nur Interesse, sondern auch Verständnis und Sympathie.
0: Eine besondere Ehre für die Kameraden war am Nachmittag der Besuch des Verteidigungsministers. Er ließ sich nicht nur die neueste Technik zeigen, sondern legte viel Wert auf kurze persönliche Gespräche mit den Bundeswehrangehörigen. Natürlich durfte dabei eine Vorführung des Weißenfelser Kommandos sanitätsdienstliche Einsatzunterstützung mit dem Tactical Combat Casualty Care, das heißt einer Darstellung der Erstversorgung im Gefecht, nicht fehlen.
3: Der Medic informiert den Gruppenführer über die Schwere der Verletzungen sowie über eventuell benötigte Patiententransportmittel. Wichtig dabei ist außerdem die Information, ob der verletzte Kamerad beim nachfolgenden Transport lebenserhaltende Geräte benötigt.
0: Station machte er auch am neuesten Fahrzeug des Weißenfelser Sanitätsregimentes.
4: Der Stand ist schon recht gut, aber es kommt noch deutlich mehr. Also wo im Augenblick schon erheblicher Zulauf ist, ist an modernen LKWs. Da sind schon große Zahlen, die jetzt in Weißenfels eingelaufen sind. Hinter uns sehen wir eins der neuesten Transportfahrzeuge, ist uns dieses Jahr zugelaufen, da kommen noch deutlich mehr von. Und auch hier weiter hier auf dem Platz stehen noch einige ganz nagelneue Sachen, wo wir in den nächsten Jahren noch mehr Stückzahlen kriegen. Also die Truppe fühlt sich gut mitgenommen und spürt einfach, es bewegt sich was.
1: Wird der Standort in Weißenfels ausgebaut, wenn jetzt noch mehr Rekruten dazukommen würden?
4: Ja, wir müssen ausbauen. Wir müssen ausbauen. Da sind wir im Augenblick noch dran, ob das innerhalb der Grenzen oder ob wir vielleicht auch was zukaufen. Aber innerhalb der Grenzen der Kaserne werden auf jeden Fall noch erhebliche Unterkunftsmöglichkeiten aufgebaut, weil wir einfach deutlich mehr Rekruten noch in den nächsten Jahren erwarten.
0: Nach einem kurzen Besuch des Karrieretruck auf dem Marktplatz gab der Verteidigungsminister ein kurzes Statement.
5: Ja, meine sehr geehrten Damen und Herren, liebe Weißenfelserinnen, liebe Weißenfelser, liebe Soldatinnen, liebe Soldaten, ich freue mich ganz besonders, in Weißenfels heute zu sein. Es ist mein erster Besuch in dieser

0: wunderschönen, zauberhaften Stadt. Ich freue mich, den Oberbürgermeister kennengelernt zu haben und den Landrat. Bin sehr dankbar dafür, dass wir an diesem Standort, das keineswegs überall so passieren kann, aus unterschiedlichen Gründen, dass hier der Tag der Bundeswehr in der Stadt und in den umliegenden Grünanlagen stattfinden kann. Das finde ich großartig, weil noch sinnbildlicher kann eigentlich nicht dokumentiert werden, wie sehr unsere Bundeswehr in die Mitte der Gesellschaft, in die Mitte unserer Städte und Gemeinden gehört. Von daher bin ich sehr froh und dankbar dafür, Herr Oberbürgermeister, Herr Landrat. Das zeigt die tiefe Verbundenheit. Der Tag der Bundeswehr ist für viele Menschen in Deutschland eine Gelegenheit, eine nicht so häufige Gelegenheit, Bundeswehr von innen zu erleben. Bundeswehr in einer Zeit, in der wir sie wieder mehr brauchen als noch vor 10 Jahren. Und ich freue mich sehr über das große Besucherinteresse. Und das ist in diesem Jahr noch einmal deutlich höher als im letzten Jahr. Ich habe gerade gewissermaßen die frischen Zahlen bekommen. Wir hatten vor einem Jahr um 15 Uhr 237.000 Besucherinnen und Besucher gehabt. In diesem Jahr waren es um 15 Uhr schon 70.000 mehr, also 307.000. Und wir haben noch nicht mal 18 Uhr. Daran sieht man, das Interesse ist enorm. Und eine schönere Freude kann man der Bundeswehr und mir als Verteidigungsminister gar nicht machen, weil auf einer solchen Veranstaltung an 10 Standorten in Deutschland kommen Menschen mit ihrer Bundeswehr zusammen und kommen in den direkten Austausch. Wir reden über das, was die Soldatinnen und Soldaten machen, was ihr Auftrag ist, wofür sie da sind, was sie gelernt haben, was ihre Ausbildung sind, ist, mit welchem Material sie arbeiten und wie das eigentlich ist mit dieser immer wieder beschriebenen und zu Recht gelobten Kameradschaft. Ich habe das gerade in einem Gespräch mit jungen Rekruten erlebt, die gerade erst 2 Monate dabei sind und die voll des Lobes sind über die Atmosphäre, über das, was man lernt, auch die gesunde Härte beim Sport, aber auch die Unterstützung dann, wenn mal was nicht klappt. Aber großartig ist bei diesen jungen Menschen zu hören, wenn sie sagen, ich will etwas tun für dieses Land, in dem ich aufgewachsen bin. Ich will etwas dafür tun, dass dieses Land auch in einigen Jahren noch sicher, frei und demokratisch ist. Und deswegen bin ich Soldat geworden und will es bleiben. Dafür können wir alle gemeinsam gar nicht dankbar genug sein. Und das, was die Soldatinnen und Soldaten bei der Bundeswehr tun, das kann man eben am Tag der Bundeswehr eindrucksvoll sehen. Und gleichzeitig geht es natürlich nicht nur um das, was hier gezeigt wird, sondern das, was wir insgesamt tun. Wenn Sie zum Beispiel hier dieses Fahrzeug hinter mir nehmen, das ist eines der neuesten Fahrzeuge überhaupt dieser Art, zusammen mit anderen, die Sie hier auf dem Gelände sehen können, sind das alles Beschaffungen der letzten 2, 3 Jahre, die jetzt von der Industrie geliefert werden. Das ist, wenn Sie so wollen, State of the Art. Besseres gibt es auf dem Markt nicht. Und ich höre von General Hoffmann und von General Most, wie begeistert die Truppe von diesem neuen Material ist. Und auf diesem Weg wollen wir weitermachen, müssen wir weitermachen. Das Sondervermögen ist fast ausgegeben. Die Etats des Verteidigungsministeriums steigen weiter. Das ist gut und richtig, weil die Lücken groß sind, die entstanden sind und weil die Bedrohung eben da ist, wo sie ist. Und deswegen freue ich mich sehr, dass wir Flugplätze bauen, dass wir Kasernen erweitern und reaktivieren, dass wir Unterkünfte bauen und dass wir alles beschaffen, was gebraucht ist, damit die Bundeswehr personell und materiell aufwachsen kann. Denn das Ziel ist 460.000 Soldatinnen und Soldaten in der Bundeswehr, 260.000 aktive Truppe, 200.000 Reserve. Und ich hatte gerade die große Freude, mitzuzuschauen, wie viele von Ihnen auch, das Kommando Schnelle Einsatzkräfte zu sehen, beim Tactical Combat Casualty Care sehr eindrucksvoll zu zeigen, dass Sanität mehr ist als Salben verteilen und Pflaster aufkleben, sondern wirklich im Ernstfall es diejenigen sind, die Soldatinnen und Soldaten, die, wenn es zu einem Ernstfall käme, vorne verletzt werden, schnell von den Kameradinnen und Kameraden in Sicherheit gebracht werden können, damit der Sanitätsdienst dann wirklich erste Hilfe oder eben im Notfall auch mehr vor Ort leisten kann. Und auch daran sieht man, und das ist wie im richtigen Leben, nur das, was man übt, kann man auch. Deswegen ist so wichtig, dass die Truppe das tut, dass die Truppe das Material dafür hat und die ausgezeichneten Ausbilder, die das eben gewährleisten. Soweit von mir. Ich freue mich auf Ihre Fragen und danke den Weißenfelserinnen und Weißenfelser nochmal für den außerordentlich liebenswürdigen Empfang. Für mich, aber viel wichtiger, für die Bundeswehr, für die Truppe. Vielen, vielen Dank dafür.
1: Über 20.000 Besucher nutzten den Tag in Weißenfels, um die Truppe näher kennenzulernen. Dabei hatte der sonst meist nüchterne Tag der Bundeswehr hier schon fast Volksfestcharakter. Die Stadt präsentierte sich als würdiger großer Bundeswehrstandort. Mehr als 25.000 neue Rekruten haben letztes Jahr ihren Dienst in den Streitkräften aufgenommen. Das Interesse, eine Ausbildung und einen Arbeitsplatz hier zu finden, lässt zurzeit nicht nach.
2: Es gibt ja in der Jugend so zwei Teile. Die einen sagen, Bundeswehr ist wichtig, aber es gibt ja auch die, die sagen, wir wollen nicht in den Krieg.
3: Ich würde zunächst mal mir die Frage stellen, wie wertvoll uns unsere Werte sind, unsere Demokratie, der Rechtsstaat, der Pluralismus, die Toleranz, all das, was über viele Jahre aufgebaut wurde, für die Menschen in der DDR gestritten haben und die wir in Gesamtdeutschland gemeinsam zu verteidigen haben. Deshalb ist meine Bitte an die Jungen, einfach sich dessen zu vergegenwärtigen, dass sie darüber klar werden, wie wichtig diese demokratischen Institutionen sind. Dann ist die zweite Frage, wir haben aktuell, und das muss man immer wieder als Politiker sagen, wir haben keine Wehrpflicht, sondern wir haben im Moment einen freiwilligen Dienst, den man ableisten kann. Dafür kann man sich bei den Streitkräften bewerben und man kann diesen Dienst ableisten. Da ist mein Eindruck, da gibt es ein hohes Interesse, sodass im Moment auch gar keine Notwendigkeit besteht, Wehrpflicht einzuführen oder auch lange darüber zu diskutieren. Ich glaube, dass viele junge Menschen sich der Bedeutung unserer Werte, unserer Demokratie bewusst sind und deshalb auch bereit sind, ihren Dienst in den Streitkräften und bei der Bundeswehr, aber selbstverständlich auch an anderer Stelle fürs Gemeinwesen zu leisten.
4: Die Queste auf dem Karstwanderweg. Über Hügel und durch Wälder zum mythischen Symbol. Im Harz gibt es so manchen Wanderweg, der die Lust weckt, in die Natur zu gehen. Der Südharz bietet schöne Wege für alle Wandermöglichkeiten. Hier erstreckt sich nämlich der Karstwanderweg. Ganze 100 Kilometer verläuft er am Rande des Südharzes und verbindet so einige Destinationen miteinander. Natürlich gibt es hier noch wirklich schöne Natur zu bestaunen und weite Ausblicke laden zu Wanderungen durch das Dickicht ein.
5: Im Biosphärenreservat Karstlandschaft Südharz gibt es ganz viel natürliche Sehenswürdigkeiten. Verbunden werden die zum Beispiel durch den Karstwanderweg, also eine Wanderung auf dem Karstwanderweg. Damit wandert man an den ganzen natürlichen Sehenswürdigkeiten vorbei, sei es eine Bachschwinde, sei es der episodische See, der sogenannte Bauerngraben. Die Queste ist ein Highlight in der Landschaft. Wir haben die Höhle Heimkehler, eine Höhle im Gipskarst, eine Schauhöhle. Wir haben historische Städte, Stolberg zum Beispiel, mit Schloss und wunderbaren Bandwegen rings um den Ort. Es gibt viel zu erwandern.
4: Ein schöner Wanderweg startet auf dem Parkplatz der L234 in Richtung Goslar und führt zum Questenberg und zur dort gelegenen Queste. Wunderbare Aussichten zur Goldenen Aue begleiten die Wandernden, bevor es in ein Waldstück geht, in dem sich unter hohen Buchen eine große Menge Bärlauch erstreckt. Ziel dieses Wanderwegs ist die Queste, welche auch aus dem Dorf am Fuße des Berges namens Questenberg hoch über den Dächern gut zu sehen ist. Dieses Symbol ist das Erkennungsmerkmal Questenbergs und dennoch ist die Geschichte der Queste unbekannt.
5: Wir stehen auf dem Questenberg direkt vor der Queste. Die Queste ist ein Symbol mit ungeklärten Ursprüngen, erstmals erwähnt 1666 nach derzeitigem Forschungsstand. Es ist ein Eichenstamm mit einem Laubkranz und der Laubkranz wird jedes Jahr zum Questenfest erneuert. Das findet Pfingsten statt, ein großes Volksfest, zu dem alle herzlich eingeladen sind.
4: Der Abstieg in das Dorf ist zwar etwas steil, aber dort angekommen kann man ganz einfach auch mit dem Bus wieder abfahren. Wer nach dieser kurzen Strecke weiterhin Lust hat zu wandern, kann natürlich dem Karstwanderweg weiter folgen oder die Umgebung Questenbergs erkunden.
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0: Die Höchsttemperaturen werden am Freitagmorgen schon 31 Grad betragen, ein paar Wolken werden am Himmel sein und ein Wind weht kaum. Zum Mittag wird es wärmer und wir erreichen Werte von 32 bis 34 Grad. Der Himmel bedeckt sich etwas mehr und das bleibt auch zum Abend so. Die Nacht bleibt unverändert und noch etwas kühler. Am Samstag wird es regnerisch bei 29 Grad.
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0: Verbrechertreffen in der Welterbe statt. Erfahrungsaustausch in der Schlossmühle Quedlinburg. Im Hotel Schlossmühle in Quedlinburg trafen sich auf Einladung des Kreisvorsitzenden der CDU im Harzkreis, Uli Thomas, alle wirtschaftspolitischen Sprecher und Sprecherinnen aus allen Bundesländern in Deutschland. Ein Traditionstreffen, bei dem sich die Sprecher einmal pro Halbjahr treffen, um sich über aktuelle wirtschaftspolitische Themen zu unterhalten, Erfahrungen auszutauschen und Ideen zu entwickeln.
1: Wir waren oben auf dem Stiftsberg, haben die Kirche anschauen können, haben die Historie der Stadt erkunden können, die reiche Geschichte. Und man kann wirklich stolz sein auf das, was hier da ist. Zu Recht ist das UNESCO-Welterbe.
2: Also ich war jetzt noch nie hier in der Stadt und ich fand es sehr interessant, die Stadt kennenzulernen, zu sehen, was hier alles auch in den letzten Jahrzehnten, und uns wurde das dargelegt, passiert ist. Unheimlich natürlich an Charme, auch mit den vielen Fachwerkhäusern. Ich komme persönlich auch aus einer Stadt, wo es ein paar Fachwerkhäuser in der Altstadt gibt.
3: Welcher?
2: Aus Lauda-Königshofen im Taubertal. Aber natürlich diese Vielfalt und diesen Gesamtcharme der Stadt, war heute Morgen nochmal eine Runde joggen dann auch durch die Stadt hier, ist einfach traumhaft. Also wirklich schön und ich glaube auch dadurch natürlich für Touristen unheimlich attraktiv.
0: Nach einer Erkundungstour der Welterbestadt ging es für die einzelnen Sprecher und Sprecherinnen in die Tagung. Friedrich Merz befindet sich noch immer in großer Kritik.

0: und gilt bei einigen als nicht besonders beliebt. Die AfD hat besonders in Sachsen-Anhalt deutlich mehr Wähler dazugewinnen können und steht kurz davor, eine absolute Mehrheit zu erreichen. In den anderen Bundesländern sieht es anders aus. Da scheinen die Altparteien erste Wahl zu sein.
1: Also als Rheinland-Pfälzer sage ich erstmal, wir haben am 22. März bei der Landtagswahl ja gezeigt, man kann auch als CDU Wahlen gewinnen. Wir werden Rheinland-Pfalz nach 35 Jahren die SPD ablösen und den Ministerpräsidenten stellen. Das geht natürlich sehr wohl. Wirtschaft war eines der zentralen Themen, auch in Rheinland-Pfalz beim Landtagswahlkampf. Wir haben die Wahl deutlich gewonnen. Und von daher bin ich ganz zuversichtlich, wenn wir das, was wir an wirtschaftlichem Know-how und Kompetenz haben, noch besser kommunizieren und wenn unser Koalitionspartner im Bund auch mitzieht, dann können wir Deutschland auch wirtschaftlich wieder so stark machen, wie wir es brauchen, um die vielen Aufgaben, die vor uns liegen, auch finanzieren zu können.
2: Hier in Sachsen-Anhalt ist die AfD besonders stark. Könnten Sie vielleicht ein paar Tipps mitbringen, wie man die AfD bekämpfen kann?
1: Also da tut man sich natürlich immer schwer, den Kolleginnen und Kollegen in den einzelnen Bundesländern, gerade auch, sag ich mal, in den neuen Bundesländern Tipps zu geben. Da halte ich mich sehr zurück. Wir haben in Rheinland-Pfalz auch ein Anwachsen der AfD gehabt. Das war das beste Ergebnis in den westlichen Bundesländern. Es bleibt dabei, wir müssen zeigen als Demokraten, wir finden die richtigen Antworten und wir können auch liefern. Und dafür müssen die demokratischen Kräfte aber zusammenarbeiten und manchmal auch die Parteiinteressen etwas hinten anstellen und sagen, nein, es ist wichtig, Überzeugungsarbeit zu leisten und den Menschen deutlich zu machen, die Probleme sind ja da, aber wir können sie lösen.
3: Die AfD zieht natürlich unheimlich den Frust der Leute an sich. Also die Leute, die enttäuscht sind, die vielleicht gerade um ihren Arbeitsplatz bangen oder vielleicht ihren Arbeitsplatz verloren haben, die fragen sich natürlich, was wird aus mir? Und dann sagen die, naja, jetzt haben wir eine Ampel erlebt im Bund, die war nix. Jetzt erleben wir gerade eine Regierung unter Führung der CDU mit der SPD zusammen. Die diskutieren auch eifrig über Reformen und was zu tun ist. Und manchmal schleicht sich dann vielleicht der Eindruck ein, die können es nicht. Und ich glaube, man muss daran arbeiten, dass wir es vernünftig machen, dass wir aber auch gut kommunizieren, dass die Leute auch merken, was wir konkret tun und wie dann das auch Auswirkungen hat vor Ort. Und die AfD kannst du eigentlich nur mit guter Politik schlagen. Gut arbeiten, verlässlich arbeiten. Ich merke bei uns in Baden-Württemberg, wir haben ja die Grünen als Regierungspartner, es wird da auch hinter den Kulissen oft heftigst gestritten über Inhalte und auch über die Ausrichtung. Aber es bleibt sehr geräuschlos nach außen und man arbeitet harmonisch. Und ich glaube, das ist auch dann ein Faktor. Wir sind jetzt beide Parteien ja mit 2/3 Mehrheit ausgestattet worden bei der letzten Wahl im März, wo dann die Leute schon auch merken, die streiten zwar um Inhalte, aber am Ende machen sie es gemeinsam fürs Land. Ich glaube, das ist sehr wichtig.
0: Ein weiteres Hauptthema beim Sprechertreffen war, welche Ideen und Erfahrungen aus Sachsen-Anhalt geteilt und in die einzelnen Bundesländer mitgegeben werden können. Und das auch umgekehrt.
4: Wir haben gehört, dass Sachsen-Anhalt beispielsweise bei der Kinderbetreuung, bei Schulen und so weiter durchaus ganz weit nach vorne kommt. Wir haben gesehen hier dieses Ambiente dieser Stadt, das unglaublich einladend ist. Ich glaube, wir können im Bereich Tourismus noch viel mehr tun. Wir müssen Flächen zur Verfügung stellen, in ganz Deutschland, aber auch hier in Sachsen-Anhalt, damit Wirtschaft florieren kann, dass sich neue Betriebe, neue Arbeitsplätze ansiedeln können. Wir sind hier im Herz Deutschlands und auch ein Stück weit Europas. Und diese günstige Lage müssen wir ausnutzen. Auch was Bildung, Forschung, Entwicklung anbelangt, lernen wir gegenseitig voneinander. Und nicht nur Sachsen-Anhalt hat Probleme, auch Baden-Württemberg, wo ich herkomme, hat große Probleme. Wir sind in Baden-Württemberg im Moment beim Wirtschaftswachstum schlechter als Sachsen-Anhalt aufgestellt. Aber wir haben einen Wettbewerbsföderalismus und wir untereinander stellen wir uns so auf, dass wir uns miteinander auch messen und wir wollen dann jeweils zu den Besten gehören.
2: Wo hat es denn heute die größten Übereinstimmungen gegeben?
5: Nun, in der Betrachtung der allgemeinen Situation. Wir wissen aufgrund der geopolitischen Dinge, dass wir im schweren Fahrwasser sind. Wir wissen darum, dass wir hier viele Industriearbeitsplätze täglich verlieren. Und wir erwarten endlich ein Gegensteuern. Und es gibt auch die klare Forderung nach Berlin, jetzt hier die Dinge auf dem Weg.

0: zu bringen, die dafür sorgen sollen, dass wir wieder in ein sicheres und zukunftsträchtiges Fahrwasser kommen. Es besteht eine große Einigkeit, dass gerade die Wirtschaft das zentrale Thema ist. Geht es der Wirtschaft gut, geht es auch den Menschen gut? Geht es der Wirtschaft schlecht, ist zunächst die Stimmung schlecht und dann alles Weitere kommt dann auch im negativen Sinne hinterher. Das ist eigentlich das, wo wir einhellig der Meinung sind, hier muss jetzt gehandelt werden und das vor allen Dingen aus Berlin.
1: Es gab ja schon die ersten prominenten CDU-Stimmen, die gesagt haben, diese Koalition hält keine 4 Jahre mehr. Wie sieht das der Vorsitzende der CDU hier im Harzkreis?
0: Nun, ich erwarte von allen Beteiligten, und ich bin jahrelang auch in vielen Koalitionen gewesen im Land und auch woanders, ein Koalitionspartner muss beweglich sein. Man darf sich nicht vermanifestieren in bestimmten Positionen, die man dann als unverhandelbar deklariert. Ich erwarte von der SPD im Sinne einer gesunden wirtschaftlichen Entwicklung im Land wie auch Berlin mehr Bereitschaft, neue Wege mitzugehen, die Reformen nicht nur zu diskutieren, sondern auch zum Abschluss zu bringen und vor allen Dingen nicht immer gegenseitig die Erklärung, wie schlimm das alles ist, sondern nur gemeinsam werden wir dieses Land voranbringen, nur gemeinsam werden wir das Land wieder auf Kurs bringen. Und da sollte sich auch die SPD ihrer Verantwortung im Land und vor allen Dingen auch im Bund immer bewusst sein. Das ist hier kein Gegeneinander, wie man manchmal das Gefühl hat, gerade in der öffentlichen Diskussion. Es ist ein Miteinander. Man hat sich mal entschieden, miteinander Politik zu machen. Und das vermisse ich. Und die Hoffnung stirbt zum Schluss. Und ich glaube, wenn das gelingt, dass man das miteinander findet, dann wird auch diese Koalition halten.
2: Das halbjährige Sprechertreffen in der Welterbestadt Quedlinburg hat gezeigt, wie wichtig der Austausch zwischen den einzelnen Bundesländern ist und dass man nur zusammen etwas bewegen kann. Denn selbst wenn man gegeneinander im Wettbewerb steht, kann man immer noch voneinander lernen.
3: Kooperationsvertrag. Ausbau zwischen Kliniken.
4: Bereits im Jahr 2019 schlossen sich das Uniklinikum Halle und das BG-Klinikum Bergmannstrost für eine strategische Partnerschaft zusammen, um besser für die zentralen Herausforderungen des Gesundheitswesens gewappnet zu sein und die medizinische Versorgung im Land langfristig und nachhaltig zu stärken. Diese Zusammenarbeit soll nun weiter intensiviert werden, was jedoch nicht ohne die entsprechende Unterstützung seitens der Politik möglich ist. Weshalb sich am Freitag neben dem Oberbürgermeister der Saalestadt zahlreiche VertreterInnen der Landesregierung im Löwengebäude der Martin-Luther-Universität eingefunden hatten, um dort eine Absichtserklärung für den Ausbau der Kooperation zwischen der Unimedizin und den BG-Kliniken zu unterzeichnen. Hintergrund hierfür war unter anderem die Krankenhausreform, die darauf abzielt, dass die Kliniken sich spezialisieren, zentralisieren und damit verbunden außerdem miteinander kooperieren.
5: Das heißt, dass jeder seine Expertise einbringt und man gemeinsam dadurch die Patientenversorgung verbessert. In diesem speziellen Fall bedeutet das, dass die BG-Kliniken, die eine absolute Expertise im traumatologischen, im Traumaunfallwiederherstellungsbereich haben, dies kombinieren mit dem breiten Spektrum der interdisziplinären Medizin an Universitätskliniken. Das heißt HNO, Augen, Kindermedizin, innere Medizin.
4: Für beide Seiten bedeutet die Kooperation zum einen eine gestärkte Expertise sowie eine bessere und schnellere PatientInnenversorgung bei Unfallszenarien. In diesem Rahmen werden knapp 800 Millionen Euro in den Neubau eines BG-Klinikums am Hauptstandort der Unimedizin investiert, um dort die Gesundheitsversorgung im Traumabereich künftig gemeinsam innovativer zu gestalten und an diesem Standort eine der größten zentralen Notaufnahmen in ganz Deutschland zu schaffen.
5: Wenn ein Schwerstverletzter, egal ob Erwachsener oder Kind, mit dem Hubschrauber nach Halle geflogen wird, ist ja Geschwindigkeit entscheidend. Und im Moment sind wir in der Stadt über 2 Standorte verteilt. Dann wird es wirklich in einer gemeinsamen Notaufnahme, in einem Schockraum, die Behandlung sein. Das heißt, es ist maximale Geschwindigkeit, maximale Expertise. Und das kommt natürlich der Patientenversorgung zugute.
4: Von dieser erhofft man sich, dass sie mit Hilfe der verstärkten Kooperation auf ein neues Level gehoben wird, wovon nicht nur die Menschen in der Saalestadt, sondern PatientInnen im ganzen Land profitieren sollten. Für die Kliniken selbst werde das gemeinsame Notfallzentrum zudem eine erhebliche Entlastung bedeuten, unter anderem im Rahmen des aktuellen Fachkräftemangels, der auch in Zukunft weiterhin eine Herausforderung darstellen dürfte.
5: Die letzten Jahre haben uns ja auch gezeigt, dass wir krisenresilienter werden sollen und müssen. Also Corona ist so ein Thema. Wir haben eine geopolitische Lage, die nicht

einfach ist. Und die BG steht genau für dieses Thema in Kooperation mit Universitätsmedizin, bei Großschadenslagen die Bevölkerung priorisiert zu versorgen.

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0: Ein wechselnd bewölkter Himmel bei sehr sommerlichen Temperaturen tritt am Samstagvormittag auf. Die Zahlen werden sich fix erhöhen, sodass wir mittags bei regnerischen Verhältnissen maximal 35 Grad erreichen. Der Niederschlag nimmt zum Abend etwas ab und nachts ist davon nichts mehr zu spüren. Am Sonntag wird es ähnlich, nur mit weniger Regen, bei 28 Grad.
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2: Ein neues Dach für eine alte Kirche. Förderverein und Kirchengemeinde wollen dem Dorf wieder eine Mitte geben. Im Zentrum des Ortes auf einem kleinen Hügel steht die Kirche von Hüttenrode. Oder besser gesagt, ihre Ruine. Zum ersten Mal wurde ein sakraler Bau 1133 in diesem Oberharzer Dorf erwähnt. Nach seinem Verfall begann 1738 ein Neubau, der aber über 10 Jahre auf seine Fertigstellung warten musste. 1749 erfolgte die Einweihung der Kirche mit dem Aufsetzen der Kugel- und Wetterfahne sowie einer Innenausstattung mit Altar, Orgel und Taufstein aus Rübeländer Marmor. Allerdings wird schon 100 Jahre später der schlechte Zustand der Kirche beschrieben und eine Erneuerung der Giebelseite sowie Stützpfeiler wurden notwendig. Da das Gotteshaus nicht beheizbar war, konnte es bis in das 20. Jahrhundert nur in den wärmeren Monaten genutzt werden. Als 1973 ein Blitz in die Turmhaube einschlug, brannte diese aus. Ihre Reste stürzten aufs Dach des Kirchenschiffes und zerstörten es. Ein Abriss der Kirchenruine war mehrmals im Gespräch. 1986 erfolgte dann der Wiederaufbau des Turmdaches und nach der Wende wurde 1991 eine neue Kugel mit Wetterfahne aufgesetzt. Durch die Witterungseinflüsse verfiel aber das Kirchenschiff weiter.
3: Die Geschichte Hüttenrodes ist ja auch die Geschichte Blankenburgs und gerade dieser Brand, der hier in der Kirche ausgebrochen war, der ist ja den Hüttenrödern noch tief verwurzelt in Erinnerung und wir wollen ja hier gemeinsam mit allen Beteiligten und Partnern einen Veranstaltungsort schaffen und von dem profitiert eben nicht nur Hüttenrode, sondern auch Blankenburg, weil das Kirchengebäude in unserem Stadtgebiet in der Form einzigartig ist und ja, man hier ganz anders planen kann, als wenn man eben im Bestand einer Kirche baut und ich glaube, das ist auch das Einzigartige und es ist natürlich auch hier der höchste Punkt, quasi nicht nur von Hüttenrode, sondern auch von Blankenburg. Und darum freue ich mich über das Interesse auch der Staatskanzlei, des zuständigen Staatssekretärs, der heute hier kommt. Wir werden gemeinsam besprechen, was können wir noch tun, damit das Projekt erfolgreich umgesetzt wird.
2: Der 2014 gegründete Förderverein Kirche Hüttenrode und die Kirchengemeinde als Eigentümerin der Ruine hatten es sich auf die Fahnen geschrieben, diese Cabrio-Kirche zu erhalten und sie wieder religiös und kulturell neu zu beleben.
4: Hier in dieser Kirche wurden die Mauern saniert, weil sonst würden wir hier gar nicht mehr stehen können. Die Mauern wären wahrscheinlich schon eingestürzt. Wir haben neue Fenster in der Kirche, wir haben neue Türen in der Kirche. Der Unterfußboden wurde eingebaut, die Fundamente für das Dachgerüst sind im Boden. Und als nächstes sollen jetzt das Dachgerüst und das Dach eingebaut werden. Gestartet sind wir mal mit einer etwas futuristischen Variante. Wir wollten gerne die Cabrio-Kirche oder den Charakter der Cabrio-Kirche erhalten und wollten Glas mit integrierten PV auf die Kirche bringen. Aber nach nach Kostenvoranschlägen war diese Variante dann nicht zu realisieren. Und wir sind jetzt bei der Variante, dass wir ein normales Tonziegeldach hier drauf bringen. Auf dieses Dach kommt dann noch eine kommerzielle oder eine konventionelle PV-Anlage.
2: Mit verschiedenen Konzerten, Weihnachtsmärkten und anderen Veranstaltungen wurde in der Vergangenheit schon auf die Förderer und ihr Anliegen aufmerksam gemacht. 12 neue Fenster und 3 Türen konnten dank privater Spender erneuert werden. Strom, Wasser, Abwasser sind bereits verlegt. Aber allein die Mauersanierung kostete 380.000 Euro.
4: Wir sind eigentlich von dem Jahr 2014 an, hatten wir immer große Unterstützer. Und bei der Mauersanierung hat sich da so eine erfolgreiche Gruppe gebildet, die die Finanzierung zusammengestellt hat. Und die haben wir jetzt bei der Dachfinanzierung auch wiederholt. Also im Grunde genommen das Land Sachsen-Anhalt, der Bund, die Lotto Toto GmbH in Sachsen-Anhalt, die Sparkassenstiftung Wernigerode, die Kleinschmidt-Stiftung und dann auch sehr viele Groß- und Kleinspender.
2: Das Dach ist der nächste große finanzielle Posten. Dank der gewährten Bundes- und Landesfördermittel in Höhe von 585.000 Euro wurde das Projekt in Angriff genommen. Für eine Installation der PV-Anlage konnten die Blankenburger Stadtwerke gewonnen werden. Aber trotz der bisher aufgebrachten Eigenmittel von 235.000 Euro sowie Lotto- und Sparkassengelder fehlen noch 70.000.
5: Und das muss man unterstützen, denn das Dorf hält hier zusammen und bewegt was und macht was und macht das Leben lebenswert. Und da brauchen wir aber auch manchmal Hilfe und deshalb soll mal der Staatssekretär herkommen, sich das anschauen und wir reden.
6: Das ist natürlich für den Ort hier ein wichtiger Punkt, die Kirche mitten im Ort. Es ist ein auch in der jetzigen Form, im jetzigen Zustand beeindruckendes bauliches Denkmal und es ist richtig, dass wir alle Anstrengungen unternehmen, dass hier wieder ein Dach drauf kommt, dass dieser Raum wieder genutzt werden kann. Natürlich am Ende als Kulturkirche, aber am Ende auch von der Gemeinde, die ja auch eine nutzende Gemeinde ja wäre.
7: Was raten Sie dem Verein? Wie soll es weitergehen?
6: Ja, ich rate dem Verein, den eingeschlagenen Weg jetzt mit aller Konsequenz fortzusetzen. Es steht der Fördergeld bereit. Es geht jetzt darum, noch die letzte Lücke zu schließen. Da muss man schauen, ob vielleicht es im Haushaltsvollzug sich Möglichkeiten ergeben. Die allerletzte Möglichkeit wäre natürlich, am Ende auch die letzte Lücke kreditfinanziert zu schließen, sodass am Ende die Gesamtfinanzierung steht. Das ist das Entscheidende.
2: Die Finanzierungslücke muss dringend geschlossen werden, damit aus der Cabrio-Kirche ein witterungsunabhängiger Veranstaltungsraum wird und Hüttenrode seine Mitte wiederbekommt.
8: Neun Jahre im Voraus. Die dritte Buga-Werkstatt.
9: Noch ungefähr 9 Jahre dauert es, bis die Bundesgartenschau in Dessau-Roßlau stattfindet. Doch auch jetzt wird und wurde sich schon intensiv mit der Buga 2035 in der Bauhausstadt beschäftigt. Am 5. und 6. Juni lud die Stadt zur dritten Innovationswerkstatt ein. Das Oberthema diesmal war Kommunikation.
10: Es ging darum, einerseits, was können wir für interessante Geschichten erzählen, die eben Menschen nach Dessau-Roßlau zur Buga locken, die das Ganze interessant machen. Aber es ging auch sehr stark darum, wie nehmen wir die Menschen in Dessau-Roßlau mit? Wie gewinnen wir sie als Mitmacher?

0: anderthalb Tage in der Werkstatt mitgearbeitet haben und ihr Wissen zu Dessau-Roßlau eingebracht haben und mit dem Wissen der Expertinnen und Experten zusammengebracht haben. Und ich glaube, daraus sind gute Projektideen entstanden.
1: Am zweiten Werkstatttag wurden dann die Arbeitsergebnisse im Bauhausmuseum vorgestellt und man zog ein Fazit. Insgesamt wurden 5 Projektideen während der dritten Buga-Werkstatt entwickelt.
0: Eine ging darum, wie können wir wirklich niedrigschwellig auf die Menschen in Dessau-Roßlau zugehen und sie für die Idee, bei der Buga mitzumachen, gewinnen. Sie auch zu informieren überhaupt, dass es möglich ist, mitzumachen. Und da war die Idee, einen Buga-Bauwagen aufzustellen, der durch die Stadtteile fährt und wirklich vor Ort dann die Menschen zum Mitmachen animiert. Eine weitere ganz wichtige Idee war, wirklich die Kinder und Jugendlichen viel stärker anzusprechen, über die Schulen zu versuchen, wirklich alle Kinder und Jugendlichen hier in Dessau-Roßlau zu erreichen. Denn schließlich sind diejenigen, die älter werden und quasi das Ganze stand unter dem Slogan, eine Generation wird Buga. Also sie jetzt schon frühzeitig mitzunehmen, damit auch sie sich dann mit diesem Projekt identifizieren und Lust haben, dabei zu sein. Dann ging es auch nochmal um die ganzen Institutionen und Vereine und die Wirtschaft, die ganzen Akteure in der Wirtschaft oder auch in der Kunst und Kultur, auch die alle werden gebraucht für die Buga. Und in einer Projektidee haben wir uns damit beschäftigt, wie wir es schaffen, auch da alle zum Mitmachen zu gewinnen. Und ich glaube, was so ein bisschen über allem Stand heute war, dass aus dem Slogan »Eine Stadt wird Buga« eigentlich »Eine Stadt macht Buga« werden sollte.
1: Bis die Bundesgartenschau dann in der Doppelstadt an Elbe und Mulde stattfindet, geht noch einige Zeit ins Land. Wie gehen die konkreten Vorbereitungen für die Buga 2035 nun nach den 3 Werkstätten weiter?
0: Wir werden jetzt erstmal die ganzen Ergebnisse dieser Werkstätten dokumentieren. Es wird ein kleines Heft geben, wirklich, wo alle Ideen nochmal ausführlich beschrieben sind, wo wir auch die Ideen der Bürgerinnen und Bürger, die über die Webseite des Werkraums eingebracht wurden, nochmal für alle zugänglich machen. Und dann ist, glaube ich, ganz klar geworden aus diesen Innovationswerkstätten, dass es eben weitergehen muss und die Projektideen zeigen auf, wie es weitergehen kann, die Menschen in Dessau-Roßlau einzubinden. Und ansonsten muss man natürlich sagen, die Innovationswerkstätten waren ja auch dazu da, Grundsätze und Leitlinien aufzuzeigen, die wichtig sind für die Realisierungswettbewerbe, die von der Stadt jetzt ausgeschrieben werden, um erste Projekte der Buga anzugehen. Und auch da werden wir eben entsprechend das rausfiltern, was dafür wichtig ist.
1: Mit großen Schritten geht Dessau-Roßlau in Richtung der Buga 2035. Was uns genau in 9 Jahren bei der Gartenschau erwartet, ist noch nicht klar. Eines ist aber gewiss, den Weg dahin kann die Stadtgemeinschaft nur gemeinsam gehen.
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Ein wechselnd bewölkter Himmel bei sehr sommerlichen Temperaturen tritt am Samstagvormittag auf. Die Zahlen werden sich fix erhöhen, sodass wir mittags

0: bei regnerischen Verhältnissen maximal 35 Grad erreichen. Der Niederschlag nimmt zum Abend etwas ab und nachts ist davon nichts mehr zu spüren. Am Sonntag wird es ähnlich, nur mit weniger Regen, bei 28 Grad.
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0: Showdown in Halberstadt 2. Ein Kuschelfoto geht viral. Eigentlich war es in Halberstadt eine ganz normale Veranstaltung der liberalen Mittelstandsvereinigung. 6 Spitzenpolitiker waren geladen, um die Positionen ihrer Parteien im Wahlkampf zu vertreten. Doch ein Foto von dem Generalsekretär der CDU, Guido Heuer, und dem Spitzenkandidaten Ulrich Siegmund sorgte für ein Erdbeben in der deutschen Medienlandschaft. Dabei ging es um die Frage, ob ein CDU-Politiker zu einem aktuellen AfD-Kandidaten ein gutes Verhältnis haben darf. Von Markus Lanz über Welt TV bis hin zu zahlreichen anderen sogenannten Leitmedien waren die Meinungen sehr kontrovers. Die meisten Journalisten jedoch fanden das Foto ganz normal.
2: Nun haben die Christdemokraten allerdings ein Problem, denn ein Foto zeigt den CDU-Fraktionschef in kumpelhafter Pose, ausgerechnet mit dem AfD-Spitzenkandidaten.
3: Ein Foto, das ganz Deutschland elektrisiert und das mitten im Landtagswahlkampf für jede Menge Wirbel in der CDU Sachsen-Anhalts sorgt. Ein Lächeln, ein Mikrofon und eine sehr freundliche, fast schon vertraute Geste. Und schon steht die Debatte über die sogenannte Brandmauer zur AfD wieder ganz im Mittelpunkt.
4: Ein Foto, das Herrn Siegmund, also Ulrich Siegmund, den Spitzenkandidaten der AfD und Guido Heuer, den Fraktionschef der CDU, im Landtag von Sachsen-Anhalt zeigen. Man sagt, das ist der Beleg für das Ende der Brandmauer. Da kungeln zwei miteinander. Nichts könnte weiter von der Wirklichkeit entfernt sein.
5: Das ganze Wochenende waren ja irgendwie die Medien und auch die Politikszene so sehr damit beschäftigt, ein Foto zu analysieren, auf dem eben zu sehen ist, wie der Landtagsfraktionschef der CDU in Sachsen-Anhalt sehr nahe und sehr gesellig an seinem AfD-Kontrahenten Ulrich Siegmund sitzt. Ganz normale Menschen würden sie denken, ja, das ist ein normales Foto, aber natürlich die Brandmauerherzen brennen lichterloh, also Grüne und Linke, die kriegen sie gar nicht mehr ein. So, wo ist die Abgrenzung? Und ich frage mich mal, wie sie sich das vorstellen. Also glauben die, wenn da jetzt der Guido Heuer, so heißt der CDU-Mann, den AfD-Mann berührt, dass da irgendwie beide in Flammen aufgehen? Oder?
0: Wie war aber die Stimmung wirklich vor Ort? Alle diskutierten über ein Foto von einer Veranstaltung, wo sie selbst nicht dabei waren. Wir aber schon. Das sogenannte Kuschelfoto entstand in einer Situation, wo alle auf dem Podium und auch das Publikum sich über vorhergehende ironische Aussagen amüsierten. Die Aufnahme zwischen Guido Heuer und Ulrich Siegmund fand im Bruchteil einer Sekunde statt und spiegelt keineswegs die zweistündigen hitzigen Diskussionen zwischen den Kandidaten wider. Denn gekuschelt wurde unter den Teilnehmern in den 2 Stunden nicht.
6: Und einen Satz gestatten Sie mir noch. Aber ja, ich muss Ihnen widersprechen, diesen Pessimismus. Man kann es nicht zurückdrehen. Das teile ich überhaupt nicht. Ist denn jetzt Ihr Lösungsansatz, den Kopf in den Sand zu stecken und zu sagen, wir lassen das so weitermachen? Die CDU hält, und da muss ich Ihnen recht geben, an allen Fehlentscheidungen noch weiter fest. Wir haben nach wie vor das Heizungsgesetz, wurde alles vor der Wahl versprochen, wird abgeschafft, haben wir immer noch. CO2-Steuer weiter ausufern, wir haben eine LKW-Maut, alles CDU-Themen. Und das lähmt unseren Mittelstand. Und Herr Heuer, wir brauchen einfach Freiheit für den Mittelstand. Und die letzte Sache nochmal, das ist mir ein ganz inneres Bedürfnis, da bin ich übrigens auch auf Ihren neuen potenziellen Koalitionspartner, denn es war ja ein weiterer Satz, mal gespannt, ab September vor Hohmann. Es gibt keinen Hahn irgendwo an der Wand, wo einfach Geld rauskommt, wenn man das aufdreht, was man dann wieder Gießkanne umverteilen kann. Das müssen Leute erwirtschaften. Wenn man ein Unternehmen so führen würde, wie Sie Politik machen würden, könnte man Insolvenz anmelden. Das ist eine Insolvenzverschleppung. Demzufolge Freiheit für Unternehmen.
7: Ja, es gibt ein berühmtes Foto, was in Halberstadt gemacht wurde. Jetzt haben viele drüber geredet, aber niemand war da. Sie waren da. Wie haben Sie das selber empfunden?
8: Ja, ich persönlich finde, dass es eine Frechheit ist, dass da jetzt so ein Bohai drum gemacht wird um dieses Foto. Denn wenn man dabei gewesen wäre und nicht nur das stille Foto sieht, dann würde man sehen, dass Herr Heuer eigentlich dem Herrn Siegmund in dem Moment widerspricht und das quasi direkt. Deswegen greift er sich das Mikro. Und ja, die beiden haben gelacht. Okay, es war am Ende eine einigermaßen humorvolle Situation, aber trotzdem, wenn man es politisch auslegen will, dann war es keine Kumpanei, sondern genau das Gegenteil. Das sieht man auf dem Foto natürlich nicht und deswegen ist es schade, dass einfach mit einem Bild irgendwie Stimmung gemacht wird und dann was behauptet wird, was mit der Realität tatsächlich gar nichts zu tun hat. Wenn man sich den Rest der Veranstaltung anguckt, hat sich, denke ich, Herr Heuer ganz klar auch von der AfD abgegrenzt.
9: Na, man sieht mal schnell wieder, wie das gehen kann, dass ein Foto total missinterpretiert wird. Das war ein Wahlforum, was ich gut finde, wenn im Harzkreis auch, in dem Fall meine ich in Halberstadt war es gewesen, über die Themen der Parteien diskutiert wird, wie man Deutschland verändern will, Deutschland besser machen will, Sachsen-Anhalt vor allen Dingen besser machen will. Und dann ein Foto so dargestellt wird, als würde es da irgendwie eine Verbrüderung geben. Also ich habe mich da schon sehr gewundert, dass es wieder mal nicht um Inhalte ging bei der Diskussion um das Foto, sondern ausschließlich um das Foto selbst.
0: Bilder haben eine Menge Macht. Doch in diesem Fall wurde von vielen Medienvertretern versucht, einen Skandal herbeizuführen, den es so nie gegeben hat. Gott sei Dank sind viele renommierte Journalisten darauf nicht reingefallen und haben das Foto so kommentiert, wie es sein sollte. Ein ganz normales Bild, ohne jegliche Bedeutung.
10: Gerichtsprozess. Juwelierüberfall mit einem Hammer.
11: Gerichtsprozess nach Juwelierüberfall. Am 2. Juni 2026 begann vor der 8. Großen Strafkammer des Landgerichts Dessau-Roßlau die erstinstanzliche Hauptverhandlung gegen einen 26-jährigen Angeklagten, dem ein besonders schwerer räuberischer Diebstahl unter Einsatz eines Hammers vorgeworfen wurde. Dem maskierten Angeklagten wurde zur Last gelegt, am 14. Februar 2026 in der Filiale des Juweliers Christ im Rathauscenter mit einem mitgeführten Hammer eine Vitrine eingeschlagen und daraus Schmuck im Gesamtwert von knapp 4.000 Euro entwendet zu haben. Als ein Passant versucht hatte, ihn aufzuhalten, soll der Angeklagte den Hammer bedrohlich in dessen Richtung gehalten haben, um die Festhalteversuche zu unterbinden. Anschließend soll er mit der Beute geflüchtet sein. Am 16. Februar 2026 stellte sich der Angeklagte beim Landeskriminalamt in Magdeburg und erklärte, für die genannte Tat verantwortlich zu sein. Die Verhandlung wird in den kommenden Tagen fortgeführt.
10: Das sind die Themen. Wahlkampfauftakt der Partei Die Linke.
12: Auch die Partei Die Linke hat nun den Wahlkampf offiziell eröffnet, auch wenn man sich, wie Spitzenkandidatin Eva von Angern ausführte, bereits seit einem Jahr im Wahlkampfmodus befindet. Zeit, die man nutzte, um mit den Bürgern ins Gespräch zu kommen, und die Ergebnisse dieser Bemühungen sollen sich in den Claims auf den Plakaten wiederfinden, mit denen nun auch Die Linke das Land zupflastern will. Als erstes fällt auf, dass es dieser Partei sehr wichtig ist, dafür nur Themen zu wählen, die man als Parlamentarier in einem Landesparlament auch wirklich beeinflussen kann. Auch wenn klar ist, dass andere Parteien das nicht machen und sich auf Themen konzentrieren, die eigentlich auf Bundesebene entschieden werden, wie zum Beispiel die Steuer oder die Ausländerpolitik. Und deswegen legt die Partei Die Linke ihren Schwerpunkt auf folgende Themen.
13: Also es gibt tatsächlich drei Themen, die für mich, aber auch für meine Partei am wichtigsten ist. Das eine ist die Verbesserung in der Bildung, beginnend in der Kita. Also tatsächlich, wir müssen an den Personalschlüssel ran, um Kinder besser für die Zukunft vorzubereiten und auch schon in der Kita, also tatsächlich bestmöglich zu fördern. Und natürlich müssen wir gucken, wie wir Schulen weiterentwickeln und zukunftsfest machen, weil so wie es ist, kann es auch in dem Bereich nicht bleiben. Ein weiteres Thema ist die Gesundheitsversorgung. Wir müssen es schaffen, bei 75% der Menschen, die im ländlichen Raum sind, dass es nicht eine Gefährdung ist, wenn man einen Herzinfarkt im ländlichen Raum bekommt, dass es zum Tode führen muss, sondern eine Grundversorgung, eine Nähe zu den Notaufnahmen, sie muss zeitnah erfolgen können. Und deswegen setzen wir auf den Erhalt der Krankenhäuser. Und ich sage auch ganz klar, wir schrecken auch nicht vor der Forderung nach einer Enteignung von privaten Krankenhäusern zurück, weil Krankenhäuser haben den Zweck, Menschen gesund zu machen und nicht Profite zu machen. Und ein dritter Punkt, der ist mir sehr, sehr wichtig, ist eine bessere finanzielle Ausstattung der Kommunen. Kommunen sind nicht ohne Grund das Herz der Demokratie. Sie wissen, was die Menschen vor Ort brauchen. Und dort wird der Mangel als erstes ganz deutlich. Das sind nicht nur wie in Magdeburg zusammenfallende Brücken, sondern das ist eben auch der ÖPNV, der nur ein, zweimal am Tag in die eine und in die andere Richtung fährt. Das sind fehlende Dorfgemeinschaftshäuser und wir haben parallel das Problem, dass die Dorfkneipen zumachen. Das heißt, es gibt kaum noch die Chance, für Menschen zueinander zu kommen. Und wenn Menschen nicht mehr miteinander was Gemeinsames erleben, keine Austauschmöglichkeiten haben, dann ist das erheblich, ein erheblicher Schaden für das soziale Zusammensein.
12: Mit der Kampagne werden nun nicht nur die Direktkandidaten der einzelnen Wahlkreise in den kommenden Monaten Wahlkampf betreiben, denn im Grunde verdeutlicht sie auch eine Kontinuität der Partei, die sich ihre Ziele nicht erst für einen Wahlkampf definiert. Und dazu gehört nun auch eine linke Definition von Heimat.
13: Ich finde, sie ist dort, wo sie hingehört, nämlich sie ist für alle da. Und es sollte niemals passieren, dass eine rechtsextreme Partei diesen Namen okkupieren darf, sondern Menschen mit Behinderungen, Frauen, Männer, queere Menschen. Sie alle gehören zu unserer Heimat, zu Sachsen-Anhalt. Und deswegen ganz bewusst, Heimat ist für alle da.
12: Die Kampagne bietet nun den Rahmen auch für die geplanten Wahlkampfveranstaltungen, die in ein paar Tagen in Magdeburg ihren Anfang nehmen sollen.
13: Wir haben ganz viel Unterstützung von unseren drei Silberlocken, Dietmar Bartsch, Bodo Ramelow und Gregor Gysi. Gregor Gysi kommt am 22. Juni, 15 Uhr nach Olfen 1. Da wird er den Wahlkampfauftakt mit mir gestalten. Heidi Reicheneck kommt mehrfach nach Sachsen-Anhalt. Und wir werden ganz viel vor Ort sein, weil das ist das Entscheidende. Ja, wir machen Social Media. Macht übrigens auch richtig Spaß, Social Media. Aber das direkte Gespräch vor Ort, das ist durch nichts zu ersetzen.
12: Eines fällt allerdings auf. Die Linke wäre wahrscheinlich nicht die Linke, wenn sie nicht ein klares Feindbild hätte. Und sie hat es auf dieser Veranstaltung auch klar formuliert. Neben rechtsradikalen Parteien sind es aber auch vor allem die Unternehmen, die man als Gegner ausmacht. Insofern waren von ihren Fans hier bejubelte Versprechungen zu höheren Löhnen einfach zu machen. Schließlich müssen diese ja nicht von der Partei erwirtschaftet werden.
10: Stadtradeln auf den Sattel bis zum 28. Juni.
14: Vom 8. bis zum 28. Juni steht in Dessau-Roßlau wieder ein ganz bestimmtes Fortbewegungsmittel im Fokus: das Fahrrad. Die Stadt und der ADFC Dessau laden alle Bürger dazu ein, beim diesjährigen Stadtradeln teilzunehmen und so viele Strecken wie möglich mit dem Rad zu absolvieren.
15: Es lohnt sich immer teilzunehmen. Fahrradfahren muss man erleben. Fahrradfahren ist einfach eine Aktivität, die Spaß macht, auch mit der Familie, mit den Kindern. Also Fahrrad ist einfach was Aktives, das ist nichts Passives, wie im Auto sitzen und alles an sich vorbeiziehen zu lassen. Man ist draußen. Das ist also ein Punkt, das lohnt sich immer. Und diesmal lohnt sich natürlich auch, ein bisschen Kilometer zu sammeln. Am Schluss gibt es ein paar Preise für die kilometerstärkste Gruppe, für die kilometerstärksten Einzelfahrer. Und natürlich wollen wir auch sehen, dass wir Dessau im Ranking der Städte in unserer Größenordnung mal wieder nach vorne kriegen.
14: 2025 nahmen über 2000 Radler aus der Stadt an der Aktion teil und fuhren ca. 363.000 Kilometer mit dem Rad. In den vergangenen Jahren fand das Stadtradeln immer im September statt. Mit der Verlegung in den Sommer hofft man nun auf noch mehr Teilnehmer. Startschuss für das diesjährige Stadtradeln war ein Fahrradkorso am 8. Juni, welcher um 17 Uhr auf dem Marktplatz startete. Weitere derartige Touren sollen jetzt noch folgen.
15: Dann bieten wir jeden Mittwoch um 17.30 Uhr am Seminarplatz unsere Bike Shorts an. Das sind kleine Fahrradtouren, die wir zusammen mit den Studenten, die am Campus sind, fahren wollen. Die dauern ungefähr eine Stunde. Also da kann man Kilometer sammeln und jeden Freitag sind wir hier um 17 Uhr auf dem Marktplatz und fahren das Genussradeln, also auch eine Stunde. Und da ist die Besonderheit halt dran, dass wir mit Polizeibegleitung fahren. Das heißt, wir fahren auf den Verkehrsflächen, die sonst vielleicht nur für die Kraftfahrzeuge frei sind. Und dann haben wir noch am 13. eine Tour nach Burg, die Rolandfahrt im Angebot. Also es ist ein vielfältiges Angebot, was diesmal steht, um hier ein paar Kilometer für unsere Stadt zusammenzukriegen. Wir haben dieses Jahr uns noch was ausgedacht, und zwar gibt es ja Familien, die mal eine größere Tour fahren wollen, vielleicht auch mal probieren wollen, in Urlaub zu fahren mit dem Fahrrad, mit den Kindern. Damit man sich da nicht gleich eine komplette Ausrüstung für 500, 600 Euro kaufen muss, haben wir jetzt solche Fahrradtaschen sozusagen ausleihbar bei uns. Die besteht aus zwei Packtaschen, einer Lenkertasche, Luftpumpe, Erste-Hilfe-Set, Flick-Set und noch ein bisschen Beratung kann er von uns auch mitbekommen, wenn er das braucht.
14: Auch das anhaltische Theater freut sich aufs Stadtradeln und ist wieder mit einem eigenen Team vertreten. Die Kultureinrichtung hat sich zudem noch etwas Besonderes einfallen lassen.
16: Nächste Woche am Donnerstag, das ist der 18. Juni, da haben wir Sinfoniekonzert, 20 Uhr, und zwar vor dem Mausoleum im Tierpark. Und da laden wir alle Stadtradler ein, bringen sie Helm und Klingel und Glocke mit. Wir spielen vor dem Konzert, kurz vor 8, das Bicycle Race von Queen. Und da laden wir sie ein, mit zu klingeln auf mein Zeichen. Das ist nochmal eine kleine, ja, was Besonderes vor dem Konzert, direkt auf dem großen Podium mit der Anhaltischen Philharmonie.
14: Wie in jedem Jahr gibt es auch wieder sogenannte Stadtradl-Stars. Oberbürgermeister Dr. Robert Reck ist einer davon.
17: Ich glaube, es ist kein Geheimnis, dass ich passionierter Radfahrer bin und wenn es irgendwie geht, in unserer Stadt mit dem Fahrrad unterwegs bin. Heute auch mal mit Helm, wegen der Vorbildwirkung und dem Schutz. Wenn man doch zügig durch die Stadt fährt, ist ein Helm auch ganz hilfreich. Und vielleicht gelingt es ja auch in diesem Jahr wieder, zahlreiche Menschen für das Stadtradeln zu begeistern. Es sind Rekorde zu toppen. In den zurückliegenden Jahren war die Teilnahme immer erfreulich hoch. Und das Stadtradeln steht eben dafür, dass das Radfahren in unserer Stadt oder in unserem gesamten Land eben eine wichtige Form der Fortbewegung ist, dass es Spaß macht und dass natürlich auch bei der Gestaltung von Wegen, von Verkehrsverbindungen eben auch immer an die Bedürfnisse der Radfahrerinnen und Radfahrer gedacht werden soll. Wir haben in unserer Stadt schon viel getan zur Förderung des Radverkehrs. Wenn ich beispielsweise die gerade frisch neu gestaltete Fahrradverbindung in der Albrechtstraße anführen kann oder auch andere Radwege, die in unserer Stadt schon instand gesetzt worden sind, dann sieht man, dass das Fahrradfahren auch eine Priorität hat. Und ich freue mich sehr, dass in unserer Stadt eben auch alle Generationen radeln. Vom ganz kleinen Mitbürger angefangen bis hoch zum Senior oder zur Seniorin.
14: Dass Radfahren allen Generationen Spaß macht, zeigt sich auch am zweiten Stadtradelstar in diesem Jahr. Mikko Schwander ist Schüler am Gymnasium Philanthropinum. Er ist passionierter Radfahrer und dadurch unabhängig von seinen Eltern und dem Busfahrplan. Am Stadtradeln hat er schon dreimal teilgenommen und freut sich in diesem Jahr, einer der Stadtradeln-Stars zu sein.
18: Ich wollte es halt mal ausprobieren. Ich radelte für die Young Bikers. Das ist ein Team von meiner Freundesgruppe. Ich bin dieses Mal leider nicht Team-Captain. Aber ich habe das Team eigentlich schon gegründet. Letztes Jahr bin ich so an die 300 Kilometer gekommen.
14: Für das diesjährige Stadtradeln hat sich der junge Radfahrer ein ganz klares Ziel gesetzt.
18: Naja, ich würde schon gerne ein bisschen schneller, bisschen mehr Kilometer haben als Robert Reck.
14: Definitiv ein Ansporn für das Stadtoberhaupt, sich in diesem Jahr auch kräftig ins Zeug zu legen. Wer jetzt selber Lust bekommen hat, am Stadtradeln teilzunehmen, kann das ganz einfach online machen.
15: Man muss sich dort anmelden, eine App runterladen und dann lässt man die App entweder mitlaufen oder trägt seine Kilometer händisch ein. Also man kann jederzeit einsteigen und dann ist es unkompliziert und die gefahrenen Kilometer werden gesammelt und werden sozusagen auf die Stadt angerechnet. Wäre natürlich schön, wenn sich möglichst viele Teams bilden. Zusammen macht die Sache auch noch mehr Spaß oder vielleicht auch mal im Team den kleinen Wettbewerb machen. Mal gucken, immer wer gerade ein bisschen mehr Kilometer gesammelt hat, so eine kleine Challenge machen. Also das ist schon so auch für die Schulen oder wir haben sogar Kitas dabei gedacht, dass das alles so ein bisschen in Zusammenarbeit und als Gruppe funktioniert. Ja, das Gruppenerlebnis ist schon schön, wenn das dann auch mit durchkommt.
14: Wer keine Gruppe hat, kann sich einem offenen Team anschließen und so auch die eigenen Werte mit anderen vergleichen. Aber auch eine Teilnahme als Einzelfahrer ist möglich. Hauptsache, man macht mit und fährt noch bis zum 28. Juni so viele Kilometer wie möglich mit dem Rad.
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0: Ein wechselnd bewölkter Himmel bei sehr sommerlichen Temperaturen tritt am Samstagvormittag auf. Die Zahlen werden sich fix erhöhen, sodass wir mittags bei regnerischen Verhältnissen maximal 35 Grad erreichen. Der Niederschlag nimmt zum Abend etwas ab und nachts ist davon nichts mehr zu spüren. Am Sonntag wird es ähnlich, nur mit weniger Regen, bei 28 Grad.
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0: Verbrechertreffen in der Welterbe statt. Erfahrungsaustausch in der Schlossmühle Quedlinburg. Im Hotel Schlossmühle in Quedlinburg trafen sich auf Einladung des Kreisvorsitzenden der CDU im Harzkreis, Uli Thomas, alle wirtschaftspolitischen Sprecher und Sprecherinnen aus allen Bundesländern in Deutschland. Ein Traditionstreffen, bei dem sich die Sprecher einmal pro Halbjahr treffen, um sich über aktuelle wirtschaftspolitische Themen zu unterhalten, Erfahrungen auszutauschen und Ideen zu entwickeln.
1: Wir waren oben auf dem Stiftsberg, haben die Kirche anschauen können, haben die Historie der Stadt erkunden können, die reiche Geschichte. Und man kann wirklich stolz sein auf das, was hier da ist. Zu Recht ist das UNESCO-Welterbe.
2: Also ich war jetzt noch nie hier in der Stadt und ich fand es sehr interessant, die Stadt kennenzulernen, zu sehen, was hier alles auch in den letzten Jahrzehnten, und uns wurde das dargelegt, passiert ist. Unheimlich natürlich an Charme, auch mit den vielen Fachwerkhäusern. Ich komme persönlich auch aus einer Stadt, wo es ein paar Fachwerkhäuser in der Altstadt gibt.
3: Welcher?
2: Aus Lauda-Königshofen im Taubertal. Aber natürlich diese Vielfalt und diesen Gesamtcharme der Stadt, war heute Morgen nochmal eine Runde joggen dann auch durch die Stadt hier, ist einfach traumhaft. Also wirklich schön und ich glaube auch dadurch natürlich für Touristen unheimlich attraktiv.
0: Nach einer Erkundungstour der Welterbestadt ging es für die einzelnen Sprecher und Sprecherinnen in die Tagung. Friedrich Merz befindet sich noch immer in großer Kritik und gilt bei einigen als nicht besonders beliebt. Die AfD hat, besonders in Sachsen-Anhalt, deutlich mehr Wähler dazu gewinnen können und steht kurz davor, eine absolute Mehrheit zu erreichen. In den anderen Bundesländern sieht es anders aus. Da scheinen die Altparteien erste Wahl zu sein.
4: Also aus Rheinland-Pfälzer sage ich erstmal, wir haben am 22. März bei der Landtagswahl ja gezeigt, man kann auch als CDU Wahlen gewinnen. Wir werden Rheinland-Pfalz nach 35 Jahren die SPD ablösen und den Ministerpräsidenten stellen. Das geht natürlich sehr wohl. Wirtschaft war eines der zentralen Themen, auch in Rheinland-Pfalz beim Landtagswahlkampf. Wir haben die Wahl deutlich gewonnen und von daher bin ich ganz zuversichtlich, wenn wir das, was wir an wirtschaftlichem Know-how und Kompetenz haben, noch besser kommunizieren und wenn unser Koalitionspartner im Bund auch mitzieht, dann können wir Deutschland auch wirtschaftlich wieder so stark machen, wie wir es brauchen, um die vielen Aufgaben, die vor uns liegen, auch finanzieren zu können.
3: Hier in Sachsen-Anhalt ist die AfD besonders stark. Könnten Sie vielleicht ein paar Tipps mitbringen, wie man die AfD bekämpfen kann?
4: Also da tut man sich natürlich immer schwer, den Kolleginnen und Kollegen in den einzelnen Bundesländern, gerade auch, sag ich mal, in den neuen Bundesländern Tipps zu geben. Da halte ich mich sehr zurück. Wir haben in Rheinland-Pfalz auch ein Anwachsen der AfD gehabt. Das war das beste Ergebnis in den westlichen Bundesländern. Es bleibt dabei. Wir müssen zeigen als Demokraten, wir finden die richtigen Antworten und wir können auch liefern. Und dafür müssen die demokratischen Kräfte aber zusammenarbeiten und manchmal auch die Parteiinteressen etwas hinten anstellen und sagen, nein, es ist wichtig, Überzeugungsarbeit zu leisten. Und den Menschen deutlich zu machen, die Probleme sind ja da, aber wir können sie lösen.
2: Die AfD zieht natürlich unheimlich den Frust der Leute an sich. Also die Leute, die enttäuscht sind, die vielleicht gerade um ihren Arbeitsplatz bangen oder vielleicht ihren Arbeitsplatz verloren haben, die fragen sich natürlich, was wird aus mir? Und dann sagen die, naja, jetzt haben wir eine Ampel erlebt im Bund, die war nix. Jetzt erleben wir gerade eine Regierung unter Führung der CDU mit der SPD zusammen. Die diskutieren auch eifrig über Reformen und was zu tun ist. Und manchmal schleicht sich dann vielleicht der Eindruck ein, die können es nicht. Und ich glaube, man muss daran arbeiten, dass wir es vernünftig machen, dass wir aber auch gut kommunizieren, dass die Leute auch merken, was wir konkret tun und wie dann das auch Auswirkungen hat vor Ort. Und die AfD kannst du eigentlich nur mit guter Politik schlagen. Gut arbeiten, verlässlich arbeiten. Ich merke bei uns in Baden-Württemberg, wir haben ja die Grünen als Regierungspartner, es wird da auch hinter den Kulissen oft heftigst gestritten über Inhalte und auch über die Ausrichtung. Aber es bleibt sehr geräuschlos nach außen und man arbeitet harmonisch. Und ich glaube, das ist auch dann ein Faktor. Wir sind jetzt beide Parteien ja mit 2/3 Mehrheit ausgestattet worden bei der letzten Wahl im März, wo dann die Leute schon auch merken, die streiten zwar um Inhalte, aber am Ende machen sie es gemeinsam fürs Land. Ich glaube, das ist sehr wichtig.
0: Ein weiteres Hauptthema beim Sprechertreffen war, welche Ideen und Erfahrungen aus Sachsen-Anhalt geteilt und in die einzelnen Bundesländer mitgegeben werden können. Und das auch umgekehrt.
1: Wir haben gehört, dass Sachsen-Anhalt beispielsweise bei der Kinderbetreuung, bei Schulen und so weiter durchaus ganz weit nach vorne kommt. Wir haben gesehen hier dieses Ambiente dieser Stadt, das unglaublich einladend ist. Ich glaube, wir können im Bereich Tourismus noch viel mehr tun. Wir müssen Flächen zur Verfügung stellen, in ganz Deutschland, aber auch hier in Sachsen-Anhalt, damit Wirtschaft florieren kann, dass sich neue Betriebe, neue Arbeitsplätze ansiedeln können. Wir sind hier im Herz Deutschlands und auch ein Stück weit Europas. Und diese günstige Lage müssen wir ausnutzen. Auch was Bildung, Forschung, Entwicklung anbelangt, lernen wir gegenseitig voneinander. Und ja, nicht nur Sachsen-Anhalt hat Probleme, auch Baden-Württemberg, wo ich herkomme, hat große Probleme. Wir sind in Baden-Württemberg im Moment beim Wirtschaftswachstum schlechter als Sachsen-Anhalt aufgestellt. Aber wir haben einen Wettbewerbsföderalismus und wir untereinander stellen wir uns so auf, dass wir uns miteinander auch messen und wir wollen dann jeweils zu den Besten gehören.
3: Wo hat es denn heute die größten Übereinstimmungen gegeben?
5: Nun, in der Betrachtung der allgemeinen Situation. Wir wissen aufgrund der geopolitischen Dinge, dass wir im schweren Fahrwasser sind. Wir wissen darum, dass wir hier viele Industriearbeitsplätze täglich verlieren. Und wir erwarten endlich ein Gegensteuern. Und es gibt auch die klare Forderung nach Berlin, jetzt hier die Dinge auf den Weg zu bringen, die dafür sorgen sollen, dass wir wieder in ein sicheres und zukunftsträchtiges Fahrwasser kommen. Es besteht eine große Einigkeit, dass gerade die Wirtschaft das zentrale Thema ist. Geht es der Wirtschaft gut, geht es auch den Menschen gut? Geht es der Wirtschaft schlecht, ist zunächst die Stimmung schlecht und dann alles Weitere kommt dann auch im negativen Sinne hinterher. Das ist eigentlich das, wo wir einhellig der Meinung sind, hier muss jetzt gehandelt werden und das vor allen Dingen aus Berlin.
3: Es gab ja schon die ersten prominenten CDU-Stimmen, die gesagt haben, diese Koalition hält keine 4 Jahre mehr. Wie sieht das der Vorsitzende der CDU hier im Harzkreis?
5: Nun, ich erwarte von allen Beteiligten, und ich bin jahrelang auch in vielen Koalitionen gewesen im Land und auch woanders, ein Koalitionspartner muss beweglich sein. Man darf sich nicht vermanifestieren in bestimmten Positionen, die man dann als unverhandelbar deklariert. Ich erwarte von der SPD im Sinne einer gesunden wirtschaftlichen Entwicklung im Land wie auch Berlin mehr Bereitschaft, neue Wege mitzugehen, die Reformen nicht nur zu diskutieren, sondern auch zum Abschluss zu bringen und vor allen Dingen nicht immer gegenseitig die Erklärung, wie schlimm das alles ist, sondern nur gemeinsam werden wir dieses Land voranbringen, nur gemeinsam werden wir das Land wieder auf Kurs bringen. Und da sollte sich auch die SPD ihrer Verantwortung im Land und vor allen Dingen auch im Bund immer bewusst sein. Das ist hier kein Gegeneinander, wie man manchmal das Gefühl hat, gerade in der öffentlichen Diskussion. Es ist ein Miteinander. Man hat sich mal entschieden, miteinander Politik zu machen. Und das vermisse ich. Und die Hoffnung stirbt zum Schluss. Und ich glaube, wenn das gelingt, dass man das miteinander findet, dann wird auch diese Koalition halten.
0: Das halbjährige Sprechertreffen in der Welterbestadt Quedlinburg hat gezeigt, wie wichtig der Austausch zwischen den einzelnen Bundesländern ist und dass man nur zusammen etwas bewegen kann. Denn selbst wenn man gegeneinander im Wettbewerb steht, kann man immer noch voneinander lernen.
6: Kooperationsvertrag. Ausbau zwischen Kliniken.
7: Bereits im Jahr 2019 schlossen sich das Uniklinikum Halle und das BG-Klinikum Bergmannstrost für eine strategische Partnerschaft zusammen, um besser für die zentralen Herausforderungen des Gesundheitswesens gewappnet zu sein und die medizinische Versorgung im Land langfristig und nachhaltig zu stärken. Diese Zusammenarbeit soll nun weiter intensiviert werden, was jedoch nicht ohne die entsprechende Unterstützung seitens der Politik möglich ist. Weshalb sich am Freitag neben dem Oberbürgermeister der Saalestadt zahlreiche VertreterInnen der Landesregierung im Löwengebäude der Martin-Luther-Universität eingefunden hatten, um dort eine Absichtserklärung für den Ausbau der Kooperation zwischen der Unimedizin und den BG-Kliniken zu unterzeichnen. Hintergrund hierfür war unter anderem die Krankenhausreform, die darauf abzielt, dass die Kliniken sich spezialisieren, zentralisieren und damit verbunden außerdem miteinander kooperieren.
8: Das heißt, dass jeder seine Expertise einbringt und man gemeinsam dadurch die Patientenversorgung verbessert. In diesem speziellen Fall bedeutet das, dass die BG-Kliniken, die eine absolute Expertise im traumatologischen, im Trauma-Unfallwiederherstellungsbereich haben, dies kombinieren mit dem breiten Spektrum der interdisziplinären Medizin an Universitätskliniken. Das heißt HNO, Augen, Kindermedizin, innere Medizin.
7: Für beide Seiten bedeutet die Kooperation zum einen eine gestärkte Expertise sowie eine bessere und schnellere PatientInnenversorgung bei Unfallszenarien. In diesem Rahmen werden knapp 800 Millionen Euro in den Neubau eines BG-Klinikums am Hauptstandort der Unimedizin investiert, um dort die Gesundheitsversorgung im Traumabereich künftig gemeinsam innovativer zu gestalten und an diesem Standort eine der größten zentralen Notaufnahmen in ganz Deutschland zu schaffen.
8: Wenn ein Schwerstverletzter, egal ob Erwachsener oder Kind, mit dem Hubschrauber nach Halle geflogen wird, ist ja Geschwindigkeit entscheidend. Und im Moment sind wir in der Stadt über zwei Standorte verteilt. Dann wird es wirklich in einer gemeinsamen Notaufnahme, in einem Schockraum, die Behandlung sein. Das heißt, es ist maximale Geschwindigkeit, maximale Expertise. Und das kommt natürlich der Patientenversorgung zugute.
7: Von dieser erhofft man sich, dass sie mit Hilfe der verstärkten Kooperation auf ein neues Level gehoben wird, wovon nicht nur die Menschen in der Saalestadt, sondern PatientInnen im ganzen Land profitieren sollten. Für die Kliniken selbst werde das gemeinsame Notfallzentrum zudem eine erhebliche Entlastung bedeuten, unter anderem im Rahmen des aktuellen Fachkräftemangels, der auch in Zukunft weiterhin eine Herausforderung darstellen dürfte.
8: Die letzten Jahre haben uns ja auch gezeigt, dass wir krisenresilienter werden sollen und müssen. Also Corona ist so ein Thema. Wir haben eine geopolitische Lage, die nicht einfach ist. Und die BG steht genau für dieses Thema in Kooperation mit Universitätsmedizin, bei Großschadenslagen die Bevölkerung priorisiert zu versorgen.

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0: Ein wechselnd bewölkter Himmel bei sehr sommerlichen Temperaturen tritt am Samstagvormittag auf. Die Zahlen werden sich fix erhöhen, sodass wir mittags bei regnerischen Verhältnissen maximal 35 Grad erreichen. Der Niederschlag nimmt zum Abend etwas ab und nachts ist davon nichts mehr zu spüren. Am Sonntag wird es ähnlich, nur mit weniger Regen, bei 28 Grad.
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2: Ein neues Dach für eine alte Kirche. Förderverein und Kirchengemeinde wollen dem Dorf wieder eine Mitte geben. Im Zentrum des Ortes auf einem kleinen Hügel steht die Kirche von Hüttenrode. Oder besser gesagt, ihre Ruine. Zum ersten Mal wurde ein sakraler Bau 1133 in diesem Oberharzer Dorf erwähnt. Nach seinem Verfall begann 1738 ein Neubau, der aber über 10 Jahre auf seine Fertigstellung warten musste. 1749 erfolgte die Einweihung der Kirche mit dem Aufsetzen der Kugel- und Wetterfahne sowie einer Innenausstattung mit Altar, Orgel und Taufstein aus Rübeländer Marmor. Allerdings wird schon 100 Jahre später der schlechte Zustand der Kirche beschrieben und eine Erneuerung der Giebelseite sowie Stützpfeiler wurden notwendig. Da das Gotteshaus nicht beheizbar war, konnte es bis in das 20. Jahrhundert nur in den wärmeren Monaten genutzt werden. Als 1973 ein Blitz in die Turmhaube einschlug, brannte diese aus. Ihre Reste stürzten aufs Dach des Kirchenschiffes und zerstörten es. Ein Abriss der Kirchenruine war mehrmals im Gespräch. 1986 erfolgte dann der Wiederaufbau des Turmdaches und nach der Wende wurde 1991 eine neue Kugel mit Wetterfahne aufgesetzt. Durch die Witterungseinflüsse verfiel aber das Kirchenschiff weiter.
3: Die Geschichte Hüttenrodes ist ja auch die Geschichte Blankenburgs und gerade dieser Brand, der hier in der Kirche ausgebrochen war, der ist ja den Hüttenrödern noch tief verwurzelt in Erinnerung und wir wollen ja hier gemeinsam mit allen Beteiligten und Partnern einen Veranstaltungsort schaffen und von dem profitiert eben nicht nur Hüttenrode, sondern auch Blankenburg, weil das Kirchengebäude in unserem Stadtgebiet in der Form einzigartig ist und ja, man hier ganz anders planen kann, als wenn man eben im Bestand einer Kirche baut. Und ich glaube, das ist auch das Einzigartige und es ist natürlich auch hier der höchste Punkt, quasi nicht nur von Hüttenrode, sondern auch von Blankenburg. Und darum freue ich mich über das Interesse auch der Staatskanzlei, des zuständigen Staatssekretärs, der heute hier kommt. Wir werden gemeinsam besprechen, was können wir noch tun, damit das Projekt erfolgreich umgesetzt wird.
2: Der 2014 gegründete Förderverein Kirche Hüttenrode und die Kirchengemeinde als Eigentümerin der Ruine hatten es sich auf die Fahnen geschrieben, diese Cabrio-Kirche zu erhalten und sie wieder religiös und kulturell neu zu beleben.
4: Hier in dieser Kirche wurden die Mauern saniert, weil sonst würden wir hier gar nicht mehr stehen können. Die Mauern wären wahrscheinlich schon eingestürzt. Wir haben neue Fenster in der Kirche, wir haben neue Türen in der Kirche. Der Unterfußboden wurde eingebaut, die Fundamente für das Dachgerüst sind im Boden und als nächstes sollen jetzt das Dachgerüst und das Dach eingebaut werden. Gestartet sind wir mal mit einer etwas futuristischen Variante. Wir wollten gerne die Cabrio-Kirche oder den Charakter der Cabrio-Kirche erhalten und wollten Glas mit integrierten PV auf die Kirche bringen. Aber nach nach Kostenvoranschlägen war diese Variante dann nicht zu realisieren. Und wir sind jetzt bei der Variante, dass wir ein normales Tonziegeldach hier drauf bringen. Auf dieses Dach kommt dann noch eine kommerzielle oder eine konventionelle PV-Anlage.
2: Mit verschiedenen Konzerten, Weihnachtsmärkten und anderen Veranstaltungen wurde in der Vergangenheit schon auf die Förderer und ihr Anliegen aufmerksam gemacht. 12 neue Fenster und 3 Türen konnten dank privater Spender erneuert werden. Strom, Wasser, Abwasser sind bereits verlegt. Aber allein die Mauersanierung kostete 380.000 Euro.
4: Wir sind eigentlich von dem Jahr 2014 an, hatten wir immer große Unterstützer. Und bei der Mauersanierung hat sich da so eine erfolgreiche Gruppe gebildet, die die Finanzierung zusammengestellt hat. Und die haben wir jetzt bei der Dachfinanzierung auch wiederholt. Also im Grunde genommen das Land Sachsen-Anhalt, der Bund, die Lotto Toto GmbH in Sachsen-Anhalt, die Sparkassenstiftung Wernigerode, die Kleinschmidt-Stiftung und dann auch sehr viele Groß- und Kleinspender.
2: Das Dach ist der nächste große finanzielle Posten. Dank der gewährten Bundes- und Landesfördermittel in Höhe von 585.000 Euro wurde das Projekt in Angriff genommen. Für eine Installation der PV-Anlage konnten die Blankenburger Stadtwerke gewonnen werden. Aber trotz der bisher aufgebrachten Eigenmittel von 235.000 Euro sowie Lotto- und Sparkassengelder fehlen noch 70.000.
5: Und das muss man unterstützen, denn das Dorf hält hier zusammen und bewegt was und macht was und macht das Leben lebenswert. Und da brauchen wir aber auch manchmal Hilfe und deshalb soll mal der Staatssekretär herkommen, sich das anschauen und wir reden.
6: Das ist natürlich für den Ort hier ein wichtiger Punkt, die Kirche mitten im Ort. Es ist ein auch in der jetzigen Form, im jetzigen Zustand beeindruckendes bauliches Denkmal und es ist richtig, dass wir alle Anstrengungen unternehmen, dass hier wieder ein Dach drauf kommt, dass dieser Raum wieder genutzt werden kann. Natürlich am Ende als Kulturkirche, aber am Ende auch von der Gemeinde, die ja auch eine nutzende Gemeinde ja wäre.
7: Was raten Sie dem Verein? Wie soll es weitergehen?
6: Ja, ich rate dem Verein, den eingeschlagenen Weg jetzt mit aller Konsequenz fortzusetzen. Es steht ja Fördergeld bereit. Es geht jetzt darum, noch die letzte Lücke zu schließen. Da muss man schauen, ob vielleicht es im Haushaltsvollzug sich Möglichkeiten ergeben. Die allerletzte Möglichkeit wäre natürlich, am Ende auch die letzte Lücke kreditfinanziert zu schließen, sodass am Ende die Gesamtfinanzierung steht. Das ist das Entscheidende.
2: Die Finanzierungslücke muss dringend geschlossen werden, damit aus der Cabrio-Kirche ein witterungsunabhängiger Veranstaltungsraum wird und Hüttenrode seine Mitte wiederbekommt.
8: Neun Jahre im Voraus. Die dritte Buga-Werkstatt.
9: Noch ungefähr 9 Jahre dauert es, bis die Bundesgartenschau in Dessau-Roßlau stattfindet. Doch auch jetzt wird und wurde sich schon intensiv mit der Buga 2035 in der Bauhausstadt beschäftigt. Am 5. und 6. Juni lud die Stadt zur dritten Innovationswerkstatt ein. Das Oberthema diesmal war Kommunikation.
10: Es ging darum, einerseits, was können wir für interessante Geschichten erzählen, die eben Menschen nach Dessau-Roßlau zur Buga locken, die das Ganze interessant machen. Aber es ging auch sehr stark darum, wie nehmen wir die Menschen in Dessau-Roßlau mit? Wie machen wir sie, wie gewinnen wir sie als Mitmacher und Mitmacherinnen? Wie machen wir sie zu Gastgebenden auch für die Buga?
9: Am ersten Tag der Innovationswerkstatt gab es Impulsvorträge und Podiumsdiskussionen mit Experten. Wie zufrieden waren die Organisatoren dabei mit der Bürgerbeteiligung?
10: Ich würde sagen, es ist immer besser geworden im Laufe der 3 Werkstätten. Gestern waren etwa 100 Leute da, die sich die Impulse für Innovationen angehört haben, die die Expertinnen, die wir eingeladen hatten, gegeben haben. Aber vor allem haben wir ganz tolle Menschen, Bürgerinnen und Bürger, die hier über

0: die Menschen in Dessau-Roßlau zugehen und sie für die Idee, bei der Buga mitzumachen, gewinnen. Sie auch zu informieren überhaupt, dass es möglich ist, mitzumachen. Und da war die Idee, einen Buga-Bauwagen aufzustellen, der durch die Stadtteile fährt und wirklich vor Ort dann die Menschen zum Mitmachen animiert. Eine weitere ganz wichtige Idee war, wirklich die Kinder und Jugendlichen viel stärker anzusprechen, über die Schulen zu versuchen, wirklich alle Kinder und Jugendlichen hier in Dessau-Roßlau zu erreichen, denn schließlich sind diejenigen, die älter werden und quasi, das Ganze stand unter dem Slogan, eine Generation wird Buga, also sie jetzt schon frühzeitig mitzunehmen, damit auch sie sich dann mit diesem Projekt identifizieren und Lust haben, dabei zu sein. Dann ging es auch nochmal um die ganzen Institutionen und Vereine und die Wirtschaft, die ganzen Akteure in der Wirtschaft oder auch in der Kunst und Kultur, auch die alle werden gebraucht für die Buga. Und in einer Projektidee haben wir uns damit beschäftigt, wie wir es schaffen, auch da alle zum Mitmachen zu gewinnen. Und ich glaube, was so ein bisschen über allem Stand heute war, dass aus dem Slogan »Eine Stadt wird Buga« eigentlich »Eine Stadt macht Buga« werden sollte.
1: Bis die Bundesgartenschau dann in der Doppelstadt an Elbe und Mulde stattfindet, geht noch einige Zeit ins Land. Wie gehen die konkreten Vorbereitungen für die Buga 2035 nun nach den drei Werkstätten weiter?
0: Wir werden jetzt erstmal die ganzen Ergebnisse dieser Werkstätten dokumentieren. Es wird ein kleines Heft geben, wirklich, wo alle Ideen nochmal ausführlich beschrieben sind, wo wir auch die Ideen der Bürgerinnen und Bürger, die über die Webseite des Werkraums eingebracht wurden, nochmal für alle zugänglich machen. Und dann ist, glaube ich, ganz klar geworden aus diesen Innovationswerkstätten, dass es eben weitergehen muss und die Projektideen zeigen auf, wie es weitergehen kann, die Menschen in Dessau-Roßlau einzubinden. Und ansonsten muss man natürlich sagen, die Innovationswerkstätten waren ja auch dazu da, Grundsätze und Leitlinien aufzuzeigen, die wichtig sind für die Realisierungswettbewerbe, die von der Stadt jetzt ausgeschrieben werden, um erste Projekte der Buga anzugehen. Und auch da werden wir eben entsprechend das rausfiltern, was dafür wichtig ist.
1: Mit großen Schritten geht Dessau-Roßlau in Richtung der Buga 2035. Was uns genau in 9 Jahren bei der Gartenschau erwartet, ist noch nicht klar. Eines ist aber gewiss: Den Weg dahin kann die Stadtgemeinschaft nur gemeinsam gehen.
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0: Ein wechselnd bewölkter Himmel bei sehr sommerlichen Temperaturen tritt am Samstagvormittag auf. Die Zahlen werden sich fix erhöhen, sodass wir mittags bei regnerischen Verhältnissen maximal 35 Grad erreichen. Der Niederschlag nimmt zum Abend etwas ab und nachts ist davon nichts mehr zu spüren. Am Sonntag wird es ähnlich, nur mit weniger Regen, bei 28 Grad.
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0: Showdown in Halberstadt 2. Ein Kuschelfoto geht viral. Eigentlich war es in Halberstadt eine ganz normale Veranstaltung der liberalen Mittelstandsvereinigung. 6 Spitzenpolitiker waren geladen, um die Positionen ihrer Parteien im Wahlkampf zu vertreten. Doch ein Foto von dem Generalsekretär der CDU, Guido Heuer, und dem Spitzenkandidaten Ulrich Siegmund sorgte für ein Erdbeben in der deutschen Medienlandschaft. Dabei ging es um die Frage, ob ein CDU-Politiker zu einem aktuellen AfD-Kandidaten ein gutes Verhältnis haben darf. Von Markus Lanz über Welt-TV bis hin zu zahlreichen anderen sogenannten Leitmedien waren die Meinungen sehr kontrovers. Die meisten Journalisten jedoch fanden das Foto ganz normal.
1: Nun haben die Christdemokraten allerdings ein Problem, denn ein Foto zeigt den CDU-Fraktionschef in kumpelhafter Pose, ausgerechnet mit dem AfD-Spitzenkandidaten.
2: Ein Foto, das ganz Deutschland elektrisiert und das mitten im Landtagswahlkampf für jede Menge Wirbel in der CDU Sachsen-Anhalt sorgt. Ein Lächeln, ein Mikrofon und eine sehr freundliche, fast schon vertraute Geste. Und schon steht die Debatte über die sogenannte Brandmauer zur AfD wieder ganz im Mittelpunkt.
3: Ein Foto, das Herrn Siegmund, also Ulrich Siegmund, den Spitzenkandidaten der AfD, und Guido Heuer, den Fraktionschef der CDU, im Landtag von Sachsen-Anhalt zeigen. Man sagt, das ist der Beleg für das Ende der Brandmauer. Da kungeln zwei miteinander. Nichts könnte weiter von der Wirklichkeit entfernt sein.
4: Das ganze Wochenende waren ja irgendwie die Medien und auch die Politikszene so sehr damit beschäftigt, ein Foto zu analysieren, auf dem eben zu sehen ist, wie der Landtagsfraktionschef der CDU in Sachsen-Anhalt sehr nahe und sehr gesellig an seinem AfD-Kontrahenten Ulrich Siegmund sitzt. Ganz normale Menschen würden sie denken, ja, das ist ein normales Foto, aber natürlich die Brandmauerherzen brennen lichterloh, also Grüne und Linke, die kriegen sie gar nicht mehr ein. So, wo ist die Abgrenzung? Und ich frage mich mal, wie sie sich das vorstellen. Also glauben die, wenn da jetzt der Guido Heuer, so heißt der CDU-Mann, den AfD-Mann berührt, dass da irgendwie beide in Flammen aufgehen? Oder?
0: Wie war aber die Stimmung wirklich vor Ort? Alle diskutierten über ein Foto von einer Veranstaltung, wo sie selbst nicht dabei waren. Wir aber schon. Das sogenannte Kuschelfoto entstand in einer Situation, wo alle auf dem Podium und auch das Publikum sich über vorhergehende ironische Aussagen amüsierten. Die Aufnahme zwischen Guido Heuer und Ulrich Siegmund fand im Bruchteil einer Sekunde statt und spiegelt keineswegs die zweistündigen hitzigen Diskussionen zwischen den Kandidaten wider. Denn gekuschelt wurde unter den Teilnehmern in den 2 Stunden nicht.
5: Und einen Satz gestatten Sie mir noch. Aber ja, ich muss Ihnen widersprechen, diesen Pessimismus, man kann das nicht zurückdrehen, das teile ich überhaupt nicht. Ist denn jetzt Ihr Lösungsansatz, den Kopf in den Sand zu stecken und zu sagen, wir lassen alles so weitermachen? Die CDU hält, und da muss ich Ihnen recht geben, an allen Fehlentscheidungen noch weiter fest. Wir haben nach wie vor das Heizungsgesetz, wurde alles vor der Wahl versprochen, wird abgeschafft, haben wir immer noch. CO2-Steuer weiter ausufern, wir haben eine Lkw-Maut, alles CDU-Themen. Und das lähmt unseren Mittelstand. Und Herr Heuer, wir brauchen einfach Freiheit für den Mittelstand. Und die letzte Sache nochmal, das ist mir ein ganz inneres Bedürfnis, da bin ich übrigens auch auf Ihren neuen potenziellen Koalitionspartner, denn es war ja ein Weitersatz, mal gespannt, ab September vor Hohmann. Es gibt keinen Hahn irgendwo an der Wand, wo einfach Geld rauskommt, wenn man das aufdreht, was man dann wieder gießkanne umverteilen kann. Das müssen Leute erwirtschaften. Wenn man ein Unternehmen so führen würde, wie Sie Politik machen würden, könnte man Insolvenz anmelden. Das ist eine Insolvenzverschleppung. Demzufolge Freiheitsunternehmen.
6: Ja, es gibt ein berühmtes Foto, was in Halberstadt gemacht wurde. Jetzt haben viele drüber geredet, aber niemand war da. Sie waren da. Wie haben Sie das selber empfunden?
7: Ja, ich persönlich finde, dass es eine Frechheit ist, dass da jetzt so ein Bohai drum gemacht wird um dieses Foto. Denn wenn man dabei gewesen wäre und nicht nur das stille Foto sieht, dann würde man sehen, dass Herr Heuer eigentlich dem Herrn Siegmund in dem Moment widerspricht. Und das quasi direkt, deswegen greift er sich das Mikro. Und ja, die beiden haben gelacht. Okay, es war am Ende eine einigermaßen humorvolle Situation, aber trotzdem, wenn man es politisch auslegen will, dann war es keine Kumpanei, sondern genau das Gegenteil. Das sieht man auf dem Foto natürlich nicht und deswegen ist es schade, dass einfach mit einem Bild irgendwie Stimmung gemacht wird und dann was behauptet wird, was mit der Realität tatsächlich gar nichts zu tun hat. Wenn man sich den Rest der Veranstaltung anguckt, hat sich, denke ich, Herr Heuer ganz klar auch von der AfD abgegrenzt.
8: Na, man sieht mal schnell wieder, wie das gehen kann, dass ein Foto total missinterpretiert wird. Das war ein Wahlforum, was ich gut finde, wenn im Harzkreis auch, in dem Fall mein

0: nicht in Halberstadt war es gewesen, über die Themen der Parteien diskutiert wird, wie man Deutschland verändern will, Deutschland besser machen will, Sachsen-Anhalt vor allen Dingen besser machen will. Und dann ein Foto so dargestellt wird, als würde es da irgendwie eine Verbrüderung geben. Also ich habe mich da schon sehr gewundert, dass es wieder mal nicht um Inhalte ging bei der Diskussion um das Foto, sondern ausschließlich um das Foto selbst.
1: Bilder haben eine Menge Macht. Doch in diesem Fall wurde von vielen Medienvertretern versucht, einen Skandal herbeizuführen, den es so nie gegeben hat. Gott sei Dank sind viele renommierte Journalisten darauf nicht reingefallen und haben das Foto so kommentiert, wie es sein sollte. Ein ganz normales Bild, ohne jegliche Bedeutung.
2: Gerichtsprozess. Juwelierüberfall mit einem Hammer.
3: Gerichtsprozess nach Juwelierüberfall. Am 2. Juni 2026 begann vor der 8. Großen Strafkammer des Landgerichts Dessau-Roßlau die erstinstanzliche Hauptverhandlung gegen einen 26-jährigen Angeklagten, dem ein besonders schwerer räuberischer Diebstahl unter Einsatz eines Hammers vorgeworfen wurde. Dem maskierten Angeklagten wurde zur Last gelegt, am 14. Februar 2026 in der Filiale des Juweliers Christ im Rathauscenter mit einem mitgeführten Hammer eine Vitrine eingeschlagen und daraus Schmuck im Gesamtwert von knapp 4.000 Euro entwendet zu haben. Als ein Passant versucht hatte, ihn aufzuhalten, soll der Angeklagte den Hammer bedrohlich in dessen Richtung gehalten haben, um die Festhalteversuche zu unterbinden. Anschließend soll er mit der Beute geflüchtet sein. Am 16. Februar 2026 stellte sich der Angeklagte beim Landeskriminalamt in Magdeburg und erklärte, für die genannte Tat verantwortlich zu sein. Die Verhandlung wird in den kommenden Tagen fortgeführt.
2: Das sind die Themen. Wahlkampfauftakt der Partei Die Linke.
4: Auch die Partei Die Linke hat nun den Wahlkampf offiziell eröffnet, auch wenn man sich, wie Spitzenkandidatin Eva von Angern ausführte, bereits seit einem Jahr im Wahlkampfmodus befindet. Zeit, die man nutzte, um mit den Bürgern ins Gespräch zu kommen, und die Ergebnisse dieser Bemühungen sollen sich in den Claims auf den Plakaten wiederfinden, mit denen nun auch Die Linke das Land zupflastern will. Als erstes fällt auf, dass es dieser Partei sehr wichtig ist, dafür nur Themen zu wählen, die man als Parlamentarier in einem Landesparlament auch wirklich beeinflussen kann. Auch wenn klar ist, dass andere Parteien das nicht machen und sich auf Themen konzentrieren, die eigentlich auf Bundesebene entschieden werden, wie zum Beispiel die Steuer oder die Ausländerpolitik. Und deswegen legt die Partei Die Linke ihren Schwerpunkt auf folgende Themen.
5: Also es gibt tatsächlich drei Themen, die für mich, aber auch für meine Partei am wichtigsten ist. Das eine ist die Verbesserung in der Bildung, beginnend in der Kita. Also tatsächlich, wir müssen an den Personalschlüssel ran, um Kinder besser für die Zukunft vorzubereiten und auch schon in der Kita, also tatsächlich bestmöglich zu fördern. Und natürlich müssen wir gucken, wie wir Schulen weiterentwickeln und zukunftsfest machen, weil so wie es ist, kann es auch in dem Bereich nicht bleiben. Ein weiteres Thema ist die Gesundheitsversorgung. Wir müssen es schaffen, bei 75% der Menschen, die im ländlichen Raum sind, dass es nicht eine Gefährdung ist, wenn man einen Herzinfarkt im ländlichen Raum bekommt, dass es zum Tode führen muss, sondern eine Grundversorgung, eine Nähe zu den Notaufnahmen, sie muss zeitnah erfolgen können. Und deswegen setzen wir auf den Erhalt der Krankenhäuser. Und ich sage auch ganz klar, wir schrecken auch nicht vor der Forderung nach einer Enteignung von privaten Krankenhäusern zurück, weil Krankenhäuser haben den Zweck, Menschen gesund zu machen und nicht Profite zu machen. Und ein dritter Punkt, der ist mir sehr, sehr wichtig, ist eine bessere finanzielle Ausstattung der Kommunen. Kommunen sind nicht ohne Grund das Herz der Demokratie. Sie wissen, was die Menschen vor Ort brauchen. Und dort wird der Mangel als erstes ganz deutlich. Das sind nicht nur wie in Magdeburg zusammenfallende Brücken, sondern das ist eben auch der ÖPNV, der nur ein, zweimal am Tag in die eine und in die andere Richtung fährt. Das sind fehlende Dorfgemeinschaftshäuser. Und wir haben parallel das Problem, dass die die Dorfkneipen zumachen. Das heißt, es gibt kaum noch die Chance, für Menschen zueinander zu kommen. Und wenn Menschen nicht mehr miteinander was Gemeinsames erleben, keine Austauschmöglichkeiten haben, dann ist das ein erheblicher Schaden für das soziale Zusammensein.

0: Mit der Kampagne werden nun nicht nur die Direktkandidaten der einzelnen Wahlkreise in den kommenden Monaten Wahlkampf betreiben, denn im Grunde verdeutlicht sie auch eine Kontinuität der Partei, die sich ihre Ziele nicht erst für einen Wahlkampf definiert. Und dazu gehört nun auch eine linke Definition von Heimat.
1: Ich finde, sie ist dort, wo sie hingehört, nämlich sie ist für alle da. Und es sollte niemals passieren, dass eine rechtsextreme Partei diesen Namen kopieren darf, sondern Menschen mit Behinderungen, Frauen, Männer, queere Menschen. Sie alle gehören zu unserer Heimat, zu Sachsen-Anhalt. Und deswegen ganz bewusst, Heimat ist für alle da.
0: Die Kampagne bietet nun den Rahmen auch für die geplanten Wahlkampfveranstaltungen, die in ein paar Tagen in Magdeburg ihren Anfang nehmen sollen.
1: Wir haben ganz viel Unterstützung von unseren drei Silberlocken, Dietmar Bartsch, Bodo Ramelow und Gregor Gysi. Gregor Gysi kommt am 22. Juni, 15 Uhr nach Olfen 1. Da wird er den Wahlkampfauftakt mit mir gestalten. Heidi Reicheneck kommt mehrfach nach Sachsen-Anhalt. Und wir werden ganz viel vor Ort sein, weil das ist das Entscheidende. Ja, wir machen Social Media. Macht übrigens auch richtig Spaß, Social Media. Aber das direkte Gespräch vor Ort, das ist durch nichts zu ersetzen.
0: Eines fällt allerdings auf. Die Linke wäre wahrscheinlich nicht die Linke, wenn sie nicht ein klares Feindbild hätte. Und sie hat es auf dieser Veranstaltung auch klar formuliert. Neben rechtsradikalen Parteien sind es aber auch vor allem die Unternehmen, die man als Gegner ausmacht. Insofern waren von ihren Fans hier bejubelte Versprechungen zu höheren Löhnen einfach zu machen. Schließlich müssen diese ja nicht von der Partei erwirtschaftet werden.
2: Stadtradeln auf den Sattel bis zum 28. Juni.
3: Vom 8. bis zum 28. Juni steht in Dessau-Roßlau wieder ein ganz bestimmtes Fortbewegungsmittel im Fokus: das Fahrrad. Die Stadt und der ADFC Dessau laden alle Bürger dazu ein, beim diesjährigen Stadtradeln teilzunehmen und so viele Strecken wie möglich mit dem Rad zu absolvieren.
4: Es lohnt sich immer teilzunehmen. Fahrradfahren muss man erleben. Fahrradfahren ist einfach eine Aktivität, die Spaß macht, auch mit der Familie, mit den Kindern. Also Fahrrad ist einfach was Aktives, das ist nichts Passives, wie im Auto sitzen und alles an sich vorbeiziehen zu lassen. Man ist draußen. Das ist also ein Punkt, das lohnt sich immer. Und diesmal lohnt sich natürlich auch, ein bisschen Kilometer zu sammeln. Am Schluss gibt es ein paar Preise für die kilometerstärkste Gruppe, für die kilometerstärksten Einzelfahrer. Und natürlich wollen wir auch sehen, dass wir Dessau im Ranking der Städte in unserer Größenordnung mal wieder nach vorne kriegen.
3: 2025 nahmen über 2000 Radler aus der Stadt an der Aktion teil und fuhren ca. 363.000 Kilometer mit dem Rad. In den vergangenen Jahren fand das Stadtradeln immer im September statt. Mit der Verlegung in den Sommer hofft man nun auf noch mehr Teilnehmer. Startschuss für das diesjährige Stadtradeln war ein Fahrradkorso am 8. Juni, welcher um 17 Uhr auf dem Marktplatz startete. Weitere derartige Touren sollen jetzt noch folgen.
4: Dann bieten wir jeden Mittwoch um 17.30 Uhr am Seminarplatz unsere Bike Shorts an. Das sind kleine Fahrradtouren, die wir zusammen mit den Studenten, die am Campus sind, fahren wollen. Die dauern ungefähr eine Stunde. Also da kann man Kilometer sammeln. Und jeden Freitag sind wir hier um 17 Uhr auf dem Marktplatz und fahren das Genussradeln, also auch eine Stunde. Und da ist die Besonderheit halt dran, dass wir mit Polizeibegleitung fahren. Das heißt, wir fahren auf den Verkehrsflächen, die sonst vielleicht nur für die Kraftfahrzeuge frei sind. Und dann haben wir noch am 13. eine Tour nach Burg, die Rolandfahrt im Angebot. Also es ist ein vielfältiges Angebot, was diesmal steht, um hier ein paar Kilometer für unsere Stadt zusammenzukriegen. Wir haben dieses Jahr uns noch was ausgedacht, und zwar gibt es ja Familien, die mal eine größere Tour fahren wollen, vielleicht auch mal probieren wollen, in Urlaub zu fahren mit dem Fahrrad, mit den Kindern. Damit man sich da nicht gleich eine komplette Ausrüstung für 500, 600 Euro kaufen muss, haben wir jetzt solche Fahrradtaschen sozusagen ausleihbar bei uns. Die besteht aus zwei Packtaschen, einer Lenkertasche, Luftpumpe, Erste-Hilfe-Set, Flickset und noch ein bisschen Beratung kann er von uns auch mitbekommen, wenn er das braucht.
3: Auch das Anhaltische Theater freut sich aufs Stadtradeln und ist wieder mit einem eigenen Team vertreten. Die Kultureinrichtung hat sich zudem noch etwas Besonderes einfallen lassen.
5: nächste Woche am Donnerstag, das ist der 18. Juni, da haben wir Sinfoniekonzert, 20 Uhr, und zwar vor dem Mausoleum im Tierpark. Und da laden wir alle Stadtradler ein, bringen sie Helm und Klingel und Glocke mit. Wir spielen vor dem Konzert, kurz vor 8, das Bicycle Race von Queen. Und da laden wir sie ein, mit zu klingeln auf mein Zeichen. Das ist nochmal eine kleine, ja, was Besonderes vor dem Konzert, direkt auf dem großen Podium mit der Anhaltischen Philharmonie.
3: Wie in jedem Jahr gibt es auch wieder sogenannte Stadtradl-Stars. Oberbürgermeister Dr. Robert Reck ist einer davon.
6: Ich glaube, es ist kein Geheimnis, dass ich passionierter Radfahrer bin und wenn es irgendwie geht, in unserer Stadt mit dem Fahrrad unterwegs bin. Heute auch mal mit Helm, wegen der Vorbildwirkung und dem Schutz. Wenn man doch zügig durch die Stadt fährt, ist ein Helm auch ganz hilfreich. Und vielleicht gelingt es ja auch in diesem Jahr wieder, zahlreiche Menschen für das Stadtradeln zu begeistern. Es sind Rekorde zu toppen. In den zurückliegenden Jahren war die Teilnahme immer erfreulich hoch. Und das Stadtradeln steht eben dafür, dass das Radfahren in unserer Stadt oder in unserem gesamten Land eben eine wichtige Form der Fortbewegung ist, dass es Spaß macht und dass natürlich auch bei der Gestaltung von Wegen, von Verkehrsverbindungen eben auch immer an die Bedürfnisse der Radfahrerinnen und Radfahrer gedacht werden soll. Wir haben in unserer Stadt schon viel getan zur Förderung des Radverkehrs. Wenn ich beispielsweise die gerade frisch neu gestaltete Fahrradverbindung in der Albrechtstraße anführen kann oder auch andere Radwege, die in unserer Stadt schon instand gesetzt worden sind, dann sieht man, dass das Fahrradfahren auch eine Priorität hat. Und ich freue mich sehr, dass in unserer Stadt eben auch alle Generationen radeln. Vom ganz kleinen Mitbürger angefangen bis hoch zum Senior oder zur Seniorin.
3: Dass Radfahren allen Generationen Spaß macht, zeigt sich auch am zweiten Stadtradlstar in diesem Jahr. Miko Schwander ist Schüler am Gymnasium Philanthropinum. Er ist passionierter Radfahrer und dadurch unabhängig von seinen Eltern und dem Busfahrplan. Am Stadtradeln hat er schon dreimal teilgenommen und freut sich in diesem Jahr, einer der Stadtradeln-Stars zu sein.
7: Ich wollte es halt mal ausprobieren. Ich radelte für die Young Bikers. Das ist ein Team von meiner Freundesgruppe. Ich bin dieses Mal leider nicht Team-Captain. Aber ich habe das Team eigentlich schon gegründet. Letztes Jahr bin ich so an die 300 Kilometer gekommen.
3: Für das diesjährige Stadtradeln hat sich der junge Radfahrer ein ganz klares Ziel gesetzt.
7: Naja, ich würde schon gerne ein bisschen schneller, bisschen mehr Kilometer haben als Robert Reck.
3: Definitiv ein Ansporn für das Stadtoberhaupt, sich in diesem Jahr auch kräftig ins Zeug zu legen. Wer jetzt selber Lust bekommen hat, am Stadtradeln teilzunehmen, kann das ganz einfach online machen.
4: Man muss sich dort anmelden, eine App runterladen und dann lässt man die App entweder mitlaufen oder trägt seine Kilometer händisch ein. Also man kann jederzeit einsteigen und dann ist es unkompliziert und die gefahrenen Kilometer werden gesammelt und werden sozusagen auf die Stadt angerechnet. Wäre natürlich schön, wenn sich möglichst viele Teams bilden. Zusammen macht die Sache auch noch mehr Spaß oder vielleicht auch mal im Team den kleinen Wettbewerb machen. Mal gucken immer, wer gerade ein bisschen mehr Kilometer gesammelt hat, so eine kleine Challenge machen. Also das ist schon so auch für die Schulen oder wir haben sogar Kitas dabei gedacht, dass das alles so ein bisschen in Zusammenarbeit und als Gruppe funktioniert. Ja, das Gruppenerlebnis ist schon schön, wenn das dann auch mit durchkommt.
3: Wer keine Gruppe hat, kann sich einem offenen Team anschließen und so auch die eigenen Werte mit anderen vergleichen. Aber auch eine Teilnahme als Einzelfahrer ist möglich. Hauptsache, man macht mit und fährt noch bis zum 28. Juni so viele Kilometer wie möglich mit dem Rad.
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0: Ein wechselnd bewölkter Himmel bei sehr sommerlichen Temperaturen tritt am Samstagvormittag auf. Die Zahlen werden sich fix erhöhen, sodass wir mittags bei regnerischen Verhältnissen maximal 35 Grad erreichen. Der Niederschlag nimmt zum Abend etwas ab und nachts ist davon nichts mehr zu spüren. Am Sonntag wird es ähnlich, nur mit weniger Regen, bei 28 Grad.
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0: Sprechertreffen in der Welterbestadt. Erfahrungsaustausch in der Schlossmühle Quedlinburg. Im Hotel Schlossmühle in Quedlinburg trafen sich auf Einladung des Kreisvorsitzenden der CDU im Harzkreis, Uli Thomas, alle wirtschaftspolitischen Sprecher und Sprecherinnen aus allen Bundesländern in Deutschland. Ein Traditionstreffen, bei dem sich die Sprecher einmal pro Halbjahr treffen, um sich über aktuelle wirtschaftspolitische Themen zu unterhalten, Erfahrungen auszutauschen und Ideen zu entwickeln.
1: Wir waren oben auf dem Stiftsberg, haben die Kirche anschauen können, haben die Historie der Stadt erkunden können, die reiche Geschichte. Und man kann wirklich stolz sein auf das, was hier da ist. Zu Recht ist das UNESCO-Welterbe.
2: Also ich war jetzt noch nie hier in der Stadt und ich fand es sehr interessant, die Stadt kennenzulernen, zu sehen, was hier alles auch in den letzten Jahrzehnten, und uns wurde das dargelegt, passiert ist. Unheimlich natürlich ein Charme, auch mit den vielen Fachwerkhäusern. Ich komme persönlich auch aus einer Stadt, wo es ein paar Fachwerkhäuser in der Altstadt
3: gibt. Aus welcher?
2: Aus Lauda Königshofen im Taubertal. Aber natürlich diese Vielfalt und diesen Gesamtcharme der Stadt, war heute Morgen nochmal eine Runde joggen dann auch durch die Stadt hier, ist einfach traumhaft. Also wirklich schön und ich glaube auch dadurch natürlich für Touristen unheimlich attraktiv.
0: Nach einer Erkundungstour der Welterbestadt ging es für die einzelnen Sprecher und Sprecherinnen in die Tagung. Friedrich Merz befindet sich noch immer in großer Kritik und gilt bei einigen als nicht besonders beliebt. Die AfD hat, besonders in Sachsen-Anhalt, deutlich mehr Wähler dazugewinnen können und steht kurz davor, eine absolute Mehrheit zu erreichen. In den anderen Bundesländern sieht es anders aus. Da scheinen die Altparteien erste Wahl zu sein.
4: Also als Rheinland-Pfälzer sage ich erstmal, wir haben am 22. März bei der Landtagswahl ja gezeigt, man kann auch als CDU Wahlen gewinnen. Wir werden Rheinland-Pfalz nach 35 Jahren die SPD ablösen und den Ministerpräsidenten stellen. Das geht natürlich sehr wohl. Wirtschaft war eins der zentralen Themen, auch in Rheinland-Pfalz beim Landtagswahlkampf. Wir haben die Wahl deutlich gewonnen und von daher bin ich ganz zuversichtlich, wenn wir das, was wir an wirtschaftlichem Know-how und Kompetenz haben, noch besser kommunizieren und wenn unser Koalitionspartner im Bund auch mitzieht, dann können wir Deutschland auch wirtschaftlich wieder so stark machen, wie wir es brauchen, um die vielen Aufgaben, die vor uns liegen, auch finanzieren zu können.
3: Hier in Sachsen-Anhalt ist die AfD besonders stark. Könnten Sie vielleicht ein paar Tipps mitbringen, wie man die AfD bekämpfen kann?

0: Also da tut man sich natürlich immer schwer, den Kolleginnen und Kollegen in den einzelnen Bundesländern, gerade auch, sag ich mal, in den neuen Bundesländern Tipps zu geben. Da halte ich mich sehr zurück. Wir haben in Rheinland-Pfalz auch ein Anwachsen der AfD gehabt. Das war das beste Ergebnis in den westlichen Bundesländern. Es bleibt dabei. Wir müssen zeigen als Demokraten, wir finden die richtigen Antworten und wir können auch liefern. Und dafür müssen die demokratischen Kräfte aber zusammenarbeiten und manchmal auch die Parteiinteressen etwas hinten anstellen und sagen, nein, es ist wichtig, Überzeugungsarbeit zu leisten und den Menschen deutlich zu machen, die Probleme sind ja da, aber wir können sie lösen.
1: Die AfD zieht natürlich unheimlich den Frust der Leute an sich. Also die Leute, die enttäuscht sind, die vielleicht gerade um ihren Arbeitsplatz bangen oder vielleicht ihren Arbeitsplatz verloren haben, die fragen sich natürlich, was wird aus mir? Und dann sagen die, naja, jetzt haben wir eine Ampel erlebt im Bund, die war nix. Jetzt erleben wir gerade eine Regierung unter Führung der CDU mit der SPD zusammen. Die diskutieren auch eifrig über Reformen und was zu tun ist. Und manchmal schleicht sich dann vielleicht der Eindruck ein, die können es nicht. Und ich glaube, man muss daran arbeiten, dass wir es vernünftig machen, dass wir aber auch gut kommunizieren, dass die Leute auch merken, was wir konkret tun und wie dann das auch Auswirkungen hat vor Ort. Und die AfD kannst du eigentlich nur mit guter Politik schlagen. Gut arbeiten, verlässlich arbeiten. Ich merke bei uns in Baden-Württemberg, wir haben ja die Grünen als Regierungspartner, es wird da auch hinter den Kulissen oft heftigst gestritten über Inhalte und auch über die Ausrichtung. Aber es bleibt sehr geräuschlos nach außen und man arbeitet harmonisch. Und ich glaube, das ist auch dann ein Faktor. Wir sind jetzt beide Parteien ja mit 2/3 Mehrheit ausgestattet worden bei der letzten Wahl im März, wo dann die Leute schon auch merken, die streiten zwar um Inhalte, aber am Ende machen sie es gemeinsam fürs Land. Ich glaube, das ist sehr wichtig.
2: Ein weiteres Hauptthema beim Sprechertreffen war, welche Ideen und Erfahrungen aus Sachsen-Anhalt geteilt und in die einzelnen Bundesländer mitgegeben werden können. Und das auch umgekehrt.
3: Wir haben gehört, dass Sachsen-Anhalt beispielsweise bei der Kinderbetreuung, bei Schulen und so weiter durchaus ganz weit nach vorne kommt. Wir haben gesehen hier dieses Ambiente dieser Stadt, das unglaublich einladend ist. Ich glaube, wir können im Bereich Tourismus noch viel mehr tun. Wir müssen Flächen zur Verfügung stellen in ganz Deutschland, aber auch hier in Sachsen-Anhalt, damit Wirtschaft florieren kann, dass sich neue Betriebe, neue Arbeitsplätze ansiedeln können. Wir sind hier im Herz Deutschlands und auch ein Stück weit Europas. Und diese günstige Lage müssen wir ausnutzen. Auch was Bildung, Forschung, Entwicklung anbelangt, lernen wir gegenseitig voneinander. Und nicht nur Sachsen-Anhalt hat Probleme, auch Baden-Württemberg, wo ich herkomme, hat große Probleme. Wir sind in Baden-Württemberg im Moment beim Wirtschaftswachstum schlechter als Sachsen-Anhalt aufgestellt. Aber wir haben einen Wettbewerbsföderalismus und wir untereinander stellen wir uns so auf, dass wir uns miteinander auch messen und wir wollen dann jeweils zu den Besten gehören.
4: Wo hat es denn heute die größten Übereinstimmungen gegeben?
5: Nun, in der Betrachtung der allgemeinen Situation. Wir wissen aufgrund der geopolitischen Dinge, dass wir im schweren Fahrwasser sind. Wir wissen darum, dass wir hier viele Industriearbeitsplätze täglich verlieren. Und wir erwarten endlich ein Gegensteuern. Und es gibt auch die klare Forderung nach Berlin, jetzt hier die Dinge auf den Weg zu bringen, die dafür sorgen sollen, dass wir wieder in ein sicheres und zukunftsträchtiges Fahrwasser kommen. Es besteht eine große Einigkeit, dass gerade die Wirtschaft das zentrale Thema ist. Geht es der Wirtschaft gut, geht es auch den Menschen gut? Geht es der Wirtschaft schlecht, ist zunächst die Stimmung schlecht und dann alles Weitere kommt dann auch im negativen Sinne hinterher. Das ist eigentlich das, wo wir einhellig der Meinung sind, hier muss jetzt gehandelt werden und das vor allen Dingen aus Berlin.
4: Es gab ja schon die ersten prominenten CDU-Stimmen, die gesagt haben, diese Koalition hält keine 4 Jahre mehr. Wie sieht das der Vorsitzende der CDU hier im Harzkreis?
5: Nun, ich erwarte von allen Beteiligten, und ich bin jahrelang auch in vielen Koalitionen gewesen, im Land und auch woanders. Ein Koalitionspartner muss beweglich sein. Man darf sich nicht vermanifestieren in bestimmten Positionen, die man dann als unverhandelbar deklariert. Ich erwarte von der SPD im Sinne einer gesunden wirtschaftlichen Entwicklung im Land wie auch Berlin mehr Bereitschaft, neue Wege mitzugehen. Die

0: Formen nicht nur zu diskutieren, sondern auch zum Abschluss zu bringen und vor allen Dingen nicht immer gegenseitig die Erklärung, wie schlimm das alles ist, sondern nur gemeinsam werden wir dieses Land voranbringen, nur gemeinsam werden wir das Land wieder auf Kurs bringen. Und da sollte sich auch die SPD ihrer Verantwortung im Land und vor allen Dingen auch im Bund immer bewusst sein. Das ist hier kein Gegeneinander, wie man manchmal das Gefühl hat, gerade in der öffentlichen Diskussion. Es ist ein Miteinander. Man hat sich mal entschieden, miteinander Politik zu machen. Und das vermisse ich. Und die Hoffnung stirbt zum Schluss. Und ich glaube, wenn das gelingt, dass man das miteinander findet, dann wird auch diese Koalition halten.
1: Das halbjährige Sprechertreffen in der Welterbestadt Quedlinburg hat gezeigt, wie wichtig der Austausch zwischen den einzelnen Bundesländern ist und dass man nur zusammen etwas bewegen kann. Denn selbst wenn man gegeneinander im Wettbewerb steht, kann man immer noch voneinander lernen.
2: Kooperationsvertrag. Ausbau zwischen Kliniken.
3: Bereits im Jahr 2019 schlossen sich das Uniklinikum Halle und das BG-Klinikum Bergmannstrost für eine strategische Partnerschaft zusammen, um besser für die zentralen Herausforderungen des Gesundheitswesens gewappnet zu sein und die medizinische Versorgung im Land langfristig und nachhaltig zu stärken. Diese Zusammenarbeit soll nun weiter intensiviert werden, was jedoch nicht ohne die entsprechende Unterstützung seitens der Politik möglich ist. Weshalb sich am Freitag neben dem Oberbürgermeister der Saalestadt zahlreiche VertreterInnen der Landesregierung im Löwengebäude der Martin-Luther-Universität eingefunden hatten, um dort eine Absichtserklärung für den Ausbau der Kooperation zwischen der Unimedizin und den BG-Kliniken zu unterzeichnen. Hintergrund hierfür war unter anderem die Krankenhausreform, die darauf abzielt, dass die Kliniken sich spezialisieren, zentralisieren und damit verbunden außerdem miteinander kooperieren.
4: Das heißt, dass jeder seine Expertise einbringt und man gemeinsam dadurch die Patientenversorgung verbessert. In diesem speziellen Fall bedeutet das, dass die BG-Kliniken, die eine absolute Expertise im traumatologischen, im Traumaunfallwiederherstellungsbereich haben, dies kombinieren mit dem breiten Spektrum der interdisziplinären Medizin an Universitätskliniken. Das heißt HNO, Augen, Kindermedizin, innere Medizin.
3: Für beide Seiten bedeutet die Kooperation zum einen eine gestärkte Expertise sowie eine bessere und schnellere PatientInnenversorgung bei Unfallszenarien. In diesem Rahmen werden knapp 800 Millionen Euro in den Neubau eines BG-Klinikums am Hauptstandort der Unimedizin investiert, um dort die Gesundheitsversorgung im Traumabereich künftig gemeinsam innovativer zu gestalten und an diesem Standort eine der größten zentralen Notaufnahmen in ganz Deutschland zu schaffen.
4: Wenn ein Schwerstverletzter, egal ob Erwachsener oder Kind, mit dem Hubschrauber nach Halle geflogen wird, ist ja Geschwindigkeit entscheidend. Und im Moment sind wir in der Stadt über zwei Standorte verteilt. Dann wird es wirklich in einer gemeinsamen Notaufnahme, in einem Schockraum, die Behandlung sein. Das heißt, es ist maximale Geschwindigkeit, maximale Expertise. Und das kommt natürlich der Patientenversorgung zugute.
3: Von dieser erhofft man sich, dass sie mit Hilfe der verstärkten Kooperation auf ein neues Level gehoben wird, wovon nicht nur die Menschen in der Saalestadt, sondern PatientInnen im ganzen Land profitieren sollten. Für die Kliniken selbst werde das gemeinsame Notfallzentrum zudem eine erhebliche Entlastung bedeuten, unter anderem im Rahmen des aktuellen Fachkräftemangels, der auch in Zukunft weiterhin eine Herausforderung darstellen dürfte.
4: Die letzten Jahre haben uns ja auch gezeigt, dass wir krisenresilienter werden sollen und müssen. Also Corona ist so ein Thema. Wir haben eine geopolitische Lage, die nicht einfach ist. Und die BG steht genau für dieses Thema in Kooperation mit Universitätsmedizin bei Großschadenslagen die Bevölkerung priorisiert zu versorgen.

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0: Ein wechselnd bewölkter Himmel bei sehr sommerlichen Temperaturen tritt am Samstagvormittag auf. Die Zahlen werden sich fix erhöhen, sodass wir mittags bei regnerischen Verhältnissen maximal 35 Grad erreichen. Der Niederschlag nimmt zum Abend etwas ab und nachts ist davon nichts mehr zu spüren. Am Sonntag wird es ähnlich, nur mit weniger Regen, bei 28 Grad.
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2: Ein neues Dach für eine alte Kirche. Förderverein und Kirchengemeinde wollen dem Dorf wieder eine Mitte geben. Im Zentrum des Ortes auf einem kleinen Hügel steht die Kirche von Hüttenrode. Oder besser gesagt, ihre Ruine. Zum ersten Mal wurde ein sakraler Bau 1133 in diesem Oberharzer Dorf erwähnt. Nach seinem Verfall begann 1738 ein Neubau, der aber über 10 Jahre auf seine Fertigstellung warten musste. 1749 erfolgte die Einweihung der Kirche mit dem Aufsetzen der Kugel- und Wetterfahne sowie einer Innenausstattung mit Altar, Orgel und Taufstein aus Rübeländer Marmor. Allerdings wird schon 100 Jahre später der schlechte Zustand der Kirche beschrieben und eine Erneuerung der Giebelseite sowie Stützpfeiler wurden notwendig. Da das Gotteshaus nicht beheizbar war, konnte es bis in das 20. Jahrhundert nur in den wärmeren Monaten genutzt werden. Als 1973 ein Blitz in die Turmhaube einschlug, brannte diese aus. Ihre Reste stürzten aufs Dach des Kirchenschiffes und zerstörten es. Ein Abriss der Kirchenruine war mehrmals im Gespräch. 1986 erfolgte dann der Wiederaufbau des Turmdaches und nach der Wende wurde 1991 eine neue Kugel mit Wetterfahne aufgesetzt. Durch die Witterungseinflüsse verfiel aber das Kirchenschiff weiter.
3: Die Geschichte Hüttenrodes ist ja auch die Geschichte Blankenburgs und gerade dieser Brand, der hier in der Kirche ausgebrochen war, der ist ja den Hüttenrödern noch tief verwurzelt in Erinnerung und wir wollen ja hier gemeinsam mit allen Beteiligten und Partnern einen Veranstaltungsort schaffen und von dem profitiert eben nicht nur Hüttenrode, sondern auch Blankenburg, weil das Kirchengebäude in unserem Stadtgebiet in der Form einzigartig ist und ja, man hier ganz anders planen kann, als wenn man eben im Bestand einer Kirche baut. Und ich glaube, das ist auch das Einzigartige und es ist natürlich auch hier der höchste Punkt, quasi nicht nur von Hüttenrode, sondern auch von Blankenburg. Und darum freue ich mich über das Interesse auch der Staatskanzlei, des zuständigen Staatssekretärs, der heute hier kommt. Wir werden gemeinsam besprechen, was können wir noch tun, damit das Projekt erfolgreich umgesetzt wird.
2: Der 2014 gegründete Förderverein Kirche Hüttenrode und die Kirchengemeinde als Eigentümerin der Ruine hatten es sich auf die Fahnen geschrieben, diese Cabrio-Kirche zu erhalten und sie wieder religiös und kulturell neu zu beleben.
4: Hier in dieser Kirche wurden die Mauern saniert, weil sonst würden wir hier gar nicht mehr stehen können. Die Mauern wären wahrscheinlich schon eingestürzt. Wir haben neue Fenster in der Kirche, wir haben neue Türen in der Kirche. Der Unterfußboden wurde eingebaut, die Fundamente für das Dachgerüst sind im Boden und als nächstes sollen jetzt das Dachgerüst und das Dach eingebaut werden. Gestartet sind wir mal mit einer etwas futuristischen Variante. Wir wollten gerne die Cabrio-Kirche oder den Charakter der Cabrio-Kirche erhalten und wollten Glas mit integrierten PV auf die Kirche bringen. Aber nach nach Kostenvoreinschlägen war diese Variante dann nicht zu realisieren. Und wir sind jetzt bei der Variante, dass wir ein normales Tonziegeldach hier drauf bringen. Auf dieses Dach kommt dann noch eine kommerzielle oder eine konventionelle PV-Anlage.
2: Mit verschiedenen Konzerten, Weihnachtsmärkten und anderen Veranstaltungen wurde in der Vergangenheit schon auf die Förderer und ihr Anliegen aufmerksam gemacht. 12 neue Fenster und 3 Türen konnten dank privater Spender erneuert werden. Strom, Wasser, Abwasser sind bereits verlegt. Aber allein die Mauersanierung kostete 380.000 Euro.
4: Wir sind eigentlich von dem Jahr 2014 an, hatten wir immer große Unterstützer. Und bei der Mauersanierung hat sich da so eine erfolgreiche Gruppe gebildet, die die Finanzierung zusammengestellt hat. Und die haben wir jetzt bei der Dachfinanzierung auch wiederholt. Also im Grunde genommen das Land Sachsen-Anhalt, der Bund, die Lotto Toto GmbH in Sachsen-Anhalt, die Sparkassenstiftung Wernigerode, die Kleinschmidt-Stiftung und dann auch sehr viele Groß- und Kleinspender.
2: Das Dach ist der nächste große finanzielle Posten. Dank der gewährten Bundes- und Landesfördermittel in Höhe von 585.000 Euro wurde das Projekt in Angriff genommen. Für eine Installation der PV-Anlage konnten die Blankenburger Stadtwerke gewonnen werden. Aber trotz der bisher aufgebrachten Eigenmittel von 235.000 Euro sowie Lotto- und Sparkassengelder fehlen noch 70.000.
5: Und das muss man unterstützen, denn das Dorf hält hier zusammen und bewegt was und macht was und macht das Leben lebenswert. Und da brauchen wir aber auch manchmal Hilfe und deshalb soll man der Staatssekretär herkommen, sich das anschauen und wir reden.
6: Das ist natürlich für den Ort hier ein wichtiger Punkt, die Kirche mitten im Ort. Es ist ein auch in der jetzigen Form, im jetzigen Zustand beeindruckendes bauliches Denkmal und es ist richtig, dass wir alle Anstrengungen unternehmen, dass hier wieder ein Dach draufkommt, dass dieser Raum wieder genutzt werden kann. Natürlich am Ende als Kulturkirche, aber am Ende auch von der Gemeinde, die ja auch eine nutzende Gemeinde ja wäre.
7: Was raten Sie dem Verein? Wie soll es weitergehen?
6: Ja, ich rate dem Verein, den eingeschlagenen Weg jetzt mit aller Konsequenz fortzusetzen. Es steht ja Fördergeld bereit. Es geht jetzt darum, noch die letzte Lücke zu schließen. Da muss man schauen, ob vielleicht es im Haushaltsvollzug sich Möglichkeiten ergeben. Die allerletzte Möglichkeit wäre natürlich, am Ende auch die letzte Lücke kreditfinanziert zu schließen, sodass am Ende die Gesamtfinanzierung steht. Das ist das Entscheidende.
2: Die Finanzierungslücke muss dringend geschlossen werden, damit aus der Cabrio-Kirche ein witterungsunabhängiger Veranstaltungsraum wird und Hüttenrode seine Mitte wiederbekommt.
8: Neun Jahre im Voraus. Die dritte Buga Werkstatt.
9: Noch ungefähr 9 Jahre dauert es, bis die Bundesgartenschau in Dessau-Roßlau stattfindet. Doch auch jetzt wird und wurde sich schon intensiv mit der Buga 2035 in der Bauhausstadt beschäftigt. Am 5. und 6. Juni lud die Stadt zur dritten Innovationswerkstatt ein. Das Oberthema diesmal war Kommunikation.
10: Es ging darum, einerseits, was können wir für interessante Geschichten erzählen, die eben Menschen nach Dessau-Roßlau zur Buga locken, die das Ganze interessant machen. Aber es ging auch sehr stark darum, wie nehmen wir die Menschen in Dessau-Roßlau mit? Wie machen wir sie, wie gewinnen wir sie als Mitmacher und Mitmacherinnen? Wie machen wir sie zu Gastgebenden auch für die Buga?
9: Am ersten Tag der Innovationswerkstatt gab es Impulsvorträge und Podiumsdiskussionen mit Experten. Wie zufrieden waren die Organisatoren dabei mit der Bürgerbeteiligung?
10: Ich würde sagen, es ist immer besser geworden im Laufe der 3 Werkstätten. Gestern waren etwa 100 Leute da, die sich die Impulse für Innovationen angehört haben, die Expertinnen, die wir eingeladen hatten, gegeben haben. Aber vor allem haben wir ganz tolle Menschen, Bürgerinnen und Bürger, die hier über 1,5 Tage in der Werkstatt mitgearbeitet haben und ihr Wissen zu Dessau-Roßlau eingebracht haben und mit dem Wissen der Expertinnen und Experten zusammengebracht haben. Und ich glaube, daraus sind gute Projektideen entstanden.
9: Am zweiten Werkstatttag wurden dann die Arbeitsergebnisse im Bauhausmuseum vorgestellt und man zog ein Fazit. Insgesamt wurden 5 Projektideen während der dritten Buga-Werkstatt entwickelt.
10: Eine ging darum, wie können wir wirklich niedrigschwellig auf

0: Wir versuchen wirklich alle Kinder und Jugendlichen hier in Dessau-Roßlau zu erreichen, denn schließlich sind die diejenigen, die älter werden und quasi das Ganze stand unter dem Slogan, eine Generation wird Buga. Also sie jetzt schon frühzeitig mitzunehmen, damit auch sie sich dann mit diesem Projekt identifizieren und Lust haben, dabei zu sein. Dann ging es auch nochmal um die ganzen Institutionen und Vereine und die Wirtschaft, die ganzen Akteure in der Wirtschaft oder auch in der Kunst und Kultur, auch die alle werden gebraucht für die Buga. Und in einer Projektidee haben wir uns damit beschäftigt, wie wir es schaffen, auch da alle zum Mitmachen zu gewinnen. Und ich glaube, was so ein bisschen über allem Stand heute war, dass aus dem Slogan »Eine Stadt wird Buga« eigentlich »Eine Stadt macht Buga« werden sollte.
1: Bis die Bundesgartenschau dann in der Doppelstadt an Elbe und Mulde stattfindet, geht noch einige Zeit ins Land. Wie gehen die konkreten Vorbereitungen für die Buga 2035 nun nach den drei Werkstätten weiter?
0: Wir werden jetzt erstmal die ganzen Ergebnisse dieser Werkstätten dokumentieren. Es wird ein kleines Heft geben, wirklich, wo alle Ideen nochmal ausführlich beschrieben sind, wo wir auch die Ideen der Bürgerinnen und Bürger, die über die Webseite des Werkraums eingebracht wurden, nochmal für alle zugänglich machen. Und dann ist, glaube ich, ganz klar geworden aus diesen Innovationswerkstätten, dass es eben weitergehen muss und die Projektideen zeigen auf, wie es weitergehen kann, die Menschen in Dessau-Roßlau einzubinden. Und ansonsten muss man natürlich sagen, die Innovationswerkstätten waren ja auch dazu da, Grundsätze und Leitlinien aufzuzeigen, die wichtig sind für die Realisierungswettbewerbe, die von der Stadt jetzt ausgeschrieben werden, um erste Projekte der Buga anzugehen. Und auch da werden wir eben entsprechend das rausfiltern, was dafür wichtig ist.
1: Mit großen Schritten geht Dessau-Roßlau in Richtung der Buga 2035. Was uns genau in 9 Jahren bei der Gartenschau erwartet, ist noch nicht klar. Eines ist aber gewiss, den Weg dahin kann die Stadtgemeinschaft nur gemeinsam gehen.
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0: Ein wechselnd bewölkter Himmel bei sehr sommerlichen Temperaturen tritt am Samstagvormittag auf. Die Zahlen werden sich fix erhöhen, sodass wir mittags bei regnerischen Verhältnissen maximal 35 Grad erreichen. Der Niederschlag nimmt zum Abend etwas ab und nachts ist davon nichts mehr zu spüren. Am Sonntag wird es ähnlich, nur mit weniger Regen, bei 28 Grad.
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0: Showdown in Halberstadt 2. Ein Kuschelfoto geht viral. Eigentlich war es in Halberstadt eine ganz normale Veranstaltung der liberalen Mittelstandsvereinigung. Sechs Spitzenpolitiker waren geladen, um die Positionen ihrer Parteien im Wahlkampf zu vertreten. Doch ein Foto von dem Generalsekretär der CDU

0: Guido Heuer und dem Spitzenkandidaten Ulrich Siegmund sorgte für ein Erdbeben in der deutschen Medienlandschaft. Dabei ging es um die Frage, ob ein CDU-Politiker zu einem aktuellen AfD-Kandidaten ein gutes Verhältnis haben darf. Von Markus Lanz über Welt-TV bis hin zu zahlreichen anderen sogenannten Leitmedien waren die Meinungen sehr kontrovers. Die meisten Journalisten jedoch fanden das Foto ganz normal.
1: Nun haben die Christdemokraten allerdings ein Problem, denn ein Foto zeigt den CDU-Fraktionschef in kumpelhafter Pose ausgerechnet mit dem AfD-Spitzenkandidaten.
2: Ein Foto, das ganz Deutschland elektrisiert und das mitten im Landtagswahlkampf für jede Menge Wirbel in der CDU Sachsen-Anhalts sorgt. Ein Lächeln, ein Mikrofon und eine sehr freundliche, fast schon vertraute Geste. Und schon steht die Debatte über die sogenannte Brandmauer zur AfD wieder ganz im Mittelpunkt.
3: Ein Foto, das Herrn Siegmund, also Ulrich Siegmund, den Spitzenkandidaten der AfD, und Guido Heuer, den Fraktionschef der CDU, im Landtag von Sachsen-Anhalt zeigen. Man sagt, das ist der Beleg für das Ende der Brandmauer. Da kungeln zwei miteinander. Nichts könnte weiter von der Wirklichkeit entfernt sein.
4: Das ganze Wochenende waren ja irgendwie die Medien und auch die Politikszene so sehr damit beschäftigt, ein Foto zu analysieren, auf dem eben zu sehen ist, wie der Landtagsfraktionschef der CDU in Sachsen-Anhalt sehr nahe und sehr gesellig an seinem AfD-Kontrahenten Ulrich Siegmund sitzt. Ganz normale Menschen würden sie denken, ja, das ist ein normales Foto, aber natürlich die Brandmauerherzen brennen lichterloh, also Grüne und Linke, die kriegen sie gar nicht mehr ein. So, wo ist die Abgrenzung? Und ich frage mich mal, wie sie sich das vorstellen. Also glauben die, wenn da jetzt der Guido Heuer, so heißt der CDU-Mann, den AfD-Mann berührt, dass da irgendwie beide in Flammen aufgehen? Oder?
0: Wie war aber die Stimmung wirklich vor Ort? Alle diskutierten über ein Foto von einer Veranstaltung, wo sie selbst nicht dabei waren. Wir aber schon. Das sogenannte Kuschelfoto entstand in einer Situation, wo alle auf dem Podium und auch das Publikum sich über vorhergehende ironische Aussagen amüsierten. Die Aufnahme zwischen Guido Heuer und Ulrich Siegmund fand im Bruchteil einer Sekunde statt und spiegelt keineswegs die zweistündigen hitzigen Diskussionen zwischen den Kandidaten wider. Denn gekuschelt wurde unter den Teilnehmern in den zwei Stunden nicht.
5: Und einen Satz gestatten Sie mir noch. Aber ja, ich muss Ihnen widersprechen, diesen Pessimismus. Man kann es nicht zurückdrehen. Das teile ich überhaupt nicht. Ist denn jetzt Ihr Lösungsansatz, den Kopf in den Sand zu stecken und zu sagen, wir lassen das so weitermachen? Die CDU hält, und da muss ich Ihnen recht geben, an allen Fehlentscheidungen noch weiter fest. Wir haben nach wie vor das Heizungsgesetz, wurde alles vor der Wahl versprochen, wird abgeschafft, haben wir immer noch. CO2-Steuer weiter ausufern, wir haben eine LKW-Maut, alles CDU-Themen. Und das lähmt unseren Mittelstand. Und Herr Heuer, wir brauchen einfach Freiheit für den Mittelstand. Und die letzte Sache nochmal, das ist mir ein ganz inneres Bedürfnis, da bin ich übrigens auch hier neuen potenziellen Koalitionspartner, denn zwei, drei weiter sind mal gespannt, ab September vor Hohmann. Es gibt keinen Hahn irgendwo an der Wand, wo einfach Geld rauskommt, wenn man das aufdreht, was man dann wieder Gießkanne umverteilen kann. Das müssen Leute erwirtschaften. Wenn man ein Unternehmen so führen würde, wie Sie Politik machen würden, könnte man Insolvenz anmelden. Das ist eine Insolvenzverschleppung. Demzufolge Freiheitsunternehmen.
6: Ja, es gibt ein berühmtes Foto, was in Halberstadt gemacht wurde. Jetzt haben viele drüber geredet, aber niemand war da. Sie waren da. Wie haben Sie das selber empfunden?
7: Ja, ich persönlich finde, dass es eine Frechheit ist, dass da jetzt so ein Bohai drum gemacht wird um dieses Foto. Denn wenn man dabei gewesen wäre und nicht nur das stille Foto sieht, dann würde man sehen, dass Herr Heuer eigentlich dem Herrn Siegmund in dem Moment widerspricht. Und das quasi direkt, deswegen greift er sich das Mikro. Und ja, die beiden haben gelacht. Okay, es war am Ende eine einigermaßen humorvolle Situation, aber trotzdem, wenn man es politisch auslegen will, dann war es keine Kumpanei, sondern genau das Gegenteil. Das sieht man auf dem Foto natürlich nicht und deswegen ist es schade, dass einfach mit einem Bild irgendwie Stimmung gemacht wird und dann was behauptet wird, was mit der Realität tatsächlich gar nichts zu tun hat. Wenn man sich den Rest der Veranstaltung anguckt, hat sich, denke ich, Herr Heuer ganz klar auch von der AfD abgegrenzt.
8: Na, man sieht mal schnell wieder, wie das gehen kann, dass ein Foto total missinterpretiert wird. Das war ein Wahlforum, was ich gut finde, wenn im Harzkreis auch, in dem Fall meine ich in Halberstadt war es gewesen, über die Themen der Parteien diskutiert wird, wie man Deutschland verändern will, Deutschland besser machen will, Sachsen-Anhalt vor allen Dingen besser machen will. Und dann ein Foto so dargestellt wird, als würde es da irgendwie eine Verbrüderung geben. Also ich habe mich da schon sehr gewundert, dass es wieder mal nicht um Inhalte ging bei der Diskussion um das Foto, sondern ausschließlich um das Foto selbst.
0: Bilder haben eine Menge Macht. Doch in diesem Fall wurde von vielen Medienvertretern versucht, einen Skandal herbeizuführen, den es so nie gegeben hat.

0: Gott sei Dank sind viele renommierte Journalisten darauf nicht reingefallen und haben das Foto so kommentiert, wie es sein sollte. Ein ganz normales Bild, ohne jegliche Bedeutung.
1: Gerichtsprozess. Juwelierüberfall mit einem Hammer.
2: Gerichtsprozess nach Juwelierüberfall. Am 2. Juni 2026 begann vor der 8. Großen Strafkammer des Landgerichts Dessau-Roßlau die erstinstanzliche Hauptverhandlung gegen einen 26-jährigen Angeklagten, dem ein besonders schwerer räuberischer Diebstahl unter Einsatz eines Hammers vorgeworfen wurde. Dem maskierten Angeklagten wurde zur Last gelegt, am 14. Februar 2026 in der Filiale des Juweliers Christ im Rathauscenter mit einem mitgeführten Hammer eine Vitrine eingeschlagen und daraus Schmuck im Gesamtwert von knapp 4.000 Euro entwendet zu haben. Als ein Passant versucht hatte, ihn aufzuhalten, soll der Angeklagte den Hammer bedrohlich in dessen Richtung gehalten haben, um die Festhalteversuche zu unterbinden. Anschließend soll er mit der Beute geflüchtet sein. Am 16. Februar 2026 stellte sich der Angeklagte beim Landeskriminalamt in Magdeburg und erklärte, für die genannte Tat verantwortlich zu sein. Die Verhandlung wird in den kommenden Tagen fortgeführt.
1: Das sind die Themen. Wahlkampfauftakt der Partei Die Linke.
3: Auch die Partei Die Linke hat nun den Wahlkampf offiziell eröffnet, auch wenn man sich, wie Spitzenkandidatin Eva von Angern ausführte, bereits seit einem Jahr im Wahlkampfmodus befinde. Zeit, die man nutzte, um mit den Bürgern ins Gespräch zu kommen, und die Ergebnisse dieser Bemühungen sollen sich in den Claims auf den Plakaten wiederfinden, mit denen nun auch Die Linke das Land zupflastern will. Als erstes fällt auf, dass es dieser Partei sehr wichtig ist, dafür nur Themen zu wählen, die man als Parlamentarier in einem Landesparlament auch wirklich beeinflussen kann. Auch wenn klar ist, dass andere Parteien das nicht machen und sich auf Themen konzentrieren, die eigentlich auf Bundesebene entschieden werden, wie zum Beispiel die Steuer oder die Ausländerpolitik. Und deswegen legt die Partei Die Linke ihren Schwerpunkt auf folgende Themen.
4: Also es gibt tatsächlich drei Themen, die für mich, aber auch für meine Partei am wichtigsten ist. Das eine ist die Verbesserung in der Bildung, beginnend in der Kita. Also tatsächlich, wir müssen an den Personalschlüssel ran, um Kinder besser für die Zukunft vorzubereiten und auch schon in der Kita, also tatsächlich bestmöglich zu fördern. Und natürlich müssen wir gucken, wie wir Schulen weiterentwickeln und zukunftsfest machen, weil so wie es ist, kann es auch in dem Bereich nicht bleiben. Ein weiteres Thema ist die Gesundheitsversorgung. Wir müssen es schaffen, bei 75% der Menschen, die im ländlichen Raum sind, dass es nicht eine Gefährdung ist, wenn man einen Herzinfarkt im ländlichen Raum bekommt, dass es zum Tode führen muss, sondern eine Grundversorgung, eine Nähe zu den Notaufnahmen, sie muss zeitnah erfolgen können. Und deswegen setzen wir auf den Erhalt der Krankenhäuser. Und ich sage auch ganz klar, wir schrecken auch nicht vor der Forderung nach einer Enteignung von privaten Krankenhäusern zurück, weil Krankenhäuser haben den Zweck, Menschen gesund zu machen und nicht Profite zu machen. Und ein dritter Punkt, der ist mir sehr, sehr wichtig, ist eine bessere finanzielle Ausstattung der Kommunen. Kommunen sind nicht ohne Grund das Herz der Demokratie. Sie wissen, was die Menschen vor Ort brauchen. Und dort wird der Mangel als erstes ganz deutlich. Das sind nicht nur wie in Magdeburg zusammenfallende Brücken, sondern das ist eben auch der ÖPNV, der nur ein, zweimal am Tag in die eine und in die andere Richtung fährt. Das sind fehlende Dorfgemeinschaftshäuser. Und wir haben parallel das Problem, dass die Dorfkneipen zumachen. Das heißt, es gibt kaum noch die Chance, für Menschen zueinander zu kommen. Und wenn Menschen nicht mehr miteinander was Gemeinsames erleben, keine Austauschmöglichkeiten haben, dann ist das erheblich, ein erheblicher Schaden für das soziale Zusammensein.
3: Mit der Kampagne werden nun nicht nur die Direktkandidaten der einzelnen Wahlkreise in den kommenden Monaten Wahlkampf betreiben, denn im Grunde verdeutlicht sie auch eine Kontinuität der Partei, die sich ihre Ziele nicht erst für einen Wahlkampf definiert. Und dazu gehört nun auch eine linke Definition von Heimat.
4: Ich finde, sie ist dort, wo sie hingehört, nämlich sie ist für alle da. Und es sollte niemals passieren, dass eine rechtsextreme Partei diesen Namen okkupieren darf. sondern Menschen mit Behinderungen, Frauen, Männer, queere Menschen. Sie alle gehören zu unserer Heimat, zu Sachsen-Anhalt. Und deswegen ganz bewusst, Heimat ist für alle da.
3: Die Kampagne bietet nun den Rahmen auch für die geplanten Wahlkampfveranstaltungen, die in ein paar Tagen in Magdeburg ihren Anfang nehmen sollen.
4: Wir haben ganz viel Unterstützung von unseren drei Silberlocken, Dietmar Bartsch, Bodo Ramelow und Gregor Gysi. Gregor Gysi kommt am 22. Juni, 15 Uhr nach Olfen 1. Da wird er den Wahlkampfauftakt mit mir gestalten. Heidi Reicheneck kommt mehrfach nach Sachsen-Anhalt. Und wir werden ganz viel vor Ort sein, weil das ist das Entscheidende. Ja, wir machen Social Media. Macht übrigens auch richtig Spaß, Social Media. Aber das direkte Gespräch vor Ort, das ist durch nichts zu ersetzen.
3: Eines fällt allerdings auf. Die Linke wäre wahrscheinlich nicht die Linke, wenn sie nicht ein klares Feindbild hätte. Und sie hat es auf dieser Veranstaltung auch klar formuliert. Neben rechtsradikalen Parteien sind es aber auch vor allem die Unternehmen, die man als Gegner ausmacht. Insofern waren von ihren Fans hier bejubelte Versprechungen zu höheren Löhnen einfach zu machen. Schließlich müssen diese ja nicht von der Partei erwirtschaftet werden.
1: Stadtradeln auf den Sattel bis zum 28. Juni.
5: Vom 8. bis zum 28. Juni steht in Dessau-Roßlau wieder ein ganz bestimmtes Fortbewegungsmittel im Fokus: das Fahrrad. Die Stadt und der ADFC Dessau laden alle Bürger dazu ein, beim diesjährigen Stadtradeln teilzunehmen und so viele Strecken wie möglich mit dem Rad zu absolvieren.
6: Es lohnt sich immer teilzunehmen. Fahrradfahren muss man erleben. Fahrradfahren ist einfach eine Aktivität, die Spaß macht, auch mit der Familie, mit den Kindern. Also Fahrrad ist einfach was Aktives, das ist nichts Passives, wie im Auto sitzen und alles an sich vorbeiziehen zu lassen. Man ist draußen. Das ist also ein Punkt, das lohnt sich immer. Und diesmal lohnt sich natürlich auch, ein bisschen Kilometer zu sammeln. Am Schluss gibt es ein paar Preise für die kilometerstärkste Gruppe, für die kilometerstärksten Einzelfahrer. Und natürlich wollen wir auch sehen, dass wir Dessau im Ranking der Städte in unserer Größenordnung mal wieder nach vorne kriegen.
5: 2025 nahmen über 2000 Radler aus der Stadt an der Aktion teil und fuhren ca. 363.000 Kilometer mit dem Rad. In den vergangenen Jahren fand das Stadtradeln immer im September statt. Mit der Verlegung in den Sommer hofft man nun auf noch mehr Teilnehmer. Startschuss für das diesjährige Stadtradeln war ein Fahrradkorso am 8. Juni, welcher um 17 Uhr auf dem Marktplatz startete. Weitere derartige Touren sollen jetzt noch folgen.
6: Dann bieten wir jeden Mittwoch um 17.30 Uhr am Seminarplatz unsere Bike Shorts an. Das sind kleine Fahrradtouren, die wir zusammen mit den Studenten, die am Campus sind, fahren wollen. Die dauern ungefähr eine Stunde. Also da kann man Kilometer sammeln und jeden Freitag sind wir hier um 17 Uhr auf dem Marktplatz und fahren das Genussradeln, also auch eine Stunde. Und da ist die Besonderheit halt dran, dass wir mit Polizeibegleitung fahren. Das heißt, wir fahren auf den Verkehrsflächen, die sonst vielleicht nur für die Kraftfahrzeuge frei sind. Und dann haben wir noch am 13. eine Tour nach Burg, die Rolandfahrt im Angebot. Also es ist ein vielfältiges Angebot, was diesmal steht, um hier ein paar Kilometer für unsere Stadt zusammenzukriegen. Wir haben dieses Jahr uns noch was ausgedacht, und zwar gibt es ja Familien, die mal eine größere Tour fahren wollen, vielleicht auch mal probieren wollen, in Urlaub zu fahren mit dem Fahrrad, mit den Kindern. Damit man sich da nicht gleich eine komplette Ausrüstung für 500, 600 Euro kaufen muss, haben wir jetzt solche Fahrradtaschen sozusagen ausleihbar bei uns. Die besteht aus zwei Packtaschen, einer Lenkertasche, Luftpumpe, Erste-Hilfe-Set, Flick-Set und noch ein bisschen Beratung kann er von uns auch mitbekommen, wenn er das braucht.
5: Auch das Anhaltische Theater freut sich aufs Stadtradeln und ist wieder mit einem eigenen Team vertreten. Die Kultureinrichtung hat sich zudem noch etwas Besonderes einfallen lassen.
7: Nächste Woche am Donnerstag, das ist der 18. Juni, da haben wir Sinfoniekonzert, 20 Uhr, und zwar vor dem Mausoleum im Tierpark. Und da laden wir alle Stadtradler ein, bringen sie Helm und Klingel und Glocke mit. Wir spielen vor dem Konzert, kurz vor 8, das Bicycle Race von Queen. Und da laden wir sie ein, mit zu klingeln auf mein Zeichen. Das ist nochmal eine kleine, ja, was Besonderes vor dem Konzert, direkt auf dem großen Podium mit der Anhaltischen Philharmonie.
5: Wie in jedem Jahr gibt es auch wieder sogenannte Stadtradl-Stars. Oberbürgermeister Dr. Robert Reck ist einer davon.
8: Ich glaube, es ist kein Geheimnis, dass ich passioniert

0: passionierter Radfahrer bin und wenn es irgendwie geht in unserer Stadt mit dem Fahrrad unterwegs bin. Heute auch mal mit Helm wegen der Vorbildwirkung und dem Schutz, wenn man doch zügig durch die Stadt fährt, ist ein Helm auch ganz hilfreich. Und vielleicht gelingt es ja auch in diesem Jahr wieder, zahlreiche Menschen für das Stadtradeln zu begeistern. Es sind Rekorde zu toppen. In den zurückliegenden Jahren war die Teilnahme immer erfreulich hoch. Und das Stadtradeln steht eben dafür, dass das Radfahren in unserer Stadt oder in unserem gesamten Land eben eine wichtige Form der Fortbewegung ist, dass es Spaß macht und dass natürlich auch bei der Gestaltung von Wegen, von Verkehrsverbindungen eben auch immer an die Bedürfnisse der Radfahrerinnen und Radfahrer gedacht werden soll. Wir haben in unserer Stadt schon viel getan zur Förderung des Radverkehrs. Wenn ich beispielsweise die gerade frisch neu gestaltete Fahrradverbindung in der Albrechtstraße anführen kann oder auch andere Radwege, die in unserer Stadt schon instand gesetzt worden sind, dann sieht man, dass das Fahrradfahren auch eine Priorität hat. Und ich freue mich sehr, dass in unserer Stadt eben auch alle Generationen radeln. Vom ganz kleinen Mitbürger angefangen bis hoch zum Senior oder zur Seniorin.
1: Dass Radfahren allen Generationen Spaß macht, zeigt sich auch am zweiten Stadtradelstar in diesem Jahr. Miko Schwander ist Schüler am Gymnasium Philanthropinum. Er ist passionierter Radfahrer und dadurch unabhängig von seinen Eltern und dem Busfahrplan. Am Stadtradeln hat er schon dreimal teilgenommen und freut sich in diesem Jahr, einer der Stadtradeln-Stars zu sein.
2: Ich wollte es halt mal ausprobieren. Ich radle für die Young Bikers. Das ist ein Team von meiner Freundesgruppe. Ich bin dieses Mal leider nicht Team-Captain, aber ich habe das Team eigentlich schon gegründet. Letztes Jahr bin ich so an die 300 Kilometer gekommen.
1: Für das diesjährige Stadtradeln hat sich der junge Radfahrer ein ganz klares Ziel gesetzt.
2: Naja, ich würde schon gerne ein bisschen schneller, bisschen mehr Kilometer haben als Robert Reck.
1: Definitiv ein Ansporn für das Stadtoberhaupt, sich in diesem Jahr auch kräftig ins Zeug zu legen. Wer jetzt selber Lust bekommen hat, am Stadtradeln teilzunehmen, kann das ganz einfach online machen.
3: Man muss sich dort anmelden, eine App runterladen und dann lässt man die App entweder mitlaufen oder trägt seine Kilometer händisch ein. Also man kann jederzeit einsteigen und dann ist es unkompliziert und die gefahrenen Kilometer werden gesammelt und werden sozusagen auf die Stadt angerechnet. Wäre natürlich schön, wenn sich möglichst viele Teams bilden. Zusammen macht die Sache auch noch mehr Spaß oder vielleicht auch mal im Team den kleinen Wettbewerb machen. Mal gucken immer, wer gerade ein bisschen mehr Kilometer gesammelt hat, so eine kleine Challenge machen. Also das ist schon so auch für die Schulen oder wir haben sogar Kitas dabei gedacht, dass das alles so ein bisschen in Zusammenarbeit und als Gruppe funktioniert. Ja, das Gruppenerlebnis ist schon schön, wenn das dann auch mit durchkommt.
1: Wer keine Gruppe hat, kann sich einem offenen Team anschließen und so auch die eigenen Werte mit anderen vergleichen. Aber auch eine Teilnahme als Einzelfahrer ist möglich. Hauptsache, man macht mit und fährt noch bis zum 28. Juni so viele Kilometer wie möglich mit dem Rad.
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0: Ein wechselnd bewölkter Himmel bei sehr sommerlichen Temperaturen tritt am Samstagvormittag auf. Die Zahlen werden sich fix erhöhen, sodass wir mittags bei regnerischen Verhältnissen maximal 35 Grad erreichen. Der Niederschlag nimmt zum Abend etwas ab und nachts ist davon nichts mehr zu spüren. Am Sonntag wird es ähnlich, nur mit weniger Regen, bei 28 Grad.
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0: Sprechertreffen in der Welt der Bestadt. Erfahrungsaustausch in der Schlossmühle Quedlinburg. Im Hotel Schlossmühle in Quedlinburg trafen sich auf Einladung des Kreisvorsitzenden der CDU im Harzkreis, Uli Thomas, alle wirtschaftspolitischen Sprecher und Sprecherinnen aus allen Bundesländern in Deutschland. Ein Traditionstreffen, bei dem sich die Sprecher einmal pro Halbjahr treffen, um sich über aktuelle wirtschaftspolitische Themen zu unterhalten, Erfahrungen auszutauschen und Ideen zu entwickeln.
1: Wir waren oben auf dem Stiftsberg, haben die Kirche anschauen können, haben die Historie der Stadt erkunden können, die reiche Geschichte. Und man kann wirklich stolz sein auf das, was hier da ist. Zu Recht ist das UNESCO-Welterbe.
2: Also ich war jetzt noch nie hier in der Stadt und ich fand es sehr interessant, die Stadt kennenzulernen, zu sehen, was hier alles auch in den letzten Jahrzehnten, und uns wurde das dargelegt, passiert ist. Unheimlich natürlich ein Charme, auch mit den vielen Fachwerkhäusern. Ich komme persönlich auch aus einer Stadt, wo es ein paar Fachwerkhäuser in der Altstadt gibt.
3: Aus welcher?
2: Aus Lauda-Königshofen im Taubertal. Aber natürlich diese Vielfalt und diesen Gesamtcharme der Stadt, war heute Morgen nochmal eine Runde joggen dann auch durch die Stadt hier, ist einfach traumhaft. Also wirklich schön und ich glaube auch dadurch natürlich für Touristen unheimlich attraktiv.
0: Nach einer Erkundungstour der Welterbestadt ging es für die einzelnen Sprecher und Sprecherinnen in die Tagung. Friedrich Merz befindet sich noch immer in großer Kritik und gilt bei einigen als nicht besonders beliebt. Die AfD hat, besonders in Sachsen-Anhalt, deutlich mehr Wähler dazugewinnen können und steht kurz davor, eine absolute Mehrheit zu erreichen. In den anderen Bundesländern sieht es anders aus. Da scheinen die Altparteien erste Wahl zu sein.
4: Also aus Rheinland-Pfälzer sage ich erstmal, wir haben am 22. März bei der Landtagswahl ja gezeigt, man kann auch als CDU Wahlen gewinnen. Wir werden Rheinland-Pfalz nach 35 Jahren die SPD ablösen und den Ministerpräsidenten stellen. Das geht natürlich sehr wohl. Wirtschaft war eins der zentralen Themen, auch in Rheinland-Pfalz beim Landtagswahlkampf. Wir haben die Wahl deutlich gewonnen und von daher bin ich ganz zuversichtlich, wenn wir das, was wir an wirtschaftlichem Know-how und Kompetenz haben, noch besser kommunizieren und wenn unser Koalitionspartner im Bund auch mitzieht, dann können wir Deutschland auch wirtschaftlich wieder so stark machen, wie wir es brauchen, um die vielen Aufgaben, die vor uns liegen, auch finanzieren zu können.
3: Hier in Sachsen-Anhalt ist die AfD besonders stark. Könnten Sie vielleicht ein paar Tipps mitbringen, wie man die AfD bekämpfen kann?
4: Also da tut man sich natürlich immer schwer, den Kolleginnen und Kollegen in den einzelnen Bundesländern, gerade auch, sag ich mal, in den neuen Bundesländern Tipps zu geben. Da halte ich mich sehr zurück. Wir haben in Rheinland-Pfalz auch ein Anwachsen der AfD gehabt. Das war das beste Ergebnis in den westlichen Bundesländern. Es bleibt dabei. Wir müssen zeigen als Demokraten, wir finden die richtigen Antworten und wir können auch liefern. Und dafür müssen die demokratischen Kräfte

0: aber zusammenarbeiten und manchmal auch die Parteiinteressen etwas hinten anstellen und sagen, nein, es ist wichtig, Überzeugungsarbeit zu leisten und den Menschen deutlich zu machen, die Probleme sind ja da, aber wir können sie lösen.
1: Die AfD zieht natürlich unheimlich den Frust der Leute an sich. Also die Leute, die enttäuscht sind, die vielleicht gerade um ihren Arbeitsplatz bangen oder vielleicht ihren Arbeitsplatz verloren haben, die fragen sich natürlich, was wird aus mir? Und dann sagen die, naja, jetzt haben wir eine Ampel erlebt im Bund, die war nix. Jetzt erleben wir gerade eine Regierung unter Führung der CDU mit der SPD zusammen. Die diskutieren auch eifrig über Reformen und was zu tun ist. Und manchmal schleicht sich dann vielleicht der Eindruck ein, die können es nicht. Und ich glaube, man muss daran arbeiten, dass wir es vernünftig machen, dass wir aber auch gut kommunizieren, dass die Leute auch merken, was wir konkret tun und wie dann das auch Auswirkungen hat vor Ort. Und die AfD kannst du eigentlich nur mit guter Politik schlagen. Gut arbeiten, verlässlich arbeiten. Ich merke bei uns in Baden-Württemberg, wir haben ja die Grünen als Regierungspartner, es wird da auch hinter den Kulissen oft heftigst gestritten über Inhalte und auch über die Ausrichtung. Aber es bleibt sehr geräuschlos nach außen und man arbeitet harmonisch. Und ich glaube, das ist auch dann ein Faktor. Wir sind jetzt beide Parteien ja mit 2/3 Mehrheit ausgestattet worden bei der letzten Wahl im März, wo dann die Leute schon auch merken, die streiten zwar um Inhalte, aber am Ende machen sie es gemeinsam fürs Land. Ich glaube, das ist sehr wichtig.
2: Ein weiteres Hauptthema beim Sprechertreffen war, welche Ideen und Erfahrungen aus Sachsen-Anhalt geteilt und in die einzelnen Bundesländer mitgegeben werden können. Und das auch umgekehrt.
3: Wir haben gehört, dass Sachsen-Anhalt beispielsweise bei der Kinderbetreuung, bei Schulen und so weiter durchaus ganz weit nach vorne kommt. Wir haben gesehen hier dieses Ambiente dieser Stadt, das unglaublich einladend ist. Ich glaube, wir können im Bereich Tourismus noch viel mehr tun. Wir müssen Flächen zur Verfügung stellen in ganz Deutschland, aber auch hier in Sachsen-Anhalt, damit Wirtschaft florieren kann, dass sich neue Betriebe, neue Arbeitsplätze ansiedeln können. Wir sind hier im Herz Deutschlands und auch ein Stück weit Europas. Und diese günstige Lage müssen wir ausnutzen. Auch was Bildung, Forschung, Entwicklung anbelangt, lernen wir gegenseitig voneinander. Und nicht nur Sachsen-Anhalt hat Probleme, auch Baden-Württemberg, wo ich herkomme, hat große Probleme. Wir sind in Baden-Württemberg im Moment beim Wirtschaftswachstum schlechter als Sachsen-Anhalt aufgestellt. Aber wir haben einen Wettbewerbsföderalismus und wir untereinander stellen wir uns so auf, dass wir uns miteinander auch messen und wir wollen dann jeweils zu den Besten gehören.
4: Wo hat es denn heute die größten Übereinstimmungen gegeben?
5: Nun, in der Betrachtung der allgemeinen Situation. Wir wissen aufgrund der geopolitischen Dinge, dass wir im schweren Fahrwasser sind. Wir wissen darum, dass wir hier viele Industriearbeitsplätze täglich verlieren. Und wir erwarten endlich ein Gegensteuern. Und es gibt auch die klare Forderung nach Berlin, jetzt hier die Dinge auf den Weg zu bringen, die dafür sorgen sollen, dass wir wieder in ein sicheres und zukunftsträchtiges Fahrwasser kommen. Es besteht eine große Einigkeit, dass gerade die Wirtschaft das zentrale Thema ist. Geht es der Wirtschaft gut, geht es auch den Menschen gut? Geht es der Wirtschaft schlecht, ist zunächst die Stimmung schlecht und dann alles Weitere kommt dann auch im negativen Sinne hinterher. Das ist eigentlich das, wo wir einhellig der Meinung sind, hier muss jetzt gehandelt werden und das vor allen Dingen aus Berlin.
4: Es gab ja schon die ersten prominenten CDU-Stimmen, die gesagt haben, diese Koalition hält keine 4 Jahre mehr. Wie sieht das der Vorsitzende der CDU hier im Harzkreis?
5: Nun, ich erwarte von allen Beteiligten, und ich bin jahrelang auch in vielen Koalitionen gewesen, im Land und auch woanders, ein Koalitionspartner muss beweglich sein. Man darf sich nicht vermanifestieren in bestimmten Positionen, die man dann als unverhandelbar deklariert. Ich erwarte von der SPD im Sinne einer gesunden wirtschaftlichen Entwicklung im Land wie auch Berlin mehr Bereitschaft, neue Wege mitzugehen, die Reformen nicht nur zu diskutieren, sondern auch zum Abschluss zu bringen und vor allen Dingen nicht immer gegenseitig die Erklärung, wie schlimm das alles ist, sondern nur gemeinsam werden wir dieses Land voranbringen, nur gemeinsam werden wir das Land wieder auf Kurs bringen. Und da sollte sich auch die SPD ihrer Verantwortung im Land und vor allen Dingen auch im Bund immer bewusst sein. Das ist hier kein Gegeneinander, wie man manchmal das Gefühl hat, gerade in der öffentlichen Diskussion. Es ist ein Miteinander. Man hat sich mal entschieden, miteinander Politik zu machen. Und das vermisse ich.

0: Und die Hoffnung stirbt zum Schluss. Und ich glaube, wenn das gelingt, dass man das miteinander findet, dann wird auch diese Koalition halten.
1: Das halbjährige Sprechertreffen in der Welterbestadt Quedlinburg hat gezeigt, wie wichtig der Austausch zwischen den einzelnen Bundesländern ist und dass man nur zusammen etwas bewegen kann. Denn selbst wenn man gegeneinander im Wettbewerb steht, kann man immer noch voneinander lernen.
2: Kooperationsvertrag. Ausbau zwischen Kliniken.
3: Bereits im Jahr 2019 schlossen sich das Uniklinikum Halle und das BG-Klinikum Bergmannstrost für eine strategische Partnerschaft zusammen, um besser für die zentralen Herausforderungen des Gesundheitswesens gewappnet zu sein und die medizinische Versorgung im Land langfristig und nachhaltig zu stärken. Diese Zusammenarbeit soll nun weiter intensiviert werden, was jedoch nicht ohne die entsprechende Unterstützung seitens der Politik möglich ist. Weshalb sich am Freitag neben dem Oberbürgermeister der Saalestadt zahlreiche VertreterInnen der Landesregierung im Löwengebäude der Martin-Luther-Universität eingefunden hatten, um dort eine Absichtserklärung für den Ausbau der Kooperation zwischen der Unimedizin und den BG-Kliniken zu unterzeichnen. Hintergrund hierfür war unter anderem die Krankenhausreform, die darauf abzielt, dass die Kliniken sich spezialisieren, zentralisieren und damit verbunden außerdem miteinander kooperieren.
4: Das heißt, dass jeder seine Expertise einbringt und man gemeinsam dadurch die Patientenversorgung verbessert. In diesem speziellen Fall bedeutet das, dass die BG-Kliniken, die eine absolute Expertise im traumatologischen, im Traumaunfallwiederherstellungsbereich haben, dies kombinieren mit dem breiten Spektrum der interdisziplinären Medizin an Universitätskliniken. Das heißt HNO, Augen, Kindermedizin, innere Medizin.
3: Für beide Seiten bedeutet die Kooperation zum einen eine gestärkte Expertise sowie eine bessere und schnellere PatientInnenversorgung bei Unfallszenarien. In diesem Rahmen werden knapp 800 Millionen Euro in den Neubau eines BG-Klinikums am Hauptstandort der Unimedizin investiert, um dort die Gesundheitsversorgung im Traumabereich künftig gemeinsam innovativer zu gestalten und an diesem Standort eine der größten zentralen Notaufnahmen in ganz Deutschland zu schaffen.
4: Wenn ein Schwerstverletzter, egal ob Erwachsener oder Kind, mit dem Hubschrauber nach Halle geflogen wird, ist ja Geschwindigkeit entscheidend. Und im Moment sind wir in der Stadt über zwei Standorte verteilt. Dann wird es wirklich in einer gemeinsamen Notaufnahme, in einem Schockraum, die Behandlung sein. Das heißt, es ist maximale Geschwindigkeit, maximale Expertise. Und das kommt natürlich der Patientenversorgung zugute.
3: Von dieser erhofft man sich, dass sie mithilfe der verstärkten Kooperation auf ein neues Level gehoben wird, wovon nicht nur die Menschen in der Saalestadt, sondern PatientInnen im ganzen Land profitieren sollten. Für die Kliniken selbst werde das gemeinsame Notfallzentrum zudem eine erhebliche Entlastung bedeuten, unter anderem im Rahmen des aktuellen Fachkräftemangels, der auch in Zukunft weiterhin eine Herausforderung darstellen dürfte.
4: Die letzten Jahre haben uns ja auch gezeigt, dass wir krisenresilienter werden sollen und müssen. Also Corona ist so ein Thema, wir haben eine geopolitische Lage, die nicht einfach ist. Und die BG steht genau für dieses Thema in Kooperation mit Universitätsmedizin, bei Großschadenslagen die Bevölkerung priorisiert zu versorgen.

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Ein wechselnd bewölkter Himmel bei sehr sommerlichen Temperaturen tritt am Samstagvormittag auf. Die Zahlen werden sich fix erhöhen, sodass wir mittags bei regnerischen Verhältnissen maximal 35 Grad erreichen. Der Niederschlag nimmt zum

0: Abend etwas ab und nachts ist davon nichts mehr zu spüren. Am Sonntag wird es ähnlich, nur mit weniger Regen, bei 28 Grad.
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2: Ein neues Dach für eine alte Kirche. Förderverein und Kirchengemeinde wollen dem Dorf wieder eine Mitte geben. Im Zentrum des Ortes auf einem kleinen Hügel steht die Kirche von Hüttenrode. Oder besser gesagt, ihre Ruine. Zum ersten Mal wurde ein sakraler Bau 1133 in diesem Oberharzer Dorf erwähnt. Nach seinem Verfall begann 1738 ein Neubau, der aber über 10 Jahre auf seine Fertigstellung warten musste. 1749 erfolgte die Einweihung der Kirche mit dem Aufsetzen der Kugel- und Wetterfahne sowie einer Innenausstattung mit Altar, Orgel und Taufstein aus Rübeländer Marmor. Allerdings wird schon 100 Jahre später der schlechte Zustand der Kirche beschrieben und eine Erneuerung der Giebelseite sowie Stützpfeiler wurden notwendig. Da das Gotteshaus nicht beheizbar war, konnte es bis in das 20. Jahrhundert nur in den wärmeren Monaten genutzt werden. Als 1973 ein Blitz in die Turmhaube einschlug, brannte diese aus. Ihre Reste stürzten aufs Dach des Kirchenschiffes und zerstörten es. Ein Abriss der Kirchenruine war mehrmals im Gespräch. 1986 erfolgte dann der Wiederaufbau des Turmdaches und nach der Wende wurde 1991 eine neue Kugel mit Wetterfahne aufgesetzt. Durch die Witterungseinflüsse verfiel aber das Kirchenschiff weiter.
3: Die Geschichte Hüttenrodes ist ja auch die Geschichte Blankenburgs und gerade dieser Brand, der hier in der Kirche ausgebrochen war, der ist ja den Hüttenrödern noch tief verwurzelt in Erinnerung und wir wollen ja hier gemeinsam mit allen Beteiligten und Partnern einen Veranstaltungsort schaffen und von dem profitiert eben nicht nur Hüttenrode, sondern auch Blankenburg, weil das Kirchengebäude in unserem Stadtgebiet in der Form einzigartig ist und ja, man hier ganz anders planen kann, als wenn man eben im Bestand einer Kirche baut und ich glaube, das ist auch das Einzigartige und es ist natürlich auch hier der höchste Punkt, quasi nicht nur von Hüttenrode, sondern auch von Blankenburg. Und darum freue ich mich über das Interesse auch der Staatskanzlei, des zuständigen Staatssekretärs, der heute hier kommt. Wir werden gemeinsam besprechen, was können wir noch tun, damit das Projekt erfolgreich umgesetzt wird.
2: Der 2014 gegründete Förderverein Kirche Hüttenrode und die Kirchengemeinde als Eigentümerin der Ruine hatten es sich auf die Fahnen geschrieben, diese Cabrio-Kirche zu erhalten und sie wieder religiös und kulturell neu zu beleben.
4: Hier in dieser Kirche wurden die Mauern saniert, weil sonst würden wir hier gar nicht mehr stehen können. Die Mauern wären wahrscheinlich schon eingestürzt. Wir haben neue Fenster in der Kirche, wir haben neue Türen in der Kirche. Der Unterfußboden wurde eingebaut, die Fundamente für das Dachgerüst sind im Boden. Und als nächstes sollen jetzt das Dachgerüst und das Dach eingebaut werden. Gestartet sind wir mal mit einer etwas futuristischen Variante. Wir wollten gerne die Cabrio-Kirche oder den Charakter der Cabrio-Kirche erhalten und wollten Glas mit integrierten PV auf die Kirche bringen. Aber nach nach Kostenvoranschlägen war diese Variante dann nicht zu realisieren. Und wir sind jetzt bei der Variante, dass wir ein normales Tonziegeldach hier drauf bringen. Auf dieses Dach kommt dann noch eine kommerzielle oder eine konventionelle PV-Anlage.
2: Mit verschiedenen Konzerten, Weihnachtsmärkten und anderen Veranstaltungen wurde in der Vergangenheit schon auf die Förderer und ihr Anliegen aufmerksam gemacht. 12 neue Fenster und 3 Türen konnten dank privater Spender erneuert werden. Strom, Wasser, Abwasser sind bereits verlegt. Aber allein die Mauersanierung kostete 380.000 Euro.
4: Wir sind eigentlich von dem Jahr 2014 an hatten wir immer große Unterstützer. Und bei der Mauersanierung hat sich da so eine erfolgreiche Gruppe gebildet, die die Finanzierung zusammengestellt hat. Und die haben wir jetzt bei der Dachfinanzierung auch wiederholt. Also im Grunde genommen das Land Sachsen-Anhalt, der Bund, die Lotto Toto GmbH in Sachsen-Anhalt, die Sparkassenstiftung Wernigerode, die Kleinschmidt-Stiftung und dann auch sehr viele Groß- und Kleinspender.
2: Das Dach ist der nächste große finanzielle Posten. Dank der gewährten Bundes- und Landesfördermittel in Höhe von 585.000 Euro wurde das Projekt in Angriff genommen. Für eine Installation der PV-Anlage konnten die Blankenburger Stadtwerke gewonnen werden. Aber trotz der bisher aufgebrachten Eigenmittel von 235.000 Euro sowie Lotto- und Sparkassengelder fehlen noch 70.000.
5: Und das muss man unterstützen, denn das Dorf hält hier zusammen und bewegt was und macht was und macht das Leben lebenswert. Und da brauchen wir aber auch manchmal Hilfe und deshalb soll man der Staatssekretär herkommen, sich das anschauen und wir reden.
6: Das ist natürlich für den Ort hier ein wichtiger Punkt, die Kirche mitten im Ort. Es ist ein auch in der jetzigen Form, im jetzigen Zustand beeindruckendes bauliches Denkmal und es ist richtig, dass wir alle Anstrengungen unternehmen, dass hier wieder ein Dach drauf kommt, dass dieser Raum wieder genutzt werden kann. Natürlich am Ende als Kulturkirche, aber am Ende auch von der Gemeinde, die ja auch eine nutzende Gemeinde ja wäre.
7: Was raten Sie dem Verein? Wie soll es weitergehen?
6: Ja, ich rate dem Verein, den eingeschlagenen Weg jetzt mit aller Konsequenz fortzusetzen. Es steht ja Fördergeld bereit. Es geht jetzt darum, noch die letzte Lücke zu schließen. Da muss man schauen, ob vielleicht es im Haushaltsvollzug sich Möglichkeiten ergeben. Die allerletzte Möglichkeit wäre natürlich, am Ende auch die letzte Lücke kreditfinanziert zu schließen, sodass am Ende die Gesamtfinanzierung steht. Das ist das Entscheidende.
2: Die Finanzierungslücke muss dringend geschlossen werden, damit aus der Cabrio-Kirche ein witterungsunabhängiger Veranstaltungsraum wird und Hüttenrode seine Mitte wiederbekommt.
8: Neun Jahre im Voraus. Die dritte Buger Werkstatt.
9: Noch ungefähr 9 Jahre dauert es, bis die Bundesgartenschau in Dessau-Roßlau stattfindet. Doch auch jetzt wird und wurde sich schon intensiv mit der Buga 2035 in der Bauhausstadt beschäftigt. Am 5. und 6. Juni lud die Stadt zur dritten Innovationswerkstatt ein. Das Oberthema diesmal war Kommunikation.
10: Es ging darum, einerseits, was können wir für interessante Geschichten erzählen, die eben Menschen nach Dessau-Roßlau zur Buga locken, die das Ganze interessant machen. Aber es ging auch sehr stark darum, wie nehmen wir die Menschen in Dessau-Roßlau mit? Wie machen wir sie, wie gewinnen wir sie als Mitmacher und Mitmacherinnen? Wie machen wir sie zu Gastgebenden auch für die Buga?
9: Am ersten Tag der Innovationswerkstatt gab es Impulsvorträge und Podiumsdiskussionen mit Experten. Wie zufrieden waren die Organisatoren dabei mit der Bürgerbeteiligung?
10: Ich würde sagen, es ist immer besser geworden im Laufe der 3 Werkstätten. Gestern waren etwa 100 Leute da, die sich die Impulse für Innovationen angehört haben, die die Expertinnen, die wir eingeladen hatten, gegeben haben. Aber vor allem haben wir ganz tolle Menschen, Bürgerinnen und Bürger, die hier über 1,5 Tage in der Werkstatt mitgearbeitet haben und ihr Wissen zu Dessau-Roßlau eingebracht haben und mit dem Wissen der Expertinnen und Experten zusammengebracht haben. Und ich glaube, daraus sind gute Projektideen entstanden.
9: Am zweiten Werkstatttag wurden dann die Arbeitsergebnisse im Bauhausmuseum vorgestellt und man zog ein Fazit. Insgesamt wurden 5 Projektideen während der dritten Buga-Werkstatt entwickelt.
10: Eine ging darum, wie können wir wirklich niedrigschwellig auf die Menschen in Dessau-Roßlau zugehen und sie für die Idee, bei der Buga mitzumachen, gewinnen. Sie auch zu informieren überhaupt, dass es möglich ist, mitzumachen. Und da war die Idee, einen Buga-Bauwagen aufzustellen, der durch die Stadtteile fährt und wirklich vor Ort dann die Menschen zum Mitmachen animiert. Eine weitere ganz wichtige Idee war wirklich die Kinder Kinder und Jugendlichen viel stärker anzusprechen, über die Schulen zu

0: Projektidee haben wir uns damit beschäftigt, wie wir es schaffen, auch da alle zum Mitmachen zu gewinnen. Und ich glaube, was so ein bisschen über allem Stand heute war, dass aus dem Slogan "Eine Stadt wird Buga" eigentlich "Eine Stadt macht Buga" werden sollte.
1: Bis die Bundesgartenschau dann in der Doppelstadt an Elbe und Mulde stattfindet, geht noch einige Zeit ins Land. Wie gehen die konkreten Vorbereitungen für die Buga 2035 nun nach den drei Werkstätten weiter?
0: Wir werden jetzt erstmal die ganzen Ergebnisse dieser Werkstätten dokumentieren. Es wird ein kleines Heft geben, wirklich, wo alle Ideen nochmal ausführlich beschrieben sind, wo wir auch die Ideen der Bürgerinnen und Bürger, die über die Webseite des Werkraums eingebracht wurden, nochmal für alle zugänglich machen. Und dann ist, glaube ich, ganz klar geworden aus diesen Innovationswerkstätten, dass es eben weitergehen muss. Und die Projektideen zeigen auf, wie es weitergehen kann, die Menschen in Dessau-Roßlau einzubinden. Und ansonsten muss man natürlich sagen, die Innovationswerkstätten waren ja auch dazu da, Grundsätze und Leitlinien aufzuzeigen, die wichtig sind für die Realisierungswettbewerbe, die von der Stadt jetzt ausgeschrieben werden, um erste Projekte der Buga anzugehen. Und auch da werden wir eben entsprechend das rausfiltern, was dafür wichtig ist.
1: Mit großen Schritten geht Dessau-Roßlau in Richtung der Buga 2035. Was uns genau in 9 Jahren bei der Gartenschau erwartet, ist noch nicht klar. Eines ist aber gewiss: Den Weg dahin kann die Stadtgemeinschaft nur gemeinsam gehen.
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0: Ein wechselnd bewölkter Himmel bei sehr sommerlichen Temperaturen tritt am Samstagvormittag auf. Die Zahlen werden sich fix erhöhen, sodass wir mittags bei regnerischen Verhältnissen maximal 35 Grad erreichen. Der Niederschlag nimmt zum Abend etwas ab und nachts ist davon nichts mehr zu spüren. Am Sonntag wird es ähnlich, nur mit weniger Regen, bei 28 Grad.
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0: Showdown in Halberstadt 2. Ein Kuschelfoto geht viral. Eigentlich war es in Halberstadt eine ganz normale Veranstaltung der liberalen Mittelstandsvereinigung. 6 Spitzenpolitiker waren geladen, um die Positionen ihrer Parteien im Wahlkampf zu vertreten. Doch ein Foto von dem Generalsekretär der CDU, Guido Heuer, und dem Spitzenkandidaten Ulrich Siegmund sorgte für ein Erdbeben in der deutschen Medienlandschaft. Dabei ging es um die Frage, ob ein CDU-Politiker zu einem aktuellen AfD-Kandidaten ein gutes Verhältnis haben darf. Von Markus Lanz über Welt-TV bis hin zu zahlreichen anderen sogenannten Leitmedien waren die Meinungen sehr kontrovers. Die meisten Journalisten jedoch fanden das Foto ganz normal.
2: Nun haben die Christdemokraten allerdings ein Problem, denn ein Foto zeigt den CDU-Fraktionschef in kumpelhafter Pose, ausgerechnet mit dem AfD-Spitzenkandidaten.

0: Motto, das ganz Deutschland elektrisiert und das mitten im Landtagswahlkampf für jede Menge Wirbel in der CDU Sachsen-Anhalts sorgt. Ein Lächeln, ein Mikrofon und eine sehr freundliche, fast schon vertraute Geste. Und schon steht die Debatte über die sogenannte Brandmauer zur AfD wieder ganz im Mittelpunkt.
1: Ein Foto, das Herrn Siegmund, also Ulrich Siegmund, den Spitzenkandidaten der AfD, und Guido Heuer, den Fraktionschef der CDU, im Landtag von Sachsen-Anhalt zeigen. Man sagt, das ist der Beleg für das Ende der Brandmauer. Da kungeln zwei miteinander. Nichts könnte weiter von der Wirklichkeit entfernt sein.
2: Das ganze Wochenende waren ja irgendwie die Medien und auch die Politikszene so sehr damit beschäftigt, ein Foto zu analysieren, auf dem eben zu sehen ist, wie der Landtagsfraktionschef der CDU in Sachsen-Anhalt sehr nahe und sehr gesellig an seinem AfD-Kontrahenten Ulrich Siegmund sitzt. Ganz normale Menschen würden sie denken, ja, das ist ein normales Foto, aber natürlich die Brandmauerherzen brennen lichterloh, also Grüne und Linke, die kriegen sie gar nicht mehr ein. So, wo ist die Abgrenzung? Und ich frage mich mal, wie sie sich das vorstellen. Also glauben die, wenn da jetzt der Guido Heuer, so heißt der CDU-Mann, den AfD-Mann berührt, dass da irgendwie beide in Flammen aufgehen? Oder?
3: Wie war aber die Stimmung wirklich vor Ort? Alle diskutierten über ein Foto von einer Veranstaltung, wo sie selbst nicht dabei waren. Wir aber schon. Das sogenannte Kuschelfoto entstand in einer Situation, wo alle auf dem Podium und auch das Publikum sich über vorhergehende ironische Aussagen amüsierten. Die Aufnahme zwischen Guido Heuer und Ulrich Siegmund fand im Bruchteil einer Sekunde statt und spiegelt keineswegs die zweistündigen hitzigen Diskussionen zwischen den Kandidaten wider. Denn gekuschelt wurde unter den Teilnehmern in den zwei Stunden nicht.
4: Und einen Satz gestatten Sie mir noch. Aber ja, ich muss Ihnen widersprechen, diesen Pessimismus, man kann das nicht zurückdrehen, das teile ich überhaupt nicht. Ist denn jetzt Ihr Lösungsansatz, den Kopf in den Sand zu stecken und zu sagen, wir lassen das so weitermachen? Die CDU hält, und da muss ich Ihnen recht geben, an allen Fehlentscheidungen noch weiter fest. Wir haben nach wie vor das Heizungsgesetz, wurde alles vor der Wahl versprochen, wird abgeschafft, haben wir immer noch. CO2-Steuer weiter ausufern, wir haben eine Lkw-Maut, alles CDU-Themen. Und das lähmt unseren Mittelstand. Und Herr Heuer, wir brauchen einfach Freiheit für den Mittelstand. Und die letzte Sache nochmal, das ist mir ein ganz inneres Bedürfnis, da bin ich übrigens mal auf Ihren neuen potenziellen Koalitionspartner, denn zwei, drei Weitersatz mal gespannt, ab September vor Hohmann. Es gibt keinen Hahn irgendwo an der Wand, wo einfach Geld rauskommt, wenn man das aufdreht, was man dann wieder Gießkanne umverteilen kann. Das müssen Leute erwirtschaften. Wenn man ein Unternehmen so führen würde, wie Sie Politik machen würden, könnte man Insolvenz anmelden. Das ist eine Insolvenzverschleppung. Demzufolge Freiheitsunternehmen.
5: Ja, es gibt ein berühmtes Foto, was in Halberstadt gemacht wurde. Jetzt haben viele drüber geredet, aber niemand war da. Sie waren da. Wie haben Sie das selber empfunden?
6: Ja, ich persönlich finde, dass es eine Frechheit ist, dass da jetzt so ein Bohai drum gemacht wird um dieses Foto. Denn wenn man dabei gewesen wäre und nicht nur das stille Foto sieht, dann würde man sehen, dass Herr Heuer eigentlich dem Herrn Siegmund in dem Moment widerspricht und das quasi direkt. Deswegen greift er sich das Mikro. Und ja, die beiden haben gelacht. Okay, es war am Ende eine einigermaßen humorvolle Situation, aber trotzdem, wenn man es politisch auslegen will, dann war es keine Kumpanei, sondern genau das Gegenteil. Das sieht man auf dem Foto natürlich nicht und deswegen ist es schade, dass einfach mit einem Bild irgendwie Stimmung gemacht wird und dann was behauptet wird, was mit der Realität tatsächlich gar nichts zu tun hat. Wenn man sich den Rest der Veranstaltung anguckt, hat sich, denke ich, Herr Heuer ganz klar auch von der AfD abgegrenzt.
7: Na, man sieht mal schnell wieder, wie das gehen kann, dass ein Foto total missinterpretiert wird. Das war ein Wahlforum, was ich gut finde, wenn im Harzkreis auch, in dem Fall meine ich in Halberstadt war es gewesen, über die Themen der Parteien diskutiert wird, wie man Deutschland verändern will, Deutschland besser machen will, Sachsen-Anhalt vor allen Dingen besser machen will. Und dann ein Foto so dargestellt wird, als würde es da irgendwie eine Verbrüderung geben. Also ich habe mich da schon sehr gewundert, dass es wieder mal nicht um Inhalte ging bei der Diskussion um das Foto, sondern ausschließlich um das Foto selbst.
3: Bilder haben eine Menge Macht. Doch in diesem Fall wurde von vielen Medienvertretern versucht, einen Skandal herbeizuführen, den es so nie gegeben hat. Gott sei Dank sind viele renommierte Journalisten darauf nicht reingefallen und haben das Foto so kommentiert, wie es sein sollte. Ein ganz normales Bild, ohne jegliche Bedeutung.
8: Gerichtsprozess. Juwelierüberfall mit einem Hammer.
9: Gerichtsprozess nach Juwelierüberfall. Am 2. Juni 2026

0: 20 begann vor der 8. Großen Strafkammer des Landgerichts Dessau-Roßlau die erstinstanzliche Hauptverhandlung gegen einen 26-jährigen Angeklagten, dem ein besonders schwerer räuberischer Diebstahl unter Einsatz eines Hammers vorgeworfen wurde. Dem maskierten Angeklagten wurde zur Last gelegt, am 14. Februar 2026 in der Filiale des Juweliers Christ im Rathauscenter mit einem mitgeführten Hammer eine Vitrine eingeschlagen und daraus Schmuck im Gesamtwert von knapp 4.000 Euro entwendet zu haben. Als ein Passant versucht hatte, ihn aufzuhalten, soll der Angeklagte den Hammer bedrohlich in dessen Richtung gehalten haben, um die Festhalteversuche zu unterbinden. Anschließend soll er mit der Beute geflüchtet sein. Am 16. Februar 2026 stellte sich der Angeklagte beim Landeskriminalamt in Magdeburg und erklärte, für die genannte Tat verantwortlich zu sein. Die Verhandlung wird in den kommenden Tagen fortgeführt.
1: Das sind die Themen. Wahlkampfauftakt der Partei Die Linke.
2: Auch die Partei Die Linke hat nun den Wahlkampf offiziell eröffnet, auch wenn man sich, wie Spitzenkandidatin Eva von Angern ausführte, bereits seit einem Jahr im Wahlkampfmodus befinde. Zeit, die man nutzte, um mit den Bürgern ins Gespräch zu kommen, und die Ergebnisse dieser Bemühungen sollen sich in den Claims auf den Plakaten wiederfinden, mit denen nun auch Die Linke das Land zupflastern will. Als erstes fällt auf, dass es dieser Partei sehr wichtig ist, dafür nur Themen zu wählen, die man als Parlamentarier in einem Landesparlament auch wirklich beeinflussen kann. Auch wenn klar ist, dass andere Parteien das nicht machen und sich auf Themen konzentrieren, die eigentlich auf Bundesebene entschieden werden, wie zum Beispiel die Steuer oder die Ausländerpolitik. Und deswegen legt die Partei Die Linke ihren Schwerpunkt auf folgende Themen.
3: Also es gibt tatsächlich drei Themen, die für mich, aber auch für meine Partei am wichtigsten ist. Das eine ist die Verbesserung in der Bildung, beginnend in der Kita. Also tatsächlich, wir müssen an den Personalschlüssel ran, um Kinder besser für die Zukunft vorzubereiten und auch schon in der Kita, also tatsächlich bestmöglich zu fördern. Und natürlich müssen wir gucken, wie wir Schulen weiterentwickeln und zukunftsfest machen, weil so wie es ist, kann es auch in dem Bereich nicht bleiben. Ein weiteres Thema ist die Gesundheitsversorgung. Wir müssen es schaffen, bei 75% der Menschen, die im ländlichen Raum sind, dass es nicht eine Gefährdung ist, wenn man einen Herzinfarkt im ländlichen Raum bekommt, dass es zum Tode führen muss, sondern eine Grundversorgung, eine Nähe zu den Notaufnahmen, sie muss zeitnah erfolgen können. Und deswegen setzen wir auf den Erhalt der Krankenhäuser. Und ich sage auch ganz klar, wir schrecken auch nicht vor der Forderung nach einer Enteignung von privaten Krankenhäusern zurück, weil Krankenhäuser haben den Zweck, Menschen gesund zu machen und nicht Profite zu machen. Und ein dritter Punkt, der ist mir sehr, sehr wichtig, ist eine bessere finanzielle Ausstattung der Kommunen. Kommunen sind nicht ohne Grund das Herz der Demokratie. Sie wissen, was die Menschen vor Ort brauchen. Und dort wird der Mangel als erstes ganz deutlich. Das sind nicht nur wie in Magdeburg zusammenfallende Brücken, sondern das ist eben auch der ÖPNV, der nur ein, zweimal am Tag in die eine und in die andere Richtung fährt. Das sind fehlende Dorfgemeinschaftshäuser. Und wir haben parallel das Problem, dass die Dorfkneipen zumachen. Das heißt, es gibt kaum noch die Chance, für Menschen zueinander zu kommen. Und wenn Menschen nicht mehr miteinander was Gemeinsames erleben, keine Austauschmöglichkeiten haben, dann ist das ein erheblicher Schaden für das soziale Zusammensein.
2: Mit der Kampagne werden nun nicht nur die Direktkandidaten der einzelnen Wahlkreise in den kommenden Monaten Wahlkampf betreiben, denn im Grunde verdeutlicht sie auch eine Kontinuität der Partei, die sich ihre Ziele nicht erst für einen Wahlkampf definiert. Und dazu gehört nun auch eine linke Definition von Heimat.
3: Ich finde, sie ist dort, wo sie hingehört, nämlich sie ist für alle da. Und es sollte niemals passieren, dass eine rechtsextreme Partei diesen Namen okkupieren darf, sondern Menschen mit Behinderungen, Frauen, Männer, queere Menschen. Sie alle gehören zu unserer Heimat, zu Sachsen-Anhalt. Und deswegen ganz bewusst, Heimat ist für alle da.
2: Die Kampagne bietet nun den Rahmen auch für die geplanten Wahlkampfveranstaltungen, die in ein paar Tagen in Magdeburg ihren Anfang nehmen sollen.
3: Wir haben ganz viel Unterstützung von unseren drei Silberlocken, Dietmar Bartsch, Bodo Ramelow und Gregor Gysi. Gregor Gysi kommt am 22. Juni 15 Uhr nach Olfen 1. Da Da wird er den Wahlkampfauftakt mit mir gestalten. Heidi Reichenegg kommt mehrfach nach Sachsen-Anhalt. Und ja, wir werden ganz viel vor Ort sein, weil das ist das Entscheidende. Ja, wir machen Social Media. Macht übrigens auch richtig Spaß, Social Media. Aber das direkte Gespräch vor Ort, das ist durch nichts zu ersetzen.
2: Eines fällt allerdings auf. Die Linke wäre wahrscheinlich nicht die Linke, wenn sie nicht ein klares Feindbild hätte. Und sie hat es auf dieser Veranstaltung auch klar formuliert. Neben rechtsradikalen Parteien sind es aber auch vor allem die Unternehmen, die man als Gegner ausmacht. Insofern waren von ihren Fans hier bejubelte Versprechungen zu höheren Löhnen einfach zu machen. Schließlich müssen diese ja nicht von der Partei erwirtschaftet werden.
1: Stadtradeln. Auf den Sattel bis zum 28. Juni.
4: Vom 8. bis zum 28. Juni steht in Dessau-Roßlau wieder ein ganz bestimmtes Fortbewegungsmittel im Fokus. Das Fahrrad. Die Stadt und der ADFC Dessau laden alle Bürger dazu ein, beim diesjährigen Stadtradeln teilzunehmen und so viele Strecken wie möglich mit dem Rad zu absolvieren.
5: Es lohnt sich immer teilzunehmen. Fahrradfahren muss man erleben. Fahrradfahren ist einfach eine Aktivität, die Spaß macht, auch mit der Familie, mit den Kindern. Also Fahrrad ist einfach was Aktives, das ist nichts Passives, wie im Auto sitzen und alles an sich vorbeiziehen zu lassen. Man ist draußen. Das ist also ein Punkt, das lohnt sich immer. Und diesmal lohnt es sich natürlich auch, ein bisschen Kilometer zu sammeln. Am Schluss gibt es ein paar Preise für die kilometerstärkste Gruppe, für die kilometerstärksten Einzelfahrer. Und natürlich wollen wir auch sehen, dass wir Dessau im Ranking der Städte in unserer Größenordnung mal wieder nach vorne kriegen.
4: 2025 nahmen über 2000 Radler aus der Stadt an der Aktion teil und fuhren ca. 363.000 Kilometer mit dem Rad. In den vergangenen Jahren fand das Stadtradeln immer im September statt. Mit der Verlegung in den Sommer hofft man nun auf noch mehr Teilnehmer. Startschuss für das diesjährige Stadtradeln war ein Fahrradkorso am 8. Juni, welcher um 17 Uhr auf dem Marktplatz startete. Weitere derartige Touren sollen jetzt noch folgen.
5: Dann bieten wir jeden Mittwoch um 17.30 Uhr am Seminarplatz unsere Bike-Shorts an. Das sind kleine Fahrradtouren, die wir zusammen mit den Studenten, die am Campus sind, fahren wollen. Die dauern ungefähr eine Stunde. Also da kann man Kilometer sammeln und jeden Freitag sind wir hier um 17 Uhr auf dem Marktplatz und fahren das Genussradeln, also auch eine Stunde. Und da ist die Besonderheit halt dran, dass wir mit Polizeibegleitung fahren. Das heißt, wir fahren auf den Verkehrsflächen, die sonst vielleicht nur für die Kraftfahrzeuge frei sind. Und dann haben wir noch am 13. eine Tour nach Burg, die Rolandfahrt im Angebot. Also es ist ein vielfältiges Angebot, was diesmal steht, um hier ein paar Kilometer für unsere Stadt zusammenzukriegen. Wir haben dieses Jahr uns noch was ausgedacht und zwar gibt es ja Familien, die mal eine größere Tour fahren wollen, vielleicht auch mal probieren wollen, in Urlaub zu fahren mit dem Fahrrad, mit den Kindern. Damit man sich da nicht gleich eine komplette Ausrüstung für 500, 600 Euro kaufen muss, haben wir jetzt solche Fahrradtaschen sozusagen ausleihbar bei uns. Die besteht aus zwei Packtaschen, einer Lenkertasche, Luftpumpe, Erste-Hilfe-Set, Flickset und noch ein bisschen Beratung kann er von uns auch mitbekommen, wenn er das braucht.
4: Auch das Anhaltische Theater freut sich aufs Stadtradeln und ist wieder mit einem eigenen Team vertreten. Die Kultureinrichtung hat sich zudem noch etwas Besonderes einfallen lassen.
6: Nächste Woche am Donnerstag, das ist der 18. Juni, da haben wir Sinfoniekonzert 20 Uhr und zwar vor dem Mausoleum im Tierpark. Und da laden wir alle Stadtradler ein, bringen sie Helm und Klingel und Glocke mit. Wir spielen vor dem Konzert kurz vor 8 das Bicycle Race von Queen und da laden wir sie ein, mit zu klingeln auf mein Zeichen. Das ist nochmal eine kleine, ja, was Besonderes vor dem Konzert, direkt auf dem großen Podium mit der Anhaltischen Philharmonie.
4: Wie in jedem Jahr gibt es auch wieder sogenannte Stadtradl-Stars. Oberbürgermeister Dr. Robert Reck ist einer davon.
7: Ich glaube, es ist kein Geheimnis, dass ich passionierter Radfahrer bin und wenn es irgendwie geht, in unserer Stadt mit dem Fahrrad unterwegs bin. Heute auch mal mit Helm, wegen der Vorbildwirkung und dem Schutz wenn man doch zügig durch die Stadt fährt, ist ein Helm auch ganz hilfreich. Und vielleicht gelingt es ja auch in diesem Jahr wieder, zahlreiche Menschen für das Stadtradeln zu begeistern. Es sind Rekorde zu toppen. In den zurückliegenden Jahren war die Teilnahme immer erfreulich hoch. Und das Stadtradeln steht eben dafür, dass das Radfahren in unserer Stadt oder in unserem gesamten Land eben eine wichtige Form der Fortbewegung ist, dass es Spaß macht und dass natürlich auch bei der Gestaltung von Wegen, von

0: Verkehrsverbindungen eben auch immer an die Bedürfnisse der Radfahrerinnen und Radfahrer gedacht werden soll. Wir haben in unserer Stadt schon viel getan zur Förderung des Radverkehrs. Wenn ich beispielsweise die gerade frisch neu gestaltete Fahrradverbindung in der Albrechtstraße anführen kann oder auch andere Radwege, die in unserer Stadt schon instand gesetzt worden sind, dann sieht man, dass das Fahrradfahren auch eine Priorität hat. Und ich freue mich sehr, dass in unserer Stadt eben auch alle Generationen radeln. Vom ganz kleinen Mitbürger angefangen bis hoch zum Senior oder zur Seniorin.
1: Dass Radfahren allen Generationen Spaß macht, zeigt sich auch am zweiten Stadtradelstar in diesem Jahr. Mikko Schwander ist Schüler am Gymnasium Philanthropinum. Er ist passionierter Radfahrer und dadurch unabhängig von seinen Eltern und dem Busfahrplan. Am Stadtradeln hat er schon dreimal teilgenommen und freut sich in diesem Jahr, einer der Stadtradeln-Stars zu sein.
2: Ich wollte es halt mal ausprobieren. Ich radelte für die Young Bikers. Das ist ein Team von meiner Freundesgruppe. Ich bin dieses Mal leider nicht Team-Captain, aber ich habe das Team eigentlich schon gegründet. Letztes Jahr bin ich so an die 300 Kilometer gekommen.
1: Für das diesjährige Stadtradeln hat sich der junge Radfahrer ein ganz klares Ziel gesetzt.
2: Naja, ich würde schon gerne ein bisschen schneller, bisschen mehr Kilometer haben als Robert Reck.
1: Definitiv ein Ansporn für das Stadtoberhaupt, sich in diesem Jahr auch kräftig ins Zeug zu legen. Wer jetzt selber Lust bekommen hat, am Stadtradeln teilzunehmen, kann das ganz einfach online machen.
3: Man muss sich dort anmelden, eine App runterladen und dann lässt man die App entweder mitlaufen oder trägt seine Kilometer händisch ein. Also man kann jederzeit einsteigen und dann ist es unkompliziert und die gefahrenen Kilometer werden gesammelt und werden sozusagen auf die Stadt angerechnet. Wäre natürlich schön, wenn sich möglichst viele Teams bilden. Zusammen macht die Sache auch noch mehr Spaß oder vielleicht auch mal im Team den kleinen Wettbewerb machen. Mal gucken immer, wer gerade ein bisschen mehr Kilometer gesammelt hat, so eine kleine Challenge machen. Also das ist schon so auch für die Schulen oder wir haben sogar Kitas dabei gedacht, dass das alles so ein bisschen in Zusammenarbeit und als Gruppe funktioniert. Ja, das Gruppenerlebnis ist schon schön, wenn das dann auch mit durchkommt.
1: Wer keine Gruppe hat, kann sich einem offenen Team anschließen und so auch die eigenen Werte mit anderen vergleichen. Aber auch eine Teilnahme als Einzelfahrer ist möglich. Hauptsache, man macht mit und fährt noch bis zum 28. Juni so viele Kilometer wie möglich mit dem Rad.
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0: Ein wechselnd bewölkter Himmel bei sehr sommerlichen Temperaturen tritt am Samstagvormittag auf. Die Zahlen werden sich fix erhöhen, sodass wir mittags bei regnerischen Verhältnissen maximal 35 Grad erreichen. Der Niederschlag nimmt zum Abend etwas ab und nachts ist davon nichts mehr zu spüren. Am Sonntag wird es ähnlich, nur mit weniger Regen, bei 28 Grad.
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0: Verbrechertreffen in der Welterbestadt. Erfahrungsaustausch in der Schlossmühle Quedlinburg. Im Hotel Schlossmühle in Quedlinburg trafen sich auf Einladung des Kreisvorsitzenden der CDU im Harzkreis, Uli Thomas, alle wirtschaftspolitischen Sprecher und Sprecherinnen aus allen Bundesländern in Deutschland. Ein Traditionstreffen, bei dem sich die Sprecher einmal pro Halbjahr treffen, um sich über aktuelle wirtschaftspolitische Themen zu unterhalten, Erfahrungen auszutauschen und Ideen zu entwickeln.
1: Wir waren oben auf dem Stiftsberg, haben die Kirche anschauen können, haben die Historie der Stadt erkunden können, die reiche Geschichte. Und man kann wirklich stolz sein auf das, was hier da ist. Zu Recht ist das UNESCO-Welterbe.
2: Also ich war jetzt noch nie hier in der Stadt und ich fand es sehr interessant, die Stadt kennenzulernen, zu sehen, was hier alles auch in den letzten Jahrzehnten, und uns wurde das dargelegt, passiert ist. Unheimlich natürlich ein Charme, auch mit den vielen Fachwerkhäusern. Ich komme persönlich auch aus einer Stadt, wo es ein paar Fachwerkhäuser in der Altstadt gibt.
3: Welcher?
2: Aus Lauda Königshofen im Taubertal. Aber natürlich diese Vielfalt und diesen Gesamtcharme der Stadt, war heute Morgen nochmal eine Runde joggen dann auch durch die Stadt hier, ist einfach traumhaft. Also wirklich schön und ich glaube auch dadurch natürlich für Touristen unheimlich attraktiv.
0: Nach einer Erkundungstour der Welterbestadt ging es für die einzelnen Sprecher und Sprecherinnen in die Tagung. Friedrich Merz befindet sich noch immer in großer Kritik und gilt bei einigen als nicht besonders beliebt. Die AfD hat, besonders in Sachsen-Anhalt, deutlich mehr Wähler dazugewinnen können und steht kurz davor, eine absolute Mehrheit zu erreichen. In den anderen Bundesländern sieht es anders aus. Da scheinen die Altparteien erste Wahl zu sein.
4: Also als Rheinland-Pfälzer sage ich erstmal, wir haben am 22. März bei der Landtagswahl ja gezeigt, man kann auch als CDU Wahlen gewinnen. Wir werden Rheinland-Pfalz nach 35 Jahren die SPD ablösen und den Ministerpräsidenten stellen. Das geht natürlich sehr wohl. Wirtschaft war eins der zentralen Themen, auch in Rheinland-Pfalz beim Landtagswahlkampf. Wir haben die Wahl deutlich gewonnen und von daher bin ich ganz zuversichtlich, wenn wir das, was wir an wirtschaftlichem Know-how und Kompetenz haben, noch besser kommunizieren und wenn unser Koalitionspartner im Bund auch mitzieht, dann können wir Deutschland auch wirtschaftlich wieder so stark machen, wie wir es brauchen, um die vielen Aufgaben, die vor uns liegen, auch finanzieren zu können.
3: Hier in Sachsen-Anhalt ist die AfD besonders stark. Könnten Sie vielleicht ein paar Tipps mitbringen, wie man die AfD bekämpfen kann?
4: Also da tut man sich natürlich immer schwer, den Kolleginnen und Kollegen in den einzelnen Bundesländern, gerade auch, sag ich mal, in den neuen Bundesländern Tipps zu geben. Da halte ich mich sehr zurück. Wir haben in Rheinland-Pfalz auch ein Anwachsen der AfD gehabt. Das war das beste Ergebnis in den westlichen Bundesländern. Es bleibt dabei. Wir müssen zeigen als Demokraten, wir finden die richtigen Antworten und wir können auch liefern. Und dafür müssen die demokratischen Kräfte aber zusammenarbeiten und manchmal auch die Parteiinteressen etwas hinten anstellen und sagen, nein, es ist wichtig, Überzeugungsarbeit zu leisten. Und den Menschen deutlich zu machen, die Probleme sind ja da, aber wir können sie lösen.
2: Die AfD zieht natürlich unheimlich den Frust der Leute an sich. Also die Leute, die enttäuscht sind, die vielleicht gerade um ihren Arbeitsplatz bangen oder vielleicht ihren Arbeitsplatz verloren haben, die fragen sich natürlich, was wird aus mir? Und dann sagen die, naja, jetzt haben wir eine Ampel erlebt im Bund, die war nix. Jetzt erleben wir gerade eine Regierung unter Führung der CDU mit der SPD zusammen. Die diskutieren auch eifrig über Reformen und was zu tun ist. Und manchmal schleicht sich dann vielleicht der Eindruck ein, die können es nicht. Und ich glaube, man muss daran arbeiten, dass wir es vernünftig machen, dass wir aber auch gut kommunizieren, dass die Leute auch merken, was wir konkret tun und wie dann das auch Auswirkungen hat vor Ort. Und die AfD kannst du eigentlich nur mit guter Politik schlagen. Gut arbeiten, verlässlich arbeiten. Ich merke bei uns in Baden-Württemberg, wir haben ja die Grünen als Regierungspartner, es wird da auch hinter den Kulissen oft heftigst gestritten über Inhalte und auch über die Ausrichtung. Aber es bleibt sehr geräuschlos nach außen und man arbeitet harmonisch. Und ich glaube, das ist auch dann ein Faktor. Wir sind jetzt beide Parteien ja mit 2/3 Mehrheit ausgestattet worden bei der letzten Wahl im März, wo dann die Leute schon auch merken, die streiten zwar um Inhalte, aber am Ende machen sie es gemeinsam fürs Land. Ich glaube, das ist sehr wichtig.
0: Ein weiteres Hauptthema beim Sprechertreffen war, welche Ideen und Erfahrungen aus Sachsen-Anhalt geteilt und in die einzelnen Bundesländer mitgegeben werden können. Und das auch umgekehrt.
1: Wir haben gehört, dass Sachsen-Anhalt beispielsweise bei der Kinderbetreuung, bei Schulen und so weiter durchaus ganz weit nach vorne kommt. Wir haben gesehen hier dieses Ambiente dieser Stadt, das unglaublich einladend ist. Ich glaube, wir können im Bereich Tourismus noch viel mehr tun. Wir müssen Flächen zur Verfügung stellen, in ganz Deutschland, aber auch hier in Sachsen-Anhalt, damit Wirtschaft florieren kann, dass sich neue Betriebe, neue Arbeitsplätze ansiedeln können. Wir sind hier im Herz Deutschlands und auch ein Stück weit Europas. Und diese günstige Lage müssen wir ausnutzen. Auch was Bildung, Forschung, Entwicklung anbelangt, lernen wir gegenseitig voneinander. Und ja, nicht nur Sachsen-Anhalt hat Probleme, auch Baden-Württemberg, wo ich herkomme, hat große Probleme. Wir sind in Baden-Württemberg im Moment beim Wirtschaftswachstum schlechter als Sachsen-Anhalt aufgestellt. Aber wir haben einen Wettbewerbsföderalismus und wir untereinander stellen wir uns so auf, dass wir uns miteinander auch messen und wir wollen dann jeweils zu den Besten gehören.
3: Wo hat es denn heute die größten Übereinstimmungen gegeben?
5: Nun, in der Betrachtung der allgemeinen Situation. Wir wissen aufgrund der geopolitischen Dinge, dass wir im schweren Fahrwasser sind. Wir wissen darum, dass wir hier viele Industriearbeitsplätze täglich verlieren. Und wir erwarten endlich ein Gegensteuern. Und es gibt auch die klare Forderung nach Berlin, jetzt hier die Dinge auf den Weg zu bringen, die dafür sorgen sollen, dass wir wieder in ein sicheres und zukunftsträchtiges Fahrwasser kommen. Es besteht eine große Einigkeit, dass gerade die Wirtschaft das zentrale Thema ist. Geht es der Wirtschaft gut, geht es auch den Menschen gut? Geht es der Wirtschaft schlecht, ist zunächst die Stimmung schlecht und dann alles Weitere kommt dann auch im negativen Sinne hinterher. Das ist eigentlich das, wo wir einhellig der Meinung sind, hier muss jetzt gehandelt werden und das vor allen Dingen aus Berlin.
3: Es gab ja schon die ersten prominenten CDU-Stimmen, die gesagt haben, diese Koalition hält keine 4 Jahre mehr. Wie sieht das der Vorsitzende der CDU hier im Harzkreis?
5: Nun, ich erwarte von allen Beteiligten und ich bin jahrelang auch in vielen Koalitionen gewesen im Land und auch woanders. Ein Koalitionspartner muss beweglich sein. Man darf sich nicht vermanifestieren in bestimmten Positionen, die man dann als unverhandelbar deklariert. Ich erwarte von der SPD im Sinne einer gesunden wirtschaftlichen Entwicklung im Land wie auch Berlin mehr Bereitschaft, neue Wege mitzugehen, die Reformen nicht nur zu diskutieren, sondern auch zum Abschluss zu bringen und vor allen Dingen nicht immer gegenseitig die Erklärung, wie schlimm das alles ist, sondern nur gemeinsam werden wir dieses Land voranbringen, nur gemeinsam werden wir das Land wieder auf Kurs bringen. Und da sollte sich auch die SPD ihrer Verantwortung im Land und vor allen Dingen auch im Bund immer bewusst sein. Das ist hier kein Gegeneinander, wie man manchmal das Gefühl hat, gerade in der öffentlichen Diskussion. Es ist ein Miteinander. Man hat sich mal entschieden, miteinander Politik zu machen. Und das vermisse ich. Und die Hoffnung stirbt zum Schluss. Und ich glaube, wenn das gelingt, dass man das miteinander findet, dann wird auch diese Koalition halten.
0: Das halbjährige Sprechertreffen in der Welterbestadt Quedlinburg hat gezeigt, wie wichtig der Austausch zwischen den einzelnen Bundesländern ist und dass man nur zusammen etwas bewegen kann. Denn selbst wenn man gegeneinander im Wettbewerb steht, kann man immer noch voneinander lernen.
6: Kooperationsvertrag. Ausbau zwischen Kliniken.

0: Bereits im Jahr 2019 schlossen sich das Uniklinikum Halle und das BG-Klinikum Bergmannstrost für eine strategische Partnerschaft zusammen, um besser für die zentralen Herausforderungen des Gesundheitswesens gewappnet zu sein und die medizinische Versorgung im Land langfristig und nachhaltig zu stärken. Diese Zusammenarbeit soll nun weiter intensiviert werden, was jedoch nicht ohne die entsprechende Unterstützung seitens der Politik möglich ist. Weshalb sich am Freitag neben dem Oberbürgermeister der Saalestadt zahlreiche VertreterInnen der Landesregierung im Löwengebäude der Martin-Luther-Universität eingefunden hatten, um dort eine Absichtserklärung für den Ausbau der Kooperation zwischen der Unimedizin und den BG-Kliniken zu unterzeichnen. Hintergrund hierfür war unter anderem die Krankenhausreform, die darauf abzielt, dass die Kliniken sich spezialisieren, zentralisieren und damit verbunden außerdem miteinander kooperieren.
1: Das heißt, dass jeder seine Expertise einbringt und man gemeinsam dadurch die Patientenversorgung verbessert. In diesem speziellen Fall bedeutet das, dass die BG-Kliniken, die eine absolute Expertise im traumatologischen, im Traumaunfallwiederherstellungsbereich haben, dies kombinieren mit dem breiten Spektrum der interdisziplinären Medizin an Universitätskliniken, das heißt HNO, Augen, Kindermedizin, innere Medizin.
0: Für beide Seiten bedeutet die Kooperation zum einen eine gestärkte Expertise sowie eine bessere und schnellere PatientInnenversorgung bei Unfallszenarien. In diesem Rahmen werden knapp 800 Millionen Euro in den Neubau eines BG-Klinikums am Hauptstandort der Unimedizin investiert, um dort die Gesundheitsversorgung im Traumabereich künftig gemeinsam innovativer zu gestalten und an diesem Standort eine der größten zentralen Notaufnahmen in ganz Deutschland zu schaffen.
1: Wenn ein Schwerstverletzter, egal ob Erwachsener oder Kind, mit dem Hubschrauber nach Halle geflogen wird, ist ja Geschwindigkeit entscheidend. Und im Moment sind wir in der Stadt über zwei Standorte verteilt. Dann wird es wirklich in einer gemeinsamen Notaufnahme, in einem Schockraum, die Behandlung sein. Das heißt, es ist maximale Geschwindigkeit, maximale Expertise. Und das kommt natürlich der Patientenversorgung zugute.
0: Von dieser erhofft man sich, dass sie mit Hilfe der verstärkten Kooperation auf ein neues Level gehoben wird, wovon nicht nur die Menschen in der Saalestadt, sondern PatientInnen im ganzen Land profitieren sollten. Für die Kliniken selbst werde das gemeinsame Notfallzentrum zudem eine erhebliche Entlastung bedeuten, unter anderem im Rahmen des aktuellen Fachkräftemangels, der auch in Zukunft weiterhin eine Herausforderung darstellen dürfte.
1: Die letzten Jahre haben uns ja auch gezeigt, dass wir krisenresilienter werden sollen und müssen. Also Corona ist so ein Thema. Wir haben eine geopolitische Lage, die nicht einfach ist. Und die BG steht genau für dieses Thema in Kooperation mit Universitätsmedizin bei Großschadenslagen die Bevölkerung priorisiert zu versorgen.

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0: Ein wechselnd bewölkter Himmel bei sehr sommerlichen Temperaturen tritt am Samstagvormittag auf. Die Zahlen werden sich fix erhöhen, sodass wir mittags bei regnerischen Verhältnissen maximal 35 Grad erreichen. Der Niederschlag nimmt zum Abend etwas ab und nachts ist davon nichts mehr zu spüren. Am Sonntag wird es ähnlich, nur mit weniger Regen, bei 28 Grad.
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2: Ein neues Dach für eine alte Kirche. Förderverein und Kirchengemeinde wollen dem Dorf wieder eine Mitte geben. Im Zentrum des Ortes auf einem kleinen Hügel steht die Kirche von Hüttenrode. Oder besser gesagt, ihre Ruine. Zum ersten Mal wurde ein sakraler Bau 1133 in diesem Oberharzer Dorf erwähnt. Nach seinem Verfall begann 1738 ein Neubau, der aber über 10 Jahre auf seine Fertigstellung warten musste. 1749 erfolgte die Einweihung der Kirche mit dem Aufsetzen der Kugel- und Wetterfahne sowie einer Innenausstattung mit Altar, Orgel und Taufstein aus Rübeländer Marmor. Allerdings wird schon 100 Jahre später der schlechte Zustand der Kirche beschrieben und eine Erneuerung der Giebelseite sowie Stützpfeiler wurden notwendig. Da das Gotteshaus nicht beheizbar war, konnte es bis in das 20. Jahrhundert nur in den wärmeren Monaten genutzt werden. Als 1973 ein Blitz in die Turmhaube einschlug, brannte diese aus. Ihre Reste stürzten aufs Dach des Kirchenschiffes und zerstörten es. Ein Abriss der Kirchenruine war mehrmals im Gespräch. 1986 erfolgte dann der Wiederaufbau des Turmdaches und nach der Wende wurde 1991 eine neue Kugel mit Wetterfahne aufgesetzt. Durch die Witterungseinflüsse verfiel aber das Kirchenschiff weiter.
3: Die Geschichte Hüttenrodes ist ja auch die Geschichte Blankenburgs und gerade dieser Brand, der hier in der Kirche ausgebrochen war, der ist ja den Hüttenrödern noch tief verwurzelt in Erinnerung und wir wollen ja hier gemeinsam mit allen Beteiligten und Partnern einen Veranstaltungsort schaffen und von dem profitiert eben nicht nur Hüttenrode, sondern auch Blankenburg, weil das Kirchengebäude in unserem Stadtgebiet in der Form einzigartig ist und ja man hier ganz anders planen kann, als wenn man eben im Bestand einer Kirche baut. Und ich glaube, das ist auch das Einzigartige und es ist natürlich auch hier der höchste Punkt, quasi nicht nur von Hüttenrode, sondern auch von Blankenburg. Und darum freue ich mich über das Interesse auch der Staatskanzlei, des zuständigen Staatssekretärs, der heute hier kommt. Wir werden gemeinsam besprechen, was können wir noch tun, damit das Projekt erfolgreich umgesetzt wird.
2: Der 2014 gegründete Förderverein Kirche Hüttenrode und die Kirchengemeinde als Eigentümerin der Ruine hatten es sich auf die Fahnen geschrieben, diese Cabrio-Kirche zu erhalten und sie wieder religiös und kulturell neu zu beleben.
4: Hier in dieser Kirche wurden die Mauern saniert, weil sonst würden wir hier gar nicht mehr stehen können. Die Mauern wären wahrscheinlich schon eingestürzt. Wir haben neue Fenster in der Kirche, wir haben neue Türen in der Kirche. Der Unterfußboden wurde eingebaut, die Fundamente für das Dachgerüst sind im Boden. Und als nächstes sollen jetzt das Dachgerüst und das Dach eingebaut werden. Gestartet sind wir mal mit einer etwas futuristischen Variante. Wir wollten gerne die Cabrio-Kirche oder den Charakter der Cabrio-Kirche erhalten und wollten Glas mit integrierten PV auf die Kirche bringen. Aber nach nach Kostenvoreinschlägen war diese Variante dann nicht zu realisieren. Und wir sind jetzt bei der Variante, dass wir ein normales Tonziegeldach hier drauf bringen. Auf dieses Dach kommt dann noch eine kommerzielle oder eine konventionelle PV-Anlage.
2: Mit verschiedenen Konzerten, Weihnachtsmärkten und anderen Veranstaltungen wurde in der Vergangenheit schon auf die Förderer und ihr Anliegen aufmerksam gemacht. 12 neue Fenster und 3 Türen konnten dank privater Spender erneuert werden. Strom, Wasser, Abwasser sind bereits verlegt. Aber allein die Mauersanierung kostete 380.000 Euro.
4: Wir sind eigentlich von dem Jahr 2014 an, hatten wir immer große Unterstützer. Und bei der Mauersanierung hat sich da so eine erfolgreiche Gruppe gebildet, die die Finanzierung zusammengestellt hat. Und die haben wir jetzt bei der Dachfinanzierung auch wiederholt. Also im Grunde genommen das Land Sachsen-Anhalt, der Bund, die Lotto Toto GmbH in Sachsen-Anhalt, die Sparkassenstiftung Wernigerode, die Kleinschmidt-Stiftung und dann auch sehr viele Groß- und Kleinspender.
2: Das Dach ist der nächste große finanzielle Posten. Dank der gewährten Bundes- und Landesfördermittel in Höhe von 585.000 Euro wurde das Projekt in Angriff genommen. Für eine Installation der PV-Anlage konnten die Blankenburger Stadtwerke gewonnen werden. Aber trotz der bisher aufgebrachten Eigenmittel von 235.000 Euro sowie Lotto- und Sparkassengelder fehlen noch 70.000.
5: Und das muss man unterstützen, denn das Dorf hält hier zusammen und bewegt was und macht was und macht das Leben lebenswert. Und da brauchen wir aber auch manchmal Hilfe und deshalb soll mal der Staatssekretär herkommen, sich das anschauen und wir reden.
6: Das ist natürlich für den Ort hier ein wichtiger Punkt, die Kirche mitten im Ort. Es ist ein auch in der jetzigen Form, im jetzigen Zustand beeindruckendes bauliches Denkmal und es ist richtig, dass wir alle Anstrengungen unternehmen, dass hier wieder ein Dach drauf kommt, dass dieser Raum wieder genutzt werden kann. Natürlich am Ende als Kulturkirche, aber am Ende auch von der Gemeinde, die ja auch eine nutzende Gemeinde ja wäre.
7: Was raten Sie dem Verein? Wie soll es weitergehen?
6: Ja, ich rate dem Verein, den eingeschlagenen Weg jetzt mit aller Konsequenz fortzusetzen. Es steht der Fördergeld bereit. Es geht jetzt darum, noch die letzte Lücke zu schließen. Da muss man schauen, ob vielleicht es im Haushaltsvollzug sich Möglichkeiten ergeben. Die allerletzte Möglichkeit wäre natürlich, am Ende auch die letzte Lücke kreditfinanziert zu schließen, sodass am Ende die Gesamtfinanzierung steht. Das ist das Entscheidende.
2: Die Finanzierungslücke muss dringend geschlossen werden, damit aus der Cabrio-Kirche ein witterungsunabhängiger Veranstaltungsraum wird und Hüttenrode seine Mitte wiederbekommt.
8: Neun Jahre im Voraus. Die dritte Buga-Werkstatt.
9: Noch ungefähr 9 Jahre dauert es, bis die Bundesgartenschau in Dessau-Roßlau stattfindet. Doch auch jetzt wird und wurde sich schon intensiv mit der Buga 2035 in der Bauhausstadt beschäftigt. Am 5. und 6. Juni lud die Stadt zur dritten Innovationswerkstatt ein. Das Oberthema diesmal war Kommunikation.
10: Es ging darum, einerseits, was können wir für interessante Geschichten erzählen, die eben Menschen nach Dessau-Roßlau zur Buga locken, die das Ganze interessant machen. Aber es ging auch sehr stark darum, wie nehmen wir die Menschen in Dessau-Roßlau mit? Wie machen wir sie, wie gewinnen wir sie als Mitmacher und Mitmacherinnen? Wie machen wir sie zu Gastgebenden auch für die Buga?
9: Am ersten Tag der Innovationswerkstatt gab es Impulsvorträge und Podiumsdiskussionen mit Experten. Wie zufrieden waren die Organisatoren dabei mit der Bürgerbeteiligung?
10: Ich würde sagen, es ist immer besser geworden im Laufe der 3 Werkstätten. Gestern waren etwa 100 Leute da, die sich die Impulse für Innovationen angehört haben, die Expertinnen, die wir eingeladen hatten, gegeben haben. Aber vor allem haben wir ganz tolle Menschen, Bürgerinnen und Bürger, die hier über 1,5 Tage in der Werkstatt mitgearbeitet haben und ihr Wissen zu Dessau-Roßlau eingebracht haben und mit dem Wissen der Expertinnen und Experten zusammengebracht haben. Und ich glaube, daraus sind gute Projektideen entstanden.
9: Am zweiten Werkstatttag wurden dann die Arbeitsergebnisse im Bauhausmuseum vorgestellt und man zog ein Fazit. Insgesamt wurden 5 Projektideen während der dritten Buga-Werkstatt entwickelt.
10: Eine ging darum, wie können wir wirklich niedrigschwellig auf die Menschen in Dessau-Roßlau zugehen und sie für die Idee bei der Buga mitzumachen gewinnen, sie auch zu informieren überhaupt, dass es möglich ist mitzumachen. Und da war die Idee, einen Buga-Bauwagen aufzustellen, der durch die Stadtteile fährt und wirklich vor Ort dann die Menschen zum Mitmachen animiert. Eine weitere ganz wichtige Idee war, wirklich die Kinder und Jugendlichen viel stärker anzusprechen, über die Schulen zu versuchen, wirklich alle Kinder und Jugendlichen hier in Dessau-Roßlau zu erreichen, denn schließlich sind diejenigen, die älter werden und quasi, das Ganze stand unter dem Slogan, eine Generation wird Buga, also sie jetzt schon frühzeitig mitzunehmen, damit auch sie sich dann mit diesem Projekt identifizieren und Lust haben, dabei zu sein. Dann ging es auch nochmal um die ganzen Institutionen und Vereine und die Wirtschaft, die ganzen Akteure in der Wirtschaft oder auch in der Kunst und Kultur, auch die alle werden gebraucht für die Buga, und in einer

0: Ergebnisse dieser Werkstätten dokumentieren. Es wird ein kleines Heft geben, wirklich, wo alle Ideen nochmal ausführlich beschrieben sind, wo wir auch die Ideen der Bürgerinnen und Bürger, die über die Webseite des Werkraums eingebracht wurden, nochmal für alle zugänglich machen. Und dann ist, glaube ich, ganz klar geworden aus diesen Innovationswerkstätten, dass es eben weitergehen muss und die Projektideen zeigen auf, wie es weitergehen kann, die Menschen in Dessau-Roßlau einzubinden. Und ansonsten muss man natürlich sagen, die Innovationswerkstätten waren ja auch dazu da, Grundsätze und Leitlinien aufzuzeigen, die wichtig sind für die Realisierungswettbewerbe, die von der Stadt jetzt ausgeschrieben werden, um erste Projekte der Buga anzugehen. Und auch da werden wir eben entsprechend das rausfiltern, was dafür wichtig ist.
1: Mit großen Schritten geht Dessau-Roßlau in Richtung der Buga 2035. Was uns genau in 9 Jahren bei der Gartenschau erwartet, ist noch nicht klar. Eines ist aber gewiss: Den Weg dahin kann die Stadtgemeinschaft nur gemeinsam gehen.
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0: Ein wechselnd bewölkter Himmel bei sehr sommerlichen Temperaturen tritt am Samstagvormittag auf. Die Zahlen werden sich fix erhöhen, sodass wir mittags bei regnerischen Verhältnissen maximal 35 Grad erreichen. Der Niederschlag nimmt zum Abend etwas ab und nachts ist davon nichts mehr zu spüren. Am Sonntag wird es ähnlich, nur mit weniger Regen, bei 28 Grad.
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0: Showdown in Halberstadt 2. Ein Kuschelfoto geht viral. Eigentlich war es in Halberstadt eine ganz normale Veranstaltung der liberalen Mittelstandsvereinigung. Sechs Spitzenpolitiker waren geladen, um die Positionen ihrer Parteien im Wahlkampf zu vertreten. Doch ein Foto von dem Generalsekretär der CDU, Guido Heuer, und dem Spitzenkandidaten Ulrich Siegmund sorgte für ein Erdbeben in der deutschen Medienlandschaft. Dabei ging es um die Frage, ob ein CDU-Politiker zu einem aktuellen AfD-Kandidaten ein gutes Verhältnis haben darf. Von Markus Lanz über Welt-TV bis hin zu zahlreichen anderen sogenannten Leitmedien waren die Meinungen sehr kontrovers. Die meisten Journalisten jedoch fanden das Foto ganz normal.
2: Nun haben die Christdemokraten allerdings ein Problem, denn ein Foto zeigt den CDU-Fraktionschef in kumpelhafter Pose, ausgerechnet mit dem AfD-Spitzenkandidaten.
3: Ein Foto, das ganz Deutschland elektrisiert und das mitten im Landtagswahlkampf für jede Menge Wirbel in der CDU Sachsen-Anhalts sorgt. Ein Lächeln, ein Mikrofon und eine sehr freundliche, fast schon vertraute Geste. Und schon steht die Debatte über die sogenannte Brandmauer zur AfD wieder ganz im Mittelpunkt.
4: Ein Foto, das Herrn Siegmund, also Ulrich Siegmund, den Spitzenkandidaten der AfD, und Guido Heuer, den Fraktionschef der CDU, im Landtag von

0: Sachsen-Anhalt zeigt. Man sagt, das ist der Beleg für das Ende der Brandmauer. Da kungeln zwei miteinander. Nichts könnte weiter von der Wirklichkeit entfernt sein.
1: Das ganze Wochenende waren ja irgendwie die Medien und auch die Politikszene so sehr damit beschäftigt, ein Foto zu analysieren, auf dem eben zu sehen ist, wie der Landtagsfraktionschef der CDU in Sachsen-Anhalt sehr nahe und sehr gesellig an seinem AfD-Kontrahenten Ulrich Siegmund sitzt. Ganz normale Menschen würden sie denken, ja, das ist ein normales Foto, aber natürlich die Brandmauerherzen brennen lichterloh, also Grüne und Linke, die kriegen sie gar nicht mehr ein. So, wo ist die Abgrenzung? Und ich frage mich mal, wie sie sich das vorstellen. Also glauben die, wenn da jetzt der Guido Heuer, so heißt der CDU-Mann, den AfD-Mann berührt, dass da irgendwie beide in Flammen aufgehen? Oder?
2: Wie war aber die Stimmung wirklich vor Ort? Alle diskutierten über ein Foto von einer Veranstaltung, wo sie selbst nicht dabei waren. Wir aber schon. Das sogenannte Kuschelfoto entstand in einer Situation, wo alle auf dem Podium und auch das Publikum sich über vorhergehende ironische Aussagen amüsierten. Die Aufnahme zwischen Guido Heuer und Ulrich Siegmund fand im Bruchteil einer Sekunde statt und spiegelt keineswegs die zweistündigen hitzigen Diskussionen zwischen den Kandidaten wider. Denn gekuschelt wurde unter den Teilnehmern in den zwei Stunden nicht.
3: Und einen Satz gestatten Sie mir noch. Aber ja, ich muss Ihnen widersprechen, diesen Pessimismus, man kann es nicht zurückdrehen, das teile ich überhaupt nicht. Ist denn jetzt Ihr Lösungsansatz, den Kopf in den Sand zu stecken und zu sagen, wir lassen alles so weitermachen? Die CDU hält, und da muss ich Ihnen recht geben, an allen Fehlentscheidungen noch weiter fest. Wir haben nach wie vor das Heizungsgesetz, wurde alles vor der Wahl versprochen, wird abgeschafft, haben wir immer noch. CO2-Steuer weiter ausufern, wir haben eine Lkw-Maut, alles CDU-Themen. Und das lähmt unseren Mittelstand. Und Herr Heuer, wir brauchen einfach Freiheit für den Mittelstand. Und die letzte Sache nochmal, das ist mir ein ganz inneres Bedürfnis, da bin ich übrigens auch hier neu. Potenziellen Koalitionspartner, denn es war ja ein weiterer Satz, mal gespannt, ab September vor Hohmann. Es gibt keinen Hahn irgendwo an der Wand, wo einfach Geld rauskommt, wenn man das aufdreht, was man dann wieder Gießkanne umverteilen kann, das müssen Leute erwirtschaften. Wenn man ein Unternehmen so führen würde, wie Sie Politik machen würden, könnte man Insolvenz anmelden, das ist eine Insolvenzverschleppung. Demzufolge Freiheitsunternehmen.
4: Ja, es gibt ein berühmtes Foto, was in Halberstadt gemacht wurde. Jetzt haben viele drüber geredet, aber niemand war da. Sie waren da, wie haben Sie das selber empfunden?
5: Ja, ich persönlich finde, dass es eine Frechheit ist, dass da jetzt so ein Bohai drum gemacht wird um dieses Foto. Denn wenn man dabei gewesen wäre und nicht nur das stille Foto sieht, dann würde man sehen, dass Herr Heuer eigentlich dem Herrn Siegmund in dem Moment widerspricht und das quasi direkt, deswegen greift er sich das Mikro. Und ja, die beiden haben gelacht, okay, es war am Ende eine einigermaßen humorvolle Situation, aber trotzdem, wenn man es politisch auslegen will, dann war es keine Kumpanei, sondern genau das Gegenteil. Das sieht man auf dem Foto natürlich nicht und deswegen ist es schade, dass einfach mit einem Bild irgendwie Stimmung gemacht wird und dann was behauptet wird, was mit der Realität tatsächlich gar nichts zu tun hat. Wenn man sich den Rest der Veranstaltung anguckt, hat sich, denke ich, Herr Heuer ganz klar auch von der AfD abgegrenzt.
6: Na, man sieht mal schnell wieder, wie das gehen kann, dass ein Foto total missinterpretiert wird. Das war ein Wahlforum, was ich gut finde, wenn im Harzkreis auch, in dem Fall meine ich in Halberstadt war es gewesen, über die Themen der Parteien diskutiert wird, wie man Deutschland verändern will, Deutschland besser machen will, Sachsen-Anhalt vor allen Dingen besser machen will. Und dann ein Foto so dargestellt wird, als würde es da irgendwie eine Verbrüderung geben. Also ich habe mich da schon sehr gewundert, dass es wieder mal nicht um Inhalte ging bei der Diskussion um das Foto, sondern ausschließlich um das Foto selbst.
2: Bilder haben eine Menge Macht. Doch in diesem Fall wurde von vielen Medienvertretern versucht, einen Skandal herbeizuführen, den es so nie gegeben hat. Gott sei Dank sind viele renommierte Journalisten darauf nicht reingefallen und haben das Foto so kommentiert, wie es sein sollte. Ein ganz normales Bild, ohne jegliche Bedeutung.
7: Gerichtsprozess. Juwelierüberfall mit einem Hammer.
8: Gerichtsprozess nach Juwelierüberfall. Am 2. Juni 2026 begann vor der 8. Großen Strafkammer des Landgerichts Dessau-Roßlau die erstinstanzliche Hauptverhandlung gegen einen 26-jährigen Angeklagten, dem ein besonders schwerer räuberischer Diebstahl unter Einsatz eines Hammers vorgeworfen wurde. Dem maskierten Angeklagten wurde zur Last gelegt, am 14. Februar 2026 in der Filiale des Juweliers Christ im Rathauscenter mit einem mitgeführten Hammer eine Vitrine eingeschlagen und daraus Schmuck im Gesamtwert von knapp 4.000 Euro entwendet zu haben. Als ein Passant versucht hatte, ihn aufzuhalten, soll der Angeklagte den Hammer bedrohlich in dessen Richtung gehalten haben, um die Festhalteversuche zu unterbinden. Anschließend soll er mit der Beute geflüchtet sein. Am 16. Februar 2026 stellte sich der Angeklagte beim Landeskriminalamt in Magdeburg und erklärte, für die genannte Tat verantwortlich zu sein. Die Verhandlung wird in den kommenden Tagen fortgeführt.
9: Das sind die Themen. Wahlkampfauftakt der Partei Die Linke.
10: Auch die Partei Die Linke hat nun den Wahlkampf offiziell eröffnet, auch wenn man sich, wie Spitzenkandidatin Eva von Angern ausführte, bereits seit einem Jahr im Wahlkampfmodus befinde. Zeit, die man nutzte, um mit den Bürgern ins Gespräch zu kommen, und die Ergebnisse dieser Bemühungen sollen sich in den Claims auf den Plakaten wiederfinden, mit denen nun auch Die Linke das Land zupflastern will. Als erstes fällt auf, dass es dieser Partei sehr wichtig ist, dafür nur Themen zu wählen, die man als Parlamentarier in einem Landesparlament auch wirklich beeinflussen kann. Auch wenn klar ist, dass andere Parteien das nicht machen und sich auf Themen konzentrieren, die eigentlich auf Bundesebene entschieden werden, wie zum Beispiel die Steuer oder die Ausländerpolitik. Und deswegen legt die Partei Die Linke ihren Schwerpunkt auf folgende Themen.
11: Also es gibt tatsächlich drei Themen, die für mich, aber auch für meine Partei am wichtigsten ist. Das eine ist die Verbesserung in der Bildung, beginnend in der Kita. Also tatsächlich, wir müssen an den Personalschlüssel ran, um Kinder besser für die Zukunft vorzubereiten und auch schon in der Kita, also tatsächlich bestmöglich zu fördern. Und natürlich müssen wir gucken, wie wir Schulen weiterentwickeln und zukunftsfest machen, weil so wie es ist, kann es auch in dem Bereich nicht bleiben. Ein weiteres Thema ist die Gesundheitsversorgung. Wir müssen es schaffen, bei 75% der Menschen, die im ländlichen Raum sind, dass es nicht eine Gefährdung ist, wenn man einen Herzinfarkt im ländlichen Raum bekommt, dass es zum Tode führen muss, sondern eine Grundversorgung, eine Nähe zu den Notaufnahmen, sie muss zeitnah erfolgen können. Und deswegen setzen wir auf den Erhalt der Krankenhäuser. Und ich sage auch ganz klar, wir schrecken auch nicht vor der Forderung nach einer Enteignung von privaten Krankenhäusern zurück, weil Krankenhäuser haben den Zweck, Menschen gesund zu machen und nicht Profite zu machen. Und ein dritter Punkt, der ist mir sehr, sehr wichtig, ist eine bessere finanzielle Ausstattung der Kommunen. Kommunen sind nicht ohne Grund das Herz der Demokratie. Sie wissen, was die Menschen vor Ort brauchen. Und dort wird der Mangel als erstes ganz deutlich. Das sind nicht nur wie in Magdeburg zusammenfallende Brücken, sondern das ist eben auch der ÖPNV, der nur ein, zweimal am Tag in die eine und in die andere Richtung fährt. Das sind fehlende Dorfgemeinschaftshäuser. Und wir haben parallel das Problem, dass die Dorfkneipen zumachen. Das heißt, es gibt kaum noch die Chance, für Menschen zueinander zu kommen. Und wenn Menschen nicht mehr miteinander was Gemeinsames erleben, keine Austauschmöglichkeiten haben, dann ist das ein erheblicher Schaden für das soziale Zusammensein.
10: Mit der Kampagne werden nun nicht nur die Direktkandidaten der einzelnen Wahlkreise in den kommenden Monaten Wahlkampf betreiben, denn im Grunde verdeutlicht sie auch eine Kontinuität der Partei, die sich ihre Ziele nicht erst für einen Wahlkampf definiert. Und dazu gehört nun auch eine linke Definition von Heimat.
11: Ich finde, sie ist dort, wo sie hingehört, nämlich sie ist für alle da. Und es sollte niemals passieren, dass eine rechtsextreme Partei diesen Namen okkupieren darf, sondern Menschen mit Behinderungen, Frauen, Männer, queere Menschen. Sie alle gehören zu unserer Heimat, zu Sachsen-Anhalt. Und deswegen ganz bewusst, Heimat ist für alle da.
10: Die Kampagne bietet nun den Rahmen auch für die geplanten Wahlkampfveranstaltungen, die in ein paar Tagen in Magdeburg ihren Anfang nehmen sollen.
11: Wir haben ganz viel Unterstützung von unseren drei Silberlocken, Dietmar Bartsch, Bodo Ramelow und Gregor Gysi. Gregor Gysi kommt am 22. Juni, 15 Uhr nach Olfen 1. Da wird er den Wahlkampfauftakt mit mir gestalten. Heidi Reicheneck kommt mehrfach nach Sachsen-Anhalt. Und wir werden ganz viel vor Ort sein, weil das ist das Entscheidende. Ja, wir machen Social Media. Macht übrigens auch richtig Spaß, Social Media. Aber das direkte Gespräch vor Ort, das ist durch nichts zu ersetzen.
10: Eines fällt allerdings auf. Die Linke wäre wahrscheinlich nicht die Linke, wenn sie nicht ein klares Feindbild hätte. Und sie hat es auf dieser Veranstaltung auch klar formuliert. Neben rechtsradikalen Parteien sind es aber auch vor allem die Unternehmen, die man als Gegner ausmacht. Insofern waren von ihren Fans hier bejubelte Versprechungen zu höheren Löhnen.

0: einfach zu machen. Schließlich müssen diese ja nicht von der Partei erwirtschaftet werden.
1: Stadtradeln auf den Sattel bis zum 28. Juni.
2: Vom 8. bis zum 28. Juni steht in Dessau-Roßlau wieder ein ganz bestimmtes Fortbewegungsmittel im Fokus. Das Fahrrad. Die Stadt und der ADFC Dessau laden alle Bürger dazu ein, beim diesjährigen Stadtradeln teilzunehmen und so viele Strecken wie möglich mit dem Rad zu absolvieren.
3: Es lohnt sich immer teilzunehmen. Fahrradfahren muss man erleben. Fahrradfahren ist einfach eine Aktivität, die Spaß macht, auch mit der Familie, mit den Kindern. Also Fahrrad ist einfach was Aktives, das ist nichts Passives, wie im Auto sitzen und alles an sich vorbeiziehen zu lassen. Man ist draußen. Das ist also ein Punkt, das lohnt sich immer. Und diesmal lohnt es sich natürlich auch, ein bisschen Kilometer zu sammeln. Am Schluss gibt es ein paar Preise für die kilometerstärkste Gruppe, für die kilometerstärksten Einzelfahrer. Und natürlich wollen wir auch sehen, dass wir Dessau im Ranking der Städte in unserer Größenordnung mal wieder nach vorne kriegen.
2: 2025 nahmen über 2000 Radler aus der Stadt an der Aktion teil und fuhren ca. 363.000 Kilometer mit dem Rad. In den vergangenen Jahren fand das Stadtradeln immer im September statt. Mit der Verlegung in den Sommer hofft man nun auf noch mehr Teilnehmer. Startschuss für das diesjährige Stadtradeln war ein Fahrradkorso am 8. Juni, welcher um 17 Uhr auf dem Marktplatz startete. Weitere derartige Touren sollen jetzt noch folgen.
3: Dann bieten wir jeden Mittwoch um 17.30 Uhr am Seminarplatz unsere Bike Shorts an. Das sind kleine Fahrradtouren, die wir zusammen mit den Studenten, die am Campus sind, fahren wollen. Die dauern ungefähr eine Stunde. Also da kann man Kilometer sammeln und jeden Freitag sind wir hier um 17 Uhr auf dem Marktplatz und fahren das Genussradeln, also auch eine Stunde. Und da ist die Besonderheit halt dran, dass wir mit Polizeibegleitung fahren. Das heißt, wir fahren auf den Verkehrsflächen, die sonst vielleicht nur für die Kraftfahrzeuge frei sind. Und dann haben wir noch am 13. eine Tour nach Burg, die Rolandfahrt im Angebot. Also es ist ein vielfältiges Angebot, was diesmal steht, um hier ein paar Kilometer für unsere Stadt zusammenzukriegen. Wir haben dieses Jahr uns noch was ausgedacht und zwar gibt es ja Familien, die mal eine größere Tour fahren wollen, vielleicht auch mal probieren wollen, in Urlaub zu fahren mit dem Fahrrad, mit den Kindern. Damit man sich da nicht gleich eine komplette Ausrüstung für 500, 600 Euro kaufen muss, haben wir jetzt solche Fahrradtaschen sozusagen ausleihbar bei uns. Die besteht aus zwei Packtaschen, einer Lenkertasche, Luftpumpe, Erste-Hilfe-Set, Flick-Set und noch ein bisschen Beratung kann er von uns auch mitbekommen, wenn er das braucht.
2: Auch das Anhaltische Theater freut sich aufs Stadtradeln und ist wieder mit einem eigenen Team vertreten. Die Kultureinrichtung hat sich zudem noch etwas Besonderes einfallen lassen.
4: Nächste Woche am Donnerstag, das ist der 18. Juni, da haben wir Sinfoniekonzert 20 Uhr und zwar vor dem Mausoleum im Tierpark. Und da laden wir alle Stadtradler ein, bringen sie Helm und Klingel und Glocke mit. Wir spielen vor dem Konzert kurz vor 8 das Bicycle Race von Queen und da laden wir sie ein, mit zu klingeln auf mein Zeichen. Das ist nochmal eine kleine, ja, was Besonderes vor dem Konzert direkt auf dem großen Podium mit der Anhaltischen Philharmonie.
2: Wie in jedem Jahr gibt es auch wieder sogenannte Stadtradelstars. Oberbürgermeister Dr. Robert Reck ist einer davon.
5: Ich glaube, es ist kein Geheimnis, dass ich passionierter Radfahrer bin und wenn es irgendwie geht, in unserer Stadt mit dem Fahrrad unterwegs bin. Heute auch mal mit Helm, wegen der Vorbildwirkung und dem Schutz, wenn man doch zügig durch die Stadt fährt, ist ein Helm auch ganz hilfreich. Und vielleicht gelingt es ja auch in diesem Jahr wieder, zahlreiche Menschen für das Stadtradeln zu begeistern. Es sind Rekorde zu toppen. In den zurückliegenden Jahren war die Teilnahme immer erfreulich hoch. Und das Stadtradeln steht eben dafür, dass das Radfahren in unserer Stadt oder in unserem gesamten Land eben eine wichtige Form der Fortbewegung ist, dass es Spaß macht und dass natürlich auch bei der Gestaltung von Wegen, von Verkehrsverbindungen eben auch immer an die Bedürfnisse der Radfahrerinnen und Radfahrer gedacht werden soll. Wir haben in unserer Stadt schon viel getan zur Förderung des Radverkehrs. Wenn ich beispielsweise die gerade frisch neu gestaltete Fahrradverbindung in der Albrechtstraße anführen kann oder auch andere Radwege, die in unserer Stadt schon instand gesetzt worden sind, dann sieht man, dass das Fahrradfahren auch eine Priorität hat. Und ich freue mich sehr, dass in unserer Stadt eben auch alle Generationen radeln. Vom ganz kleinen Mitbürger angefangen bis hoch zum Senior oder zur Seniorin.
2: Dass Radfahren allen Generationen Spaß macht, zeigt sich auch am zweiten Stadtradelstar in diesem Jahr. Mikko Schwander ist Schüler am Gymnasium Philanthropinum. Er ist passionierter Radfahrer und dadurch unabhängig von seinen Eltern und dem Busfahrplan. Am Stadtradeln hat er schon dreimal teilgenommen und freut sich in diesem Jahr, einer der Stadtradeln-Stars zu sein.
6: Ich wollte es halt mal ausprobieren. Ich radelte für die Young Bikers. Das ist ein Team von meiner Freundesgruppe. Ich bin dieses Mal leider nicht Team-Captain. Aber ich habe das Team eigentlich schon gegründet. Letztes Jahr bin ich so an die 300 Kilometer gekommen.
2: Für das diesjährige Stadtradeln hat sich der junge Radfahrer ein ganz klares Ziel gesetzt.
6: Naja, ich würde schon gerne ein bisschen schneller, bisschen mehr Kilometer haben als Robert Reck.
2: Definitiv ein Ansporn für das Stadtoberhaupt, sich in diesem Jahr auch kräftig ins Zeug zu legen. Wer jetzt selber Lust bekommen hat, am Stadtradeln teilzunehmen, kann das ganz einfach online machen.
3: Man muss sich dort anmelden, eine App runterladen und dann lässt man die App entweder mitlaufen oder trägt seine Kilometer händisch ein. Also man kann jederzeit einsteigen und dann ist es unkompliziert und die gefahrenen Kilometer werden gesammelt und werden sozusagen auf die Stadt angerechnet. Wäre natürlich schön, wenn sich möglichst viele Teams bilden. Zusammen macht die Sache auch noch mehr Spaß oder vielleicht auch mal im Team den kleinen Wettbewerb machen. Mal gucken immer, wer gerade ein bisschen mehr Kilometer gesammelt hat, so eine kleine Challenge machen. Also das ist schon so auch für die Schulen oder wir haben sogar Kitas dabei gedacht, dass das alles so ein bisschen in Zusammenarbeit und als Gruppe funktioniert. Ja, das Gruppenerlebnis ist schon schön, wenn das dann auch mit durchkommt.
2: Wer keine Gruppe hat, kann sich einem offenen Team anschließen und so auch die eigenen Werte mit anderen vergleichen. Aber auch eine Teilnahme als Einzelfahrer ist möglich. Hauptsache, man macht mit und fährt noch bis zum 28. Juni so viele Kilometer wie möglich mit dem Rad.
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0: Ein wechselnd bewölkter Himmel bei sehr sommerlichen Temperaturen tritt am Samstagvormittag auf. Die Zahlen werden sich fix erhöhen, sodass wir mittags bei regnerischen Verhältnissen maximal 35 Grad erreichen. Der Niederschlag nimmt zum Abend etwas ab und nachts ist davon nichts mehr zu spüren. Am Sonntag wird es ähnlich, nur mit weniger Regen, bei 28 Grad.
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0: Sprechertreffen in der Welterbestadt. Erfahrungsaustausch in der Schlossmühle Quedlinburg. Im Hotel Schlossmühle in Quedlinburg trafen sich auf Einladung des Kreisvorsitzenden der CDU im Harzkreis, Uli Thomas, alle wirtschaftspolitischen Sprecher und Sprecherinnen aus allen Bundesländern in Deutschland. Ein Traditionstreffen, bei dem sich die Sprecher einmal pro Halbjahr treffen, um sich über aktuelle wirtschaftspolitische Themen zu unterhalten, Erfahrungen auszutauschen und Ideen zu entwickeln.
1: Wir waren oben auf dem Stiftsberg, haben die Kirche anschauen können, haben die Historie der Stadt erkunden können, die reiche Geschichte. Und man kann wirklich stolz sein auf das, was hier da ist. Zu Recht ist das UNESCO-Welterbe.
2: Also ich war jetzt noch nie hier in der Stadt und ich fand es sehr interessant, die Stadt kennenzulernen, zu sehen, was hier alles auch in den letzten Jahrzehnten, und uns wurde das dargelegt, passiert ist. Unheimlich natürlich ein Charme, auch mit den vielen Fachwerkhäusern. Ich komme persönlich auch aus einer Stadt, wo es ein paar Fachwerkhäuser in der Altstadt gibt.
3: Welcher?
2: Aus Lauda-Königshofen im Taubertal. Aber natürlich diese Vielfalt und diesen Gesamtcharme der Stadt, war heute Morgen nochmal eine Runde joggen dann auch durch die Stadt hier, ist einfach traumhaft. Also wirklich schön und ich glaube auch dadurch natürlich für Touristen unheimlich attraktiv.
0: Nach einer Erkundungstour der Welterbestadt ging es für die einzelnen Sprecher und Sprecherinnen in die Tagung. Friedrich Merz befindet sich noch immer in großer Kritik und gilt bei einigen als nicht besonders beliebt. Die AfD hat, besonders in Sachsen-Anhalt, deutlich mehr Wähler dazu gewinnen können und steht kurz davor, eine absolute Mehrheit zu erreichen. In den anderen Bundesländern sieht es anders aus. Da scheinen die Altparteien erste Wahl zu sein.
4: Also als Rheinland-Pfälzer sage ich erstmal, wir haben am 22. März bei der Landtagswahl ja gezeigt, man kann auch als CDU Wahlen gewinnen. Wir werden Rheinland-Pfalz nach 35 Jahren die SPD ablösen und den Ministerpräsidenten stellen. Das geht natürlich sehr wohl. Wirtschaft war eins der zentralen Themen, auch in Rheinland-Pfalz beim Landtagswahlkampf. Wir haben die Wahl deutlich gewonnen und von daher bin ich ganz zuversichtlich, wenn wir das, was wir an wirtschaftlichem Know-how und Kompetenz haben, noch besser kommunizieren und wenn unser Koalitionspartner im Bund auch mitzieht, dann können wir Deutschland auch wirtschaftlich wieder so stark machen, wie wir es brauchen, um die vielen Aufgaben, die vor uns liegen, auch finanzieren zu können.
3: Hier in Sachsen-Anhalt ist die AfD besonders stark. Könnten Sie vielleicht ein paar Tipps mitbringen, wie man die AfD bekämpfen kann?
4: Also, da tut man sich natürlich immer schwer, den Kolleginnen und Kollegen in den einzelnen Bundesländern, gerade auch, sag ich mal, in den neuen Bundesländern Tipps zu geben. Da halte ich mich sehr zurück. Wir haben in Rheinland-Pfalz auch ein Anwachsen der AfD gehabt. Das war das beste Ergebnis in den westlichen Bundesländern. Es bleibt dabei. Wir müssen zeigen als Demokraten, wir finden die richtigen Antworten und wir können auch liefern. Und dafür müssen die demokratischen Kräfte aber zusammenarbeiten und manchmal auch die Parteiinteressen etwas hinten anstellen und sagen, nein, es ist wichtig, Überzeugungsarbeit zu leisten. Und den Menschen deutlich zu machen, die Probleme sind ja da, aber wir können sie lösen.
2: Die AfD zieht natürlich unheimlich den Frust der Leute an sich. Also die Leute, die enttäuscht sind, die vielleicht gerade um ihren Arbeitsplatz bangen oder vielleicht ihren Arbeitsplatz verloren haben, die fragen sich natürlich, was wird aus mir? Und dann sagen die, naja, jetzt haben wir eine Ampel erlebt im Bund, die war nix. Jetzt erleben wir gerade eine Regierung unter Führung der CDU mit der SPD zusammen. Die diskutieren auch eifrig über Reformen und was zu tun ist. Und manchmal schleicht sich dann vielleicht der Eindruck ein, die können es nicht. Und ich glaube, man muss daran arbeiten, dass wir es vernünftig machen, dass wir aber auch gut kommunizieren, dass die Leute auch merken, was wir konkret tun und wie dann das auch Auswirkungen hat vor Ort. Und die AfD kannst du eigentlich nur mit guter Politik schlagen. Gut arbeiten, verlässlich arbeiten. Ich merke bei uns in Baden-Württemberg, wir haben ja die Grünen als Regierungspartner, es wird da auch hinter den Kulissen oft heftigst gestritten über Inhalte und auch über die

0: Ausrichtung, aber es bleibt sehr geräuschlos nach außen und man arbeitet harmonisch. Und ich glaube, das ist auch dann ein Faktor. Wir sind jetzt beide Parteien ja mit Zweidrittelmehrheit ausgestattet worden bei der letzten Wahl im März, wo dann die Leute schon auch merken, die streiten zwar um Inhalte, aber am Ende machen sie es gemeinsam fürs Land. Ich glaube, das ist sehr wichtig.
1: Ein weiteres Hauptthema beim Sprechertreffen war, welche Ideen und Erfahrungen aus Sachsen-Anhalt geteilt und in die einzelnen Bundesländer mitgegeben werden können. Und das auch umgekehrt.
2: Wir haben gehört, dass Sachsen-Anhalt beispielsweise bei der Kinderbetreuung, bei Schulen und so weiter durchaus ganz weit nach vorne kommt. Wir haben gesehen hier dieses Ambiente dieser Stadt, das unglaublich einladend ist. Ich glaube, wir können im Bereich Tourismus noch viel mehr tun. Wir müssen Flächen zur Verfügung stellen, in ganz Deutschland, aber auch hier in Sachsen-Anhalt, damit Wirtschaft florieren kann, dass sich neue Betriebe, neue Arbeitsplätze ansiedeln können. Wir sind hier im Herz Deutschlands und auch ein Stück weit Europas. Und diese günstige Lage müssen wir ausnutzen. Auch was Bildung, Forschung, Entwicklung anbelangt, lernen wir gegenseitig voneinander. Und ja, nicht nur Sachsen-Anhalt hat Probleme, auch Baden-Württemberg, wo ich herkomme, hat große Probleme. Wir sind in Baden-Württemberg im Moment beim Wirtschaftswachstum schlechter als Sachsen-Anhalt aufgestellt. Aber wir haben einen Wettbewerbsföderalismus und wir untereinander stellen wir uns so auf, dass wir uns miteinander auch messen und wir wollen dann jeweils zu den Besten gehören.
3: Wo hat es denn heute die größten Übereinstimmungen gegeben?
4: Nun, in der Betrachtung der allgemeinen Situation. Wir wissen aufgrund der geopolitischen Dinge, dass wir im schweren Fahrwasser sind. Wir wissen darum, dass wir hier viele Industriearbeitsplätze täglich verlieren. Und wir erwarten endlich ein Gegensteuern. Und es gibt auch die klare Forderung nach Berlin, jetzt hier die Dinge auf den Weg zu bringen, die dafür sorgen sollen, dass wir wieder in ein sicheres und zukunftsträchtiges Fahrwasser kommen. Es besteht eine große Einigkeit, dass gerade die Wirtschaft das zentrale Thema ist. Geht es der Wirtschaft gut, geht es auch den Menschen gut? Geht es der Wirtschaft schlecht, ist zunächst die Stimmung schlecht und dann alles Weitere kommt dann auch im negativen Sinne hinterher. Das ist eigentlich das, wo wir einhellig der Meinung sind, hier muss jetzt gehandelt werden und das vor allen Dingen aus Berlin.
3: Es gab ja schon die ersten prominenten CDU-Stimmen, die gesagt haben, diese Koalition hält keine 4 Jahre mehr. Wie sieht das der Vorsitzende der CDU hier im Harzkreis?
4: Nun, ich erwarte von allen Beteiligten, und ich bin jahrelang auch in vielen Koalitionen gewesen, im Land und auch woanders, ein Koalitionspartner muss beweglich sein. Man darf sich nicht vermanifestieren in bestimmten Positionen, die man dann als unverhandelbar deklariert. Ich erwarte von der SPD im Sinne einer gesunden wirtschaftlichen Entwicklung im Land wie auch Berlin mehr Bereitschaft, neue Wege mitzugehen, die Reformen nicht nur zu diskutieren, sondern auch zum Abschluss zu bringen und vor allen Dingen nicht immer gegenseitig die Erklärung, wie schlimm das alles ist, sondern nur gemeinsam werden wir dieses Land voranbringen, nur gemeinsam werden wir das Land wieder auf Kurs bringen. Und da sollte sich auch die SPD ihrer Verantwortung im Land und vor allen Dingen auch im Bund immer bewusst sein. Das ist hier kein Gegeneinander, wie man manchmal das Gefühl hat, gerade in der öffentlichen Diskussion. Es ist ein Miteinander. Man hat sich mal entschieden, miteinander Politik zu machen. Und das vermisse ich. Und die Hoffnung stirbt zum Schluss. Und ich glaube, wenn das gelingt, dass man das Miteinander findet, dann wird auch diese Koalition halten.
1: Das halbjährige Sprechertreffen in der Welterbestadt Quedlinburg hat gezeigt, wie wichtig der Austausch zwischen den einzelnen Bundesländern ist und dass man nur zusammen etwas bewegen kann. Denn selbst wenn man gegeneinander im Wettbewerb steht, kann man immer noch voneinander lernen.
5: Kooperationsvertrag. Ausbau zwischen Kliniken.
6: Bereits im Jahr 2019 schlossen sich das Uniklinikum Halle und das BG-Klinikum Bergmannstrost für eine strategische Partnerschaft zusammen, um besser für die zentralen Herausforderungen des Gesundheitswesens gewappnet zu sein und die medizinische Versorgung im Land langfristig und nachhaltig zu stärken. Diese Zusammenarbeit soll nun weiter intensiviert werden, was jedoch nicht ohne die entsprechende Unterstützung seitens der Politik möglich ist. Weshalb sich am Freitag neben dem Oberbürgermeister der Saalestadt zahlreiche VertreterInnen der Landesregierung im Löwengebäude der Martin-Luther-Universität

0: gefunden hatten, um dort eine Absichtserklärung für den Ausbau der Kooperation zwischen der Unimedizin und den WG-Kliniken zu unterzeichnen. Hintergrund hierfür war unter anderem die Krankenhausreform, die darauf abzielt, dass die Kliniken sich spezialisieren, zentralisieren und damit verbunden außerdem miteinander kooperieren.
1: Das heißt, dass jeder seine Expertise einbringt und man gemeinsam dadurch die Patientenversorgung verbessert. In diesem speziellen Fall bedeutet das, dass die BG-Kliniken, die eine absolute Expertise im traumatologischen, im Traumaunfallwiederherstellungsbereich haben, dies kombinieren mit dem breiten Spektrum der interdisziplinären Medizin an Universitätskliniken, das heißt HNO, Augen, Kindermedizin, innere Medizin.
0: Für beide Seiten bedeutet die Kooperation zum einen eine gestärkte Expertise sowie eine bessere und schnellere PatientInnenversorgung bei Unfallszenarien. In diesem Rahmen werden knapp 800 Millionen Euro in den Neubau eines BG-Klinikums am Hauptstandort der Unimedizin investiert, um dort die Gesundheitsversorgung im Traumabereich künftig gemeinsam innovativer zu gestalten und an diesem Standort eine der größten zentralen Notaufnahmen in ganz Deutschland zu schaffen.
1: Wenn ein Schwerstverletzter, egal ob Erwachsener oder Kind, mit dem Hubschrauber nach Halle geflogen wird, ist ja Geschwindigkeit entscheidend. Und im Moment sind wir in der Stadt über zwei Standorte verteilt. Dann wird es wirklich in einer gemeinsamen Notaufnahme, in einem Schockraum, die Behandlung sein. Das heißt, es ist maximale Geschwindigkeit, maximale Expertise. Und das kommt natürlich der Patientenversorgung zugute.
0: Von dieser erhofft man sich, dass sie mit Hilfe der verstärkten Kooperation auf ein neues Level gehoben wird, wovon nicht nur die Menschen in der Saalestadt, sondern PatientInnen im ganzen Land profitieren sollten. Für die Kliniken selbst werde das gemeinsame Notfallzentrum zudem eine erhebliche Entlastung bedeuten, unter anderem im Rahmen des aktuellen Fachkräftemangels, der auch in Zukunft weiterhin eine Herausforderung darstellen dürfte.
1: Die letzten Jahre haben uns ja auch gezeigt, dass wir krisenresilienter werden sollen und müssen. Also Corona ist so ein Thema. Wir haben eine geopolitische Lage, die nicht einfach ist. Und die BG steht genau für dieses Thema in Kooperation mit Universitätsmedizin, bei Großschadenslagen die Bevölkerung priorisiert zu versorgen.

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0: Ein wechselnd bewölkter Himmel bei sehr sommerlichen Temperaturen tritt am Samstagvormittag auf. Die Zahlen werden sich fix erhöhen, sodass wir mittags bei regnerischen Verhältnissen maximal 35 Grad erreichen. Der Niederschlag nimmt zum Abend etwas ab und nachts ist davon nichts mehr zu spüren. Am Sonntag wird es ähnlich, nur mit weniger Regen, bei 28 Grad.
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2: Ein neues Dach für eine alte Kirche. Förderverein und Kirchengemeinde wollen dem Dorf wieder eine Mitte geben. Im Zentrum des Ortes auf einem kleinen Hügel steht die Kirche von Hüttenrode. Oder besser gesagt, ihre Ruine. Zum ersten Mal wurde ein sakraler Bau 1133 in diesem Oberharzer Dorf erwähnt. Nach seinem Verfall begann 1738 ein Neubau, der aber über 10 Jahre auf seine Fertigstellung warten musste. 1749 erfolgte die Einweihung der Kirche mit dem Aufbau

0: Aufsetzen der Kugel- und Wetterfahne sowie einer Innenausstattung mit Altar, Orgel und Taufstein aus Rübeländer Marmor. Allerdings wird schon 100 Jahre später der schlechte Zustand der Kirche beschrieben und eine Erneuerung der Giebelseite sowie Stützpfeiler wurden notwendig. Da das Gotteshaus nicht beheizbar war, konnte es bis in das 20. Jahrhundert nur in den wärmeren Monaten genutzt werden. Als 1973 ein Blitz in die Turmhaube einschlug, brannte diese aus. Ihre Reste stürzten aufs Dach des Kirchenschiffes und zerstörten es. Ein Abriss der Kirchenruine war mehrmals im Gespräch. 1986 erfolgte dann der Wiederaufbau des Turmdaches und nach der Wende wurde 1991 eine neue Kugel mit Wetterfahne aufgesetzt. Durch die Witterungseinflüsse verfiel aber das Kirchenschiff weiter.
1: Die Geschichte Hüttenrodes ist ja auch die Geschichte Blankenburgs und gerade dieser Brand, der hier in der Kirche ausgebrochen war, der ist ja den Hüttenrödern noch tief verwurzelt in Erinnerung und wir wollen ja hier gemeinsam mit allen Beteiligten und Partnern einen Veranstaltungsort schaffen und von dem profitiert eben nicht nur Hüttenrode, sondern auch Blankenburg, weil das Kirchengebäude in unserem Stadtgebiet in der Form einzigartig ist und ja, man hier ganz anders planen kann, als wenn man eben im Bestand einer Kirche baut. Und ich glaube, das ist auch das Einzigartige und es ist natürlich auch hier der höchste Punkt, quasi nicht nur von Hüttenrode, sondern auch von Blankenburg. Und darum freue ich mich über das Interesse auch der Staatskanzlei, des zuständigen Staatssekretärs, der heute hier kommt. Wir werden gemeinsam besprechen, was können wir noch tun, damit das Projekt erfolgreich umgesetzt wird.
0: Der 2014 gegründete Förderverein Kirche Hüttenrode und die Kirchengemeinde als Eigentümerin der Ruine hatten es sich auf die Fahnen geschrieben, diese Cabrio-Kirche zu erhalten und sie wieder religiös und kulturell neu zu beleben.
2: Hier in dieser Kirche wurden die Mauern saniert, weil sonst würden wir hier gar nicht mehr stehen können. Die Mauern wären wahrscheinlich schon eingestürzt. Wir haben neue Fenster in der Kirche, wir haben neue Türen in der Kirche. Der Unterfußboden wurde eingebaut, die Fundamente für das Dachgerüst sind im Boden und als nächstes sollen jetzt das Dachgerüst und das Dach eingebaut werden. Gestartet sind wir mal mit einer etwas futuristischen Variante. Wir wollten gerne die Cabrio-Kirche oder den Charakter der Cabrio-Kirche erhalten und wollten Glas mit integrierten PV auf die Kirche bringen. Aber nach nach Kostenvoranschlägen war diese Variante dann nicht zu realisieren. Und wir sind jetzt bei der Variante, dass wir ein normales Tonziegeldach hier drauf bringen. Auf dieses Dach kommt dann noch eine kommerzielle oder eine konventionelle PV-Anlage.
0: Mit verschiedenen Konzerten, Weihnachtsmärkten und anderen Veranstaltungen wurde in der Vergangenheit schon auf die Förderer und ihr Anliegen aufmerksam gemacht. 12 neue Fenster und 3 Türen konnten dank privater Spender erneuert werden. Strom, Wasser, Abwasser sind bereits verlegt. Aber allein die Mauersanierung kostete 380.000 Euro.
2: Wir sind eigentlich von dem Jahr 2014 an, hatten wir immer große Unterstützer und bei der Mauersanierung hat sich da so eine erfolgreiche Gruppe gebildet, die Finanzierung zusammengestellt hat und die haben wir jetzt bei der Dachfinanzierung auch wiederholt. Also im Grunde genommen das Land Sachsen-Anhalt, der Bund, die Lotto Toto GmbH in Sachsen-Anhalt, die Sparkassenstiftung Wernigerode, die Kleinschmidt-Stiftung und dann auch sehr viele Groß- und Kleinspender.
0: Das Dach ist der nächste große finanzielle Posten. Dank der gewährten Bundes- und Landesfördermittel in Höhe von 585.000 Euro wurde das Projekt in Angriff genommen. Für eine Installation der PV-Anlage konnten die Blankenburger Stadtwerke gewonnen werden. Aber trotz der bisher aufgebrachten Eigenmittel von 235.000 Euro sowie Lotto- und Sparkassengelder fehlen noch 70.000.
3: Und das muss man unterstützen, denn das Dorf hält hier zusammen und bewegt was und macht das Leben lebenswert. Und da brauchen wir aber auch manchmal Hilfe und deshalb soll man der Staatssekretär

0: herkommen, sich das anschauen und wir reden.
1: Das ist natürlich für den Ort hier ein wichtiger Punkt, die Kirche mitten im Ort. Es ist ein auch in der jetzigen Form, im jetzigen Zustand beeindruckendes bauliches Denkmal und es ist richtig, dass wir alle Anstrengungen unternehmen, dass hier wieder ein Dach drauf kommt, dass dieser Raum wieder genutzt werden kann. Natürlich am Ende als Kulturkirche, aber am Ende auch von der Gemeinde, die ja auch eine nutzende Gemeinde ja wäre.
2: Was raten Sie dem Verein? Wie soll es weitergehen?
1: Ja, ich rate dem Verein, den eingeschlagenen Weg jetzt mit aller Konsequenz fortzusetzen. Es steht ja Fördergeld bereit. Es geht jetzt darum, noch die letzte Lücke zu schließen. Da muss man schauen, ob vielleicht es im Haushaltsvollzug sich Möglichkeiten ergeben. Die allerletzte Möglichkeit wäre natürlich, am Ende auch die letzte Lücke kreditfinanziert zu schließen, sodass am Ende die Gesamtfinanzierung steht. Das ist das Entscheidende.
3: Die Finanzierungslücke muss dringend geschlossen werden, damit aus der Cabrio-Kirche ein witterungsunabhängiger Veranstaltungsraum wird und Hüttenrode seine Mitte wiederbekommt.
4: Neun Jahre im Voraus. Die dritte Buga Werkstatt.
5: Noch ungefähr 9 Jahre dauert es, bis die Bundesgartenschau in Dessau-Roßlau stattfindet. Doch auch jetzt wird und wurde sich schon intensiv mit der Buga 2035 in der Bauhausstadt beschäftigt. Am 5. und 6. Juni lud die Stadt zur dritten Innovationswerkstatt ein. Das Oberthema diesmal war Kommunikation.
6: Es ging darum, einerseits, was können wir für interessante Geschichten erzählen, die eben Menschen nach Dessau-Roßlau zur Buga locken, die das Ganze interessant machen. Aber es ging auch sehr stark darum, wie nehmen wir die Menschen in Dessau-Roßlau mit? Wie machen wir sie, wie gewinnen wir sie als Mitmacher und Mitmacherinnen? Wie machen wir sie zu Gastgebenden auch für die Buga?
5: Am ersten Tag der Innovationswerkstatt gab es Impulsvorträge und Podiumsdiskussionen mit Experten. Wie zufrieden waren die Organisatoren dabei mit der Bürgerbeteiligung?
6: Ich würde sagen, es ist immer besser geworden im Laufe der 3 Werkstätten. Gestern waren etwa 100 Leute da, die sich die Impulse für Innovationen angehört haben, die Expertinnen, die wir eingeladen hatten, gegeben haben. Aber vor allem haben wir ganz tolle Menschen, Bürgerinnen und Bürger, die hier über 1,5 Tage in der Werkstatt mitgearbeitet haben und ihr Wissen zu Dessau-Roßlau eingebracht haben und mit dem Wissen der Expertinnen und Experten zusammengebracht haben. Und ich glaube, daraus sind gute Projektideen entstanden.
5: Am zweiten Werkstatttag wurden dann die Arbeitsergebnisse im Bauhausmuseum vorgestellt und man zog ein Fazit. Insgesamt wurden 5 Projektideen während der dritten Buga-Werkstatt entwickelt.
6: Eine ging darum, wie können wir wirklich niedrigschwellig auf die Menschen in Dessau-Roßlau zugehen und sie für die Idee, bei der Buga mitzumachen, gewinnen. Sie auch zu informieren überhaupt, dass es möglich ist, mitzumachen. Und da war die Idee, einen Buga-Bauwagen aufzustellen, der durch die Stadtteile fährt und wirklich vor Ort dann die Menschen zum Mitmachen animiert. Eine weitere ganz wichtige Idee war, wirklich die Kinder und Jugendlichen viel stärker anzusprechen, über die Schulen zu versuchen, wirklich alle Kinder und Jugendlichen hier in Dessau-Roßlau zu erreichen. Denn schließlich sind diejenigen, die älter werden und quasi das Ganze stand unter dem Slogan, eine Generation wird Buga. Also sie jetzt schon frühzeitig mitzunehmen, damit auch sie sich dann mit diesem Projekt identifizieren und Lust haben, dabei zu sein. Dann ging es auch nochmal um die ganzen Institutionen und Vereine und die Wirtschaft, die ganzen Akteure in der Wirtschaft oder auch in der Kunst und Kultur, auch die alle werden gebraucht für die Buga. Und in einer Projektidee haben wir uns damit beschäftigt, wie wir es schaffen, auch da alle zum Mitmachen zu gewinnen. Und ich glaube, was so ein bisschen über allem Stand heute war, dass aus dem Slogan »Eine Stadt wird Buga« eigentlich »Eine Stadt macht Buga« werden sollte.
5: Bis die Bundesgartenschau dann in der Doppelstadt an Elbe und Mulde stattfindet, geht noch einige Zeit ins Land. Wie gehen die konkreten Vorbereitungen für die Buga 2035 nun nach den 3 Werkstätten weiter?
6: Wir werden jetzt erstmal die ganzen Ergebnisse

0: aufzuzeigen, die wichtig sind für die Realisierungswettbewerbe, die von der Stadt jetzt ausgeschrieben werden, um erste Projekte der Buga anzugehen. Und auch da werden wir eben entsprechend das rausfiltern, was dafür wichtig ist.
1: Mit großen Schritten geht Dessau-Roßlau in Richtung der Buga 2035. Was uns genau in 9 Jahren bei der Gartenschau erwartet, ist noch nicht klar. Eines ist aber gewiss, den Weg dahin kann die Stadtgemeinschaft nur gemeinsam gehen.
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0: Ein wechselnd bewölkter Himmel bei sehr sommerlichen Temperaturen tritt am Samstagvormittag auf. Die Zahlen werden sich fix erhöhen, sodass wir mittags bei regnerischen Verhältnissen maximal 35 Grad erreichen. Der Niederschlag nimmt zum Abend etwas ab und nachts ist davon nichts mehr zu spüren. Am Sonntag wird es ähnlich, nur mit weniger Regen, bei 28 Grad.
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0: Showdown in Halberstadt 2. Ein Kuschelfoto geht viral. Eigentlich war es in Halberstadt eine ganz normale Veranstaltung der liberalen Mittelstandsvereinigung. Sechs Spitzenpolitiker waren geladen, um die Positionen ihrer Parteien im Wahlkampf zu vertreten. Doch ein Foto von dem Generalsekretär der CDU, Guido Heuer, und dem Spitzenkandidaten Ulrich Siegmund sorgte für ein Erdbeben in der deutschen Medienlandschaft. Dabei ging es um die Frage, ob ein CDU-Politiker zu einem aktuellen AfD-Kandidaten ein gutes Verhältnis haben darf. Von Markus Lanz über Welt TV bis hin zu zahlreichen anderen sogenannten Leitmedien waren die Meinungen sehr kontrovers. Die meisten Journalisten jedoch fanden das Foto ganz normal.
2: Nun haben die Christdemokraten allerdings ein Problem, denn ein Foto zeigt den CDU-Fraktionschef in kumpelhafter Pose, ausgerechnet mit dem AfD-Spitzenkandidaten.
3: Ein Foto, das ganz Deutschland elektrisiert und das mitten im Landtagswahlkampf für jede Menge Wirbel in der CDU Sachsen-Anhalts sorgt. Ein Lächeln, ein Mikrofon und eine sehr freundliche, fast schon vertraute Geste. Und schon steht die Debatte über die sogenannte Brandmauer zur AfD wieder ganz im Mittelpunkt.
4: Ein Foto, das Herrn Siegmund, also Ulrich Siegmund, den Spitzenkandidaten der AfD, und Guido Heuer, den Fraktionschef der CDU, im Landtag von Sachsen-Anhalt zeigen. Man sagt, das ist der Beleg für das Ende der Brandmauer. Da kungeln zwei miteinander. Nichts könnte weiter von der Wirklichkeit entfernt sein.
5: Das ganze Wochenende waren ja irgendwie die Medien und auch die Politikszene so sehr damit beschäftigt, ein Foto zu analysieren, auf dem eben zu sehen ist, wie der Landtagsfraktionschef der CDU in Sachsen-Anhalt sehr nahe und sehr gesellig an seinem AfD-Kontrahenten Ulrich Siegmund sitzt. Ganz normale Menschen würden sie denken, ja, das ist ein normales Foto, aber natürlich die Brandmauerherzen brennen lichterloh, also Grüne und Linke, die kriegen sie gar nicht mehr ein. So, wo ist die Abgrenzung? Und ich frage mich mal, wie sie sich das vorstellen. Also glauben die, wenn da jetzt der Guido Heuer, so heißt der CDU-Mann,

0: den AfD-Mann berührt, dass da irgendwie beide in Flammen aufgehen, oder?
1: Wie war aber die Stimmung wirklich vor Ort? Alle diskutierten über ein Foto von einer Veranstaltung, wo sie selbst nicht dabei waren. Wir aber schon. Das sogenannte Kuschelfoto entstand in einer Situation, wo alle auf dem Podium und auch das Publikum sich über vorhergehende ironische Aussagen amüsierten. Die Aufnahme zwischen Guido Heuer und Ulrich Siegmund fand im Bruchteil einer Sekunde statt und spiegelt keineswegs die zweistündigen hitzigen Diskussionen zwischen den Kandidaten wider. Denn gekuschelt wurde unter den Teilnehmern in den 2 Stunden nicht.
2: Und einen Satz gestatten Sie mir noch, aber ja, ich muss Ihnen widersprechen, diesen Pessimismus, man kann das nicht zurückdrehen, das teile ich überhaupt nicht. Ist denn jetzt Ihr Lösungsansatz, den Kopf in den Sand zu stecken und zu sagen, wir lassen das so weitermachen? Die CDU hält, und da muss ich Ihnen recht geben, an allen Fehlentscheidungen noch weiter fest. Wir haben nach wie vor das Heizungsgesetz, wurde alles vor der Wahl versprochen, wird abgeschafft, haben wir immer noch. CO2-Steuer, weiter ausufern, wir haben eine LKW-Maut, alles CDU-Themen. Und das lähmt unseren Mittelstand. Und Herr Heuer, wir brauchen einfach Freiheit für den Mittelstand. Und die letzte Sache nochmal, das ist mir ein ganz inneres Bedürfnis, da bin ich übrigens auch auf Ihren neuen potenziellen Koalitionspartner, denn zwei, drei weiter sind mal gespannt, ab September vor Hohmann. Es gibt keinen Hahn irgendwo an der Wand, wo einfach Geld rauskommt, wenn man das aufdreht, was man dann wieder Gießkanne umverteilen kann. Das müssen Leute erwirtschaften. Wenn man ein Unternehmen so führen würde, wie Sie Politik machen würden, könnte man Insolvenz anmelden. Das ist eine Insolvenzverschleppung. Demzufolge Freiheitsunternehmen.
3: Ja, es gibt ein berühmtes Foto, was in Halberstadt gemacht wurde. Jetzt haben viele drüber geredet, aber niemand war da. Sie waren da. Wie haben Sie das selber empfunden?
4: Ja, ich persönlich finde, dass es eine Frechheit ist, dass da jetzt so ein Bohai drum gemacht wird um dieses Foto. Denn wenn man dabei gewesen wäre und nicht nur das stille Foto sieht, dann würde man sehen, dass Herr Heuer eigentlich dem Herrn Siegmund in dem Moment widerspricht. Und das quasi direkt, deswegen greift er sich das Mikro. Und ja, die beiden haben gelacht. Okay, es war am Ende eine einigermaßen humorvolle Situation, aber trotzdem, wenn man es politisch auslegen will, dann war es keine Kumpanei, sondern genau das Gegenteil. Das sieht man auf dem Foto natürlich nicht und deswegen ist es schade, dass einfach mit einem Bild irgendwie Stimmung gemacht wird und dann was behauptet wird, was mit der Realität tatsächlich gar nichts zu tun hat. Wenn man sich den Rest der Veranstaltung anguckt, hat sich, denke ich, Herr Heuer ganz klar auch von der AfD abgegrenzt.
5: Na, man sieht mal schnell wieder, wie das gehen kann, dass ein Foto total missinterpretiert wird. Das war ein Wahlforum, was ich gut finde, wenn im Harzkreis auch, in dem Fall meine ich in Halberstadt war es gewesen, über die Themen der Parteien diskutiert wird, wie man Deutschland verändern will, Deutschland besser machen will, Sachsen-Anhalt vor allen Dingen besser machen will. Und dann ein Foto so dargestellt wird, als würde es da irgendwie eine Verbrüderung geben. Also ich habe mich da schon sehr gewundert, dass es wieder mal nicht um Inhalte ging bei der Diskussion um das Foto, sondern ausschließlich um das Foto selbst.
1: Bilder haben eine Menge Macht. Doch in diesem Fall wurde von vielen Medienvertretern versucht, einen Skandal herbeizuführen, den es so nie gegeben hat. Gott sei Dank sind viele renommierte Journalisten darauf nicht reingefallen und haben das Foto so kommentiert, wie es sein sollte. Ein ganz normales Bild, ohne jegliche Bedeutung.
6: Gerichtsprozess. Juwelierüberfall mit einem Hammer.
7: Gerichtsprozess nach Juwelierüberfall. Am 2. Juni 2026 begann vor der 8. Großen Strafkammer des Landgerichts Dessau-Roßlau die erstinstanzliche Hauptverhandlung gegen einen 26-jährigen Angeklagten, dem ein besonders schwerer räuberischer Diebstahl unter Einsatz eines Hammers vorgeworfen wurde. Dem maskierten Angeklagten wurde zur Last gelegt, am 14. Februar 2026 in der Filiale des Juweliers Christ im Rathauscenter mit einem mitgeführten Hammer eine Vitrine eingeschlagen und daraus Schmuck im Gesamtwert von knapp 4.000 Euro entwendet zu haben. Als ein Passant versucht hatte, ihn aufzuhalten, soll der Angeklagte den Hammer bedrohlich in dessen Richtung gehalten haben, um die Festhalteversuche zu unterbinden. Anschließend soll er mit der Beute geflüchtet sein. Am 16. Februar 2026 stellte sich der Angeklagte beim Landeskriminalamt in Magdeburg und erklärte, für die genannte Tat verantwortlich zu sein. Die Verhandlung wird in den kommenden Tagen fortgeführt.
6: Das sind die Themen. Wahlkampfauftakt der Partei Die Linke.
8: Auch die Partei Die Linke hat nun den Wahlkampf offiziell eröffnet, auch wenn man sich, wie Spitzenkandidatin Eva von Angern ausführte, bereits seit einem Jahr im Wahlkampfmodus befinde. Zeit, die man nutzte, um mit den Bürgern ins Gespräch zu kommen, und die Ergebnisse dieser Bemühungen sollen sich in den Claims auf den Plakaten wiederfinden, mit denen nun auch Die Linke das Land zupflastern will. Als erstes fällt auf, dass es dieser Partei sehr wichtig ist, dafür nur Themen zu wählen, die man als Parlamentarier in einem Landesparlament auch wirklich beeinflussen kann. Auch wenn klar ist, dass andere Parteien das nicht machen und sich auf Themen konzentrieren, die eigentlich auf Bundesebene entschieden werden, wie zum Beispiel die Steuer oder die Ausländerpolitik. Und deswegen legt die Partei Die Linke ihren Schwerpunkt auf folgende Themen.
9: Also es gibt tatsächlich drei Themen, die für mich, aber auch für meine Partei am wichtigsten ist. Das eine ist die Verbesserung in der Bildung, beginnend in der Kita. Also tatsächlich, wir müssen an den Personalschlüssel ran, um Kinder besser für die Zukunft vorzubereiten und auch schon in der Kita, also tatsächlich bestmöglich zu fördern. Und natürlich müssen wir gucken, wie wir Schulen weiterentwickeln und zukunftsfest machen, weil so wie es ist, kann es auch in dem Bereich nicht bleiben. Ein weiteres Thema ist die Gesundheitsversorgung. Wir müssen es schaffen, bei 75% der Menschen, die im ländlichen Raum sind, dass es nicht eine Gefährdung ist, wenn man einen Herzinfarkt im ländlichen Raum bekommt, dass es zum Tode führen muss, sondern eine Grundversorgung, eine Nähe zu den Notaufnahmen, sie muss zeitnah erfolgen können. Und deswegen setzen wir auf den Erhalt der Krankenhäuser. Und ich sage auch ganz klar, wir schrecken auch nicht vor der Forderung nach einer Enteignung von privaten Krankenhäusern zurück, weil Krankenhäuser haben den Zweck, Menschen gesund zu machen und nicht Profite zu machen. Und ein dritter Punkt, der ist mir sehr, sehr wichtig, ist eine bessere finanzielle Ausstattung der Kommunen. Kommunen sind nicht ohne Grund das Herz der Demokratie. Sie wissen, was die Menschen vor Ort brauchen. Und dort wird der Mangel als erstes ganz deutlich. Das sind nicht nur wie in Magdeburg zusammenfallende Brücken, sondern das ist eben auch der ÖPNV, der nur ein, zweimal am Tag in die eine und in die andere Richtung fährt. Das sind fehlende Dorfgemeinschaftshäuser. Und wir haben parallel das Problem, dass die Dorfkneipen zumachen. Das heißt, es gibt kaum noch die Chance, für Menschen zueinander zu kommen. Und wenn Menschen nicht mehr miteinander was Gemeinsames erleben, keine Austauschmöglichkeiten haben, dann ist das erheblich, ein erheblicher Schaden für das soziale Zusammensein.
8: Mit der Kampagne werden nun nicht nur die Direktkandidaten der einzelnen Wahlkreise in den kommenden Monaten Wahlkampf betreiben, denn im Grunde verdeutlicht sie auch eine Kontinuität der Partei, die sich ihre Ziele nicht erst für einen Wahlkampf definiert. Und dazu gehört nun auch eine linke Definition von Heimat.
9: Ich finde, sie ist dort, wo sie hingehört, nämlich sie ist für alle da. Und es sollte niemals passieren, dass eine rechtsextreme Partei diesen Namen okkupieren darf, sondern Menschen mit Behinderungen, Frauen, Männer, queere Menschen. Sie alle gehören zu unserer Heimat, zu Sachsen-Anhalt. Und deswegen ganz bewusst, Heimat ist für alle da.
8: Die Kampagne bietet nun den Rahmen auch für die geplanten Wahlkampfveranstaltungen, die in ein paar Tagen in Magdeburg ihren Anfang nehmen sollen.
9: Wir haben ganz viel Unterstützung von unseren drei Silberlocken, Dietmar Bartsch, Bodo Ramelow und Gregor Gysi. Gregor Gysi kommt am 22. Juni, 15 Uhr nach Olfen 1. Da wird er den Wahlkampfauftakt mit mir gestalten. Heidi Reicheneck kommt mehrfach nach Sachsen-Anhalt. Und wir werden ganz viel vor Ort sein, weil das ist das Entscheidende. Ja, wir machen Social Media. Macht übrigens auch richtig Spaß, Social Media. Aber das direkte Gespräch vor Ort, das ist durch nichts zu ersetzen.
8: Eines fällt allerdings auf. Die Linke wäre wahrscheinlich nicht Die Linke, wenn sie nicht ein klares Feindbild hätte. Und sie hat es auf dieser Veranstaltung auch klar formuliert. Neben rechtsradikalen Parteien sind es aber auch vor allem die Unternehmen, die man als Gegner ausmacht. Insofern waren von ihren Fans hier bejubelte Versprechungen zu höheren Löhnen einfach zu machen. Schließlich müssen diese ja nicht von der Partei erwirtschaftet werden.
6: Stadtradeln auf den Sattel bis zum 28. Juni.
10: Vom 8. bis zum 28. Juni steht in Dessau-Roßlau wieder ein ganz bestimmtes Fortbewegungsmittel im Fokus: das Fahrrad. Die Stadt und der ADFC Dessau laden alle Bürger dazu ein, beim diesjährigen Stadtradeln teilzunehmen und so viele Strecken wie möglich mit dem Rad zu absolvieren.

0: Es lohnt sich immer teilzunehmen. Fahrradfahren muss man erleben. Fahrradfahren ist einfach eine Aktivität, die Spaß macht, auch mit der Familie, mit den Kindern. Also Fahrrad ist einfach was Aktives, das ist nichts Passives, wie im Auto sitzen und alles an sich vorbeiziehen zu lassen. Man ist draußen. Das ist also ein Punkt, das lohnt sich immer. Und diesmal lohnt sich es natürlich auch, ein bisschen Kilometer zu sammeln. Am Schluss gibt es ein paar Preise für die kilometerstärkste Gruppe, für die kilometerstärksten Einzelfahrer. Und natürlich wollen wir auch sehen, dass wir Dessau im Ranking der Städte in unserer Größenordnung mal wieder nach vorne kriegen.
1: 2025 nahmen über 2000 Radler aus der Stadt an der Aktion teil und fuhren ca. 363.000 Kilometer mit dem Rad. In den vergangenen Jahren fand das Stadtradeln immer im September statt. Mit der Verlegung in den Sommer hofft man nun auf noch mehr Teilnehmer. Startschuss für das diesjährige Stadtradeln war ein Fahrradkorso am 8. Juni, welcher um 17 Uhr auf dem Marktplatz startete. Weitere derartige Touren sollen jetzt noch folgen.
0: Dann bieten wir jeden Mittwoch um 17.30 Uhr am Seminarplatz unsere Bike Shorts an. Das sind kleine Fahrradtouren, die wir zusammen mit den Studenten, die am Campus sind, fahren wollen. Die dauern ungefähr eine Stunde. Also da kann man Kilometer sammeln. Und jeden Freitag sind wir hier um 17 Uhr auf dem Marktplatz und fahren das Genussradeln, also auch eine Stunde. Und da ist die Besonderheit halt dran, dass wir mit Polizeibegleitung fahren. Das heißt, wir fahren auf den Verkehrsflächen, die sonst vielleicht nur für die Kraftfahrzeuge frei sind. Und dann haben wir noch am 13. eine Tour nach Burg, die Rolandfahrt im Angebot. Also es ist ein vielfältiges Angebot, was diesmal steht, um hier ein paar Kilometer für unsere Stadt zusammenzukriegen. Wir haben dieses Jahr uns noch was ausgedacht, und zwar gibt es ja Familien, die mal eine größere Tour fahren wollen, vielleicht auch mal probieren wollen, in Urlaub zu fahren mit dem Fahrrad, mit den Kindern. Damit man sich da nicht gleich eine komplette Ausrüstung für 500, 600 Euro kaufen muss, haben wir jetzt solche Fahrradtaschen sozusagen ausleihbar bei uns. Die besteht aus zwei Packtaschen, einer Lenkertasche, Luftpumpe, Erste-Hilfe-Set, Flick-Set und noch ein bisschen Beratung kann er von uns auch mitbekommen, wenn er das braucht.
1: Auch das Anhaltische Theater freut sich aufs Stadtradeln und ist wieder mit einem eigenen Team vertreten. Die Kultureinrichtung hat sich zudem noch etwas Besonderes einfallen lassen.
2: Nächste Woche am Donnerstag, das ist der 18. Juni, da haben wir Sinfoniekonzert, 20 Uhr, und zwar vor dem Mausoleum im Tierpark. Und da laden wir alle Stadtradler ein, bringen sie Helm und Klingel und Glocke mit. Wir spielen vor dem Konzert, kurz vor 8, das Bicycle Race von Queen. Und da laden wir sie ein, mit zu klingeln auf mein Zeichen. Das ist nochmal eine kleine, ja, was Besonderes vor dem Konzert, direkt auf dem großen Podium mit der Anhaltischen Philharmonie.
1: Wie in jedem Jahr gibt es auch wieder sogenannte Stadtradl-Stars. Oberbürgermeister Dr. Robert Reck ist einer davon.
3: Ich glaube, es ist kein Geheimnis, dass ich passionierter Radfahrer bin und wenn es irgendwie geht, in unserer Stadt mit dem Fahrrad unterwegs bin. Heute auch mal mit Helm, wegen der Vorbildwirkung und dem Schutz, wenn man doch zügig durch die Stadt fährt, ist ein Helm auch ganz hilfreich. Und vielleicht gelingt es ja auch in diesem Jahr wieder, zahlreiche Menschen für das Stadtradeln zu begeistern. Es sind Rekorde zu toppen. In den zurückliegenden Jahren war die Teilnahme immer erfreulich hoch. Und das Stadtradeln steht eben dafür, dass das Radfahren in unserer Stadt oder in unserem gesamten Land eben eine wichtige Form der Fortbewegung ist, dass es Spaß macht und dass natürlich auch bei der Gestaltung von Wegen, von Verkehrsverbindungen eben auch immer an die Bedürfnisse der Radfahrerinnen und Radfahrer gedacht werden soll. Wir haben in unserer Stadt schon viel getan zur Förderung des Radverkehrs. Wenn ich beispielsweise die gerade frisch neu gestaltete Fahrradverbindung in der Albrechtstraße anführen kann oder auch andere Radwege, die in unserer Stadt schon instand gesetzt worden sind, dann sieht man, dass das Fahrradfahren auch eine Priorität hat. Und ich freue mich sehr, dass in unserer Stadt eben auch alle Generationen radeln. Vom ganz kleinen Mitbürger angefangen bis hoch zum Senior oder zur Seniorin.
1: Dass Radfahren allen Generationen Spaß macht, zeigt sich auch am zweiten Stadtradelstar in diesem Jahr. Miko Schwander ist Schüler am Gymnasium Philanthropinum. Er ist passionierter Radfahrer und dadurch unabhängig von seinen Eltern und dem Busfahrplan. Am Stadtradeln hat er schon dreimal teilgenommen und freut sich in diesem Jahr, einer der Stadtradeln-Stars zu sein.
4: Ich wollte es halt mal ausprobieren. Ich radelte für die Young Bikers. Das ist ein Team

0: von meiner Freundesgruppe. Ich bin dieses Jahr, also dieses Mal, leider nicht Team-Captain, aber ich habe das Team eigentlich schon gegründet. Letztes Jahr bin ich so an die 300 Kilometer gekommen.
1: Für das diesjährige Stadtradeln hat sich der junge Radfahrer ein ganz klares Ziel gesetzt.
0: Naja, ich würde schon gerne ein bisschen schneller, bisschen mehr Kilometer haben als Robert Reck.
1: Definitiv ein Ansporn für das Stadtoberhaupt, sich in diesem Jahr auch kräftig ins Zeug zu legen. Wer jetzt selber Lust bekommen hat, am Stadtradeln teilzunehmen, kann das ganz einfach online machen.
2: Man muss sich dort anmelden, eine App runterladen und dann lässt man die App entweder mitlaufen oder trägt seine Kilometer händisch ein. Also man kann jederzeit einsteigen und dann ist es unkompliziert und die gefahrenen Kilometer werden gesammelt und werden sozusagen auf die Stadt angerechnet. Wäre natürlich schön, wenn sich möglichst viele Teams bilden. Zusammen macht die Sache auch noch mehr Spaß oder vielleicht auch mal im Team den kleinen Wettbewerb machen. Mal gucken immer, wer gerade ein bisschen mehr Kilometer gesammelt hat, so eine kleine Challenge machen. Also das ist schon so auch für die Schulen oder wir haben sogar Kitas dabei gedacht, dass das alles so ein bisschen in Zusammenarbeit und als Gruppe funktioniert. Ja, das Gruppenerlebnis ist schon schön, wenn das dann auch mit durchkommt.
1: Wer keine Gruppe hat, kann sich einem offenen Team anschließen und so auch die eigenen Werte mit anderen vergleichen. Aber auch eine Teilnahme als Einzelfahrer ist möglich. Hauptsache, man macht mit und fährt noch bis zum 28. Juni so viele Kilometer wie möglich mit dem Rad.
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0: Ein wechselnd bewölkter Himmel bei sehr sommerlichen Temperaturen tritt am Samstagvormittag auf. Die Zahlen werden sich fix erhöhen, sodass wir mittags bei regnerischen Verhältnissen maximal 35 Grad erreichen. Der Niederschlag nimmt zum Abend etwas ab und nachts ist davon nichts mehr zu spüren. Am Sonntag wird es ähnlich, nur mit weniger Regen, bei 28 Grad.
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0: Sprechertreffen in der Welterbestadt. Erfahrungsaustausch in der Schlossmühle Quedlinburg. Im Hotel Schlossmühle in Quedlinburg trafen sich auf Einladung des Kreisvorsitzenden der CDU im Harzkreis, Uli Thomas, alle wirtschaftspolitischen Sprecher und Sprecherinnen aus allen Bundesländern in Deutschland. Ein Traditionstreffen, bei dem sich die Sprecher einmal pro Halbjahr treffen, um sich über aktuelle wirtschaftspolitische Themen zu unterhalten, Erfahrungen auszutauschen und Ideen zu entwickeln.
1: Wir waren oben auf dem Stiftsberg, haben die Kirche anschauen können, haben die Historie der Stadt erkunden können, die reiche Geschichte. Und man kann wirklich stolz sein auf das, was hier da ist. Zu Recht ist das UNESCO-Welterbe.
2: Also ich war jetzt noch nie hier in der Stadt und ich fand es sehr interessant, die Stadt kennenzulernen, zu sehen, was hier alles auch in den letzten Jahrzehnten, und uns wurde das dargelegt, passiert ist. Unheimlich natürlich ein Charme, auch mit den vielen Fachwerkhäusern. Ich komme persönlich auch aus einer Stadt, wo es ein paar Fachwerkhäuser in der Altstadt
3: gibt. Welcher?
2: Aus Lauda Königshofen im Taubertal. Aber natürlich diese Vielfalt und diesen Gesamtcharme der Stadt, war heute Morgen nochmal eine Runde joggen dann auch durch die Stadt hier, ist einfach traumhaft. Also wirklich schön und ich glaube auch dadurch natürlich für Touristen unheimlich attraktiv.
0: Nach einer Erkundungstour der Welterbestadt ging es für die einzelnen Sprecher und Sprecherinnen in die Tagung. Friedrich Merz befindet sich noch immer in großer Kritik und gilt bei einigen als nicht besonders beliebt. Die AfD hat, besonders in Sachsen-Anhalt, deutlich mehr Wähler dazugewinnen können und steht kurz davor, eine absolute Mehrheit zu erreichen. In den anderen Bundesländern sieht es anders aus. Da scheinen die Altparteien erste Wahl zu sein.
4: Also als Rheinland-Pfälzer sage ich erstmal, wir haben am 22. März bei der Landtagswahl ja gezeigt, man kann auch als CDU Wahlen gewinnen. Wir werden Rheinland-Pfalz nach 35 Jahren die SPD ablösen und den Ministerpräsidenten stellen. Das geht natürlich sehr wohl. Wirtschaft war eins der zentralen Themen, auch in Rheinland-Pfalz beim Landtagswahlkampf. Wir haben die Wahl deutlich gewonnen und von daher bin ich ganz zuversichtlich, wenn wir das, was wir an wirtschaftlichem Know-how und Kompetenz haben, noch besser kommunizieren und wenn unser Koalitionspartner im Bund auch mitzieht, dann können wir Deutschland auch wirtschaftlich wieder so stark machen, wie wir es brauchen, um die vielen Aufgaben, die vor uns liegen, auch finanzieren zu können.
3: Hier in Sachsen-Anhalt ist die AfD besonders stark. Könnten Sie vielleicht ein paar Tipps mitbringen, wie man die AfD bekämpfen kann?
4: Also da tut man sich natürlich immer schwer, den Kolleginnen und Kollegen in den einzelnen Bundesländern, gerade auch, sag ich mal, in den neuen Bundesländern Tipps zu geben. Da halte ich mich sehr zurück. Wir haben in Rheinland-Pfalz auch ein Anwachsen der AfD gehabt. Das war das beste Ergebnis in den westlichen Bundesländern. Es bleibt dabei. Wir müssen zeigen als Demokraten, wir finden die richtigen Antworten und wir können auch liefern. Und dafür müssen die demokratischen Kräfte aber zusammenarbeiten und manchmal auch die Parteiinteressen etwas hinten anstellen und sagen, nein, es ist wichtig, Überzeugungsarbeit zu leisten. Und den Menschen deutlich zu machen, die Probleme sind ja da, aber wir können sie lösen.
2: Die AfD zieht natürlich unheimlich den Frust der Leute an sich. Also die Leute, die enttäuscht sind, die vielleicht gerade um ihren Arbeitsplatz bangen oder vielleicht ihren Arbeitsplatz verloren haben, die fragen sich natürlich, was wird aus mir? Und dann sagen die, naja, jetzt haben wir eine Ampel erlebt im Bund, die war nix. Jetzt erleben wir gerade eine Regierung unter Führung der CDU mit der SPD zusammen. Die diskutieren auch eifrig über Reformen und was zu tun ist. Und manchmal schleicht sich dann vielleicht der Eindruck ein, die können es nicht. Und ich glaube, man muss daran arbeiten, dass wir es vernünftig machen, dass wir aber auch gut kommunizieren, dass die Leute auch merken, was wir konkret tun und wie dann das auch Auswirkungen hat vor Ort. Und die AfD kannst du eigentlich nur mit guter Politik schlagen. Gut arbeiten, verlässlich arbeiten. Ich merke bei uns in Baden-Württemberg, wir haben ja die Grünen als Regierungspartner, es wird da auch hinter den Kulissen oft heftigst gestritten über Inhalte und auch über die Ausrichtung. Aber es bleibt sehr geräuschlos nach außen und man arbeitet harmonisch. Und ich glaube, das ist auch dann ein Faktor. Wir sind jetzt beide Parteien ja mit 2/3 Mehrheit ausgestattet worden bei der letzten Wahl im März, wo dann die Leute schon auch merken, die streiten zwar um Inhalte, aber am Ende machen sie es gemeinsam fürs Land. Ich glaube, das ist sehr wichtig.
0: Ein weiteres Hauptthema beim Sprechertreffen war, welche Ideen und Erfahrungen aus Sachsen-Anhalt geteilt und in die einzelnen Bundesländer mitgegeben werden können. Und das auch umgekehrt.
1: können. Wir haben gehört, dass Sachsen-Anhalt beispielsweise bei der Kinderbetreuung, bei Schulen und so weiter durchaus ganz weit nach vorne kommt. Wir haben gesehen hier dieses Ambiente dieser Stadt, das unglaublich einladend ist. Ich glaube, wir können im Bereich Tourismus noch viel mehr tun. Wir müssen Flächen zur Verfügung stellen in ganz Deutschland, aber auch hier in Sachsen-Anhalt, damit Wirtschaft florieren kann, dass sich neue Betriebe, neue Arbeitsplätze ansiedeln können. Wir sind hier im Herz Deutschlands und auch ein Stück weit Europas. Und diese günstige Lage müssen wir ausnutzen. Auch was Bildung, Forschung, Entwicklung anbelangt, lernen wir gegenseitig voneinander. Und ja, nicht nur Sachsen-Anhalt hat Probleme, auch Baden-Württemberg, wo ich herkomme, hat große Probleme. Wir sind in Baden-Württemberg im Moment beim Wirtschaftswachstum schlechter als Sachsen-Anhalt aufgestellt. Aber wir haben einen Wettbewerbsföderalismus und wir untereinander stellen wir uns so auf, dass wir uns miteinander auch messen und wir wollen dann jeweils zu den Besten gehören.
3: Wo hat es denn heute die größten Übereinstimmungen gegeben?
5: Nun, in der Betrachtung der allgemeinen Situation. Wir wissen aufgrund der geopolitischen Dinge, dass wir im schweren Fahrwasser sind. Wir wissen darum, dass wir hier viele Industriearbeitsplätze täglich verlieren. Und wir erwarten endlich ein Gegensteuern. Und es gibt auch die klare Forderung nach Berlin, jetzt hier die Dinge auf den Weg zu bringen, die dafür sorgen sollen, dass wir wieder in ein sicheres und zukunftsträchtiges Fahrwasser kommen. Es besteht eine große Einigkeit, dass gerade die Wirtschaft das zentrale Thema ist. Geht es der Wirtschaft gut, geht es auch den Menschen gut? Geht es der Wirtschaft schlecht, ist zunächst die Stimmung schlecht und dann alles Weitere kommt dann auch im negativen Sinne hinterher. Das ist eigentlich das, wo wir einhellig der Meinung sind, hier muss jetzt gehandelt werden und das vor allen Dingen aus Berlin.
3: Es gab ja schon die ersten prominenten CDU-Stimmen, die gesagt haben, diese Koalition hält keine 4 Jahre mehr. Wie sieht das der Vorsitzende der CDU hier im Harzkreis?
5: Nun, ich erwarte von allen Beteiligten und ich bin jahrelang auch in vielen Koalitionen gewesen im Land und auch woanders. Ein Koalitionspartner muss beweglich sein. Man darf sich nicht vermanifestieren in bestimmten Positionen, die man dann als unverhandelbar deklariert. Ich erwarte von der SPD im Sinne einer gesunden wirtschaftlichen Entwicklung im Land wie auch Berlin mehr Bereitschaft, neue Wege mitzugehen, die Reformen nicht nur zu diskutieren, sondern auch zum Abschluss zu bringen und vor allen Dingen nicht immer gegenseitig die Erklärung, wie schlimm das alles ist, sondern nur gemeinsam werden wir dieses Land voranbringen, nur gemeinsam werden wir das Land wieder auf Kurs bringen. Und da sollte sich auch die SPD ihrer Verantwortung im Land und vor allen Dingen auch im Bund immer bewusst sein. Das ist hier kein Gegeneinander, wie man manchmal das Gefühl hat, gerade in der öffentlichen Diskussion. Es ist ein Miteinander. Man hat sich mal entschieden, miteinander Politik zu machen. Und das vermisse ich. Und die Hoffnung stirbt zum Schluss. Und ich glaube, wenn das gelingt, dass man das miteinander findet, dann wird auch diese Koalition halten.
0: Das halbjährige Sprechertreffen in der Welterbestadt Quedlinburg hat gezeigt, wie wichtig der Austausch zwischen den einzelnen Bundesländern ist und dass man nur zusammen etwas bewegen kann. Denn selbst wenn man gegeneinander im Wettbewerb steht, kann man immer noch voneinander lernen.
6: Kooperationsvertrag. Ausbau zwischen Kliniken.
7: Bereits im Jahr 2019 schlossen sich das Uniklinikum Halle und das BG-Klinikum Bergmannstrost für eine strategische Partnerschaft zusammen, um besser für die zentralen Herausforderungen des Gesundheitswesens gewappnet zu sein und die medizinische Versorgung im Land langfristig und nachhaltig zu stärken. Diese Zusammenarbeit soll nun weiter intensiviert werden, was jedoch nicht ohne die entsprechende Unterstützung seitens der Politik möglich ist. Weshalb sich am Freitag neben dem Oberbürgermeister der Saalestadt zahlreiche VertreterInnen der Landesregierung im Löwengebäude der Martin-Luther-Universität eingefunden hatten, um dort eine Absichtserklärung für den Ausbau der Kooperation zwischen der Unimedizin und den WG-Kliniken zu unterzeichnen. Hintergrund hierfür war unter anderem die Krankenhausreform, die darauf abzielt, dass die Kliniken sich spezialisieren, zentralisieren und damit verbunden außerdem miteinander kooperieren.
8: Das heißt, dass jeder seine Expertise einbringt und man gemeinsam dadurch die Patientenversorgung verbessert. In diesem speziellen Fall bedeutet das, dass die BG-Kliniken, die eine absolute Expertise im traumatologischen, im Traumaunfallwiederherstellungsbereich haben, dies kombinieren mit dem breiten Spektrum der interdisziplinären

0: interdisziplinären Medizin an Universitätskliniken, das heißt HNO, Augen, Kindermedizin, innere Medizin.
1: Für beide Seiten bedeutet die Kooperation zum einen eine gestärkte Expertise sowie eine bessere und schnellere PatientInnenversorgung bei Unfallszenarien. In diesem Rahmen werden knapp 800 Millionen Euro in den Neubau eines BG-Klinikums am Hauptstandort der Unimedizin investiert, um dort die Gesundheitsversorgung im Traumabereich künftig gemeinsam innovativer zu gestalten und an diesem Standort eine der größten zentralen Notaufnahmen in ganz Deutschland zu schaffen.
0: Wenn ein Schwerstverletzter, egal ob Erwachsener oder Kind, mit dem Hubschrauber nach Halle geflogen wird, ist ja Geschwindigkeit entscheidend. Und im Moment sind wir in der Stadt über zwei Standorte verteilt. Dann wird es wirklich in einer gemeinsamen Notaufnahme, in einem Schockraum, die Behandlung sein. Das heißt, es ist maximale Geschwindigkeit, maximale Expertise. Und das kommt natürlich der Patientenversorgung zugute.
1: Von dieser erhofft man sich, dass sie mit Hilfe der verstärkten Kooperation auf ein neues Level gehoben wird, wovon nicht nur die Menschen in der Saalestadt, sondern PatientInnen im ganzen Land profitieren sollten. Für die Kliniken selbst werde das gemeinsame Notfallzentrum zudem eine erhebliche Entlastung bedeuten, unter anderem im Rahmen des aktuellen Fachkräftemangels, der auch in Zukunft weiterhin eine Herausforderung darstellen dürfte.
0: Die letzten Jahre haben uns ja auch gezeigt, dass wir krisenresilienter werden sollen und müssen. Also Corona ist so ein Thema. Wir haben eine geopolitische Lage, die nicht einfach ist. Und die BG steht genau für dieses Thema in Kooperation mit Universitätsmedizin bei Großschadenslagen die Bevölkerung priorisiert zu versorgen.

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0: Ein wechselnd bewölkter Himmel bei sehr sommerlichen Temperaturen tritt am Samstagvormittag auf. Die Zahlen werden sich fix erhöhen, sodass wir mittags bei regnerischen Verhältnissen maximal 35 Grad erreichen. Der Niederschlag nimmt zum Abend etwas ab und nachts ist davon nichts mehr zu spüren. Am Sonntag wird es ähnlich, nur mit weniger Regen, bei 28 Grad.
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2: Ein neues Dach für eine alte Kirche. Förderverein und Kirchengemeinde wollen dem Dorf wieder eine Mitte geben. Im Zentrum des Ortes auf einem kleinen Hügel steht die Kirche von Hüttenrode. Oder besser gesagt, ihre Ruine. Zum ersten Mal wurde ein sakraler Bau 1133 in diesem Oberharzer Dorf erwähnt. Nach seinem Verfall begann 1738 ein Neubau, der aber über 10 Jahre auf seine Fertigstellung warten musste. 1749 erfolgte die Einweihung der Kirche mit dem Aufsetzen der Kugel- und Wetterfahne sowie einer Innenausstattung mit Altar, Orgel und Taufstein aus Rübeländer Marmor. Allerdings beheizbar war, konnte es bis in das 20. Jahrhundert 1973 ein Blitz in die Turmhaube einschlug, brannte diese aus. Ihre Reste stürzten aufs Dach des Kirchenschiffes und zerstörten es. Ein Abriss der Kirchenruine war mehrmals im Gespräch. 1986 erfolgte

0: folgte dann der Wiederaufbau des Turmdaches und nach der Wende wurde 1991 eine neue Kugel mit Wetterfahne aufgesetzt. Durch die Witterungseinflüsse verfiel aber das Kirchenschiff weiter.
1: Die Geschichte Hüttenrodes ist ja auch die Geschichte Blankenburgs. Und gerade dieser Brand, der hier in der Kirche ausgebrochen war, der ist ja den Hüttenrödern noch tief verwurzelt in Erinnerung. Und wir wollen ja hier gemeinsam mit allen Beteiligten und Partnern einen Veranstaltungsort schaffen. Und von dem profitiert eben nicht nur Hüttenrode, sondern auch Blankenburg, weil das Kirchengebäude in unserem Stadtgebiet in der Form einzigartig ist. Und ja, man hier ganz anders planen kann, als wenn man eben im Bestand einer Kirche baut. Und ich glaube, das ist auch das Einzigartige und es ist natürlich auch hier der höchste Punkt, quasi nicht nur von Hüttenrode, sondern auch von Blankenburg. Und darum freue ich mich über das Interesse auch der Staatskanzlei, des zuständigen Staatssekretärs, der heute hier kommt. Wir werden gemeinsam besprechen, was können wir noch tun, damit das Projekt erfolgreich umgesetzt wird.
0: Der 2014 gegründete Förderverein Kirche Hüttenrode und die Kirchengemeinde als Eigentümerin der Ruine hatten es sich auf die Fahnen geschrieben, diese Cabrio-Kirche zu erhalten und sie wieder religiös und kulturell neu zu beleben.
2: Hier in dieser Kirche wurden die Mauern saniert, weil sonst würden wir hier gar nicht mehr stehen können. Die Mauern wären wahrscheinlich schon eingestürzt. Wir haben neue Fenster in der Kirche, wir haben neue Türen in der Kirche. Der Unterfußboden wurde eingebaut, die Fundamente für das Dachgerüst sind im Boden und als nächstes sollen jetzt das Dachgerüst und das Dach eingebaut werden. Gestartet sind wir mal mit einer etwas futuristischen Variante. Wir wollten gerne die Cabrio-Kirche oder den Charakter der Cabrio-Kirche erhalten und wollten Glas mit integrierten PV auf die Kirche bringen. Aber nach nach Kostenvoranschlägen war diese Variante dann nicht zu realisieren. Und wir sind jetzt bei der Variante, dass wir ein normales Tonziegeldach hier drauf bringen. Auf dieses Dach kommt dann noch eine kommerzielle oder eine konventionelle PV-Anlage.
0: Mit verschiedenen Konzerten, Weihnachtsmärkten und anderen Veranstaltungen wurde in der Vergangenheit schon auf die Förderer und ihr Anliegen aufmerksam gemacht. 12 neue Fenster und 3 Türen konnten dank privater Spender erneuert werden. Strom, Wasser, Abwasser sind bereits verlegt. Aber allein die Mauersanierung kostete 380.000 Euro.
2: Wir sind eigentlich von dem Jahr 2014 an, hatten wir immer große Unterstützer und bei der Mauersanierung hat sich da so eine erfolgreiche Gruppe gebildet, die Finanzierung zusammengestellt hat und die haben wir jetzt bei der Dachfinanzierung auch wiederholt. Also im Grunde genommen das Land Sachsen-Anhalt, der Bund, die Lotto Toto GmbH in Sachsen-Anhalt, die Sparkassenstiftung Wernigerode, die Kleinschmidt-Stiftung und dann auch sehr viele Groß- und Kleinspender.
0: Das Dach ist der nächste große finanzielle Posten. Dank der gewährten Bundes- und Landesfördermittel in Höhe von 585.000 Euro wurde das Projekt in Angriff genommen. Für eine Installation der PV-Anlage konnten die Blankenburger Stadtwerke gewonnen werden. Aber trotz der bisher aufgebrachten Eigenmittel von 235.000 Euro sowie Lotto- und Sparkassengelder fehlen noch 70.000.
3: Und das muss man unterstützen, denn das Dorf hält hier zusammen und bewegt was und macht das Leben lebenswert. Und da brauchen wir aber auch manchmal Hilfe und deshalb soll man der Staatssekretär herkommen, sich das anschauen und wir reden.
4: Das ist natürlich für den Ort hier ein wichtiger Punkt, die Kirche mitten im Ort. Es ist ein auch in der jetzigen Form, im jetzigen Zustand beeindruckendes bauliches Denkmal und es ist richtig, dass wir alle Anstrengungen unternehmen, dass hier wieder ein Dach drauf kommt, dass dieser Raum wieder genutzt werden kann. Natürlich am Ende als Kulturkirche, aber am Ende auch von der Gemeinde, die ja auch eine nutzende Gemeinde ja wäre.
5: Was raten Sie dem Verein? Wie soll es weitergehen?
4: Ja, ich rate dem Verein, den eingeschlagenen Weg jetzt mit aller Konsequenz fortzusetzen. Es steht der Fördergeld bereit. Es geht jetzt darum, noch die letzte Lücke zu schließen. Muss man schauen, ob vielleicht es im Haushaltsvollzug sich Möglichkeiten ergeben. Die allerletzte Möglichkeit wäre natürlich am Ende auch die letzte Lücke kreditfinanziert zu schließen.

0: sodass am Ende die Gesamtfinanzierung steht. Das ist das Entscheidende.
1: Die Finanzierungslücke muss dringend geschlossen werden, damit aus der Cabrio-Kirche ein witterungsunabhängiger Veranstaltungsraum wird und Hüttenrode seine Mitte wiederbekommt.
2: Neun Jahre im Voraus. Die dritte Buga-Werkstatt.
3: Noch ungefähr 9 Jahre dauert es, bis die Bundesgartenschau in Dessau-Roßlau stattfindet. Doch auch jetzt wird und wurde sich schon intensiv mit der Buga 2035 in der Bauhausstadt beschäftigt. Am 5. und 6. Juni lud die Stadt zur dritten Innovationswerkstatt ein. Das Oberthema diesmal war Kommunikation.
4: Es ging darum, einerseits, was können wir für interessante Geschichten erzählen, die eben Menschen nach Dessau-Roßlau zur Buga locken, die das Ganze interessant machen. Aber es ging auch sehr stark darum, wie nehmen wir die Menschen in Dessau-Roßlau mit? Wie machen wir sie, wie gewinnen wir sie als Mitmacher und Mitmacherinnen? Wie machen wir sie zu Gastgebenden auch für die Buga?
3: Am ersten Tag der Innovationswerkstatt gab es Impulsvorträge und Podiumsdiskussionen mit Experten. Wie zufrieden waren die Organisatoren dabei mit der Bürgerbeteiligung?
4: Ich würde sagen, es ist immer besser geworden im Laufe der 3 Werkstätten. Gestern waren etwa 100 Leute da, die sich die Impulse für Innovationen angehört haben, die die Expertinnen, die wir eingeladen hatten, gegeben haben. Aber vor allem haben wir ganz tolle Menschen, Bürgerinnen und Bürger, die hier über 1,5 Tage in der Werkstatt mitgearbeitet haben und ihr Wissen zu Dessau-Roßlau eingebracht haben und mit dem Wissen der Expertinnen und Experten zusammengebracht haben. Und ich glaube, daraus sind gute Projektideen entstanden.
3: Am 2. Werkstatttag wurden dann die Arbeitsergebnisse im Bauhausmuseum vorgestellt und man zog ein Fazit. Insgesamt wurden 5 Projektideen während der 3. Buga-Werkstatt entwickelt.
4: Eine ging darum, wie können wir wirklich niedrigschwellig auf die Menschen in Dessau-Roßlau zugehen und sie für die Idee, bei der Buga mitzumachen, gewinnen. Sie auch zu informieren überhaupt, dass es möglich ist, mitzumachen. Und da war die Idee, einen Buga-Bauwagen aufzustellen, der durch die Stadtteile fährt und wirklich vor Ort dann die Menschen zum Mitmachen animiert. Eine weitere ganz wichtige Idee war, wirklich die Kinder und Jugendlichen viel stärker anzusprechen, über die Schulen zu versuchen, wirklich alle Kinder und Jugendlichen hier in Dessau-Roßlau zu erreichen. Denn schließlich sind diejenigen, die älter werden und quasi, das Ganze stand unter dem Slogan, eine Generation wird Buga. Also sie jetzt schon frühzeitig mitzunehmen, damit auch sie sich dann mit diesem Projekt identifizieren und Lust haben, dabei zu sein. Dann ging es auch nochmal um die ganzen Institutionen und Vereine und die Wirtschaft, die ganzen Akteure in der Wirtschaft oder auch in der Kunst und Kultur, auch die alle werden gebraucht für die Buga. Und in einer Projektidee haben wir uns damit beschäftigt, wie wir es schaffen, auch da alle zum Mitmachen zu gewinnen. Und ich glaube, was so ein bisschen über allem Stand heute war, dass aus dem Slogan »Eine Stadt wird Buga« eigentlich »Eine Stadt macht Buga« werden sollte.
3: Bis die Bundesgartenschau dann in der Doppelstadt an Elbe und Mulde stattfindet, geht noch einige Zeit ins Land. Wie gehen die konkreten Vorbereitungen für die Buga 2035 nun nach den 3 Werkstätten weiter?
4: Wir werden jetzt erstmal die ganzen Ergebnisse dieser Werkstätten dokumentieren. Es wird ein kleines Heft geben, wirklich, wo alle Ideen nochmal ausführlich beschrieben sind, wo wir auch die Ideen der Bürgerinnen und Bürger, die über die Webseite des Werkraums eingebracht wurden, nochmal

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0: Ein wechselnd bewölkter Himmel bei sehr sommerlichen Temperaturen tritt am Samstagvormittag auf. Die Zahlen werden sich fix erhöhen, sodass wir mittags bei regnerischen Verhältnissen maximal 35 Grad erreichen. Der Niederschlag nimmt zum Abend etwas ab und nachts ist davon nichts mehr zu spüren. Am Sonntag wird es ähnlich, nur mit weniger Regen, bei 28 Grad.
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0: Showdown in Halberstadt 2. Ein Kuschelfoto geht viral. Eigentlich war es in Halberstadt eine ganz normale Veranstaltung der liberalen Mittelstandsvereinigung. 6 Spitzenpolitiker waren geladen, um die Positionen ihrer Parteien im Wahlkampf zu vertreten. Doch ein Foto von dem Generalsekretär der CDU, Guido Heuer, und dem Spitzenkandidaten Ulrich Siegmund sorgte für ein Erdbeben in der deutschen Medienlandschaft. Dabei ging es um die Frage, ob ein CDU-Politiker zu einem aktuellen AfD-Kandidaten ein gutes Verhältnis haben darf. Von Markus Lanz über Welt-TV bis hin zu zahlreichen anderen sogenannten Leitmedien waren die Meinungen sehr kontrovers. Die meisten Journalisten jedoch fanden das Foto ganz normal.
2: Nun haben die Christdemokraten allerdings ein Problem, denn ein Foto zeigt den CDU-Fraktionschef in kumpelhafter Pose, ausgerechnet mit dem AfD-Spitzenkandidaten.
3: Ein Foto, das ganz Deutschland elektrisiert und das mitten im Landtagswahlkampf für jede Menge Wirbel in der CDU Sachsen-Anhalts sorgt. Ein Lächeln, ein Mikrofon und eine sehr freundliche, fast schon vertraute Geste. Und schon steht die Debatte über die sogenannte Brandmauer zur AfD wieder ganz im Mittelpunkt.
4: Ein Foto, das Herrn Siegmund, also Ulrich Siegmund, den Spitzenkandidaten der AfD, und Guido Heuer, den Fraktionschef der CDU, im Landtag von Sachsen-Anhalt zeigen. Man sagt, das ist der Beleg für das Ende der Brandmauer. Da kungeln zwei miteinander. Nichts könnte weiter von der Wirklichkeit entfernt sein.
5: Das ganze Wochenende waren ja irgendwie die Medien und auch die Politikszene so sehr damit beschäftigt, ein Foto zu analysieren, auf dem eben zu sehen ist, wie der Landtagsfraktionschef der CDU in Sachsen-Anhalt sehr nahe und sehr gesellig an seinem AfD-Kontrahenten Ulrich Siegmund sitzt. Ganz normale Menschen würden sie denken, ja, das ist ein normales Foto, aber natürlich die Brandmauerherzen brennen lichterloh, also Grüne und Linke, die kriegen sie gar nicht mehr ein. So, wo ist die Abgrenzung? Und ich frage mich mal, wie sie sich das vorstellen. Also glauben die, wenn da jetzt der Guido Heuer, so heißt der CDU-Mann, den AfD-Mann berührt, dass da irgendwie beide in Flammen aufgehen? Oder?
0: Wie war aber die Stimmung wirklich vor Ort? Alle diskutierten über ein Foto von einer Veranstaltung, wo sie selbst nicht dabei waren. Wir aber schon. Das sogenannte Kuschelfoto entstand in einer Situation, wo alle auf dem Podium und auch das Publikum sich über vorhergehende ironische Aussagen amüsierten. Die Aufnahme zwischen Guido Heuer und Ulrich Siegmund fand im Bruchteil einer Sekunde statt und spiegelt keineswegs die zweistündigen hitzigen Diskussionen zwischen den Kandidaten wider. Denn gekuschelt wurde unter den Teilnehmern in den 2 Stunden

0: nicht.
1: Und einen Satz gestatten Sie mir noch, aber ja, ich muss Ihnen widersprechen, diesen Pessimismus, man kann es nicht zurückdrehen. Das teile ich überhaupt nicht. Ist denn jetzt Ihr Lösungsansatz, den Kopf in den Sand zu stecken und zu sagen, wir lassen alles so weitermachen? Die CDU hält, und da muss ich Ihnen recht geben, an allen Fehlentscheidungen noch weiter fest. Wir haben nach wie vor das Heizungsgesetz, wurde alles vor der Wahl versprochen, wird abgeschafft, haben wir immer noch. CO2-Steuer weiter ausufern, wir haben eine LKW-Maut, alles CDU-Themen. Und das lähmt unseren Mittelstand. Und Herr Heuer, wir brauchen einfach Freiheit für den Mittelstand. Und die letzte Sache nochmal, das ist mir ein ganz inneres Bedürfnis, da bin ich übrigens auch auf Ihren neuen potenziellen Koalitionspartner, denn zwei, drei weiter sind mal gespannt, ab September vor Hohmann. Es gibt keinen Hahn irgendwo an der Wand, wo einfach Geld rauskommt, wenn man das aufdreht, was man dann wieder Gießkanne umverteilen kann. Das müssen Leute erwirtschaften. Wenn man ein Unternehmen so führen würde, wie Sie Politik machen würden, könnte man Insolvenz anmelden. Das ist eine Insolvenzverschleppung. Demzufolge Freiheitsunternehmen.
2: Ja, es gibt ein berühmtes Foto, was in Halberstadt gemacht wurde. Jetzt haben viele drüber geredet, aber niemand war da. Sie waren da. Wie haben Sie das selber empfunden?
3: Ja, ich persönlich finde, dass es eine Frechheit ist, dass da jetzt so ein Bohai drum gemacht wird um dieses Foto. Denn wenn man dabei gewesen wäre und nicht nur das stille Foto sieht, dann würde man sehen, dass Herr Heuer eigentlich dem Herrn Siegmund in dem Moment widerspricht und das quasi direkt. Deswegen greift er sich das Mikro. Und ja, die beiden haben gelacht. Okay, es war am Ende eine einigermaßen humorvolle Situation, aber trotzdem, wenn man es politisch auslegen will, dann war es keine Kumpanei, sondern genau das Gegenteil. Das sieht man auf dem Foto natürlich nicht und deswegen ist es schade, dass einfach mit einem Bild irgendwie Stimmung gemacht wird und dann was behauptet wird, was mit der Realität tatsächlich gar nichts zu tun hat. Wenn man sich den Rest der Veranstaltung anguckt, hat sich, denke ich, Herr Heuer ganz klar auch von der AfD abgegrenzt.
4: Na, man sieht mal schnell wieder, wie das gehen kann, dass ein Foto total missinterpretiert wird. Das war ein Wahlforum, was ich gut finde, wenn im Harzkreis auch, in dem Fall meine ich in Halberstadt war es gewesen, über die Themen der Parteien diskutiert wird, wie man Deutschland verändern will, Deutschland besser machen will, Sachsen-Anhalt vor allen Dingen besser machen will. Und dann ein Foto so dargestellt wird, als würde es da irgendwie eine Verbrüderung geben. Also ich habe mich da schon sehr gewundert, dass es wieder mal nicht um Inhalte ging bei der Diskussion um das Foto, sondern ausschließlich um das Foto selbst.
0: Bilder haben eine Menge Macht. Doch in diesem Fall wurde von vielen Medienvertretern versucht, einen Skandal herbeizuführen, den es so nie gegeben hat. Gott sei Dank sind viele renommierte Journalisten darauf nicht reingefallen und haben das Foto so kommentiert, wie es sein sollte. Ein ganz normales Bild, ohne jegliche Bedeutung.
5: Gerichtsprozess. Juwelierüberfall mit einem Hammer.
6: Gerichtsprozess nach Juwelierüberfall. Am 2. Juni 2026 begann vor der 8. Großen Strafkammer des Landgerichts Dessau-Roßlau die erstinstanzliche Hauptverhandlung gegen einen 26-jährigen Angeklagten, dem ein besonders schwerer räuberischer Diebstahl unter Einsatz eines Hammers vorgeworfen wurde. Dem maskierten Angeklagten wurde zur Last gelegt, am 14. Februar 2026 in der Filiale des Juweliers Christ im Rathaus Center mit einem mitgeführten Hammer eine Vitrine eingeschlagen und daraus Schmuck im Gesamtwert von knapp 4.000 Euro entwendet zu haben. Als ein Passant versucht hatte, ihn aufzuhalten, soll der Angeklagte den Hammer bedrohlich in dessen Richtung gehalten haben, um die Festhalteversuche zu unterbinden. Anschließend soll er mit der Beute geflüchtet sein. Am 16. Februar 2026 stellte sich der Angeklagte beim Landeskriminalamt in Magdeburg und erklärte, für die genannte Tat verantwortlich zu sein. Die Verhandlung wird in den kommenden Tagen fortgeführt.
5: Das sind die Themen. Wahlkampfauftakt der Partei Die Linke.
7: Auch die Partei Die Linke hat nun den Wahlkampf offiziell eröffnet, auch wenn man sich, wie Spitzenkandidatin Eva von Angern ausführte, bereits seit einem Jahr im Wahlkampfmodus befinde. Zeit, die man nutzte, um mit den Bürgern ins Gespräch zu kommen, und die Ergebnisse dieser Bemühungen sollen sich in den Claims auf den Plakaten wiederfinden, mit denen nun auch Die Linke das Land zupflastern will. Als erstes fällt auf, dass es dieser Partei sehr wichtig ist, dafür nur Themen zu wählen, die man als Parlamentarier in einem Landesparlament auch wirklich beeinflussen kann. Auch wenn klar ist, dass andere Parteien das nicht machen und sich auf Themen konzentrieren, die eigentlich auf Bundesebene entschieden werden, wie zum Beispiel die Steuer oder die Ausländerpolitik. Und deswegen legt die Partei Die Linke ihren Schwerpunkt auf folgende Themen.
8: Also es gibt tatsächlich drei Themen, die für mich, aber auch für meine Partei am wichtigsten ist. Das eine ist die Verbesserung in der Bildung, beginnend in der Kita. Also tatsächlich, wir müssen an den Personalschlüssel ran, um Kinder besser für die Zukunft vorzubereiten und auch schon in der Kita, also tatsächlich bestmöglich zu fördern. Und natürlich müssen wir gucken, wie wir Schulen weiterentwickeln und zukunftsfest machen, weil so wie es ist, kann es auch in dem Bereich nicht bleiben. Ein weiteres Thema ist die Gesundheitsversorgung. Wir müssen es schaffen, bei 75% der Menschen, die im ländlichen Raum sind, dass es nicht eine Gefährdung ist, wenn man einen Herzinfarkt im ländlichen Raum bekommt, dass es zum Tode führen muss, sondern eine Grundversorgung, eine Nähe zu den Notaufnahmen, sie muss zeitnah erfolgen können. Und deswegen setzen wir auf den Erhalt der Krankenhäuser. Und ich sage auch ganz klar, wir schrecken auch nicht vor der Forderung nach einer Enteignung von privaten Krankenhäusern zurück, weil Krankenhäuser haben den Zweck, Menschen gesund zu machen und nicht Profite zu machen. Und ein dritter Punkt, der ist mir sehr, sehr wichtig, ist eine bessere finanzielle Ausstattung der Kommunen. Kommunen sind nicht ohne Grund das Herz der Demokratie. Sie wissen, was die Menschen vor Ort brauchen. Und dort wird der Mangel als erstes ganz deutlich. Das sind nicht nur wie in Magdeburg zusammenfallende Brücken, sondern das ist eben auch der ÖPNV, der nur ein, zweimal am Tag in die eine und in die andere Richtung fährt. Das sind fehlende Dorfgemeinschaftshäuser. Und wir haben parallel das Problem, dass die Dorfkneipen zumachen. Das heißt, es gibt kaum noch die Chance, für Menschen zueinander zu kommen. Und wenn Menschen nicht mehr miteinander was Gemeinsames erleben, keine Austauschmöglichkeiten haben, dann ist das ein erheblicher Schaden für das soziale Zusammensein.
7: Mit der Kampagne werden nun nicht nur die Direktkandidaten der einzelnen Wahlkreise in den kommenden Monaten Wahlkampf betreiben, denn im Grunde verdeutlicht sie auch eine Kontinuität der Partei, die sich ihre Ziele nicht erst für einen Wahlkampf definiert. Und dazu gehört nun auch eine linke Definition von Heimat.
8: Ich finde, sie ist dort, wo sie hingehört, nämlich sie ist für alle da. Und es sollte niemals passieren, dass eine rechtsextreme Partei diesen Namen okkupieren darf, sondern Menschen mit Behinderungen, Frauen, Männer, queere Menschen. Sie alle gehören zu unserer Heimat, zu Sachsen-Anhalt. Und deswegen ganz bewusst, Heimat ist für alle da.
7: Die Kampagne bietet nun den Rahmen auch für die geplanten Wahlkampfveranstaltungen, die in ein paar Tagen in Magdeburg ihren Anfang nehmen sollen.
8: Wir haben ganz viel Unterstützung von unseren drei Silberlocken, Dietmar Bartsch, Bodo Ramelow und Gregor Gysi. Gregor Gysi kommt am 22. Juni, 15 Uhr nach Olfen 1. Da wird er den Wahlkampfauftakt mit mir gestalten. Heidi Reicheneck kommt mehrfach nach Sachsen-Anhalt. Und wir werden ganz viel vor Ort sein, weil das ist das Entscheidende. Ja, wir machen Social Media. Macht übrigens auch richtig Spaß, Social Media. Aber das direkte Gespräch vor Ort, das ist durch nichts zu ersetzen.
7: Eines fällt allerdings auf. Die Linke wäre wahrscheinlich nicht die Linke, wenn sie nicht ein klares Feindbild hätte. Und sie hat es auf dieser Veranstaltung auch klar formuliert. Neben rechtsradikalen Parteien sind es aber auch vor allem die Unternehmen, die man als Gegner ausmacht. Insofern waren von ihren Fans hier bejubelte Versprechungen zu höheren Löhnen einfach zu machen. Schließlich müssen diese ja nicht von der Partei erwirtschaftet werden.
5: Stadtradeln auf den Sattel bis zum 28. Juni.
9: Vom 8. bis zum 28. Juni steht in Dessau-Roßlau wieder ein ganz bestimmtes Fortbewegungsmittel im Fokus: das Fahrrad. Die Stadt und der ADFC Dessau laden alle Bürger dazu ein, beim diesjährigen Stadtradeln teilzunehmen und so viele Strecken wie möglich mit dem Rad zu absolvieren.
10: Es lohnt sich immer teilzunehmen. Fahrradfahren muss man erleben. Fahrradfahren ist einfach eine Aktivität, die Spaß macht, auch mit der Familie, mit den Kindern. Also Fahrrad ist einfach was Aktives, das ist nichts Passives, wie im Auto sitzen und alles an sich vorbeiziehen zu lassen. Man ist draußen, das ist also ein Punkt, das lohnt sich immer. Und diesmal lohnt sich natürlich auch, ein bisschen Kilometer zu sammeln. Am Schluss gibt es ein paar Preise für die kilometerstärkste Gruppe, für die kilometerstärksten Einzelfahrer. Und natürlich wollen wir auch sehen, dass wir Dessau im Ranking der Städte in unserer Größenordnung mal wieder nach vorne kriegen.
9: 2025 nahmen über

0: Über 2000 Radler aus der Stadt an der Aktion teil und fuhren ca. 363.000 Kilometer mit dem Rad. In den vergangenen Jahren fand das Stadtradeln immer im September statt. Mit der Verlegung in den Sommer hofft man nun auf noch mehr Teilnehmer. Startschuss für das diesjährige Stadtradeln war ein Fahrradkorso am 8. Juni, welcher um 17 Uhr auf dem Marktplatz startete. Weitere derartige Touren sollen jetzt noch folgen.
1: Dann bieten wir jeden Mittwoch um 17.30 Uhr am Seminarplatz unsere Bike Shorts an. Das sind kleine Fahrradtouren, die wir zusammen mit den Studenten, die am Campus sind, fahren wollen. Die dauern ungefähr eine Stunde. Also da kann man Kilometer sammeln. Und jeden Freitag sind wir hier um 17 Uhr auf dem Marktplatz und fahren das Genussradeln, also auch eine Stunde. Und da ist die Besonderheit halt dran, dass wir mit Polizeibegleitung fahren. Das heißt, wir fahren auf den Verkehrsflächen, die sonst vielleicht nur für die Kraftfahrzeuge frei sind. Und dann haben wir noch am 13. eine Tour nach Burg, die Rolandfahrt im Angebot. Also es ist ein vielfältiges Angebot, was diesmal steht, um hier ein paar Kilometer für unsere Stadt zusammenzukriegen. Wir haben dieses Jahr uns noch was ausgedacht, und zwar gibt es ja Familien, die mal eine größere Tour fahren wollen, vielleicht auch mal probieren wollen, in Urlaub zu fahren mit dem Fahrrad, mit den Kindern. Damit man sich da nicht gleich eine komplette Ausrüstung für 500, 600 Euro kaufen muss, haben wir jetzt solche Fahrradtaschen sozusagen ausleihbar bei uns. Die besteht aus zwei Packtaschen, einer Lenkertasche, Luftpumpe, Erste-Hilfe-Set, Flickset und noch ein bisschen Beratung kann er von uns auch mitbekommen, wenn er das braucht.
0: Auch das Anhaltische Theater freut sich aufs Stadtradeln und ist wieder mit einem eigenen Team vertreten. Die Kultureinrichtung hat sich zudem noch etwas Besonderes einfallen lassen.
2: Nächste Woche am Donnerstag, das ist der 18. Juni, da haben wir Sinfoniekonzert 20 Uhr und zwar vor dem Mausoleum im Tierpark. Und da laden wir alle Stadtradler ein, bringen sie Helm und Klingel und Glocke mit. Wir spielen vor dem Konzert kurz vor 8 das Bicycle Race von Queen und da laden wir sie ein, mit zu klingeln auf mein Zeichen. Das ist nochmal eine kleine, ja, was Besonderes vor dem Konzert direkt auf dem großen Podium mit der Anhaltischen Philharmonie.
0: Wie in jedem Jahr gibt es auch wieder sogenannte Stadtradl-Stars. Oberbürgermeister Dr. Robert Reck ist einer davon.
3: Ich glaube, es ist kein Geheimnis, dass ich passionierter Radfahrer bin und wenn es irgendwie geht, in unserer Stadt mit dem Fahrrad unterwegs bin. Heute auch mal mit Helm, wegen der Vorbildwirkung und dem Schutz. Wenn man doch zügig durch die Stadt fährt, ist ein Helm auch ganz hilfreich. Und vielleicht gelingt es ja auch in diesem Jahr wieder, zahlreiche Menschen für das Stadtradeln zu begeistern. Es sind Rekorde zu toppen. In den zurückliegenden Jahren war die Teilnahme immer erfreulich hoch. Und das Stadtradeln steht eben dafür, dass das Radfahren in unserer Stadt oder in unserem gesamten Land eben eine wichtige Form der Fortbewegung ist, dass es Spaß macht und dass natürlich auch bei der Gestaltung von Wegen, von Verkehrsverbindungen eben auch immer an die Bedürfnisse der Radfahrerinnen und Radfahrer gedacht werden soll. Wir haben in unserer Stadt schon viel getan zur Förderung des Radverkehrs. Wenn ich beispielsweise die gerade frisch neu gestaltete Fahrradverbindung in der Albrechtstraße anführen kann oder auch andere Radwege, die in unserer Stadt schon instand gesetzt worden sind, dann sieht man, dass das Fahrradfahren auch eine Priorität hat. Und ich freue mich sehr, dass in unserer Stadt eben auch alle Generationen radeln. Vom ganz kleinen Mitbürger angefangen bis hoch zum Senior oder zur Seniorin.
0: Dass Radfahren allen Generationen Spaß macht, zeigt sich auch am zweiten Stadtradelstar in diesem Jahr. Miko Schwander ist Schüler am Gymnasium Philanthropinum. Er ist passionierter Radfahrer und dadurch unabhängig von seinen Eltern und dem Busfahrplan. Am Stadtradeln hat er schon dreimal teilgenommen und freut sich in diesem Jahr, einer der Stadtradeln-Stars zu sein.
4: Ich wollte es halt mal ausprobieren. Ich radelte für die Young Bikers. Das ist ein Team von meiner Freundesgruppe. Ich bin dieses Mal leider nicht Team-Captain, aber ich habe das Team eigentlich schon gegründet. Letztes Jahr bin ich so an die 300 Kilometer gekommen.
0: Für das diesjährige Stadtradeln hat sich der junge Radfahrer ein ganz klares Ziel gesetzt.
4: Naja, ich würde schon gerne ein bisschen schneller, bisschen mehr Kilometer haben als Robert Reck.
0: Definitiv ein Ansporn für das Stadtoberhaupt, sich in diesem

0: Ja, auch kräftig ins Zeug zu legen. Wer jetzt selber Lust bekommen hat, am Stadtradeln teilzunehmen, kann das ganz einfach online machen.
1: Man muss sich dort anmelden, eine App runterladen und dann lässt man die App entweder mitlaufen oder trägt seine Kilometer händisch ein. Also man kann jederzeit einsteigen und dann ist es unkompliziert und die gefahrenen Kilometer werden gesammelt und werden sozusagen auf die Stadt angerechnet. Wäre natürlich schön, wenn sich möglichst viele Teams bilden. Zusammen macht die Sache auch noch mehr Spaß oder vielleicht auch mal im Team den kleinen Wettbewerb machen. Mal gucken immer, wer gerade ein bisschen mehr Kilometer gesammelt hat, so eine kleine Challenge machen. Also das ist schon so auch für die Schulen oder wir haben sogar Kitas dabei gedacht, dass das alles so ein bisschen in Zusammenarbeit und als Gruppe funktioniert. Ja, das Gruppenerlebnis ist schon schön, wenn das dann auch mit durchkommt.
0: Wer keine Gruppe hat, kann sich einem offenen Team anschließen und so auch die eigenen Werte mit anderen vergleichen. Aber auch eine Teilnahme als Einzelfahrer ist möglich. Hauptsache, man macht mit und fährt noch bis zum 28. Juni so viele Kilometer wie möglich mit dem Rad.
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0: Ein wechselnd bewölkter Himmel bei sehr sommerlichen Temperaturen tritt am Samstagvormittag auf. Die Zahlen werden sich fix erhöhen, sodass wir mittags bei regnerischen Verhältnissen maximal 35 Grad erreichen. Der Niederschlag nimmt zum Abend etwas ab und nachts ist davon nichts mehr zu spüren. Am Sonntag wird es ähnlich, nur mit weniger Regen, bei 28 Grad.
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0: Sprechertreffen in der Welterbestadt. Erfahrungsaustausch in der Schlossmühle Quedlinburg. Im Hotel Schlossmühle in Quedlinburg trafen sich auf Einladung des Kreisvorsitzenden der CDU im Harzkreis, Uli Thomas, alle wirtschaftspolitischen Sprecher und Sprecherinnen aus allen Bundesländern in Deutschland. Ein Traditionstreffen, bei dem sich die Sprecher einmal pro Halbjahr treffen, um sich über aktuelle wirtschaftspolitische Themen zu unterhalten, Erfahrungen auszutauschen und Ideen zu entwickeln.
1: Wir waren oben auf dem Stiftsberg, haben die Kirche anschauen können, haben die Historie der Stadt erkunden können, die reiche Geschichte. Und man kann wirklich stolz sein auf das, was hier da ist. Zu Recht ist das UNESCO-Welterbe.
2: Also ich war jetzt noch nie hier in der Stadt und ich fand es sehr interessant, die Stadt kennenzulernen, zu sehen, was hier alles auch in den letzten Jahrzehnten, und uns wurde das dargelegt, passiert ist. Unheimlich natürlich ein Charme, auch mit den vielen Fachwerkhäusern. Ich komme persönlich auch aus einer Stadt, wo es ein paar Fachwerkhäuser in der Altstadt
3: gibt. Welcher?
2: Aus Lauda-Königshofen im Taubertal. Aber natürlich diese Vielfalt und diesen Gesamtcharme der Stadt, war heute Morgen nochmal eine Runde joggen dann auch durch die Stadt hier, ist einfach traumhaft. Also wirklich schön und ich glaube auch dadurch natürlich für Touristen unheimlich attraktiv.
0: Nach einer Erkundungstour der Welterbestadt ging es für die einzelnen Sprecher und Sprecherinnen in die Tagung. Friedrich Merz befindet sich noch immer in großer Kritik und gilt bei einigen als nicht besonders beliebt. Die AfD hat, besonders in Sachsen-Anhalt, deutlich mehr Wähler dazugewinnen können und steht kurz davor, eine absolute Mehrheit zu erreichen. In den anderen Bundesländern sieht es anders aus. Da scheinen die Altparteien erste Wahl zu sein.
4: Also aus Rheinland-Pfälzer sage ich erstmal, wir haben am 22. März bei der Landtagswahl ja gezeigt, man kann auch als CDU Wahlen gewinnen. Wir werden Rheinland-Pfalz nach 35 Jahren die SPD ablösen und den Ministerpräsidenten stellen. Das geht natürlich sehr wohl. Wirtschaft war eins der zentralen Themen, auch in Rheinland-Pfalz beim Landtagswahlkampf. Wir haben die Wahl deutlich gewonnen und von daher bin ich ganz zuversichtlich, wenn wir das, was wir an wirtschaftlichem Know-how und Kompetenz haben, noch besser kommunizieren und wenn unser Koalitionspartner im Bund auch mitzieht, dann können wir Deutschland auch wirtschaftlich wieder so stark machen, wie wir es brauchen, um die vielen Aufgaben, die vor uns liegen, auch finanzieren zu können.
3: Hier in Sachsen-Anhalt ist die AfD besonders stark. Könnten Sie vielleicht ein paar Tipps mitbringen, wie man die AfD bekämpfen kann?
4: Also, da tut man sich natürlich immer schwer, den Kolleginnen und Kollegen in den einzelnen Bundesländern, gerade auch, sag ich mal, in den neuen Bundesländern Tipps zu geben. Da halte ich mich sehr zurück. Wir haben in Rheinland-Pfalz auch ein Anwachsen der AfD gehabt. Das war das beste Ergebnis in den westlichen Bundesländern. Es bleibt dabei. Wir müssen zeigen als Demokraten, wir finden die richtigen Antworten und wir können auch liefern. Und dafür müssen die demokratischen Kräfte aber zusammenarbeiten und manchmal auch die Parteiinteressen etwas hinten anstellen und sagen, nein, es ist wichtig, Überzeugungsarbeit zu leisten. Und den Menschen deutlich zu machen, die Probleme sind ja da, aber wir können sie lösen.
2: Die AfD zieht natürlich unheimlich den Frust der Leute an sich. Also die Leute, die enttäuscht sind, die vielleicht gerade um ihren Arbeitsplatz bangen oder vielleicht ihren Arbeitsplatz verloren haben, die fragen sich natürlich, was wird aus mir? Und dann sagen die, naja, jetzt haben wir eine Ampel erlebt im Bund, die war nix. Jetzt erleben wir gerade eine Regierung unter Führung der CDU mit der SPD zusammen. Die diskutieren auch eifrig über Reformen und was zu tun ist. Und manchmal schleicht sich dann vielleicht der Eindruck ein, die können es nicht. Und ich glaube, man muss daran arbeiten, dass wir es vernünftig machen, dass wir aber auch gut kommunizieren, dass die Leute auch merken, was wir konkret tun und wie dann das auch Auswirkungen hat vor Ort. Und die AfD kannst du eigentlich nur mit guter Politik schlagen. Gut arbeiten, verlässlich arbeiten. Ich merke bei uns in Baden-Württemberg, wir haben ja die Grünen als Regierungspartner, es wird da auch hinter den Kulissen oft heftigst gestritten über Inhalte und auch über die Ausrichtung. Aber es bleibt sehr geräuschlos nach außen und man arbeitet harmonisch. Und ich glaube, das ist auch dann ein Faktor. Wir sind jetzt beide Parteien ja mit 2/3 Mehrheit ausgestattet worden bei der letzten Wahl im März, wo dann die Leute schon auch merken, die streiten zwar um Inhalte, aber am Ende machen sie es gemeinsam fürs Land. Ich glaube, das ist sehr wichtig.
0: Ein weiteres Hauptthema beim Sprechertreffen war, welche Ideen und Erfahrungen aus Sachsen-Anhalt geteilt und in die einzelnen Bundesländer mitgegeben werden können. Und das auch umgekehrt.
1: können. Wir haben gehört, dass Sachsen-Anhalt beispielsweise bei der Kinderbetreuung, bei Schulen und so weiter durchaus ganz weit nach vorne kommt. Wir haben gesehen hier dieses Ambiente dieser Stadt, das unglaublich einladend ist. Ich glaube, wir können im Bereich Tourismus noch viel mehr tun. Wir müssen Flächen zur Verfügung stellen, in ganz Deutschland, aber auch hier in Sachsen-Anhalt, damit Wirtschaft florieren kann, dass sich neue Betriebe, neue Arbeitsplätze ansiedeln können. Wir sind hier im Herz Deutschlands und auch ein Stück weit Europas. Und diese günstige Lage müssen wir ausnutzen. Auch was Bildung, Forschung, Entwicklung anbelangt, lernen wir gegenseitig voneinander. Und ja, nicht nur Sachsen-Anhalt hat Probleme, auch Baden-Württemberg, wo ich herkomme, hat große Probleme. Wir sind in Baden-Württemberg im Moment beim Wirtschaftswachstum schlechter als Sachsen-Anhalt aufgestellt. Aber wir haben einen Wettbewerbsföderalismus und wir untereinander stellen wir uns so auf, dass wir uns miteinander auch messen und wir wollen dann jeweils zu den Besten gehören.
3: Wo hat es denn heute die größten Übereinstimmungen gegeben?
5: Nun, in der Betrachtung der allgemeinen Situation. Wir wissen aufgrund der geopolitischen Dinge, dass wir im schweren Fahrwasser sind. Wir wissen darum, dass wir hier viele Industriearbeitsplätze täglich verlieren. Und wir erwarten endlich ein Gegensteuern. Und es gibt auch die klare Forderung nach Berlin, jetzt hier die Dinge auf den Weg zu bringen, die dafür sorgen sollen, dass wir wieder in ein sicheres und zukunftsträchtiges Fahrwasser kommen. Es besteht eine große Einigkeit, dass gerade die Wirtschaft das zentrale Thema ist. Geht es der Wirtschaft gut, geht es auch den Menschen gut? Geht es der Wirtschaft schlecht, ist zunächst die Stimmung schlecht und dann alles Weitere kommt dann auch im negativen Sinne hinterher. Das ist eigentlich das, wo wir einhellig der Meinung sind, hier muss jetzt gehandelt werden und das vor allen Dingen aus Berlin.
3: Es gab ja schon die ersten prominenten CDU-Stimmen, die gesagt haben, diese Koalition hält keine 4 Jahre mehr. Wie sieht das der Vorsitzende der CDU hier im Harzkreis?
5: Nun, ich erwarte von allen Beteiligten, und ich bin jahrelang auch in vielen Koalitionen gewesen im Land und auch woanders, ein Koalitionspartner muss beweglich sein. Man darf sich nicht vermanifestieren in bestimmten Positionen, die man dann als unverhandelbar deklariert. Ich erwarte von der SPD im Sinne einer gesunden wirtschaftlichen Entwicklung im Land wie auch Berlin mehr Bereitschaft, neue Wege mitzugehen, die Reformen nicht nur zu diskutieren, sondern auch zum Abschluss zu bringen und vor allen Dingen nicht immer gegenseitig die Erklärung, wie schlimm das alles ist, sondern nur gemeinsam werden wir dieses Land voranbringen, nur gemeinsam werden wir das Land wieder auf Kurs bringen. Und da sollte sich auch die SPD ihrer Verantwortung im Land und vor allen Dingen auch im Bund immer bewusst sein. Das ist hier kein Gegeneinander, wie man manchmal das Gefühl hat, gerade in der öffentlichen Diskussion. Es ist ein Miteinander. Man hat sich mal entschieden, miteinander Politik zu machen. Und das vermisse ich. Und die Hoffnung stirbt zum Schluss. Und ich glaube, wenn das gelingt, dass man das miteinander findet, dann wird auch diese Koalition halten.
0: Das halbjährige Sprechertreffen in der Welterbestadt Quedlinburg hat gezeigt, wie wichtig der Austausch zwischen den einzelnen Bundesländern ist und dass man nur zusammen etwas bewegen kann. Denn selbst wenn man gegeneinander im Wettbewerb steht, kann man immer noch voneinander lernen.
6: Kooperationsvertrag. Ausbau zwischen Kliniken.
7: Bereits im Jahr 2019 schlossen sich das Uniklinikum Halle und das BG-Klinikum Bergmannstrost für eine strategische Partnerschaft zusammen, um besser für die zentralen Herausforderungen des Gesundheitswesens gewappnet zu sein und die medizinische Versorgung im Land langfristig und nachhaltig zu stärken. Diese Zusammenarbeit soll nun weiter intensiviert werden, was jedoch nicht ohne die entsprechende Unterstützung seitens der Politik möglich ist. Weshalb sich am Freitag neben dem Oberbürgermeister der Saalestadt zahlreiche VertreterInnen der Landesregierung im Löwengebäude der Martin-Luther-Universität eingefunden hatten, um dort eine Absichtserklärung für den Ausbau der Kooperation zwischen der Unimedizin und den WG-Kliniken zu unterzeichnen. Hintergrund hierfür war unter anderem die Krankenhausreform, die darauf abzielt, dass die Kliniken sich spezialisieren, zentralisieren und damit verbunden außerdem miteinander kooperieren.
8: Das heißt, dass jeder seine Expertise einbringt und man gemeinsam dadurch die Patientenversorgung verbessert. In diesem speziellen Fall bedeutet das, dass die BG-Kliniken, die eine absolute Expertise im traumatologischen, im Traumaunfallwiederherstellungsbereich haben, dies kombinieren mit dem breiten Spektrum der interdisziplinären Medizin an Universitätskliniken, das heißt HNO, Augen, Kindermedizin, innere Medizin.
7: Für beide Seiten bedeutet die Kooperation zum einen eine gestärkte Expertise sowie eine bessere und schnellere PatientInnenversorgung bei Unfallszenarien. In diesem Rahmen werden knapp 800 Millionen Euro in den Neubau eines BG-Klinikums am Hauptstandort der Unimedizin investiert, um dort die Gesundheitsversorgung im Traumabereich künftig gemeinsam innovativer zu gestalten und an diesem Standort eine der größten zentralen Notaufnahmen in ganz Deutschland zu schaffen.
8: Wenn ein Schwerstverletzter, egal ob Erwachsener oder Kind, mit dem Hubschrauber nach Halle geflogen wird, ist ja Geschwindigkeit entscheidend. Und im Moment sind wir in der Stadt über zwei Standorte verteilt. Dann wird es wirklich in einer gemeinsamen Notaufnahme, in einem Schockraum, die Behandlung sein. Das heißt, es ist maximale Geschwindigkeit, maximale Expertise. Und das kommt natürlich der Patientenversorgung zugute.
7: Von dieser erhofft man sich, dass sie mit Hilfe der verstärkten Kooperation auf ein neues Level gehoben wird, wovon nicht nur die Menschen in der Saalestadt, sondern PatientInnen im ganzen Land profitieren sollten. Für die Kliniken selbst werde das gemeinsame Notfallzentrum zudem eine erhebliche Entlastung bedeuten, unter anderem im Rahmen des aktuellen Fachkräftemangels, der auch in Zukunft weiterhin eine Herausforderung darstellen dürfte.
8: Die letzten Jahre haben uns ja auch gezeigt, dass wir krisenresilienter werden sollen und müssen. Also Corona ist so ein Thema. Wir haben eine geopolitische Lage, die nicht einfach ist. Und die BG steht genau für dieses Thema in Kooperation mit Universitätsmedizin bei Großschadenslagen die Bevölkerung priorisiert zu versorgen.

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0: Ein wechselnd bewölkter Himmel bei sehr sommerlichen Temperaturen tritt am Samstagvormittag auf. Die Zahlen werden sich fix erhöhen, sodass wir mittags bei regnerischen Verhältnissen maximal 35 Grad erreichen. Der Niederschlag nimmt zum Abend etwas ab und nachts ist davon nichts mehr zu spüren. Am Sonntag wird es ähnlich, nur mit weniger Regen, bei 28 Grad.
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2: Ein neues Dach für eine alte Kirche. Förderverein und Kirchengemeinde wollen dem Dorf wieder eine Mitte geben. Im Zentrum des Ortes auf einem kleinen Hügel steht die Kirche von Hüttenrode. Oder besser gesagt, ihre Ruine. Zum ersten Mal wurde ein sakraler Bau 1133 in diesem Oberharzer Dorf erwähnt. Nach seinem Verfall begann 1738 ein Neubau, der aber über 10 Jahre auf seine Fertigstellung warten musste. 1749 erfolgte die Einweihung der Kirche mit dem Aufsetzen der Kugel- und Wetterfahne sowie einer Innenausstattung mit Altar, Orgel und Taufstein aus Rübeländer Marmor. Allerdings wird schon 100 Jahre später der schlechte Zustand der Kirche beschrieben und eine Erneuerung der Giebelseite sowie Stützpfeiler wurden notwendig. Da das Gotteshaus nicht beheizbar war, konnte es bis in das 20. Jahrhundert nur in den wärmeren Monaten genutzt werden. Als 1973 ein Blitz in die Turmhaube einschlug, brannte diese aus. Ihre Reste stürzten aufs Dach des Kirchenschiffes und zerstörten es. Ein Abriss der Kirchenruine war mehrmals im Gespräch. 1986 erfolgte dann der Wiederaufbau des Turmdaches und nach der Wende wurde 1991 eine neue Kugel mit Wetterfahne aufgesetzt. Durch die Witterungseinflüsse verfiel aber das Kirchenschiff weiter.
3: Die Geschichte Hüttenrodes ist ja auch die Geschichte Blankenburgs und gerade dieser Brand, der hier in der Kirche ausgebrochen war,

0: Der ist ja den Hüttenrödern noch tief verwurzelt in Erinnerung. Und wir wollen ja hier gemeinsam mit allen Beteiligten und Partnern einen Veranstaltungsort schaffen. Und von dem profitiert eben nicht nur Hüttenrode, sondern auch Blankenburg, weil das Kirchengebäude in unserem Stadtgebiet in der Form einzigartig ist. Und ja, man hier ganz anders planen kann, als wenn man eben im Bestand einer Kirche baut. Und ich glaube, das ist auch das Einzigartige. Und es ist natürlich auch hier der höchste Punkt, quasi nicht nur von Hüttenrode, sondern auch von Blankenburg. Und darum freue ich mich über das Interesse auch der Staatskanzlei, des zuständigen Staatssekretärs, der heute hier kommt. Wir werden gemeinsam besprechen, was können wir noch tun, damit das Projekt erfolgreich umgesetzt wird.
1: Der 2014 gegründete Förderverein Kirche Hüttenrode und die Kirchengemeinde als Eigentümerin der Ruine hatten es sich auf die Fahnen geschrieben, diese Cabrio-Kirche zu erhalten und sie wieder religiös und kulturell neu zu beleben.
2: Hier in dieser Kirche wurden die Mauern saniert, weil sonst würden wir hier gar nicht mehr stehen können. Die Mauern wären wahrscheinlich schon eingestürzt. Wir haben neue Fenster in der Kirche, wir haben neue Türen in der Kirche. Der Unterfußboden wurde eingebaut, die Fundamente für das Dachgerüst sind im Boden. Und als nächstes sollen jetzt das Dachgerüst und das Dach eingebaut werden. Gestartet sind wir mal mit einer etwas futuristischen Variante. Wir wollten gerne die Cabrio-Kirche oder den Charakter der Cabrio-Kirche erhalten und wollten Glas mit integrierten PV auf die Kirche bringen. Aber nach nach Kostenvoreinschlägen war diese Variante dann nicht zu realisieren. Und wir sind jetzt bei der Variante, dass wir ein normales Tonziegeldach hier drauf bringen. Auf dieses Dach kommt dann noch eine kommerzielle oder eine konventionelle PV-Anlage.
1: Mit verschiedenen Konzerten, Weihnachtsmärkten und anderen Veranstaltungen wurde in der Vergangenheit schon auf die Förderer und ihr Anliegen aufmerksam gemacht. 12 neue Fenster und 3 Türen konnten dank privater Spender erneuert werden. Strom, Wasser, Abwasser sind bereits verlegt. Aber allein die Mauersanierung kostete 380.000 Euro.
2: Wir sind eigentlich von dem Jahr 2014 an, hatten wir immer große Unterstützer und bei der Mauersanierung hat sich da so eine erfolgreiche Gruppe gebildet, die die Finanzierung zusammengestellt hat und die haben wir jetzt bei der Dachfinanzierung auch wiederholt. Also im Grunde genommen das Land Sachsen-Anhalt, der Bund, die Lotto Toto GmbH in Sachsen-Anhalt, die Sparkassenstiftung Wernigerode, die Kleinschmidt-Stiftung und dann auch sehr viele Groß- und Kleinspender.
1: Das Dach ist der nächste große finanzielle Posten. Dank der gewährten Bundes- und Landesfördermittel in Höhe von 585.000 Euro wurde das Projekt in Angriff genommen. Für eine Installation der PV-Anlage konnten die Blankenburger Stadtwerke gewonnen werden. Aber trotz der bisher aufgebrachten Eigenmittel von 235.000 Euro sowie Lotto- und Sparkassengelder fehlen noch 70.000.
3: Und das muss man unterstützen, denn das Dorf hält hier zusammen und bewegt was und macht was und macht das Leben lebenswert. Und da brauchen wir aber auch manchmal Hilfe und deshalb soll man der Staatssekretär herkommen, sich das anschauen und wir reden.
4: Das ist natürlich für den Ort hier ein wichtiger Punkt, die Kirche mitten im Ort. Es ist ein auch in der jetzigen Form, im jetzigen Zustand beeindruckendes bauliches Denkmal und es ist richtig, dass wir alle Anstrengungen unternehmen, dass hier wieder ein Dach draufkommt, dass dieser Raum wieder genutzt werden kann. Natürlich am Ende als Kulturkirche, aber am Ende auch von der Gemeinde, die ja auch eine nutzende Gemeinde ja wäre.
5: Was raten Sie dem Verein? Wie soll es weitergehen?
4: Ja, ich rate dem Verein, den eingeschlagenen Weg jetzt mit aller Konsequenz fortzusetzen. Es steht der Fördergeld bereit. Es geht jetzt darum, noch die letzte Lücke zu schließen. Da muss man schauen, ob vielleicht es im Haushaltsvollzug sich Möglichkeiten ergeben. Die allerletzte Möglichkeit wäre natürlich, am Ende auch die letzte Lücke kreditfinanziert zu schließen, sodass am Ende die Gesamtfinanzierung steht. Das ist das Entscheidende.
1: Die Finanzierungslücke muss dringend geschlossen werden, damit aus der Cabrio-Kirche ein witterungsunabhängiger Veranstaltungsraum wird und Hüttenrode seine Mitte wiederbekommt.

0: 9 Jahre im Voraus. Die dritte Buger Werkstatt.
1: Noch ungefähr 9 Jahre dauert es, bis die Bundesgartenschau in Dessau-Roßlau stattfindet. Doch auch jetzt wird und wurde sich schon intensiv mit der Buger 2035 in der Bauhausstadt beschäftigt. Am 5. und 6. Juni lud die Stadt zur dritten Innovationswerkstatt ein. Das Oberthema diesmal war Kommunikation.
2: Es ging darum, einerseits, was können wir für interessante Geschichten erzählen, die eben Menschen nach Dessau-Roßlau zur Buger locken, die das Ganze interessant machen. Aber es ging auch sehr stark darum, wie nehmen wir die Menschen in Dessau-Roßlau mit? Wie machen wir sie, wie gewinnen wir sie als Mitmacher und Mitmacherinnen? Wie machen wir sie zu Gastgebenden auch für die Buger?
1: Am ersten Tag der Innovationswerkstatt gab es Impulsvorträge und Podiumsdiskussionen mit Experten. Wie zufrieden waren die Organisatoren dabei mit der Bürgerbeteiligung?
2: Ich würde sagen, es ist immer besser geworden im Laufe der 3 Werkstätten. Gestern waren etwa 100 Leute da, die sich die Impulse für Innovationen angehört haben, die die Expertinnen, die wir eingeladen hatten, gegeben haben. Aber vor allem haben wir ganz tolle Menschen, Bürgerinnen und Bürger, die hier über 1,5 Tage in der Werkstatt mitgearbeitet haben und ihr Wissen zu Dessau-Roßlau eingebracht haben und mit dem Wissen der Expertinnen und Experten zusammengebracht haben. Und ich glaube, daraus sind gute Projektideen entstanden.
1: Am zweiten Werkstatttag wurden dann die Arbeitsergebnisse im Bauhausmuseum vorgestellt und man zog ein Fazit. Insgesamt wurden 5 Projektideen während der dritten Buger Werkstatt entwickelt.
2: Eine ging darum, wie können wir wirklich niedrigschwellig auf die Menschen in Dessau-Roßlau zugehen und sie für die Idee, bei der Buga mitzumachen, gewinnen. Sie auch zu informieren überhaupt, dass es möglich ist, mitzumachen. Und da war die Idee, einen Buga-Bauwagen aufzustellen, der durch die Stadtteile fährt und wirklich vor Ort dann die Menschen zum Mitmachen animiert. Eine weitere ganz wichtige Idee war, wirklich die Kinder und Jugendlichen viel stärker anzusprechen, über die Schulen zu versuchen, wirklich alle Kinder und Jugendlichen hier in Dessau-Roßlau zu erreichen, denn schließlich sind diejenigen, die älter werden und quasi das Ganze stand unter dem Slogan, eine Generation wird Buger, also sie jetzt schon frühzeitig mitzunehmen, damit auch sie sich dann mit diesem Projekt identifizieren und Lust haben, dabei zu sein. Dann ging es auch nochmal um die ganzen Institutionen und Vereine und die Wirtschaft, die ganzen Akteure in der Wirtschaft oder auch in der Kunst und Kultur, auch die alle werden gebraucht für die Buga. Und in einer Projektidee haben wir uns damit beschäftigt, wie wir es schaffen, auch da alle zum Mitmachen zu gewinnen. Und ich glaube, was so ein bisschen über allem Stand heute war, dass aus dem Slogan »Eine Stadt wird Buga« eigentlich »Eine Stadt macht Buga« werden sollte.
1: Bis die Bundesgartenschau dann in der Doppelstadt an Elbe und Mulde stattfindet, geht noch einige Zeit ins Land. Wie gehen die konkreten Vorbereitungen für die Buga 2035 nun nach den 3 Werkstätten weiter?
2: Wir werden jetzt erstmal die ganzen Ergebnisse dieser Werkstätten dokumentieren. Es wird ein kleines Heft geben, wirklich, wo alle Ideen nochmal ausführlich beschrieben sind, wo wir auch die Ideen der Bürgerinnen und Bürger, die über die Webseite des Werkraums eingebracht wurden, nochmal für alle zugänglich machen. Und dann ist, glaube ich, ganz klar geworden aus diesen Innovationswerkstätten, dass es eben weitergehen muss und die Projektideen zeigen auf, wie es weitergehen kann, die Menschen in Dessau-Roßlau einzubinden. Und ansonsten muss man natürlich sagen, die Innovationswerkstätten waren ja auch dazu da, Grundsätze und Leitlinien aufzuzeigen, die wichtig sind für die Realisierungswettbewerbe, die von der Stadt jetzt ausgeschrieben werden, um erste Projekte der Buga anzugehen. Und auch da werden wir eben entsprechend das rausfiltern, was dafür wichtig ist.
1: Mit großen Schritten geht Dessau-Roßlau in Richtung der Buga 2035. Was uns genau in 9 Jahren bei der Gartenschau erwartet, ist noch nicht klar. Eines ist aber gewiss, den Weg dahin kann die Stadtgemeinschaft nur gemeinsam gehen.

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0: Ein wechselnd bewölkter Himmel bei sehr sommerlichen Temperaturen tritt am Samstagvormittag auf. Die Zahlen werden sich fix erhöhen, sodass wir mittags bei regnerischen Verhältnissen maximal 35 Grad erreichen. Der Niederschlag nimmt zum Abend etwas ab und nachts ist davon nichts mehr zu spüren. Am Sonntag wird es ähnlich, nur mit weniger Regen, bei 28 Grad.
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0: Showdown in Halberstadt 2. Ein Kuschelfoto geht viral. Eigentlich war es in Halberstadt eine ganz normale Veranstaltung der liberalen Mittelstandsvereinigung. 6 Spitzenpolitiker waren geladen, um die Positionen ihrer Parteien im Wahlkampf zu vertreten. Doch ein Foto von dem Generalsekretär der CDU, Guido Heuer, und dem Spitzenkandidaten Ulrich Siegmund sorgte für ein Erdbeben in der deutschen Medienlandschaft. Dabei ging es um die Frage, ob ein CDU-Politiker zu einem aktuellen AfD-Kandidaten ein gutes Verhältnis haben darf. Von Markus Lanz über Welt-TV bis hin zu zahlreichen anderen sogenannten Leitmedien waren die Meinungen sehr kontrovers. Die meisten Journalisten jedoch fanden das Foto ganz normal.
2: Nun haben die Christdemokraten allerdings ein Problem, denn ein Foto zeigt den CDU-Fraktionschef in kumpelhafter Pose, ausgerechnet mit dem AfD-Spitzenkandidaten.
3: Ein Foto, das ganz Deutschland elektrisiert und das mitten im Landtagswahlkampf für jede Menge Wirbel in der CDU Sachsen-Anhalts sorgt. Ein Lächeln, ein Mikrofon und eine sehr freundliche, fast schon vertraute Geste. Und schon steht die Debatte über die sogenannte Brandmauer zur AfD wieder ganz im Mittelpunkt.
4: Ein Foto, das Herrn Siegmund, also Ulrich Siegmund, den Spitzenkandidaten der AfD, und Guido Heuer, den Fraktionschef der CDU, im Landtag von Sachsen-Anhalt zeigen. Man sagt, das ist der Beleg für das Ende der Brandmauer. Da kungeln zwei miteinander. Nichts könnte weiter von der Wirklichkeit entfernt sein.
5: Das ganze Wochenende waren ja irgendwie die Medien und auch die Politikszene so sehr damit beschäftigt, ein Foto zu analysieren, auf dem eben zu sehen ist, wie der Landtagsfraktionschef der CDU in Sachsen-Anhalt sehr nahe und sehr gesellig an seinem AfD-Kontrahenten Ulrich Siegmund sitzt. Ganz normale Menschen würden sie denken, ja, das ist ein normales Foto, aber natürlich die Brandmauerherzen brennen lichterloh, also Grüne und Linke, die kriegen sie gar nicht mehr ein. So, wo ist die Abgrenzung? Und ich frage mich mal, wie sie sich das vorstellen. Also glauben die, wenn da jetzt der Guido Heuer, so heißt der CDU-Mann, den AfD-Mann berührt, dass da irgendwie beide in Flammen aufgehen? Oder?
0: Wie war aber die Stimmung wirklich vor Ort? Alle diskutierten über ein Foto von einer Veranstaltung, wo sie selbst nicht dabei waren. Wir aber schon. Das sogenannte Kuschelfoto entstand in einer Situation, wo alle auf dem Podium und auch das Publikum sich über vorhergehende ironische Aussagen amüsierten. Die Aufnahme zwischen Guido Heuer und Ulrich Siegmund fand im Bruchteil einer Sekunde statt und spiegelt keineswegs die zweistündigen hitzigen Diskussionen zwischen den Kandidaten wider. Denn gekuschelt wurde unter den Teilnehmern in den 2 Stunden nicht.
6: Und einen Satz gestatten Sie mir noch. Aber ja, ich muss Ihnen widersprechen, diesen Pessimismus, man kann es nicht zurückdrehen. Das teile ich überhaupt nicht. Ist denn jetzt Ihr Lösungsansatz, den Kopf in den Sand zu stecken und zu sagen, wir lassen alles so weitermachen? Die CDU hält, und da muss ich Ihnen recht geben, an allen Fehlentscheidungen noch weiter fest. Wir haben nach wie vor das Heizungsgesetz, wurde alles vor der Wahl versprochen, wird abgeschafft, haben wir immer noch. CO2-Steuer weiter ausufern, wir haben eine Lkw-Maut, alles CDU-Themen. Und das lähmt unseren Mittelstand. Und Herr Heuer, wir brauchen einfach Freiheit für den Mittelstand. Und die letzte Sache nochmal, das ist mir ein ganz inneres Bedürfnis, da bin ich übrigens auch auf Ihren neuen potenziellen Koalitionspartner, denn es war ja ein weiterer Satz, mal gespannt, ab September vor Hohmann. Es gibt keinen Hahn irgendwo an

0: Verwandt, wo einfach Geld rauskommt, wenn man das aufdreht, was man dann wieder Gießkanne umverteilen kann, das müssen Leute erwirtschaften. Wenn man ein Unternehmen so führen würde, wie Sie Politik machen würden, könnte man Insolvenz anmelden, das ist eine Insolvenzverschleppung. Demzufolge Freiheitsunternehmen.
1: Ja, es gibt ein berühmtes Foto, was in Halberstadt gemacht wurde. Jetzt haben viele drüber geredet, aber niemand war da. Sie waren da. Wie haben Sie das selber empfunden?
2: Ja, ich persönlich finde, dass es eine Frechheit ist, dass da jetzt so ein Bohai drum gemacht wird um dieses Foto. Denn wenn man dabei gewesen wäre und nicht nur das stille Foto sieht, dann würde man sehen, dass Herr Heuer eigentlich dem Herrn Siegmund in dem Moment widerspricht und das quasi direkt. Deswegen greift er sich das Mikro. Und ja, die beiden haben gelacht. Okay, es war am Ende eine einigermaßen humorvolle Situation, aber trotzdem, wenn man es politisch auslegen will, dann war es keine Kumpanei, sondern genau das Gegenteil. Das sieht man auf dem Foto natürlich nicht und deswegen ist es schade, dass einfach mit einem Bild irgendwie Stimmung gemacht wird und dann was behauptet wird, was mit der Realität tatsächlich gar nichts zu tun hat. Wenn man sich den Rest der Veranstaltung anguckt, hat sich, denke ich, Herr Heuer ganz klar auch von der AfD abgegrenzt.
3: Na, man sieht mal schnell wieder, wie das gehen kann, dass ein Foto total missinterpretiert wird. Das war ein Wahlforum, was ich gut finde, wenn im Harzkreis auch, in dem Fall meine ich in Halberstadt war es gewesen, über die Themen der Parteien diskutiert wird, wie man Deutschland verändern will, Deutschland besser machen will, Sachsen-Anhalt vor allen Dingen besser machen will. Und dann ein Foto so dargestellt wird, als würde es da irgendwie eine Verbrüderung geben. Also ich habe mich da schon sehr gewundert, dass es wieder mal nicht um Inhalte ging bei der Diskussion um das Foto, sondern ausschließlich um das Foto selbst.
4: Bilder haben eine Menge Macht. Doch in diesem Fall wurde von vielen Medienvertretern versucht, einen Skandal herbeizuführen, den es so nie gegeben hat. Gott sei Dank sind viele renommierte Journalisten darauf nicht reingefallen und haben das Foto so kommentiert, wie es sein sollte. Ein ganz normales Bild, ohne jegliche Bedeutung.
5: Gerichtsprozess. Juwelierüberfall mit einem Hammer.
6: Gerichtsprozess nach Juwelierüberfall. Am 2. Juni 2026 begann vor der 8. Großen Strafkammer des Landgerichts Dessau-Roßlau die erstinstanzliche Hauptverhandlung gegen einen 26-jährigen Angeklagten, dem ein besonders schwerer räuberischer Diebstahl unter Einsatz eines Hammers vorgeworfen wurde. Dem maskierten Angeklagten wurde zur Last gelegt, am 14. Februar 2026 in der Filiale des Juweliers Christ im Rathauscenter mit einem mitgeführten Hammer eine Vitrine eingeschlagen und daraus Schmuck im Gesamtwert von knapp 4.000 Euro entwendet zu haben. Als ein Passant versucht hatte, ihn aufzuhalten, soll der Angeklagte den Hammer bedrohlich in dessen Richtung gehalten haben, um die Festhalteversuche zu unterbinden. Anschließend soll er mit der Beute geflüchtet sein. Am 16. Februar 2026 stellte sich der Angeklagte beim Landeskriminalamt in Magdeburg und erklärte, für die genannte Tat verantwortlich zu sein. Die Verhandlung wird in den kommenden Tagen fortgeführt.
5: Das sind die Themen. Wahlkampfauftakt der Partei Die Linke.
7: Auch die Partei Die Linke hat nun den Wahlkampf offiziell eröffnet, auch wenn man sich, wie Spitzenkandidatin Eva von Angern ausführte, bereits seit einem Jahr im Wahlkampfmodus befindet. Zeit, die man nutzte, um mit den Bürgern ins Gespräch zu kommen, und die Ergebnisse dieser Bemühungen sollen sich in den Claims auf den Plakaten wiederfinden, mit denen nun auch Die Linke das Land zupflastern will. Als erstes fällt auf, dass es dieser Partei sehr wichtig ist, dafür nur Themen zu wählen, die man als Parlamentarier in einem Landesparlament auch wirklich beeinflussen kann. Auch wenn klar ist, dass andere Parteien das nicht machen und sich auf Themen konzentrieren, die eigentlich auf Bundesebene entschieden werden, wie zum Beispiel die Steuer oder die Ausländerpolitik. Und deswegen legt die Partei Die Linke ihren Schwerpunkt auf folgende Themen.
8: Also es gibt tatsächlich drei Themen, die für mich, aber auch für meine Partei am wichtigsten ist. Das eine ist die Verbesserung in der Bildung, beginnend in der Kita. Also tatsächlich, wir müssen an den Personalschlüssel ran, um Kinder besser für die Zukunft vorzubereiten und auch schon in der Kita, also tatsächlich bestmöglich zu fördern. Und natürlich müssen wir gucken, wie wir Schulen weiterentwickeln und zukunftsfest machen, weil so wie es ist, kann es auch in dem Bereich nicht bleiben. Ein weiteres Thema ist die Gesundheitsversorgung. Wir müssen es schaffen, bei 75% der Menschen, die im ländlichen Raum sind, dass es nicht eine Gefährdung ist, wenn man einen Herzinfarkt im ländlichen Raum bekommt, dass es zum Tode führen muss, sondern eine Grundversorgung, eine Nähe zu den Notaufnahmen, sie muss zeitnah erfolgen können und deswegen setzen wir auf den Erhalt der Krankenhäuser und ich sage auch ganz klar, wir schrecken auch nicht vor der Forderung nach einer Enteignung von privaten Krankenhäusern zurück, weil Krankenhäuser haben den Zweck, Menschen gesund zu machen und nicht Profite zu machen. Und ein dritter Punkt, der ist mir sehr, sehr wichtig, ist eine bessere finanzielle Ausstattung der Kommunen. Kommunen sind nicht ohne Grund das Herz der Demokratie. Sie wissen, was die Menschen vor Ort brauchen. Und dort wird der Mangel als erstes ganz deutlich. Das sind nicht nur wie in Magdeburg zusammenfallende Brücken, sondern das ist eben auch der ÖPNV, der nur ein, zweimal am Tag in die eine und in die andere Richtung fährt. Das sind fehlende Dorfgemeinschaftshäuser und wir haben parallel das Problem, dass die Dorfkneipen zumachen. Das heißt, es gibt kaum noch die Chance, für Menschen zueinander zu kommen. Und wenn Menschen nicht mehr miteinander was Gemeinsames erleben, keine Austauschmöglichkeiten haben, dann ist das erheblich, ein erheblicher Schaden für das soziale Zusammensein.
7: Mit der Kampagne werden nun nicht nur die Direktkandidaten der einzelnen Wahlkreise in den kommenden Monaten Wahlkampf betreiben, denn im Grunde verdeutlicht sie auch eine Kontinuität der Partei, die sich ihre Ziele nicht erst für einen Wahlkampf definiert. Und dazu gehört nun auch eine linke Definition von Heimat.
8: Ich finde, sie ist dort, wo sie hingehört, nämlich sie ist für alle da. Und es sollte niemals passieren, dass eine rechtsextreme Partei diesen Namen okkupieren darf, sondern Menschen mit Behinderungen, Frauen, Männer, queere Menschen. Sie alle gehören zu unserer Heimat, zu Sachsen-Anhalt. Und deswegen ganz bewusst, Heimat ist für alle da.
7: Die Kampagne bietet nun den Rahmen auch für die geplanten Wahlkampfveranstaltungen, die in ein paar Tagen in Magdeburg ihren Anfang nehmen sollen.
8: Wir haben ganz viel Unterstützung von unseren drei Silberlocken, Dietmar Bartsch, Bodo Ramelow und Gregor Gysi. Gregor Gysi kommt am 22. Juni, 15 Uhr nach Olfen 1. Da wird er den Wahlkampfauftakt mit mir gestalten. Heidi Reicheneck kommt mehrfach nach Sachsen-Anhalt. Und wir werden ganz viel vor Ort sein, weil das ist das Entscheidende. Ja, wir machen Social Media. Macht übrigens auch richtig Spaß, Social Media. Aber das direkte Gespräch vor Ort, das ist durch nichts zu ersetzen.
7: Eines fällt allerdings auf. Die Linke wäre wahrscheinlich nicht die Linke, wenn sie nicht ein klares Feindbild hätte. Und sie hat es auf dieser Veranstaltung auch klar formuliert. Neben rechtsradikalen Parteien sind es aber auch vor allem die Unternehmen, die man als Gegner ausmacht. Insofern waren von ihren Fans hier bejubelte Versprechungen zu höheren Löhnen einfach zu machen. Schließlich müssen diese ja nicht von der Partei erwirtschaftet werden.
5: Stadtradeln auf den Sattel bis zum 28. Juni.
9: Vom 8. bis zum 28. Juni steht in Dessau-Roßlau wieder ein ganz bestimmtes Fortbewegungsmittel im Fokus: das Fahrrad. Die Stadt und der ADFC Dessau laden alle Bürger dazu ein, beim diesjährigen Stadtradeln teilzunehmen und so viele Strecken wie möglich mit dem Rad zu absolvieren.
10: Es lohnt sich immer teilzunehmen. Fahrradfahren muss man erleben. Fahrradfahren ist einfach eine Aktivität, die Spaß macht, auch mit der Familie, mit den Kindern. Also Fahrrad ist einfach was Aktives, das ist nichts Passives, wie im Auto sitzen und alles an sich vorbeiziehen zu lassen. Man ist draußen. Das ist also ein Punkt, das lohnt sich immer. Und diesmal lohnt sich natürlich auch, ein bisschen Kilometer zu sammeln. Am Schluss gibt es ein paar Preise für die kilometerstärkste Gruppe, für die kilometerstärksten Einzelfahrer. Und natürlich wollen wir auch sehen, dass wir Dessau im Ranking der Städte in unserer Größenordnung mal wieder nach vorne kriegen.
9: 2025 nahmen über 2000 Radler aus der Stadt an der Aktion teil und fuhren ca. 363.000 Kilometer mit dem Rad. In den vergangenen Jahren fand das Stadtradeln immer im September statt. Mit der Verlegung in den Sommer hofft man nun auf noch mehr Teilnehmer. Startschuss für das diesjährige Stadtradeln war ein Fahrradkorso am 8. Juni, welcher um 17 Uhr auf dem Marktplatz startete. Weitere derartige Touren sollen jetzt noch folgen.
10: Dann bieten wir jeden Mittwoch um 17.30 Uhr am Seminarplatz unsere Bike Shorts an. Das sind kleine Fahrradtouren, die wir zusammen mit den Studenten, die am Campus sind, fahren wollen. Die dauern ungefähr eine Stunde. Also da kann man Kilometer sammeln. Und jeden Freitag sind wir hier um 17 Uhr auf dem Marktplatz und fahren das Genussradeln, also auch eine Stunde. Und da ist die Besonderheit halt dran, dass wir mit Polizeibegleitung fahren. Das heißt, wir fahren auf den Verkehrsflächen, die sonst vielleicht nur für die Kraftfahrzeuge frei sind. Und dann haben wir noch am 13. eine Tour nach Burg, die Rolandfahrt im Angebot. Also es ist ein vielfältiges Angebot, was diesmal steht, um hier ein paar Kilometer für unsere Stadt zusammenzukriegen. Wir haben dieses Jahr uns noch was ausgedacht, und zwar gibt es ja Familien, die mal eine größere Tour fahren wollen, vielleicht auch mal probieren wollen, in Urlaub zu fahren mit dem Fahrrad, mit den Kindern. Damit man sich da nicht gleich eine komplette Ausrüstung für 500, 600 Euro kaufen muss, haben wir jetzt solche Fahrradtaschen sozusagen ausleihbar bei uns. Die besteht aus zwei Packtaschen, einer Lenkertasche, Luftpumpe, Erste-Hilfe-Set, Flick-Set und noch ein bisschen Beratung kann er von uns auch mitbekommen, wenn er das braucht.
9: Auch das Anhaltische Theater freut sich aufs Stadtradeln und ist wieder mit einem eigenen Team vertreten. Die Kultureinrichtung hat sich zudem noch etwas Besonderes einfallen lassen.
11: Nächste Woche am Donnerstag, das ist der 18. Juni, da haben wir Sinfoniekonzert, 20 Uhr, und zwar vor dem Mausoleum im Tierpark. Und da laden wir alle Stadtradler ein, bringen sie Helm und Klingel und Glocke mit. Wir spielen vor dem Konzert, kurz vor 8, das Bicycle Race von Queen. Und da laden wir sie ein, mit zu klingeln auf mein Zeichen. Das ist nochmal eine kleine, ja, was Besonderes vor dem Konzert, direkt auf dem großen Podium mit der Anhaltischen Philharmonie.
9: Wie in jedem Jahr gibt es auch wieder sogenannte Stadtradl-Stars. Oberbürgermeister Dr. Robert Reck ist einer davon.
12: Ich glaube, es ist kein Geheimnis, dass ich passionierter Radfahrer bin und wenn es irgendwie geht, in unserer Stadt mit dem Fahrrad unterwegs bin. Heute auch mal mit Helm, wegen der Vorbildwirkung und dem Schutz. Wenn man doch zügig durch die Stadt fährt, ist ein Helm auch ganz hilfreich. Und vielleicht gelingt es ja auch in diesem Jahr wieder, zahlreiche Menschen für das Stadtradeln zu begeistern. Es sind Rekorde zu toppen. In den zurückliegenden Jahren war die Teilnahme immer erfreulich hoch. Und das Stadtradeln steht eben dafür, dass das Radfahren in unserer Stadt oder in unserem gesamten Land eben eine wichtige Form der Fortbewegung ist, dass es Spaß macht und dass natürlich auch bei der Gestaltung von Wegen, von Verkehrsverbindungen eben auch immer an die Bedürfnisse der Radfahrerinnen und Radfahrer gedacht werden soll. Wir haben in unserer Stadt schon viel getan zur Förderung des Radverkehrs. Wenn ich beispielsweise die gerade frisch neu gestaltete Fahrradverbindung in der Albrechtstraße anführen kann oder auch andere Radwege, die in unserer Stadt schon instand gesetzt worden sind, dann sieht man, dass das Fahrradfahren auch eine Priorität hat. Und ich freue mich sehr, dass in unserer Stadt eben auch alle Generationen radeln. Vom ganz kleinen Mitbürger angefangen bis hoch zum Senior oder zur Seniorin.
9: Dass Radfahren allen Generationen Spaß macht, zeigt sich auch am zweiten Stadtradelstar in diesem Jahr. Miko Schwander ist Schüler am Gymnasium Philanthropinum. Er ist passionierter Radfahrer und dadurch unabhängig von seinen Eltern und dem Busfahrplan. Am Stadtradeln hat er schon dreimal teilgenommen und freut sich in diesem Jahr, einer der Stadtradeln-Stars zu sein.
13: Ich wollte es halt mal ausprobieren. Ich radelte für die Young Bikers. Das ist ein Team von meiner Freundesgruppe. Ich bin dieses Mal leider nicht Team-Captain, aber ich habe das Team eigentlich schon gegründet. Letztes Jahr bin ich so an die 300 Kilometer gekommen.
9: Für das diesjährige Stadtradeln hat sich der junge Radfahrer ein ganz klares Ziel gesetzt.
13: Naja, ich würde schon gerne ein bisschen schneller, bisschen mehr Kilometer haben als Robert Reck.
9: Definitiv ein Ansporn für das Stadtoberhaupt, sich in diesem Jahr auch kräftig ins Zeug zu legen. Wer jetzt selber Lust bekommen hat, am Stadtradeln teilzunehmen, kann das ganz einfach online machen.
10: Man muss sich dort anmelden, eine App runterladen und dann lässt man die App entweder mitlaufen oder trägt seine Kilometer händisch ein. Also man kann jederzeit einsteigen und dann ist es unkompliziert und Die gefahrenen Kilometer werden gesammelt und werden sozusagen auf die Stadt angerechnet. Wäre natürlich schön, wenn sich möglichst viele Teams bilden. Zusammen macht die Sache auch noch mehr Spaß oder vielleicht auch mal im Team den kleinen Wettbewerb machen. Mal gucken immer, wer gerade ein bisschen mehr Kilometer gesammelt hat, so eine kleine Challenge machen. Also das ist schon so auch für die Schulen oder

0: wir haben sogar Kitas dabei gedacht, dass das alles so ein bisschen ja, in Zusammenarbeit und als Gruppe funktioniert. Ja, das Gruppenerlebnis ist schon schön, wenn das dann auch mit durchkommt.
1: Wer keine Gruppe hat, kann sich einem offenen Team anschließen und so auch die eigenen Werte mit anderen vergleichen. Aber auch eine Teilnahme als Einzelfahrer ist möglich. Hauptsache, man macht mit und fährt noch bis zum 28. Juni so viele Kilometer wie möglich mit dem Rad.
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0: Ein wechselnd bewölkter Himmel bei sehr sommerlichen Temperaturen tritt am Samstagvormittag auf. Die Zahlen werden sich fix erhöhen, sodass wir mittags bei regnerischen Verhältnissen maximal 35 Grad erreichen. Der Niederschlag nimmt zum Abend etwas ab und nachts ist davon nichts mehr zu spüren. Am Sonntag wird es ähnlich, nur mit weniger Regen, bei 28 Grad.
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0: Sprechertreffen in der Welterbestadt. Erfahrungsaustausch in der Schlossmühle Quedlinburg. Im Hotel Schlossmühle in Quedlinburg trafen sich auf Einladung des Kreisvorsitzenden der CDU im Harzkreis, Uli Thomas, alle wirtschaftspolitischen Sprecher und Sprecherinnen aus allen Bundesländern in Deutschland. Ein Traditionstreffen, bei dem sich die Sprecher einmal pro Halbjahr treffen, um sich über aktuelle wirtschaftspolitische Themen zu unterhalten, Erfahrungen auszutauschen und Ideen zu entwickeln.
1: Wir waren oben auf dem Stiftsberg, haben die Kirche anschauen können, haben die Historie der Stadt erkunden können, die reiche Geschichte. Und man kann wirklich stolz sein auf das, was hier da ist. Zu Recht ist das UNESCO-Welterbe.
2: Also ich war jetzt noch nie hier in der Stadt und ich fand es sehr interessant, die Stadt kennenzulernen, zu sehen, was hier alles auch in den letzten Jahrzehnten, und uns wurde das dargelegt, passiert ist. Unheimlich natürlich ein Charme, auch mit den vielen Fachwerkhäusern. Ich komme persönlich auch aus einer Stadt, wo es ein paar Fachwerkhäuser in der Altstadt gibt.
3: Welcher?
2: Aus Lauda Königshofen im Taubertal. Aber natürlich diese Vielfalt und diesen Gesamtcharme der Stadt, war heute Morgen nochmal eine Runde joggen dann auch durch die Stadt hier, ist einfach traumhaft. Also wirklich schön und ich glaube auch dadurch natürlich für Touristen unheimlich attraktiv.
0: Nach einer Erkundungstour der Welterbestadt ging es für die einzelnen Sprecher und Sprecherinnen in die Tagung. Friedrich Merz befindet sich noch immer in großer Kritik und gilt bei einigen als nicht besonders beliebt. Die AfD hat, besonders in Sachsen-Anhalt, deutlich mehr Wähler dazugewinnen können und steht kurz davor, eine absolute Mehrheit zu erreichen. In den anderen Bundesländern sieht es anders aus. Da scheinen die Altparteien erste Wahl zu sein.
4: Also als Rheinland-Pfälzer sage ich erstmal, wir haben am 22. März bei der Landtagswahl ja gezeigt, man kann auch als CDU Wahlen gewinnen. Wir werden Rheinland-Pfalz nach 35 Jahren die SPD ablösen und den Ministerpräsidenten stellen. Das geht natürlich sehr wohl. Wirtschaft war eins der zentralen Themen, auch in Rheinland-Pfalz beim Landtagswahlkampf. Wir haben die Wahl deutlich gewonnen und von daher bin ich ganz zuversichtlich, wenn wir das, was wir an wirtschaftlichem Know-how und Kompetenz haben, noch besser kommunizieren und wenn unser Koalitionspartner im Bund auch mitzieht, dann können wir Deutschland auch wirtschaftlich wieder so stark machen, wie wir es brauchen, um die vielen Aufgaben, die vor uns liegen, auch finanzieren zu können.
3: Hier in Sachsen-Anhalt ist die AfD besonders stark. Könnten Sie vielleicht ein paar Tipps mitbringen, wie man die AfD bekämpfen kann?
4: Also da tut man sich natürlich immer schwer, den Kolleginnen und Kollegen in den einzelnen Bundesländern, gerade auch, sag ich mal, in den neuen Bundesländern Tipps zu geben. Da halte ich mich sehr zurück. Wir haben in Rheinland-Pfalz auch ein Anwachsen der AfD gehabt. Das war das beste Ergebnis in den westlichen Bundesländern. Es bleibt dabei. Wir müssen zeigen als Demokraten, wir finden die richtigen Antworten und wir können auch liefern. Und dafür müssen die demokratischen Kräfte aber zusammenarbeiten und manchmal auch die Parteiinteressen etwas hinten anstellen und sagen, nein, es ist wichtig, Überzeugungsarbeit zu leisten. Und den Menschen deutlich zu machen, die Probleme sind ja da, aber wir können sie lösen.
2: Die AfD zieht natürlich unheimlich den Frust der Leute an sich. Also die Leute, die enttäuscht sind, die vielleicht gerade um ihren Arbeitsplatz bangen oder vielleicht ihren Arbeitsplatz verloren haben, die fragen sich natürlich, was wird aus mir? Und dann sagen die, naja, jetzt haben wir eine Ampel erlebt im Bund, die war nix. Jetzt erleben wir gerade eine Regierung unter Führung der CDU mit der SPD zusammen. Die diskutieren auch eifrig über Reformen und was zu tun ist. Und manchmal schleicht sich dann vielleicht der Eindruck ein, die können es nicht. Und ich glaube, man muss daran arbeiten, dass wir es vernünftig machen, dass wir aber auch gut kommunizieren, dass die Leute auch merken, was wir konkret tun und wie dann das auch Auswirkungen hat vor Ort. Und die AfD kannst du eigentlich nur mit guter Politik schlagen. Gut arbeiten, verlässlich arbeiten. Ich merke bei uns in Baden-Württemberg, wir haben ja die Grünen als Regierungspartner, es wird da auch hinter den Kulissen oft heftigst gestritten über Inhalte und auch über die Ausrichtung. Aber es bleibt sehr geräuschlos nach außen und man arbeitet harmonisch. Und ich glaube, das ist auch dann ein Faktor. Wir sind jetzt beide Parteien ja mit 2/3 Mehrheit ausgestattet worden bei der letzten Wahl im März, wo dann die Leute schon auch merken, die streiten zwar um Inhalte, aber am Ende machen sie es gemeinsam fürs Land. Ich glaube, das ist sehr wichtig.
0: Ein weiteres Hauptthema beim Sprechertreffen war, welche Ideen und Erfahrungen aus Sachsen-Anhalt geteilt und in die einzelnen Bundesländer mitgegeben werden können. Und das auch umgekehrt.
1: Wir haben gehört, dass Sachsen-Anhalt beispielsweise bei der Kinderbetreuung, bei Schulen und so weiter durchaus ganz weit nach vorne kommt. Wir haben gesehen hier dieses Ambiente dieser Stadt, das unglaublich einladend ist. Ich glaube, wir können im Bereich Tourismus noch viel mehr tun. Wir müssen Flächen zur Verfügung stellen, in ganz Deutschland, aber auch hier in Sachsen-Anhalt, damit Wirtschaft florieren kann, dass sich neue Betriebe, neue Arbeitsplätze ansiedeln können. Wir sind hier im Herz Deutschlands und auch ein Stück weit Europas. Und diese günstige Lage müssen wir ausnutzen. Auch was Bildung, Forschung, Entwicklung anbelangt, lernen wir gegenseitig voneinander. Und ja, nicht nur Sachsen-Anhalt hat Probleme, auch Baden-Württemberg, wo ich herkomme, hat große Probleme. Wir sind in Baden-Württemberg im Moment beim Wirtschaftswachstum schlechter als Sachsen-Anhalt aufgestellt. Aber wir haben einen Wettbewerbsföderalismus und wir untereinander stellen wir uns so auf, dass wir uns miteinander auch messen und wir wollen dann jeweils zu den Besten gehören.
3: Wo hat es denn heute die größten Übereinstimmungen gegeben?
5: Nun, in der Betrachtung der allgemeinen Situation. Wir wissen aufgrund der geopolitischen Dinge, dass wir im schweren Fahrwasser sind. Wir wissen,

0: darum, dass wir hier viele Industriearbeitsplätze täglich verlieren. Und wir erwarten endlich ein Gegensteuern. Und es gibt auch die klare Forderung nach Berlin, jetzt hier die Dinge auf den Weg zu bringen, die dafür sorgen sollen, dass wir wieder in ein sicheres und zukunftsträchtiges Fahrwasser kommen. Es besteht eine große Einigkeit, dass gerade die Wirtschaft das zentrale Thema ist. Geht es der Wirtschaft gut, geht es auch den Menschen gut? Geht es der Wirtschaft schlecht, ist zunächst die Stimmung schlecht und dann alles Weitere kommt dann auch im negativen Sinne hinterher. Das ist eigentlich das, wo wir einhellig der Meinung sind, hier muss jetzt gehandelt werden und das vor allen Dingen aus Berlin.
1: Es gab ja schon die ersten prominenten CDU-Stimmen, die gesagt haben, diese Koalition hält keine 4 Jahre mehr. Wie sieht das der Vorsitzende der CDU hier im Harzkreis?
0: Nun, ich erwarte von allen Beteiligten und ich bin jahrelang auch in vielen Koalitionen gewesen im Land und auch woanders. Ein Koalitionspartner muss beweglich sein. Man darf sich nicht vermanifestieren in bestimmten Positionen, die man dann als unverhandelbar deklariert. Ich erwarte von der SPD im Sinne einer gesunden wirtschaftlichen Entwicklung im Land wie auch Berlin mehr Bereitschaft, neue Wege mitzugehen, die Reformen nicht nur zu diskutieren, sondern auch zum Abschluss zu bringen und vor allen Dingen nicht immer gegenseitig die Erklärung, wie schlimm das alles ist, sondern nur gemeinsam werden wir dieses Land voranbringen, nur gemeinsam werden wir das Land wieder auf Kurs bringen. Und da sollte sich auch die SPD ihrer Verantwortung im Land und vor allen Dingen auch im Bund immer bewusst sein. Das ist hier kein Gegeneinander, wie man manchmal das Gefühl hat, gerade in der öffentlichen Diskussion. Es ist ein Miteinander. Man hat sich mal entschieden, miteinander Politik zu machen. Und das vermisse ich. Und die Hoffnung stirbt zum Schluss. Und ich glaube, wenn das gelingt, dass man das miteinander findet, dann wird auch diese Koalition halten.
2: Das halbjährige Sprechertreffen in der Welterbestadt Quedlinburg hat gezeigt, wie wichtig der Austausch zwischen den einzelnen Bundesländern ist und dass man nur zusammen etwas bewegen kann. Denn selbst wenn man gegeneinander im Wettbewerb steht, kann man immer noch voneinander lernen.
3: Kooperationsvertrag. Ausbau zwischen Kliniken.
4: Bereits im Jahr 2019 schlossen sich das Uniklinikum Halle und das BG-Klinikum Bergmannstrost für eine strategische Partnerschaft zusammen, um besser für die zentralen Herausforderungen des Gesundheitswesens gewappnet zu sein und die medizinische Versorgung im Land langfristig und nachhaltig zu stärken. Diese Zusammenarbeit soll nun weiter intensiviert werden, was jedoch nicht ohne die entsprechende Unterstützung seitens der Politik möglich ist. Weshalb sich am Freitag neben dem Oberbürgermeister der Saalestadt zahlreiche VertreterInnen der Landesregierung im Löwengebäude der Martin-Luther-Universität eingefunden hatten, um dort eine Absichtserklärung für den Ausbau der Kooperation zwischen der Unimedizin und den BG-Kliniken zu unterzeichnen. Hintergrund hierfür war unter anderem die Krankenhausreform, die darauf abzielt, dass die Kliniken sich spezialisieren, zentralisieren und damit verbunden außerdem miteinander kooperieren.
5: Das heißt, dass jeder seine Expertise einbringt und man gemeinsam dadurch die Patientenversorgung verbessert. In diesem speziellen Fall bedeutet das, dass die BG-Kliniken, die eine absolute Expertise im traumatologischen, im Traumaunfallwiederherstellungsbereich haben, dies kombinieren mit dem breiten Spektrum der interdisziplinären Medizin an Universitätskliniken. Das heißt HNO, Augen, Kindermedizin, innere Medizin.
4: Für beide Seiten bedeutet die Kooperation zum einen eine gestärkte Expertise sowie eine bessere und schnellere PatientInnenversorgung bei Unfallszenarien. In diesem Rahmen werden knapp 800 Millionen Euro in den Neubau eines BG-Klinikums am Hauptstandort der Unimedizin investiert, um dort die Gesundheitsversorgung im Traumabereich künftig gemeinsam innovativer zu gestalten und an diesem Standort eine der größten zentralen Notaufnahmen in ganz Deutschland zu schaffen.
5: Wenn ein Schwerstverletzter, egal ob Erwachsener oder Kind, mit dem Hubschrauber nach Halle geflogen wird, ist ja Geschwindigkeit entscheidend. Und im Moment sind wir in der Stadt über 2 Standorte verteilt. Dann wird es wirklich in einer gemeinsamen Notaufnahme, in einem Schockraum, die Behandlung sein. Das heißt, es ist maximale Geschwindigkeit, maximale Expertise. Und das kommt natürlich der Patientenversorgung zugute.
4: Von dieser erhofft man sich, dass sie mithilfe der verstärkten Kooperation auf ein neues Level gehoben wird, wovon nicht nur die Menschen in der Saalestadt, sondern PatientInnen im ganzen Land profitieren sollten. Für die Kliniken selbst werde das gemeinsame Notfallzentrum zudem eine erhebliche Entlastung bedeuten, unter anderem im Rahmen des aktuellen Fachkräftemangels, der auch in Zukunft weiterhin eine Herausforderung darstellen dürfte.

Die letzten Jahre haben uns ja auch gezeigt, dass wir krisenresilienter werden sollen und müssen. Also Corona ist so ein Thema. Wir haben eine geopolitische Lage, die nicht einfach ist. Und die BG steht genau für dieses Thema in Kooperation mit Universitätsmedizin bei Großschadenslagen die Bevölkerung priorisiert zu versorgen.

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0: Ein wechselnd bewölkter Himmel bei sehr sommerlichen Temperaturen tritt am Samstagvormittag auf. Die Zahlen werden sich fix erhöhen, sodass wir mittags bei regnerischen Verhältnissen maximal 35 Grad erreichen. Der Niederschlag nimmt zum Abend etwas ab und nachts ist davon nichts mehr zu spüren. Am Sonntag wird es ähnlich, nur mit weniger Regen, bei 28 Grad.
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2: Ein neues Dach für eine alte Kirche. Förderverein und Kirchengemeinde wollen dem Dorf wieder eine Mitte geben. Im Zentrum des Ortes auf einem kleinen Hügel steht die Kirche von Hüttenrode. Oder besser gesagt, ihre Ruine. Zum ersten Mal wurde ein sakraler Bau 1133 in diesem Oberharzer Dorf erwähnt. Nach seinem Verfall begann 1738 ein Neubau, der aber über 10 Jahre auf seine Fertigstellung warten musste. 1749 erfolgte die Einweihung der Kirche mit dem Aufsetzen der Kugel- und Wetterfahne sowie einer Innenausstattung mit Altar, Orgel und Taufstein aus Rübeländer Marmor. Allerdings wird schon 100 Jahre später der schlechte Zustand der Kirche beschrieben und eine Erneuerung der Giebelseite sowie Stützpfeiler wurden notwendig. Da das Gotteshaus nicht beheizbar war, konnte es bis in das 20. Jahrhundert nur in den wärmeren Monaten genutzt werden. Als 1973 ein Blitz in die Turmhaube einschlug, brannte diese aus. Ihre Reste stürzten aufs Dach des Kirchenschiffes und zerstörten es. Ein Abriss der Kirchenruine war mehrmals im Gespräch. 1986 erfolgte dann der Wiederaufbau des Turmdaches und nach der Wende wurde 1991 eine neue Kugel mit Wetterfahne aufgesetzt. Durch die Witterungseinflüsse verfiel aber das Kirchenschiff weiter.
3: Die Geschichte Hüttenrodes ist ja auch die Geschichte Blankenburgs und gerade dieser Brand, der hier in der Kirche ausgebrochen war, der ist ja den Hüttenrödern noch tief verwurzelt in Erinnerung und wir wollen ja hier gemeinsam mit allen Beteiligten und Partnern einen Veranstaltungsort schaffen und von dem profitiert eben nicht nur Hüttenrode, sondern auch Blankenburg, weil das Kirchengebäude in unserem Stadtgebiet in der Form einzigartig ist und ja, man hier ganz anders planen kann, als wenn man eben im Bestand einer Kirche baut. Und ich glaube, das ist auch das Einzigartige und es ist natürlich auch hier der höchste Punkt, quasi nicht nur von Hüttenrode, sondern auch von Blankenburg. Und darum freue ich mich über das Interesse auch der Staatskanzlei, des zuständigen Staatssekretärs, der heute hier kommt. Und wir werden gemeinsam besprechen, was können wir noch tun, damit das Projekt erfolgreich umgesetzt wird.

0: es wird.
1: Der 2014 gegründete Förderverein Kirche Hüttenrode und die Kirchengemeinde als Eigentümerin der Ruine hatten es sich auf die Fahnen geschrieben, diese Cabrio-Kirche zu erhalten und sie wieder religiös und kulturell neu zu beleben.
2: Hier in dieser Kirche wurden die Mauern saniert, weil sonst würden wir hier gar nicht mehr stehen können. Die Mauern wären wahrscheinlich schon eingestürzt. Wir haben neue Fenster in der Kirche, wir haben neue Türen in der Kirche. Der Unterfußboden wurde eingebaut, die Fundamente für das Dachgerüst sind im Boden. Und als nächstes sollen jetzt das Dachgerüst und das Dach eingebaut werden. Gestartet sind wir mal mit einer etwas futuristischen Variante. Wir wollten gerne die Cabrio-Kirche oder den Charakter der Cabrio-Kirche erhalten und wollten Glas mit integrierten PV auf die Kirche bringen. Aber nach nach Kostenvoranschlägen war diese Variante dann nicht zu realisieren. Und wir sind jetzt bei der Variante, dass wir ein normales Tonziegeldach hier drauf bringen. Auf dieses Dach kommt dann noch eine kommerzielle oder eine konventionelle PV-Anlage.
1: Mit verschiedenen Konzerten, Weihnachtsmärkten und anderen Veranstaltungen wurde in der Vergangenheit schon auf die Förderer und ihr Anliegen aufmerksam gemacht. 12 neue Fenster und 3 Türen konnten dank privater Spender erneuert werden. Strom, Wasser, Abwasser sind bereits verlegt. Aber allein die Mauersanierung kostete 380.000 Euro.
2: Wir sind eigentlich von dem Jahr 2014 an, hatten wir immer große Unterstützer und bei der Mauersanierung hat sich da so eine erfolgreiche Gruppe gebildet, die Finanzierung zusammengestellt hat und die haben wir jetzt bei der Dachfinanzierung auch wiederholt. Also im Grunde genommen das Land Sachsen-Anhalt, der Bund, die Lotto Toto GmbH in Sachsen-Anhalt, die Sparkassenstiftung Wernigerode, die Kleinschmidt-Stiftung und dann auch sehr viele Groß- und Kleinspender.
1: Das Dach ist der nächste große finanzielle Posten. Dank der gewährten Bundes- und Landesfördermittel in Höhe von 585.000 Euro wurde das Projekt in Angriff genommen. Für eine Installation der PV-Anlage konnten die Blankenburger Stadtwerke gewonnen werden. Aber trotz der bisher aufgebrachten Eigenmittel von 235.000 Euro sowie Lotto- und Sparkassengelder fehlen noch 70.000.
3: Und das muss man unterstützen, denn das Dorf hält hier zusammen und bewegt was und macht was und macht das Leben lebenswert. Und da brauchen wir aber auch manchmal Hilfe und deshalb soll mal der Staatssekretär herkommen, sich das anschauen und wir reden.
4: Das ist natürlich für den Ort hier ein wichtiger Punkt, die Kirche mitten im Ort. Es ist ein auch in der jetzigen Form, im jetzigen Zustand beeindruckendes bauliches Denkmal und es ist richtig, dass wir alle Anstrengungen unternehmen, dass hier wieder ein Dach draufkommt, dass dieser Raum wieder genutzt werden kann. Natürlich am Ende als Kulturkirche, aber am Ende auch von der Gemeinde, die ja auch eine nutzende Gemeinde ja wäre.
5: Was raten Sie dem Verein? Wie soll es weitergehen?
4: Ja, ich rate dem Verein, den eingeschlagenen Weg jetzt mit aller Konsequenz fortzusetzen. Es steht der Fördergeld bereit. Es geht jetzt darum, noch die letzte Lücke zu schließen. Da muss man schauen, ob vielleicht es im Haushaltsvollzug sich Möglichkeiten ergeben. Die allerletzte Möglichkeit wäre natürlich, am Ende auch die letzte Lücke kreditfinanziert zu schließen, sodass am Ende die Gesamtfinanzierung steht. Das ist das Entscheidende.
1: Die Finanzierungslücke muss dringend geschlossen werden, damit aus der Cabrio-Kirche ein witterungsunabhängiger Veranstaltungsraum wird und Hüttenrode seine Mitte wiederbekommt.
6: Neun Jahre im Voraus. Die dritte Buger Werkstatt.
7: Noch ungefähr 9 Jahre dauert es, bis die Bundesgartenschau in Dessau-Roßlau stattfindet. Doch auch jetzt wird und wurde sich schon intensiv mit der Buga 2035 in der Bauhausstadt beschäftigt. Am 5. und 6. Juni lud die Stadt zur dritten Innovationswerkstatt ein. Das Oberthema diesmal war Kommunikation.
0: Es ging darum, einerseits, was können wir für interessante Geschichten erzählen, die eben Menschen nach Dessau-Roßlau

0: Flau zur Buga locken, die das Ganze interessant machen. Aber es ging auch sehr stark darum, wie nehmen wir die Menschen in Dessau-Roßlau mit? Wie machen wir sie, wie gewinnen wir sie als Mitmacher und Mitmacherinnen? Wie machen wir sie zu Gastgebenden auch für die Buga?
1: Am ersten Tag der Innovationswerkstatt gab es Impulsvorträge und Podiumsdiskussionen mit Experten. Wie zufrieden waren die Organisatoren dabei mit der Bürgerbeteiligung?
0: Ich würde sagen, es ist immer besser geworden im Laufe der drei Werkstätten. Gestern waren etwa 100 Leute da, die sich die Impulse für Innovationen angehört haben, die die Expertinnen, die wir eingeladen hatten, gegeben haben. Aber vor allem haben wir ganz tolle Menschen, Bürgerinnen und Bürger, die hier über anderthalb Tage in der Werkstatt mitgearbeitet haben und ihr Wissen zu Dessau-Roßlau eingebracht haben und mit dem Wissen der Expertinnen und Experten zusammengebracht haben. Und ich glaube, daraus sind gute Projektideen entstanden.
1: Am zweiten Werkstatttag wurden dann die Arbeitsergebnisse im Bauhausmuseum vorgestellt und man zog ein Fazit. Insgesamt wurden 5 Projektideen während der dritten Buga-Werkstatt entwickelt.
0: Eine ging darum, wie können wir wirklich niedrigschwellig auf die Menschen in Dessau-Roßlau zugehen und sie für die Idee, bei der Buga mitzumachen, gewinnen. Sie auch zu informieren überhaupt, dass es möglich ist, mitzumachen. Und da war die Idee, einen Buga-Bauwagen aufzustellen, der durch die Stadtteile fährt und wirklich vor Ort dann die Menschen zum Mitmachen animiert. Eine weitere ganz wichtige Idee war, wirklich die Kinder und Jugendlichen viel stärker anzusprechen, über die Schulen zu versuchen, wirklich alle Kinder und Jugendlichen hier in Dessau-Roßlau zu erreichen, denn schließlich sind diejenigen, die älter werden und quasi das Ganze stand unter dem Slogan, eine Generation wird Buga, also sie jetzt schon frühzeitig mitzunehmen, damit auch sie sich dann mit diesem Projekt identifizieren und Lust haben, dabei zu sein. Dann ging es auch nochmal um die ganzen Institutionen und Vereine und die Wirtschaft, die ganzen Akteure in der Wirtschaft oder auch in der Kunst und Kultur, auch die alle werden gebraucht für die Buga. Und in einer Projektidee haben wir uns damit beschäftigt, wie wir es schaffen, auch da alle zum Mitmachen zu gewinnen. Und ich glaube, was so ein bisschen über allem Stand heute war, dass aus dem Slogan »Eine Stadt wird Buga« eigentlich »Eine Stadt macht Buga« werden sollte.
1: Bis die Bundesgartenschau dann in der Doppelstadt an Elbe und Mulde stattfindet, geht noch einige Zeit ins Land. Wie gehen die konkreten Vorbereitungen für die Buga 2035 nun nach den drei Werkstätten weiter?
0: Wir werden jetzt erstmal die ganzen Ergebnisse dieser Werkstätten dokumentieren. Es wird ein kleines Heft geben, wirklich, wo alle Ideen nochmal ausführlich beschrieben sind, wo wir auch die Ideen der Bürgerinnen und Bürger, die über die Webseite des Werkraums eingebracht wurden, nochmal für alle zugänglich machen. Und dann ist, glaube ich, ganz klar geworden aus diesen Innovationswerkstätten, dass es eben weitergehen muss und die Projektideen zeigen auf, wie es weitergehen kann, die Menschen in Dessau-Roßlau einzubinden. Und ansonsten muss man natürlich sagen, die Innovationswerkstätten waren ja auch dazu da, Grundsätze und Leitlinien aufzuzeigen, die wichtig sind für die Realisierungswettbewerbe, die von der Stadt jetzt ausgeschrieben werden, um erste Projekte der Buga anzugehen. Und auch da werden wir eben entsprechend das rausfiltern, was dafür wichtig ist.
1: Mit großen Schritten geht Dessau-Roßlau in Richtung der Buga 2035. Was uns genau in 9 Jahren bei der Gartenschau erwartet, ist noch nicht klar. Eines ist aber gewiss, den Weg dahin kann die Stadtgemeinschaft nur gemeinsam gehen.
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0: Ein wechselnd bewölkter Himmel bei sehr sommerlichen Temperaturen tritt am Samstagvormittag auf. Die Zahlen werden sich fix erhöhen, sodass wir mittags bei regnerischen Verhältnissen maximal 35 Grad erreichen. Der Niederschlag nimmt zum Abend etwas ab und nachts ist davon nichts mehr zu spüren. Am Sonntag wird es ähnlich, nur mit weniger Regen, bei 28 Grad.
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0: Showdown in Halberstadt 2. Ein Kuschelfoto geht viral. Eigentlich war es in Halberstadt eine ganz normale Veranstaltung der liberalen Mittelstandsvereinigung. 6 Spitzenpolitiker waren geladen, um die Positionen ihrer Parteien im Wahlkampf zu vertreten. Doch ein Foto von dem Generalsekretär der CDU, Guido Heuer, und dem Spitzenkandidaten Ulrich Siegmund sorgte für ein Erdbeben in der deutschen Medienlandschaft. Dabei ging es um die Frage, ob ein CDU-Politiker zu einem aktuellen AfD-Kandidaten ein gutes Verhältnis haben darf. Von Markus Lanz über Welt-TV bis hin zu zahlreichen anderen sogenannten Leitmedien waren die Meinungen sehr kontrovers. Die meisten Journalisten jedoch fanden das Foto ganz normal.
2: Nun haben die Christdemokraten allerdings ein Problem, denn ein Foto zeigt den CDU-Fraktionschef in kumpelhafter Pose, ausgerechnet mit dem AfD-Spitzenkandidaten.
3: Ein Foto, das ganz Deutschland elektrisiert und das mitten im Landtagswahlkampf für jede Menge Wirbel in der CDU Sachsen-Anhalts sorgt. Ein Lächeln, ein Mikrofon und eine sehr freundliche, fast schon vertraute Geste. Und schon steht die Debatte über die sogenannte Brandmauer zur AfD wieder ganz im Mittelpunkt.
4: Ein Foto, das Herrn Siegmund, also Ulrich Siegmund, den Spitzenkandidaten der AfD, und Guido Heuer, den Fraktionschef der CDU, im Landtag von Sachsen-Anhalt zeigen. Man sagt, das ist der Beleg für das Ende der Brandmauer. Da kungeln zwei miteinander. Nichts könnte weiter von der Wirklichkeit entfernt sein.
5: Das ganze Wochenende waren ja irgendwie die Medien und auch die Politikszene so sehr damit beschäftigt, ein Foto zu analysieren, auf dem eben zu sehen ist, wie der Landtagsfraktionschef der CDU in Sachsen-Anhalt sehr nahe und sehr gesellig an seinem AfD-Kontrahenten Ulrich Siegmund sitzt. Ganz normale Menschen würden sie denken, ja, das ist ein normales Foto, aber natürlich die Brandmauerherzen brennen lichterloh, also Grüne und Linke, die kriegen sie gar nicht mehr ein. So, wo ist die Abgrenzung? Und ich frage mich mal, wie sie sich das vorstellen. Also glauben die, wenn da jetzt der Guido Heuer, so heißt der CDU-Mann, den AfD-Mann berührt, dass da irgendwie beide in Flammen aufgehen? Oder?
0: Wie war aber die Stimmung wirklich vor Ort? Alle diskutierten über ein Foto von einer Veranstaltung, wo sie selbst nicht dabei waren. Wir aber schon. Das sogenannte Kuschelfoto entstand in einer Situation, wo alle auf dem Podium und auch das Publikum sich über vorhergehende ironische Aussagen amüsierten. Die Aufnahme zwischen Guido Heuer und Ulrich Siegmund fand im Bruchteil einer Sekunde statt und spiegelt keineswegs die zweistündigen hitzigen Diskussionen zwischen den Kandidaten wider. Denn gekuschelt wurde unter den Teilnehmern in den 2 Stunden nicht.
6: Und einen Satz gestatten Sie mir noch. Aber ja, ich muss Ihnen widersprechen, diesen Pessimismus, man kann es nicht zurückdrehen, das teile ich überhaupt nicht. Ist denn jetzt Ihr Lösungsansatz, den Kopf in den Sand zu stecken und zu sagen, wir lassen alles so weitermachen? Die CDU hält, und da muss ich Ihnen recht geben, an allen Fehlentscheidungen noch weiter fest. Wir haben nach wie vor das Heizungsgesetz, wurde alles vor der Wahl versprochen, wird abgeschafft, haben wir immer noch. CO2-Steuer weiter ausufern, wir haben eine Lkw-Maut, alles CDU-Themen. Und das lähmt unseren Mittelstand. Und Herr Heuer, wir brauchen einfach Freiheit für den Mittelstand. Und die letzte Sache nochmal, das ist mir ein ganz inneres Bedürfnis, da bin ich übrigens auch auf Ihren neuen potenziellen Koalitionspartner, denn zwei, drei Weitersatz mal gespannt, ab September, Frau Hohmann. Es gibt keinen Hahn irgendwo an der Wand, wo einfach Geld rauskommt, wenn man das aufdreht, was man dann wieder Gießkanne umverteilen kann. Das müssen Leute erwirtschaften. Wenn man ein Unternehmen so führen würde, wie Sie Politik machen würden, könnte man Insolvenz anmelden. Das ist eine Insolvenzverschleppung. Demzufolge Freiheitsunternehmen.
7: Ja, es gibt ein berühmtes Foto, was in Halberstadt gemacht wurde. Jetzt haben viele drüber geredet, aber niemand war da. Sie waren da. Wie haben Sie das selber empfunden?
8: Ja, ich persönlich finde, dass es eine Frechheit ist, dass da jetzt so ein Bohai drum gemacht wird um dieses Foto. Denn wenn man dabei gewesen wäre und nicht nur das stille

0: Foto sieht, dann würde man sehen, dass Herr Heuer eigentlich dem Herrn Siegmund in dem Moment widerspricht und das quasi direkt, deswegen greift er sich das Mikro und ja, die beiden haben gelacht, okay, es war am Ende eine einigermaßen humorvolle Situation, aber trotzdem, wenn man es politisch auslegen will, dann war es keine Kumpanei, sondern genau das Gegenteil. Das sieht man auf dem Foto natürlich nicht und deswegen ist es schade, dass einfach mit einem Bild irgendwie Stimmung gemacht wird und dann was behauptet wird, was mit der Realität tatsächlich gar nichts zu tun hat. Wenn man sich den Rest der Veranstaltung anguckt, hat sich, denke ich, Herr Heuer ganz klar auch von der AfD abgegrenzt.
1: Na, man sieht mal schnell wieder, wie das gehen kann, dass ein Foto total missinterpretiert wird. Das war ein Wahlforum, was ich gut finde, wenn im Harzkreis auch, in dem Fall meine ich in Halberstadt war es gewesen, über die Themen der Parteien diskutiert wird, wie man Deutschland verändern will, Deutschland besser machen will, Sachsen-Anhalt vor allen Dingen besser machen will. Und dann ein Foto so dargestellt wird, als würde es da irgendwie eine Verbrüderung geben. Also ich habe mich da schon sehr gewundert, dass es wieder mal nicht um Inhalte ging bei der Diskussion um das Foto, sondern ausschließlich um das Foto selbst.
2: Bilder haben eine Menge Macht. Doch in diesem Fall wurde von vielen Medienvertretern versucht, einen Skandal herbeizuführen, den es so nie gegeben hat. Gott sei Dank sind viele renommierte Journalisten darauf nicht reingefallen und haben das Foto so kommentiert, wie es sein sollte. Ein ganz normales Bild, ohne jegliche Bedeutung.
3: Gerichtsprozess. Juwelierüberfall mit einem Hammer.
4: Gerichtsprozess nach Juwelierüberfall. Am 2. Juni 2026 begann vor der 8. Großen Strafkammer des Landgerichts Dessau-Roßlau die erstinstanzliche Hauptverhandlung gegen einen 26-jährigen Angeklagten, dem ein besonders schwerer räuberischer Diebstahl unter Einsatz eines Hammers vorgeworfen wurde. Dem maskierten Angeklagten wurde zur Last gelegt, am 14. Februar 2026 in der Filiale des Juweliers Christ im Rathauscenter mit einem mitgeführten Hammer eine Vitrine eingeschlagen und daraus Schmuck im Gesamtwert von knapp 4.000 Euro entwendet zu haben. Als ein Passant versucht hatte, ihn aufzuhalten, soll der Angeklagte den Hammer bedrohlich in dessen Richtung gehalten haben, um die Festhalteversuche zu unterbinden. Anschließend soll er mit der Beute geflüchtet sein. Am 16. Februar 2026 stellte sich der Angeklagte beim Landeskriminalamt in Magdeburg und erklärte, für die genannte Tat verantwortlich zu sein. Die Verhandlung wird in den kommenden Tagen fortgeführt.
3: Das sind die Themen. Wahlkampfauftakt der Partei Die Linke.
5: Auch die Partei Die Linke hat nun den Wahlkampf offiziell eröffnet, auch wenn man sich, wie Spitzenkandidatin Eva von Angern ausführte, bereits seit einem Jahr im Wahlkampfmodus befindet. Zeit, die man nutzte, um mit den Bürgern ins Gespräch zu kommen, und die Ergebnisse dieser Bemühungen sollen sich in den Claims auf den Plakaten wiederfinden, mit denen nun auch Die Linke das Land zupflastern will. Als erstes fällt auf, dass es dieser Partei sehr wichtig ist, dafür nur Themen zu wählen, die man als Parlamentarier in einem Landesparlament auch wirklich beeinflussen kann. Auch wenn klar ist, dass andere Parteien das nicht machen und sich auf Themen konzentrieren, die eigentlich auf Bundesebene entschieden werden, wie zum Beispiel die Steuer oder die Ausländerpolitik. Und deswegen legt die Partei Die Linke ihren Schwerpunkt auf folgende Themen.
6: Also es gibt tatsächlich drei Themen, die für mich, aber auch für meine Partei am wichtigsten ist. Das eine ist die Verbesserung in der Bildung, beginnend in der Kita. Also tatsächlich, wir müssen an den Personalschlüssel ran, um Kinder besser für die Zukunft vorzubereiten und auch schon in der Kita, also tatsächlich bestmöglich zu fördern. Und natürlich müssen wir gucken, wie wir Schulen weiterentwickeln und zukunftsfest machen, weil so wie es ist, kann es auch in dem Bereich nicht bleiben. Ein weiteres Thema ist die Gesundheitsversorgung. Wir müssen es schaffen, bei 75% der Menschen, die im ländlichen Raum sind, dass es nicht eine Gefährdung ist, wenn man einen Herzinfarkt im ländlichen Raum bekommt, dass es zum Tode führen muss, sondern eine Grundversorgung, eine Nähe zu den Notaufnahmen, sie muss zeitnah erfolgen können. Und deswegen setzen wir auf den Erhalt der Krankenhäuser. Und ich sage auch ganz klar, wir schrecken auch nicht vor der Forderung nach einer Enteignung von privaten Krankenhäusern zurück, weil Krankenhäuser haben den Zweck, Menschen gesund zu machen und nicht Profite zu machen. Und ein dritter Punkt, der ist mir sehr, sehr wichtig, ist eine bessere finanzielle Ausstattung der Kommunen. Kommunen sind nicht ohne Grund das Herz der Demokratie. Sie wissen, was die Menschen vor Ort brauchen. Und dort wird der Mangel als erstes ganz deutlich. Das sind nicht nur wie in Magdeburg zusammenfallende Brücken, sondern das ist eben auch der ÖPNV, der nur ein, zweimal am Tag in die eine und in die andere Richtung fährt. Das sind fehlende Dorfgemeinschaftshäuser und wir haben parallel das Problem, dass die Dorfkneipen zumachen. Das heißt, es gibt kaum noch die Chance, für Menschen zueinander zu kommen. Und wenn Menschen nicht mehr miteinander was Gemeinsames erleben, keine Austauschmöglichkeiten haben, dann ist das erheblich, ein erheblicher Schaden für das soziale Zusammensein.
5: Mit der Kampagne werden nun nicht nur die Direktkandidaten der einzelnen Wahlkreise in den kommenden Monaten Wahlkampf betreiben, denn im Grunde verdeutlicht sie auch eine Kontinuität der Partei, die sich ihre Ziele nicht erst für einen Wahlkampf definiert. Und dazu gehört nun auch eine linke Definition von Heimat.
6: Ich finde, sie ist dort, wo sie hingehört, nämlich sie ist für alle da. Und es sollte niemals passieren, dass eine rechtsextreme Partei diesen Namen okkupieren darf, sondern Menschen mit Behinderungen, Frauen, Männer, queere Menschen. Sie alle gehören zu unserer Heimat, zu Sachsen-Anhalt. Und deswegen ganz bewusst, Heimat ist für alle da.
5: Die Kampagne bietet nun den Rahmen auch für die geplanten Wahlkampfveranstaltungen, die in ein paar Tagen in Magdeburg ihren Anfang nehmen sollen.
6: Wir haben ganz viel Unterstützung von unseren drei Silberlocken, Dietmar Bartsch, Bodo Ramelow und Gregor Gysi. Gregor Gysi kommt am 22. Juni, 15 Uhr nach Olfen 1. Da wird er den Wahlkampfauftakt mit mir gestalten. Heidi Reicheneck kommt mehrfach nach Sachsen-Anhalt. Und wir werden ganz viel vor Ort sein, weil das ist das Entscheidende. Ja, wir machen Social Media. Macht übrigens auch richtig Spaß, Social Media. Aber das direkte Gespräch vor Ort, das ist durch nichts zu ersetzen.
5: Eines fällt allerdings auf. Die Linke wäre wahrscheinlich nicht die Linke, wenn sie nicht ein klares Feindbild hätte. Und sie hat es auf dieser Veranstaltung auch klar formuliert. Neben rechtsradikalen Parteien sind es aber auch vor allem die Unternehmen, die man als Gegner ausmacht. Insofern waren von ihren Fans hier bejubelte Versprechungen zu höheren Löhnen einfach zu machen. Schließlich müssen diese ja nicht von der Partei erwirtschaftet werden.
3: Stadtradeln auf den Sattel bis zum 28. Juni.
7: Vom 8. bis zum 28. Juni steht in Dessau-Roßlau wieder ein ganz bestimmtes Fortbewegungsmittel im Fokus: das Fahrrad. Die Stadt und der ADFC Dessau laden alle Bürger dazu ein, beim diesjährigen Stadtradeln teilzunehmen und so viele Strecken wie möglich mit dem Rad zu absolvieren.
8: Es lohnt sich immer teilzunehmen. Fahrradfahren muss man erleben. Fahrradfahren ist einfach eine Aktivität, die Spaß macht, auch mit der Familie, mit den Kindern. Also Fahrrad ist einfach was Aktives, das ist nichts Passives, wie im Auto sitzen und alles an sich vorbeiziehen zu lassen. Man ist draußen. Das ist also ein Punkt, das lohnt sich immer. Und diesmal lohnt sich natürlich auch, ein bisschen Kilometer zu sammeln. Am Schluss gibt es ein paar Preise für die kilometerstärkste Gruppe, für die kilometerstärksten Einzelfahrer. Und natürlich wollen wir auch sehen, dass wir Dessau im Ranking der Städte in unserer Größenordnung mal wieder nach vorne kriegen.
7: 2025 nahmen über 2000 Radler aus der Stadt an der Aktion teil und fuhren ca. 363.000 Kilometer mit dem Rad. In den vergangenen Jahren fand das Stadtradeln immer im September statt. Mit der Verlegung in den Sommer hofft man nun auf noch mehr Teilnehmer. Startschuss für das diesjährige Stadtradeln war ein Fahrradkorso am 8. Juni, welcher um 17 Uhr auf dem Marktplatz startete. Weitere derartige Touren sollen jetzt noch folgen.
8: Dann bieten wir jeden Mittwoch um 17.30 Uhr am Seminarplatz unsere Bike Shorts an. Das sind kleine Fahrradtouren, die wir zusammen mit den Studenten, die am Campus sind, fahren wollen. Die dauern ungefähr eine Stunde. Also da kann man Kilometer sammeln und jeden Freitag sind wir hier um 17 Uhr auf dem Marktplatz und fahren das Genussradeln, also auch eine Stunde. Und da ist die Besonderheit halt dran, dass wir mit Polizeibegleitung fahren. Das heißt, wir fahren auf den Verkehrsflächen, die sonst vielleicht nur für die Kraftfahrzeuge frei sind. Und dann haben wir noch am 13. eine Tour nach Burg, die Rolandfahrt im Angebot. Also es ist ein vielfältiges Angebot, was diesmal steht, um hier ein paar

0: Kilometer für unsere Stadt zusammenzukriegen. Wir haben dieses Jahr uns noch was ausgedacht, und zwar gibt es ja Familien, die mal eine größere Tour fahren wollen, vielleicht auch mal probieren wollen, in Urlaub zu fahren mit dem Fahrrad, mit den Kindern. Damit man sich da nicht gleich eine komplette Ausrüstung für 500, 600 Euro kaufen muss, haben wir jetzt solche Fahrradtaschen sozusagen ausleihbar bei uns. Die besteht aus zwei Packtaschen, einer Lenkertasche, Luftpumpe, Erste-Hilfe-Set, Flick-Set und noch ein bisschen Beratung kann er von uns auch mitbekommen, wenn er das braucht.
1: Auch das Anhaltische Theater freut sich aufs Stadtradeln und ist wieder mit einem eigenen Team vertreten. Die Kultureinrichtung hat sich zudem noch etwas Besonderes einfallen lassen.
2: Nächste Woche am Donnerstag, das ist der 18. Juni, da haben wir Sinfoniekonzert, 20 Uhr, und zwar vor dem Mausoleum im Tierpark. Und da laden wir alle Stadtradler ein, bringen sie Helm und Klingel und Glocke mit. Wir spielen vor dem Konzert, kurz vor 8, das Bicycle Race von Queen. Und da laden wir sie ein, mit zu klingeln auf mein Zeichen. Das ist nochmal eine kleine, ja, was Besonderes vor dem Konzert, direkt auf dem großen Podium mit der Anhaltischen Philharmonie.
1: Wie in jedem Jahr gibt es auch wieder sogenannte Stadtradl-Stars. Oberbürgermeister Dr. Robert Reck ist einer davon.
3: Ich glaube, es ist kein Geheimnis, dass ich passionierter Radfahrer bin und wenn es irgendwie geht, in unserer Stadt mit dem Fahrrad unterwegs bin. Heute auch mal mit Helm, wegen der Vorbildwirkung und dem Schutz. Wenn man doch zügig durch die Stadt fährt, ist ein Helm auch ganz hilfreich. Und vielleicht gelingt es ja auch in diesem Jahr wieder, zahlreiche Menschen für das Stadtradeln zu begeistern. Es sind Rekorde zu toppen. In den zurückliegenden Jahren war die Teilnahme immer erfreulich hoch. Und das Stadtradeln steht eben dafür, dass das Radfahren in unserer Stadt oder in unserem gesamten Land eben eine wichtige Form der Fortbewegung ist, dass es Spaß macht und dass natürlich auch bei der Gestaltung von Wegen, von Verkehrsverbindungen eben auch immer an die Bedürfnisse der Radfahrerinnen und Radfahrer gedacht werden soll. Wir haben in unserer Stadt schon viel getan zur Förderung des Radverkehrs. Wenn ich beispielsweise die gerade frisch neu gestaltete Fahrradverbindung in der Albrechtstraße anführen kann oder auch andere Radwege, die in unserer Stadt schon instand gesetzt worden sind, dann sieht man, dass das Fahrradfahren auch eine Priorität hat. Und ich freue mich sehr, dass in unserer Stadt eben auch alle Generationen radeln. Vom ganz kleinen Mitbürger angefangen bis hoch zum Senior oder zur Seniorin.
1: Dass Radfahren allen Generationen Spaß macht, zeigt sich auch am zweiten Stadtradelstar in diesem Jahr. Mikko Schwander ist Schüler am Gymnasium Philanthropinum. Er ist passionierter Radfahrer und dadurch unabhängig von seinen Eltern und dem Busfahrplan. Am Stadtradeln hat er schon dreimal teilgenommen und freut sich in diesem Jahr, einer der Stadtradeln-Stars zu sein.
4: Ich wollte es halt mal ausprobieren. Ich radelte für die Young Bikers. Das ist ein Team von meiner Freundesgruppe. Ich bin dieses Mal leider nicht Team-Captain, aber ich habe das Team eigentlich schon gegründet. Letztes Jahr bin ich so an die 300 Kilometer gekommen.
1: Für das diesjährige Stadtradeln hat sich der junge Radfahrer ein ganz klares Ziel gesetzt.
4: Naja, ich würde schon gerne ein bisschen schneller, bisschen mehr Kilometer haben als Robert Reck.
1: Definitiv ein Ansporn für das Stadtoberhaupt, sich in diesem Jahr auch kräftig ins Zeug zu legen. Wer jetzt selber Lust bekommen hat, am Stadtradeln teilzunehmen, kann das ganz einfach online machen.
0: Man muss sich dort anmelden, eine App runterladen und dann lässt man die App entweder mitlaufen oder trägt seine Kilometer händisch ein. Also man kann jederzeit einsteigen und dann ist es unkompliziert und die gefahrenen Kilometer werden gesammelt und werden sozusagen auf die Stadt angerechnet. Wäre natürlich schön, wenn sich möglichst viele Teams bilden. Zusammen macht die Sache auch noch mehr Spaß oder vielleicht auch mal im Team den kleinen Wettbewerb machen. Mal gucken immer, wer gerade ein bisschen mehr Kilometer gesammelt hat, so eine kleine Challenge machen. Also das ist schon so auch für die Schulen oder wir haben sogar Kitas dabei gedacht, dass das alles so ein bisschen in Zusammenarbeit und als Gruppe funktioniert. Ja, das Gruppenerlebnis ist schon schön, wenn das dann auch mit durchkommt.
1: Wer keine Gruppe hat, kann sich einem offenen Team anschließen und so auch die eigenen Werte mit anderen vergleichen. Aber auch eine Teilnahme als Einzelfahrer ist möglich. Hauptsache, man macht mit und fährt noch bis zum 28. Juni so viele Kilometer wie möglich mit dem Rad.
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0: Ein wechselnd bewölkter Himmel bei sehr sommerlichen Temperaturen tritt am Samstagvormittag auf. Die Zahlen werden sich fix erhöhen, sodass wir mittags bei regnerischen Verhältnissen maximal 35 Grad erreichen. Der Niederschlag nimmt zum Abend etwas ab und nachts ist davon nichts mehr zu spüren. Am Sonntag wird es ähnlich, nur mit weniger Regen, bei 28 Grad.
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0: Sprechertreffen in der Welterbestadt. Erfahrungsaustausch in der Schlossmühle Quedlinburg. Im Hotel Schlossmühle in Quedlinburg trafen sich auf Einladung des Kreisvorsitzenden der CDU im Harzkreis, Uli Thomas, alle wirtschaftspolitischen Sprecher und Sprecherinnen aus allen Bundesländern in Deutschland. Ein Traditionstreffen, bei dem sich die Sprecher einmal pro Halbjahr treffen, um sich über aktuelle wirtschaftspolitische Themen zu unterhalten, Erfahrungen auszutauschen und Ideen zu entwickeln.
1: Wir waren oben auf dem Stiftsberg, haben die Kirche anschauen können, haben die Historie der Stadt erkunden können, die reiche Geschichte. Und man kann wirklich stolz sein auf das, was hier da ist. Zu Recht ist das UNESCO-Welterbe.
2: Also ich war jetzt noch nie hier in der Stadt und ich fand es sehr interessant, die Stadt kennenzulernen, zu sehen, was hier alles auch in den letzten Jahrzehnten, und uns wurde das dargelegt, passiert ist. Unheimlich natürlich ein Charme, auch mit den vielen Fachwerkhäusern. Ich komme persönlich auch aus einer Stadt, wo es ein paar Fachwerkhäuser in der Altstadt
3: gibt. Welcher?
2: Aus Lauda Königshofen im Taubertal. Aber natürlich diese Vielfalt und diesen Gesamtcharme der Stadt, war heute Morgen nochmal eine Runde joggen dann auch durch die Stadt hier, ist einfach traumhaft. Also wirklich schön und ich glaube auch dadurch natürlich für Touristen unheimlich attraktiv.
0: Nach einer Erkundungstour der Welterbestadt ging es für die einzelnen Sprecher und Sprecherinnen in die Tagung. Friedrich Merz befindet sich noch immer in großer Kritik und gilt bei einigen als nicht besonders beliebt. Die AfD hat, besonders in Sachsen-Anhalt, deutlich mehr Wähler dazu gewinnen können und steht kurz davor, eine absolute Mehrheit zu erreichen. In den anderen Bundesländern sieht es anders aus. Da scheinen die Altparteien erste Wahl zu sein.
4: Also als Rheinland-Pfälzer sage ich erstmal, wir haben am 22. März bei der Landtagswahl ja gezeigt, man kann auch als CDU Wahlen gewinnen. Wir werden Rheinland-Pfalz nach 35 Jahren die SPD ablösen und den Ministerpräsidenten stellen. Das geht natürlich sehr wohl. Wirtschaft war eins der zentralen Themen, auch in Rheinland-Pfalz beim Landtagswahlkampf. Wir haben die Wahl deutlich gewonnen und von daher bin ich ganz zuversichtlich, wenn wir das, was wir an wirtschaftlichem Know-how und Kompetenz haben, noch besser kommunizieren und wenn unser Koalitionspartner im Bund auch mitzieht, dann können wir Deutschland auch wirtschaftlich wieder so stark machen, wie wir es brauchen, um die vielen Aufgaben, die vor uns liegen, auch finanzieren zu können.
3: Hier in Sachsen-Anhalt ist die AfD besonders stark. Könnten Sie vielleicht ein paar Tipps mitbringen, wie man die AfD bekämpfen kann?
4: Also da tut man sich natürlich immer schwer, den Kolleginnen und Kollegen in den einzelnen Bundesländern, gerade auch, sag ich mal, in den neuen Bundesländern Tipps zu geben. Da halte ich mich sehr zurück. Wir haben in Rheinland-Pfalz auch ein Anwachsen der AfD gehabt. Das war das beste Ergebnis in den westlichen Bundesländern. Es bleibt dabei. Wir müssen zeigen als Demokraten, wir finden die richtigen Antworten und wir können auch liefern. Und dafür müssen die demokratischen Kräfte aber zusammenarbeiten und manchmal auch die Parteiinteressen etwas hinten anstellen und sagen, nein, es ist wichtig, Überzeugungsarbeit zu leisten. Und den Menschen deutlich zu machen, die Probleme sind ja da, aber wir können sie lösen.
2: Die AfD zieht natürlich unheimlich den Frust der Leute an sich. Also die Leute, die enttäuscht sind, die vielleicht gerade um ihren Arbeitsplatz bangen oder vielleicht ihren Arbeitsplatz verloren haben, die fragen sich natürlich, was wird aus mir? Und dann sagen die, naja, jetzt haben wir eine Ampel erlebt im Bund, die war nichts. Jetzt erleben wir gerade eine Regierung unter Führung der CDU mit der SPD zusammen. Die diskutieren auch eifrig über Reformen und was zu tun ist. Und manchmal schleicht sich dann vielleicht der Eindruck ein, die können es nicht. Und ich glaube, man muss daran arbeiten, dass wir es vernünftig machen, dass wir aber auch gut kommunizieren, dass die Leute auch merken, was wir konkret tun und wie dann das auch Auswirkungen hat vor Ort. Und die AfD kannst du eigentlich nur mit guter Politik schlagen. Gut arbeiten, verlässlich arbeiten. Ich merke bei uns in Baden-Württemberg, wir haben ja die Grünen als Regierungspartner, es wird da auch hinter den Kulissen oft heftigst gestritten über Inhalte und auch über die Ausrichtung. Aber es bleibt sehr geräuschlos nach außen und man arbeitet harmonisch. Und ich glaube, das ist auch dann ein Faktor. Wir sind jetzt beide Parteien ja mit 2/3 Mehrheit ausgestattet worden bei der letzten Wahl im März, wo dann die Leute schon auch merken, die streiten zwar um Inhalte, aber am Ende machen sie es gemeinsam fürs Land. Ich glaube, das ist sehr wichtig.
0: Ein weiteres Hauptthema beim Sprechertreffen war, welche Ideen und Erfahrungen aus Sachsen-Anhalt geteilt und in die einzelnen Bundesländer mitgegeben werden können. Und das auch umgekehrt.
1: können. Wir haben gehört, dass Sachsen-Anhalt beispielsweise bei der Kinderbetreuung, bei Schulen und so weiter durchaus ganz weit nach vorne kommt. Wir haben gesehen hier dieses Ambiente dieser Stadt, das unglaublich einladend ist. Ich glaube, wir können im Bereich Tourismus noch viel mehr tun. Wir müssen Flächen zur Verfügung stellen in ganz Deutschland, aber auch hier in Sachsen-Anhalt, damit Wirtschaft florieren kann, dass sich neue Betriebe, neue Arbeitsplätze ansiedeln können. Wir sind hier im Herz Deutschlands und auch ein Stück weit Europas. Und diese günstige Lage müssen wir ausnutzen. Auch was Bildung, Forschung, Entwicklung anbelangt, lernen wir gegenseitig voneinander. Und ja, nicht nur Sachsen-Anhalt hat Probleme, auch Baden-Württemberg, wo ich herkomme, hat große Probleme. Wir sind in Baden-Württemberg im Moment beim Wirtschaftswachstum schlechter als Sachsen-Anhalt aufgestellt. Aber wir haben einen Wettbewerbsföderalismus und wir untereinander stellen wir uns so auf, dass wir uns miteinander auch messen und wir wollen dann jeweils zu den Besten gehören.
3: Wo hat es denn heute die größten Übereinstimmungen gegeben?
5: Nun, in der Betrachtung der allgemeinen Situation. Wir wissen aufgrund der geopolitischen Dinge, dass wir im schweren Fahrwasser sind. Wir wissen darum, dass wir hier viele Industriearbeitsplätze täglich verlieren. Und wir erwarten endlich ein Gegensteuern. Und es gibt auch die klare Forderung nach Berlin, jetzt hier die Dinge auf den Weg zu bringen, die dafür sorgen sollen, dass wir wieder in ein sicheres und zukunftsträchtiges Fahrwasser kommen. Es besteht eine große Einigkeit, dass gerade die Wirtschaft das zentrale Thema ist. Geht es der Wirtschaft gut, geht es auch den Menschen gut? Geht es der Wirtschaft schlecht, ist zunächst die Stimmung schlecht und dann alles Weitere kommt dann auch im negativen Sinne hinterher. Das ist eigentlich das, wo wir einhellig der Meinung sind, hier muss jetzt gehandelt werden und das vor allen Dingen aus Berlin.
3: Es gab ja schon die ersten prominenten CDU-Stimmen, die gesagt haben, diese Koalition hält keine 4 Jahre mehr. Wie sieht das der Vorsitzende der CDU hier im Harzkreis?
5: Nun, ich erwarte von allen Beteiligten und ich bin jahrelang auch in vielen Koalitionen gewesen im Land und auch woanders. Ein Koalitionspartner muss beweglich sein. Man darf sich nicht vermanifestieren in bestimmten Positionen, die man dann als unverhandelbar deklariert. Ich erwarte von der SPD im Sinne einer gesunden wirtschaftlichen Entwicklung im Land wie auch Berlin mehr Bereitschaft, neue Wege mitzugehen, die Reformen nicht nur zu diskutieren, sondern auch zum Abschluss zu bringen und vor allen Dingen nicht immer gegenseitig die Erklärung, wie schlimm das alles ist, sondern nur gemeinsam werden wir dieses Land voranbringen, nur gemeinsam werden wir das Land wieder auf Kurs bringen. Und da sollte sich auch die SPD ihrer Verantwortung im Land und vor allen Dingen auch im Bund immer bewusst sein. Das ist hier kein Gegeneinander, wie man manchmal das Gefühl hat, gerade in der öffentlichen Diskussion. Es ist ein Miteinander. Man hat sich mal entschieden, miteinander Politik zu machen. Und das vermisse ich. Und die Hoffnung stirbt zum Schluss. Und ich glaube, wenn das gelingt, dass man das miteinander findet, dann wird auch diese Koalition halten.
0: Das halbjährige Sprechertreffen in der Welterbestadt Quedlinburg hat gezeigt, wie wichtig der Austausch zwischen den einzelnen Bundesländern ist und dass man nur zusammen etwas bewegen kann. Denn selbst wenn man gegeneinander im Wettbewerb steht, kann man immer noch voneinander lernen.
6: Kooperationsvertrag. Ausbau zwischen Kliniken.
7: Bereits im Jahr 2019 schlossen sich das Uniklinikum Halle und das BG-Klinikum Bergmannstrost für eine strategische Partnerschaft zusammen, um besser für die zentralen Herausforderungen des Gesundheitswesens gewappnet zu sein und die medizinische Versorgung im Land langfristig und nachhaltig zu stärken. Diese Zusammenarbeit soll nun weiter intensiviert werden, was jedoch nicht ohne die entsprechende Unterstützung seitens der Politik möglich ist. Weshalb sich am Freitag neben dem Oberbürgermeister der Saalestadt zahlreiche VertreterInnen der Landesregierung im Löwengebäude der Martin-Luther-Universität eingefunden hatten, um dort eine Absichtserklärung für den Ausbau der Kooperation zwischen der Unimedizin und den BG-Kliniken zu unterzeichnen. Hintergrund hierfür war unter anderem die Krankenhausreform, die darauf abzielt, dass die Kliniken sich spezialisieren, zentralisieren und damit verbunden außerdem miteinander kooperieren.
8: Das heißt, dass jeder seine Expertise einbringt und man gemeinsam dadurch die Patientenversorgung verbessert. diesem speziellen Fall bedeutet das, dass die BG-Kliniken, die eine absolute Expertise im traumatologischen, im Traumaunfallwiederherstellungsbereich haben, dies kombinieren mit dem breiten Spektrum der interdisziplinären Medizin an Universitätskliniken. Das heißt HNO, Augen, Kindermedizin, innere Medizin.
7: Für beide Seiten bedeutet die Kooperation zum einen eine gestärkte Expertise sowie eine bessere und schnellere PatientInnenversorgung bei Unfallszenarien. In diesem Rahmen werden knapp 800 Millionen Euro in den Neubau eines BG-Klinikums am Hauptstandort der Unimedizin investiert, um dort die Gesundheitsversorgung im Traumabereich künftig gemeinsam innovativer zu gestalten und an diesem Standort eine der größten zentralen Notaufnahmen in ganz Deutschland zu schaffen.
8: Wenn ein Schwerstverletzter, egal ob Erwachsener oder Kind, mit dem Hubschrauber nach Halle geflogen wird, ist ja Geschwindigkeit entscheidend. Und im Moment sind wir in der Stadt über zwei Standorte verteilt. Dann wird es wirklich in einer gemeinsamen Notaufnahme, in einem Schockraum, die Behandlung sein. Das heißt, es ist maximale Geschwindigkeit, maximale Expertise. Und das kommt natürlich der Patientenversorgung zugute.
7: Von dieser erhofft man sich, dass sie mithilfe der verstärkten Kooperation auf ein neues Level gehoben wird, wovon nicht nur die Menschen in der Saalestadt, sondern PatientInnen im ganzen Land profitieren sollten. Für die Kliniken selbst werde das gemeinsame Notfallzentrum zudem eine erhebliche Entlastung bedeuten, unter anderem im Rahmen des aktuellen Fachkräftemangels, der auch in Zukunft weiterhin eine Herausforderung darstellen dürfte.
8: Die letzten Jahre haben uns ja auch gezeigt, dass wir krisenresilienter werden sollen und müssen. Also Corona ist so ein Thema. Wir haben eine geopolitische Lage, die nicht einfach ist. Und die BG steht genau für dieses Thema in Kooperation mit Universitätsmedizin bei Großschadenslagen die Bevölkerung priorisiert zu versorgen.

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0: Ein wechselnd bewölkter Himmel bei sehr sommerlichen Temperaturen tritt am Samstagvormittag auf. Die Zahlen werden sich fix erhöhen, sodass wir mittags bei regnerischen Verhältnissen maximal 35 Grad erreichen. Der Niederschlag nimmt zum Abend etwas ab und nachts ist davon nichts mehr zu spüren. Am Sonntag wird es ähnlich, nur mit weniger Regen, bei 28 Grad.
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2: Ein neues Dach für eine alte Kirche. Förderverein und Kirchengemeinde wollen dem Dorf wieder eine Mitte geben. Im Zentrum des Ortes auf einem kleinen Hügel steht die Kirche von Hüttenrode. Oder besser gesagt, ihre Ruine. Zum ersten Mal wurde ein sakraler Bau 1133 in diesem Oberharzer Dorf erwähnt. Nach seinem Verfall begann 1738 ein Neubau, der aber über 10 Jahre auf seine Fertigstellung warten musste. 1749 erfolgte die Einweihung der Kirche mit dem Aufsetzen der Kugel- und Wetterfahne sowie einer Innenausstattung mit Altar, Orgel und Taufstein aus Rübeländer Marmor. Allerdings wird schon 100 Jahre später der schlechte Zustand der Kirche beschrieben und eine Erneuerung der Giebelseite sowie Stützpfeiler wurden notwendig. Da das Gotteshaus nicht beheizbar war, konnte es bis in das 20. Jahrhundert nur in den wärmeren Monaten genutzt werden. Als 1973 ein Blitz in die Turmhaube einschlug, brannte diese aus. Ihre Reste stürzten aufs Dach des Kirchenschiffes und zerstörten es. Ein Abriss der Kirchenruine war mehrmals im Gespräch. 1986 erfolgte dann der Wiederaufbau des Turmdaches und nach der Wende wurde 1991 eine neue Kugel mit Wetterfahne aufgesetzt. Durch die Witterungseinflüsse verfiel aber das Kirchenschiff weiter.
3: Die Geschichte Hüttenrodes ist ja auch die Geschichte Blankenburgs und gerade dieser Brand, der hier in der Kirche ausgebrochen war, der ist ja den Hüttenrödern noch tief verwurzelt in Erinnerung und wir wollen ja hier gemeinsam mit allen Beteiligten und Partnern einen Veranstaltungsort schaffen und von dem profitiert eben nicht nur Hüttenrode, sondern auch Blankenburg, weil das Kirchengebäude in unserem Stadtgebiet in der Form einzigartig ist und ja, man hier ganz anders planen kann, als wenn man eben im Bestand einer Kirche baut. Und ich glaube, das ist auch das Einzigartige und es ist natürlich auch hier der höchste Punkt, quasi nicht nur von Hüttenrode, sondern auch von Blankenburg. Und darum freue ich mich über das Interesse auch der Staatskanzlei, des zuständigen Staatssekretärs, der heute hier kommt. Und wir werden gemeinsam besprechen, was können wir noch tun, damit das Projekt erfolgreich umgesetzt wird.
2: Der 2014 gegründete Förderverein Kirche Hüttenrode und die Kirchengemeinde als Eigentümerin der Ruine hatten es sich auf die Fahnen geschrieben, diese Cabrio-Kirche zu erhalten und sie wieder religiös und kulturell neu zu beleben.
4: Hier in dieser Kirche wurden die Mauern saniert, weil sonst würden wir hier gar nicht mehr stehen können. Die Mauern wären wahrscheinlich schon eingestürzt. Wir haben neue Fenster in der Kirche, wir haben neue Türen in der Kirche. Der Unterfußboden wurde eingestürzt.

0: gebaut. Die Fundamente für das Dachgerüst sind im Boden und als nächstes sollen jetzt das Dachgerüst und das Dach eingebaut werden. Gestartet sind wir mal mit einer etwas futuristischen Variante. Wir wollten gerne die Cabrio-Kirche oder den Charakter der Cabrio-Kirche erhalten und wollten Glas mit integrierten PV auf die Kirche bringen. Aber nach nach Kostenvoranschlägen war diese Variante dann nicht zu realisieren. Und wir sind jetzt bei der Variante, dass wir ein normales Tonziegeldach hier drauf bringen. Auf dieses Dach kommt dann noch eine kommerzielle oder eine konventionelle PV-Anlage.
1: Mit verschiedenen Konzerten, Weihnachtsmärkten und anderen Veranstaltungen wurde in der Vergangenheit schon auf die Förderer und ihr Anliegen aufmerksam gemacht. 12 neue Fenster und 3 Türen konnten dank privater Spender erneuert werden. Strom, Wasser, Abwasser sind bereits verlegt. Aber allein die Mauersanierung kostete 380.000 Euro.
0: Wir sind eigentlich von dem Jahr 2014 an, hatten wir immer große Unterstützer. Und bei der Mauersanierung hat sich da so eine erfolgreiche Gruppe gebildet, die die Finanzierung zusammengestellt hat. Und die haben wir jetzt bei der Dachfinanzierung auch wiederholt. Also im Grunde genommen das Land Sachsen-Anhalt, der Bund, die Lotto Toto GmbH in Sachsen-Anhalt, die Sparkassenstiftung Wernigerode, die Kleinschmidt-Stiftung und dann auch sehr viele Groß- und Kleinspender.
1: Das Dach ist der nächste große finanzielle Posten. Dank der gewährten Bundes- und Landesfördermittel in Höhe von 585.000 Euro wurde das Projekt in Angriff genommen. Für eine Installation der PV-Anlage konnten die Blankenburger Stadtwerke gewonnen werden. Aber trotz der bisher aufgebrachten Eigenmittel von 235.000 Euro sowie Lotto- und Sparkassengelder fehlen noch 70.000.
2: Und das muss man unterstützen, denn das Dorf hält hier zusammen und bewegt was und macht was und macht das Leben lebenswert. Und da brauchen wir aber auch manchmal Hilfe und deshalb soll man der Staatssekretär herkommen, sich das anschauen und wir reden.
3: Das ist natürlich für den Ort hier ein wichtiger Punkt, die Kirche mitten im Ort. Es ist ein auch in der jetzigen Form, im jetzigen Zustand beeindruckendes bauliches Denkmal und es ist richtig, dass wir alle Anstrengungen unternehmen, dass hier wieder ein Dach draufkommt, dass dieser Raum wieder genutzt werden kann. Natürlich am Ende als Kulturkirche, aber am Ende auch von der Gemeinde, die ja auch eine nutzende Gemeinde ja wäre.
4: Was raten Sie dem Verein? Wie soll es weitergehen?
3: Ja, ich rate dem Verein, den eingeschlagenen Weg jetzt mit aller Konsequenz fortzusetzen. Es steht ja Fördergeld bereit. Es geht jetzt darum, noch die letzte Lücke zu schließen. Da muss man schauen, ob vielleicht es im Haushaltsvollzug sich Möglichkeiten ergeben. Die allerletzte Möglichkeit wäre natürlich, am Ende auch die letzte Lücke kreditfinanziert zu schließen, sodass am Ende die Gesamtfinanzierung steht. Das ist das Entscheidende.
1: Die Finanzierungslücke muss dringend geschlossen werden, damit aus der Cabrio-Kirche ein witterungsunabhängiger Veranstaltungsraum wird und Hüttenrode seine Mitte wiederbekommt.
5: Neun Jahre im Voraus. Die dritte Buga-Werkstatt.
6: Noch ungefähr 9 Jahre dauert es, bis die Bundesgartenschau in Dessau-Roßlau stattfindet. Doch auch jetzt wird und wurde sich schon intensiv mit der Buga 2035 in der Bauhausstadt beschäftigt. Am 5. und 6. Juni lud die Stadt zur dritten Innovationswerkstatt ein. Das Oberthema diesmal war Kommunikation.
7: Es ging darum, einerseits, was können wir für interessante Geschichten erzählen, die eben Menschen nach Dessau-Roßlau zur Buga locken, die das Ganze interessant machen. Aber es ging auch sehr stark darum, wie nehmen wir die Menschen in Dessau-Roßlau mit? Wie machen wir sie, wie gewinnen wir sie als Mitmacher und Mitmacherinnen? Wie machen wir sie zu Gastgebenden auch für die Buga?
6: Am ersten Tag der Innovationswerkstatt gab es Impulsvorträge und Podiumsdiskussionen mit Experten. Wie zufrieden waren die Organisatoren dabei mit der Bürgerbeteiligung?
7: Ich würde sagen, es ist immer besser geworden im Laufe der drei Werkstätten. Gestern waren etwa 100 Leute da, die sich die Impulse für Innovationen angehört haben, die die Expertinnen, die wir eingeladen hatten, gegeben haben. Aber vor allem haben wir ganz tolle Menschen, Bürgerinnen und Bürger, die hier über anderthalb Tage in der Werkstatt mitgearbeitet haben und ihr Wissen zu Dessau-Roßlau eingebracht haben und mit dem Wissen der Expertinnen und Experten zusammengebracht haben. Und ich glaube, daraus sind gute Projektideen entstanden.
6: Am zweiten Werkstatttag wurden dann die Arbeitsergebnisse im Bauhausmuseum vorgestellt und man zog ein Fazit. Insgesamt wurden 5 Projektideen während der dritten Buga-Werkstatt entwickelt.
7: Eine ging darum, wie können wir wirklich niedrigschwellig auf die Menschen in Dessau-Roßlau zugehen und sie für die Idee, bei der Buga mitzumachen, gewinnen. Sie auch zu informieren überhaupt, dass es möglich ist, mitzumachen. Und da war die Idee, einen Buga-Bauwagen aufzustellen, der durch die Stadtteile fährt und wirklich vor Ort dann die Menschen zum Mitmachen animiert. Eine weitere ganz wichtige Idee war, wirklich die Kinder und Jugendlichen viel stärker anzusprechen, über die Schulen zu versuchen, wirklich alle Kinder und Jugendlichen hier in Dessau-Roßlau zu erreichen. Denn schließlich sind diejenigen, die älter werden und quasi das Ganze stand unter dem Slogan, eine Generation wird Buga. Also sie jetzt schon frühzeitig mitzunehmen, damit auch sie sich dann mit diesem Projekt identifizieren und Lust haben, dabei zu sein. Dann ging es auch nochmal um die ganzen Institutionen und Vereine und die Wirtschaft, die ganzen Akteure in der Wirtschaft oder auch in der Kunst und Kultur, auch die alle werden gebraucht für die Buga. Und in einer Projektidee haben wir uns damit beschäftigt, wie wir es schaffen, auch da alle zum Mitmachen zu gewinnen. Und ich glaube, was so ein bisschen über allem Stand heute war, dass aus dem Slogan »Eine Stadt wird Buga« eigentlich »Eine Stadt macht Buga« werden sollte.
6: Bis die Bundesgartenschau dann in der Doppelstadt an Elbe und Mulde stattfindet, geht noch einige Zeit ins Land. Wie gehen die konkreten Vorbereitungen für die Buga 2035 nun nach den drei Werkstätten weiter?
7: Wir werden jetzt erstmal die ganzen Ergebnisse dieser Werkstätten dokumentieren. Es wird ein kleines Heft geben, wirklich, wo alle Ideen nochmal ausführlich beschrieben sind, wo wir auch die Ideen der Bürgerinnen und Bürger, die über die Webseite des Bergraums eingebracht wurden, nochmal für alle zugänglich machen. Und dann ist, glaube ich, ganz klar geworden aus diesen Innovationswerkstätten, dass es eben weitergehen muss und die Projektideen zeigen auf, wie es weitergehen kann, die Menschen in Dessau-Roßlau einzubinden. Und ansonsten muss man natürlich sagen, die Innovationswerkstätten waren ja auch dazu da, Grundsätze und Leitlinien aufzuzeigen, die wichtig sind für die Realisierungswettbewerbe, die von der Stadt jetzt ausgeschrieben werden, um erste Projekte der Buga anzugehen. Und auch da werden wir eben entsprechend das rausfiltern, was dafür wichtig ist.
6: Mit großen Schritten geht Dessau-Roßlau in Richtung der Buga 2035. Was uns genau in 9 Jahren bei der Gartenschau erwartet, ist noch nicht klar. Eines ist aber gewiss, den Weg dahin kann die Stadtgemeinschaft nur gemeinsam gehen.
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1: Showdown in Halberstadt 2. Ein Kuschelfoto geht viral. Eigentlich war es in Halberstadt eine ganz normale Veranstaltung der liberalen Mittelstandsvereinigung. 6 Spitzenpolitiker waren geladen, um die Positionen ihrer Parteien im Wahlkampf zu vertreten. Doch ein Foto von dem Generalsekretär der CDU, Guido Heuer, und dem Spitzenkandidaten Ulrich Siegmund sorgte für ein Erdbeben in der deutschen Medienlandschaft. Dabei ging es um die Frage, ob ein CDU-Politiker zu einem aktuellen AfD-Kandidaten ein gutes Verhältnis haben darf. Von Markus Lanz über Welt-TV bis hin zu zahlreichen anderen sogenannten Leitmedien waren die Meinungen sehr kontrovers. Die meisten Journalisten jedoch fanden das Foto ganz normal.
2: Nun haben die Christdemokraten allerdings ein Problem, denn ein Foto zeigt den CDU-Fraktionschef in kumpelhafter Pose, ausgerechnet mit dem AfD-Spitzenkandidaten.
3: Ein Foto, das ganz Deutschland elektrisiert und das mitten im Landtagswahlkampf für jede Menge Wirbel in der CDU Sachsen-Anhalts sorgt. Ein Lächeln, ein Mikrofon und eine sehr freundliche, fast schon vertraute Geste. Und schon steht die Debatte über die sogenannte Brandmauer zur AfD wieder ganz im Mittelpunkt.
4: Ein Foto, das Herrn Siegmund, also Ulrich Siegmund, den Spitzenkandidaten der AfD, und Guido Heuer, den Fraktionschef der CDU, im Landtag von Sachsen-Anhalt zeigt. Man sagt, das ist der Beleg für das Ende der Brandmauer. Da kungeln zwei miteinander. Nichts könnte weiter von der Wirklichkeit entfernt sein.
5: Das ganze Wochenende waren ja irgendwie die Medien und auch die Politikszene so sehr damit beschäftigt, ein Foto zu analysieren, auf dem eben zu sehen ist, wie der Landtagsfraktionschef der CDU in Sachsen-Anhalt sehr nahe und sehr gesellig an seinem AfD-Kontrahenten Ulrich Siegmund sitzt. Ganz normale Menschen würden sie denken, ja, das ist ein normales Foto, aber natürlich die Brandmauerherzen brennen lichterloh, also Grüne und Linke, die kriegen sie gar nicht mehr ein. So, wo ist die Abgrenzung? Und ich frage mich mal, wie sie sich das vorstellen. Also glauben die, wenn da jetzt der Guido Heuer, so heißt der CDU-Mann, den AfD-Mann berührt, dass da irgendwie beide in Flammen aufgehen? Oder?
1: Wie war aber die Stimmung wirklich vor Ort? Alle diskutierten über ein Foto von einer Veranstaltung, wo sie selbst nicht dabei waren. Wir aber schon. Das sogenannte Kuschelfoto entstand in einer Situation, wo alle auf dem Podium und auch das Publikum sich über vorhergehende ironische Aussagen amüsierten. Die Aufnahme zwischen Guido Heuer und Ulrich Siegmund fand im Bruchteil einer Sekunde statt und spiegelt keineswegs die zweistündigen hitzigen Diskussionen zwischen den Kandidaten wider. Denn gekuschelt wurde unter den Teilnehmern in den 2 Stunden nicht.
6: Und einen Satz gestatten Sie mir noch. Aber ja, ich muss Ihnen widersprechen, diesen Pessimismus, man kann es nicht zurückdrehen, das teile ich überhaupt nicht. Ist denn jetzt Ihr Lösungsansatz, den Kopf in den Sand zu stecken und zu sagen, wir lassen alles so weitermachen? Die CDU hält, und da muss ich Ihnen recht geben, an allen Fehlentscheidungen noch weiter fest. Wir haben nach wie vor das Heizungsgesetz, wurde alles vor der Wahl versprochen, wird abgeschafft, haben wir immer noch. CO2-Steuer weiter ausufern, wir haben eine Lkw-Maut, alles CDU-Themen. Und das lähmt unseren Mittelstand. Und Herr Heuer, wir brauchen einfach Freiheit für den Mittelstand. Und die letzte Sache nochmal, das ist mir ein ganz inneres Bedürfnis, da bin ich übrigens auf jeden Fall potenziellen Koalitionspartner, denn es war ja ein weiterer Satz, mal gespannt, ab September vor Hohmann. Es gibt keinen Hahn irgendwo an der Wand, wo einfach Geld rauskommt, wenn man das aufdreht, was man dann wieder Gießkanne umverteilen kann. Das müssen Leute erwirtschaften. Wenn man ein Unternehmen so führen würde, wie Sie Politik machen würden, könnte man Insolvenz anmelden. Das ist eine Insolvenzverschleppung. Und demzufolge Freiheitsunternehmen.
7: Ja, es gibt ein berühmtes Foto, was in Halberstadt gemacht wurde. Jetzt haben viele drüber geredet, aber niemand war da. Sie waren da. Wie haben Sie das selber empfunden?
8: Ja, ich persönlich finde, dass es eine Frechheit ist, dass da jetzt so ein Bohai drum gemacht wird um dieses Foto. Denn wenn man dabei gewesen wäre und nicht nur das stille Foto sieht, dann würde man sehen, dass Herr Heuer eigentlich dem Herrn Siegmund in dem Moment widerspricht und das quasi direkt. Deswegen greift er sich das Mikro. Und ja, die beiden haben gelacht. Okay, es war am Ende eine einigermaßen humorvolle Situation, aber trotzdem, wenn man es politisch auslegen will, dann war es keine Kumpanei, sondern genau das Gegenteil. Das sieht man auf dem Foto natürlich nicht und deswegen ist es schade, dass einfach mit einem Bild irgendwie Stimmung gemacht wird und dann was behauptet wird, was mit der Realität tatsächlich gar nichts zu tun hat. Wenn man sich den Rest der Veranstaltung anguckt, hat sich, denke ich, Herr Heuer ganz klar auch von der AfD abgegrenzt.
9: Na, man sieht mal schnell wieder, wie das gehen kann, dass ein Foto total missinterpretiert wird. Das war ein Wahl

0: Lokalforum, was ich gut finde, wenn im Harzkreis auch, in dem Fall meine ich in Halberstadt war es gewesen, über die Themen der Parteien diskutiert wird, wie man Deutschland verändern will, Deutschland besser machen will, Sachsen-Anhalt vor allen Dingen besser machen will. Und dann ein Foto so dargestellt wird, als würde es da irgendwie eine Verbrüderung geben. Also ich habe mich da schon sehr gewundert, dass es wieder mal nicht um Inhalte ging bei der Diskussion um das Foto, sondern ausschließlich um das Foto selbst.
1: Bilder haben eine Menge Macht. Doch in diesem Fall wurde von vielen Medienvertretern versucht, einen Skandal herbeizuführen, den es so nie gegeben hat. Gott sei Dank sind viele renommierte Journalisten darauf nicht reingefallen und haben das Foto so kommentiert, wie es sein sollte. Ein ganz normales Bild, ohne jegliche Bedeutung.
2: Gerichtsprozess. Juwelierüberfall mit einem Hammer.
3: Gerichtsprozess nach Juwelierüberfall. Am 2. Juni 2026 begann vor der 8. Großen Strafkammer des Landgerichts Dessau-Roßlau die erstinstanzliche Hauptverhandlung gegen einen 26-jährigen Angeklagten, dem ein besonders schwerer räuberischer Diebstahl unter Einsatz eines Hammers vorgeworfen wurde. Dem maskierten Angeklagten wurde zur Last gelegt, am 14. Februar 2026 in der Filiale des Juweliers Christ im Rathaus Center mit einem mitgeführten Hammer eine Vitrine eingeschlagen und daraus Schmuck im Gesamtwert von knapp 4.000 Euro entwendet zu haben. Als ein Passant versucht hatte, ihn aufzuhalten, soll der Angeklagte den Hammer bedrohlich in dessen Richtung gehalten haben, um die Festhalteversuche zu unterbinden. Anschließend soll er mit der Beute geflüchtet sein. Am 16. Februar 2026 stellte sich der Angeklagte beim Landeskriminalamt in Magdeburg und erklärte, für die genannte Tat verantwortlich zu sein. Die Verhandlung wird in den kommenden Tagen fortgeführt.
2: Das sind die Themen. Wahlkampfauftakt der Partei Die Linke.
4: Auch die Partei Die Linke hat nun den Wahlkampf offiziell eröffnet, auch wenn man sich, wie Spitzenkandidatin Eva von Angern ausführte, bereits seit einem Jahr im Wahlkampfmodus befinde. Zeit, die man nutzte, um mit den Bürgern ins Gespräch zu kommen, und die Ergebnisse dieser Bemühungen sollen sich in den Claims auf den Plakaten wiederfinden, mit denen nun auch Die Linke das Land zupflastern will. Als erstes fällt auf, dass es dieser Partei sehr wichtig ist, dafür nur Themen zu wählen, die man als Parlamentarier in einem Landesparlament auch wirklich beeinflussen kann. Auch wenn klar ist, dass andere Parteien das nicht machen und sich auf Themen konzentrieren, die eigentlich auf Bundesebene entschieden werden, wie zum Beispiel die Steuer oder die Ausländerpolitik. Und deswegen legt die Partei Die Linke ihren Schwerpunkt auf folgende Themen.
5: Also es gibt tatsächlich drei Themen, die für mich, aber auch für meine Partei am wichtigsten ist. Das eine ist die Verbesserung in der Bildung, beginnend in der Kita. Also tatsächlich, wir müssen an den Personalschlüssel ran, um Kinder besser für die Zukunft vorzubereiten und auch schon in der Kita, also tatsächlich bestmöglich zu fördern. Und natürlich müssen wir gucken, wie wir Schulen weiterentwickeln und zukunftsfest machen, weil so wie es ist, kann es auch in dem Bereich nicht bleiben. Ein weiteres Thema ist die Gesundheitsversorgung. Wir müssen es schaffen, bei 75% der Menschen, die im ländlichen Raum sind, dass es nicht eine Gefährdung ist, wenn man einen Herzinfarkt im ländlichen Raum bekommt, dass es zum Tode führen muss, sondern eine Grundversorgung, eine Nähe zu den Notaufnahmen, sie muss zeitnah erfolgen können. Und deswegen setzen wir auf den Erhalt der Krankenhäuser. Und ich sage auch ganz klar, wir schrecken auch nicht vor der Forderung nach einer Enteignung von privaten Krankenhäusern zurück, weil Krankenhäuser haben den Zweck, Menschen gesund zu machen und nicht Profite zu machen. Und ein dritter Punkt, der ist mir sehr, sehr wichtig, ist eine bessere finanzielle Ausstattung der Kommunen. Kommunen sind nicht ohne Grund das Herz der Demokratie. Sie wissen, was die Menschen vor Ort brauchen. Und dort wird der Mangel als erstes ganz deutlich. Das sind nicht nur wie in Magdeburg zusammenfallende Brücken, sondern das ist eben auch der ÖPNV, der nur ein, zweimal am Tag in die eine und in die andere Richtung fährt. Das sind fehlende Dorfgemeinschaftshäuser. Und wir haben parallel das Problem, dass die Dorfkneipen zumachen. Das heißt, es gibt kaum noch die Chance, für Menschen zueinander zu kommen. Und wenn Menschen nicht mehr miteinander was Gemeinsames erleben, keine Austauschmöglichkeiten haben,

0: dann ist das erheblich, ein erheblicher Schaden für das soziale Zusammensein.
1: Mit der Kampagne werden nun nicht nur die Direktkandidaten der einzelnen Wahlkreise in den kommenden Monaten Wahlkampf betreiben, denn im Grunde verdeutlicht sie auch eine Kontinuität der Partei, die sich ihre Ziele nicht erst für einen Wahlkampf definiert. Und dazu gehört nun auch eine linke Definition von Heimat.
0: Ich finde, sie ist dort, wo sie hingehört, nämlich sie ist für alle da. Und es sollte niemals passieren, dass eine rechtsextreme Partei diesen Namen okkupieren darf, sondern Menschen mit Behinderungen, Frauen, Männer, queere Menschen. Sie alle gehören zu unserer Heimat, zu Sachsen-Anhalt. Und deswegen ganz bewusst, Heimat ist für alle da.
1: Die Kampagne bietet nun den Rahmen auch für die geplanten Wahlkampfveranstaltungen, die in ein paar Tagen in Magdeburg ihren Anfang nehmen sollen.
0: Wir haben ganz viel Unterstützung von unseren drei Silberlocken, Dietmar Bartsch, Bodo Ramelow und Gregor Gysi. Gregor Gysi kommt am 22. Juni, 15 Uhr nach Olfen 1. Da wird er den Wahlkampfauftakt mit mir gestalten. Heidi Reicheneck kommt mehrfach nach Sachsen-Anhalt. Und wir werden ganz viel vor Ort sein, weil das ist das Entscheidende. Ja, wir machen Social Media. Macht übrigens auch richtig Spaß, Social Media. Aber das direkte Gespräch vor Ort, das ist durch nichts zu ersetzen.
1: Eines fällt allerdings auf. Die Linke wäre wahrscheinlich nicht die Linke, wenn sie nicht ein klares Feindbild hätte. Und sie hat es auf dieser Veranstaltung auch klar formuliert. Neben rechtsradikalen Parteien sind es aber auch vor allem die Unternehmen, die man als Gegner ausmacht. Insofern waren von ihren Fans hier bejubelte Versprechungen zu höheren Löhnen einfach zu machen. Schließlich müssen diese ja nicht von der Partei erwirtschaftet werden.
2: Stadtradeln auf dem Sattel bis zum 28. Juni.
3: Vom 8. bis zum 28. Juni steht in Dessau-Roßlau wieder ein ganz bestimmtes Fortbewegungsmittel im Fokus: das Fahrrad. Die Stadt und der ADFC Dessau laden alle Bürger dazu ein, beim diesjährigen Stadtradeln teilzunehmen und so viele Strecken wie möglich mit dem Rad zu absolvieren.
4: Es lohnt sich immer teilzunehmen. Fahrradfahren muss man erleben. Fahrradfahren ist einfach eine Aktivität, die Spaß macht, auch mit der Familie, mit den Kindern. Also Fahrrad ist einfach was Aktives, das ist nichts Passives, wie im Auto sitzen und alles an sich vorbeiziehen zu lassen. Man ist draußen. Das ist also ein Punkt, das lohnt sich immer. Und diesmal lohnt sich natürlich auch, ein bisschen Kilometer zu sammeln. Am Schluss gibt es ein paar Preise für die kilometerstärkste Gruppe, für die kilometerstärksten Einzelfahrer. Und natürlich wollen wir auch sehen, dass wir Dessau im Ranking der Städte in unserer Größenordnung mal wieder nach vorne kriegen.
3: 2025 nahmen über 2000 Radler aus der Stadt an der Aktion teil und fuhren ca. 363.000 Kilometer mit dem Rad. In den vergangenen Jahren fand das Stadtradeln immer im September statt. Mit der Verlegung in den Sommer hofft man nun auf noch mehr Teilnehmer. Startschuss für das diesjährige Stadtradeln war ein Fahrradkorso am 8. Juni, welcher um 17 Uhr auf dem Marktplatz startete. Weitere derartige Touren sollen jetzt noch folgen.
4: Dann bieten wir jeden Mittwoch um 17.30 Uhr am Seminarplatz unsere Bike Shorts an. Das sind kleine Fahrradtouren, die wir zusammen mit den Studenten, die am Campus sind, fahren wollen. Die dauern ungefähr eine Stunde. Also da kann man Kilometer sammeln und jeden Freitag sind wir hier um 17 Uhr auf dem Marktplatz und fahren das Genussradeln, also auch eine Stunde. Und da ist die Besonderheit halt dran, dass wir mit Polizeibegleitung fahren. Das heißt, wir fahren auf den Verkehrsflächen, die sonst vielleicht nur für die Kraftfahrzeuge frei sind. Und dann haben wir noch am 13. eine Tour nach Burg, die Rolandfahrt im Angebot. Also es ist ein vielfältiges Angebot, was diesmal steht, um hier ein paar Kilometer für unsere Stadt zusammenzukriegen. Wir haben dieses Jahr uns noch was ausgedacht und zwar gibt es ja Familien, die mal eine größere Tour fahren wollen, vielleicht auch mal probieren wollen, in Urlaub zu fahren mit dem Fahrrad, mit den Kindern. Damit man sich da nicht gleich eine komplette Ausrüstung für 500, 600 Euro kaufen muss, haben wir jetzt solche Fahrradtaschen sozusagen ausleihbar bei uns. Die besteht aus zwei Packtaschen, einer Lenkertasche, Luftpumpe, Erste-Hilfe-Set, Flickset und noch ein bisschen Beratung kann er von uns auch mitbekommen, wenn er das braucht.
3: Auch das Anhaltische Theater freut sich aufs Stadtradeln und ist wieder mit einem eigenen Team vertreten. Die Kultureinrichtung hat sich zudem noch etwas Besonderes einfallen lassen.
5: nächste Woche am Donnerstag, das ist der 18. Juni, da haben wir Sinfoniekonzert, 20 Uhr, und zwar vor dem Mausoleum im Tierpark. Und da laden wir alle Stadtradler ein, bringen sie Helm und Klingel und Glocke mit. Wir spielen vor dem Konzert, kurz vor 8, das Bicycle Race von Queen. Und da laden wir sie ein, mit zu klingeln auf mein Zeichen. Das ist nochmal eine kleine, ja, was Besonderes vor dem Konzert, direkt auf dem großen Podium mit der Anhaltischen Philharmonie.
3: Wie in jedem Jahr gibt es auch wieder sogenannte Stadtradl-Stars. Oberbürgermeister Dr. Robert Reck ist einer davon.
6: Ich glaube, es ist kein Geheimnis, dass ich passionierter Radfahrer bin und wenn es irgendwie geht, in unserer Stadt mit dem Fahrrad unterwegs bin. Heute auch mal mit Helm, wegen der Vorbildwirkung und dem Schutz. Wenn man doch zügig durch die Stadt fährt, ist ein Helm auch ganz hilfreich. Und vielleicht gelingt es ja auch in diesem Jahr wieder, zahlreiche Menschen für das Stadtradeln zu begeistern. Es sind Rekorde zu toppen. In den zurückliegenden Jahren war die Teilnahme immer erfreulich hoch. Und das Stadtradeln steht eben dafür, dass das Radfahren in unserer Stadt oder in unserem gesamten Land eben eine wichtige Form der Fortbewegung ist, dass es Spaß macht und dass natürlich auch bei der Gestaltung von Wegen, von Verkehrsverbindungen eben auch immer an die Bedürfnisse der Radfahrerinnen und Radfahrer gedacht werden soll. Wir haben in unserer Stadt schon viel getan zur Förderung des Radverkehrs. Wenn ich beispielsweise die gerade frisch neu gestaltete Fahrradverbindung in der Albrechtstraße anführen kann oder auch andere Radwege, die in unserer Stadt schon instand gesetzt worden sind, dann sieht man, dass das Fahrradfahren auch eine Priorität hat. Und ich freue mich sehr, dass in unserer Stadt eben auch alle Generationen radeln. Vom ganz kleinen Mitbürger angefangen bis hoch zum Senior oder zur Seniorin.
3: Dass Radfahren allen Generationen Spaß macht, zeigt sich auch am zweiten Stadtradlstar in diesem Jahr. Mikko Schwander ist Schüler am Gymnasium Philanthropinum. Er ist passionierter Radfahrer und dadurch unabhängig von seinen Eltern und dem Busfahrplan. Am Stadtradeln hat er schon dreimal teilgenommen und freut sich in diesem Jahr, einer der Stadtradeln-Stars zu sein.
7: Ich wollte es halt mal ausprobieren. Ich radelte für die Young Bikers. Das ist ein Team von meiner Freundesgruppe. Ich bin dieses Mal leider nicht Team-Captain. Aber ich habe das Team eigentlich schon gegründet. Letztes Jahr bin ich so an die 300 Kilometer gekommen.
3: Für das diesjährige Stadtradeln hat sich der junge Radfahrer ein ganz klares Ziel gesetzt.
7: Naja, ich würde schon gerne ein bisschen schneller, bisschen mehr Kilometer haben als Robert Reck.
3: Definitiv ein Ansporn für das Stadtoberhaupt, sich in diesem Jahr auch kräftig ins Zeug zu legen. Wer jetzt selber Lust bekommen hat, am Stadtradeln teilzunehmen, kann das ganz einfach online machen.
4: Man muss sich dort anmelden, eine App runterladen und dann lässt man die App entweder mitlaufen oder trägt seine Kilometer händisch ein. Also man kann jederzeit einsteigen und dann ist es unkompliziert und die gefahrenen Kilometer werden gesammelt und werden sozusagen auf die Stadt angerechnet. Wäre natürlich schön, wenn sich möglichst viele Teams bilden. Zusammen macht die Sache auch noch mehr Spaß oder vielleicht auch mal im Team den kleinen Wettbewerb machen. Mal gucken immer, wer gerade ein bisschen mehr Kilometer gesammelt hat, so eine kleine Challenge machen. Also das ist schon so auch für die Schulen oder wir haben sogar Kitas dabei gedacht, dass das alles so ein bisschen in Zusammenarbeit und als Gruppe funktioniert. Ja, das Gruppenerlebnis ist schon schön, wenn das dann auch mit durchkommt.
3: Wer keine Gruppe hat, kann sich einem offenen Team anschließen und so auch die eigenen Werte mit anderen vergleichen. Aber auch eine Teilnahme als Einzelfahrer ist möglich. Hauptsache, man macht mit und fährt noch bis zum 28. Juni so viele Kilometer wie möglich mit dem Rad.
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0: Ein wechselnd bewölkter Himmel bei sehr sommerlichen Temperaturen tritt am Samstagvormittag auf. Die Zahlen werden sich fix erhöhen, sodass wir mittags bei regnerischen Verhältnissen maximal 35 Grad erreichen. Der Niederschlag nimmt zum Abend etwas ab und nachts ist davon nichts mehr zu spüren. Am Sonntag wird es ähnlich, nur mit weniger Regen, bei 28 Grad.
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0: Sprechertreffen in der Welterbestadt. Erfahrungsaustausch in der Schlossmühle Quedlinburg. Im Hotel Schlossmühle in Quedlinburg trafen sich auf Einladung des Kreisvorsitzenden der CDU im Harzkreis, Uli Thomas, alle wirtschaftspolitischen Sprecher und Sprecherinnen aus allen Bundesländern in Deutschland. Ein Traditionstreffen, bei dem sich die Sprecher einmal pro Halbjahr treffen, um sich über aktuelle wirtschaftspolitische Themen zu unterhalten, Erfahrungen auszutauschen und Ideen zu entwickeln.
1: Wir waren oben auf dem Stiftsberg, haben die Kirche anschauen können, haben die Historie der Stadt erkunden können, die reiche Geschichte. Und man kann wirklich stolz sein auf das, was hier da ist. Zu Recht ist das UNESCO-Welterbe.
2: Also ich war jetzt noch nie hier in der Stadt und ich fand es sehr interessant, die Stadt kennenzulernen, zu sehen, was hier alles auch in den letzten Jahrzehnten, und uns wurde das dargelegt, passiert ist. Unheimlich natürlich ein Charme, auch mit den vielen Fachwerkhäusern. Ich komme persönlich auch aus einer Stadt, wo es ein paar Fachwerkhäuser in der Altstadt gibt.
3: Welcher?
2: Aus Lauda-Königshofen im Taubertal. Aber natürlich diese Vielfalt und diesen Gesamtcharme der Stadt, war heute Morgen nochmal eine Runde joggen dann auch durch die Stadt hier, ist einfach traumhaft. Also wirklich schön und ich glaube auch dadurch natürlich für Touristen unheimlich attraktiv.
0: Nach einer Erkundungstour der Welterbestadt ging es für die einzelnen Sprecher und Sprecherinnen in die Tagung. Friedrich Merz befindet sich noch immer in großer Kritik und gilt bei einigen als nicht besonders beliebt. Die AfD hat, besonders in Sachsen-Anhalt, deutlich mehr Wähler dazu gewinnen können und steht kurz davor, eine absolute Mehrheit zu erreichen. In den anderen Bundesländern sieht es anders aus. Da scheinen die Altparteien erste Wahl zu sein.
4: Also als Rheinland-Pfälzer sage ich erstmal, wir haben am 22. März bei der Landtagswahl ja gezeigt, man kann auch als CDU Wahlen gewinnen. Wir werden Rheinland-Pfalz nach 35 Jahren die SPD ablösen und den Ministerpräsidenten stellen. Das geht natürlich sehr wohl. Wirtschaft war eins der zentralen Themen, auch in Rheinland-Pfalz beim Landtagswahlkampf. Wir haben die Wahl deutlich gewonnen und von daher bin ich ganz zuversichtlich, wenn wir das, was wir an wirtschaftlichem Know-how und Kompetenz haben, noch besser kommunizieren und wenn unser Koalitionspartner im Bund auch mitzieht, dann können wir Deutschland auch wirtschaftlich wieder so stark machen, wie wir es brauchen, um die vielen Aufgaben, die vor uns liegen, auch finanzieren zu können.
3: Hier in Sachsen ist die AfD besonders.

0: besonders stark. Könnten Sie vielleicht ein paar Tipps mitbringen, wie man die AfD bekämpfen kann?
1: Also da tut man sich natürlich immer schwer, den Kolleginnen und Kollegen in den einzelnen Bundesländern, gerade auch, sag ich mal, in den neuen Bundesländern Tipps zu geben. Da halte ich mich sehr zurück. Wir haben in Rheinland-Pfalz auch ein Anwachsen der AfD gehabt. Das war das beste Ergebnis in den westlichen Bundesländern. Es bleibt dabei, wir müssen zeigen als Demokraten, wir finden die richtigen Antworten und wir können auch liefern. Und dafür müssen die demokratischen Kräfte aber zusammenarbeiten und manchmal auch die Parteiinteressen etwas hinten anstellen und sagen, nein, es ist wichtig, Überzeugungsarbeit zu leisten und den Menschen deutlich zu machen, die Probleme sind ja da, aber wir können sie lösen.
2: Die AfD zieht natürlich unheimlich den Frust der Leute an sich. Also die Leute, die enttäuscht sind, die vielleicht gerade um ihren Arbeitsplatz bangen oder vielleicht ihren Arbeitsplatz verloren haben, die fragen sich natürlich, was wird aus mir? Und dann sagen die, naja, jetzt haben wir eine Ampel erlebt im Bund, die war nix. Jetzt erleben wir gerade eine Regierung unter Führung der CDU mit der SPD zusammen. Die diskutieren auch eifrig über Reformen und was zu tun ist. Und manchmal schleicht sich dann vielleicht der Eindruck ein, die können es nicht. Und ich glaube, man muss daran arbeiten, dass wir es vernünftig machen, dass wir aber auch gut kommunizieren, dass die Leute auch merken, was wir konkret tun und wie dann das auch Auswirkungen hat vor Ort. Und die AfD kannst du eigentlich nur mit guter Politik schlagen. Gut arbeiten, verlässlich arbeiten. Ich merke bei uns in Baden-Württemberg, wir haben ja die Grünen als Regierungspartner, es wird da auch hinter den Kulissen oft heftigst gestritten über Inhalte und auch über die Ausrichtung. Aber es bleibt sehr geräuschlos nach außen und man arbeitet harmonisch. Und ich glaube, das ist auch dann ein Faktor. Wir sind jetzt beide Parteien ja mit 2/3 Mehrheit ausgestattet worden bei der letzten Wahl im März, wo dann die Leute schon auch merken, die streiten zwar um Inhalte, aber am Ende machen sie es gemeinsam fürs Land. Ich glaube, das ist sehr wichtig.
3: Ein weiteres Hauptthema beim Sprechertreffen war, welche Ideen und Erfahrungen aus Sachsen-Anhalt geteilt und in die einzelnen Bundesländer mitgegeben werden können. Und das auch umgekehrt.
4: Wir haben gehört, dass Sachsen-Anhalt beispielsweise bei der Kinderbetreuung, bei Schulen und so weiter durchaus ganz weit nach vorne kommt. Wir haben gesehen hier dieses Ambiente dieser Stadt, das unglaublich einladend ist. Ich glaube, wir können im Bereich Tourismus noch viel mehr tun. Wir müssen Flächen zur Verfügung stellen in ganz Deutschland, aber auch hier in Sachsen-Anhalt, damit Wirtschaft florieren kann, dass sich neue Betriebe, neue Arbeitsplätze ansiedeln können. Wir sind hier im Herz Deutschlands und auch ein Stück weit Europas. Und diese günstige Lage müssen wir ausnutzen. Auch was Bildung, Forschung, Entwicklung anbelangt, lernen wir gegenseitig voneinander. Und nicht nur Sachsen-Anhalt hat Probleme, auch Baden-Württemberg, wo ich herkomme, hat große Probleme. Wir sind in Baden-Württemberg im Moment beim Wirtschaftswachstum schlechter als Sachsen-Anhalt aufgestellt. Aber wir haben einen Wettbewerbsföderalismus und wir untereinander stellen wir uns so auf, dass wir uns miteinander auch messen und wir wollen dann jeweils zu den Besten gehören.
0: Wo hat es denn heute die größten Übereinstimmungen gegeben?
5: Nun, in der Betrachtung der allgemeinen Situation. Wir wissen aufgrund der geopolitischen Dinge, dass wir im schweren Fahrwasser sind. Wir wissen darum, dass wir hier viele Industriearbeitsplätze täglich verlieren. Und wir erwarten endlich ein Gegensteuern. Und es gibt auch die klare Forderung nach Berlin, jetzt hier die Dinge auf den Weg zu bringen, die dafür sorgen sollen, dass wir wieder in ein sicheres und zukunftsträchtiges Fahrwasser kommen. Es besteht eine große Einigkeit, dass gerade die Wirtschaft das zentrale Thema ist. Geht es der Wirtschaft gut, geht es auch den Menschen gut? Geht es der Wirtschaft schlecht, ist zunächst die Stimmung schlecht und dann alles Weitere kommt dann auch im negativen Sinne hinterher. Das ist eigentlich das, wo wir einhellig der Meinung sind, hier muss jetzt gehandelt werden und das vor allen Dingen aus Berlin.
0: Es gab ja schon die ersten prominenten CDU-Stimmen, die gesagt haben, diese Koalition hält keine 4 Jahre mehr. Wie sieht das der Vorsitzende der CDU hier im Harzkreis?
5: Nun, ich erwarte von allen Beteiligten und ich bin jahrelang auch in vielen Koalitionen gewesen im Land und auch woanders. Ein Koalitionspartner muss beweglich sein. Man darf sich nicht vermanifestieren in bestimmten Positionen, die man dann als unverhandelbar deklariert. Ich erwarte von der SPD im Sinne einer gesunden wirtschaftlichen Entwicklung im

0: Land wie auch Berlin mehr Bereitschaft, neue Wege mitzugehen, die Reformen nicht nur zu diskutieren, sondern auch zum Abschluss zu bringen und vor allen Dingen nicht immer gegenseitig die Erklärung, wie schlimm das alles ist, sondern nur gemeinsam werden wir dieses Land voranbringen, nur gemeinsam werden wir das Land wieder auf Kurs bringen. Und da sollte sich auch die SPD ihrer Verantwortung im Land und vor allen Dingen auch im Bund immer bewusst sein. Das ist hier kein Gegeneinander, wie man manchmal das Gefühl hat, gerade in der öffentlichen Diskussion. Es ist ein Miteinander. Man hat sich mal entschieden, miteinander Politik zu machen. Und das vermisse ich. Und die Hoffnung stirbt zum Schluss. Und ich glaube, wenn das gelingt, dass man das miteinander findet, dann wird auch diese Koalition halten.
1: Das halbjährige Sprechertreffen in der Welterbestadt Quedlinburg hat gezeigt, wie wichtig der Austausch zwischen den einzelnen Bundesländern ist und dass man nur zusammen etwas bewegen kann. Denn selbst wenn man gegeneinander im Wettbewerb steht, kann man immer noch voneinander lernen.
2: Kooperationsvertrag. Ausbau zwischen Kliniken.
3: Bereits im Jahr 2019 schlossen sich das Uniklinikum Halle und das BG-Klinikum Bergmannstrost für eine strategische Partnerschaft zusammen, um besser für die zentralen Herausforderungen des Gesundheitswesens gewappnet zu sein und die medizinische Versorgung im Land langfristig und nachhaltig zu stärken. Diese Zusammenarbeit soll nun weiter intensiviert werden, was jedoch nicht ohne die entsprechende Unterstützung seitens der Politik möglich ist. Weshalb sich am Freitag neben dem Oberbürgermeister der Saalestadt zahlreiche VertreterInnen der Landesregierung im Löwengebäude der Martin-Luther-Universität eingefunden hatten, um dort eine Absichtserklärung für den Ausbau der Kooperation zwischen der Unimedizin und den BG-Kliniken zu unterzeichnen. Hintergrund hierfür war unter anderem die Krankenhausreform, die darauf abzielt, dass die Kliniken sich spezialisieren, zentralisieren und damit verbunden außerdem miteinander kooperieren.
4: Das heißt, dass jeder seine Expertise einbringt und man gemeinsam dadurch die Patientenversorgung verbessert. In diesem speziellen Fall bedeutet das, dass die BG-Kliniken, die eine absolute Expertise im traumatologischen, im Traumaunfallwiederherstellungsbereich haben, dies kombinieren mit dem breiten Spektrum der interdisziplinären Medizin an Universitätskliniken. Das heißt HNO, Augen, Kindermedizin, innere Medizin.
3: Für beide Seiten bedeutet die Kooperation zum einen eine gestärkte Expertise sowie eine bessere und schnellere PatientInnenversorgung bei Unfallszenarien. In diesem Rahmen werden knapp 800 Millionen Euro in den Neubau eines BG-Klinikums am Hauptstandort der Unimedizin investiert, um dort die Gesundheitsversorgung im Traumabereich künftig gemeinsam innovativer zu gestalten und an diesem Standort eine der größten zentralen Notaufnahmen in ganz Deutschland zu schaffen.
4: Wenn ein Schwerstverletzter, egal ob Erwachsener oder Kind, mit dem Hubschrauber nach Halle geflogen wird, ist ja Geschwindigkeit entscheidend. Und im Moment sind wir in der Stadt über zwei Standorte verteilt. Dann wird es wirklich in einer gemeinsamen Notaufnahme, in einem Schockraum, die Behandlung sein. Das heißt, es ist maximale Geschwindigkeit, maximale Expertise. Und das kommt natürlich der Patientenversorgung zugute.
3: Von dieser erhofft man sich, dass sie mit Hilfe der verstärkten Kooperation auf ein neues Level gehoben wird, wovon nicht nur die Menschen in der Saalestadt, sondern PatientInnen im ganzen Land profitieren sollten. Für die Kliniken selbst werde das gemeinsame Notfallzentrum zudem eine erhebliche Entlastung bedeuten, unter anderem im Rahmen des aktuellen Fachkräftemangels, der auch in Zukunft weiterhin eine Herausforderung darstellen dürfte.
4: Die letzten Jahre haben uns ja auch gezeigt, dass wir krisenresilienter werden sollen und müssen. Also Corona ist so ein Thema. Wir haben eine geopolitische Lage, die nicht einfach ist. Und die BG steht genau für dieses Thema in Kooperation mit Universitätsmedizin bei Großschadenslagen die Bevölkerung priorisiert zu versorgen.

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0: Ein wechselnd bewölkter Himmel bei sehr sommerlichen Temperaturen tritt am Samstagvormittag auf. Die Zahlen werden sich fix erhöhen, sodass wir mittags bei regnerischen Verhältnissen maximal 35 Grad erreichen. Der Niederschlag nimmt zum Abend etwas ab und nachts ist davon nichts mehr zu spüren. Am Sonntag wird es ähnlich, nur mit weniger Regen, bei 28 Grad.
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2: Ein neues Dach für eine alte Kirche. Förderverein und Kirchengemeinde wollen dem Dorf wieder eine Mitte geben. Im Zentrum des Ortes auf einem kleinen Hügel steht die Kirche von Hüttenrode. Oder besser gesagt, ihre Ruine. Zum ersten Mal wurde ein sakraler Bau 1133 in diesem Oberharzer Dorf erwähnt. Nach seinem Verfall begann 1738 ein Neubau, der aber über 10 Jahre auf seine Fertigstellung warten musste. 1749 erfolgte die Einweihung der Kirche mit dem Aufsetzen der Kugel- und Wetterfahne sowie einer Innenausstattung mit Altar, Orgel und Taufstein aus Rübeländer Marmor. Allerdings wird schon 100 Jahre später der schlechte Zustand der Kirche beschrieben und eine Erneuerung der Giebelseite sowie Stützpfeiler wurden notwendig. Da das Gotteshaus nicht beheizbar war, konnte es bis in das 20. Jahrhundert nur in den wärmeren Monaten genutzt werden. Als 1973 ein Blitz in die Turmhaube einschlug, brannte diese aus. Ihre Reste stürzten aufs Dach des Kirchenschiffes und zerstörten es. Ein Abriss der Kirchenruine war mehrmals im Gespräch. 1986 erfolgte dann der Wiederaufbau des Turmdaches und nach der Wende wurde 1991 eine neue Kugel mit Wetterfahne aufgesetzt. Durch die Witterungseinflüsse verfiel aber das Kirchenschiff weiter.
3: Die Geschichte Hüttenrodes ist ja auch die Geschichte Blankenburgs und gerade dieser Brand, der hier in der Kirche ausgebrochen war, der ist ja den Hüttenrödern noch tief verwurzelt in Erinnerung und wir wollen ja hier gemeinsam mit allen Beteiligten und Partnern einen Veranstaltungsort schaffen und von dem profitiert eben nicht nur Hüttenrode, sondern auch Blankenburg, weil das Kirchengebäude in unserem Stadtgebiet in der Form einzigartig ist und ja man hier ganz anders planen kann, als wenn man eben im Bestand einer Kirche baut. Und ich glaube, das ist auch das Einzigartige und es ist natürlich auch hier der höchste Punkt, quasi nicht nur von Hüttenrode, sondern auch von Blankenburg. Und darum freue ich mich über das Interesse auch der Staatskanzlei, des zuständigen Staatssekretärs, der heute hier kommt. Und wir werden gemeinsam besprechen, was können wir noch tun, damit das Projekt erfolgreich umgesetzt wird.
2: Der 2014 gegründete Förderverein Kirche Hüttenrode und die Kirchengemeinde als Eigentümerin der Ruine hatten es sich auf die Fahnen geschrieben, diese Cabrio-Kirche zu erhalten und sie wieder religiös und kulturell neu zu beleben.
4: Hier in dieser Kirche wurden die Mauern saniert, weil sonst würden wir hier gar nicht mehr stehen können. Die Mauern wären wahrscheinlich schon eingestürzt. Wir haben neue Fenster in der Kirche, wir haben neue Türen in der Kirche. Der Unterfußboden wurde eingebaut, die Fundamente für das Dachgerüst sind im Boden und als nächstes sollen jetzt das Dachgerüst und das Dach eingebaut werden. Gestartet sind wir mal mit einer etwas futuristischen Variante. Wir wollten gerne die Cabrio-Kirche oder den Charakter der Cabrio-Kirche erhalten und wollten Glas mit integrierten PV auf die Kirche bringen. Aber nach nach Kostenvoreinschlägen war diese Variante dann nicht zu realisieren. Und wir sind jetzt bei der Variante, dass wir ein normales Tonziegeldach hier drauf bringen. Auf dieses Dach kommt dann noch eine kommerzielle oder eine konventionelle PV-Anlage.
2: Mit verschiedenen Konzerten, Weihnachtsmärkten und anderen Veranstaltungen wurde in der Vergangenheit schon auf die Förderer und ihr Anliegen aufmerksam gemacht. 12 neue Fenster und 3 Türen konnten dank privater Spender erneuert werden. Strom, Wasser, Abwasser sind bereits verlegt. Aber allein die Mauersanierung kostete 380.000 Euro.
4: Wir sind eigentlich von dem Jahr 2014 an, hatten wir immer große Unterstützer. Und bei der Mauersanierung hat sich da so eine erfolgreiche Gruppe gebildet, die die Finanzierung zusammengestellt hat. Und die haben wir jetzt bei der Dachfinanzierung auch wiederholt. Also im Grunde genommen das Land Sachsen-Anhalt, der Bund, die Lotto Toto GmbH in Sachsen-Anhalt, die Sparkassenstiftung Wernigerode, die Kleinschmidt-Stiftung und dann auch sehr viele Groß- und Kleinspender.
2: Das Dach ist der nächste große finanzielle Posten. Dank der gewährten Bundes- und Landesfördermittel in Höhe von 585.000 Euro wurde das Projekt in Angriff genommen. Für eine Installation der PV-Anlage konnten die Blankenburger Stadtwerke gewonnen werden. Aber trotz der bisher aufgebrachten Eigenmittel von 235.000 Euro sowie Lotto- und Sparkassengelder fehlen noch 70.000.
5: Und das muss man unterstützen, denn das Dorf hält hier zusammen und bewegt was und macht was und macht das Leben lebenswert. Und da braucht man aber auch manchmal Hilfe und deshalb soll mal der Staatssekretär herkommen, sich das anschauen und wir reden.
6: Das ist natürlich für den Ort hier ein wichtiger Punkt, die Kirche mitten im Ort. Es ist ein auch in der jetzigen Form, im jetzigen Zustand beeindruckendes bauliches Denkmal und es ist richtig, dass wir alle Anstrengungen unternehmen, dass hier wieder ein Dach drauf kommt, dass dieser Raum wieder genutzt werden kann. Natürlich am Ende als Kulturkirche, aber am Ende auch von der Gemeinde, die ja auch eine nutzende Gemeinde ja wäre.
7: Was raten Sie dem Verein? Wie soll es weitergehen?
6: Ja, ich rate dem Verein, den eingeschlagenen Weg jetzt mit aller Konsequenz fortzusetzen. Es steht ja Fördergeld bereit. Es geht jetzt darum, noch die letzte Lücke zu schließen. Da muss man schauen, ob vielleicht es im Haushaltsvollzug sich Möglichkeiten ergeben. Die allerletzte Möglichkeit wäre natürlich, am Ende auch die letzte Lücke kreditfinanziert zu schließen, sodass am Ende die Gesamtfinanzierung steht. Das ist das Entscheidende.
2: Die Finanzierungslücke muss dringend geschlossen werden, damit aus der Cabrio-Kirche ein witterungsunabhängiger Veranstaltungsraum wird und Hüttenrode seine Mitte wiederbekommt.
8: Neun Jahre im Voraus. Die dritte Buga-Werkstatt.
9: Noch ungefähr 9 Jahre dauert es, bis die Bundesgartenschau in Dessau-Roßlau stattfindet. Doch auch jetzt wird und wurde sich schon intensiv mit der Buga 2035 in der Bauhausstadt beschäftigt. Am 5. und 6. Juni lud die Stadt zur dritten Innovationswerkstatt ein. Das Oberthema diesmal war Kommunikation.
10: Es ging darum, einerseits, was können wir für interessante Geschichten erzählen, die eben Menschen nach Dessau-Roßlau zur Buga locken, die das Ganze interessant machen. Aber es ging auch sehr stark darum, wie nehmen wir die Menschen in Dessau-Roßlau mit? Wie machen wir sie, wie gewinnen wir sie als Mitmacher und Mitmacherinnen? Wie machen wir sie zu Gastgebenden auch für die Buga?
9: Am ersten Tag der Innovationswerkstatt gab es Impulsvorträge und Podiumsdiskussionen mit Experten. Wie zufrieden waren die Organisatoren dabei mit der Bürgerbeteiligung?
10: Ich würde sagen, es ist immer besser geworden im Laufe der 3 Werkstätten. Gestern waren etwa 100 Leute da, die sich die Impulse für Innovationen angehört haben, die Expertinnen, die wir eingeladen hatten, gegeben haben. Aber vor allem haben wir ganz tolle Menschen, Bürgerinnen und Bürger, die hier über 1,5 Tage in der Werkstatt mitgearbeitet haben und ihr Wissen zu Dessau-Roßlau eingebracht haben und mit dem Wissen der Expertinnen und Experten zusammengebracht haben. Und ich glaube, daraus sind gute Projektideen entstanden.
9: Am zweiten Werkstatttag wurden dann die Arbeitsergebnisse im Bauhausmuseum vorgestellt und man zog ein Fazit. Insgesamt wurden 5 Projektideen während der dritten Buga-Werkstatt entwickelt.
10: Eine ging darum, wie können wir wirklich niedrigschwellig auf die Menschen in Dessau-Roßlau zugehen und sie für die Idee bei der Buga mitzumachen gewinnen, sie auch zu informieren überhaupt, dass es möglich ist mitzumachen. Und da war die Idee, einen Buga-Bauwagen aufzustellen, der durch die Stadtteile fährt und wirklich vor Ort dann die Menschen zum Mitmachen animiert. Eine weitere ganz wichtige Idee war, wirklich die Kinder und Jugendlichen viel stärker anzusprechen, über die Schulen zu versuchen, wirklich alle Kinder und Jugendlichen hier in Dessau-Roßlau zu erreichen, denn schließlich sind diejenigen, die älter werden und quasi, das Ganze stand unter dem Slogan, eine Generation wird Buga, also sie jetzt schon frühzeitig mitzunehmen, damit auch sie sich dann mit diesem Projekt identifizieren und Lust haben, dabei zu sein. Dann ging es auch nochmal um die ganzen Institutionen und Vereine und die Wirtschaft, die ganzen Akteure in der Wirtschaft oder auch in der Kunst und Kultur, auch die alle werden gebraucht für die Buga. Und in einer Projektidee haben wir uns damit beschäftigt, wie wir es schaffen, auch da alle zum Mitmachen zu gewinnen. Und ich glaube, was so ein bisschen über allem Stand heute war, dass aus dem Slogan »Eine Stadt wird Buga« eigentlich »Eine Stadt macht Buga« werden sollte.
9: Bis die Bundesgartenschau dann in der Doppelstadt an Elbe und Mulde stattfindet, geht noch einige Zeit ins Land. Wie gehen die konkreten Vorbereitungen für die Buga 2035 nun nach den drei Werkstätten weiter?
10: Wir werden jetzt erstmal die ganzen Ergebnisse dieser Werkstätten dokumentieren. Es wird ein kleines Heft geben, wirklich, wo alle Ideen nochmal ausführlich beschrieben sind, wo wir auch die Ideen der Bürgerinnen und Bürger, die über die Webseite des Werkraums eingebracht wurden, nochmal für alle zugänglich machen. Und dann ist, glaube ich, ganz klar geworden aus diesen Innovationswerkstätten, dass es eben weitergehen muss und die Projektideen zeigen auf, wie es weitergehen kann, die Menschen in Dessau-Roßlau einzubinden. Und ansonsten muss man natürlich sagen, die Innovationswerkstätten waren ja auch dazu da, Grundsätze und Leitlinien aufzuzeigen, die wichtig sind für die Realisierungswettbewerbe, die von der Stadt jetzt ausgeschrieben werden, um erste Projekte der Buga anzugehen. Und auch da werden wir eben entsprechend das rausfiltern, was dafür wichtig ist.
9: Mit großen Schritten geht Dessau-Roßlau in Richtung der Buga 2035. Was uns genau in 9 Jahren bei der Gartenschau erwartet, ist noch nicht klar. Eines ist aber gewiss, den Weg dahin kann die Stadtgemeinschaft nur gemeinsam gehen.
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0: Ein wechselnd bewölkter Himmel bei sehr sommerlichen Temperaturen tritt am Samstagvormittag auf. Die Zahlen werden sich fix erhöhen, sodass wir mittags bei regnerischen Verhältnissen maximal 35 Grad erreichen. Der Niederschlag nimmt zum Abend etwas ab und nachts ist davon nichts mehr zu spüren. Am Sonntag wird es ähnlich, nur mit weniger Regen, bei 28 Grad.
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0: um die Positionen ihrer Parteien im Wahlkampf zu vertreten. Doch ein Foto von dem Generalsekretär der CDU, Guido Heuer, und dem Spitzenkandidaten Ulrich Siegmund sorgte für ein Erdbeben in der deutschen Medienlandschaft. Dabei ging es um die Frage, ob ein CDU-Politiker zu einem aktuellen AfD-Kandidaten ein gutes Verhältnis haben darf. Von Markus Lanz über Welt-TV bis hin zu zahlreichen anderen sogenannten Leitmedien waren die Meinungen sehr kontrovers. Die meisten Journalisten jedoch fanden das Foto ganz normal.
1: Nun haben die Christdemokraten allerdings ein Problem, denn ein Foto zeigt den CDU-Fraktionschef in kumpelhafter Pose, ausgerechnet mit dem AfD-Spitzenkandidaten.
2: Ein Foto, das ganz Deutschland elektrisiert und das mitten im Landtagswahlkampf für jede Menge Wirbel in der CDU Sachsen-Anhalts sorgt. Ein Lächeln, ein Mikrofon und eine sehr freundliche, fast schon vertraute Geste. Und schon steht die Debatte über die sogenannte Brandmauer zur AfD wieder ganz im Mittelpunkt.
3: Ein Foto, das Herrn Siegmund, also Ulrich Siegmund, den Spitzenkandidaten der AfD, und Guido Heuer, den Fraktionschef der CDU, im Landtag von Sachsen-Anhalt zeigen. Man sagt, das ist der Beleg für das Ende der Brandmauer. Da kungeln zwei miteinander. Nichts könnte weiter von der Wirklichkeit entfernt sein.
4: Das ganze Wochenende waren ja irgendwie die Medien und auch die Politikszene so sehr damit beschäftigt, ein Foto zu analysieren, auf dem eben zu sehen ist, wie der Landtagsfraktionschef der CDU in Sachsen-Anhalt sehr nahe und sehr gesellig an seinem AfD-Kontrahenten Ulrich Siegmund sitzt. Ganz normale Menschen würden sie denken, ja, das ist ein normales Foto, aber natürlich die Brandmauerherzen brennen lichterloh, also Grüne und Linke, die kriegen sie gar nicht mehr ein. So, wo ist die Abgrenzung? Und ich frage mich mal, wie sie sich das vorstellen. Also glauben die, wenn da jetzt der Guido Heuer, so heißt der CDU-Mann, den AfD-Mann berührt, dass da irgendwie beide in Flammen aufgehen? Oder?
0: Wie war aber die Stimmung wirklich vor Ort? Alle diskutierten über ein Foto von einer Veranstaltung, wo sie selbst nicht dabei waren. Wir aber schon. Das sogenannte Kuschelfoto entstand in einer Situation, wo alle auf dem Podium und auch das Publikum sich über vorhergehende ironische Aussagen amüsierten. Die Aufnahme zwischen Guido Heuer und Ulrich Siegmund fand im Bruchteil einer Sekunde statt und spiegelt keineswegs die zweistündigen hitzigen Diskussionen zwischen den Kandidaten wider. Denn gekuschelt wurde unter den Teilnehmern in den zwei Stunden nicht.
5: Und ein Satz gestatten Sie mir noch. Aber ja, ich muss Ihnen widersprechen, diesen Pessimismus. Man kann das nicht zurückdrehen. Das teile ich überhaupt nicht. Ist denn jetzt Ihr Lösungsansatz, den Kopf in den Sand zu stecken und zu sagen, wir lassen alles so weitermachen? Die CDU hält, da muss ich Ihnen recht geben, an allen Fehlentscheidungen noch weiter fest. Wir haben nach wie vor das Heizungsgesetz, wurde alles vor der Wahl versprochen, wird abgeschafft, haben wir immer noch. CO2-Steuer weiter ausufern, wir haben eine LKW-Maut, alles CDU-Themen. Und das lähmt unseren Mittelstand. Und Herr Heuer, wir brauchen einfach Freiheit für den Mittelstand. Und die letzte Sache nochmal, das ist mir ein ganz inneres Bedürfnis, da bin ich übrigens auch auf Ihren neuen potenziellen Koalitionspartner, denn es war ja ein weiterer Satz, mal gespannt, ab September, Frau Hohmann. Es gibt keinen Hahn irgendwo an der Wand, wo einfach Geld rauskommt, wenn man das aufdreht, was man dann wieder Gießkanne umverteilen kann. Das müssen Leute erwirtschaften. Wenn man ein Unternehmen so führen würde, wie Sie Politik machen würden, könnte man Insolvenz anmelden. Das ist eine Insolvenzverschleppung. Demzufolge Freiheitsunternehmen.
6: Ja, es gibt ein berühmtes Foto, was in Halberstadt gemacht wurde. Jetzt haben viele drüber geredet, aber niemand war da. Sie waren da. Wie haben Sie das selber empfunden?
7: Ja, ich persönlich finde, dass es eine Frechheit ist, dass da jetzt so ein Bohai drum gemacht wird um dieses Foto. Denn wenn man dabei gewesen wäre und nicht nur das stille Foto sieht, dann würde man sehen, dass Herr Heuer eigentlich dem Herrn Siegmund in dem Moment widerspricht. Und das quasi direkt. Deswegen greift er sich das Mikro. Und ja, die beiden haben gelacht. Okay, es war am Ende eine einigermaßen humorvolle Situation, aber trotzdem, wenn man es politisch auslegen will, dann war es keine Kumpanei, sondern genau das Gegenteil. Das sieht man auf dem Foto natürlich nicht und deswegen ist es schade, dass einfach mit einem Bild irgendwie Stimmung gemacht wird und dann was behauptet wird, was mit der Realität tatsächlich gar nichts zu tun hat. Wenn man sich den Rest der Veranstaltung anguckt, hat sich, denke ich, Herr Heuer ganz klar auch von der AfD abgegrenzt.
8: Na, man sieht mal schnell wieder, wie das gehen kann, dass ein Foto total missinterpretiert wird. Das war ein Wahlforum, was ich gut finde, wenn im Harzkreis auch, in dem Fall meine ich in Halberstadt war es gewesen, über die Themen der Parteien diskutiert wird, wie man Deutschland verändern will, Deutschland besser machen will, Sachsen-Anhalt vor allen Dingen besser machen will. Und dann ein Foto so dargestellt wird, als würde es da irgendwie eine Verbrüderung geben. Also ich habe mich da schon sehr gewundert, dass es wieder mal nicht um Inhalte ging bei der Diskussion um das Foto, sondern ausschließlich um das Foto selbst.
0: Bilder haben eine Menge Macht.

0: Doch in diesem Fall wurde von vielen Medienvertretern versucht, einen Skandal herbeizuführen, den es so nie gegeben hat. Gott sei Dank sind viele renommierte Journalisten darauf nicht reingefallen und haben das Foto so kommentiert, wie es sein sollte. Ein ganz normales Bild, ohne jegliche Bedeutung.
1: Gerichtsprozess. Juwelierüberfall mit einem Hammer.
2: Gerichtsprozess nach Juwelierüberfall. Am 2. Juni 2026 begann vor der 8. großen Strafkammer des Landgerichts Dessau-Roßlau die erstinstanzliche Hauptverhandlung gegen einen 26-jährigen Angeklagten, dem ein besonders schwerer räuberischer Diebstahl unter Einsatz eines Hammers vorgeworfen wurde. Dem maskierten Angeklagten wurde zur Last gelegt, am 14. Februar 2026 in der Filiale des Juweliers Christ im Rathauscenter mit einem mitgeführten Hammer eine Vitrine eingeschlagen und daraus Schmuck im Gesamtwert von knapp 4.000 Euro entwendet zu haben. Als ein Passant versucht hatte, ihn aufzuhalten, soll der Angeklagte den Hammer bedrohlich in dessen Richtung gehalten haben, um die Festhalteversuche zu unterbinden. Anschließend soll er mit der Beute geflüchtet sein. Am 16. Februar 2026 stellte sich der Angeklagte beim Landeskriminalamt in Magdeburg und erklärte, für die genannte Tat verantwortlich zu sein. Die Verhandlung wird in den kommenden Tagen fortgeführt.
1: Das sind die Themen. Wahlkampfauftakt der Partei Die Linke.
3: Auch die Partei Die Linke hat nun den Wahlkampf offiziell eröffnet, auch wenn man sich, wie Spitzenkandidatin Eva von Angern ausführte, bereits seit einem Jahr im Wahlkampfmodus befinde. Zeit, die man nutzte, um mit den Bürgern ins Gespräch zu kommen, und die Ergebnisse dieser Bemühungen sollen sich in den Claims auf den Plakaten wiederfinden, mit denen nun auch Die Linke das Land zupflastern will. Als erstes fällt auf, dass es dieser Partei sehr wichtig ist, dafür nur Themen zu wählen, die man als Parlamentarier in einem Landesparlament auch wirklich beeinflussen kann. Auch wenn klar ist, dass andere Parteien das nicht machen und sich auf Themen konzentrieren, die eigentlich auf Bundesebene entschieden werden, wie zum Beispiel die Steuer oder die Ausländerpolitik. Und deswegen legt die Partei Die Linke ihren Schwerpunkt auf folgende Themen.
4: Also es gibt tatsächlich drei Themen, die für mich, aber auch für meine Partei am wichtigsten ist. Das eine ist die Verbesserung in der Bildung, beginnend in der Kita. Also tatsächlich, wir müssen an den Personalschlüssel ran, um Kinder besser für die Zukunft vorzubereiten und auch schon in der Kita, also tatsächlich bestmöglich zu fördern. Und natürlich müssen wir gucken, wie wir Schulen weiterentwickeln und zukunftsfest machen, weil so wie es ist, kann es auch in dem Bereich nicht bleiben. Ein weiteres Thema ist die Gesundheitsversorgung. Wir müssen es schaffen, bei 75% der Menschen, die im ländlichen Raum sind, dass es nicht eine Gefährdung ist, wenn man einen Herzinfarkt im ländlichen Raum bekommt, dass es zum Tode führen muss, sondern eine Grundversorgung, eine Nähe zu den Notaufnahmen, sie muss zeitnah erfolgen können. Und deswegen setzen wir auf den Erhalt der Krankenhäuser. Und ich sage auch ganz klar, wir schrecken auch nicht vor der Forderung nach einer Enteignung von privaten Krankenhäusern zurück, weil Krankenhäuser haben den Zweck, Menschen gesund zu machen und nicht Profite zu machen. Und ein dritter Punkt, der ist mir sehr, sehr wichtig, ist eine bessere finanzielle Ausstattung der Kommunen. Kommunen sind nicht ohne Grund das Herz der Demokratie. Sie wissen, was die Menschen vor Ort brauchen. Und dort wird der Mangel als erstes ganz deutlich. Das sind nicht nur wie in Magdeburg zusammenfallende Brücken, sondern das ist eben auch der ÖPNV, der nur ein, zweimal am Tag in die eine und in die andere Richtung fährt. Das sind fehlende Dorfgemeinschaftshäuser. Und wir haben parallel das Problem, dass die Dorfkneipen zumachen. Das heißt, es gibt kaum noch die Chance, für Menschen zueinander zu kommen. Und wenn Menschen nicht mehr miteinander was Gemeinsames erleben, keine Austauschmöglichkeiten haben, dann ist das ein erheblicher Schaden für das soziale Zusammensein.
3: Mit der Kampagne werden nun nicht nur die Direktkandidaten der einzelnen Wahlkreise in den kommenden Monaten Wahlkampf betreiben, denn im Grunde verdeutlicht sie auch eine Kontinuität der Partei, die sich ihre Ziele nicht erst für einen Wahlkampf definiert. Und dazu gehört nun auch eine linke Definition von Heimat.
4: Ich finde, sie ist dort, wo sie hingehört, nämlich sie ist für alle da. Und es sollte niemals passieren, dass eine rechtsextreme Partei diesen Namen okkupieren darf, sondern Menschen mit Behinderungen, Frauen, Männer, queere Menschen. Sie alle gehören zu unserer Heimat, zu Sachsen-Anhalt. Und deswegen ganz bewusst, Heimat ist für alle da.
3: Die Kampagne bietet nun den Rahmen auch für die geplanten Wahlkampfveranstaltungen, die in ein paar Tagen in Magdeburg ihren Anfang nehmen sollen.
4: Wir haben ganz viel Unterstützung von unseren drei Silberlocken, Dietmar Bartsch, Bodo Ramelow und Gregor Gysi. Gregor Gysi kommt am 22. Juni, 15 Uhr nach Olfen 1. Da wird er den Wahlkampfauftakt mit mir gestalten. Heidi Reicheneck kommt mehrfach nach Sachsen-Anhalt. Und wir werden ganz viel vor Ort sein, weil das ist das Entscheidende. Ja, wir machen Social Media. Macht übrigens auch richtig Spaß, Social Media. Aber das direkte Gespräch vor Ort, das ist durch nichts zu ersetzen.
3: Eines fällt allerdings auf. Die Linke wäre wahrscheinlich nicht die Linke, wenn sie nicht ein klares Feindbild hätte. Und sie hat es auf dieser Veranstaltung auch klar formuliert. Neben rechtsradikalen Parteien sind es aber auch vor allem die Unternehmen, die man als Gegner ausmacht. Insofern waren von ihren Fans hier bejubelte Versprechungen zu höheren Löhnen einfach zu machen. Schließlich müssen diese ja nicht von der Partei erwirtschaftet werden.
1: Stadtradeln auf den Sattel bis zum 28. Juni.
5: Vom 8. bis zum 28. Juni steht in Dessau-Roßlau wieder ein ganz bestimmtes Fortbewegungsmittel im Fokus: das Fahrrad. Die Stadt und der ADFC Dessau laden alle Bürger dazu ein, beim diesjährigen Stadtradeln teilzunehmen und so viele Strecken wie möglich mit dem Rad zu absolvieren.
6: Es lohnt sich immer teilzunehmen. Fahrradfahren muss man erleben. Fahrradfahren ist einfach eine Aktivität, die Spaß macht, auch mit der Familie, mit den Kindern. Also Fahrrad ist einfach was Aktives, das ist nichts Passives, wie im Auto sitzen und alles an sich vorbeiziehen zu lassen. Man ist draußen. Das ist also ein Punkt, das lohnt sich immer. Und diesmal lohnt es sich natürlich auch, ein bisschen Kilometer zu sammeln. Am Schluss gibt es ein paar Preise für die kilometerstärkste Gruppe, für die kilometerstärksten Einzelfahrer. Und natürlich wollen wir auch sehen, dass wir Dessau im Ranking der Städte in unserer Größenordnung mal wieder nach vorne kriegen.
5: 2025 nahmen über 2000 Radler aus der Stadt an der Aktion teil und fuhren ca. 363.000 Kilometer mit dem Rad. In den vergangenen Jahren fand das Stadtradeln immer im September statt. Mit der Verlegung in den Sommer hofft man nun auf noch mehr Teilnehmer. Startschuss für das diesjährige Stadtradeln war ein Fahrradkorso am 8. Juni, welcher um 17 Uhr auf dem Marktplatz startete. Weitere derartige Touren sollen jetzt noch folgen.
6: Dann bieten wir jeden Mittwoch um 17.30 Uhr am Seminarplatz unsere Bike Shorts an. Das sind kleine Fahrradtouren, die wir zusammen mit den Studenten, die am Campus sind, fahren wollen. Die dauern ungefähr eine Stunde. Also da kann man Kilometer sammeln. Und jeden Freitag sind wir hier um 17 Uhr auf dem Marktplatz und fahren das Genussradeln, also auch eine Stunde. Und da ist die Besonderheit halt dran, dass wir mit Polizeibegleitung fahren. Das heißt, wir fahren auf den Verkehrsflächen, die sonst vielleicht nur für die Kraftfahrzeuge frei sind. Und dann haben wir noch am 13. eine Tour nach Burg, die Rolandfahrt im Angebot. Also es ist ein vielfältiges Angebot, was diesmal steht, um hier ein paar Kilometer für unsere Stadt zusammenzukriegen. Wir haben dieses Jahr uns noch was ausgedacht, und zwar gibt es ja Familien, die mal eine größere Tour fahren wollen, vielleicht auch mal probieren wollen, in Urlaub zu fahren mit dem Fahrrad, mit den Kindern. Damit man sich da nicht gleich eine komplette Ausrüstung für 500, 600 Euro kaufen muss, haben wir jetzt solche Fahrradtaschen sozusagen ausleihbar bei uns. Die besteht aus zwei Packtaschen, einer Lenkertasche, Luftpumpe, Erste-Hilfe-Set, Flickset und noch ein bisschen Beratung kann er von uns auch mitbekommen, wenn er das braucht.
5: Auch das Anhaltische Theater freut sich aufs Stadtradeln und ist wieder mit einem eigenen Team vertreten. Die Kultureinrichtung hat sich zudem noch etwas Besonderes einfallen lassen.
7: Nächste Woche am Donnerstag, das ist der 18. Juni, da haben wir Sinfoniekonzert, 20 Uhr, und zwar vor dem Mausoleum im Tierpark. Und da laden wir alle Stadtradler ein, bringen sie Helm und Klingel und Glocke mit. Wir spielen vor dem Konzert, kurz vor 8, das Bicycle Race von Queen. Und da laden wir sie ein, mit zu klingeln auf mein Zeichen. Das ist nochmal eine kleine, ja, was Besonderes vor dem Konzert, direkt auf dem großen Podium mit der Anhaltischen Philharmonie.
8: Wie in jedem Jahr gibt es auch wieder sogenannte Stadtradl-Stars. Oberbürgermeister Dr. Robert Reck ist einer davon.
9: Ich glaube, es ist kein Geheimnis, dass ich passionierter Radfahrer bin und wenn es irgendwie geht, in unserer Stadt mit dem Fahrrad unterwegs bin. Heute auch mal mit Helm, wegen der Vorbildwirkung und dem Schutz. Wenn man doch zügig durch die Stadt fährt, ist ein Helm auch ganz hilfreich. Und vielleicht gelingt es ja auch in diesem Jahr wieder, zahlreiche Menschen für das Stadtradeln zu begeistern. Es sind Rekorde zu toppen. In den zurückliegenden Jahren war die Teilnahme immer erfreulich hoch. Und das Stadtradeln steht eben dafür, dass das Radfahren in unserer Stadt oder in unserem gesamten Land eben eine wichtige Form der Fortbewegung ist, dass es Spaß macht und dass natürlich auch bei der Gestaltung von Wegen, von Verkehrsverbindungen eben auch immer an die Bedürfnisse der Radfahrerinnen und Radfahrer gedacht werden soll. Wir haben in unserer Stadt schon viel getan zur Förderung des Radverkehrs. Wenn ich beispielsweise die gerade frisch neu gestaltete Fahrradverbindung in der Albrechtstraße anführen kann oder auch andere Radwege, die in unserer Stadt schon instand gesetzt worden sind, dann sieht man, dass das Fahrradfahren auch eine Priorität hat. Und ich freue mich sehr, dass in unserer Stadt eben auch alle Generationen radeln. Vom ganz kleinen Mitbürger angefangen bis hoch zum Senior oder zur Seniorin.
8: Dass Radfahren allen Generationen Spaß macht, zeigt sich auch am zweiten Stadtradlstar in diesem Jahr. Miko Schwander ist Schüler am Gymnasium Philanthropinum. Er ist passionierter Radfahrer und dadurch unabhängig von seinen Eltern und dem Busfahrplan. Am Stadtradeln hat er schon dreimal teilgenommen und freut sich in diesem Jahr, einer der Stadtradeln-Stars zu sein.
10: Ich wollte es halt mal ausprobieren. Ich radelte für die Young Bikers. Das ist ein Team von meiner Freundesgruppe. Ich bin dieses Mal leider nicht Team-Captain. Aber ich habe das Team eigentlich schon gegründet. Letztes Jahr bin ich so an die 300 Kilometer gekommen.
8: Für das diesjährige Stadtradeln hat sich der junge Radfahrer ein ganz klares Ziel gesetzt.
10: Naja, ich würde schon gerne ein bisschen mehr Kilometer haben als Robert Reck.
8: Definitiv ein Ansporn für das Stadtoberhaupt, sich in diesem Jahr auch kräftig ins Zeug zu legen. Wer jetzt selber Lust bekommen hat, am Stadtradeln teilzunehmen, kann das ganz einfach online machen.
6: Man muss sich dort anmelden, eine App runterladen und dann lässt man die App entweder mitlaufen oder trägt seine Kilometer händisch ein. Also man kann jederzeit einsteigen und dann ist es unkompliziert und die gefahrenen Kilometer werden gesammelt und werden sozusagen auf die Stadt angerechnet. Wäre natürlich schön, wenn sich möglichst viele Teams bilden. Zusammen macht die Sache auch noch mehr Spaß oder vielleicht auch mal im Team den kleinen Wettbewerb machen. Mal gucken, immer wer gerade ein bisschen mehr Kilometer gesammelt hat, so eine kleine Challenge machen. Also das ist schon so auch für die Schulen oder wir haben sogar Kitas dabei gedacht, dass das alles so ein bisschen in Zusammenarbeit und als Gruppe funktioniert. Ja, das Gruppenerlebnis ist schon schön, wenn das dann auch mit durchkommt.
8: Wer keine Gruppe hat, kann sich einem offenen Team anschließen und so auch die eigenen Werte mit anderen vergleichen. Aber auch eine Teilnahme als Einzelfahrer ist möglich. Hauptsache, man macht mit und fährt noch bis zum 28. Juni so viele Kilometer wie möglich mit dem Rad.
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0: Ein wechselnd bewölkter Himmel bei sehr sommerlichen Temperaturen tritt am Samstagvormittag auf. Die Zahlen werden sich fix erhöhen, sodass wir mittags bei regnerischen Verhältnissen maximal 35 Grad erreichen. Der Niederschlag nimmt zum Abend etwas ab und nachts ist davon nichts mehr zu spüren. Am Sonntag wird es ähnlich, nur mit weniger Regen, bei 28 Grad.
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0: Sprechertreffen in der Welterbestadt. Erfahrungsaustausch in der Schlossmühle Quedlinburg. Im Hotel Schlossmühle in Quedlinburg trafen sich auf Einladung des Kreisvorsitzenden der CDU im Harzkreis, Uli Thomas, alle wirtschaftspolitischen Sprecher und Sprecherinnen aus allen Bundesländern in Deutschland. Ein Traditionstreffen, bei dem sich die Sprecher einmal pro Halbjahr treffen, um sich über aktuelle wirtschaftspolitische Themen zu unterhalten, Erfahrungen auszutauschen und Ideen zu entwickeln.
1: Wir waren oben auf dem Stiftsberg, haben die Kirche anschauen können, haben die Historie der Stadt erkunden können, die reiche Geschichte. Und man kann wirklich stolz sein auf das, was hier da ist. Zu Recht ist das UNESCO-Welterbe.
2: Also ich war jetzt noch nie hier in der Stadt und ich fand es sehr interessant, die Stadt kennenzulernen, zu sehen, was hier alles auch in den letzten Jahrzehnten, und uns wurde das dargelegt, passiert ist. Unheimlich natürlich an Charme, auch mit den vielen Fachwerkhäusern. Ich komme persönlich auch aus einer Stadt, wo es ein paar Fachwerkhäuser in der Altstadt gibt.
3: Welcher?
2: Aus Lauda-Königshofen im Taubertal. Aber natürlich diese Vielfalt und diesen Gesamtcharme der Stadt, war heute Morgen nochmal eine Runde joggen dann auch durch die Stadt hier, ist einfach traumhaft. Also wirklich schön und ich glaube auch dadurch natürlich für Touristen unheimlich attraktiv.
0: Nach einer Erkundungstour der Welterbestadt ging es für die einzelnen Sprecher und Sprecherinnen in die Tagung. Friedrich Merz befindet sich noch immer in großer Kritik und gilt bei einigen als nicht besonders beliebt. Die AfD hat, besonders in Sachsen-Anhalt, deutlich mehr Wähler dazugewinnen können und steht kurz davor, eine absolute Mehrheit zu erreichen. In den anderen Bundesländern sieht es anders aus. Da scheinen die Altparteien erste Wahl zu sein.
4: Also als Rheinland-Pfälzer sage ich erstmal, wir haben am 22. März bei der Landtagswahl ja gezeigt, man kann auch als CDU Wahlen gewinnen. Wir werden Rheinland-Pfalz nach 35 Jahren die SPD ablösen und den Ministerpräsidenten stellen. Das geht natürlich sehr wohl. Wirtschaft war eines der zentralen Themen, auch in Rheinland-Pfalz beim Landtagswahlkampf. Wir haben die Wahl deutlich gewonnen und von daher bin ich ganz zuversichtlich, wenn wir das, was wir an wirtschaftlichem Know-how und Kompetenz haben, noch besser kommunizieren und wenn unser Koalitionspartner im Bund auch mitzieht, dann können wir Deutschland auch wirtschaftlich wieder so stark machen, wie wir es brauchen, um die vielen Aufgaben, die vor uns liegen, auch finanzieren zu können.
3: Hier in Sachsen-Anhalt ist die AfD besonders stark. Könnten Sie vielleicht ein paar Tipps mitbringen, wie man die AfD bekämpfen kann?
4: Also da tut man sich natürlich immer schwer, den Kolleginnen und Kollegen in den einzelnen Bundesländern, gerade auch, sag ich mal, in den neuen Bundesländern Tipps zu geben. Da halte ich mich sehr zurück. Wir haben in Rheinland-Pfalz auch ein Anwachsen der AfD gehabt. Das war das beste Ergebnis in den westlichen Bundesländern. Es bleibt dabei. Wir müssen zeigen als Demokraten, wir finden die richtigen Antworten und wir können auch liefern. Und dafür müssen die demokratischen Kräfte aber zusammenarbeiten und manchmal auch die Parteiinteressen etwas hinten anstellen und sagen, nein, es ist wichtig, Überzeugungsarbeit zu leisten. Und den Menschen deutlich zu machen, die Probleme sind ja da, aber wir können sie lösen.
2: Die AfD zieht natürlich unheimlich den Frust der Leute an sich. Also die Leute, die enttäuscht sind, die vielleicht gerade um ihren Arbeitsplatz bangen oder vielleicht ihren Arbeitsplatz verloren haben, die fragen sich natürlich, was wird aus mir? Und dann sagen die, naja, jetzt haben wir eine Ampel erlebt im Bund, die war nix. Jetzt erleben wir gerade eine Regierung unter Führung der CDU mit der SPD zusammen. Die diskutieren auch eifrig über Reformen und was zu tun ist. Und manchmal schleicht sich dann vielleicht der Eindruck ein, die können es nicht. Und ich glaube, man muss daran arbeiten, dass wir es vernünftig machen, dass wir aber auch gut kommunizieren, dass die Leute auch merken, was wir konkret tun und wie dann das auch Auswirkungen hat vor Ort. Und die AfD kannst du eigentlich nur mit guter Politik schlagen. Gut arbeiten, verlässlich arbeiten. Ich merke bei uns in Baden-Württemberg, wir haben ja die Grünen als Regierungspartner, es wird da auch hinter den Kulissen oft heftigst gestritten über Inhalte und auch über die Ausrichtung. Aber es bleibt sehr geräuschlos nach außen und man arbeitet harmonisch. Und ich glaube, das ist auch dann ein Faktor. Wir sind jetzt beide Parteien ja mit 2/3 Mehrheit ausgestattet worden bei der letzten Wahl im März, wo dann die Leute schon auch merken, die streiten zwar um Inhalte, aber am Ende machen sie es gemeinsam fürs Land. Ich glaube, das ist sehr wichtig.
0: Ein weiteres Hauptthema beim Sprechertreffen war, welche Ideen und Erfahrungen aus Sachsen-Anhalt geteilt und in die einzelnen Bundesländer mitgegeben werden können. Und das auch umgekehrt.
1: können. Wir haben gehört, dass Sachsen-Anhalt beispielsweise bei der Kinderbetreuung, bei Schulen und so weiter durchaus ganz weit nach vorne kommt. Wir haben gesehen hier dieses Ambiente dieser Stadt, das unglaublich einladend ist. Ich glaube, wir können im Bereich Tourismus noch viel mehr tun. Wir müssen Flächen zur Verfügung stellen in ganz Deutschland, aber auch hier in Sachsen-Anhalt, damit Wirtschaft florieren kann, dass sich neue Betriebe, neue Arbeitsplätze ansiedeln können. Wir sind hier im Herz Deutschlands und auch ein Stück weit Europas. Und diese günstige Lage müssen wir ausnutzen. Auch was Bildung, Forschung, Entwicklung anbelangt, lernen wir gegenseitig voneinander. Und ja, nicht nur Sachsen-Anhalt hat Probleme, auch Baden-Württemberg, wo ich herkomme, hat große Probleme. Wir sind in Baden-Württemberg im Moment beim Wirtschaftswachstum schlechter als Sachsen-Anhalt aufgestellt. Aber wir haben einen Wettbewerbsföderalismus und wir untereinander stellen wir uns so auf, dass wir uns miteinander auch messen und wir wollen dann jeweils zu den Besten gehören.
3: Wo hat es denn heute die größten Übereinstimmungen gegeben?
5: Nun, in der Betrachtung der allgemeinen Situation. Wir wissen aufgrund der geopolitischen Dinge, dass wir im schweren Fahrwasser sind. Wir wissen darum, dass wir hier viele Industriearbeitsplätze täglich verlieren. Und wir erwarten endlich ein Gegensteuern. Und es gibt auch die klare Forderung nach Berlin, jetzt hier die Dinge auf den Weg zu bringen, die dafür sorgen sollen, dass wir wieder in ein sicheres und zukunftsträchtiges Fahrwasser kommen. Es besteht eine große Einigkeit, dass gerade die Wirtschaft das zentrale Thema ist. Geht es der Wirtschaft gut, geht es auch den Menschen gut? Geht es der Wirtschaft schlecht, ist zunächst die Stimmung schlecht und dann alles Weitere kommt dann auch im negativen Sinne hinterher. Das ist eigentlich das, wo wir einhellig der Meinung sind, hier muss jetzt gehandelt werden und das vor allen Dingen aus Berlin.
3: Es gab ja schon die ersten prominenten CDU-Stimmen, die gesagt haben, diese Koalition hält keine 4 Jahre mehr. Wie sieht das der Vorsitzende der CDU hier im Harzkreis?
5: Nun, ich erwarte von allen Beteiligten, und ich bin jahrelang auch in vielen Koalitionen gewesen im Land und auch woanders, ein Koalitionspartner muss beweglich sein. Man darf sich nicht vermanifestieren in bestimmten Positionen, die man dann als unverhandelbar deklariert. Ich erwarte von der SPD im Sinne einer gesunden wirtschaftlichen Entwicklung im Land wie auch Berlin mehr Bereitschaft, neue Wege mitzugehen, die Reformen nicht nur zu diskutieren, sondern auch zum Abschluss zu bringen und vor allen Dingen nicht immer gegenseitig die Erklärung, wie schlimm das alles ist, sondern nur gemeinsam werden wir dieses Land voranbringen, nur gemeinsam werden wir das Land wieder auf Kurs bringen. Und da sollte sich auch die SPD ihrer Verantwortung im Land und vor allen Dingen auch im Bund immer bewusst sein. Das ist hier kein Gegeneinander, wie man manchmal das Gefühl hat, gerade in der öffentlichen Diskussion. Es ist ein Miteinander. Man hat sich mal entschieden, miteinander Politik zu machen. Und das vermisse ich. Und die Hoffnung stirbt zum Schluss. Und ich glaube, wenn das gelingt, dass man das miteinander findet, dann wird auch diese Koalition halten.
0: Das halbjährige Sprechertreffen in der Welterbestadt Quedlinburg hat gezeigt, wie wichtig der Austausch zwischen den einzelnen Bundesländern ist und dass man nur zusammen etwas bewegen kann. Denn selbst wenn man gegeneinander im Wettbewerb steht, kann man immer noch voneinander lernen.
6: Kooperationsvertrag. Ausbau zwischen Kliniken.
7: Bereits im Jahr 2019 schlossen sich das Uniklinikum Halle und das BG-Klinikum Bergmannstrost für eine strategische Partnerschaft zusammen, um besser für die zentralen Herausforderungen des Gesundheitswesens gewappnet zu sein und die medizinische Versorgung im Land langfristig und nachhaltig zu stärken. Diese Zusammenarbeit soll nun weiter intensiviert werden, was jedoch nicht ohne die entsprechende Unterstützung seitens der Politik möglich ist. Weshalb sich am Freitag neben dem Oberbürgermeister der Saalestadt zahlreiche VertreterInnen der Landesregierung im Löwengebäude der Martin-Luther-Universität eingefunden hatten, um dort eine Absichtserklärung für den Ausbau der Kooperation zwischen der Unimedizin und den BG-Kliniken zu unterzeichnen. Hintergrund hierfür war unter anderem die Krankenhausreform, die darauf abzielt, dass die Kliniken sich spezialisieren, zentralisieren und damit verbunden außerdem miteinander kooperieren.
8: Das heißt, dass jeder seine Expertise einbringt und man gemeinsam dadurch die Patientenversorgung verbessert. In diesem speziellen Fall bedeutet das, dass die BG-Kliniken, die eine absolute Expertise im traumatologischen, im Traumaunfallwiederherstellungsbereich haben, dies kombinieren mit dem breiten Spektrum der interdisziplinären Medizin an Universitätskliniken. Das heißt HNO, Augen, Kindermedizin, innere Medizin.
7: Für beide Seiten bedeutet die Kooperation zum einen eine gestärkte Expertise sowie eine bessere und schnellere PatientInnenversorgung bei Unfallszenarien. In diesem Rahmen werden knapp 800 Millionen Euro in den Neubau eines BG-Klinikums am Hauptstandort der Unimedizin investiert, um dort die Gesundheitsversorgung im Traumabereich künftig gemeinsam innovativer zu gestalten und an diesem Standort eine der größten zentralen Notaufnahmen in ganz Deutschland zu schaffen.
8: Wenn ein Schwerstverletzter, egal ob Erwachsener oder Kind, mit dem Hubschrauber nach Halle geflogen wird, ist ja Geschwindigkeit entscheidend. Und im Moment sind wir in der Stadt über zwei Standorte verteilt. Dann wird es wirklich in einer gemeinsamen Notaufnahme, in einem Schockraum, die Behandlung sein. Das heißt, es ist maximale Geschwindigkeit, maximale Expertise. Und das kommt natürlich der Patientenversorgung zugute.
7: Von dieser erhofft man sich, dass sie mit Hilfe der verstärkten Kooperation auf ein neues Level gehoben wird, wovon nicht nur die Menschen in der Saalestadt, sondern PatientInnen im ganzen Land profitieren sollten. Für die Kliniken selbst werde das gemeinsame Notfallzentrum zudem eine erhebliche Entlastung bedeuten, unter anderem im Rahmen des aktuellen Fachkräftemangels, der auch in Zukunft weiterhin eine Herausforderung darstellen dürfte.
8: Die letzten Jahre haben uns ja auch gezeigt, dass wir krisenresilienter werden sollen und müssen. Also Corona ist so ein Thema. Wir haben eine geopolitische Lage, die nicht einfach ist. Und die BG steht genau für dieses Thema in Kooperation mit Universitätsmedizin bei Großschadenslagen die Bevölkerung priorisiert zu versorgen.

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0: Höhen, sodass wir mittags bei regnerischen Verhältnissen maximal 35 Grad erreichen. Der Niederschlag nimmt zum Abend etwas ab und nachts ist davon nichts mehr zu spüren. Am Sonntag wird es ähnlich, nur mit weniger Regen, bei 28 Grad.
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2: Neues Dach für eine alte Kirche. Förderverein und Kirchengemeinde wollen dem Dorf wieder eine Mitte geben. Im Zentrum des Ortes auf einem kleinen Hügel steht die Kirche von Hüttenrode. Oder besser gesagt, ihre Ruine. Zum ersten Mal wurde ein sakraler Bau 1133 in diesem Oberharzer Dorf erwähnt. Nach seinem Verfall begann 1738 ein Neubau, der aber über 10 Jahre auf seine Fertigstellung warten musste. 1749 erfolgte die Einweihung der Kirche mit dem Aufsetzen der Kugel- und Wetterfahne sowie einer Innenausstattung mit Altar, Orgel und Taufstein aus Rübeländer Marmor. Allerdings wird schon 100 Jahre später der schlechte Zustand der Kirche beschrieben und eine Erneuerung der Giebelseite sowie Stützpfeiler wurden notwendig. Da das Gotteshaus nicht beheizbar war, konnte es bis in das 20. Jahrhundert nur in den wärmeren Monaten genutzt werden. Als 1973 ein Blitz in die Turmhaube einschlug, brannte diese aus. Ihre Reste stürzten aufs Dach des Kirchenschiffes und zerstörten es. Ein Abriss der Kirchenruine war mehrmals im Gespräch. 1986 erfolgte dann der Wiederaufbau des Turmdaches und nach der Wende wurde 1991 eine neue Kugel mit Wetterfahne aufgesetzt. Durch die Witterungseinflüsse verfiel aber das Kirchenschiff weiter.
3: Die Geschichte Hüttenrodes ist ja auch die Geschichte Blankenburgs. Und gerade dieser Brand, der hier in der Kirche ausgebrochen war, der ist ja den Hüttenrödern noch tief verwurzelt in Erinnerung. Und wir wollen ja hier gemeinsam mit allen Beteiligten und Partnern einen Veranstaltungsort schaffen. Und von dem profitiert eben nicht nur Hüttenrode, sondern auch Blankenburg, weil das Kirchengebäude in unserem Stadtgebiet in der Form einzigartig ist. Und ja, man hier ganz anders planen kann, als wenn man eben im Bestand einer Kirche baut. Und ich glaube, das ist auch das Einzigartige. Und es ist natürlich auch hier der höchste Punkt, quasi nicht nur von Hüttenrode, sondern auch von Blankenburg. Und darum freue ich mich über das Interesse auch der Staatskanzlei, des zuständigen Staatssekretärs, der heute hier kommt. Wir werden gemeinsam besprechen, was können wir noch tun, damit das Projekt erfolgreich umgesetzt wird.
2: Der 2014 gegründete Förderverein Kirche Hüttenrode und die Kirchengemeinde als Eigentümerin der Ruine hatten es sich auf die Fahnen geschrieben, diese Cabrio-Kirche zu erhalten und sie wieder religiös und kulturell neu zu beleben.
4: Hier in dieser Kirche wurden die Mauern saniert, weil sonst würden wir hier gar nicht mehr stehen können. Die Mauern wären wahrscheinlich schon eingestürzt. Wir haben neue Fenster in der Kirche, wir haben neue Türen in der Kirche. Der Unterfußboden wurde eingebaut, die Fundamente für das Dachgerüst sind im Boden und als nächstes sollen jetzt das Dachgerüst und das Dach eingebaut werden. Gestartet sind wir mal mit einer etwas futuristischen Variante. Wir wollten gerne die Cabrio-Kirche oder den Charakter der Cabrio-Kirche erhalten und wollten Glas mit integrierten PV auf die Kirche bringen. Aber nach nach Kostenvoreinschlägen war diese Variante dann nicht zu realisieren. Und wir sind jetzt bei der Variante, dass wir ein normales Tonziegeldach hier drauf bringen. Auf dieses Dach kommt dann noch eine kommerzielle oder eine konventionelle PV-Anlage.
2: Mit verschiedenen Konzerten, Weihnachtsmärkten und anderen Veranstaltungen wurde in der Vergangenheit schon auf die Förderer und ihr Anliegen aufmerksam gemacht. 12 neue Fenster und 3 Türen konnten dank privater Spender erneuert werden. Strom, Wasser, Abwasser sind bereits verlegt. Aber allein die Mauersanierung kostete 380.000 Euro.

0: Wir sind eigentlich von dem Jahr 2014 an, hatten wir immer große Unterstützer. Und bei der Mauersanierung hat sich da so eine erfolgreiche Gruppe gebildet, die die Finanzierung zusammengestellt hat. Und die haben wir jetzt bei der Dachfinanzierung auch wiederholt. Also im Grunde genommen das Land Sachsen-Anhalt, der Bund, die Lotto Toto GmbH in Sachsen-Anhalt, die Sparkassenstiftung Wernigerode, die Kleinschmidt-Stiftung und dann auch sehr viele Groß- und Kleinspender.
1: Das Dach ist der nächste große finanzielle Posten. Dank der gewährten Bundes- und Landesfördermittel in Höhe von 585.000 Euro wurde das Projekt in Angriff genommen. Für eine Installation der PV-Anlage konnten die Blankenburger Stadtwerke gewonnen werden. Aber trotz der bisher aufgebrachten Eigenmittel von 235.000 Euro sowie Lotto- und Sparkassengelder fehlen noch 70.000.
2: Und das muss man unterstützen, denn das Dorf hält hier zusammen und bewegt was und macht was und macht das Leben lebenswert. Und da brauchen wir aber auch manchmal Hilfe und deshalb soll mal der Staatssekretär herkommen, sich das anschauen und wir reden.
3: Das ist natürlich für den Ort hier ein wichtiger Punkt, die Kirche mitten im Ort. Es ist ein auch in der jetzigen Form, im jetzigen Zustand beeindruckendes bauliches Denkmal und es ist richtig, dass wir alle Anstrengungen unternehmen, dass hier wieder ein Dach drauf kommt, dass dieser Raum wieder genutzt werden kann. Natürlich am Ende als Kulturkirche, aber am Ende auch von der Gemeinde, die ja auch eine nutzende Gemeinde ja wäre.
4: Was raten Sie dem Verein? Wie soll es weitergehen?
3: Ja, ich rate dem Verein, den eingeschlagenen Weg jetzt mit aller Konsequenz fortzusetzen. Es steht der Fördergeld bereit. Es geht jetzt darum, noch die letzte Lücke zu schließen. Da muss man schauen, ob vielleicht es im Haushaltsvollzug sich Möglichkeiten ergeben. Die allerletzte Möglichkeit wäre natürlich, am Ende auch die letzte Lücke kreditfinanziert zu schließen, sodass am Ende die Gesamtfinanzierung steht. Das ist das Entscheidende.
1: Die Finanzierungslücke muss dringend geschlossen werden, damit aus der Cabrio-Kirche ein witterungsunabhängiger Veranstaltungsraum wird und Hüttenrode seine Mitte wiederbekommt.
5: Neun Jahre im Voraus. Die dritte Buga-Werkstatt.
6: Noch ungefähr 9 Jahre dauert es, bis die Bundesgartenschau in Dessau-Roßlau stattfindet. Doch auch jetzt wird und wurde sich schon intensiv mit der Buga 2035 in der Bauhausstadt beschäftigt. Am 5. und 6. Juni lud die Stadt zur dritten Innovationswerkstatt ein. Das Oberthema diesmal war Kommunikation.
7: Es ging darum, einerseits, was können wir für interessante Geschichten erzählen, die eben Menschen nach Dessau-Roßlau zur Buga locken, die das Ganze interessant machen. Aber es ging auch sehr stark darum, wie nehmen wir die Menschen in Dessau-Roßlau mit? Wie machen wir sie, wie gewinnen wir sie als Mitmacher und Mitmacherinnen? Wie machen wir sie zu Gastgebenden auch für die Buga?
6: Am ersten Tag der Innovationswerkstatt gab es Impulsvorträge und Podiumsdiskussionen mit Experten. Wie zufrieden waren die Organisatoren dabei mit der Bürgerbeteiligung?
7: Ich würde sagen, es ist immer besser geworden im Laufe der 3 Werkstätten. Gestern waren etwa 100 Leute da, die sich die Impulse für Innovationen angehört haben, die die Expertinnen, die wir eingeladen hatten, gegeben haben. Aber vor allem haben wir ganz tolle Menschen, Bürgerinnen und Bürger, die hier über 1,5 Tage in der Werkstatt mitgearbeitet haben und ihr Wissen zu Dessau-Roßlau eingebracht haben und mit dem Wissen der Expertinnen und Experten zusammengebracht haben. Und ich glaube, daraus sind gute Projektideen entstanden.
6: Am 2. Werkstatttag wurden dann die Arbeitsergebnisse im Bauhausmuseum vorgestellt und man zog ein Fazit. Insgesamt wurden 5 Projektideen während der 3. Buga-Werkstatt entwickelt.
7: Eine ging darum, wie können wir wirklich niedrigschwellig auf die Menschen in Dessau-Roßlau zugehen und sie für die Idee, bei der Buga mitzumachen, gewinnen. Sie auch zu informieren überhaupt, dass es möglich ist, mitzumachen. Und da war die Idee, einen Buga-Bauwagen aufzustellen, der durch die Stadtteile fährt und wirklich vor Ort dann die Menschen zum Mitmachen animiert. Eine weitere ganz wichtige Idee war, wirklich die Kinder und Jugendlichen viel stärker anzusprechen, über die Schulen zu versuchen, wirklich alle Kinder und Jugendlichen hier in Dessau-Roßlau zu erreichen, denn schließlich sind diejenigen, die älter werden und quasi das Ganze stand unter dem Slogan, eine Generation wird Buga, also sie jetzt schon frühzeitig mitzunehmen, damit auch sie sich dann mit diesem Projekt identifizieren und Lust haben, dabei zu sein. Dann ging es auch nochmal um die ganzen Institutionen und Vereine und die Wirtschaft, die ganzen Akteure in der Wirtschaft oder auch in der Kunst und Kultur, auch die alle werden gebraucht für die Buga. Und in einer Projektidee haben wir uns damit beschäftigt, wie wir es schaffen, auch da alle zum Mitmachen zu gewinnen. Und ich glaube, was so ein bisschen über allem Stand heute war, dass aus dem Slogan »Eine Stadt wird Buga« eigentlich »Eine Stadt macht Buga« werden sollte.
6: Bis die Bundesgartenschau dann in der Doppelstadt an Elbe und Mulde stattfindet, geht noch einige Zeit ins Land. Wie gehen die konkreten Vorbereitungen für die Buga 2035 nun nach den drei Werkstätten weiter?
7: Wir werden jetzt erstmal die ganzen Ergebnisse dieser Werkstätten dokumentieren. Es wird ein kleines Heft geben, wirklich, wo alle Ideen nochmal ausführlich beschrieben sind, wo wir auch die Ideen der Bürgerinnen und Bürger, die über die Webseite des Werkraums eingebracht wurden, nochmal für alle zugänglich machen. Und dann ist, glaube ich, ganz klar geworden aus diesen Innovationswerkstätten, dass es eben weitergehen muss und die Projektideen zeigen auf, wie es weitergehen kann, die Menschen in Dessau-Roßlau einzubinden. Und ansonsten muss man natürlich sagen, die Innovationswerkstätten waren ja auch dazu da, Grundsätze und Leitlinien aufzuzeigen, die wichtig sind für die Realisierungswettbewerbe, die von der Stadt jetzt ausgeschrieben werden, um erste Projekte der Buga anzugehen. Und auch da werden wir eben entsprechend das rausfiltern, was dafür wichtig ist.
6: Mit großen Schritten geht Dessau-Roßlau in Richtung der Buga 2035. Was uns genau in 9 Jahren bei der Gartenschau erwartet, ist noch nicht klar. Eines ist aber gewiss, den Weg dahin kann die Stadtgemeinschaft nur gemeinsam gehen.
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0: Ein wechselnd bewölkter Himmel bei sehr sommerlichen Temperaturen tritt am Samstagvormittag auf. Die Zahlen werden sich fix erhöhen, sodass wir mittags bei regnerischen Verhältnissen maximal 35 Grad erreichen. Der Niederschlag nimmt zum Abend etwas ab und nachts ist davon nichts mehr zu spüren. Am Sonntag wird es ähnlich, nur mit weniger Regen, bei 28 Grad.
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0: Showdown in Halberstadt 2. Ein Kuschelfoto geht viral. Eigentlich war es in Halberstadt eine ganz normale Veranstaltung der liberalen Mittelstandsvereinigung. 6 Spitzenpolitiker waren geladen,

0: Pose, ausgerechnet mit dem AfD-Spitzenkandidaten.
1: Ein Foto, das ganz Deutschland elektrisiert und das mitten im Landtagswahlkampf für jede Menge Wirbel in der CDU Sachsen-Anhalts sorgt. Ein Lächeln, ein Mikrofon und eine sehr freundliche, fast schon vertraute Geste. Und schon steht die Debatte über die sogenannte Brandmauer zur AfD wieder ganz im Mittelpunkt.
2: Ein Foto, das Herrn Siegmund, also Ulrich Siegmund, den Spitzenkandidaten der AfD, und Guido Heuer, den Fraktionschef der CDU, im Landtag von Sachsen-Anhalt zeigen. Man sagt, das ist der Beleg für das Ende der Brandmauer. Da kungeln zwei miteinander. Nichts könnte weiter von der Wirklichkeit entfernt sein.
3: Das ganze Wochenende waren ja irgendwie die Medien und auch die Politikszene so sehr damit beschäftigt, ein Foto zu analysieren, auf dem eben zu sehen ist, wie der Landtagsfraktionschef der CDU in Sachsen-Anhalt sehr nahe und sehr gesellig an seinem AfD-Kontrahenten Ulrich Siegmund sitzt. Ganz normale Menschen würden sie denken, ja, das ist ein normales Foto, aber natürlich die Brandmauerherzen brennen lichterloh, also Grüne und Linke, die kriegen sie gar nicht mehr ein. So, wo ist die Abgrenzung? Und ich frage mich mal, wie sie sich das vorstellen. Also glauben die, wenn da jetzt der Guido Heuer, so heißt der CDU-Mann, den AfD-Mann berührt, dass da irgendwie beide in Flammen aufgehen? Oder?
4: Wie war aber die Stimmung wirklich vor Ort? Alle diskutierten über ein Foto von einer Veranstaltung, wo sie selbst nicht dabei waren. Wir aber schon. Das sogenannte Kuschelfoto entstand in einer Situation, wo alle auf dem Podium und auch das Publikum sich über vorhergehende ironische Aussagen amüsierten. Die Aufnahme zwischen Guido Heuer und Ulrich Siegmund fand im Bruchteil einer Sekunde statt und spiegelt keineswegs die zweistündigen hitzigen Diskussionen zwischen den Kandidaten wider. Denn gekuschelt wurde unter den Teilnehmern in den zwei Stunden nicht.
5: Und einen Satz gestatten Sie mir noch. Aber ja, ich muss Ihnen widersprechen, diesen Pessimismus. Man kann das nicht zurückdrehen. Das teile ich überhaupt nicht. Ist denn jetzt Ihr Lösungsansatz, den Kopf in den Sand zu stecken und zu sagen, wir lassen das so weitermachen? Die CDU hält, und da muss ich Ihnen recht geben, an allen Fehlentscheidungen noch weiter fest. Wir haben nach wie vor das Heizungsgesetz, wurde alles vor der Wahl versprochen, wird abgeschafft, haben wir immer noch. CO2-Steuer weiter ausufern, wir haben eine LKW-Maut, alles CDU-Themen. Und das lähmt unseren Mittelstand. Und Herr Heuer, wir brauchen einfach Freiheit für den Mittelstand. Und die letzte Sache nochmal, das ist mir ein ganz inneres Bedürfnis, da bin ich übrigens auf Ihren neuen potenziellen Koalitionspartner, denn zwei, drei Weitersatz mal gespannt, ab September vor Hohmann. Es gibt keinen Hahn irgendwo an der Wand, wo einfach Geld rauskommt, wenn man das aufdreht, was man dann wieder Gießkanne umverteilen kann. Das müssen Leute erwirtschaften. Wenn man ein Unternehmen so führen würde, wie Sie Politik machen würden, könnte man Insolvenz anmelden. Das ist eine Insolvenzverschleppung. Demzufolge Freiheitsunternehmen.
6: Ja, es gibt ein berühmtes Foto, was in Halberstadt gemacht wurde. Jetzt haben viele drüber geredet, aber niemand war da. Sie waren da. Wie haben Sie das selber empfunden?
7: Ja, ich persönlich finde, dass es eine Frechheit ist, dass da jetzt so ein Bohai drum gemacht wird um dieses Foto. Denn wenn man dabei gewesen wäre und nicht nur das stille Foto sieht, dann würde man sehen, dass Herr Heuer eigentlich dem Herrn Siegmund in dem Moment widerspricht und das quasi direkt. Deswegen greift er sich das Mikro. Und ja, die beiden haben gelacht. Okay, es war am Ende eine einigermaßen humorvolle Situation, aber trotzdem, wenn man es politisch auslegen will, dann war es keine Kumpanei, sondern genau das Gegenteil. Das sieht man auf dem Foto natürlich nicht und deswegen ist es schade, dass einfach mit einem Bild irgendwie Stimmung gemacht wird und dann was behauptet wird, was mit der Realität tatsächlich gar nichts zu tun hat. Wenn man sich den Rest der Veranstaltung anguckt, hat sich, denke ich, Herr Heuer ganz klar auch von der AfD abgegrenzt.
8: Na, man sieht mal schnell wieder, wie das gehen kann, dass ein Foto total missinterpretiert wird. Das war ein Wahlforum, was ich gut finde, wenn im Harzkreis auch, in dem Fall meine ich in Halberstadt war es gewesen, über die Themen der Parteien diskutiert wird, wie man Deutschland verändern will, Deutschland besser machen will, Sachsen-Anhalt vor allen Dingen besser machen will. Und dann ein Foto so dargestellt wird, als würde es da irgendwie eine Verbrüderung geben. Also ich habe mich da schon sehr gewundert, dass es wieder mal nicht um Inhalte ging bei der Diskussion um das Foto, sondern ausschließlich um das Foto selbst.
4: Bilder haben eine Menge Macht. Doch in diesem Fall wurde von vielen Medienvertretern versucht, einen Skandal herbeizuführen, den es so nie gegeben hat. Gott sei Dank sind viele renommierte Journalisten darauf nicht reingefallen und haben das Foto so kommentiert, wie es sein sollte. Ein ganz normales Bild, ohne jegliche Bedeutung.
9: Gerichtsprozess. Juwelierüberfall mit einem Hammer.
10: Gerichtsprozess nach Juwelierüberfall.

0: Überfall. Am 2. Juni 2026 begann vor der 8. Großen Strafkammer des Landgerichts Dessau-Roßlau die erstinstanzliche Hauptverhandlung gegen einen 26-jährigen Angeklagten, dem ein besonders schwerer räuberischer Diebstahl unter Einsatz eines Hammers vorgeworfen wurde. Dem maskierten Angeklagten wurde zur Last gelegt, am 14. Februar 2026 in der Filiale des Juweliers Christ im Rathauscenter mit einem mitgeführten Hammer eine Vitrine eingeschlagen und daraus Schmuck im Gesamtwert von knapp 4.000 Euro entwendet zu haben. Als ein Passant versucht hatte, ihn aufzuhalten, soll der Angeklagte den Hammer bedrohlich in dessen Richtung gehalten haben, um die Festhalteversuche zu unterbinden. Anschließend soll er mit der Beute geflüchtet sein. Am 16. Februar 2026 stellte sich der Angeklagte beim Landeskriminalamt in Magdeburg und erklärte, für die genannte Tat verantwortlich zu sein. Die Verhandlung wird in den kommenden Tagen fortgeführt.
1: Das sind die Themen. Wahlkampfauftakt der Partei Die Linke.
2: Auch die Partei Die Linke hat nun den Wahlkampf offiziell eröffnet, auch wenn man sich, wie Spitzenkandidatin Eva von Angern ausführte, bereits seit einem Jahr im Wahlkampfmodus befinde. Zeit, die man nutzte, um mit den Bürgern ins Gespräch zu kommen, und die Ergebnisse dieser Bemühungen sollen sich in den Claims auf den Plakaten wiederfinden, mit denen nun auch Die Linke das Land zupflastern will. Als erstes fällt auf, dass es dieser Partei sehr wichtig ist, dafür nur Themen zu wählen, die man als Parlamentarier in einem Landesparlament auch wirklich beeinflussen kann. Auch wenn klar ist, dass andere Parteien das nicht machen und sich auf Themen konzentrieren, die eigentlich auf Bundesebene entschieden werden, wie zum Beispiel die Steuer oder die Ausländerpolitik. Und deswegen legt die Partei Die Linke ihren Schwerpunkt auf folgende Themen.
3: Also es gibt tatsächlich drei Themen, die für mich, aber auch für meine Partei am wichtigsten ist. Das eine ist die Verbesserung in der Bildung, beginnend in der Kita. Also tatsächlich, wir müssen an den Personalschlüssel ran, um Kinder besser für die Zukunft vorzubereiten und auch schon in der Kita, also tatsächlich bestmöglich zu fördern. Und natürlich müssen wir gucken, wie wir Schulen weiterentwickeln und zukunftsfest machen, weil so wie es ist, kann es auch in dem Bereich nicht bleiben. Ein weiteres Thema ist die Gesundheitsversorgung. Wir müssen es schaffen, bei 75% der Menschen, die im ländlichen Raum sind, dass es nicht eine Gefährdung ist, wenn man einen Herzinfarkt im ländlichen Raum bekommt, dass es zum Tode führen muss, sondern eine Grundversorgung, eine Nähe zu den Notaufnahmen, sie muss zeitnah erfolgen können. Und deswegen setzen wir auf den Erhalt der Krankenhäuser. Und ich sage auch ganz klar, wir schrecken auch nicht vor der Forderung nach einer Enteignung von privaten Krankenhäusern zurück, weil Krankenhäuser haben den Zweck, Menschen gesund zu machen und nicht Profite zu machen. Und ein dritter Punkt, der ist mir sehr, sehr wichtig, ist eine bessere finanzielle Ausstattung der Kommunen. Kommunen sind nicht ohne Grund das Herz der Demokratie. Sie wissen, was die Menschen vor Ort brauchen. Und dort wird der Mangel als erstes ganz deutlich. Das sind nicht nur wie in Magdeburg zusammenfallende Brücken, sondern das ist eben auch der ÖPNV, der nur ein, zweimal am Tag in die eine und in die andere Richtung fährt. Das sind fehlende Dorfgemeinschaftshäuser. Und wir haben parallel das Problem, dass die Dorfkneipen zumachen. Das heißt, es gibt kaum noch die Chance, für Menschen zueinander zu kommen. Und wenn Menschen nicht mehr miteinander was Gemeinsames erleben, keine Austauschmöglichkeiten haben, dann ist das erheblich, ein erheblicher Schaden für das soziale Zusammensein.
2: Mit der Kampagne werden nun nicht nur die Direktkandidaten der einzelnen Wahlkreise in den kommenden Monaten Wahlkampf betreiben, denn im Grunde verdeutlicht sie auch eine Kontinuität der Partei, die sich ihre Ziele nicht erst für einen Wahlkampf definiert. Und dazu gehört nun auch eine linke Definition von Heimat.
3: Ich finde, sie ist dort, wo sie hingehört, nämlich sie ist für alle da. Und es sollte niemals passieren, dass eine rechtsextreme Partei diesen Namen okkupieren darf, sondern Menschen mit Behinderungen, Frauen, Männer, queere Menschen. Sie alle gehören zu unserer Heimat, zu Sachsen-Anhalt. Und deswegen ganz bewusst, Heimat ist für alle da.
2: Die Kampagne bietet nun den Rahmen auch für die geplanten Wahlkampfveranstaltungen, die in ein paar Tagen in Magdeburg ihren Anfang nehmen sollen.
3: Wir haben ganz viel Unterstützung von unseren drei Silberlocken, Dietmar Bartsch, Bodo Ramelow und Gregor Gysi. Gregor Gysi kommt am 22. Juni, 15 Uhr nach Olfen 1. Da wird er den Wahlkampfauftakt mit mir gestalten. Heidi Reich

0: Der kommt mehrfach nach Sachsen-Anhalt und ja, wir werden ganz viel vor Ort sein, weil das ist das Entscheidende. Ja, wir machen Social Media, macht übrigens auch richtig Spaß, Social Media, aber das direkte Gespräch vor Ort, das ist durch nichts zu ersetzen.
1: Eines fällt allerdings auf. Die Linke wäre wahrscheinlich nicht die Linke, wenn sie nicht ein klares Feindbild hätte. Und sie hat es auf dieser Veranstaltung auch klar formuliert. Neben rechtsradikalen Parteien sind es aber auch vor allem die Unternehmen, die man als Gegner ausmacht. Insofern waren von ihren Fans hier bejubelte Versprechungen zu höheren Löhnen einfach zu machen. Schließlich müssen diese ja nicht von der Partei erwirtschaftet werden.
2: Stadtradeln auf dem Sattel bis zum 28. Juni.
3: Vom 8. bis zum 28. Juni steht in Dessau-Roßlau wieder ein ganz bestimmtes Fortbewegungsmittel im Fokus: das Fahrrad. Die Stadt und der ADFC Dessau laden alle Bürger dazu ein, beim diesjährigen Stadtradeln teilzunehmen und so viele Strecken wie möglich mit dem Rad zu absolvieren.
4: Es lohnt sich immer teilzunehmen. Fahrradfahren muss man erleben. Fahrradfahren ist einfach eine Aktivität, die Spaß macht, auch mit der Familie, mit den Kindern. Also Fahrrad ist einfach was Aktives, das ist nichts Passives, wie im Auto sitzen und alles an sich vorbeiziehen zu lassen. Man ist draußen. Das ist also ein Punkt, das lohnt sich immer. Und diesmal lohnt es sich natürlich auch, ein bisschen Kilometer zu sammeln. Am Schluss gibt es ein paar Preise für die kilometerstärkste Gruppe, für die kilometerstärksten Einzelfahrer. Und natürlich wollen wir auch sehen, dass wir Dessau im Ranking der Städte in unserer Größenordnung mal wieder nach vorne kriegen.
3: 2025 nahmen über 2000 Radler aus der Stadt an der Aktion teil und fuhren ca. 363.000 Kilometer mit dem Rad. In den vergangenen Jahren fand das Stadtradeln immer im September statt. Mit der Verlegung in den Sommer hofft man nun auf noch mehr Teilnehmer. Startschuss für das diesjährige Stadtradeln war ein Fahrradkorso am 8. Juni, welcher um 17 Uhr auf dem Marktplatz startete. Weitere derartige Touren sollen jetzt noch folgen.
4: Dann bieten wir jeden Mittwoch um 17.30 Uhr am Seminarplatz unsere Bike Shorts an. Das sind kleine Fahrradtouren, die wir zusammen mit den Studenten, die am Campus sind, fahren wollen. Die dauern ungefähr eine Stunde. Also da kann man Kilometer sammeln. Und jeden Freitag sind wir hier um 17 Uhr auf dem Marktplatz und fahren das Genussradeln, also auch eine Stunde. Und da ist die Besonderheit halt dran, dass wir mit Polizeibegleitung fahren. Das heißt, wir fahren auf den Verkehrsflächen, die sonst vielleicht nur für die Kraftfahrzeuge frei sind. Und dann haben wir noch am 13. eine Tour nach Burg, die Rolandfahrt im Angebot. Also es ist ein vielfältiges Angebot, was diesmal steht, um hier ein paar Kilometer für unsere Stadt zusammenzukriegen. Wir haben dieses Jahr uns noch was ausgedacht, und zwar gibt es ja Familien, die mal eine größere Tour fahren wollen, vielleicht auch mal probieren wollen, in Urlaub zu fahren mit dem Fahrrad, mit den Kindern. Damit man sich da nicht gleich eine komplette Ausrüstung für 500, 600 Euro kaufen muss, haben wir jetzt solche Fahrradtaschen sozusagen ausleihbar bei uns. Die besteht aus zwei Packtaschen, einer Lenkertasche, Luftpumpe, Erste-Hilfe-Set, Flickset und noch ein bisschen Beratung kann er von uns auch mitbekommen, wenn er das braucht.
3: Auch das Anhaltische Theater freut sich aufs Stadtradeln und ist wieder mit einem eigenen Team vertreten. Die Kultureinrichtung hat sich zudem noch etwas Besonderes einfallen lassen.
5: Nächste Woche am Donnerstag, das ist der 18. Juni, da haben wir Sinfoniekonzert 20 Uhr und zwar vor dem Mausoleum im Tierpark. Und da laden wir alle Stadtradler ein, bringen sie Helm und Klingel und Glocke mit. Wir spielen vor dem Konzert kurz vor 8 das Bicycle Race von Queen und da laden wir sie ein, mit zu klingeln auf mein Zeichen. Das ist nochmal eine kleine, ja, was Besonderes vor dem Konzert direkt auf dem großen Podium mit der Anhaltischen Philharmonie.
3: Wie in jedem Jahr gibt es auch wieder sogenannte Stadtradelstars. Oberbürgermeister Dr. Robert Reck ist einer davon.
6: Ich glaube, es ist kein Geheimnis, dass ich passionierter Radfahrer bin und wenn es irgendwie geht, in unserer Stadt mit dem Fahrrad unterwegs bin. Heute auch mal mit Helm, wegen der Vorbildwirkung und dem Schutz wenn man doch zügig durch die Stadt fährt, ist ein Helm auch ganz hilfreich. Und vielleicht gelingt es ja auch in diesem Jahr wieder, zahlreiche Menschen für das Stadtradeln zu begeistern. Es sind Rekorde zu toppen. In den zurückliegenden Jahren war die Teilnahme immer erfreulich hoch. Und das Stadtradeln steht eben dafür, dass das Radfahren in unserer Stadt oder in unserem gesamten Land eben eine wichtige Form der Fortbewegung ist, dass es Spaß macht und dass natürlich

0: natürlich auch bei der Gestaltung von Wegen, von Verkehrsverbindungen eben auch immer an die Bedürfnisse der Radfahrerinnen und Radfahrer gedacht werden soll. Wir haben in unserer Stadt schon viel getan zur Förderung des Radverkehrs. Wenn ich beispielsweise die gerade frisch neu gestaltete Fahrradverbindung in der Albrechtstraße anführen kann oder auch andere Radwege, die in unserer Stadt schon instand gesetzt worden sind, dann sieht man, dass das Fahrradfahren auch eine Priorität hat. Und ich freue mich sehr, dass in unserer Stadt eben auch alle Generationen radeln. Vom ganz kleinen Mitbürger angefangen bis hoch zum Senior oder zur Seniorin.
1: Dass Radfahren allen Generationen Spaß macht, zeigt sich auch am zweiten Stadtradelstar in diesem Jahr. Mikko Schwander ist Schüler am Gymnasium Philanthropinum. Er ist passionierter Radfahrer und dadurch unabhängig von seinen Eltern und dem Busfahrplan. Am Stadtradeln hat er schon dreimal teilgenommen und freut sich in diesem Jahr, einer der Stadtradeln-Stars zu sein.
2: Ich wollte es halt mal ausprobieren. Ich radelte für die Young Bikers. Das ist ein Team von meiner Freundesgruppe. Ich bin dieses Mal leider nicht Team-Captain, aber ich habe das Team eigentlich schon gegründet. Letztes Jahr bin ich so an die 300 Kilometer gekommen.
1: Für das diesjährige Stadtradeln hat sich der junge Radfahrer ein ganz klares Ziel gesetzt.
2: Naja, ich würde schon gerne ein bisschen schneller, bisschen mehr Kilometer haben als Robert Reck.
1: Definitiv ein Ansporn für das Stadtoberhaupt, sich in diesem Jahr auch kräftig ins Zeug zu legen. Wer jetzt selber Lust bekommen hat, am Stadtradeln teilzunehmen, kann das ganz einfach online machen.
3: Man muss sich dort anmelden, eine App runterladen und dann lässt man die App entweder mitlaufen oder trägt seine Kilometer händisch ein. Also man kann jederzeit einsteigen und dann ist es unkompliziert und die gefahrenen Kilometer werden gesammelt und werden sozusagen auf die Stadt angerechnet. Wäre natürlich schön, wenn sich möglichst viele Teams bilden. Zusammen macht die Sache auch noch mehr Spaß oder vielleicht auch mal im Team den kleinen Wettbewerb machen. Mal gucken immer, wer gerade ein bisschen mehr Kilometer gesammelt hat, so eine kleine Challenge machen. Also das ist schon so auch für die Schulen oder wir haben sogar Kitas dabei gedacht, dass das alles so ein bisschen in Zusammenarbeit und als Gruppe funktioniert. Ja, das Gruppenerlebnis ist schon schön, wenn das dann auch mit durchkommt.
1: Wer keine Gruppe hat, kann sich einem offenen Team anschließen und so auch die eigenen Werte mit anderen vergleichen. Aber auch eine Teilnahme als Einzelfahrer ist möglich. Hauptsache, man macht mit und fährt noch bis zum 28. Juni so viele Kilometer wie möglich mit dem Rad.
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5: 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Was ist los mit Tim? 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

0: Ein wechselnd bewölkter Himmel bei sehr sommerlichen Temperaturen tritt am Samstagvormittag auf. Die Zahlen werden sich fix erhöhen, sodass wir mittags bei regnerischen Verhältnissen maximal 35 Grad erreichen. Der Niederschlag nimmt zum Abend etwas ab und nachts ist davon nichts mehr zu spüren. Am Sonntag wird es ähnlich, nur mit weniger Regen, bei 28 Grad.
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0: Sprechertreffen in der Welterbestadt. Erfahrungsaustausch in der Schlossmühle Quedlinburg. Im Hotel Schlossmühle in Quedlinburg trafen sich auf Einladung des Kreisvorsitzenden der CDU im Harzkreis, Uli Thomas, alle wirtschaftspolitischen Sprecher und Sprecherinnen aus allen Bundesländern in Deutschland. Ein Traditionstreffen, bei dem sich die Sprecher einmal pro Halbjahr treffen, um sich über aktuelle wirtschaftspolitische Themen zu unterhalten, Erfahrungen auszutauschen und Ideen zu entwickeln.
1: Wir waren oben auf dem Stiftsberg, haben die Kirche anschauen können, haben die Historie der Stadt erkunden können, die reiche Geschichte. Und man kann wirklich stolz sein auf das, was hier da ist. Zu Recht ist das UNESCO-Welterbe.
2: Also ich war jetzt noch nie hier in der Stadt und ich fand es sehr interessant, die Stadt kennenzulernen, zu sehen, was hier alles auch in den letzten Jahrzehnten, und uns wurde das dargelegt, passiert ist. Unheimlich natürlich ein Charme, auch mit den vielen Fachwerkhäusern. Ich komme persönlich auch aus einer Stadt, wo es ein paar Fachwerkhäuser in der Altstadt gibt.
3: Aus welcher?
2: Aus Lauda-Königshofen im Taubertal. Aber natürlich diese Vielfalt und diesen Gesamtcharme der Stadt, war heute Morgen nochmal eine Runde Joggen dann auch durch die Stadt hier, ist einfach traumhaft. Also wirklich schön und ich glaube auch dadurch natürlich für Touristen unheimlich attraktiv.
0: Nach einer Erkundungstour der Welterbestadt ging es für die einzelnen Sprecher und Sprecherinnen in die Tagung. Friedrich Merz befindet sich noch immer in großer Kritik und gilt bei einigen als nicht besonders beliebt. Die AfD hat besonders in Sachsen-Anhalt deutlich mehr Wähler dazugewinnen können und steht kurz davor, eine absolute Mehrheit zu erreichen. In den anderen Bundesländern sieht es anders aus. Da scheinen die Altparteien erste Wahl zu sein.
4: Also als Rheinland-Pfälzer sage ich erstmal, wir haben am 22. März bei der Landtagswahl ja gezeigt, man kann auch als CDU Wahlen gewinnen. Wir werden Rheinland-Pfalz nach 35 Jahren die SPD ablösen und den Ministerpräsidenten stellen. Das geht natürlich sehr wohl. Wirtschaft war eins der zentralen Themen, auch in Rheinland-Pfalz beim Landtagswahlkampf. Wir haben die Wahl deutlich gewonnen und von daher bin ich ganz zuversichtlich, wenn wir das, was wir an wirtschaftlichem Know-how und Kompetenz haben, noch besser kommunizieren und wenn unser Koalitionspartner im Bund auch mitzieht, dann können wir Deutschland auch wirtschaftlich wieder so stark machen, wie wir es brauchen, um die vielen Aufgaben, die vor uns liegen, auch finanzieren zu können.
3: Hier in Sachsen-Anhalt ist die AfD besonders stark. Könnten Sie vielleicht ein paar Tipps mitbringen, wie man die AfD bekämpfen kann?
4: Also da tut man sich natürlich immer schwer, den Kolleginnen und Kollegen in den einzelnen Bundesländern, gerade auch, sag ich mal, in den neuen Bundesländern Tipps zu geben. Da halte ich mich sehr zurück. Wir haben in Rheinland-Pfalz auch ein Anwachsen der AfD gehabt. Das war das beste Ergebnis in den westlichen Bundesländern. Es bleibt dabei. Wir müssen zeigen als Demokraten, wir finden die richtigen Antworten und wir können auch liefern. Und dafür müssen die demokratischen Kräfte aber zusammenarbeiten und manchmal auch die Parteiinteressen etwas hinten anstellen und sagen, nein, es ist wichtig, Überzeugungsarbeit zu leisten. Und den Menschen deutlich zu machen, die Probleme sind ja da, aber wir können sie lösen.
2: Die AfD zieht natürlich unheimlich den Frust der Leute an sich. Also die Leute, die enttäuscht sind, die vielleicht gerade um ihren Arbeitsplatz bangen oder vielleicht ihren Arbeitsplatz verloren haben, die fragen sich natürlich, was wird aus mir? Und dann sagen die, naja, jetzt haben wir eine Ampel erlebt im Bund, die war nix. Jetzt erleben wir gerade eine Regierung unter Führung der CDU mit der SPD zusammen. Die diskutieren auch eifrig über Reformen und was zu tun ist. Und manchmal schleicht sich dann vielleicht der Eindruck ein, die können es nicht. Und ich glaube, man muss daran arbeiten, dass wir es vernünftig machen, dass wir aber auch gut kommunizieren, dass die Leute auch merken, was wir konkret tun und wie dann das auch Auswirkungen hat vor Ort. Und die AfD kannst du eigentlich nur mit guter Politik schlagen. Gut arbeiten, verlässlich arbeiten. Ich merke bei uns in Baden-Württemberg, wir haben ja die Grünen als Regierungspartner, es wird da auch hinter den Kulissen oft heftigst gestritten über Inhalte und auch über die Ausrichtung. Aber es bleibt sehr geräuschlos nach außen und man arbeitet harmonisch. Und ich glaube, das ist auch dann ein Faktor. Wir sind jetzt beide Parteien ja mit 2/3 Mehrheit ausgestattet worden bei der letzten Wahl im März, wo dann die Leute schon auch merken, die streiten zwar um Inhalte, aber am Ende machen sie es gemeinsam fürs Land. Ich glaube, das ist sehr wichtig.
0: Ein weiteres Hauptthema beim Sprechertreffen war, welche Ideen und Erfahrungen aus Sachsen-Anhalt geteilt und in die einzelnen Bundesländer mitgegeben werden können. Und das auch umgekehrt.
5: In den
1: können. Wir haben gehört, dass Sachsen-Anhalt beispielsweise bei der Kinderbetreuung, bei Schulen und so weiter durchaus ganz weit nach vorne kommt. Wir haben gesehen hier dieses Ambiente dieser Stadt, das unglaublich einladend ist. Ich glaube, wir können im Bereich Tourismus noch viel mehr tun. Wir müssen Flächen zur Verfügung stellen, in ganz Deutschland, aber auch hier in Sachsen-Anhalt, damit Wirtschaft florieren kann, dass sich neue Betriebe, neue Arbeitsplätze ansiedeln können. Wir sind hier im Herz Deutschlands und auch ein Stück weit Europas. Und diese günstige Lage müssen wir ausnutzen. Auch was Bildung, Forschung, Entwicklung anbelangt, lernen wir gegenseitig voneinander. Und ja, nicht nur Sachsen-Anhalt hat Probleme, auch Baden-Württemberg, wo ich herkomme, hat große Probleme. Wir sind in Baden-Württemberg im Moment beim Wirtschaftswachstum schlechter als Sachsen-Anhalt aufgestellt. Aber wir haben einen Wettbewerbsföderalismus und wir untereinander stellen wir uns so auf, dass wir uns miteinander auch messen und wir wollen dann jeweils zu den Besten gehören.
3: Wo hat es denn heute die größten Übereinstimmungen gegeben?
5: Nun, in der Betrachtung der allgemeinen Situation. Wir wissen aufgrund der geopolitischen Dinge, dass wir im schweren Fahrwasser sind. Wir wissen darum, dass wir hier viele Industriearbeitsplätze täglich verlieren. Und wir erwarten endlich ein Gegensteuern. Und es gibt auch die klare Forderung nach Berlin, jetzt hier die Dinge auf den Weg zu bringen, die dafür sorgen sollen, dass wir wieder in ein sicheres und zukunftsträchtiges Fahrwasser kommen. Es besteht eine große Einigkeit, dass gerade die Wirtschaft das zentrale Thema ist. Geht es der Wirtschaft gut, geht es auch den Menschen gut? Geht es der Wirtschaft schlecht, ist zunächst die Stimmung schlecht und dann alles Weitere kommt dann auch im negativen Sinne hinterher. Das ist eigentlich das, wo wir einhellig der Meinung sind, hier muss jetzt gehandelt werden und das vor allen Dingen aus Berlin.
3: Es gab ja schon die ersten prominenten CDU-Stimmen, die gesagt haben, diese Koalition hält keine 4 Jahre mehr. Wie sieht das der Vorsitzende der CDU hier im Harzkreis?
5: Nun, ich erwarte von allen Beteiligten, und ich bin jahrelang auch in vielen Koalitionen gewesen, im Land und auch woanders. Ein Koalitionspartner muss beweglich sein. Man darf sich nicht vermanifestieren in bestimmten Positionen, die man dann als unverhandelbar deklariert. Ich erwarte von der SPD im Sinne einer gesunden wirtschaftlichen Entwicklung im Land wie auch Berlin mehr Bereitschaft, neue Wege mitzugehen, die Reformen nicht nur zu diskutieren, sondern auch zum Abschluss zu bringen und vor allen Dingen nicht immer gegenseitig die Erklärung, wie schlimm das alles ist, sondern nur gemeinsam werden wir dieses Land voranbringen, nur gemeinsam werden wir das Land wieder auf Kurs bringen. Und da sollte sich auch die SPD ihrer Verantwortung im Land und vor allen Dingen auch im Bund immer bewusst sein. Das ist hier kein Gegeneinander, wie man manchmal das Gefühl hat, gerade in der öffentlichen Diskussion. Es ist ein Miteinander. Man hat sich mal entschieden, miteinander Politik zu machen. Und das vermisse ich. Und die Hoffnung stirbt zum Schluss. Und ich glaube, wenn das gelingt, dass man das miteinander findet, dann wird auch diese Koalition halten.
0: Das halbjährige Sprechertreffen in der Welterbestadt Quedlinburg hat gezeigt, wie wichtig der Austausch zwischen den einzelnen Bundesländern ist und dass man nur zusammen etwas bewegen kann. Denn selbst wenn man gegeneinander im Wettbewerb steht, kann man immer noch voneinander lernen.
6: Kooperationsvertrag. Ausbau zwischen Kliniken.
7: Bereits im Jahr 2019 schlossen sich das Uniklinikum Halle und das BG-Klinikum Bergmannstrost für eine strategische Partnerschaft zusammen, um besser für die zentralen Herausforderungen des Gesundheitswesens gewappnet zu sein und die medizinische Versorgung im Land langfristig und nachhaltig zu stärken. Diese Zusammenarbeit soll nun weiter intensiviert werden, was jedoch nicht ohne die entsprechende Unterstützung seitens der Politik möglich ist. Weshalb sich am Freitag neben dem Oberbürgermeister der Saalestadt zahlreiche VertreterInnen der Landesregierung im Löwengebäude der Martin-Luther-Universität eingefunden hatten, um dort eine Absichtserklärung für den Ausbau der Kooperation zwischen der Unimedizin und den BG-Kliniken zu unterzeichnen. Hintergrund hierfür war unter anderem die Krankenhausreform, die darauf abzielt, dass die Kliniken sich spezialisieren, zentralisieren und damit verbunden außerdem miteinander kooperieren.
8: Das heißt, dass jeder seine Expertise einbringt und man gemeinsam dadurch die Patientenversorgung verbessert. In diesem speziellen Fall bedeutet das, dass die BG-Kliniken, die eine absolute Expertise im traumatologischen, im Traumaunfallwiederherstellungsbereich haben, dies kombinieren mit dem breiten Spektrum der interdisziplinären Medizin an Universitätskliniken. Das heißt HNO, Augen, Kindermedizin, innere Medizin.
7: Für beide Seiten bedeutet die Kooperation zum einen eine gestärkte Expertise sowie eine bessere und schnellere PatientInnenversorgung bei Unfallszenarien. In diesem Rahmen werden knapp 800 Millionen Euro in den Neubau eines BG-Klinikums am Hauptstandort der Unimedizin investiert, um dort die Gesundheitsversorgung im Traumabereich künftig gemeinsam innovativer zu gestalten und an diesem Standort eine der größten zentralen Notaufnahmen in ganz Deutschland zu schaffen.
8: Wenn ein Schwerstverletzter, egal ob Erwachsener oder Kind, mit dem Hubschrauber nach Halle geflogen wird, ist ja Geschwindigkeit entscheidend. Und im Moment sind wir in der Stadt über zwei Standorte verteilt. Dann wird es wirklich in einer gemeinsamen Notaufnahme, in einem Schockraum, die Behandlung sein. Das heißt, es ist maximale Geschwindigkeit, maximale Expertise. Und das kommt natürlich der Patientenversorgung zugute.
7: Von dieser erhofft man sich, dass sie mithilfe der verstärkten Kooperation auf ein neues Level gehoben wird, wovon nicht nur die Menschen in der Saalestadt, sondern PatientInnen im ganzen Land profitieren sollten. Für die Kliniken selbst werde das gemeinsame Notfallzentrum zudem eine erhebliche Entlastung bedeuten, unter anderem im Rahmen des aktuellen Fachkräftemangels, der auch in Zukunft weiterhin eine Herausforderung darstellen dürfte.
8: Die letzten Jahre haben uns ja auch gezeigt, dass wir krisenresilienter werden sollen und müssen. Also Corona ist so ein Thema. Wir haben eine geopolitische Lage, die nicht einfach ist. Und die BG steht genau für dieses Thema in Kooperation mit Universitätsmedizin bei Großschadenslagen die Bevölkerung priorisiert zu versorgen.

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0: Ein wechselnd bewölkter Himmel bei sehr sommerlichen Temperaturen tritt am Samstagvormittag auf. Die Zahlen werden sich fix erhöhen, sodass wir mittags bei regnerischen Verhältnissen maximal 35 Grad erreichen. Der Niederschlag nimmt zum Abend etwas ab und nachts ist davon nichts mehr zu spüren. Am Sonntag wird es ähnlich, nur mit weniger Regen, bei 28 Grad.
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2: Ein neues Dach für eine alte Kirche. Förderverein und Kirchengemeinde wollen dem Dorf wieder eine Mitte geben. Im Zentrum des Ortes auf einem kleinen Hügel steht die Kirche von Hüttenrode. Oder besser gesagt, ihre Ruine. Zum ersten Mal wurde ein sakraler Bau 1133 in diesem Oberharzer Dorf erwähnt. Nach seinem Verfall begann 1738 ein Neubau, der aber über 10 Jahre auf seine Fertigstellung warten musste. 1749 erfolgte die Einweihung der Kirche mit dem Aufsetzen der Kugel- und Wetterfahne sowie einer Innenausstattung mit Altar, Orgel und Taufstein aus Rübeländer Marmor. Allerdings wird schon 100 Jahre später der schlechte Zustand der Kirche beschrieben und eine Erneuerung der Giebelseite sowie Stützpfeiler wurden notwendig. Da das Gotteshaus nicht beheizbar war, konnte es bis in das 20. Jahrhundert nur in den wärmeren Monaten genutzt werden. Als 1973 ein Blitz in die Turmhaube einschlug, brannte diese aus. Ihre Reste stürzten aufs Dach des Kirchenschiffes und zerstörten es. Ein Abriss der Kirchenruine war mehrmals im Gespräch. 1986 erfolgte dann der Wiederaufbau des Turmdaches und nach der Wende wurde 1991 eine neue Kugel mit Wetterfahne aufgesetzt. Durch die Witterungseinflüsse verfiel aber das Kirchenschiff weiter.
3: Die Geschichte Hüttenrodes ist ja auch die Geschichte Blankenburgs und gerade dieser Brand, der hier in der Kirche ausgebrochen war, der ist ja den Hüttenrödern noch tief verwurzelt in Erinnerung und wir wollen ja hier gemeinsam mit allen Beteiligten und Partnern einen Veranstaltungsort schaffen und von dem profitiert eben nicht nur Hüttenrode, sondern auch Blankenburg, weil das Kirchengebäude in unserem Stadtgebiet in der Form einzigartig ist und ja, man hier ganz anders planen kann, als wenn man eben im Bestand einer Kirche baut und ich glaube, das ist auch das Einzigartige und es ist natürlich auch hier der höchste Punkt, quasi nicht nur von Hüttenrode, sondern auch von Blankenburg. Und darum freue ich mich über das Interesse auch der Staatskanzlei, des zuständigen Staatssekretärs, der heute hier kommt. Wir werden gemeinsam besprechen, was können wir noch tun, damit das Projekt erfolgreich umgesetzt wird.
2: Der 2014 gegründete Förderverein Kirche Hüttenrode und die Kirchengemeinde als Eigentümerin der Ruine hatten es sich auf die Fahnen geschrieben, diese Cabrio-Kirche zu erhalten und sie wieder religiös und kulturell neu zu beleben.
4: Hier in dieser Kirche wurden die Mauern saniert, weil sonst würden wir hier gar nicht mehr stehen können. Die Mauern wären wahrscheinlich schon eingestürzt. Wir haben neue Fenster in der Kirche, wir haben neue Türen in der Kirche. Der Unterfußboden wurde eingebaut, die Fundamente für das Dachgerüst sind im Boden. Und als nächstes sollen jetzt das Dachgerüst und das Dach eingebaut werden. Gestartet sind wir mal mit einer etwas futuristischen Variante. Wir wollten gerne die Cabrio-Kirche oder den Charakter der Cabrio-Kirche erhalten und wollten Glas mit integrierten PV auf die Kirche bringen. Aber nach nach Kostenvoranschlägen war diese Variante dann nicht zu realisieren. Und wir sind jetzt bei der Variante, dass wir ein normales Tonziegeldach hier drauf bringen. Auf dieses Dach kommt dann noch eine kommerzielle oder eine konventionelle PV-Anlage.
2: Mit verschiedenen Konzerten, Weihnachtsmärkten und anderen Veranstaltungen wurde in der Vergangenheit schon auf die Förderer und ihr Anliegen aufmerksam gemacht. 12 neue Fenster und 3 Türen konnten dank privater Spender erneuert werden. Strom, Wasser, Abwasser sind bereits verlegt. Aber allein die Mauersanierung kostete 380.000 Euro.
4: Wir sind eigentlich von dem Jahr 2014 an, hatten wir immer große Unterstützer. Und bei der Mauersanierung hat sich da so eine erfolgreiche Gruppe gebildet, die die Finanzierung zusammengestellt hat. Und die haben wir jetzt bei der Dachfinanzierung auch wiederholt. Also im Grunde genommen das Land Sachsen-Anhalt, der Bund, die Lotto Toto GmbH in Sachsen-Anhalt, die Sparkassenstiftung Wernigerode, die Kleinschmidt-Stiftung und dann auch sehr viele Groß- und Kleinspender.
2: Das Dach ist der nächste große finanzielle Posten. Dank der gewährten Bundes- und Landesfördermittel in Höhe von 585.000 Euro wurde das Projekt in Angriff genommen. Für eine Installation der PV-Anlage konnten die Blankenburger Stadtwerke gewonnen werden. Aber trotz der bisher aufgebrachten Eigenmittel von 235.000 Euro sowie Lotto- und Sparkassengelder fehlen noch 70.000.
5: Und das muss man unterstützen, denn das Dorf hält hier zusammen und bewegt was und macht was und macht das Leben lebenswert. Und da brauchen wir aber auch manchmal Hilfe und deshalb soll mal der Staatssekretär herkommen, sich das anschauen und wir reden.
6: Das ist natürlich für den Ort hier ein wichtiger Punkt, die Kirche mitten im Ort. Es ist ein auch in der jetzigen Form, im jetzigen Zustand beeindruckendes bauliches Denkmal und es ist richtig, dass wir alle Anstrengungen unternehmen, dass hier wieder ein Dach draufkommt, dass dieser Raum wieder genutzt werden kann. Natürlich am Ende als Kulturkirche, aber am Ende auch von der Gemeinde, die ja auch eine nutzende Gemeinde ja wäre.
7: Was raten Sie dem Verein? Wie soll es weitergehen?
6: Ja, ich rate dem Verein, den eingeschlagenen Weg jetzt mit aller Konsequenz fortzusetzen. Es steht der Fördergeld bereit. Es geht jetzt darum, noch die letzte Lücke zu schließen. Da muss man schauen, ob vielleicht es im Haushaltsvollzug sich Möglichkeiten ergeben. Die allerletzte Möglichkeit wäre natürlich, am Ende auch die letzte Lücke kreditfinanziert zu schließen, sodass am Ende die Gesamtfinanzierung steht. Das ist das Entscheidende.
2: Die Finanzierungslücke muss dringend geschlossen werden, damit aus der Cabrio-Kirche ein witterungsunabhängiger Veranstaltungsraum wird und Hüttenrode seine Mitte wiederbekommt.
8: Neun Jahre im Voraus. Die dritte Buga-Werkstatt.
9: Noch ungefähr 9 Jahre dauert es, bis die Bundesgartenschau in Dessau-Roßlau stattfindet. Doch auch jetzt wird und wurde sich schon intensiv mit der Buga 2035 in der Bauhausstadt beschäftigt. Am 5. und 6. Juni lud die Stadt zur dritten Innovationswerkstatt ein. Das Oberthema diesmal war Kommunikation.
10: Es ging darum, einerseits, was können wir für interessante Geschichten erzählen, die eben Menschen nach Dessau-Roßlau zur Buga locken, die das Ganze interessant machen. Aber es ging auch sehr stark darum, wie nehmen wir die Menschen in Dessau-Roßlau mit? Wie machen wir sie, wie gewinnen wir sie als Mitmacher und Mitmacherinnen? Wie machen wir sie zu Gastgebenden auch für die Buga?
9: Am ersten Tag der Innovationswerkstatt gab es Impulsvorträge und Podiumsdiskussionen mit Experten. Wie zufrieden waren die Organisatoren dabei mit der Bürgerbeteiligung?
10: Ich würde sagen, es ist immer besser geworden im Laufe der 3 Werkstätten. Gestern waren etwa 100 Leute da, die sich die Impulse für Innovationen angehört haben, die Expertinnen, die wir eingeladen hatten, gegeben haben. Aber vor allem haben wir ganz tolle Menschen, Bürgerinnen und Bürger, die hier über 1,5 Tage in der Werkstatt mitgearbeitet haben und ihr Wissen zu Dessau-Roßlau eingebracht haben und mit dem Wissen der Expertinnen und Experten zusammengebracht haben. Und ich glaube, daraus sind gute Projektideen entstanden.
9: Am zweiten Werkstatttag wurden dann die Arbeitsergebnisse im Bauhausmuseum vorgestellt und man zog ein Fazit. Insgesamt wurden 5 Projektideen während der dritten Buga-Werkstatt entwickelt.
10: Eine ging darum, wie können wir wirklich niedrigschwellig auf die Menschen in Dessau-Roßlau zugehen und sie für die Idee, bei der Buga mitzumachen, gewinnen. Sie auch zu informieren überhaupt, dass es möglich ist, mitzumachen. Und da war die Idee, einen Buga-Bauwagen aufzustellen, der durch die Stadtteile fährt und wirklich vor Ort dann die Menschen zum Mitmachen animiert. Eine weitere ganz wichtige Idee war, wirklich die Kinder und Jugendlichen viel stärker anzusprechen, über die Schulen zu versuchen, wirklich alle Kinder und Jugendlichen hier in Dessau-Roßlau zu erreichen, denn schließlich sind diejenigen, die älter werden und quasi, das Ganze stand unter dem Slogan, eine Generation wird Buga, also sie jetzt schon frühzeitig mitzunehmen, damit auch sie sich dann mit diesem Projekt identifizieren und Lust haben, dabei zu sein. Dann ging es auch nochmal um die ganzen Institutionen und Vereine und die Wirtschaft, die ganzen Akteure in der Wirtschaft oder auch in der Kunst und Kultur, auch die alle werden gebraucht für die Buga. Und in einer Projektidee haben wir uns damit beschäftigt, wie wir es schaffen, auch da alle zum Mitmachen zu gewinnen. Und ich glaube, was so ein bisschen über allem Stand heute war, dass aus dem Slogan »Eine Stadt wird Buga« eigentlich »Eine Stadt macht Buga« werden sollte.
9: Bis die Bundesgartenschau dann in der Doppelstadt an Elbe und Mulde stattfindet, geht noch einige Zeit ins Land. Wie gehen die konkreten Vorbereitungen für die Buga 2035 nun nach den drei Werkstätten weiter?
10: Wir werden jetzt erstmal die ganzen Ergebnisse dieser Werkstätten dokumentieren. Es wird ein kleines Heft geben, wirklich, wo alle Ideen nochmal ausführlich beschrieben sind, wo wir auch die Ideen der Bürgerinnen und Bürger, die über die Webseite des Werkraums eingebracht wurden, nochmal für alle zugänglich machen. Und dann ist, glaube ich, ganz klar geworden aus diesen Innovationswerkstätten, dass es eben weitergehen muss und die Projektideen zeigen auf, wie es weitergehen kann, die Menschen in Dessau-Roßlau einzubinden. Und ansonsten muss man natürlich sagen, die Innovationswerkstätten waren ja auch dazu da, Grundsätze und Leitlinien aufzuzeigen, die wichtig sind für die Realisierungswettbewerbe, die von der Stadt jetzt ausgeschrieben werden, um erste Projekte der Buga anzugehen. Und auch da werden wir eben entsprechend das rausfiltern, was dafür wichtig ist.
9: Mit großen Schritten geht Dessau-Roßlau in Richtung der Buga 2035. Was uns genau in 9 Jahren bei der Gartenschau erwartet, ist noch nicht klar. Eines ist aber gewiss, den Weg dahin kann die Stadtgemeinschaft nur gemeinsam gehen.
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0: Ein wechselnd bewölkter Himmel bei sehr sommerlichen Temperaturen tritt am Samstagvormittag auf. Die Zahlen werden sich fix erhöhen, sodass wir mittags bei regnerischen Verhältnissen maximal 35 Grad erreichen. Der Niederschlag nimmt zum Abend etwas ab und nachts ist davon nichts mehr zu spüren. Am Sonntag wird es ähnlich, nur mit weniger Regen, bei 28 Grad.
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0: Showdown in Halberstadt 2. Ein Kuschelfoto geht viral. Eigentlich war es in Halberstadt eine ganz normale Veranstaltung der liberalen Mittelstandsvereinigung. Sechs Spitzenpolitiker waren geladen, um die Positionen ihrer Parteien im Wahlkampf zu vertreten. Doch ein Foto von dem Generalsekretär der CDU, Guido Heuer, und dem Spitzenkandidaten Ulrich Siegmund sorgte für ein Erdbeben in der deutschen Medienlandschaft. Dabei ging es um die Frage, ob ein CDU-Politiker zu einem aktuellen AfD-Kandidaten ein gutes Verhältnis haben darf. Von Markus Lanz über Welt TV bis hin zu zahlreichen anderen sogenannten Leitmedien waren die Meinungen sehr kontrovers. Die meisten Journalisten jedoch fanden das Foto ganz normal.
2: Nun haben die Christdemokraten allerdings ein Problem, denn ein Foto zeigt den CDU-Fraktionschef in kumpelhafter

0: Landtag von Sachsen-Anhalt zeigt. Man sagt, das ist der Beleg für das Ende der Brandmauer. Da kungeln zwei miteinander. Nichts könnte weiter von der Wirklichkeit entfernt sein.
1: Das ganze Wochenende waren ja irgendwie die Medien und auch die Politikszene so sehr damit beschäftigt, ein Foto zu analysieren, auf dem eben zu sehen ist, wie der Landtagsfraktionschef der CDU in Sachsen-Anhalt sehr nahe und sehr gesellig an seinem AfD-Kontrahenten Ulrich Siegmund sitzt. Ganz normale Menschen würden sie denken, ja, das ist ein normales Foto, aber natürlich die Brandmauerherzen brennen lichterloh, also Grüne und Linke, die kriegen sie gar nicht mehr ein. So, wo ist die Abgrenzung? Und ich frage mich mal, wie sie sich das vorstellen. Also glauben die, wenn da jetzt der Guido Heuer, so heißt der CDU-Mann, den AfD-Mann berührt, dass da irgendwie beide in Flammen aufgehen? Oder?
2: Wie war aber die Stimmung wirklich vor Ort? Alle diskutierten über ein Foto von einer Veranstaltung, wo sie selbst nicht dabei waren. Wir aber schon. Das sogenannte Kuschelfoto entstand in einer Situation, wo alle auf dem Podium und auch das Publikum sich über vorhergehende ironische Aussagen amüsierten. Die Aufnahme zwischen Guido Heuer und Ulrich Siegmund fand im Bruchteil einer Sekunde statt und spiegelt keineswegs die zweistündigen hitzigen Diskussionen zwischen den Kandidaten wider. Denn gekuschelt wurde unter den Teilnehmern in den zwei Stunden nicht.
3: Und einen Satz gestatten Sie mir noch. Aber ja, ich muss Ihnen widersprechen, diesen Pessimismus, man kann es nicht zurückdrehen, das teile ich überhaupt nicht. Ist denn jetzt Ihr Lösungsansatz, den Kopf in den Sand zu stecken und zu sagen, wir lassen das so weitermachen? Die CDU hält, und da muss ich Ihnen recht geben, an allen Fehlentscheidungen noch weiter fest. Wir haben nach wie vor das Heizungsgesetz, wurde alles vor der Wahl versprochen, wird abgeschafft, haben wir immer noch. CO2-Steuer weiter ausufern, wir haben eine Lkw-Maut, alles CDU-Themen. Und das lähmt unseren Mittelstand. Und Herr Heuer, wir brauchen einfach Freiheit für den Mittelstand. Und die letzte Sache nochmal, das ist mir ein ganz inneres Bedürfnis, da bin ich übrigens auch im neuen potenziellen Koalitionspartner, denn es war ja ein Weitersatz mal gespannt, ab September vor Hohmann. Es gibt keinen Hahn irgendwo an der Wand, wo einfach Geld rauskommt, wenn man das aufdreht, was man dann wieder Gießkanne umverteilen kann. Das müssen Leute erwirtschaften. Wenn man ein Unternehmen so führen würde, wie Sie Politik machen würden, könnte man Insolvenz anmelden. Das ist eine Insolvenzverschleppung. Demzufolge Freiheitsunternehmen.
4: Ja, es gibt ein berühmtes Foto, was in Halberstadt gemacht wurde. Jetzt haben viele drüber geredet, aber niemand war da. Sie waren da, wie haben Sie das selber empfunden?
5: Ja, ich persönlich finde, dass es eine Frechheit ist, dass da jetzt so ein Bohai drum gemacht wird um dieses Foto. Denn wenn man dabei gewesen wäre und nicht nur das stille Foto sieht, dann würde man sehen, dass Herr Heuer eigentlich dem Herrn Siegmund in dem Moment widerspricht und das quasi direkt, deswegen greift er sich das Mikro. Und ja, die beiden haben gelacht, okay, es war am Ende eine einigermaßen humorvolle Situation, aber trotzdem, wenn man es politisch auslegen will, dann war es keine Kumpanei, sondern genau das Gegenteil. Das sieht man auf dem Foto natürlich nicht und deswegen ist es schade, dass einfach mit einem Bild irgendwie Stimmung gemacht wird und dann was behauptet wird, was mit der Realität tatsächlich gar nichts zu tun hat. Wenn man sich den Rest der Veranstaltung anguckt, hat sich, denke ich, Herr Heuer ganz klar auch von der AfD abgegrenzt.
6: Na, man sieht mal schnell wieder, wie das gehen kann, dass ein Foto total missinterpretiert wird. Das war ein Wahlforum, was ich gut finde, wenn im Harzkreis auch, in dem Fall meine ich in Halberstadt war es gewesen, über die Themen der Parteien diskutiert wird, wie man Deutschland verändern will, Deutschland besser machen will, Sachsen-Anhalt vor allen Dingen besser machen will. Und dann ein Foto so dargestellt wird, als würde es da irgendwie eine Verbrüderung geben. Also ich habe mich da schon sehr gewundert, dass es wieder mal nicht um Inhalte ging bei der Diskussion um das Foto, sondern ausschließlich um das Foto selbst.
2: Bilder haben eine Menge Macht. Doch in diesem Fall wurde von vielen Medienvertretern versucht, einen Skandal herbeizuführen, den es so nie gegeben hat. Gott sei Dank sind viele renommierte Journalisten darauf nicht reingefallen und haben das Foto so kommentiert, wie es sein sollte. Ein ganz normales Bild, ohne jegliche Bedeutung.
7: Gerichtsprozess. Juwelierüberfall mit einem Hammer.
8: Gerichtsprozess nach Juwelierüberfall. Am 2. Juni 2026 begann vor der 8. Großen Strafkammer des Landgerichts Dessau-Roßlau die erstinstanzliche Hauptverhandlung gegen einen 26-jährigen Angeklagten, dem ein besonders schwerer räuberischer Diebstahl unter Einsatz eines Hammers vorgeworfen wurde. Dem maskierten Angeklagten wurde zur Last gelegt, am 14. Februar 2026 in der Filiale des Juweliers Christ im Rathauscenter mit einem mitgeführten Hammer eine Vitrine eingeschlagen und daraus Schmuck im Gesamtwert von knapp 4.000 Euro entwendet zu haben.

0: Als ein Passant versucht hatte, ihn aufzuhalten, soll der Angeklagte den Hammer bedrohlich in dessen Richtung gehalten haben, um die Festhalteversuche zu unterbinden. Anschließend soll er mit der Beute geflüchtet sein. Am 16. Februar 2026 stellte sich der Angeklagte beim Landeskriminalamt in Magdeburg und erklärte, für die genannte Tat verantwortlich zu sein. Die Verhandlung wird in den kommenden Tagen fortgeführt.
1: Das sind die Themen. Wahlkampfauftakt der Partei Die Linke.
2: Auch die Partei Die Linke hat nun den Wahlkampf offiziell eröffnet, auch wenn man sich, wie Spitzenkandidatin Eva von Angern ausführte, bereits seit einem Jahr im Wahlkampfmodus befinde. Zeit, die man nutzte, um mit den Bürgern ins Gespräch zu kommen, und die Ergebnisse dieser Bemühungen sollen sich in den Claims auf den Plakaten wiederfinden, mit denen nun auch Die Linke das Land zupflastern will. Als erstes fällt auf, dass es dieser Partei sehr wichtig ist, dafür nur Themen zu wählen, die man als Parlamentarier in einem Landesparlament auch wirklich beeinflussen kann. Auch wenn klar ist, dass andere Parteien das nicht machen und sich auf Themen konzentrieren, die eigentlich auf Bundesebene entschieden werden, wie zum Beispiel die Steuer oder die Ausländerpolitik. Und deswegen legt die Partei Die Linke ihren Schwerpunkt auf folgende Themen.
3: Also es gibt tatsächlich drei Themen, die für mich, aber auch für meine Partei am wichtigsten ist. Das eine ist die Verbesserung in der Bildung, beginnend in der Kita. Also tatsächlich, wir müssen an den Personalschlüssel ran, um Kinder besser für die Zukunft vorzubereiten und auch schon in der Kita, also tatsächlich bestmöglich zu fördern. Und natürlich müssen wir gucken, wie wir Schulen weiterentwickeln und zukunftsfest machen, weil so wie es ist, kann es auch in dem Bereich nicht bleiben. Ein weiteres Thema ist die Gesundheitsversorgung. Wir müssen es schaffen, bei 75% der Menschen, die im ländlichen Raum sind, dass es nicht eine Gefährdung ist, wenn man einen Herzinfarkt im ländlichen Raum bekommt, dass es zum Tode führen muss, sondern eine Grundversorgung, eine Nähe zu den Notaufnahmen, sie muss zeitnah erfolgen können. Und deswegen setzen wir auf den Erhalt der Krankenhäuser. Und ich sage auch ganz klar, wir schrecken auch nicht vor der Forderung nach einer Enteignung von privaten Krankenhäusern zurück, weil Krankenhäuser haben den Zweck, Menschen gesund zu machen und nicht Profite zu machen. Und ein dritter Punkt, der ist mir sehr, sehr wichtig, ist eine bessere finanzielle Ausstattung der Kommunen. Kommunen sind nicht ohne Grund das Herz der Demokratie. Sie wissen, was die Menschen vor Ort brauchen. Und dort wird der Mangel als erstes ganz deutlich. Das sind nicht nur wie in Magdeburg zusammenfallende Brücken, sondern das ist eben auch der ÖPNV, der nur ein, zweimal am Tag in die eine und in die andere Richtung fährt. Das sind fehlende Dorfgemeinschaftshäuser. Und wir haben parallel das Problem, dass die Dorfkneipen zumachen. Das heißt, es gibt kaum noch die Chance, für Menschen zueinander zu kommen. Und wenn Menschen nicht mehr miteinander was Gemeinsames erleben, keine Austauschmöglichkeiten haben, dann ist das erheblich, ein erheblicher Schaden für das soziale Zusammensein.
2: Mit der Kampagne werden nun nicht nur die Direktkandidaten der einzelnen Wahlkreise in den kommenden Monaten Wahlkampf betreiben, denn im Grunde verdeutlicht sie auch eine Kontinuität der Partei, die sich ihre Ziele nicht erst für einen Wahlkampf definiert. Und dazu gehört nun auch eine linke Definition von Heimat.
3: Ich finde, sie ist dort, wo sie hingehört, nämlich sie ist für alle da. Und es sollte niemals passieren, dass eine rechtsextreme Partei diesen Namen okkupieren darf, sondern Menschen mit Behinderungen, Frauen, Männer, queere Menschen. Sie alle gehören zu unserer Heimat, zu Sachsen-Anhalt. Und deswegen ganz bewusst, Heimat ist für alle da.
2: Die Kampagne bietet nun den Rahmen auch für die geplanten Wahlkampfveranstaltungen, die in ein paar Tagen in Magdeburg ihren Anfang nehmen sollen.
3: Wir haben ganz viel Unterstützung von unseren drei Silberlocken, Dietmar Bartsch, Bodo Ramelow und Gregor Gysi. Gregor Gysi kommt am 22. Juni, 15 Uhr nach Olfen 1. Da wird er den Wahlkampfauftakt mit mir gestalten. Heidi Reicheneck kommt mehrfach nach Sachsen-Anhalt. Und wir werden ganz viel vor Ort sein, weil das ist das Entscheidende. Ja, wir machen Social Media. Macht übrigens auch richtig Spaß, Social Media. Aber das direkte Gespräch vor Ort, das ist durch nichts zu ersetzen.
2: Eines fällt allerdings auf. Die Linke wäre wahrscheinlich nicht die Linke, wenn sie nicht ein klares Feindbild hätte. Und sie hat es auf dieser Veranstaltung auch klar formuliert. Neben rechtsradikalen Parteien sind es aber auch vor allem die Unternehmen, die man als Gegner ausmacht. Insofern waren von ihren Fans hier bejubelte Versprechungen zu höheren Löhnen einfach zu machen. Schließlich müssen diese ja nicht von der Partei erwirtschaftet werden.
1: Stadtradeln auf den Sattel bis zum 28. Juni.
4: Vom 8. bis zum 28. Juni steht in Dessau-Roßlau wieder ein ganz bestimmtes Fortbewegungsmittel im Fokus: das Fahrrad. Die Stadt und der ADFC Dessau laden alle Bürger dazu ein, beim diesjährigen Stadtradeln teilzunehmen und so viele Strecken wie möglich mit dem Rad zu absolvieren.
5: Es lohnt sich immer teilzunehmen. Fahrradfahren muss man erleben. Fahrradfahren ist einfach eine Aktivität, die Spaß macht, auch mit der Familie, mit den Kindern. Also Fahrrad ist einfach was Aktives, das ist nichts Passives, wie im Auto sitzen und alles an sich vorbeiziehen zu lassen. Man ist draußen. Das ist also ein Punkt, das lohnt sich immer. Und diesmal lohnt sich natürlich auch, ein bisschen Kilometer zu sammeln. Am Schluss gibt es ein paar Preise für die kilometerstärkste Gruppe, für die kilometerstärksten Einzelfahrer. Und natürlich wollen wir auch sehen, dass wir Dessau im Ranking der Städte in unserer Größenordnung mal wieder nach vorne kriegen.
4: 2025 nahmen über 2000 Radler aus der Stadt an der Aktion teil und fuhren ca. 363.000 Kilometer mit dem Rad. In den vergangenen Jahren fand das Stadtradeln immer im September statt. Mit der Verlegung in den Sommer hofft man nun auf noch mehr Teilnehmer. Startschuss für das diesjährige Stadtradeln war ein Fahrradkorso am 8. Juni, welcher um 17 Uhr auf dem Marktplatz startete. Weitere derartige Touren sollen jetzt noch folgen.
5: Dann bieten wir jeden Mittwoch um 17.30 Uhr am Seminarplatz unsere Bike Shorts an. Das sind kleine Fahrradtouren, die wir zusammen mit den Studenten, die am Campus sind, fahren wollen. Die dauern ungefähr eine Stunde. Also da kann man Kilometer sammeln und jeden Freitag sind wir hier um 17 Uhr auf dem Marktplatz und fahren das Genussradeln, also auch eine Stunde. Und da ist die Besonderheit halt dran, dass wir mit Polizeibegleitung fahren. Das heißt, wir fahren auf den Verkehrsflächen, die sonst vielleicht nur für die Kraftfahrzeuge frei sind. Und dann haben wir noch am 13. eine Tour nach Burg, die Rolandfahrt im Angebot. Also es ist ein vielfältiges Angebot, was diesmal steht, um hier ein paar Kilometer für unsere Stadt zusammenzukriegen. Wir haben dieses Jahr uns noch was ausgedacht, und zwar gibt es ja Familien, die mal eine größere Tour fahren wollen, vielleicht auch mal probieren wollen, in Urlaub zu fahren mit dem Fahrrad, mit den Kindern. Damit man sich da nicht gleich eine komplette Ausrüstung für 500, 600 Euro kaufen muss, haben wir jetzt solche Fahrradtaschen sozusagen ausleihbar bei uns. Die besteht aus zwei Packtaschen, einer Lenkertasche, Luftpumpe, Erste-Hilfe-Set, Flick-Set und noch ein bisschen Beratung kann er von uns auch mitbekommen, wenn er das braucht.
4: Auch das Anhaltische Theater freut sich aufs Stadtradeln und ist wieder mit einem eigenen Team vertreten. Die Kultureinrichtung hat sich zudem noch etwas Besonderes einfallen lassen.
6: Nächste Woche am Donnerstag, das ist der 18. Juni, da haben wir Sinfoniekonzert, 20 Uhr, und zwar vor dem Mausoleum im Tierpark. Und da laden wir alle Stadtradler ein, bringen sie Helm und Klingel und Glocke mit. Wir spielen vor dem Konzert, kurz vor 8, das Bicycle Race von Queen. Und da laden wir sie ein, mit zu klingeln auf mein Zeichen. Das ist nochmal eine kleine, ja, was Besonderes vor dem Konzert, direkt auf dem großen Podium mit der Anhaltischen Philharmonie.
4: Wie in jedem Jahr gibt es auch wieder sogenannte Stadtradl-Stars. Oberbürgermeister Dr. Robert Reck ist einer davon.
7: Ich glaube, es ist kein Geheimnis, dass ich passionierter Radfahrer bin und wenn es irgendwie geht, in unserer Stadt mit dem Fahrrad unterwegs bin. Heute auch mal mit Helm, wegen der Vorbildwirkung und dem Schutz. Wenn man doch zügig durch die Stadt fährt, ist ein Helm auch ganz hilfreich. Und vielleicht gelingt es ja auch in diesem Jahr wieder, zahlreiche Menschen für das Stadtradeln zu begeistern. Es sind Rekorde zu toppen. In den zurückliegenden Jahren war die Teilnahme immer erfreulich hoch. Und das Stadtradeln steht eben dafür, dass das Radfahren in unserer Stadt oder in unserem gesamten Land eben eine wichtige Form der Fortbewegung ist, dass es Spaß macht und dass natürlich auch bei der Gestaltung von Wegen, von Verkehrsverbindungen eben auch immer an die Bedürfnisse der Radfahrerinnen und Radfahrer gedacht werden soll. Wir haben in unserer Stadt schon viel getan zur Förderung des Radverkehrs. Wenn ich beispielsweise die gerade frisch neu gestaltete Fahrradverbindung in der Albrechtstraße anführen kann oder auch andere Radwege, die in unserer Stadt schon instand gesetzt worden sind, dann sieht man, dass das Fahrradfahren auch eine Priorität hat. Und ich freue mich sehr, dass in unserer Stadt eben auch alle Generationen radeln, vom ganz kleinen Mitbürger an

0: gefangen bis hoch zum Senior oder zur Seniorin.
1: Dass Radfahren allen Generationen Spaß macht, zeigt sich auch am zweiten Stadtradelstar in diesem Jahr. Mikko Schwander ist Schüler am Gymnasium Philanthropinum. Er ist passionierter Radfahrer und dadurch unabhängig von seinen Eltern und dem Busfahrplan. Am Stadtradeln hat er schon dreimal teilgenommen und freut sich in diesem Jahr, einer der Stadtradeln-Stars zu sein.
2: Ich wollte es halt mal ausprobieren. Ich radelte für die Young Bikers. Das ist ein Team von meiner Freundesgruppe. Ich bin dieses Mal leider nicht Team-Captain, aber ich habe das Team eigentlich schon gegründet. Letztes Jahr bin ich so an die 300 Kilometer gekommen.
1: Für das diesjährige Stadtradeln hat sich der junge Radfahrer ein ganz klares Ziel gesetzt.
2: Naja, ich würde schon gerne ein bisschen schneller, bisschen mehr Kilometer haben als Robert Reck.
1: Definitiv ein Ansporn für das Stadtoberhaupt, sich in diesem Jahr auch kräftig ins Zeug zu legen. Wer jetzt selber Lust bekommen hat, am Stadtradeln teilzunehmen, kann das ganz einfach online machen.
3: Man muss sich dort anmelden, eine App runterladen und dann lässt man die App entweder mitlaufen oder trägt seine Kilometer händisch ein. Also man kann jederzeit einsteigen und dann ist es unkompliziert und die gefahrenen Kilometer werden gesammelt und werden sozusagen auf die Stadt angerechnet. Wäre natürlich schön, wenn sich möglichst viele Teams bilden. Zusammen macht die Sache auch noch mehr Spaß oder vielleicht auch mal im Team den kleinen Wettbewerb machen. Mal gucken immer, wer gerade ein bisschen mehr Kilometer gesammelt hat, so eine kleine Challenge machen. Also das ist schon so auch für die Schulen oder wir haben sogar Kitas dabei gedacht, dass das alles so ein bisschen in Zusammenarbeit und als Gruppe funktioniert. Ja, das Gruppenerlebnis ist schon schön, wenn das dann auch mit durchkommt.
1: Wer keine Gruppe hat, kann sich einem offenen Team anschließen und so auch die eigenen Werte mit anderen vergleichen. Aber auch eine Teilnahme als Einzelfahrer ist möglich. Hauptsache, man macht mit und fährt noch bis zum 28. Juni so viele Kilometer wie möglich mit dem Rad.
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0: Ein wechselnd bewölkter Himmel bei sehr sommerlichen Temperaturen tritt am Samstagvormittag auf. Die Zahlen werden sich fix erhöhen, sodass wir mittags bei regnerischen Verhältnissen maximal 35 Grad erreichen. Der Niederschlag nimmt zum Abend etwas ab und nachts ist davon nichts mehr zu spüren. Am Sonntag wird es ähnlich, nur mit weniger Regen, bei 28 Grad.
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0: Verbrechertreffen in der Welterbestadt. Erfahrungsaustausch in der Schlossmühle Quedlinburg. Im Hotel Schlossmühle in Quedlinburg trafen sich auf Einladung des Kreisvorsitzenden der CDU im Harzkreis, Uli Thomas, alle wirtschaftspolitischen Sprecher und Sprecherinnen aus allen Bundesländern in Deutschland. Ein Traditionstreffen, bei dem sich die Sprecher einmal pro Halbjahr treffen, um sich über aktuelle wirtschaftspolitische Themen zu unterhalten, Erfahrungen auszutauschen und Ideen zu entwickeln.
1: Wir waren oben auf dem Stiftsberg, haben die Kirche anschauen können, haben die Historie der Stadt erkunden können, die reiche Geschichte. Und man kann wirklich stolz sein auf das, was hier da ist. Zu Recht ist das UNESCO-Welterbe.
2: Also ich war jetzt noch nie hier in der Stadt und ich fand es sehr interessant, die Stadt kennenzulernen, zu sehen, was hier alles auch in den letzten Jahrzehnten, und uns wurde das dargelegt, passiert ist. Unheimlich natürlich ein Charme, auch mit den vielen Fachwerkhäusern. Ich komme persönlich auch aus einer Stadt, wo es ein paar Fachwerkhäuser in der Altstadt gibt.
3: Welcher?
2: Aus Lauda Königshofen im Taubertal. Aber natürlich diese Vielfalt und diesen Gesamtcharme der Stadt, war heute Morgen nochmal eine Runde joggen dann auch durch die Stadt hier, ist einfach traumhaft. Also wirklich schön und ich glaube auch dadurch natürlich für Touristen unheimlich attraktiv.
0: Nach einer Erkundungstour der Welterbestadt ging es für die einzelnen Sprecher und Sprecherinnen in die Tagung. Friedrich Merz befindet sich noch immer in großer Kritik und gilt bei einigen als nicht besonders beliebt. Die AfD hat, besonders in Sachsen-Anhalt, deutlich mehr Wähler dazugewinnen können und steht kurz davor, eine absolute Mehrheit zu erreichen. In den anderen Bundesländern sieht es anders aus. Da scheinen die Altparteien erste Wahl zu sein.
4: Also als Rheinland-Pfälzer sage ich erstmal, wir haben am 22. März bei der Landtagswahl ja gezeigt, man kann auch als CDU Wahlen gewinnen. Wir werden Rheinland-Pfalz nach 35 Jahren die SPD ablösen und den Ministerpräsidenten stellen. Das geht natürlich sehr wohl. Wirtschaft war eines der zentralen Themen, auch in Rheinland-Pfalz beim Landtagswahlkampf. Wir haben die Wahl deutlich gewonnen und von daher bin ich ganz zuversichtlich, wenn wir das, was wir an wirtschaftlichem Know-how und Kompetenz haben, noch besser kommunizieren und wenn unser Koalitionspartner im Bund auch mitzieht, dann können wir Deutschland auch wirtschaftlich wieder so stark machen, wie wir es brauchen, um die vielen Aufgaben, die vor uns liegen, auch finanzieren zu können.
3: Hier in Sachsen-Anhalt ist die AfD besonders stark. Könnten Sie vielleicht ein paar Tipps mitbringen, wie man die AfD bekämpfen kann?
4: Also da tut man sich natürlich immer schwer, den Kolleginnen und Kollegen in den einzelnen Bundesländern, gerade auch, sag ich mal, in den neuen Bundesländern Tipps zu geben. Da halte ich mich sehr zurück. Wir haben in Rheinland-Pfalz auch ein Anwachsen der AfD gehabt. Das war das beste Ergebnis in den westlichen Bundesländern. Es bleibt dabei. Wir müssen zeigen als Demokraten, wir finden die richtigen Antworten und wir können auch liefern. Und dafür müssen die demokratischen Kräfte aber zusammenarbeiten und manchmal auch die Parteiinteressen etwas hinten anstellen und sagen, nein, es ist wichtig, Überzeugungsarbeit zu leisten. Und den Menschen deutlich zu machen, die Probleme sind ja da, aber wir können sie lösen.
2: Die AfD zieht natürlich unheimlich den Frust der Leute an sich. Also die Leute, die enttäuscht sind, die vielleicht gerade um ihren Arbeitsplatz bangen oder vielleicht ihren Arbeitsplatz verloren haben, die fragen sich natürlich, was wird aus mir? Und dann sagen die, naja, jetzt haben wir eine Ampel erlebt im Bund, die war nix. Jetzt erleben wir gerade eine Regierung unter Führung der CDU mit der SPD zusammen. Die diskutieren auch eifrig über Reformen und was zu tun ist. Und manchmal schleicht sich dann vielleicht der Eindruck ein, die können es nicht. Und ich glaube, man muss daran arbeiten, dass wir es vernünftig machen, dass wir aber auch gut kommunizieren, dass die Leute auch merken, was wir konkret tun und wie dann das auch Auswirkungen hat vor Ort. Und die AfD kannst du eigentlich nur mit guter Politik schlagen. Gut arbeiten, verlässlich arbeiten. Ich merke bei uns in Baden-Württemberg, wir haben ja die Grünen als Regierungspartner, es wird da auch hinter den Kulissen oft heftigst gestritten über Inhalte.

0: und auch über die Ausrichtung. Aber es bleibt sehr geräuschlos nach außen und man arbeitet harmonisch. Und ich glaube, das ist auch dann ein Faktor. Wir sind jetzt beide Parteien ja mit 2/3 Mehrheit ausgestattet worden bei der letzten Wahl im März, wo dann die Leute schon auch merken, die streiten zwar um Inhalte, aber am Ende machen sie es gemeinsam fürs Land. Ich glaube, das ist sehr wichtig.
1: Ein weiteres Hauptthema beim Sprechertreffen war, welche Ideen und Erfahrungen aus Sachsen-Anhalt geteilt und in die einzelnen Bundesländer mitgegeben werden können. Und das auch umgekehrt.
2: Wir haben gehört, dass Sachsen-Anhalt beispielsweise bei der Kinderbetreuung, bei Schulen und so weiter durchaus ganz weit nach vorne kommt. Wir haben gesehen hier dieses Ambiente dieser Stadt, das unglaublich einladend ist. Ich glaube, wir können im Bereich Tourismus noch viel mehr tun. Wir müssen Flächen zur Verfügung stellen in ganz Deutschland, aber auch hier in Sachsen-Anhalt, damit Wirtschaft florieren kann, dass sich neue Betriebe, neue Arbeitsplätze ansiedeln können. Wir sind hier im Herz Deutschlands und auch ein Stück weit Europas. Und diese günstige Lage müssen wir ausnutzen. Auch was Bildung, Forschung, Entwicklung anbelangt, lernen wir gegenseitig voneinander. Und nicht nur Sachsen-Anhalt hat Probleme, auch Baden-Württemberg, wo ich herkomme, hat große Probleme. Wir sind in Baden-Württemberg im Moment beim Wirtschaftswachstum schlechter als Sachsen-Anhalt aufgestellt. Aber wir haben einen Wettbewerbsföderalismus und wir untereinander stellen wir uns so auf, dass wir uns miteinander auch messen und wir wollen dann jeweils zu den Besten gehören.
3: Wo hat es denn heute die größten Übereinstimmungen gegeben?
4: Nun, in der Betrachtung der allgemeinen Situation. Wir wissen aufgrund der geopolitischen Dinge, dass wir im schweren Fahrwasser sind. Wir wissen darum, dass wir hier viele Industriearbeitsplätze täglich verlieren. Und wir erwarten endlich ein Gegensteuern. Und es gibt auch die klare Forderung nach Berlin, jetzt hier die Dinge auf den Weg zu bringen, die dafür sorgen sollen, dass wir wieder in ein sicheres und zukunftsträchtiges Fahrwasser kommen. Es besteht eine große Einigkeit, dass gerade die Wirtschaft das zentrale Thema ist. Geht es der Wirtschaft gut, geht es auch den Menschen gut? Geht es der Wirtschaft schlecht, ist zunächst die Stimmung schlecht und dann alles Weitere kommt dann auch im negativen Sinne hinterher. Das ist eigentlich das, wo wir einhellig der Meinung sind, hier muss jetzt gehandelt werden und das vor allen Dingen aus Berlin.
3: Es gab ja schon die ersten prominenten CDU-Stimmen, die gesagt haben, diese Koalition hält keine 4 Jahre mehr. Wie sieht das der Vorsitzende der CDU hier im Harzkreis?
4: Nun, ich erwarte von allen Beteiligten und ich bin jahrelang auch in vielen Koalitionen gewesen im Land und auch woanders. Ein Koalitionspartner muss beweglich sein. Man darf sich nicht vermanifestieren in bestimmten Positionen, die man dann als unverhandelbar deklariert. Ich erwarte von der SPD im Sinne einer gesunden wirtschaftlichen Entwicklung im Land wie auch Berlin mehr Bereitschaft, neue Wege mitzugehen, die Reformen nicht nur zu diskutieren, sondern auch zum Abschluss zu bringen und vor allen Dingen nicht immer gegenseitig die Erklärung, wie schlimm das alles ist, sondern nur gemeinsam werden wir dieses Land voranbringen, nur gemeinsam werden wir das Land wieder auf Kurs bringen. Und da sollte sich auch die SPD ihrer Verantwortung im Land und vor allen Dingen auch im Bund immer bewusst sein. Das ist hier kein Gegeneinander, wie man manchmal das Gefühl hat, gerade in der öffentlichen Diskussion. Es ist ein Miteinander. Man hat sich mal entschieden, miteinander Politik zu machen. Und das vermisse ich. Und die Hoffnung stirbt zum Schluss. Und ich glaube, wenn das gelingt, dass man das miteinander findet, dann wird auch diese Koalition halten.
1: Das halbjährige Sprechertreffen in der Welterbestadt Quedlinburg hat gezeigt, wie wichtig der Austausch zwischen den einzelnen Bundesländern ist und dass man nur zusammen etwas bewegen kann. Denn selbst wenn man gegeneinander im Wettbewerb steht, kann man immer noch voneinander lernen.
5: Kooperationsvertrag. Ausbau zwischen Kliniken.
6: Bereits im Jahr 2019 schlossen sich das Uniklinikum Halle und das BG-Klinikum Bergmannstrost für eine strategische Partnerschaft zusammen, um besser für die zentralen Herausforderungen des Gesundheitswesens gewappnet zu sein und die medizinische Versorgung im Land langfristig und nachhaltig zu stärken. Diese Zusammenarbeit soll nun weiter intensiviert werden, was jedoch nicht ohne die entsprechende Unterstützung seitens der Politik möglich ist. Weshalb sich am Freitag neben dem Oberbürgermeister der Saalestadt zahlreiche VertreterInnen der Landesregierung im Löwengebäude der Martin-Luther-

0: Universität eingefunden hatten, um dort eine Absichtserklärung für den Ausbau der Kooperation zwischen der Unimedizin und den WG-Kliniken zu unterzeichnen. Hintergrund hierfür war unter anderem die Krankenhausreform, die darauf abzielt, dass die Kliniken sich spezialisieren, zentralisieren und damit verbunden außerdem miteinander kooperieren.
1: Das heißt, dass jeder seine Expertise einbringt und man gemeinsam dadurch die Patientenversorgung verbessert. In diesem speziellen Fall bedeutet das, dass die BG-Kliniken, die eine absolute Expertise im traumatologischen, im Traumaunfallwiederherstellungsbereich haben, dies kombinieren mit dem breiten Spektrum der interdisziplinären Medizin an Universitätskliniken. Das heißt HNO, Augen, Kindermedizin, Innere Medizin.
0: Für beide Seiten bedeutet die Kooperation zum einen eine gestärkte Expertise sowie eine bessere und schnellere PatientInnenversorgung bei Unfallszenarien. In diesem Rahmen werden knapp 800 Millionen Euro in den Neubau eines BG-Klinikums am Hauptstandort der Unimedizin investiert, um dort die Gesundheitsversorgung im Traumabereich künftig gemeinsam innovativer zu gestalten und an diesem Standort eine der größten zentralen Notaufnahmen in ganz Deutschland zu schaffen.
1: Wenn ein Schwerstverletzter, egal ob Erwachsener oder Kind, mit dem Hubschrauber nach Halle geflogen wird, ist ja Geschwindigkeit entscheidend. Und im Moment sind wir in der Stadt über zwei Standorte verteilt. Dann wird es wirklich in einer gemeinsamen Notaufnahme, in einem Schockraum, die Behandlung sein. Das heißt, es ist maximale Geschwindigkeit, maximale Expertise. Und das kommt natürlich der Patientenversorgung zugute.
0: Von dieser erhofft man sich, dass sie mit Hilfe der verstärkten Kooperation auf ein neues Level gehoben wird, wovon nicht nur die Menschen in der Saalestadt, sondern PatientInnen im ganzen Land profitieren sollten. Für die Kliniken selbst werde das gemeinsame Notfallzentrum zudem eine erhebliche Entlastung bedeuten, unter anderem im Rahmen des aktuellen Fachkräftemangels, der auch in Zukunft weiterhin eine Herausforderung darstellen dürfte.
1: Die letzten Jahre haben uns ja auch gezeigt, dass wir krisenresilienter werden sollen und müssen. Also Corona ist so ein Thema. Wir haben eine geopolitische Lage, die nicht einfach ist. Und die BG steht genau für dieses Thema in Kooperation mit Universitätsmedizin bei Großschadenslagen die Bevölkerung priorisiert zu versorgen.

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0: Ein wechselnd bewölkter Himmel bei sehr sommerlichen Temperaturen tritt am Samstagvormittag auf. Die Zahlen werden sich fix erhöhen, sodass wir mittags bei regnerischen Verhältnissen maximal 35 Grad erreichen. Der Niederschlag nimmt zum Abend etwas ab und nachts ist davon nichts mehr zu spüren. Am Sonntag wird es ähnlich, nur mit weniger Regen, bei 28 Grad.
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2: Ein neues Dach für eine alte Kirche. Förderverein und Kirchengemeinde wollen dem Dorf wieder eine Mitte geben. Im Zentrum des Ortes auf einem kleinen Hügel steht die Kirche von Hüttenrode. Oder besser gesagt, ihre Ruine. Zum ersten Mal wurde ein sakraler Bau 1133 in diesem Oberharzer Dorf erwähnt. Nach seinem Verfall begann 1738 ein Neubau, der aber über 10 Jahre auf seine Fertigstellung warten musste. 1749 erfolgte die Einweihung der Kirche.

0: mit dem Aufsetzen der Kugel und Wetterfahne sowie einer Innenausstattung mit Altar, Orgel und Taufstein aus Rübeländer Marmor. Allerdings wird schon 100 Jahre später der schlechte Zustand der Kirche beschrieben und eine Erneuerung der Giebelseite sowie Stützpfeiler wurden notwendig. Da das Gotteshaus nicht beheizbar war, konnte es bis in das 20. Jahrhundert nur in den wärmeren Monaten genutzt werden. Als 1973 ein Blitz in die Turmhaube einschlug, brannte diese aus. Ihre Reste stürzten aufs Dach des Kirchenschiffes und zerstörten es. Ein Abriss der Kirchenruine war mehrmals im Gespräch. 1986 erfolgte dann der Wiederaufbau des Turmdaches und nach der Wende wurde 1991 eine neue Kugel mit Wetterfahne aufgesetzt. Durch die Witterungseinflüsse verfiel aber das Kirchenschiff weiter.
1: Die Geschichte Hüttenrodes ist ja auch die Geschichte Blankenburgs und gerade dieser Brand, der hier in der Kirche ausgebrochen war, der ist ja den Hüttenrödern noch tief verwurzelt in Erinnerung und wir wollen ja hier gemeinsam mit allen Beteiligten und Partnern einen Veranstaltungsort schaffen und von dem profitiert eben nicht nur Hüttenrode, sondern auch Blankenburg, weil das Kirchengebäude in unserem Stadtgebiet in der Form einzigartig ist und ja man hier ganz anders planen kann, als wenn man eben im Bestand einer Kirche baut. Und ich glaube, das ist auch das Einzigartige und es ist natürlich auch hier der höchste Punkt, quasi nicht nur von Hüttenrode, sondern auch von Blankenburg. Und darum freue ich mich über das Interesse auch der Staatskanzlei, des zuständigen Staatssekretärs, der heute hier kommt. Wir werden gemeinsam besprechen, was können wir noch tun, damit das Projekt erfolgreich umgesetzt wird.
0: Der 2014 gegründete Förderverein Kirche Hüttenrode und die Kirchengemeinde als Eigentümerin der Ruine hatten es sich auf die Fahnen geschrieben, diese Cabrio-Kirche zu erhalten und sie wieder religiös und kulturell neu zu beleben.
2: Hier in dieser Kirche wurden die Mauern saniert, weil sonst würden wir hier gar nicht mehr stehen können. Die Mauern wären wahrscheinlich schon eingestürzt. Wir haben neue Fenster in der Kirche, wir haben neue Türen in der Kirche. Der Unterfußboden wurde eingebaut, die Fundamente für das Dachgerüst sind im Boden und als nächstes sollen jetzt das Dachgerüst und das Dach eingebaut werden. Gestartet sind wir mal mit einer etwas futuristischen Variante. Wir wollten gerne die Cabrio-Kirche oder den Charakter der Cabrio-Kirche erhalten und wollten Glas mit integrierten PV auf die Kirche bringen. Aber nach nach Kostenvoranschlägen war diese Variante dann nicht zu realisieren. Und wir sind jetzt bei der Variante, dass wir ein normales Tonziegeldach hier drauf bringen. Auf dieses Dach kommt dann noch eine kommerzielle oder eine konventionelle PV-Anlage.
0: Mit verschiedenen Konzerten, Weihnachtsmärkten und anderen Veranstaltungen wurde in der Vergangenheit schon auf die Förderer und ihr Anliegen aufmerksam gemacht. 12 neue Fenster und 3 Türen konnten dank privater Spender erneuert werden. Strom, Wasser, Abwasser sind bereits verlegt. Aber allein die Mauersanierung kostete 380.000 Euro.
2: Wir sind eigentlich von dem Jahr 2014 an, hatten wir immer große Unterstützer und bei der Mauersanierung hat sich da so eine erfolgreiche Gruppe gebildet, die die Finanzierung zusammengestellt hat und die haben wir jetzt bei der Dachfinanzierung auch wiederholt. Also im Grunde genommen das Land Sachsen-Anhalt, der Bund, die Lotto Toto GmbH in Sachsen-Anhalt, die Sparkassenstiftung Wernigerode, die Kleinschmidt-Stiftung und dann auch sehr viele Groß- und Kleinspender.
0: Das Dach ist der nächste große finanzielle Posten. Dank der gewährten Bundes- und Landesfördermittel in Höhe von 585.000 Euro wurde das Projekt in Angriff genommen. Für eine Installation der PV-Anlage konnten die Blankenburger Stadtwerke gewonnen werden. Aber trotz der bisher aufgebrachten Eigenmittel von 235.000 Euro sowie Lotto- und Sparkassengelder fehlen noch 70.000.
3: Und das muss man unterstützen, denn das Dorf hält hier zusammen und bewegt was und macht das Leben lebenswert. Und da brauchen wir aber auch manchmal Hilfe und deshalb

0: Soll mal der Staatssekretär herkommen, sich das anschauen und wir reden.
1: Das ist natürlich für den Ort hier ein wichtiger Punkt, die Kirche mitten im Ort. Es ist ein auch in der jetzigen Form, im jetzigen Zustand beeindruckendes bauliches Denkmal. Und es ist richtig, dass wir alle Anstrengungen unternehmen, dass hier wieder ein Dach drauf kommt, dass dieser Raum wieder genutzt werden kann. Natürlich am Ende als Kulturkirche, aber am Ende auch von der Gemeinde, die ja auch eine nutzende Gemeinde ja wäre.
2: Was raten Sie dem Verein? Wie soll es weitergehen?
1: Ja, ich rate dem Verein, den eingeschlagenen Weg jetzt mit aller Konsequenz fortzusetzen. Es steht ja Fördergeld bereit. Es geht jetzt darum, noch die letzte Lücke zu schließen. Da muss man schauen, ob vielleicht es im Haushaltsvollzug sich Möglichkeiten ergeben. Die allerletzte Möglichkeit wäre natürlich, am Ende auch die letzte Lücke kreditfinanziert zu schließen, sodass am Ende die Gesamtfinanzierung steht. Das ist das Entscheidende.
3: Die Finanzierungslücke muss dringend geschlossen werden, damit aus der Cabrio-Kirche ein witterungsunabhängiger Veranstaltungsraum wird und Hüttenrode seine Mitte wiederbekommt.
4: Neun Jahre im Voraus. Die dritte Buga-Werkstatt.
5: Noch ungefähr 9 Jahre dauert es, bis die Bundesgartenschau in Dessau-Roßlau stattfindet. Doch auch jetzt wird und wurde sich schon intensiv mit der Buga 2035 in der Bauhausstadt beschäftigt. Am 5. und 6. Juni lud die Stadt zur dritten Innovationswerkstatt ein. Das Oberthema diesmal war Kommunikation.
6: Es ging darum, einerseits, was können wir für interessante Geschichten erzählen, die eben Menschen nach Dessau-Roßlau zur Buga locken, die das Ganze interessant machen. Aber es ging auch sehr stark darum, wie nehmen wir die Menschen in Dessau-Roßlau mit? Wie machen wir sie, wie gewinnen wir sie als Mitmacher und Mitmacherinnen? Wie machen wir sie zu Gastgebenden auch für die Buga?
5: Am ersten Tag der Innovationswerkstatt gab es Impulsvorträge und Podiumsdiskussionen mit Experten. Wie zufrieden waren die Organisatoren dabei mit der Bürgerbeteiligung?
6: Ich würde sagen, es ist immer besser geworden im Laufe der 3 Werkstätten. Gestern waren etwa 100 Leute da, die sich die Impulse für Innovationen angehört haben, die die Expertinnen, die wir eingeladen hatten, gegeben haben. Aber vor allem haben wir ganz tolle Menschen, Bürgerinnen und Bürger, die hier über 1,5 Tage in der Werkstatt mitgearbeitet haben und ihr Wissen zu Dessau-Roßlau eingebracht haben und mit dem Wissen der Expertinnen und Experten zusammengebracht haben. Und ich glaube, daraus sind gute Projektideen entstanden.
5: Am 2. Werkstatttag wurden dann die Arbeitsergebnisse im Bauhausmuseum vorgestellt und man zog ein Fazit. Insgesamt wurden 5 Projektideen während der 3. Buga-Werkstatt entwickelt.
6: Eine ging darum, wie können wir wirklich niedrigschwellig auf die Menschen in Dessau-Roßlau zugehen und sie für die Idee, bei der Buga mitzumachen, gewinnen. Sie auch zu informieren überhaupt, dass es möglich ist, mitzumachen. Und da war die Idee, einen Buga-Bauwagen aufzustellen, der durch die Stadtteile fährt und wirklich vor Ort dann die Menschen zum Mitmachen animiert. Eine weitere ganz wichtige Idee war, wirklich die Kinder und Jugendlichen viel stärker anzusprechen, über die Schulen zu versuchen, wirklich alle Kinder und Jugendlichen hier in Dessau-Roßlau zu erreichen, denn schließlich sind diejenigen, die älter werden und quasi, das Ganze stand unter dem Slogan, eine Generation wird Buga, also sie jetzt schon frühzeitig mitzunehmen, damit auch sie sich dann mit diesem Projekt identifizieren und Lust haben, dabei zu sein. Dann ging es auch nochmal um die ganzen Institutionen und Vereine und die Wirtschaft, die ganzen Akteure in der Wirtschaft oder auch in der Kunst und Kultur, auch die alle werden gebraucht für die Buga. Und in einer Projektidee haben wir uns damit beschäftigt, wie wir es schaffen, auch da alle zum Mitmachen zu gewinnen. Und ich glaube, was so ein bisschen über allem Stand heute war, dass aus dem Slogan »Eine Stadt wird Buga« eigentlich »Eine Stadt macht Buga« werden sollte.
5: Bis die Bundesgartenschau dann in der Doppelstadt an Elbe und Mulde stattfindet, geht noch einige Zeit ins Land. Wie gehen die konkreten Vorbereitungen für die Buga 2035 nun nach den 3 Werkstätten weiter?
6: Wir werden jetzt erstmal die ganzen Ergebnisse dieser Werkstätten dokumentieren. Es wird ein kleines Heft geben, wirklich, wo alle Ideen nochmal ausführlich beschrieben sind, wo wir auch die Ideen der Bürgerinnen und Bürger, die über die Webseite des Werkraums eingebracht wurden, nochmal für alle zugänglich machen. Und dann ist, glaube ich, ganz klar geworden aus diesen Innovationswerkstätten, dass es eben weitergehen muss. Und die Projektideen zeigen auf, wie es weitergehen kann, die Menschen in Dessau-Roßlau einzubinden. Und ansonsten muss man natürlich sagen, die Innovationswerkstätten waren ja auch dazu da, Grundsätze und Leitlinien aufzuzeigen, die wichtig sind für die Realisierungswettbewerbe, die von der Stadt jetzt ausgeschrieben werden, um erste Projekte der BUGA anzugehen. Und auch da werden wir eben entsprechend das rausfiltern, was dafür wichtig ist.
5: Mit großen Schritten geht Dessau-Roßlau in Richtung der BUGA 2035. Was uns genau in 9 Jahren bei der Gartenschau erwartet, ist noch nicht klar. Eines ist aber gewiss: Den Weg dahin kann die Stadtgemeinschaft nur gemeinsam gehen.
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0: Ein wechselnd bewölkter Himmel bei sehr sommerlichen Temperaturen tritt am Samstagvormittag auf. Die Zahlen werden sich fix erhöhen, sodass wir mittags bei regnerischen Verhältnissen maximal 35 Grad erreichen. Der Niederschlag nimmt zum Abend etwas ab und nachts ist davon nichts mehr zu spüren. Am Sonntag wird es ähnlich, nur mit weniger Regen, bei 28 Grad.
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0: Showdown in Halberstadt 2. Ein Kuschelfoto geht viral. Eigentlich war es in Halberstadt eine ganz normale Veranstaltung der liberalen Mittelstandsvereinigung. Sechs Spitzenpolitiker waren geladen, um die Positionen ihrer Parteien im Wahlkampf zu vertreten. Doch ein Foto von dem Generalsekretär der CDU, Guido Heuer, und dem Spitzenkandidaten Ulrich Siegmund sorgte für ein Erdbeben in der deutschen Medienlandschaft. Dabei ging es um die Frage, ob ein CDU-Politiker zu einem aktuellen AfD-Kandidaten ein gutes Verhältnis haben darf. Von Markus Lanz über Welt-TV bis hin zu zahlreichen anderen sogenannten Leitmedien waren die Meinungen sehr kontrovers. Die meisten Journalisten jedoch fanden das Foto ganz normal.
2: Nun haben die Christdemokraten allerdings ein Problem, denn ein Foto zeigt den CDU-Fraktionschef in kumpelhafter Pose, ausgerechnet mit dem AfD-Spitzenkandidaten.
3: Ein Foto, das ganz Deutschland elektrisiert und das mitten im Landtagswahlkampf für jede Menge Wirbel in der CDU Sachsen-Anhalts sorgt. Ein Lächeln, ein Mikrofon und eine sehr freundliche, fast schon vertraute Geste. Und schon steht die Debatte über die sogenannte Brandmauer zur AfD wieder ganz im Mittelpunkt.
4: Ein Foto, das Herrn Siegmund, also Ulrich Siegmund, den Spitzenkandidaten der AfD und Guido Heuer, den Fraktionschef der CDU im Land.

0: Glauben die, wenn da jetzt der Guido Heuer, so heißt der CDU-Mann, den AfD-Mann berührt, dass da irgendwie beide in Flammen aufgehen? Oder?
1: Wie war aber die Stimmung wirklich vor Ort? Alle diskutierten über ein Foto von einer Veranstaltung, wo sie selbst nicht dabei waren. Wir aber schon. Das sogenannte Kuschelfoto entstand in einer Situation, wo alle auf dem Podium und auch das Publikum sich über vorhergehende ironische Aussagen amüsierten. Die Aufnahme zwischen Guido Heuer und Ulrich Siegmund fand im Bruchteil einer Sekunde statt und spiegelt keineswegs die zweistündigen hitzigen Diskussionen zwischen den Kandidaten wider. Denn gekuschelt wurde unter den Teilnehmern in den 2 Stunden nicht.
2: Und einen Satz gestatten Sie mir noch. Aber ja, ich muss Ihnen widersprechen, diesen Pessimismus, man kann es nicht zurückdrehen, das teile ich überhaupt nicht. Ist denn jetzt Ihr Lösungsansatz, den Kopf in den Sand zu stecken und zu sagen, wir lassen das so weitermachen? Die CDU hält, und da muss ich Ihnen recht geben, an allen Fehlentscheidungen noch weiter fest. Wir haben nach wie vor das Heizungsgesetz, wurde alles vor der Wahl versprochen, wird abgeschafft, haben wir immer noch. CO2-Steuer, weiter ausufern, wir haben eine Lkw-Maut, alles CDU-Themen. Und das lähmt unseren Mittelstand. Und Herr Heuer, wir brauchen einfach Freiheit für den Mittelstand. Und die letzte Sache nochmal, das ist mir ein ganz inneres Bedürfnis, da bin ich übrigens auch auf Ihren neuen potenziellen Koalitionspartner, denn 2, 3 Weitersatz mal gespannt, ab September vor Hohmann. Es gibt keinen Hahn irgendwo an der Wand, wo einfach Geld rauskommt, wenn man das aufdreht, was man dann wieder Gießkanne umverteilen kann. Das müssen die Leute erwirtschaften. Wenn man ein Unternehmen so führen würde, wie Sie Politik machen würden, könnte man Insolvenz anmelden. Das ist eine Insolvenzverschleppung. Demzufolge Freiheitsunternehmen.
3: Ja, es gibt ein berühmtes Foto, was in Halberstadt gemacht wurde. Jetzt haben viele drüber geredet, aber niemand war da. Sie waren da. Wie haben Sie das selber empfunden?
4: Ja, ich persönlich finde, dass es eine Frechheit ist, dass da jetzt so ein Bohai drum gemacht wird um dieses Foto. Denn wenn man dabei gewesen wäre und nicht nur das stille Foto sieht, dann würde man sehen, dass Herr Heuer eigentlich dem Herrn Siegmund in dem Moment widerspricht. Und das quasi direkt, deswegen greift er sich das Mikro. Und ja, die beiden haben gelacht. Okay, es war am Ende eine einigermaßen humorvolle Situation, aber trotzdem, wenn man es politisch auslegen will, dann war es keine Kumpanei, sondern genau das Gegenteil. Das sieht man auf dem Foto natürlich nicht und deswegen ist es schade, dass einfach mit einem Bild irgendwie Stimmung gemacht wird und dann was behauptet wird, was mit der Realität tatsächlich gar nichts zu tun hat. Denn wenn man sich den Rest der Veranstaltung anguckt, hat sich, denke ich, Herr Heuer ganz klar auch von der AfD abgegrenzt.
5: Na, man sieht mal schnell wieder, wie das gehen kann, dass ein Foto total missinterpretiert wird. Das war ein Wahlforum, was ich gut finde, wenn im Harzkreis auch, in dem Fall meine ich in Halberstadt war es gewesen, über die Themen der Parteien diskutiert wird, wie man Deutschland verändern will, Deutschland besser machen will, Sachsen-Anhalt vor allen Dingen besser machen will. Und dann ein Foto so dargestellt wird, als würde es da irgendwie eine Verbrüderung geben. Also ich habe mich da schon sehr gewundert, dass es wieder mal nicht um Inhalte ging bei der Diskussion um das Foto, sondern ausschließlich um das Foto selbst.
1: Bilder haben eine Menge Macht. Doch in diesem Fall wurde von vielen Medienvertretern versucht, einen Skandal herbeizuführen, den es so nie gegeben hat. Gott sei Dank sind viele renommierte Journalisten darauf nicht reingefallen und haben das Foto so kommentiert, wie es sein sollte. Ein ganz normales Bild, ohne jegliche Bedeutung.
6: Gerichtsprozess. Juwelierüberfall mit einem Hammer.
7: Gerichtsprozess nach Juwelierüberfall. Am 2. Juni 2026 begann vor der 8. Großen Strafkammer des Landgerichts Dessau-Roßlau die erstinstanzliche Hauptverhandlung gegen einen 26-jährigen Angeklagten, dem ein besonders schwerer räuberischer Diebstahl unter Einsatz eines Hammers vorgeworfen wurde. Dem maskierten Angeklagten wurde zur Last gelegt, am 14. Februar 2026 in der Filiale des Juweliers Christ im Rathauscenter mit einem mitgeführten Hammer eine Vitrine eingeschlagen und daraus Schmuck im Gesamtwert von knapp 4.000 Euro entwendet zu haben. Als ein Passant versucht hatte, ihn aufzuhalten, soll der Angeklagte den Hammer bedrohlich in dessen Richtung gehalten haben, um die Festhalteversuche zu unterbinden. Anschließend soll er mit der Beute geflüchtet sein. Am 16. Februar 2026 stellte sich der Angeklagte beim Landeskriminalamt in Magdeburg und erklärte, für die genannte Tat verantwortlich zu sein. Die Verhandlung wird in den kommenden Tagen fortgeführt.
8: Das sind die Themen. Wahlkampfauftakt der Partei Die Linke.

0: Auch die Partei Die Linke hat nun den Wahlkampf offiziell eröffnet, auch wenn man sich, wie Spitzenkandidatin Eva von Angern ausführte, bereits seit einem Jahr im Wahlkampfmodus befinde. Zeit, die man nutzte, um mit den Bürgern ins Gespräch zu kommen, und die Ergebnisse dieser Bemühungen sollen sich in den Claims auf den Plakaten wiederfinden, mit denen nun auch Die Linke das Land zupflastern will. Als erstes fällt auf, dass es dieser Partei sehr wichtig ist, dafür nur Themen zu wählen, die man als Parlamentarier in einem Landesparlament auch wirklich beeinflussen kann. Auch wenn klar ist, dass andere Parteien das nicht machen und sich auf Themen konzentrieren, die eigentlich auf Bundesebene entschieden werden, wie zum Beispiel die Steuer oder die Ausländerpolitik. Und deswegen legt die Partei Die Linke ihren Schwerpunkt auf folgende Themen.
1: Also es gibt tatsächlich drei Themen, die für mich, aber auch für meine Partei am wichtigsten ist. Das eine ist die Verbesserung in der Bildung, beginnend in der Kita. Also tatsächlich, wir müssen an den Personalschlüssel ran, um Kinder besser für die Zukunft vorzubereiten und auch schon in der Kita, also tatsächlich bestmöglich zu fördern. Und natürlich müssen wir gucken, wie wir Schulen weiterentwickeln und zukunftsfest machen, weil so wie es ist, kann es auch in dem Bereich nicht bleiben. Ein weiteres Thema ist die Gesundheitsversorgung. Wir müssen es schaffen, bei 75% der Menschen, die im ländlichen Raum sind, dass es nicht eine Gefährdung ist, wenn man einen Herzinfarkt im ländlichen Raum bekommt, dass es zum Tode führen muss, sondern eine Grundversorgung, eine Nähe zu den Notaufnahmen, sie muss zeitnah erfolgen können. Und deswegen setzen wir auf den Erhalt der Krankenhäuser. Und ich sage auch ganz klar, wir schrecken auch nicht vor der Forderung nach einer Enteignung von privaten Krankenhäusern zurück, weil Krankenhäuser haben den Zweck, Menschen gesund zu machen und nicht Profite zu machen. Und ein dritter Punkt, der ist mir sehr, sehr wichtig, ist eine bessere finanzielle Ausstattung der Kommunen. Kommunen sind nicht ohne Grund das Herz der Demokratie. Sie wissen, was die Menschen vor Ort brauchen. Und dort wird der Mangel als erstes ganz deutlich. Das sind nicht nur wie in Magdeburg zusammenfallende Brücken, sondern das ist eben auch der ÖPNV, der nur ein, zweimal am Tag in die eine und in die andere Richtung fährt. Das sind fehlende Dorfgemeinschaftshäuser. Und wir haben parallel das Problem, dass die Dorfkneipen zumachen. Das heißt, es gibt kaum noch die Chance, für Menschen zueinander zu kommen. Und wenn Menschen nicht mehr miteinander was Gemeinsames erleben, keine Austauschmöglichkeiten haben, dann ist das erheblich, ein erheblicher Schaden für das soziale Zusammensein.
0: Mit der Kampagne werden nun nicht nur die Direktkandidaten der einzelnen Wahlkreise in den kommenden Monaten Wahlkampf betreiben, denn im Grunde verdeutlicht sie auch eine Kontinuität der Partei, die sich ihre Ziele nicht erst für einen Wahlkampf definiert. Und dazu gehört nun auch eine linke Definition von Heimat.
1: Ich finde, sie ist dort, wo sie hingehört, nämlich sie ist für alle da. Und es sollte niemals passieren, dass eine rechtsextreme Partei diesen Namen okkupieren darf, sondern Menschen mit Behinderungen, Frauen, Männer, queere Menschen. Sie alle gehören zu unserer Heimat, zu Sachsen-Anhalt. Und deswegen ganz bewusst, Heimat ist für alle da.
0: Die Kampagne bietet nun den Rahmen auch für die geplanten Wahlkampfveranstaltungen, die in ein paar Tagen in Magdeburg ihren Anfang nehmen sollen.
1: Wir haben ganz viel Unterstützung von unseren drei Silberlocken, Dietmar Bartsch, Bodo Ramelow und Gregor Gysi. Gregor Gysi kommt am 22. Juni, 15 Uhr nach Olfen 1. Da wird er den Wahlkampfauftakt mit mir gestalten. Heidi Reicheneck kommt mehrfach nach Sachsen-Anhalt. Und wir werden ganz viel vor Ort sein, weil das ist das Entscheidende. Ja, wir machen Social Media. Macht übrigens auch richtig Spaß, Social Media. Aber das direkte Gespräch vor Ort, das ist durch nichts zu ersetzen.
0: Eines fällt allerdings auf. Die Linke wäre wahrscheinlich nicht die Linke, wenn sie nicht ein klares Feindbild hätte. Und sie hat es auf dieser Veranstaltung auch klar formuliert. Neben rechtsradikalen Parteien sind es aber auch vor allem die Unternehmen, die man als Gegner ausmacht. Insofern waren von ihren Fans hier bejubelte Versprechungen zu höheren Löhnen einfach zu machen. Schließlich müssen diese ja nicht von der Partei erwirtschaftet werden.
2: Stadtradeln auf den Sattel bis zum 28. Juni.
3: Vom 8. bis zum 28. Juni steht in Dessau-Roßlau wieder ein ganz bestimmtes Fortbewegungsmittel im Fokus: das Fahrrad. Die Stadt und der ADFC Dessau laden alle Bürger dazu ein, beim diesjährigen Stadtradeln teilzunehmen und so viele Strecken wie möglich mit dem Rad zu absolvieren.
4: Es lohnt sich immer teilzunehmen. Fahrradfahren muss man erleben. Fahrradfahren ist einfach eine Aktivität, die Spaß macht, auch mit der Familie, mit den Kindern. Also Fahrrad ist einfach was Aktives, das ist nichts Passives, wie im Auto sitzen und alles an sich vorbeiziehen zu lassen. Man ist draußen. Das ist also ein Punkt, das lohnt sich immer. Und diesmal lohnt sich natürlich auch, ein bisschen Kilometer zu sammeln. Am Schluss gibt es ein paar Preise für die kilometerstärkste Gruppe, für die kilometerstärksten Einzelfahrer. Und natürlich wollen wir auch sehen, dass wir Dessau im Ranking der Städte in unserer Größenordnung mal wieder nach vorne kriegen.
3: 2025 nahmen über 2000 Radler aus der Stadt an der Aktion teil und fuhren ca. 363.000 Kilometer mit dem Rad. In den vergangenen Jahren fand das Stadtradeln immer im September statt. Mit der Verlegung in den Sommer hofft man nun auf noch mehr Teilnehmer. Startschuss für das diesjährige Stadtradeln war ein Fahrradkorso am 8. Juni, welcher um 17 Uhr auf dem Marktplatz startete. Weitere derartige Touren sollen jetzt noch folgen.
4: Dann bieten wir jeden Mittwoch um 17.30 Uhr am Seminarplatz unsere Bike Shorts an. Das sind kleine Fahrradtouren, die wir zusammen mit den Studenten, die am Campus sind, fahren wollen. Die dauern ungefähr eine Stunde. Also da kann man Kilometer sammeln und jeden Freitag sind wir hier um 17 Uhr auf dem Marktplatz und fahren das Genussradeln, also auch eine Stunde. Und da ist die Besonderheit halt dran, dass wir mit Polizeibegleitung fahren. Das heißt, wir fahren auf den Verkehrsflächen, die sonst vielleicht nur für die Kraftfahrzeuge frei sind. Und dann haben wir noch am 13. eine Tour nach Burg, die Rolandfahrt im Angebot. Also es ist ein vielfältiges Angebot, was diesmal steht, um hier ein paar Kilometer für unsere Stadt zusammenzukriegen. Wir haben dieses Jahr uns noch was ausgedacht. Und zwar gibt es ja Familien, die mal eine größere Tour fahren wollen, vielleicht auch mal probieren wollen, in Urlaub zu fahren mit dem Fahrrad, mit den Kindern. Damit man sich da nicht gleich eine komplette Ausrüstung für 500, 600 Euro kaufen muss, haben wir jetzt solche Fahrradtaschen sozusagen ausleihbar bei uns. Die besteht aus zwei Packtaschen, einer Lenkertasche, Luftpumpe, Erste-Hilfe-Set, Flick-Set. Und noch ein bisschen Beratung kann er von uns auch mitbekommen, wenn er das braucht.
3: Auch das Anhaltische Theater freut sich aufs Stadtradeln und ist wieder mit einem eigenen Team vertreten. Die Kultureinrichtung hat sich zudem noch etwas Besonderes einfallen lassen.
5: Nächste Woche am Donnerstag, das ist der 18. Juni, da haben wir Sinfoniekonzert 20 Uhr und zwar vor dem Mausoleum im Tierpark. Und da laden wir alle Stadtradler ein, bringen sie Helm und Klingel und Glocke mit. Wir spielen vor dem Konzert kurz vor 8 das Bicycle Race von Queen und da laden wir sie ein, mit zu klingeln auf mein Zeichen. Das ist nochmal eine kleine, ja, was Besonderes vor dem Konzert direkt auf dem großen Podium mit der Anhaltischen Philharmonie.
3: Wie in jedem Jahr gibt es auch wieder sogenannte Stadtradl-Stars. Oberbürgermeister Dr. Robert Reck ist einer davon.
6: Ich glaube, es ist kein Geheimnis, dass ich passionierter Radfahrer bin und wenn es irgendwie geht, in unserer Stadt mit dem Fahrrad unterwegs bin. Heute auch mal mit Helm, wegen der Vorbildwirkung und dem Schutz, wenn man doch zügig durch die Stadt fährt, ist ein Helm auch ganz hilfreich. Und vielleicht gelingt es ja auch in diesem Jahr wieder, zahlreiche Menschen für das Stadtradeln zu begeistern. Es sind Rekorde zu toppen. In den zurückliegenden Jahren war die Teilnahme immer erfreulich hoch. Und das Stadtradeln steht eben dafür, dass das Radfahren in unserer Stadt oder in unserem gesamten Land eben eine wichtige Form der Fortbewegung ist, dass es Spaß macht und dass natürlich auch bei der Gestaltung von Wegen, von Verkehrsverbindungen eben auch immer an die Bedürfnisse der Radfahrerinnen und Radfahrer gedacht werden soll. Wir haben in unserer Stadt schon viel getan zur Förderung des Radverkehrs. Wenn ich beispielsweise die gerade frisch neu gestaltete Fahrradverbindung in der Albrechtstraße anführen kann oder auch andere Radwege, die in unserer Stadt schon instand gesetzt worden sind, dann sieht man, dass das Fahrradfahren auch eine Priorität hat. Und ich freue mich sehr, dass in unserer Stadt eben auch alle Generationen radeln. Vom ganz kleinen Mitbürger angefangen bis hoch zum Senior oder zur Seniorin.
3: Dass Radfahren allen Generationen Spaß macht, zeigt sich auch am zweiten Stadtradelstar in diesem Jahr. Miko Schwander ist Schüler am Gymnasium Philanthropinum. Er ist passionierter Radfahrer und dadurch unabhängig von seinen Eltern und dem Busfahrplan. Am Stadtradeln hat er schon dreimal teilgenommen und freut sich in diesem Jahr, einer der Stadtradeln-Stars zu sein.
7: Ich wollte es halt mal ausprobieren. Ich radelte für die Young Bikers Das ist ein Team von meiner Freundesgruppe. Ich bin dieses Mal leider nicht Team-Captain, aber ich habe das Team eigentlich schon gegründet. Letztes Jahr bin ich so an die 300 Kilometer gekommen.
3: Für das diesjährige Stadtradeln hat sich der junge Radfahrer ein ganz klares Ziel gesetzt.
7: Naja, ich würde schon gerne ein bisschen schneller, bisschen mehr Kilometer haben als Robert Reck.
3: Definitiv ein Ansporn für das Stadtoberhaupt, sich in diesem Jahr auch kräftig ins Zeug zu legen. Wer jetzt selber Lust bekommen hat, am Stadtradeln teilzunehmen, kann das ganz einfach online machen.
4: Man muss sich dort anmelden, eine App runterladen und dann lässt man die App entweder mitlaufen oder trägt seine Kilometer händisch ein. Also man kann jederzeit einsteigen und dann ist es unkompliziert und die gefahrenen Kilometer werden gesammelt und werden sozusagen auf die Stadt angerechnet. Wäre natürlich schön, wenn sich möglichst viele Teams bilden. Zusammen macht die Sache auch noch mehr Spaß oder vielleicht auch mal im Team den kleinen Wettbewerb machen. Mal gucken, immer wer gerade ein bisschen mehr Kilometer gesammelt hat, so eine kleine Challenge machen. Also das ist schon so auch für die Schulen oder wir haben sogar Kitas dabei gedacht, dass das alles so ein bisschen in Zusammenarbeit und als Gruppe funktioniert. Ja, das Gruppenerlebnis ist schon schön, wenn das dann auch mit durchkommt.
3: Wer keine Gruppe hat, kann sich einem offenen Team anschließen und so auch die eigenen Werte mit anderen vergleichen. Aber auch eine Teilnahme als Einzelfahrer ist möglich. Hauptsache, man macht mit und fährt noch bis zum 28. Juni so viele Kilometer wie möglich mit dem Rad.
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0: Ein wechselnd bewölkter Himmel bei sehr sommerlichen Temperaturen tritt am Samstagvormittag auf. Die Zahlen werden sich fix erhöhen, sodass wir mittags bei regnerischen Verhältnissen maximal 35 Grad erreichen. Der Niederschlag nimmt zum Abend etwas ab und nachts ist davon nichts mehr zu spüren. Am Sonntag wird es ähnlich, nur mit weniger Regen, bei 28 Grad.
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0: Sprechertreffen in der Welterbestadt. Erfahrungsaustausch in der Schlossmühle Quedlinburg. Im Hotel Schlossmühle in Quedlinburg trafen sich auf Einladung des Kreisvorsitzenden der CDU im Harzkreis, Uli Thomas, alle wirtschaftspolitischen Sprecher und Sprecherinnen aus allen Bundesländern in Deutschland. Ein Traditionstreffen, bei dem sich die Sprecher einmal pro Halbjahr treffen, um sich über aktuelle wirtschaftspolitische Themen zu unterhalten, Erfahrungen auszutauschen und Ideen zu entwickeln.
1: Wir waren oben auf dem Stiftsberg, haben die Kirche anschauen können, haben die Historie der Stadt erkunden können, die reiche Geschichte. Und man kann wirklich stolz sein auf das, was hier da ist. Zu Recht ist das UNESCO-Welterbe.
2: Also ich war jetzt noch nie hier in der Stadt und ich fand es sehr interessant, die Stadt kennenzulernen, zu sehen, was hier alles auch in den letzten Jahrzehnten, und uns wurde das dargelegt, passiert ist. Unheimlich natürlich ein Charme, auch mit den vielen Fachwerkhäusern. Ich komme persönlich auch aus einer Stadt, wo es ein paar Fachwerkhäuser in der Altstadt gibt.
3: Welcher?
2: Aus Lauda Königshofen im Taubertal. Aber natürlich diese Vielfalt und diesen Gesamtcharme der Stadt, war heute Morgen nochmal eine Runde joggen dann auch durch die Stadt hier, ist einfach traumhaft. Also wirklich schön und ich glaube auch dadurch natürlich für Touristen unheimlich attraktiv.
0: Nach einer Erkundungstour der Welterbestadt ging es für die einzelnen Sprecher und Sprecherinnen in die Tagung. Friedrich Merz befindet sich noch immer in großer Kritik und gilt bei einigen als nicht besonders beliebt. Die AfD hat, besonders in Sachsen-Anhalt, deutlich mehr Wähler dazu gewinnen können und steht kurz davor, eine absolute Mehrheit zu erreichen. In den anderen Bundesländern sieht es anders aus. Da scheinen die Altparteien erste Wahl zu sein.
4: Also als Rheinland-Pfälzer sage ich erstmal, wir haben am 22. März bei der Landtagswahl ja gezeigt, man kann auch als CDU Wahlen gewinnen. Wir werden Rheinland-Pfalz nach 35 Jahren die SPD ablösen und den Ministerpräsidenten stellen. Das geht natürlich sehr wohl. Wirtschaft war eins der zentralen Themen, auch in Rheinland-Pfalz beim Landtagswahlkampf. Wir haben die Wahl deutlich gewonnen und von daher bin ich ganz zuversichtlich, wenn wir das, was wir an wirtschaftlichem Know-how und Kompetenz haben, noch besser kommunizieren und wenn unser Koalitionspartner im Bund auch mitzieht, dann können wir Deutschland auch wirtschaftlich wieder so stark machen, wie wir es brauchen, um die vielen Aufgaben, die vor uns liegen, auch finanzieren zu können.
3: Hier in Sachsen-Anhalt ist die AfD besonders stark. Könnten Sie vielleicht ein paar Tipps mitbringen, wie man die AfD bekämpfen kann?
4: Also da tut man sich natürlich immer schwer, den Kolleginnen und Kollegen in den einzelnen Bundesländern, gerade auch, sag ich mal, in den neuen Bundesländern Tipps zu geben. Da halte ich mich sehr zurück. Wir haben in Rheinland-Pfalz auch ein Anwachsen der AfD gehabt. Das war das beste Ergebnis in den westlichen Bundesländern. Es bleibt dabei. Wir müssen zeigen als Demokraten, wir finden die richtigen Antworten und wir können auch liefern. Und dafür müssen die demokratischen Kräfte aber zusammenarbeiten und manchmal auch die Parteiinteressen etwas hinten anstellen und sagen, nein, es ist wichtig, Überzeugungsarbeit zu leisten. Und den Menschen deutlich zu machen, die Probleme sind ja da, aber wir können sie lösen.
2: Die AfD zieht natürlich unheimlich den Frust der Leute an sich. Also die Leute, die enttäuscht sind, die vielleicht gerade um ihren Arbeitsplatz bangen oder vielleicht ihren Arbeitsplatz verloren haben, die fragen sich natürlich, was wird aus mir? Und dann sagen die, naja, jetzt haben wir eine Ampel erlebt im Bund, die war nix. Jetzt erleben wir gerade eine Regierung unter Führung der CDU mit der SPD zusammen. Die diskutieren auch eifrig über Reformen und was zu tun ist. Und manchmal schleicht sich dann vielleicht der Eindruck ein, die können es nicht. Und ich glaube, man muss daran arbeiten, dass wir es vernünftig machen, dass wir aber auch gut kommunizieren, dass die Leute auch merken, was wir konkret tun und wie dann das auch Auswirkungen hat vor Ort. Und die AfD kannst du eigentlich nur mit guter Politik schlagen. Gut arbeiten, verlässlich arbeiten. Ich merke bei uns in Baden-Württemberg, wir haben ja die Grünen als Regierungspartner, es wird da auch hinter den Kulissen oft heftigst gestritten über Inhalte und auch über die Ausrichtung. Aber es bleibt sehr geräuschlos nach außen und man arbeitet harmonisch. Und ich glaube, das ist auch dann ein Faktor. Wir sind jetzt beide Parteien ja mit 2/3 Mehrheit ausgestattet worden bei der letzten Wahl im März, wo dann die Leute schon auch merken, die streiten zwar um Inhalte, aber am Ende machen sie es gemeinsam fürs Land. Ich glaube, das ist sehr wichtig.
0: Ein weiteres Hauptthema beim Sprechertreffen war, welche Ideen und Erfahrungen aus Sachsen-Anhalt geteilt und in die einzelnen Bundesländer mitgegeben werden können. Und das auch umgekehrt.
1: Wir haben gehört, dass Sachsen-Anhalt beispielsweise bei der Kinderbetreuung, bei Schulen und so weiter

0: durchaus ganz weit nach vorne kommt. Wir haben gesehen hier dieses Ambiente dieser Stadt, das unglaublich einladend ist. Ich glaube, wir können im Bereich Tourismus noch viel mehr tun. Wir müssen Flächen zur Verfügung stellen, in ganz Deutschland, aber auch hier in Sachsen-Anhalt, damit Wirtschaft florieren kann, dass sich neue Betriebe, neue Arbeitsplätze ansiedeln können. Wir sind hier im Herz Deutschlands und auch ein Stück weit Europas. Und diese günstige Lage müssen wir ausnutzen. Auch was Bildung, Forschung, Entwicklung anbelangt, lernen wir gegenseitig voneinander. Und ja, nicht nur Sachsen-Anhalt hat Probleme, auch Baden-Württemberg, wo ich herkomme, hat große Probleme. Wir sind in Baden-Württemberg im Moment beim Wirtschaftswachstum schlechter als Sachsen-Anhalt aufgestellt. Aber wir haben einen Wettbewerbsföderalismus und wir untereinander stellen wir uns so auf, dass wir uns miteinander auch messen und wir wollen dann jeweils zu den Besten gehören.
1: Wo hat es denn heute die größten Übereinstimmungen gegeben?
2: Nun, in der Betrachtung der allgemeinen Situation. Wir wissen aufgrund der geopolitischen Dinge, dass wir im schweren Fahrwasser sind. Wir wissen darum, dass wir hier viele Industriearbeitsplätze täglich verlieren. Und wir erwarten endlich ein Gegensteuern. Und es gibt auch die klare Forderung nach Berlin, jetzt hier die Dinge auf den Weg zu bringen, die dafür sorgen sollen, dass wir wieder in ein sicheres und zukunftsträchtiges Fahrwasser kommen. Es besteht eine große Einigkeit, dass gerade die Wirtschaft das zentrale Thema ist. Geht es der Wirtschaft gut, geht es auch den Menschen gut? Geht es der Wirtschaft schlecht, ist zunächst die Stimmung schlecht und dann alles Weitere kommt dann auch im negativen Sinne hinterher. Das ist eigentlich das, wo wir einhellig der Meinung sind, hier muss jetzt gehandelt werden und das vor allen Dingen aus Berlin.
1: Es gab ja schon die ersten prominenten CDU-Stimmen, die gesagt haben, diese Koalition hält keine 4 Jahre mehr. Wie sieht das der Vorsitzende der CDU hier im Harzkreis?
2: Nun, ich erwarte von allen Beteiligten, und ich bin jahrelang auch in vielen Koalitionen gewesen, im Land und auch woanders, ein Koalitionspartner muss beweglich sein. Man darf sich nicht vermanifestieren in bestimmten Positionen, die man dann als unverhandelbar deklariert. Ich erwarte von der SPD im Sinne einer gesunden wirtschaftlichen Entwicklung im Land wie auch Berlin mehr Bereitschaft, neue Wege mitzugehen, die Reformen nicht nur zu diskutieren, sondern auch zum Abschluss zu bringen und vor allen Dingen nicht immer gegenseitig die Erklärung, wie schlimm das alles ist, sondern nur gemeinsam werden wir dieses Land voranbringen, nur gemeinsam werden wir das Land wieder auf Kurs bringen. Und da sollte sich auch die SPD ihrer Verantwortung im Land und vor allen Dingen auch im Bund immer bewusst sein. Das ist hier kein Gegeneinander, wie man manchmal das Gefühl hat, gerade in der öffentlichen Diskussion. Es ist ein Miteinander. Man hat sich mal entschieden, miteinander Politik zu machen. Und das vermisse ich. Und die Hoffnung stirbt zum Schluss. Und ich glaube, wenn das gelingt, dass man das miteinander findet, dann wird auch diese Koalition halten.
3: Das halbjährige Sprechertreffen in der Welterbestadt Quedlinburg hat gezeigt, wie wichtig der Austausch zwischen den einzelnen Bundesländern ist und dass man nur zusammen etwas bewegen kann. Denn selbst wenn man gegeneinander im Wettbewerb steht, kann man immer noch voneinander lernen.
4: Kooperationsvertrag. Ausbau zwischen Kliniken.
5: Bereits im Jahr 2019 schlossen sich das Uniklinikum Halle und das BG-Klinikum Bergmannstrost für eine strategische Partnerschaft zusammen, um besser für die zentralen Herausforderungen des Gesundheitswesens gewappnet zu sein und die medizinische Versorgung im Land langfristig und nachhaltig zu stärken. Diese Zusammenarbeit soll nun weiter intensiviert werden, was jedoch nicht ohne die entsprechende Unterstützung seitens der Politik möglich ist. Weshalb sich am Freitag neben dem Oberbürgermeister der Saalestadt zahlreiche VertreterInnen der Landesregierung im Löwengebäude der Martin-Luther-Universität eingefunden hatten, um dort eine Absichtserklärung für den Ausbau der Kooperation zwischen der Unimedizin und den BG-Kliniken zu unterzeichnen. Hintergrund hierfür war unter anderem die Krankenhausreform, die darauf abzielt, dass die Kliniken sich spezialisieren, zentralisieren und damit verbunden außerdem miteinander kooperieren.
6: Das heißt, dass jeder seine Expertise einbringt und man gemeinsam dadurch die Patientenversorgung verbessert. In diesem speziellen Fall bedeutet das, dass die BG-Kliniken, die eine absolute Expertise im traumatologischen, im Trauma-Unfall-Wiederherstellungsbereich haben, dies kombinieren.

0: mit dem breiten Spektrum der interdisziplinären Medizin an Universitätskliniken. Das heißt HNO, Augen, Kindermedizin, innere Medizin.
1: Für beide Seiten bedeutet die Kooperation zum einen eine gestärkte Expertise sowie eine bessere und schnellere PatientInnenversorgung bei Unfallszenarien. In diesem Rahmen werden knapp 800 Millionen Euro in den Neubau eines BG-Klinikums am Hauptstandort der Unimedizin investiert, um dort die Gesundheitsversorgung im Traumabereich künftig gemeinsam innovativer zu gestalten und an diesem Standort eine der größten zentralen Notaufnahmen in ganz Deutschland zu schaffen.
0: Wenn ein Schwerstverletzter, egal ob Erwachsener oder Kind, mit dem Hubschrauber nach Halle geflogen wird, ist ja Geschwindigkeit entscheidend. Und im Moment sind wir in der Stadt über zwei Standorte verteilt. Dann wird es wirklich in einer gemeinsamen Notaufnahme, in einem Schockraum, die Behandlung sein. Das heißt, es ist maximale Geschwindigkeit, maximale Expertise. Und das kommt natürlich der Patientenversorgung zugute.
1: Von dieser erhofft man sich, dass sie mit Hilfe der verstärkten Kooperation auf ein neues Level gehoben wird, wovon nicht nur die Menschen in der Saalestadt, sondern PatientInnen im ganzen Land profitieren sollten. Für die Kliniken selbst werde das gemeinsame Notfallzentrum zudem eine erhebliche Entlastung bedeuten, unter anderem im Rahmen des aktuellen Fachkräftemangels, der auch in Zukunft weiterhin eine Herausforderung darstellen dürfte.
0: Die letzten Jahre haben uns ja auch gezeigt, dass wir krisenresilienter werden sollen und müssen. Also Corona ist so ein Thema. Wir haben eine geopolitische Lage, die nicht einfach ist. Und die BG steht genau für dieses Thema in Kooperation mit Universitätsmedizin bei Großschadenslagen die Bevölkerung priorisiert zu versorgen.

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0: Ein wechselnd bewölkter Himmel bei sehr sommerlichen Temperaturen tritt am Samstagvormittag auf. Die Zahlen werden sich fix erhöhen, sodass wir mittags bei regnerischen Verhältnissen maximal 35 Grad erreichen. Der Niederschlag nimmt zum Abend etwas ab und nachts ist davon nichts mehr zu spüren. Am Sonntag wird es ähnlich, nur mit weniger Regen, bei 28 Grad.
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2: Ein neues Dach für eine alte Kirche. Förderverein und Kirchengemeinde wollen dem Dorf wieder eine Mitte geben. Im Zentrum des Ortes auf einem kleinen Hügel steht die Kirche von Hüttenrode. Oder besser gesagt, ihre Ruine. Zum ersten Mal wurde ein sakraler Bau 1133 in diesem Oberharzer Dorf erwähnt. Nach seinem Verfall begann 1738 ein Neubau, der aber über 10 Jahre auf seine Fertigstellung warten musste. 1749 erfolgte die Einweihung der Kirche mit dem Aufsetzen der Kugel- und Wetterfahne sowie einer Innenausstattung mit Altar, Orgel und Taufstein aus Rübeländer Marmor. Allerdings wird schon 100 Jahre später der schlechte Zustand der Kirche beschrieben und eine Erneuerung der Giebelseite sowie Stützpfeiler wurden notwendig. Da das Gotteshaus nicht beheizbar war, konnte es bis in das 20. Jahrhundert nur in den wärmeren Monaten genutzt werden. Als 1973 ein Blitz in die Turmhaube einschlug,

0: brannte diese aus. Ihre Reste stürzten aufs Dach des Kirchenschiffes und zerstörten es. Ein Abriss der Kirchenruine war mehrmals im Gespräch. 1986 erfolgte dann der Wiederaufbau des Turmdaches und nach der Wende wurde 1991 eine neue Kugel mit Wetterfahne aufgesetzt. Durch die Witterungseinflüsse verfiel aber das Kirchenschiff weiter.
1: Die Geschichte Hüttenrodes ist ja auch die Geschichte Blankenburgs und gerade dieser Brand, der hier in der Kirche ausgebrochen war, der ist ja den Hüttenrödern noch tief verwurzelt in Erinnerung und wir wollen ja hier gemeinsam mit allen Beteiligten und Partnern einen Veranstaltungsort schaffen und von dem profitiert eben nicht nur Hüttenrode, sondern auch Blankenburg, weil das Kirchengebäude in unserem Stadtgebiet in der Form einzigartig ist und ja man hier ganz anders planen kann, als wenn man eben im Bestand einer Kirche baut. Und ich glaube, das ist auch das Einzigartige und es ist natürlich auch hier der höchste Punkt, quasi nicht nur von Hüttenrode, sondern auch von Blankenburg. Und darum freue ich mich über das Interesse auch der Staatskanzlei, des zuständigen Staatssekretärs, der heute hier kommt. Wir werden gemeinsam besprechen, was können wir noch tun, damit das Projekt erfolgreich umgesetzt wird.
0: Der 2014 gegründete Förderverein Kirche Hüttenrode und die Kirchengemeinde als Eigentümerin der Ruine hatten es sich auf die Fahnen geschrieben, diese Cabrio-Kirche zu erhalten und sie wieder religiös und kulturell neu zu beleben.
2: Hier in dieser Kirche wurden die Mauern saniert, weil sonst würden wir hier gar nicht mehr stehen können. Die Mauern wären wahrscheinlich schon eingestürzt. Wir haben neue Fenster in der Kirche, wir haben neue Türen in der Kirche. Der Unterfußboden wurde eingebaut, die Fundamente für das Dachgerüst sind im Boden und als nächstes sollen jetzt das Dachgerüst und das Dach eingebaut werden. Gestartet sind wir mal mit einer etwas futuristischen Variante. Wir wollten gerne die Cabrio-Kirche oder den Charakter der Cabrio-Kirche erhalten und wollten Glas mit integrierten PV auf die Kirche bringen. Aber nach nach Kostenvoreinschlägen war diese Variante dann nicht zu realisieren. Und wir sind jetzt bei der Variante, dass wir ein normales Tonziegeldach hier drauf bringen. Auf dieses Dach kommt dann noch eine kommerzielle oder eine konventionelle PV-Anlage.
0: Mit verschiedenen Konzerten, Weihnachtsmärkten und anderen Veranstaltungen wurde in der Vergangenheit schon auf die Förderer und ihr Anliegen aufmerksam gemacht. 12 neue Fenster und 3 Türen konnten dank privater Spender erneuert werden. Strom, Wasser, Abwasser sind bereits verlegt. Aber allein die Mauersanierung kostete 380.000 Euro.
2: Wir sind eigentlich von dem Jahr 2014 an, hatten wir immer große Unterstützer und bei der Mauersanierung hat sich da so eine erfolgreiche Gruppe gebildet, die die Finanzierung zusammengestellt hat und die haben wir jetzt bei der Dachfinanzierung auch wiederholt. Also im Grunde genommen das Land Sachsen-Anhalt, der Bund, die Lotto Toto GmbH in Sachsen-Anhalt, die Sparkassenstiftung Wernigerode, die Kleinschmidt-Stiftung und dann auch sehr viele Groß- und Kleinspender.
0: Das Dach ist der nächste große finanzielle Posten. Dank der gewährten Bundes- und Landesfördermittel in Höhe von 585.000 Euro wurde das Projekt in Angriff genommen. Für eine Installation der PV-Anlage konnten die Blankenburger Stadtwerke gewonnen werden. Aber trotz der bisher aufgebrachten Eigenmittel von 235.000 Euro sowie Lotto- und Sparkassengelder fehlen noch 70.000.
3: Und das muss man unterstützen, denn das Dorf hält hier zusammen und bewegt was und macht das Leben lebenswert. Und da brauchen wir aber auch manchmal Hilfe und deshalb soll mal der Staatssekretär herkommen, sich das anschauen und wir reden.
4: Das ist natürlich für den Ort hier ein wichtiger Punkt, die Kirche mitten im Ort. Es ist ein auch in der jetzigen Form, im jetzigen Zustand beeindruckendes bauliches Denkmal und es ist richtig, dass wir alle Anstrengungen unternehmen, dass hier wieder ein Dach drauf kommt, dass dieser Raum wieder genutzt werden kann. Natürlich am Ende als Kulturkirche, aber am Ende auch von der Gemeinde, die ja auch eine nutzende Gemeinde ja wäre.
5: Was raten Sie dem Verein? Wie soll es weitergehen?
4: Ja, ich rate dem Verein, den eingeschlagenen Weg jetzt mit aller Konsequenz fortzusetzen.

0: Es steht ja Fördergeld bereit. Es geht jetzt darum, noch die letzte Lücke zu schließen. Da muss man schauen, ob vielleicht es im Haushaltsvollzug sich Möglichkeiten ergeben. Die allerletzte Möglichkeit wäre natürlich, am Ende auch die letzte Lücke kreditfinanziert zu schließen, sodass am Ende die Gesamtfinanzierung steht. Das ist das Entscheidende.
1: Die Finanzierungslücke muss dringend geschlossen werden, damit aus der Cabrio-Kirche ein witterungsunabhängiger Veranstaltungsraum wird und Hüttenrode seine Mitte wiederbekommt.
2: Neun Jahre im Voraus. Die dritte Buger Werkstatt.
3: Noch ungefähr 9 Jahre dauert es, bis die Bundesgartenschau in Dessau-Roßlau stattfindet. Doch auch jetzt wird und wurde sich schon intensiv mit der Buger 2035 in der Bauhausstadt beschäftigt. Am 5. und 6. Juni lud die Stadt zur dritten Innovationswerkstatt ein. Das Oberthema diesmal war Kommunikation.
4: Es ging darum, einerseits, was können wir für interessante Geschichten erzählen, die eben Menschen nach Dessau-Roßlau zur Buger locken, die das Ganze interessant machen. Aber es ging auch sehr stark darum, wie nehmen wir die Menschen in Dessau-Roßlau mit? Wie machen wir sie, wie gewinnen wir sie als Mitmacher und Mitmacherinnen? Wie machen wir sie zu Gastgebenden auch für die Buger?
3: Am ersten Tag der Innovationswerkstatt gab es Impulsvorträge und Podiumsdiskussionen mit Experten. Wie zufrieden waren die Organisatoren dabei mit der Bürgerbeteiligung?
4: Ich würde sagen, es ist immer besser geworden im Laufe der 3 Werkstätten. Gestern waren etwa 100 Leute da, die sich die Impulse für Innovationen angehört haben, die die Expertinnen, die wir eingeladen hatten, gegeben haben. Aber vor allem haben wir ganz tolle Menschen, Bürgerinnen und Bürger, die hier über 1,5 Tage in der Werkstatt mitgearbeitet haben und ihr Wissen zu Dessau-Roßlau eingebracht haben und mit dem Wissen der Expertinnen und Experten zusammengebracht haben. Und ich glaube, daraus sind gute Projektideen entstanden.
3: Am 2. Werkstatttag wurden dann die Arbeitsergebnisse im Bauhausmuseum vorgestellt und man zog ein Fazit. Insgesamt wurden 5 Projektideen während der 3. Buger Werkstatt entwickelt.
4: Eine ging darum, wie können wir wirklich niedrigschwellig auf die Menschen in Dessau-Roßlau zugehen und sie für die Idee, bei der Buga mitzumachen, gewinnen. Sie auch zu informieren überhaupt, dass es möglich ist, mitzumachen. Und da war die Idee, einen Buga-Bauwagen aufzustellen, der durch die Stadtteile fährt und wirklich vor Ort dann die Menschen zum Mitmachen animiert. Eine weitere ganz wichtige Idee war, wirklich die Kinder und Jugendlichen viel stärker anzusprechen, über die Schulen zu versuchen, wirklich alle Kinder und Jugendlichen hier in Dessau-Roßlau zu erreichen. Denn schließlich sind diejenigen, die älter werden und quasi, das Ganze stand unter dem Slogan, eine Generation wird Buger. Also sie jetzt schon frühzeitig mitzunehmen, damit auch sie sich dann mit diesem Projekt identifizieren und Lust haben, dabei zu sein. Dann ging es auch nochmal um die ganzen Institutionen und Vereine und die Wirtschaft, die ganzen Akteure in der Wirtschaft oder auch in der Kunst und Kultur, auch die alle werden gebraucht für die Buga. Und in einer Projektidee haben wir uns damit beschäftigt, wie wir es schaffen, auch da alle zum Mitmachen zu gewinnen. Und ich glaube, was so ein bisschen über allem Stand heute war, dass aus dem Slogan »Eine Stadt wird Buga« eigentlich »Eine Stadt macht Buga« werden sollte.
3: Bis die Bundesgartenschau dann in der Doppelstadt an Elbe und Mulde stattfindet, geht noch einige Zeit ins Land. Wie gehen die konkreten Vorbereitungen für die Buga 2035 nun nach den 3 Werkstätten weiter?
4: Wir werden jetzt erstmal die ganzen Ergebnisse dieser Werkstätten dokumentieren. Es wird ein kleines Heft geben, wirklich, wo alle Ideen nochmal ausführlich beschrieben sind, wo wir auch die Ideen der Bürgerinnen und Bürger, die über die Webseite des Werkraums eingebracht wurden, nochmal für alle zugänglich machen. Und dann ist, glaube ich, ganz klar geworden aus diesen Innovationswerkstätten, dass es eben weitergehen muss. Und die Projektideen zeigen auf, wie es weitergehen kann, die Menschen in Dessau-Roßlau einzubinden. Und ansonsten muss man natürlich sagen, die Innovationswerkstätten waren ja auch dazu da, Grundsätze und Leitlinien aufzuzeigen, die wichtig sind für die Realisierungswettbewerbe, die von der Stadt jetzt ausgeschrieben werden, um erste Projekte der Buga anzugehen. Und auch da werden wir eben entsprechend das rausfiltern, was dafür wichtig ist.
3: Mit großen Schritten geht Dessau-Roßlau in Richtung der Buga 2035. Was uns genau in 9 Jahren bei der Gartenschau erwartet, ist noch nicht klar. Eines ist aber gewiss, den Weg dahin kann die Stadtgemeinschaft nur gemeinsam gehen.
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0: Ein wechselnd bewölkter Himmel bei sehr sommerlichen Temperaturen tritt am Samstagvormittag auf. Die Zahlen werden sich fix erhöhen, sodass wir mittags bei regnerischen Verhältnissen maximal 35 Grad erreichen. Der Niederschlag nimmt zum Abend etwas ab und nachts ist davon nichts mehr zu spüren. Am Sonntag wird es ähnlich, nur mit weniger Regen, bei 28 Grad.
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0: Showdown in Halberstadt 2. Ein Kuschelfoto geht viral. Eigentlich war es in Halberstadt eine ganz normale Veranstaltung der liberalen Mittelstandsvereinigung. 6 Spitzenpolitiker waren geladen, um die Positionen ihrer Parteien im Wahlkampf zu vertreten. Doch ein Foto von dem Generalsekretär der CDU, Guido Heuer, und dem Spitzenkandidaten Ulrich Siegmund sorgte für ein Erdbeben in der deutschen Medienlandschaft. Dabei ging es um die Frage, ob ein CDU-Politiker zu einem aktuellen AfD-Kandidaten ein gutes Verhältnis haben darf. Von Markus Lanz über Welt-TV bis hin zu zahlreichen anderen sogenannten Leitmedien waren die Meinungen sehr kontrovers. Die meisten Journalisten jedoch fanden das Foto ganz normal.
2: Nun haben die Christdemokraten allerdings ein Problem, denn ein Foto zeigt den CDU-Fraktionschef in kumpelhafter Pose, ausgerechnet mit dem AfD-Spitzenkandidaten.
3: Ein Foto, das ganz Deutschland elektrisiert und das mitten im Landtagswahlkampf für jede Menge Wirbel in der CDU Sachsen-Anhalts sorgt. Ein Lächeln, ein Mikrofon und eine sehr freundliche, fast schon vertraute Geste. Und schon steht die Debatte über die sogenannte Brandmauer zur AfD wieder ganz im Mittelpunkt.
4: Ein Foto, das Herrn Siegmund, also Ulrich Siegmund, den Spitzenkandidaten der AfD, und Guido Heuer, den Fraktionschef der CDU, im Landtag von Sachsen-Anhalt zeigen. Man sagt, das ist der Beleg für das Ende der Brandmauer. Da kungeln zwei miteinander. Nichts könnte weiter von der Wirklichkeit entfernt sein.
5: Das ganze Wochenende waren ja irgendwie die Medien und auch die Politikszene so sehr damit beschäftigt, ein Foto zu analysieren, auf dem eben zu sehen ist, wie der Landtagsfraktionschef der CDU in Sachsen-Anhalt sehr nahe und sehr gesellig an seinem AfD-Kontrahenten Ulrich Siegmund sitzt. Ganz normale Menschen würden sie denken, ja, das ist ein normales Foto, aber natürlich die Brandmauerherzen brennen lichterloh, also Grüne und Linke, die kriegen sie gar nicht mehr ein. So, wo ist die Abgrenzung? Und ich frage mich mal, wie sie sich das vorstellen. Also

0: Diskussionen zwischen den Kandidaten wieder. Denn gekuschelt wurde unter den Teilnehmern in den 2 Stunden nicht.
1: Und einen Satz gestatten Sie mir noch, aber ja, ich muss Ihnen widersprechen, diesen Pessimismus, man kann es nicht zurückdrehen, das teile ich überhaupt nicht. Ist denn jetzt Ihr Lösungsansatz, den Kopf in den Sand zu stecken und zu sagen, wir lassen alles so weitermachen? Die CDU hält, und da muss ich Ihnen recht geben, an allen Fehlentscheidungen noch weiter fest. Wir haben nach wie vor das Heizungsgesetz, wurde alles vor der Wahl versprochen, wird abgeschafft, haben wir immer noch. CO2-Steuer weiter ausufern, wir haben eine Lkw-Maut, alles CDU-Themen. Und das lähmt unseren Mittelstand. Und Herr Heuer, wir brauchen einfach Freiheit für den Mittelstand. Und die letzte Sache nochmal, das ist mir ein ganz inneres Bedürfnis, da bin ich übrigens auch Ihren neuen potenziellen Koalitionspartner, denn zwei, drei weiter sind mal gespannt, ab September vor Hohmann. Es gibt keinen Hahn irgendwo an der Wand, wo einfach Geld rauskommt, wenn man das aufdreht, was man dann wieder Gießkanne umverteilen kann. Das müssen Leute erwirtschaften. Wenn man ein Unternehmen so führen würde, wie Sie Politik machen würden, könnte man Insolvenz anmelden. Das ist eine Insolvenzverschleppung. Demzufolge Freiheitsunternehmen.
2: Ja, es gibt ein berühmtes Foto, was in Halberstadt gemacht wurde. Jetzt haben viele drüber geredet, aber niemand war da. Sie waren da. Wie haben Sie das selber empfunden?
3: Ja, ich persönlich finde, dass es eine Frechheit ist, dass da jetzt so ein Bohai drum gemacht wird um dieses Foto. Denn wenn man dabei gewesen wäre und nicht nur das stille Foto sieht, dann würde man sehen, dass Herr Heuer eigentlich dem Herrn Siegmund in dem Moment widerspricht und das quasi direkt. Deswegen greift er sich das Mikro. Und ja, die beiden haben gelacht. Okay, es war am Ende eine einigermaßen humorvolle Situation, aber trotzdem, wenn man es politisch auslegen will, dann war es keine Kumpanei, sondern genau das Gegenteil. Das sieht man auf dem Foto natürlich nicht und deswegen ist es schade, dass einfach mit einem Bild irgendwie Stimmung gemacht wird und dann was behauptet wird, was mit der Realität tatsächlich gar nichts zu tun hat. Denn wenn man sich den Rest der Veranstaltung anguckt, hat sich, denke ich, Herr Heuer ganz klar auch von der AfD abgegrenzt.
4: Na, man sieht mal schnell wieder, wie das gehen kann, dass ein Foto total missinterpretiert wird. Das war ein Wahlforum, was ich gut finde, wenn im Harzkreis auch, in dem Fall meine ich in Halberstadt war es gewesen, über die Themen der Parteien diskutiert wird, wie man Deutschland verändern will, Deutschland besser machen will, Sachsen-Anhalt vor allen Dingen besser machen will. Und dann ein Foto so dargestellt wird, als würde es da irgendwie eine Verbrüderung geben. Also ich habe mich da schon sehr gewundert, dass es wieder mal nicht um Inhalte ging bei der Diskussion um das Foto, sondern ausschließlich um das Foto selbst.
0: Bilder haben eine Menge Macht. Doch in diesem Fall wurde von vielen Medienvertretern versucht, einen Skandal herbeizuführen, den es so nie gegeben hat. Gott sei Dank sind viele renommierte Journalisten darauf nicht reingefallen und haben das Foto so kommentiert, wie es sein sollte. Ein ganz normales Bild, ohne jegliche Bedeutung.
5: Gerichtsprozess. Juwelierüberfall mit einem Hammer.
6: Gerichtsprozess nach Juwelierüberfall. Am 2. Juni 2026 begann vor der 8. Großen Strafkammer des Landgerichts Dessau-Roßlau die erstinstanzliche Hauptverhandlung gegen einen 26-jährigen Angeklagten, dem ein besonders schwerer räuberischer Diebstahl unter Einsatz eines Hammers vorgeworfen wurde. Dem maskierten Angeklagten wurde zur Last gelegt, am 14. Februar 2026 in der Filiale des Juweliers Christ im Rathaus Center mit einem mitgeführten Hammer eine Vitrine eingeschlagen und daraus Schmuck im Gesamtwert von knapp 4.000 Euro entwendet zu haben. Als ein Passant versucht hatte, ihn aufzuhalten, soll der Angeklagte den Hammer bedrohlich in dessen Richtung gehalten haben, um die Festhalteversuche zu unterbinden. Anschließend soll er mit der Beute geflüchtet sein. Am 16. Februar 2026 stellte sich der Angeklagte beim Landeskriminalamt in Magdeburg und erklärte, für die genannte Tat verantwortlich zu sein. Die Verhandlung wird in den kommenden Tagen fortgeführt.
5: Das sind die Themen. Wahlkampfauftakt der Partei Die Linke.
7: Auch die Partei Die Linke hat nun den Wahlkampf offiziell eröffnet, auch wenn man sich, wie Spitzenkandidatin Eva von Angern ausführte, bereits seit einem Jahr im Wahlkampfmodus befindet. Zeit, die man nutzte, um mit den Bürgern ins Gespräch zu kommen, und die Ergebnisse dieser Bemühungen sollen sich in den Claims auf den Plakaten wiederfinden, mit denen nun auch Die Linke das Land zupflastern will. Als erstes fällt auf, dass es dieser Partei sehr wichtig ist, dafür nur Themen zu wählen, die man als Parlamentarier in

0: einem Landesparlament auch wirklich beeinflussen kann. Auch wenn klar ist, dass andere Parteien das nicht machen und sich auf Themen konzentrieren, die eigentlich auf Bundesebene entschieden werden, wie zum Beispiel die Steuer oder die Ausländerpolitik. Und deswegen legt die Partei Die Linke ihren Schwerpunkt auf folgende Themen.
1: Also es gibt tatsächlich drei Themen, die für mich, aber auch für meine Partei am wichtigsten ist. Das eine ist die Verbesserung in der Bildung, beginnend in der Kita. Also tatsächlich, wir müssen an den Personalschlüssel ran, um Kinder besser für die Zukunft vorzubereiten und auch schon in der Kita, also tatsächlich bestmöglich zu fördern. Und natürlich müssen wir gucken, wie wir Schulen weiterentwickeln und zukunftsfest machen, weil so wie es ist, kann es auch in dem Bereich nicht bleiben. Ein weiteres Thema ist die Gesundheitsversorgung. Wir müssen es schaffen, bei 75% der Menschen, die im ländlichen Raum sind, dass es nicht eine Gefährdung ist, wenn man einen Herzinfarkt im ländlichen Raum bekommt, dass es zum Tode führen muss, sondern eine Grundversorgung, eine Nähe zu den Notaufnahmen, sie muss zeitnah erfolgen können. Und deswegen setzen wir auf den Erhalt der Krankenhäuser. Und ich sage auch ganz klar, wir schrecken auch nicht vor der Forderung nach einer Enteignung von privaten Krankenhäusern zurück, weil Krankenhäuser haben den Zweck, Menschen gesund zu machen und nicht Profite zu machen. Und ein dritter Punkt, der ist mir sehr, sehr wichtig, ist eine bessere finanzielle Ausstattung der Kommunen. Kommunen sind nicht ohne Grund das Herz der Demokratie. Sie wissen, was die Menschen vor Ort brauchen. Und dort wird der Mangel als erstes ganz deutlich. Das sind nicht nur wie in Magdeburg zusammenfallende Brücken, sondern das ist eben auch der ÖPNV, der nur ein, zweimal am Tag in die eine und in die andere Richtung fährt. Das sind fehlende Dorfgemeinschaftshäuser. Und wir haben parallel das Problem, dass die Dorfkneipen zumachen. Das heißt, es gibt kaum noch die Chance, für Menschen zueinander zu kommen. Und wenn Menschen nicht mehr miteinander was Gemeinsames erleben, keine Austauschmöglichkeiten haben, dann ist das erheblich, ein erheblicher Schaden für das soziale Zusammensein.
0: Mit der Kampagne werden nun nicht nur die Direktkandidaten der einzelnen Wahlkreise in den kommenden Monaten Wahlkampf betreiben, denn im Grunde verdeutlicht sie auch eine Kontinuität der Partei, die sich ihre Ziele nicht erst für einen Wahlkampf definiert. Und dazu gehört nun auch eine linke Definition von Heimat.
1: Ich finde, sie ist dort, wo sie hingehört, nämlich sie ist für alle da. Und es sollte niemals passieren, dass eine rechtsextreme Partei diesen Namen okkupieren darf, sondern Menschen mit Behinderungen, Frauen, Männer, queere Menschen. Sie alle gehören zu unserer Heimat, zu Sachsen-Anhalt. Und deswegen ganz bewusst, Heimat ist für alle da.
0: Die Kampagne bietet nun den Rahmen auch für die geplanten Wahlkampfveranstaltungen, die in ein paar Tagen in Magdeburg ihren Anfang nehmen sollen.
1: Wir haben ganz viel Unterstützung von unseren drei Silberlocken, Dietmar Bartsch, Bodo Ramelow und Gregor Gysi. Gregor Gysi kommt am 22. Juni, 15 Uhr nach Olfen 1. Da wird er den Wahlkampfauftakt mit mir gestalten. Heidi Reicheneck kommt mehrfach nach Sachsen-Anhalt. Und wir werden ganz viel vor Ort sein, weil das ist das Entscheidende. Ja, wir machen Social Media. Macht übrigens auch richtig Spaß, Social Media. Aber das direkte Gespräch vor Ort, das ist durch nichts zu ersetzen.
0: Eines fällt allerdings auf. Die Linke wäre wahrscheinlich nicht die Linke, wenn sie nicht ein klares Feindbild hätte. Und sie hat es auf dieser Veranstaltung auch klar formuliert. Neben rechtsradikalen Parteien sind es aber auch vor allem die Unternehmen, die man als Gegner ausmacht. Insofern waren von ihren Fans hier bejubelte Versprechungen zu höheren Löhnen einfach zu machen. Schließlich müssen diese ja nicht von der Partei erwirtschaftet werden.
2: Stadtradeln auf den Sattel bis zum 28. Juni.
3: Vom 8. bis zum 28. Juni steht in Dessau-Roßlau wieder ein ganz bestimmtes Fortbewegungsmittel im Fokus: das Fahrrad. Die Stadt und der ADFC Dessau laden alle Bürger dazu ein, beim diesjährigen Stadtradeln teilzunehmen und so viele Strecken wie möglich mit dem Rad zu absolvieren.
4: Es lohnt sich immer teilzunehmen. Fahrradfahren muss man erleben. Fahrradfahren ist einfach eine Aktivität, die Spaß macht, auch mit der Familie, mit den Kindern. Also Fahrrad ist einfach was Aktives, das ist nichts Passives, wie im Auto sitzen und alles an sich vorbeiziehen zu lassen. Man ist draußen. Das ist also ein Punkt, das lohnt sich immer. Und diesmal lohnt sich natürlich auch, ein bisschen Kilometer zu sammeln. Am Schluss gibt es ein paar Preise für die kilometerstärkste Gruppe, für die kilometerstärksten Einzelfahrer. Und natürlich wollen wir auch sehen, dass wir Dessau im Ranking der Städte in unserer Größenordnung mal wieder nach vorne kriegen.
3: 2025 nahmen über 2000 Radler aus der Stadt an der Aktion teil und fuhren ca. 363.000 Kilometer mit dem Rad. In den vergangenen Jahren fand das Stadtradeln immer im September statt. Mit der Verlegung in den Sommer hofft man nun auf noch mehr Teilnehmer. Startschuss für das diesjährige Stadtradeln war ein Fahrradkorso am 8. Juni, welcher um 17 Uhr auf dem Marktplatz startete. Weitere derartige Touren sollen jetzt noch folgen.
4: Dann bieten wir jeden Mittwoch um 17.30 Uhr am Seminarplatz unsere Bike Shorts an. Das sind kleine Fahrradtouren, die wir zusammen mit den Studenten, die am Campus sind, fahren wollen. Die dauern ungefähr eine Stunde, also da kann man Kilometer sammeln. Und jeden Freitag sind wir hier um 17 Uhr auf dem Marktplatz und fahren das Genussradeln, also auch eine Stunde. Und da ist die Besonderheit halt dran, dass wir mit Polizeibegleitung fahren. Das heißt, wir fahren auf den Verkehrsflächen, die sonst vielleicht nur für die Kraftfahrzeuge frei sind. Und dann haben wir noch am 13. eine Tour nach Burg, die Rolandfahrt im Angebot. Also es ist ein vielfältiges Angebot, was diesmal steht, um hier ein paar Kilometer für unsere Stadt zusammenzukriegen. Wir haben dieses Jahr uns noch was ausgedacht, und zwar gibt es ja Familien, die mal eine größere Tour fahren wollen, vielleicht auch mal probieren wollen, in Urlaub zu fahren mit dem Fahrrad, mit den Kindern. Damit man sich da nicht gleich eine komplette Ausrüstung für 500, 600 Euro kaufen muss, haben wir jetzt solche Fahrradtaschen sozusagen ausleihbar bei uns. Die besteht aus zwei Packtaschen, einer Lenkertasche, Luftpumpe, Erste-Hilfe-Set, Flick-Set und noch ein bisschen Beratung kann er von uns auch mitbekommen, wenn er das braucht.
3: Auch das Anhaltische Theater freut sich aufs Stadtradeln und ist wieder mit einem eigenen Team vertreten. Die Kultureinrichtung hat sich zudem noch etwas Besonderes einfallen lassen.
5: Nächste Woche am Donnerstag, das ist der 18. Juni, da haben wir Sinfoniekonzert, 20 Uhr, und zwar vor dem Mausoleum im Tierpark. Und da laden wir alle Stadtradler ein, bringen sie Helm und Klingel und Glocke mit. Wir spielen vor dem Konzert, kurz vor 8, das Bicycle Race von Queen. Und da laden wir sie ein, mit zu klingeln auf mein Zeichen. Das ist nochmal eine kleine, ja, was Besonderes vor dem Konzert, direkt auf dem großen Podium mit der Anhaltischen Philharmonie.
3: Wie in jedem Jahr gibt es auch wieder sogenannte Stadtradl-Stars. Oberbürgermeister Dr. Robert Reck ist einer davon.
6: Ich glaube, es ist kein Geheimnis, dass ich passionierter Radfahrer bin und wenn es irgendwie geht, in unserer Stadt mit dem Fahrrad unterwegs bin. Heute auch mal mit Helm, wegen der Vorbildwirkung und dem Schutz. Wenn man doch zügig durch die Stadt fährt, ist ein Helm auch ganz hilfreich. Und vielleicht gelingt es ja auch in diesem Jahr wieder, zahlreiche Menschen für das Stadtradeln zu begeistern. Es sind Rekorde zu toppen. In den zurückliegenden Jahren war die Teilnahme immer erfreulich hoch. Und das Stadtradeln steht eben dafür, dass das Radfahren in unserer Stadt oder in unserem gesamten Land eben eine wichtige Form der Fortbewegung ist, dass es Spaß macht und dass natürlich auch bei der Gestaltung von Wegen, von Verkehrsverbindungen eben auch immer an die Bedürfnisse der Radfahrerinnen und Radfahrer gedacht werden soll. Wir haben in unserer Stadt schon viel getan zur Förderung des Radverkehrs. Wenn ich beispielsweise die gerade frisch neu gestaltete Fahrradverbindung in der Albrechtstraße anführen kann oder auch andere Radwege, die in unserer Stadt schon instand gesetzt worden sind, dann sieht man, dass das Fahrradfahren auch eine Priorität hat. Und ich freue mich sehr, dass in unserer Stadt eben auch alle Generationen radeln. Vom ganz kleinen Mitbürger angefangen bis hoch zum Senior oder zur Seniorin.
3: Dass Radfahren allen Generationen Spaß macht, zeigt sich auch am zweiten Stadtradelstar in diesem Jahr. Miko Schwander ist Schüler am Gymnasium Philanthropinum. Er ist passionierter Radfahrer und dadurch unabhängig von seinen Eltern und dem Busfahrplan. Am Stadtradeln hat er schon dreimal teilgenommen und freut sich in diesem Jahr, einer der Stadtradeln-Stars zu sein.
7: Ich wollte es halt mal ausprobieren. Ich radelte für die Young Bikers. Das ist ein Team von meiner Freundesgruppe. Ich bin dieses Mal leider nicht Team-Captain, aber ich habe das Team eigentlich schon gegründet. Letztes Jahr bin ich so an die 300 Kilometer gekommen.
3: Für das diesjährige Stadtradeln hat sich der junge Radfahrer ein ganz klares Ziel gesetzt.
7: Naja, ich würde schon gerne ein bisschen schneller, bisschen mehr Kilometer haben als Robert Reck.
3: Definitiv ein Ansporn für das Stadtoberhaupt, sich in diesem Jahr auch kräftig ins Zeug zu legen. Wer jetzt selber Lust bekommen hat, am Stadtradeln teilzunehmen, kann das ganz einfach online machen.
4: Man muss sich dort anmelden, eine App runterladen und dann lässt man die App entweder mitlaufen oder trägt seine Kilometer händisch ein. Also man kann jederzeit einsteigen und dann ist es unkompliziert und die gefahrenen Kilometer werden gesammelt und werden sozusagen auf die Stadt angerechnet. Wäre natürlich schön, wenn sich möglichst viele Teams bilden. Zusammen macht die Sache auch noch mehr Spaß oder vielleicht auch mal im Team den kleinen Wettbewerb machen. Mal gucken immer, wer gerade ein bisschen mehr Kilometer gesammelt hat, so eine kleine Challenge machen. Also das ist schon so auch für die Schulen oder wir haben sogar Kitas dabei gedacht, dass das alles so ein bisschen in Zusammenarbeit und als Gruppe funktioniert. Ja, das Gruppenerlebnis ist schon schön, wenn das dann auch mit durchkommt.
3: Wer keine Gruppe hat, kann sich einem offenen Team anschließen und so auch die eigenen Werte mit anderen vergleichen. Aber auch eine Teilnahme als Einzelfahrer ist möglich. Hauptsache, man macht mit und fährt noch bis zum 28. Juni so viele Kilometer wie möglich mit dem Rad.
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0: Ein wechselnd bewölkter Himmel bei sehr sommerlichen Temperaturen tritt am Samstagvormittag auf. Die Zahlen werden sich fix erhöhen, sodass wir mittags bei regnerischen Verhältnissen maximal 35 Grad erreichen. Der Niederschlag nimmt zum Abend etwas ab und nachts ist davon nichts mehr zu spüren. Am Sonntag wird es ähnlich, nur mit weniger Regen, bei 28 Grad.
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0: Sprechertreffen in der Welterbestadt. Erfahrungsaustausch in der Schlossmühle Quedlinburg. Im Hotel Schlossmühle in Quedlinburg trafen sich auf Einladung des Kreisvorsitzenden der CDU im Harzkreis, Uli Thomas, alle wirtschaftspolitischen Sprecher und Sprecherinnen aus allen Bundesländern in Deutschland. Ein Traditionstreffen, bei dem sich die Sprecher einmal pro Halbjahr treffen, um sich über aktuelle wirtschaftspolitische Themen zu unterhalten, Erfahrungen auszutauschen und Ideen zu entwickeln.
1: Wir waren oben auf dem Stiftsberg, haben die Kirche anschauen können, haben die Historie der Stadt erkunden können, die reiche Geschichte. Und man kann wirklich stolz sein auf das, was hier da ist. Zu Recht ist das UNESCO-Welterbe.
2: Also ich war jetzt noch nie hier in der Stadt und ich fand es sehr interessant, die Stadt kennenzulernen, zu sehen, was hier alles auch in den letzten Jahrzehnten, und uns wurde das dargelegt, passiert ist. Unheimlich natürlich ein Charme, auch mit den vielen Fachwerkhäusern. Ich komme persönlich auch aus einer Stadt, wo es ein paar Fachwerkhäuser in der Altstadt
3: gibt. Welcher?
2: Aus Lauda Königshofen im Taubertal. Aber natürlich diese Vielfalt und diesen Gesamtcharme der Stadt, war heute Morgen nochmal eine Runde joggen dann auch durch die Stadt hier, ist einfach traumhaft. Also wirklich schön und ich glaube auch dadurch natürlich für Touristen unheimlich attraktiv.
0: Nach einer Erkundungstour der Welterbestadt ging es für die einzelnen Sprecher und Sprecherinnen in die Tagung. Friedrich Merz befindet sich noch immer in großer Kritik und gilt bei einigen als nicht besonders beliebt. Die AfD hat, besonders in Sachsen-Anhalt, deutlich mehr Wähler dazugewinnen können und steht kurz davor, eine absolute Mehrheit zu erreichen. In den anderen Bundesländern sieht es anders aus. Da scheinen die Altparteien erste Wahl zu sein.
4: Also als Rheinland-Pfälzer sage ich erstmal, wir haben am 22. März bei der Landtagswahl ja gezeigt, man kann auch als CDU Wahlen gewinnen. Wir werden Rheinland-Pfalz nach 35 Jahren die SPD ablösen und den Ministerpräsidenten stellen. Das geht natürlich sehr wohl. Wirtschaft war eins der zentralen Themen, auch in Rheinland-Pfalz beim Landtagswahlkampf. Wir haben die Wahl deutlich gewonnen und von daher bin ich ganz zuversichtlich, wenn wir das, was wir an wirtschaftlichem Know-how und Kompetenz haben, noch besser kommunizieren und wenn unser Koalitionspartner im Bund auch mitzieht, dann können wir Deutschland auch wirtschaftlich wieder so stark machen, wie wir es brauchen, um die vielen Aufgaben, die vor uns liegen, auch finanzieren zu können.
3: Hier in Sachsen-Anhalt ist die AfD besonders stark. Könnten Sie vielleicht ein paar Tipps mitbringen, wie man die AfD bekämpfen kann?
4: Also da tut man sich natürlich immer schwer, den Kolleginnen und Kollegen in den einzelnen Bundesländern, gerade auch, sag ich mal, in den neuen Bundesländern Tipps zu geben. Da halte ich mich sehr zurück. Wir haben in Rheinland-Pfalz auch ein Anwachsen der AfD gehabt. Das war das beste Ergebnis in den westlichen Bundesländern. Es bleibt dabei. Wir müssen zeigen als Demokraten, wir finden die richtigen Antworten und wir können auch liefern. Und dafür müssen die demokratischen Kräfte aber zusammenarbeiten und manchmal auch die Parteiinteressen etwas hinten anstellen und sagen, nein, es ist wichtig, Überzeugungsarbeit zu leisten. Und den Menschen deutlich zu machen, die Probleme sind ja da, aber wir können sie lösen.
2: Die AfD zieht natürlich unheimlich den Frust der Leute an sich. Also die Leute, die enttäuscht sind, die vielleicht gerade um ihren Arbeitsplatz bangen oder vielleicht ihren Arbeitsplatz verloren haben, die fragen sich natürlich, was wird aus mir? Und dann sagen die, naja, jetzt haben wir eine Ampel erlebt im Bund, die war nix. Jetzt erleben wir gerade eine Regierung unter Führung der CDU mit der SPD zusammen. Die diskutieren auch eifrig über Reformen und was zu tun ist. Und manchmal schleicht sich dann vielleicht der Eindruck ein, die können es nicht. Und ich glaube, man muss daran arbeiten, dass wir es vernünftig machen, dass wir aber auch gut kommunizieren, dass die Leute auch merken, was wir konkret tun und wie dann das auch Auswirkungen hat vor Ort. Und die AfD kannst du eigentlich nur mit guter Politik schlagen. Gut arbeiten, verlässlich arbeiten. Ich merke bei uns in Baden-Württemberg, wir haben ja die Grünen als Regierungspartner, es wird da auch hinter den Kulissen oft heftigst gestritten über Inhalte und auch über die Ausrichtung. Aber es bleibt sehr geräuschlos nach außen und man arbeitet harmonisch. Und ich glaube, das ist auch dann ein Faktor. Wir sind jetzt beide Parteien ja mit 2/3 Mehrheit ausgestattet worden bei der letzten Wahl im März, wo dann die Leute schon auch merken, die streiten zwar um Inhalte, aber am Ende machen sie es gemeinsam fürs Land. Ich glaube, das ist sehr wichtig.
0: Ein weiteres Hauptthema beim Sprechertreffen war, welche Ideen und Erfahrungen aus Sachsen-Anhalt geteilt und in die einzelnen Bundesländer mitgegeben werden können. Und das auch umgekehrt.
1: können. Wir haben gehört, dass Sachsen-Anhalt beispielsweise bei der Kinderbetreuung, bei Schulen und so weiter durchaus ganz weit nach vorne kommt. Wir haben gesehen hier dieses Ambiente dieser Stadt, das unglaublich einladend ist. Ich glaube, wir können im Bereich Tourismus noch viel mehr tun. Wir müssen Flächen zur Verfügung stellen, in ganz Deutschland, aber auch hier in Sachsen-Anhalt, damit Wirtschaft florieren kann, dass sich neue Betriebe, neue Arbeitsplätze ansiedeln können. Wir sind hier im Herz Deutschlands und auch ein Stück weit Europas. Und diese günstige Lage müssen wir

0: ausnutzen. Auch was Bildung, Forschung, Entwicklung anbelangt, lernen wir gegenseitig voneinander. Und ja, nicht nur Sachsen-Anhalt hat Probleme, auch Baden-Württemberg, wo ich herkomme, hat große Probleme. Wir sind in Baden-Württemberg im Moment beim Wirtschaftswachstum schlechter als Sachsen-Anhalt aufgestellt. Aber wir haben einen Wettbewerbsföderalismus und wir untereinander stellen wir uns so auf, dass wir uns miteinander auch messen und wir wollen dann jeweils zu den Besten gehören.
1: Wo hat es denn heute die größten Übereinstimmungen gegeben?
2: Nun, in der Betrachtung der allgemeinen Situation. Wir wissen aufgrund der geopolitischen Dinge, dass wir im schweren Fahrwasser sind. Wir wissen darum, dass wir hier viele Industriearbeitsplätze täglich verlieren und wir erwarten endlich ein Gegensteuern. Und es gibt auch die klare Forderung nach Berlin, jetzt hier die Dinge auf den Weg zu bringen, die dafür sorgen sollen, dass wir wieder in ein sicheres und zukunftsträchtiges Fahrwasser kommen. Es besteht eine große Einigkeit, dass gerade die Wirtschaft das zentrale Thema ist. Geht es der Wirtschaft gut, geht es auch den Menschen gut? Geht es der Wirtschaft schlecht, ist zunächst die Stimmung schlecht und dann alles Weitere kommt dann auch im negativen Sinne hinterher. Das ist eigentlich das, wo wir einhellig der Meinung sind, hier muss jetzt gehandelt werden und das vor allen Dingen aus Berlin.
1: Es gab ja schon die ersten prominenten CDU-Stimmen, die gesagt haben, diese Koalition hält keine 4 Jahre mehr. Wie sieht das der Vorsitzende der CDU hier im Harzkreis?
2: Nun, ich erwarte von allen Beteiligten, und ich bin jahrelang auch in vielen Koalitionen gewesen im Land und auch woanders. Ein Koalitionspartner muss beweglich sein. Man darf sich nicht vermanifestieren in bestimmten Positionen, die man dann als unverhandelbar deklariert. Ich erwarte von der SPD im Sinne einer gesunden wirtschaftlichen Entwicklung im Land wie auch Berlin mehr Bereitschaft, neue Wege mitzugehen, die Reformen nicht nur zu diskutieren, sondern auch zum Abschluss zu bringen und vor allen Dingen nicht immer gegenseitig die Erklärung, wie schlimm das alles ist, sondern nur gemeinsam werden wir dieses Land voranbringen, nur gemeinsam werden wir das Land wieder auf Kurs bringen. Und ja, da sollte sich auch die SPD ihrer Verantwortung im Land und vor allen Dingen auch im Bund immer bewusst sein. Das ist hier kein Gegeneinander, wie man manchmal das Gefühl hat, gerade in der öffentlichen Diskussion. Es ist ein Miteinander. Man hat sich mal entschieden, miteinander Politik zu machen. Und das vermisse ich. Und ja, die Hoffnung stirbt zum Schluss. Und ich glaube, wenn das gelingt, dass man das Miteinander findet, dann wird auch diese Koalition halten.
3: Das halbjährige Sprechertreffen in der Welterbestadt Quedlinburg hat gezeigt, wie wichtig der Austausch zwischen den einzelnen Bundesländern ist und dass man nur zusammen etwas bewegen kann. Denn selbst wenn man gegeneinander im Wettbewerb steht, kann man immer noch voneinander lernen.
4: Kooperationsvertrag. Ausbau zwischen Kliniken.
5: Bereits im Jahr 2019 schlossen sich das Uniklinikum Halle und das BG-Klinikum Bergmannstrost für eine strategische Partnerschaft zusammen, um besser für die zentralen Herausforderungen des Gesundheitswesens gewappnet zu sein und die medizinische Versorgung im Land langfristig und nachhaltig zu stärken. Diese Zusammenarbeit soll nun weiter intensiviert werden, was jedoch nicht ohne die entsprechende Unterstützung seitens der Politik möglich ist. Weshalb sich am Freitag neben dem Oberbürgermeister der Saalestadt zahlreiche VertreterInnen der Landesregierung im Löwengebäude der Martin-Luther-Universität eingefunden hatten, um dort eine Absichtserklärung für den Ausbau der Kooperation zwischen der Unimedizin und den BG-Kliniken zu unterzeichnen. Hintergrund hierfür war unter anderem die Krankenhausreform, die darauf abzielt, dass die Kliniken sich spezialisieren, zentralisieren und damit verbunden außerdem miteinander kooperieren.
6: Das heißt, dass jeder seine Expertise einbringt und man gemeinsam dadurch die Patientenversorgung verbessert. In diesem speziellen Fall bedeutet das, dass die BG-Kliniken, die eine absolute Expertise im traumatologischen und Traumaunfallwiederherstellungsbereich haben, dies kombinieren mit dem breiten Spektrum der interdisziplinären Medizin an Universitätskliniken, das heißt HNO, Augen, Kindermedizin, innere Medizin.
5: Für beide Seiten bedeutet die Kooperation zum einen eine gestärkte Expertise sowie eine bessere und schnellere PatientInnenversorgung bei Unfallszenarien. In diesem Rahmen werden knapp 800 Millionen Euro in den Neubau eines BG-Klinikums am Hauptstandort der Unimedizin investiert, um dort die Gesundheitsversorgung im Traumabereich künftig gemeinsam innovativer zu gestalten und an diesem Standort eine der größten zentralen Notaufnahmen in ganz Deutschland zu schaffen.

0: Wenn ein Schwerstverletzter, egal ob Erwachsener oder Kind, mit dem Hubschrauber nach Halle geflogen wird, ist ja Geschwindigkeit entscheidend. Und im Moment sind wir in der Stadt über zwei Standorte verteilt. Dann wird es wirklich in einer gemeinsamen Notaufnahme, in einem Schockraum, die Behandlung sein. Das heißt, es ist maximale Geschwindigkeit, maximale Expertise. Und das kommt natürlich der Patientenversorgung zugute.
1: Von dieser erhofft man sich, dass sie mithilfe der verstärkten Kooperation auf ein neues Level gehoben wird, wovon nicht nur die Menschen in der Saalestadt, sondern PatientInnen im ganzen Land profitieren sollten. Für die Kliniken selbst werde das gemeinsame Notfallzentrum zudem eine erhebliche Entlastung bedeuten, unter anderem im Rahmen des aktuellen Fachkräftemangels, der auch in Zukunft weiterhin eine Herausforderung darstellen dürfte.
0: Die letzten Jahre haben uns ja auch gezeigt, dass wir krisenresilienter werden sollen und müssen. Also Corona ist so ein Thema. Wir haben eine geopolitische Lage, die nicht einfach ist. Und die BG steht genau für dieses Thema in Kooperation mit Universitätsmedizin bei Großschadenslagen die Bevölkerung priorisiert zu versorgen.

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0: Ein wechselnd bewölkter Himmel bei sehr sommerlichen Temperaturen tritt am Samstagvormittag auf. Die Zahlen werden sich fix erhöhen, sodass wir mittags bei regnerischen Verhältnissen maximal 35 Grad erreichen. Der Niederschlag nimmt zum Abend etwas ab und nachts ist davon nichts mehr zu spüren. Am Sonntag wird es ähnlich, nur mit weniger Regen, bei 28 Grad.
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2: Ein neues Dach für eine alte Kirche. Förderverein und Kirchengemeinde wollen dem Dorf wieder eine Mitte geben. Im Zentrum des Ortes auf einem kleinen Hügel steht die Kirche von Hüttenrode. Oder besser gesagt, ihre Ruine. Zum ersten Mal wurde ein sakraler Bau 1133 in diesem Oberharzer Dorf erwähnt. Nach seinem Verfall begann 1738 ein Neubau, der aber über 10 Jahre auf seine Fertigstellung warten musste. 1749 erfolgte die Einweihung der Kirche mit dem Aufsetzen der Kugel- und Wetterfahne sowie einer Innenausstattung mit Altar, Orgel und Taufstein aus Rübeländer Marmor. Allerdings wird schon 100 Jahre später der schlechte Zustand der Kirche beschrieben und eine Erneuerung der Giebelseite sowie Stützpfeiler wurden notwendig. Da das Gotteshaus nicht beheizbar war, konnte es bis in das 20. Jahrhundert nur in den wärmeren Monaten genutzt werden. Als 1973 ein Blitz in die Turmhaube einschlug, brannte diese aus. Ihre Reste stürzten aufs Dach des Kirchenschiffes und zerstörten es. Ein Abriss der Kirchenruine war mehrmals im Gespräch. 1986 erfolgte dann der Wiederaufbau des Turmdaches und nach der Wende wurde 1991 eine neue Kugel mit Wetterfahne aufgesetzt. Durch die Witterungseinflüsse verfiel aber das Kirchenschiff weiter.
3: Die Geschichte Hüttenrodes ist ja auch die

0: Geschichte Blankenburgs und gerade dieser Brand, der hier in der Kirche ausgebrochen war, der ist ja den Hüttenrödern noch tief verwurzelt in Erinnerung. Und wir wollen ja hier gemeinsam mit allen Beteiligten und Partnern einen Veranstaltungsort schaffen. Und von dem profitiert eben nicht nur Hüttenrode, sondern auch Blankenburg, weil das Kirchengebäude in unserem Stadtgebiet in der Form einzigartig ist. Und ja, man hier ganz anders planen kann, als wenn man eben im Bestand einer Kirche baut. Und ich glaube, das ist auch das Einzigartige. Und es ist natürlich auch hier der höchste Punkt, quasi nicht nur von Hüttenrode, sondern auch von Blankenburg. Und darum freue ich mich über das Interesse auch der Staatskanzlei, des zuständigen Staatssekretärs, der heute hier kommt. Wir werden gemeinsam besprechen, was können wir noch tun, damit das Projekt erfolgreich umgesetzt wird.
1: Der 2014 gegründete Förderverein Kirche Hüttenrode und die Kirchengemeinde als Eigentümerin der Ruine hatten es sich auf die Fahnen geschrieben, diese Cabrio-Kirche zu erhalten und sie wieder religiös und kulturell neu zu beleben.
2: Hier in dieser Kirche wurden die Mauern saniert, weil sonst würden wir hier gar nicht mehr stehen können. Die Mauern wären wahrscheinlich schon eingestürzt. Wir haben neue Fenster in der Kirche, wir haben neue Türen in der Kirche. Der Unterfußboden wurde eingebaut, die Fundamente für das Dachgerüst sind im Boden. Und als nächstes sollen jetzt das Dachgerüst und das Dach eingebaut werden. Gestartet sind wir mal mit einer etwas futuristischen Variante. Wir wollten gerne die Cabrio-Kirche oder den Charakter der Cabrio-Kirche erhalten und wollten Glas mit integrierten PV auf die Kirche bringen. Aber nach nach Kostenvoreinschlägen war diese Variante dann nicht zu realisieren. Und wir sind jetzt bei der Variante, dass wir ein normales Tonziegeldach hier drauf bringen. Auf dieses Dach kommt dann noch eine kommerzielle oder eine konventionelle PV-Anlage.
1: Mit verschiedenen Konzerten, Weihnachtsmärkten und anderen Veranstaltungen wurde in der Vergangenheit schon auf die Förderer und ihr Anliegen aufmerksam gemacht. 12 neue Fenster und 3 Türen konnten dank privater Spender erneuert werden. Strom, Wasser, Abwasser sind bereits verlegt. Aber allein die Mauersanierung kostete 380.000 Euro.
2: Wir sind eigentlich von dem Jahr 2014 an, hatten wir immer große Unterstützer und bei der Mauersanierung hat sich da so eine erfolgreiche Gruppe gebildet, die die Finanzierung zusammengestellt hat und die haben wir jetzt bei der Dachfinanzierung auch wiederholt. Also im Grunde genommen das Land Sachsen-Anhalt, der Bund, die Lotto Toto GmbH in Sachsen-Anhalt, die Sparkassenstiftung Wernigerode, die Kleinschmidt-Stiftung und dann auch sehr viele Groß- und Kleinspender.
1: Das Dach ist der nächste große finanzielle Posten. Dank der gewährten Bundes- und Landesfördermittel in Höhe von 585.000 Euro wurde das Projekt in Angriff genommen. Für eine Installation der PV-Anlage konnten die Blankenburger Stadtwerke gewonnen werden. Aber trotz der bisher aufgebrachten Eigenmittel von 235.000 Euro sowie Lotto- und Sparkassengelder fehlen noch 70.000.
3: Und das muss man unterstützen, denn das Dorf hält hier zusammen und bewegt was und macht was und macht das Leben lebenswert. Und da brauchen wir aber auch manchmal Hilfe und deshalb soll man der Staatssekretär herkommen, sich das anschauen und wir reden.
4: Das ist natürlich für den Ort hier ein wichtiger Punkt, die Kirche mitten im Ort. Es ist ein auch in der jetzigen Form, im jetzigen Zustand beeindruckendes bauliches Denkmal und es ist richtig, dass wir alle Anstrengungen unternehmen, dass hier wieder ein Dach drauf kommt, dass dieser Raum wieder genutzt werden kann. Natürlich am Ende als Kulturkirche, aber am Ende auch von der Gemeinde, die ja auch eine nutzende Gemeinde ja wäre.
5: Was raten Sie dem Verein? Wie soll es weitergehen?
4: Ja, ich rate dem Verein, den eingeschlagenen Weg jetzt mit aller Konsequenz fortzusetzen. Es steht der Fördergeld bereit. Es geht jetzt darum, noch die letzte Lücke zu schließen. Da muss man schauen, ob vielleicht es im Haushaltsvollzug sich Möglichkeiten ergeben. Die allerletzte Möglichkeit wäre natürlich, am Ende auch die letzte Lücke kreditfinanziert zu schließen, sodass am Ende die Gesamtfinanzierung steht. Das ist das Entscheidende.
1: Die Finanzierungslücke muss dringend geschlossen werden, damit aus der Cabrio-Kirche ein witterungsunabhängiger Veranstaltungsraum wird und Hüttenrode seine Mitte wiederbekommt.
6: 9 Jahre im Voraus. Die dritte Buger Werkstatt.
7: Noch ungefähr 9 Jahre dauert es, bis die Bundesgartenschau in Dessau-Roßlau stattfindet. Doch auch jetzt wird und wurde sich schon intensiv mit der Buger 2035 in der Bauhausstadt beschäftigt. Am 5. und 6. Juni lud die Stadt zur dritten Innovationswerkstatt ein. Das Oberthema diesmal war Kommunikation.
8: Es ging darum, einerseits, was können wir für interessante Geschichten erzählen, die eben Menschen nach Dessau-Roßlau zur Buger locken, die das Ganze interessant machen. Aber es ging auch sehr stark darum, wie nehmen wir die Menschen in Dessau-Roßlau mit? Wie machen wir sie, wie gewinnen wir sie als Mitmacher und Mitmacherinnen? Wie machen wir sie zu Gastgebenden auch für die Buger?
7: Am ersten Tag der Innovationswerkstatt gab es Impulsvorträge und Podiumsdiskussionen mit Experten. Wie zufrieden waren die Organisatoren dabei mit der Bürgerbeteiligung?
8: Ich würde sagen, es ist immer besser geworden im Laufe der 3 Werkstätten. Gestern waren etwa 100 Leute da, die sich die Impulse für Innovationen angehört haben, die die Expertinnen, die wir eingeladen hatten, gegeben haben. Aber vor allem haben wir ganz tolle Menschen, Bürgerinnen und Bürger, die hier über 1,5 Tage in der Werkstatt mitgearbeitet haben und ihr Wissen zu Dessau-Roßlau eingebracht haben und mit dem Wissen der Expertinnen und Experten zusammengebracht haben. Und ich glaube, daraus sind gute Projektideen entstanden.
7: Am zweiten Werkstatttag wurden dann die Arbeitsergebnisse im Bauhausmuseum vorgestellt und man zog ein Fazit. Insgesamt wurden 5 Projektideen während der dritten Buger Werkstatt entwickelt.
8: Eine ging darum, wie können wir wirklich niedrigschwellig auf die Menschen in Dessau-Roßlau zugehen und sie für die Idee, bei der Buga mitzumachen, gewinnen. Sie auch zu informieren überhaupt, dass es möglich ist, mitzumachen. Und da war die Idee, einen Buga-Bauwagen aufzustellen, der durch die Stadtteile fährt und wirklich vor Ort dann die Menschen zum Mitmachen animiert. Eine weitere ganz wichtige Idee war, wirklich die Kinder und Jugendlichen viel stärker anzusprechen, über die Schulen zu versuchen, wirklich alle Kinder und Jugendlichen hier in Dessau-Roßlau zu erreichen. Denn schließlich sind diejenigen, die älter werden und quasi, das Ganze stand unter dem Slogan, eine Generation wird Buger. Also sie jetzt schon frühzeitig mitzunehmen, damit auch sie sich dann mit diesem Projekt identifizieren und Lust haben, dabei zu sein. Dann ging es auch nochmal um die ganzen Institutionen und Vereine und die Wirtschaft, die ganzen Akteure in der Wirtschaft oder auch in der Kunst und Kultur, auch die alle werden gebraucht für die Buga. Und in einer Projektidee haben wir uns damit beschäftigt, wie wir es schaffen, auch da alle zum Mitmachen zu gewinnen. Und ich glaube, was so ein bisschen über allem Stand heute war, dass aus dem Slogan "Eine Stadt wird Buga" eigentlich "Eine Stadt macht Buga" werden sollte.
7: Bis die Bundesgartenschau dann in der Doppelstadt an Elbe und Mulde stattfindet, geht noch einige Zeit ins Land. Wie gehen die konkreten Vorbereitungen für die Buga 2035 nun nach den 3 Werkstätten weiter?
8: Wir werden jetzt erstmal die ganzen Ergebnisse dieser Werkstätten dokumentieren. Es wird ein kleines Heft geben, wirklich, wo alle Ideen nochmal ausführlich beschrieben sind, wo wir auch die Ideen der Bürgerinnen und Bürger, die über die Webseite des Werkraums eingebracht wurden, nochmal für alle zugänglich machen. Und dann ist, glaube ich, ganz klar geworden aus diesen Innovationswerkstätten, dass es eben weitergehen muss. Und die Projektideen zeigen auf, wie es weitergehen kann, die Menschen in Dessau-Roßlau einzubinden. Und ansonsten muss man natürlich sagen, die Innovationswerkstätten waren ja auch dazu da, Grundsätze und Leitlinien aufzuzeigen, die wichtig sind für die Realisierungswettbewerbe, die von der Stadt jetzt ausgeschrieben werden, um erste Projekte der Buga anzugehen. Und auch da werden wir eben entsprechend das rausfiltern, was dafür wichtig ist.
7: Mit großen Schritten geht Dessau-Roßlau in Richtung der Buga 2035. Was uns genau in 9 Jahren bei der Gartenschau erwartet, ist noch nicht klar. Eines ist aber gewiss: Den Weg dahin kann die Stadtgemeinschaft nur gemeinsam gehen.

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0: Ein wechselnd bewölkter Himmel bei sehr sommerlichen Temperaturen tritt am Samstagvormittag auf. Die Zahlen werden sich fix erhöhen, sodass wir mittags bei regnerischen Verhältnissen maximal 35 Grad erreichen. Der Niederschlag nimmt zum Abend etwas ab und nachts ist davon nichts mehr zu spüren. Am Sonntag wird es ähnlich, nur mit weniger Regen, bei 28 Grad.
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0: Showdown in Halberstadt 2. Ein Kuschelfoto geht viral. Eigentlich war es in Halberstadt eine ganz normale Veranstaltung der liberalen Mittelstandsvereinigung. 6 Spitzenpolitiker waren geladen, um die Positionen ihrer Parteien im Wahlkampf zu vertreten. Doch ein Foto von dem Generalsekretär der CDU, Guido Heuer, und dem Spitzenkandidaten Ulrich Siegmund sorgte für ein Erdbeben in der deutschen Medienlandschaft. Dabei ging es um die Frage, ob ein CDU-Politiker zu einem aktuellen AfD-Kandidaten ein gutes Verhältnis haben darf. Von Markus Lanz über Welt-TV bis hin zu zahlreichen anderen sogenannten Leitmedien waren die Meinungen sehr kontrovers. Die meisten Journalisten jedoch fanden das Foto ganz normal.
2: Nun haben die Christdemokraten allerdings ein Problem, denn ein Foto zeigt den CDU-Fraktionschef in kumpelhafter Pose, ausgerechnet mit dem AfD-Spitzenkandidaten.
3: Ein Foto, das ganz Deutschland elektrisiert und das mitten im Landtagswahlkampf für jede Menge Wirbel in der CDU Sachsen-Anhalts sorgt. Ein Lächeln, ein Mikrofon und eine sehr freundliche, fast schon vertraute Geste. Und schon steht die Debatte über die sogenannte Brandmauer zur AfD wieder ganz im Mittelpunkt.
4: Ein Foto, das Herrn Siegmund, also Ulrich Siegmund, den Spitzenkandidaten der AfD, und Guido Heuer, den Fraktionschef der CDU, im Landtag von Sachsen-Anhalt zeigen. Man sagt, das ist der Beleg für das Ende der Brandmauer. Da kungeln zwei miteinander. Nichts könnte weiter von der Wirklichkeit entfernt sein.
5: Das ganze Wochenende waren ja irgendwie die Medien und auch die Politikszene so sehr damit beschäftigt, ein Foto zu analysieren, auf dem eben zu sehen ist, wie der Landtagsfraktionschef der CDU in Sachsen-Anhalt sehr nahe und sehr gesellig an seinem AfD-Kontrahenten Ulrich Siegmund sitzt. Ganz normale Menschen würden sie denken, ja, das ist ein normales Foto, aber natürlich die Brandmauerherzen brennen lichterloh, also Grüne und Linke, die kriegen sie gar nicht mehr ein. So, wo ist die Abgrenzung? Und ich frage mich mal, wie sie sich das vorstellen. Also glauben die, wenn da jetzt der Guido Heuer, so heißt der CDU-Mann, den AfD-Mann berührt, dass da irgendwie beide in Flammen aufgehen? Oder?
0: Wie war aber die Stimmung wirklich vor Ort? Alle diskutierten über ein Foto von einer Veranstaltung, wo sie selbst nicht dabei waren. Wir aber schon. Das sogenannte Kuschelfoto entstand in einer Situation, wo alle auf dem Podium und auch das Publikum sich über vorhergehende ironische Aussagen amüsierten. Die Aufnahme zwischen Guido Heuer und Ulrich Siegmund fand im Bruchteil einer Sekunde statt und spiegelt keineswegs die zweistündigen hitzigen

0: Und die letzte Sache nochmal, das ist mir ein ganz inneres Bedürfnis, da bin ich übrigens auch auf Ihren neuen potenziellen Koalitionspartner, denn zwei, drei Weitersatz mal gespannt, ab September, Frau Hohmann. Es gibt keinen Hahn irgendwo an der Wand, wo einfach Geld rauskommt, wenn man das aufdreht, was man dann wieder Gießkanne umverteilen kann, das müssen Leute erwirtschaften. Wenn man ein Unternehmen so führen würde, wie Sie Politik machen würden, könnte man Insolvenz anmelden, das ist eine Insolvenzverschleppung, demzufolge Freiheitsunternehmen.
1: Ja, es gibt ein berühmtes Foto, was in Halberstadt gemacht wurde. Jetzt haben viele drüber geredet, aber niemand war da. Sie waren da. Wie haben Sie das selber empfunden?
2: Ja, ich persönlich finde ich, dass es eine Frechheit ist, dass da jetzt so ein Bohai drum gemacht wird um dieses Foto. Denn wenn man dabei gewesen wäre und nicht nur das stille Foto sieht, dann würde man sehen, dass Herr Heuer eigentlich dem Herrn Siegmund in dem Moment widerspricht. Und das quasi direkt, deswegen greift er sich das Mikro. Und ja, die beiden haben gelacht. Okay, es war am Ende eine einigermaßen humorvolle Situation, aber trotzdem, wenn man es politisch auslegen will, dann war es keine Kumpanei, sondern genau das Gegenteil. Das sieht man auf dem Foto natürlich nicht und deswegen ist es schade, dass einfach mit einem Bild irgendwie Stimmung gemacht wird und dann was behauptet wird, was mit der Realität tatsächlich gar nichts zu tun hat. Wenn man sich den Rest der Veranstaltung anguckt, hat sich, denke ich, Herr Heuer ganz klar auch von der AfD abgegrenzt.
3: Na, man sieht mal schnell wieder, wie das gehen kann, dass ein Foto total missinterpretiert wird. Das war ein Wahlforum, was ich gut finde, wenn im Harzkreis auch, in dem Fall meine ich in Halberstadt war es gewesen, über die Themen der Parteien diskutiert wird, wie man Deutschland verändern will, Deutschland besser machen will, Sachsen-Anhalt vor allen Dingen besser machen will. Und dann ein Foto so dargestellt wird, als würde es da irgendwie eine Verbrüderung geben. Also ich habe mich da schon sehr gewundert, dass es wieder mal nicht um Inhalte ging bei der Diskussion um das Foto, sondern ausschließlich um das Foto selbst.
4: Bilder haben eine Menge Macht. Doch in diesem Fall wurde von vielen Medienvertretern versucht, einen Skandal herbeizuführen, den es so nie gegeben hat. Gott sei Dank sind viele renommierte Journalisten darauf nicht reingefallen und haben das Foto so kommentiert, wie es sein sollte. Ein ganz normales Bild, ohne jegliche Bedeutung.
5: Gerichtsprozess. Juwelierüberfall mit einem Hammer.
6: Gerichtsprozess nach Juwelierüberfall. Am 2. Juni 2026 begann vor der 8. Großen Strafkammer des Landgerichts Dessau-Roßlau die erstinstanzliche Hauptverhandlung gegen einen 26-jährigen Angeklagten, dem ein besonders schwerer räuberischer Diebstahl unter Einsatz eines Hammers vorgeworfen wurde. Dem maskierten Angeklagten wurde zur Last gelegt, am 14. Februar 2026 in der Filiale des Juweliers Christ im Rathauscenter mit einem mitgeführten Hammer eine Vitrine eingeschlagen und daraus Schmuck im Gesamtwert von knapp 4.000 Euro entwendet zu haben. Als ein Passant versucht hatte, ihn aufzuhalten, soll der Angeklagte den Hammer bedrohlich in dessen Richtung gehalten haben, um die Festhalteversuche zu unterbinden. Anschließend soll er mit der Beute geflüchtet sein. Am 16. Februar 2026 stellte sich der Angeklagte beim Landeskriminalamt in Magdeburg und erklärte, für die genannte Tat verantwortlich zu sein. Die Verhandlung wird in den kommenden Tagen fortgeführt.
5: Das sind die Themen. Wahlkampfauftakt der Partei Die Linke.
7: Auch die Partei Die Linke hat nun den Wahlkampf offiziell eröffnet, auch wenn man sich, wie Spitzenkandidatin Eva von Angern ausführte, bereits seit einem Jahr im Wahlkampfmodus befinde. Zeit, die man nutzte, um mit den Bürgern ins Gespräch zu kommen, und die Ergebnisse dieser Bemühungen sollen sich in den Claims auf den Plakaten wiederfinden, mit denen nun auch Die Linke das Land zupflastern will. Als erstes fällt auf, dass es dieser Partei sehr wichtig ist, dafür nur Themen zu wählen, die man als Parlamentarier in einem Landesparlament auch wirklich beeinflussen kann. Auch wenn klar ist, dass andere Parteien das nicht machen und sich auf Themen konzentrieren, die eigentlich auf Bundesebene entschieden werden, wie zum Beispiel die Steuer oder die Ausländerpolitik. Und deswegen legt die Partei Die Linke ihren Schwerpunkt auf folgende Themen.
8: Also es gibt tatsächlich drei Themen, die für mich, aber auch für meine Partei am wichtigsten ist. Das eine ist die Verbesserung in der Bildung, beginnend in der Kita. Also tatsächlich, wir müssen an den Personalschlüssel ran, um

0: Kinder besser für die Zukunft vorzubereiten und auch schon in der Kita also tatsächlich bestmöglich zu fördern. Und natürlich müssen wir gucken, wie wir Schulen weiterentwickeln und zukunftsfest machen, weil so wie es ist, kann es auch in dem Bereich nicht bleiben. Ein weiteres Thema ist die Gesundheitsversorgung. Wir müssen es schaffen, bei 75% der Menschen, die im ländlichen Raum sind, dass es nicht eine Gefährdung ist, wenn man einen Herzinfarkt im ländlichen Raum bekommt, dass es zum Tode führen muss, sondern eine Grundversorgung, eine Nähe zu den Notaufnahmen, sie muss zeitnah erfolgen können. Und deswegen setzen wir auf den Erhalt der Krankenhäuser. Und ich sage auch ganz klar, wir schrecken auch nicht vor der Forderung nach einer Enteignung von privaten Krankenhäusern zurück, weil Krankenhäuser haben den Zweck, Menschen gesund zu machen und nicht Profite zu machen. Und ein dritter Punkt, der ist mir sehr, sehr wichtig, ist eine bessere finanzielle Ausstattung der Kommunen. Kommunen sind nicht ohne Grund das Herz der Demokratie. Sie wissen, was die Menschen vor Ort brauchen. Und dort wird der Mangel als erstes ganz deutlich. Das sind nicht nur wie in Magdeburg zusammenfallende Brücken, sondern das ist eben auch der ÖPNV, der nur ein, zweimal am Tag in die eine und in die andere Richtung fährt. Das sind fehlende Dorfgemeinschaftshäuser und wir haben parallel das Problem, dass die Dorfkneipen zumachen. Das heißt, es gibt kaum noch die Chance, für Menschen zueinander zu kommen. Und wenn Menschen nicht mehr miteinander was Gemeinsames erleben, keine Austauschmöglichkeiten haben, dann ist das ein erheblicher Schaden für das soziale Zusammensein.
1: Mit der Kampagne werden nun nicht nur die Direktkandidaten der einzelnen Wahlkreise in den kommenden Monaten Wahlkampf betreiben, denn im Grunde verdeutlicht sie auch eine Kontinuität der Partei, die sich ihre Ziele nicht erst für einen Wahlkampf definiert. Und dazu gehört nun auch eine linke Definition von Heimat.
0: Ich finde, sie ist dort, wo sie hingehört, nämlich sie ist für alle da. Und es sollte niemals passieren, dass eine rechtsextreme Partei diesen Namen okkupieren darf, sondern Menschen mit Behinderungen, Frauen, Männer, queere Menschen. Sie alle gehören zu unserer Heimat, zu Sachsen-Anhalt. Und deswegen ganz bewusst, Heimat ist für alle da.
1: Die Kampagne bietet nun den Rahmen auch für die geplanten Wahlkampfveranstaltungen, die in ein paar Tagen in Magdeburg ihren Anfang nehmen sollen.
0: Wir haben ganz viel Unterstützung von unseren drei Silberlocken, Dietmar Bartsch, Bodo Ramelow und Gregor Gysi. Gregor Gysi kommt am 22. Juni, 15 Uhr nach Olfen 1. Da wird er den Wahlkampfauftakt mit mir gestalten. Heidi Reicheneck kommt mehrfach nach Sachsen-Anhalt. Und wir werden ganz viel vor Ort sein, weil das ist das Entscheidende. Ja, wir machen Social Media. Macht übrigens auch richtig Spaß, Social Media. Aber das direkte Gespräch vor Ort, das ist durch nichts zu ersetzen.
1: Eines fällt allerdings auf. Die Linke wäre wahrscheinlich nicht die Linke, wenn sie nicht ein klares Feindbild hätte. Und sie hat es auf dieser Veranstaltung auch klar formuliert. Neben rechtsradikalen Parteien sind es aber auch vor allem die Unternehmen, die man als Gegner ausmacht. Insofern waren von ihren Fans hier bejubelte Versprechungen zu höheren Löhnen einfach zu machen. Schließlich müssen diese ja nicht von der Partei erwirtschaftet werden.
2: Stadtradeln auf den Sattel bis zum 28. Juni.
3: Vom 8. bis zum 28. Juni steht in Dessau-Roßlau wieder ein ganz bestimmtes Fortbewegungsmittel im Fokus: das Fahrrad. Die Stadt und der ADFC Dessau laden alle Bürger dazu ein, beim diesjährigen Stadtradeln teilzunehmen und so viele Strecken wie möglich mit dem Rad zu absolvieren.
4: Es lohnt sich immer teilzunehmen. Fahrradfahren muss man erleben. Fahrradfahren ist einfach eine Aktivität, die Spaß macht, auch mit der Familie, mit den Kindern. Also Fahrrad ist einfach was Aktives, das ist nichts Passives, wie im Auto sitzen und alles an sich vorbeiziehen zu lassen. Man ist draußen. Das ist also ein Punkt, das lohnt sich immer. Und diesmal lohnt sich natürlich auch, ein bisschen Kilometer zu sammeln. Am Schluss gibt es ein paar Preise für die kilometerstärkste Gruppe, für die kilometerstärksten Einzelfahrer. Und natürlich wollen wir auch sehen, dass wir Dessau im Ranking der Städte in unserer Größenordnung mal wieder nach vorne kriegen.
3: 2025 nahmen über 2000 Radler aus der Stadt an der Aktion teil und fuhren ca. 363.000 Kilometer mit dem Rad. In den vergangenen Jahren fand das Stadtradeln immer im September statt. Mit der Verlegung in den Sommer hofft man nun auf noch mehr Teilnehmer. Startschuss für das diesjährige Stadtradeln war ein Fahrradkorso am 8. Juni, welcher um 17 Uhr auf dem Marktplatz startete. Weitere derartige Touren sollen jetzt noch folgen.
4: Dann bieten wir jeden Mittwoch um 17.30 Uhr am Seminarplatz unsere Bike Shorts an. Das sind kleine Fahrradtouren, die wir zusammen mit den Studenten, die am Campus sind, fahren wollen. Die dauern ungefähr eine Stunde. Also da kann man Kilometer sammeln. Und jeden Freitag sind wir hier um 17 Uhr auf dem Marktplatz und fahren das Genussradeln, also auch eine Stunde. Und da ist die Besonderheit halt dran, dass wir mit Polizeibegleitung fahren. Das heißt, wir fahren auf den Verkehrsflächen, die sonst vielleicht nur für die Kraftfahrzeuge frei sind. Und dann haben wir noch am 13. eine Tour nach Burg, die Rolandfahrt im Angebot. Also es ist ein vielfältiges Angebot, was diesmal steht, um hier ein paar Kilometer für unsere Stadt zusammenzukriegen. Wir haben dieses Jahr uns noch was ausgedacht, und zwar gibt es ja Familien, die mal eine größere Tour fahren wollen, vielleicht auch mal probieren wollen, in Urlaub zu fahren mit dem Fahrrad, mit den Kindern. Damit man sich da nicht gleich eine komplette Ausrüstung für 500, 600 Euro kaufen muss, haben wir jetzt solche Fahrradtaschen sozusagen ausleihbar bei uns. Die besteht aus zwei Packtaschen, einer Lenkertasche, Luftpumpe, Erste-Hilfe-Set, Flick-Set und noch ein bisschen Beratung kann er von uns auch mitbekommen, wenn er das braucht.
3: Auch das Anhaltische Theater freut sich aufs Stadtradeln und ist wieder mit einem eigenen Team vertreten. Die Kultureinrichtung hat sich zudem noch etwas Besonderes einfallen lassen.
5: Nächste Woche am Donnerstag, das ist der 18. Juni, da haben wir Sinfoniekonzert, 20 Uhr, und zwar vor dem Mausoleum im Tierpark. Und da laden wir alle Stadtradler ein, bringen sie Helm und Klingel und Glocke mit. Wir spielen vor dem Konzert, kurz vor 8, das Bicycle Race von Queen. Und da laden wir sie ein, mit zu klingeln auf mein Zeichen. Das ist nochmal eine kleine, ja, was Besonderes vor dem Konzert, direkt auf dem großen Podium mit der Anhaltischen Philharmonie.
3: Wie in jedem Jahr gibt es auch wieder sogenannte Stadtradl-Stars. Oberbürgermeister Dr. Robert Reck ist einer davon.
6: Ich glaube, es ist kein Geheimnis, dass ich passionierter Radfahrer bin und wenn es irgendwie geht, in unserer Stadt mit dem Fahrrad unterwegs bin. Heute auch mal mit Helm, wegen der Vorbildwirkung und dem Schutz, wenn man doch zügig durch die Stadt fährt, ist ein Helm auch ganz hilfreich. Und vielleicht gelingt es ja auch in diesem Jahr wieder, zahlreiche Menschen für das Stadtradeln zu begeistern. Es sind Rekorde zu toppen. In den zurückliegenden Jahren war die Teilnahme immer erfreulich hoch. Und das Stadtradeln steht eben dafür, dass das Radfahren in unserer Stadt oder in unserem gesamten Land eben eine wichtige Form der Fortbewegung ist, dass es Spaß macht und dass natürlich auch bei der Gestaltung von Wegen, von Verkehrsverbindungen eben auch immer an die Bedürfnisse der Radfahrerinnen und Radfahrer gedacht werden soll. Wir haben in unserer Stadt schon viel getan zur Förderung des Radverkehrs. Wenn ich beispielsweise die gerade frisch neu gestaltete Fahrradverbindung in der Albrechtstraße anführen kann oder auch andere Radwege, die in unserer Stadt schon instand gesetzt worden sind, dann sieht man, dass das Fahrradfahren auch eine Priorität hat. Und ich freue mich sehr, dass in unserer Stadt eben auch alle Generationen radeln. Vom ganz kleinen Mitbürger angefangen bis hoch zum Senior oder zur Seniorin.
3: Dass Radfahren allen Generationen Spaß macht, zeigt sich auch am zweiten Stadtradelstar in diesem Jahr. Miko Schwander ist Schüler am Gymnasium Philanthropinum. Er ist passionierter Radfahrer und dadurch unabhängig von seinen Eltern und dem Busfahrplan. Am Stadtradeln hat er schon dreimal teilgenommen und freut sich in diesem Jahr, einer der Stadtradeln-Stars zu sein.
7: Ich wollte es halt mal ausprobieren. Ich radelte für die Young Bikers. Das ist ein Team von meiner Freundesgruppe. Ich bin dieses Mal leider nicht Team-Captain. Aber ich habe das Team eigentlich schon gegründet. Letztes Jahr bin ich so an die 300 Kilometer gekommen.
3: Für das diesjährige Stadtradeln hat sich der junge Radfahrer ein ganz klares Ziel gesetzt.
7: Naja, ich würde schon gerne ein bisschen schneller, bisschen mehr Kilometer haben als Robert Reck.
3: Definitiv ein Ansporn für das Stadtoberhaupt, sich in diesem Jahr auch kräftig ins Zeug zu legen. Wer jetzt selber Lust bekommen hat, am Stadtradeln teilzunehmen, kann das ganz einfach online machen.
4: Man muss sich dort anmelden, eine App runterladen und dann lässt man die App entweder mitlaufen oder trägt seine Kilometer händisch ein. Also man kann jederzeit einsteigen und dann ist es unkompliziert und die gefahrenen Kilometer werden gesammelt und werden sozusagen auf die Stadt angerechnet. Wäre natürlich schön, wenn sich möglichst viele Teams bilden. Zusammen macht die Sache auch noch mehr Spaß oder vielleicht auch mal im Team den kleinen Wettbewerb machen. Mal gucken immer, wer gerade ein bisschen mehr Kilometer gesammelt hat, so eine kleine Challenge machen. Also das ist schon so auch für die Schulen oder wir haben sogar Kitas dabei gedacht, dass das alles so ein bisschen in Zusammenarbeit und als Gruppe funktioniert. Ja, das Gruppenerlebnis ist schon schön, wenn das dann auch mit durchkommt.
3: Wer keine Gruppe hat, kann sich einem offenen Team anschließen und so auch die eigenen Werte mit anderen vergleichen. Aber auch eine Teilnahme als Einzelfahrer ist möglich. Hauptsache, man macht mit und fährt noch bis zum 28. Juni so viele Kilometer wie möglich mit dem Rad.
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0: Ein wechselnd bewölkter Himmel bei sehr sommerlichen Temperaturen tritt am Samstagvormittag auf. Die Zahlen werden sich fix erhöhen, sodass wir mittags bei regnerischen Verhältnissen maximal 35 Grad erreichen. Der Niederschlag nimmt zum Abend etwas ab und nachts ist davon nichts mehr zu spüren. Am Sonntag wird es ähnlich, nur mit weniger Regen, bei 28 Grad.
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0: Sprechertreffen in der Welt der Bestadt. Erfahrungsaustausch in der Schlossmühle Quedlinburg. Im Hotel Schlossmühle in Quedlinburg trafen sich auf Einladung des Kreisvorsitzenden der CDU im Harzkreis, Uli Thomas, alle wirtschaftspolitischen Sprecher und Sprecherinnen aus allen Bundesländern in Deutschland. Ein Traditionstreffen, bei dem sich die Sprecher einmal pro Halbjahr treffen, um sich über aktuelle wirtschaftspolitische Themen zu unterhalten, Erfahrungen auszutauschen und Ideen zu entwickeln.
1: Wir waren oben auf dem Stiftsberg, haben die Kirche anschauen können, haben die Historie der Stadt erkunden können, die reiche Geschichte. Und man kann wirklich stolz sein auf das, was hier da ist. Zu Recht ist das UNESCO-Welterbe.
2: Also ich war jetzt noch nie hier in der Stadt und ich fand es sehr interessant, die Stadt kennenzulernen, zu sehen, was hier alles auch in den letzten Jahrzehnten, und uns wurde das dargelegt, passiert ist. Unheimlich natürlich ein Charme, auch mit den vielen Fachwerkhäusern. Ich komme persönlich auch aus einer Stadt, wo es ein paar Fachwerkhäuser in der Altstadt gibt.
3: Welcher?
2: Aus Lauda-Königshofen im Taubertal.

0: Aber natürlich diese Vielfalt und diesen Gesamtcharme der Stadt, war heute Morgen nochmal eine Runde joggen dann auch durch die Stadt hier, ist einfach traumhaft. Also wirklich schön und ich glaube auch dadurch natürlich für Touristen unheimlich attraktiv.
1: Nach einer Erkundungstour der Welterbestadt ging es für die einzelnen Sprecher und Sprecherinnen in die Tagung. Friedrich Merz befindet sich noch immer in großer Kritik und gilt bei einigen als nicht besonders beliebt. Die AfD hat besonders in Sachsen-Anhalt deutlich mehr Wähler dazugewinnen können und steht kurz davor, eine absolute Mehrheit zu erreichen. In den anderen Bundesländern sieht es anders aus. Da scheinen die Altparteien erste Wahl zu sein.
2: Also als Rheinland-Pfälzer sage ich erstmal, wir haben am 22. März bei der Landtagswahl ja gezeigt, man kann auch als CDU Wahlen gewinnen. Wir werden Rheinland-Pfalz nach 35 Jahren die SPD ablösen und den Ministerpräsidenten stellen. Das geht natürlich sehr wohl. Wirtschaft war eines der zentralen Themen, auch in Rheinland-Pfalz beim Landtagswahlkampf. Wir haben die Wahl deutlich gewonnen. Und von daher bin ich ganz zuversichtlich, wenn wir das, was wir an wirtschaftlichem Know-how und Kompetenz haben, noch besser kommunizieren und wenn unser Koalitionspartner im Bund auch mitzieht, dann können wir Deutschland auch wirtschaftlich wieder so stark machen, wie wir es brauchen, um die vielen Aufgaben, die vor uns liegen, auch finanzieren zu können.
3: Hier in Sachsen-Anhalt ist die AfD besonders stark. Könnten Sie vielleicht ein paar Tipps mitbringen, wie man die AfD bekämpfen kann?
2: Also da tut man sich natürlich immer schwer, den Kolleginnen und Kollegen in den einzelnen Bundesländern, gerade auch, sag ich mal, in den neuen Bundesländern Tipps zu geben. Da halte ich mich sehr zurück. Wir haben in Rheinland-Pfalz auch ein Anwachsen der AfD gehabt. Das war das beste Ergebnis in den westlichen Bundesländern. Es bleibt dabei. Wir müssen zeigen als Demokraten, wir finden die richtigen Antworten und wir können auch liefern. Und dafür müssen die demokratischen Kräfte aber zusammenarbeiten und manchmal auch die Parteiinteressen etwas hinten anstellen und sagen, nein, es ist wichtig, Überzeugungsarbeit zu leisten und den Menschen deutlich zu machen, die Probleme sind ja da, aber wir können sie lösen.
0: Die AfD zieht natürlich unheimlich den Frust der Leute an sich. Also die Leute, die enttäuscht sind, die vielleicht gerade um ihren Arbeitsplatz bangen oder vielleicht ihren Arbeitsplatz verloren haben, die fragen sich natürlich, was wird aus mir? Und dann sagen die, naja, jetzt haben wir eine Ampel erlebt im Bund, die war nichts. Jetzt erleben wir gerade eine Regierung unter Führung der CDU mit der SPD zusammen. Die diskutieren auch eifrig über Reformen und was zu tun ist. Und manchmal schleicht sich dann vielleicht der Eindruck ein, die können es nicht. Und ich glaube, man muss daran arbeiten, dass wir es vernünftig machen, dass wir aber auch gut kommunizieren, dass die Leute auch merken, was wir konkret tun und wie dann das auch Auswirkungen hat vor Ort. Und die AfD kannst du eigentlich nur mit guter Politik schlagen. Gut arbeiten, verlässlich arbeiten. Ich merke bei uns in Baden-Württemberg, wir haben ja die Grünen als Regierungspartner, es wird da auch hinter den Kulissen oft heftigst gestritten über Inhalte und auch über die Ausrichtung. Aber es bleibt sehr geräuschlos nach außen und man arbeitet harmonisch. Und ich glaube, das ist auch dann ein Faktor. Wir sind jetzt beide Parteien ja mit 2/3 Mehrheit ausgestattet worden bei der letzten Wahl im März, wo dann die Leute schon auch merken, die streiten zwar um Inhalte, aber am Ende machen sie es gemeinsam fürs Land. Ich glaube, das ist sehr wichtig.
1: Ein weiteres Hauptthema beim Sprechertreffen war, welche Ideen und Erfahrungen aus Sachsen-Anhalt geteilt und in die einzelnen Bundesländer mitgegeben werden können. Und das auch umgekehrt.
4: Wir haben gehört, dass Sachsen-Anhalt beispielsweise bei der Kinderbetreuung, bei Schulen und so weiter durchaus ganz weit nach vorne kommt. Wir haben gesehen hier dieses Ambiente dieser Stadt, das unglaublich einladend ist. Ich glaube, wir können im Bereich Tourismus noch viel mehr tun. Wir müssen Flächen zur Verfügung stellen in ganz Deutschland, aber auch hier in Sachsen-Anhalt, damit Wirtschaft florieren kann, dass sich neue Betriebe, neue Arbeitsplätze ansiedeln können. Wir sind hier im Herz Deutschlands und auch ein Stück weit Europas. Und diese günstige Lage müssen wir ausnutzen. Auch was Bildung, Forschung, Entwicklung anbelangt, lernen wir gegenseitig voneinander. Und ja, nicht nur Sachsen-Anhalt hat Probleme, auch Baden-Württemberg, wo ich herkomme, hat große Probleme. Wir sind in Baden-Württemberg im Moment beim Wirtschaftswachstum schlechter als Sachsen-Anhalt aufgestellt. Aber wir haben einen Wettbewerbsföderalismus und wir untereinander stellen wir uns so auf, dass wir uns miteinander auch messen und wir wollen dann jeweils zu den Besten gehören.
3: Wo hat es denn heute die größten Übereinstimmungen gegeben?
5: Nun, in der Betrachtung der allgemeinen Situation. Wir wissen aufgrund der geopolitischen Dinge, dass wir im schweren Fahrwasser sind. Wir wissen darum, dass wir hier viele Industriearbeitsplätze täglich verlieren und wir erwarten endlich ein Gegensteuern. Und es gibt auch die klare Forderung nach Berlin, jetzt hier die Dinge auf den Weg zu bringen, die dafür sorgen sollen, dass wir wieder in ein sicheres und zukunftsträchtiges Fahrwasser kommen. Es besteht eine große Einigkeit, dass gerade die Wirtschaft das zentrale Thema ist. Geht es der Wirtschaft gut, geht es auch den Menschen gut? Geht es der Wirtschaft schlecht, ist zunächst die Stimmung schlecht und dann alles Weitere kommt dann auch im negativen Sinne hinterher. Das ist eigentlich das, wo wir einhellig der Meinung sind, hier muss jetzt gehandelt werden und das vor allen Dingen aus Berlin.
3: Es gab ja schon die ersten prominenten CDU-Stimmen, die gesagt haben, diese Koalition hält keine 4 Jahre mehr. Wie sieht das der Vorsitzende der CDU hier im Harzkreis?
5: Nun, ich erwarte von allen Beteiligten, und ich bin jahrelang auch in vielen Koalitionen gewesen, im Land und auch woanders. Ein Koalitionspartner muss beweglich sein. Man darf sich nicht vermanifestieren in bestimmten Positionen, die man dann als unverhandelbar deklariert. Ich erwarte von der SPD im Sinne einer gesunden wirtschaftlichen Entwicklung im Land wie auch Berlin mehr Bereitschaft, neue Wege mitzugehen, die Reformen nicht nur zu diskutieren, sondern auch zum Abschluss zu bringen und vor allen Dingen nicht immer gegenseitig die Erklärung, wie schlimm das alles ist, sondern nur gemeinsam werden wir dieses Land voranbringen, nur gemeinsam werden wir das Land wieder auf Kurs bringen. Und ja, da sollte sich auch die SPD ihrer Verantwortung im Land und vor allen Dingen auch im Bund immer bewusst sein. Das ist hier kein Gegeneinander, wie man manchmal das Gefühl hat, gerade in der öffentlichen Diskussion. Es ist ein Miteinander. Man hat sich mal entschieden, miteinander Politik zu machen. Und das vermisse ich. Und ja, die Hoffnung stirbt zum Schluss. Und ich glaube, wenn das gelingt, dass man das miteinander findet, dann wird auch diese Koalition halten.
1: Das halbjährige Sprechertreffen in der Welterbestadt Quedlinburg hat gezeigt, wie wichtig der Austausch zwischen den einzelnen Bundesländern ist und dass man nur zusammen etwas bewegen kann. Denn selbst wenn man gegeneinander im Wettbewerb steht, kann man immer noch voneinander lernen.
6: Kooperationsvertrag. Ausbau zwischen Kliniken.
7: Bereits im Jahr 2019 schlossen sich das Uniklinikum Halle und das BG-Klinikum Bergmannstrost für eine strategische Partnerschaft zusammen, um besser für die zentralen Herausforderungen des Gesundheitswesens gewappnet zu sein und die medizinische Versorgung im Land langfristig und nachhaltig zu stärken. Diese Zusammenarbeit soll nun weiter intensiviert werden, was jedoch nicht ohne die entsprechende Unterstützung seitens der Politik möglich ist. Weshalb sich am Freitag neben dem Oberbürgermeister der Saalestadt zahlreiche VertreterInnen der Landesregierung im Löwengebäude der Martin-Luther-Universität eingefunden hatten, um dort eine Absichtserklärung für den Ausbau der Kooperation zwischen der Unimedizin und den WG-Kliniken zu unterzeichnen. Hintergrund hierfür war unter anderem die Krankenhausreform, die darauf abzielt, dass die Kliniken sich spezialisieren, zentralisieren und damit verbunden außerdem miteinander kooperieren.
8: Das heißt, dass jeder seine Expertise einbringt und man gemeinsam dadurch die Patientenversorgung verbessert. In diesem speziellen Fall bedeutet das, dass die BG-Kliniken, die eine absolute Expertise im traumatologischen, im Traumaunfallwiederherstellungsbereich haben, dies kombinieren mit dem breiten Spektrum der interdisziplinären Medizin an Universitätskliniken. Das heißt HNO, Augen, Kindermedizin, innere Medizin.
7: Für beide Seiten bedeutet die Kooperation zum einen eine gestärkte Expertise sowie eine bessere und schnellere PatientInnenversorgung bei Unfallszenarien. In diesem Rahmen werden knapp 800 Millionen Euro in den Neubau eines BG-Klinikums am Hauptstandort der Unimedizin investiert, um dort die Gesundheitsversorgung im Traumabereich künftig gemeinsam innovativer zu gestalten und an diesem Standort eine der größten zentralen Notaufnahmen in ganz Deutschland zu schaffen.
8: Wenn ein Schwerstverletzter, egal ob Erwachsener oder Kind, mit dem Hubschrauber nach Halle geflogen wird, ist ja Geschwindigkeit entscheidend. Und im Moment sind wir in der Stadt über 2 Standorte verteilt. Dann wird es wirklich in einer gemeinsamen Notaufnahme, in einem Schockraum, die Behandlung sein. Das heißt, es ist maximale Geschwindigkeit, maximale Expertise. Und das kommt natürlich der Patientenversorgung zugute.
7: Von dieser erhofft man sich, dass sie mit Hilfe der verstärkten Kooperation auf ein neues Level gehoben wird, wovon nicht nur die Menschen in der Saalestadt, sondern PatientInnen im ganzen Land profitieren sollten. Für die Kliniken selbst werde das gemeinsame Notfallzentrum zudem eine erhebliche Entlastung bedeuten, unter anderem im Rahmen des aktuellen Fachkräftemangels, der auch in Zukunft weiterhin eine Herausforderung darstellen dürfte.
8: Die letzten Jahre haben uns ja auch gezeigt, dass wir krisenresilienter werden sollen und müssen. Also Corona ist so ein Thema, wir haben eine geopolitische Lage, die nicht einfach ist. Und die BG steht genau für dieses Thema in Kooperation mit Universitätsmedizin, bei Großschadenslagen die Bevölkerung priorisiert zu versorgen.

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0: Ein wechselnd bewölkter Himmel bei sehr sommerlichen Temperaturen tritt am Samstagvormittag auf. Die Zahlen werden sich fix erhöhen, sodass wir mittags bei regnerischen Verhältnissen maximal 35 Grad erreichen. Der Niederschlag nimmt zum Abend etwas ab und nachts ist davon nichts mehr zu spüren. Am Sonntag wird es ähnlich, nur mit weniger Regen, bei 28 Grad.
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2: Ein neues Dach für eine alte Kirche. Förderverein und Kirchengemeinde wollen dem Dorf wieder eine Mitte geben. Im Zentrum des Ortes auf einem kleinen Hügel steht die Kirche von Hüttenrode. Oder besser gesagt, ihre Ruine. Zum ersten Mal wurde ein sakraler Bau 1133 in diesem Oberharzer Dorf erwähnt. Nach seinem Verfall begann 1738 ein Neubau, der aber über 10 Jahre auf seine Fertigstellung warten musste. 1749 erfolgte die Einweihung der Kirche mit dem Aufsetzen der Kugel- und Wetterfahne sowie einer Innenausstattung mit Altar, Orgel und Taufstein aus Rübeländer Marmor. Allerdings wird schon 100 Jahre später der schlechte Zustand der Kirche beschrieben und eine Erneuerung der Giebelseite sowie Stützpfeiler wurden notwendig. Da das Gotteshaus nicht beheizbar war, konnte es bis in das 20. Jahrhundert nur in den wärmeren Monaten genutzt werden. Als 1973 ein Blitz in die Turmhaube einschlug, brannte diese aus. Ihre Reste stürzten aufs Dach des Kirchenschiffes und zerstörten es. Ein Abriss der Kirchenruine war mehrmals im Gespräch. 1986 erfolgte dann der Wiederaufbau des Turmdaches und nach der Wende wurde 1991 eine neue Kugel mit Wetterfahne aufgesetzt. Durch die Witterungseinflüsse verfiel aber das Kirchenschiff weiter.
3: Die Geschichte Hüttenrodes ist ja auch die Geschichte Blankenburgs und gerade dieser Brand, der hier in der Kirche ausgebrochen war, der ist ja den Hüttenrödern noch tief verwurzelt in Erinnerung. Und wir wollen ja hier gemeinsam mit allen Beteiligten und Partnern einen Veranstaltungsort schaffen. Und von dem profitiert eben nicht nur Hüttenrode, sondern auch Blankenburg, weil das Kirchengebäude in unserem Stadtgebiet in der Form einzigartig ist. Und ja, man hier ganz anders planen kann, als wenn man eben im Bestand einer Kirche baut. Und ich glaube, das ist auch das Einzigartige. Und es ist natürlich auch hier der höchste Punkt, quasi nicht nur von Hüttenrode, sondern auch von Blankenburg. Und darum freue ich mich über das Interesse auch der Staatskanzlei, des zuständigen Staatssekretärs, der heute hier kommt. Wir werden gemeinsam besprechen, was können wir noch tun, damit das Projekt erfolgreich umgesetzt wird.
2: Der 2014 gegründete Förderverein Kirche Hüttenrode und die Kirchengemeinde als Eigentümerin der Ruine hatten es sich auf die Fahnen geschrieben, diese Cabrio-Kirche zu erhalten und sie wieder religiös und kulturell neu zu beleben.
4: Hier in dieser Kirche wurden die Mauern saniert, weil sonst würden wir hier gar nicht mehr stehen können. Die Mauern wären wahrscheinlich schon eingestürzt. Wir haben neue Fenster in der Kirche, wir haben neue Türen in der Kirche. Der Unterfußboden wurde eingebaut, die Fundamente für das Dachgerüst sind im Boden und als nächstes sollen jetzt das Dachgerüst und das Dach eingebaut werden. Gestartet sind wir mal mit einer etwas futuristischen Variante. Wir wollten gerne die Cabrio-Kirche oder den Charakter der Cabrio-Kirche erhalten und wollten Glas mit integrierten PV auf die Kirche bringen. Aber nach nach Kostenvoranschlägen war diese Variante dann nicht zu realisieren. Und wir sind jetzt bei der Variante, dass wir ein normales Tonziegeldach hier drauf bringen. Auf dieses Dach kommt dann noch eine kommerzielle oder eine konventionelle PV-Anlage.
2: Mit verschiedenen Konzerten, Weihnachtsmärkten und anderen Veranstaltungen wurde in der Vergangenheit schon auf die Förderer und ihr Anliegen aufmerksam gemacht. 12 neue Fenster und 3 Türen konnten dank privater Spender erneuert werden. Strom, Wasser, Abwasser sind bereits verlegt. Aber allein die Mauersanierung kostete 380.000 Euro.
4: Wir sind eigentlich von dem Jahr 2014 an, hatten wir immer große Unterstützer. Und bei der Mauersanierung hat sich da so eine erfolgreiche Gruppe gebildet, die die Finanzierung zusammengestellt hat. Und die haben wir jetzt bei der Dachfinanzierung auch wiederholt. Also im Grunde genommen das Land Sachsen-Anhalt, der Bund, die Lotto Toto GmbH in Sachsen-Anhalt, die Sparkassenstiftung Wernigerode, die Kleinschmidt-Stiftung und dann auch sehr viele Groß- und Kleinspender.
2: Das Dach ist der nächste große finanzielle Posten. Dank der gewährten Bundes- und Landesfördermittel in Höhe von 585.000 Euro wurde das Projekt in Angriff genommen. Für eine Installation der PV-Anlage konnten die Blankenburger Stadtwerke gewonnen werden. Aber trotz der bisher aufgebrachten Eigenmittel von 235.000 Euro sowie Lotto- und Sparkassengelder fehlen noch 70.000.
5: Und das muss man unterstützen, denn das Dorf hält hier zusammen und bewegt was und macht was und macht das Leben lebenswert. Und da brauchen wir aber auch manchmal Hilfe und deshalb soll mal der Staatssekretär herkommen, sich das anschauen und wir reden.
6: Das ist natürlich für den Ort hier ein wichtiger Punkt, die Kirche mitten im Ort. Es ist ein auch in der jetzigen Form, im jetzigen Zustand beeindruckendes bauliches Denkmal und es ist richtig, dass wir alle Anstrengungen unternehmen, dass hier wieder ein Dach draufkommt, dass dieser Raum wieder genutzt werden kann. Natürlich am Ende als Kulturkirche, aber am Ende auch von der Gemeinde, die ja auch eine nutzende Gemeinde ja wäre.
7: Was raten Sie dem Verein? Wie soll es weitergehen?
6: Ja, ich rate dem Verein, den eingeschlagenen Weg jetzt mit aller Konsequenz fortzusetzen. Es steht der Fördergeld bereit. Es geht jetzt darum, noch die letzte Lücke zu schließen. Da muss man schauen, ob vielleicht es im Haushaltsvollzug sich Möglichkeiten ergeben. Die allerletzte Möglichkeit wäre natürlich, am Ende auch die letzte Lücke kreditfinanziert zu schließen, sodass am Ende die Gesamtfinanzierung steht. Das ist das Entscheidende.
2: Die Finanzierungslücke muss dringend geschlossen werden, damit aus der Cabrio-Kirche ein witterungsunabhängiger Veranstaltungsraum wird und Hüttenrode seine Mitte wiederbekommt.
8: Neun Jahre im Voraus, die dritte Buga-Werkstatt.
9: Noch ungefähr 9 Jahre dauert es, bis die Bundesgartenschau in Dessau-Roßlau stattfindet. Doch auch jetzt wird und wurde sich schon intensiv mit der Buga 2035 in der Bauhausstadt beschäftigt. Am 5. und 6. Juni lud die Stadt zur dritten Innovationswerkstatt ein.

0: Das Oberthema diesmal war Kommunikation.
1: Es ging darum, einerseits, was können wir für interessante Geschichten erzählen, die eben Menschen nach Dessau-Roßlau zur Buga locken, die das Ganze interessant machen. Aber es ging auch sehr stark darum, wie nehmen wir die Menschen in Dessau-Roßlau mit? Wie machen wir sie, wie gewinnen wir sie als Mitmacher und Mitmacherinnen? Wie machen wir sie zu Gastgebenden auch für die Buga?
0: Am ersten Tag der Innovationswerkstatt gab es Impulsvorträge und Podiumsdiskussionen mit Experten. Wie zufrieden waren die Organisatoren dabei mit der Bürgerbeteiligung?
1: Ich würde sagen, es ist immer besser geworden im Laufe der 3 Werkstätten. Gestern waren etwa 100 Leute da, die sich die Impulse für Innovationen angehört haben, die die Expertinnen, die wir eingeladen hatten, gegeben haben. Aber vor allem haben wir ganz tolle Menschen, Bürgerinnen und Bürger, die hier über 1,5 Tage in der Werkstatt mitgearbeitet haben und ihr Wissen zu Dessau-Roßlau eingebracht haben und mit dem Wissen der Expertinnen und Experten zusammengebracht haben. Und ich glaube, daraus sind gute Projektideen entstanden.
0: Am zweiten Werkstatttag wurden dann die Arbeitsergebnisse im Bauhausmuseum vorgestellt und man zog ein Fazit. Insgesamt wurden 5 Projektideen während der dritten Buga-Werkstatt entwickelt.
1: Eine ging darum, wie können wir wirklich niedrigschwellig auf die Menschen in Dessau-Roßlau zugehen und sie für die Idee, bei der Buga mitzumachen, gewinnen. Sie auch zu informieren überhaupt, dass es möglich ist, mitzumachen. Und da war die Idee, einen Buga-Bauwagen aufzustellen, der durch die Stadtteile fährt und wirklich vor Ort dann die Menschen zum Mitmachen animiert. Eine weitere ganz wichtige Idee war, wirklich die Kinder und Jugendlichen viel stärker anzusprechen, über die Schulen zu versuchen, wirklich alle Kinder und Jugendlichen hier in Dessau-Roßlau zu erreichen. Denn schließlich sind diejenigen, die älter werden und quasi, das Ganze stand unter dem Slogan, eine Generation wird Buga. Also sie jetzt schon frühzeitig mitzunehmen, damit auch sie sich dann mit diesem Projekt identifizieren und Lust haben, dabei zu sein. Dann ging es auch nochmal um die ganzen Institutionen und Vereine und die Wirtschaft, die ganzen Akteure in der Wirtschaft oder auch in der Kunst und Kultur, auch die alle werden gebraucht für die Buga. Und in einer Projektidee haben wir uns damit beschäftigt, wie wir es schaffen, auch da alle zum Mitmachen zu gewinnen. Und ich glaube, was so ein bisschen über allem Stand heute war, dass aus dem Slogan »Eine Stadt wird Buga« eigentlich »Eine Stadt macht Buga« werden sollte.
0: Bis die Bundesgartenschau dann in der Doppelstadt an Elbe und Mulde stattfindet, geht noch einige Zeit ins Land. Wie gehen die konkreten Vorbereitungen für die Buga 2035 nun nach den 3 Werkstätten weiter?
1: Wir werden jetzt erstmal die ganzen Ergebnisse dieser Werkstätten dokumentieren. Es wird ein kleines Heft geben, wirklich, wo alle Ideen nochmal ausführlich beschrieben sind, wo wir auch die Ideen der Bürgerinnen und Bürger, die über die Webseite des Werkraums eingebracht wurden, nochmal für alle zugänglich machen. Und dann ist, glaube ich, ganz klar geworden aus diesen Innovationswerkstätten, dass es eben weitergehen muss und die Projektideen zeigen auf, wie es weitergehen kann, die Menschen in Dessau-Roßlau einzubinden. Und ansonsten muss man natürlich sagen, die Innovationswerkstätten waren ja auch dazu da, Grundsätze und Leitlinien aufzuzeigen, die wichtig sind für die Realisierungswettbewerbe, die von der Stadt jetzt ausgeschrieben werden, um erste Projekte der Buga anzugehen. Und auch da werden wir eben entsprechend das rausfiltern, was dafür wichtig ist.
0: Mit großen Schritten geht Dessau-Roßlau in Richtung der Buga 2035. Was uns genau in 9 Jahren bei der Gartenschau erwartet, ist noch nicht klar. Eines ist aber gewiss, den Weg dahin kann die Stadtgemeinschaft nur gemeinsam gehen.
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0: Ein wechselnd bewölkter Himmel bei sehr sommerlichen Temperaturen tritt am Samstagvormittag auf. Die Zahlen werden sich fix erhöhen, sodass wir mittags bei regnerischen Verhältnissen maximal 35 Grad erreichen. Der Niederschlag nimmt zum Abend etwas ab und nachts ist davon nichts mehr zu spüren. Am Sonntag wird es ähnlich, nur mit weniger Regen, bei 28 Grad.
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0: Showdown in Halberstadt 2. Ein Kuschelfoto geht viral. Eigentlich war es in Halberstadt eine ganz normale Veranstaltung der liberalen Mittelstandsvereinigung. Sechs Spitzenpolitiker waren geladen, um die Positionen ihrer Parteien im Wahlkampf zu vertreten. Doch ein Foto von dem Generalsekretär der CDU, Guido Heuer, und dem Spitzenkandidaten Ulrich Siegmund sorgte für ein Erdbeben in der deutschen Medienlandschaft. Dabei ging es um die Frage, ob ein CDU-Politiker zu einem aktuellen AfD-Kandidaten ein gutes Verhältnis haben darf. Von Markus Lanz über Welt-TV bis hin zu zahlreichen anderen sogenannten Leitmedien waren die Meinungen sehr kontrovers. Die meisten Journalisten jedoch fanden das Foto ganz normal.
2: Nun haben die Christdemokraten allerdings ein Problem, denn ein Foto zeigt den CDU-Fraktionschef in kumpelhafter Pose, ausgerechnet mit dem AfD-Spitzenkandidaten.
3: Ein Foto, das ganz Deutschland elektrisiert und das mitten im Landtagswahlkampf für jede Menge Wirbel in der CDU Sachsen-Anhalt sorgt. Ein Lächeln, ein Mikrofon und eine sehr freundliche, fast schon vertraute Geste. Und schon steht die Debatte über die sogenannte Brandmauer zur AfD wieder ganz im Mittelpunkt.
4: Ein Foto, das Herrn Siegmund, also Ulrich Siegmund, den Spitzenkandidaten der AfD, und Guido Heuer, den Fraktionschef der CDU, im Landtag von Sachsen-Anhalt zeigen. Man sagt, das ist der Beleg für das Ende der Brandmauer. Da kungeln zwei miteinander. Nichts könnte weiter von der Wirklichkeit entfernt sein.
5: Das ganze Wochenende waren ja irgendwie die Medien und auch die Politikszene so sehr damit beschäftigt, ein Foto zu analysieren, auf dem eben zu sehen ist, wie der Landtagsfraktionschef der CDU in Sachsen-Anhalt sehr nahe und sehr gesellig an seinem AfD-Kontrahenten Ulrich Siegmund sitzt. Ganz normale Menschen würden sie denken, ja, das ist ein normales Foto, aber natürlich die Brandmauerherzen brennen lichterloh, also Grüne und Linke, die kriegen sie gar nicht mehr ein. So, wo ist die Abgrenzung? Und ich frage mich mal, wie sie sich das vorstellen. Also glauben die, wenn da jetzt der Guido Heuer, so heißt der CDU-Mann, den AfD-Mann berührt, dass da irgendwie beide in Flammen aufgehen? Oder?
0: Wie war aber die Stimmung wirklich vor Ort? Alle diskutierten über ein Foto von einer Veranstaltung, wo sie selbst nicht dabei waren. Wir aber schon. Das sogenannte Kuschelfoto entstand in einer Situation, wo alle auf dem Podium und auch das Publikum sich über vorhergehende ironische Aussagen amüsierten. Die Aufnahme zwischen Guido Heuer und Ulrich Siegmund fand im Bruchteil einer Sekunde statt und spiegelt keineswegs die zweistündigen hitzigen Diskussionen zwischen den Kandidaten wider. Denn gekuschelt wurde unter den Teilnehmern in den zwei Stunden nicht.
6: Und einen Satz gestatten Sie mir noch. Aber ja, ich muss Ihnen widersprechen, diesen Pessimismus, man kann es nicht zurückdrehen, das teile ich überhaupt nicht. Ist denn jetzt Ihr Lösungsansatz, den Kopf in den Sand zu stecken und zu sagen, wir lassen alles so weitermachen? Die CDU hält, da muss ich Ihnen recht geben, an allen Fehlentscheidungen noch weiter fest. Wir haben nach wie vor das Heizungsgesetz, wurde alles vor der Wahl versprochen, wird abgeschafft, haben wir immer noch. CO2-Steuer weiter ausufern, wir haben eine Lkw-Maut, alles CDU-Themen. Und das lähmt unseren Mittelstand. Und Herr Heuer, wir brauchen einfach Freiheit für den Mittelstand.

0: Bohai drum gemacht wird um dieses Foto. Denn wenn man dabei gewesen wäre und nicht nur das stille Foto sieht, dann würde man sehen, dass Herr Heuer eigentlich dem Herrn Siegmund in dem Moment widerspricht und das quasi direkt. Deswegen greift er sich das Mikro. Und ja, die beiden haben gelacht. Okay, es war am Ende eine einigermaßen humorvolle Situation, aber trotzdem, wenn man es politisch auslegen will, dann war es keine Kumpanei, sondern genau das Gegenteil. Das sieht man auf dem Foto natürlich nicht und deswegen ist es schade, dass einfach mit einem Bild irgendwie Stimmung gemacht wird und dann was behauptet wird, was mit der Realität tatsächlich gar nichts zu tun hat. Wenn man sich den Rest der Veranstaltung anguckt, hat sich, denke ich, Herr Heuer ganz klar auch von der AfD abgegrenzt.
1: Na, man sieht mal schnell wieder, wie das gehen kann, dass ein Foto total missinterpretiert wird. Das war ein Wahlforum, was ich gut finde, wenn im Harzkreis auch, in dem Fall meine ich in Halberstadt war es gewesen, über die Themen der Parteien diskutiert wird, wie man Deutschland verändern will, Deutschland besser machen will, Sachsen-Anhalt vor allen Dingen besser machen will. Und dann ein Foto so dargestellt wird, als würde es da irgendwie eine Verbrüderung geben. Also ich habe mich da schon sehr gewundert, dass es wieder mal nicht um Inhalte ging bei der Diskussion um das Foto, sondern ausschließlich um das Foto selbst.
2: Bilder haben eine Menge Macht. Doch in diesem Fall wurde von vielen Medienvertretern versucht, einen Skandal herbeizuführen, den es so nie gegeben hat. Gott sei Dank sind viele renommierte Journalisten darauf nicht reingefallen und haben das Foto so kommentiert, wie es sein sollte. Ein ganz normales Bild, ohne jegliche Bedeutung.
3: Gerichtsprozess. Juwelierüberfall mit einem Hammer.
4: Gerichtsprozess nach Juwelierüberfall. Am 2. Juni 2026 begann vor der 8. Großen Strafkammer des Landgerichts Dessau-Roßlau die erstinstanzliche Hauptverhandlung gegen einen 26-jährigen Angeklagten, dem ein besonders schwerer räuberischer Diebstahl unter Einsatz eines Hammers vorgeworfen wurde. Dem maskierten Angeklagten wurde zur Last gelegt, am 14. Februar 2026 in der Filiale des Juweliers Christ im Rathauscenter mit einem mitgeführten Hammer eine Vitrine eingeschlagen und daraus Schmuck im Gesamtwert von knapp 4.000 Euro entwendet zu haben. Als ein Passant versucht hatte, ihn aufzuhalten, soll der Angeklagte den Hammer bedrohlich in dessen Richtung gehalten haben, um die Festhalteversuche zu unterbinden. Anschließend soll er mit der Beute geflüchtet sein. Am 16. Februar 2026 stellte sich der Angeklagte beim Landeskriminalamt in Magdeburg und erklärte, für die genannte Tat verantwortlich zu sein. Die Verhandlung wird in den kommenden Tagen fortgeführt.
3: Das sind die Themen. Wahlkampfauftakt der Partei Die Linke.
5: Auch die Partei Die Linke hat nun den Wahlkampf offiziell eröffnet, auch wenn man sich, wie Spitzenkandidatin Eva von Angern ausführte, bereits seit einem Jahr im Wahlkampfmodus befinde. Zeit, die man nutzte, um mit den Bürgern ins Gespräch zu kommen, und die Ergebnisse dieser Bemühungen sollen sich in den Claims auf den Plakaten wiederfinden, mit denen nun auch Die Linke das Land zupflastern will. Als erstes fällt auf, dass es dieser Partei sehr wichtig ist, dafür nur Themen zu wählen, die man als Parlamentarier in einem Landesparlament auch wirklich beeinflussen kann. Auch wenn klar ist, dass andere Parteien das nicht machen und sich auf Themen konzentrieren, die eigentlich auf Bundesebene entschieden werden, wie zum Beispiel die Steuer oder die Ausländerpolitik. Und deswegen legt die Partei Die Linke ihren Schwerpunkt auf folgende Themen.
6: Also es gibt tatsächlich drei Themen, die für mich, aber auch für meine Partei am wichtigsten ist. Das eine ist die Verbesserung in der Bildung, beginnend in der Kita. Also tatsächlich, wir müssen an den Personalschlüssel ran, um Kinder besser für die Zukunft vorzubereiten und auch schon in der Kita, also tatsächlich bestmöglich zu fördern. Und natürlich müssen wir gucken, wie wir Schulen weiterentwickeln und zukunftsfest machen, weil so wie es ist, kann es auch in dem Bereich nicht bleiben. Ein weiteres Thema ist die Gesundheitsversorgung. Wir müssen es schaffen, bei 75% der Menschen, die im ländlichen Raum sind, dass es nicht eine Gefährdung ist, wenn man einen Herzinfarkt im ländlichen Raum bekommt, dass es zum Tode führen muss, sondern eine Grundversorgung, eine Nähe zu den Notaufnahmen, sie muss zeitnah erfolgen können. Und deswegen setzen wir auf den Erhalt der Krankenhäuser. Und ich sage auch ganz klar, wir schrecken.

0: auch nicht vor der Forderung nach einer Enteignung von privaten Krankenhäusern zurück, weil Krankenhäuser haben den Zweck, Menschen gesund zu machen und nicht Profite zu machen. Und ein dritter Punkt, der ist mir sehr, sehr wichtig, ist eine bessere finanzielle Ausstattung der Kommunen. Kommunen sind nicht ohne Grund das Herz der Demokratie. Sie wissen, was die Menschen vor Ort brauchen. Und dort wird der Mangel als erstes ganz deutlich. Das sind nicht nur wie in Magdeburg zusammenfallende Brücken, sondern das ist eben auch der ÖPNV, der nur ein, zweimal am Tag in die eine und in die andere Richtung fährt. Das sind fehlende Dorfgemeinschaftshäuser und wir haben parallel das Problem, dass die Dorfkneipen zumachen. Das heißt, es gibt kaum noch die Chance, für Menschen zueinander zu kommen. Und wenn Menschen nicht mehr miteinander was Gemeinsames erleben, keine Austauschmöglichkeiten haben, dann ist das erheblich, ein erheblicher Schaden für das soziale Zusammensein.
1: Mit der Kampagne werden nun nicht nur die Direktkandidaten der einzelnen Wahlkreise in den kommenden Monaten Wahlkampf betreiben, denn im Grunde verdeutlicht sie auch eine Kontinuität der Partei, die sich ihre Ziele nicht erst für einen Wahlkampf definiert. Und dazu gehört nun auch eine linke Definition von Heimat.
0: Ich finde, sie ist dort, wo sie hingehört, nämlich sie ist für alle da. Und es sollte niemals passieren, dass eine rechtsextreme Partei diesen Namen okkupieren darf, sondern Menschen mit Behinderungen, Frauen, Männer, queere Menschen. Sie alle gehören zu unserer Heimat, zu Sachsen-Anhalt. Und deswegen ganz bewusst, Heimat ist für alle da.
1: Die Kampagne bietet nun den Rahmen auch für die geplanten Wahlkampfveranstaltungen, die in ein paar Tagen in Magdeburg ihren Anfang nehmen sollen.
0: Wir haben ganz viel Unterstützung von unseren drei Silberlocken, Dietmar Bartsch, Bodo Ramelow und Gregor Gysi. Gregor Gysi kommt am 22. Juni, 15 Uhr nach Olfen 1. Da wird er den Wahlkampfauftakt mit mir gestalten. Heidi Reicheneck kommt mehrfach nach Sachsen-Anhalt. Und wir werden ganz viel vor Ort sein, weil das ist das Entscheidende. Ja, wir machen Social Media. Macht übrigens auch richtig Spaß, Social Media. Aber das direkte Gespräch vor Ort, das ist durch nichts zu ersetzen.
1: Eines fällt allerdings auf. Die Linke wäre wahrscheinlich nicht die Linke, wenn sie nicht ein klares Feindbild hätte. Und sie hat es auf dieser Veranstaltung auch klar formuliert. Neben rechtsradikalen Parteien sind es aber auch vor allem die Unternehmen, die man als Gegner ausmacht. Insofern waren von ihren Fans hier bejubelte Versprechungen zu höheren Löhnen einfach zu machen. Schließlich müssen diese ja nicht von der Partei erwirtschaftet werden.
2: Stadtradeln auf den Sattel bis zum 28. Juni.
3: Vom 8. bis zum 28. Juni steht in Dessau-Roßlau wieder ein ganz bestimmtes Fortbewegungsmittel im Fokus: das Fahrrad. Die Stadt und der ADFC Dessau laden alle Bürger dazu ein, beim diesjährigen Stadtradeln teilzunehmen und so viele Strecken wie möglich mit dem Rad zu absolvieren.
4: Es lohnt sich immer teilzunehmen. Fahrradfahren muss man erleben. Fahrradfahren ist einfach eine Aktivität, die Spaß macht, auch mit der Familie, mit den Kindern. Also Fahrrad ist einfach was Aktives, das ist nichts Passives, wie im Auto sitzen und alles an sich vorbeiziehen zu lassen. Man ist draußen. Das ist also ein Punkt, das lohnt sich immer. Und diesmal lohnt sich natürlich auch, ein bisschen Kilometer zu sammeln. Am Schluss gibt es ein paar Preise für die kilometerstärkste Gruppe, für die kilometerstärksten Einzelfahrer. Und natürlich wollen wir auch sehen, dass wir Dessau im Ranking der Städte in unserer Größenordnung mal wieder nach vorne kriegen.
3: 2025 nahmen über 2000 Radler aus der Stadt an der Aktion teil und fuhren ca. 363.000 Kilometer mit dem Rad. In den vergangenen Jahren fand das Stadtradeln immer im September statt. Mit der Verlegung in den Sommer hofft man nun auf noch mehr Teilnehmer. Startschuss für das diesjährige Stadtradeln war ein Fahrradkorso am 8. Juni, welcher um 17 Uhr auf dem Marktplatz startete. Weitere derartige Touren sollen jetzt noch folgen.
4: Dann bieten wir jeden Mittwoch um 17.30 Uhr am Seminarplatz unsere Bike Shorts an. Das sind kleine Fahrradtouren, die wir zusammen mit den Studenten, die am Campus sind, fahren wollen. Die dauern ungefähr eine Stunde. Also da kann man Kilometer sammeln und jeden Freitag sind wir hier um 17 Uhr auf dem Marktplatz und fahren das Genussradeln, also auch eine Stunde. Und da ist die Besonderheit halt dran, dass wir mit Polizeibegleitung fahren. Das heißt, wir fahren auf den Verkehrsflächen, die sonst vielleicht nur für die Kraftfahrzeuge frei sind. Und dann haben wir noch am 13. eine Tour nach Burg, die Rolandfahrt.

0: Hat im Angebot. Also es ist ein vielfältiges Angebot, was diesmal steht, um hier ein paar Kilometer für unsere Stadt zusammenzukriegen. Wir haben dieses Jahr uns noch was ausgedacht, und zwar gibt es ja Familien, die mal eine größere Tour fahren wollen, vielleicht auch mal probieren wollen, in Urlaub zu fahren mit dem Fahrrad, mit den Kindern. Damit man sich da nicht gleich eine komplette Ausrüstung für 500, 600 Euro kaufen muss, haben wir jetzt solche Fahrradtaschen sozusagen ausleihbar bei uns. Die besteht aus zwei Packtaschen, einer Lenkertasche, Luftpumpe, Erste-Hilfe-Set, Flick-Set und noch ein bisschen Beratung kann er von uns auch mitbekommen, wenn er das braucht.
1: Auch das Anhaltische Theater freut sich aufs Stadtradeln und ist wieder mit einem eigenen Team vertreten. Die Kultureinrichtung hat sich zudem noch etwas Besonderes einfallen lassen.
2: Nächste Woche am Donnerstag, das ist der 18. Juni, da haben wir Sinfoniekonzert, 20 Uhr, und zwar vor dem Mausoleum im Tierpark. Und da laden wir alle Stadtradler ein, bringen sie Helm und Klingel und Glocke mit. Wir spielen vor dem Konzert, kurz vor 8, das Bicycle Race von Queen. Und da laden wir sie ein, mit zu klingeln auf mein Zeichen. Das ist nochmal eine kleine, ja, was Besonderes vor dem Konzert, direkt auf dem großen Podium mit der Anhaltischen Philharmonie.
1: Wie in jedem Jahr gibt es auch wieder sogenannte Stadtradl-Stars. Oberbürgermeister Dr. Robert Reck ist einer davon.
3: Ich glaube, es ist kein Geheimnis, dass ich passionierter Radfahrer bin und wenn es irgendwie geht, in unserer Stadt mit dem Fahrrad unterwegs bin. Heute auch mal mit Helm, wegen der Vorbildwirkung und dem Schutz. Wenn man doch zügig durch die Stadt fährt, ist ein Helm auch ganz hilfreich. Und vielleicht gelingt es ja auch in diesem Jahr wieder, zahlreiche Menschen für das Stadtradeln zu begeistern. Es sind Rekorde zu toppen. In den zurückliegenden Jahren war die Teilnahme immer erfreulich hoch. Und das Stadtradeln steht eben dafür, dass das Radfahren in unserer Stadt oder in unserem gesamten Land eben eine wichtige Form der Fortbewegung ist, dass es Spaß macht und dass natürlich auch bei der Gestaltung von Wegen, von Verkehrsverbindungen eben auch immer an die Bedürfnisse der Radfahrerinnen und Radfahrer gedacht werden soll. Wir haben in unserer Stadt schon viel getan zur Förderung des Radverkehrs. Wenn ich beispielsweise die gerade frisch neu gestaltete Fahrradverbindung in der Albrechtstraße anführen kann oder auch andere Radwege, die in unserer Stadt schon instand gesetzt worden sind, dann sieht man, dass das Fahrradfahren auch eine Priorität hat. Und ich freue mich sehr, dass in unserer Stadt eben auch alle Generationen radeln. Vom ganz kleinen Mitbürger angefangen bis hoch zum Senior oder zur Seniorin.
1: Dass Radfahren allen Generationen Spaß macht, zeigt sich auch am zweiten Stadtradelstar in diesem Jahr. Miko Schwander ist Schüler am Gymnasium Philanthropinum. Er ist passionierter Radfahrer und dadurch unabhängig von seinen Eltern und dem Busfahrplan. Am Stadtradeln hat er schon dreimal teilgenommen und freut sich in diesem Jahr, einer der Stadtradeln-Stars zu sein.
4: Ich wollte es halt mal ausprobieren. Ich radelte für die Young Bikers. Das ist ein Team von meiner Freundesgruppe. Ich bin dieses Mal leider nicht Team-Captain, aber ich habe das Team eigentlich schon gegründet. Letztes Jahr bin ich so an die 300 Kilometer gekommen.
1: Für das diesjährige Stadtradeln hat sich der junge Radfahrer ein ganz klares Ziel gesetzt.
4: Naja, ich würde schon gerne ein bisschen schneller, bisschen mehr Kilometer haben als Robert Reck.
1: Definitiv ein Ansporn für das Stadtoberhaupt, sich in diesem Jahr auch kräftig ins Zeug zu legen. Wer jetzt selber Lust bekommen hat, am Stadtradeln teilzunehmen, kann das ganz einfach online machen.
0: Man muss sich dort anmelden, eine App runterladen und dann lässt man die App entweder mitlaufen oder trägt seine Kilometer händisch ein. Also man kann jederzeit einsteigen und dann ist es unkompliziert und die gefahrenen Kilometer werden gesammelt und werden sozusagen auf die Stadt angerechnet. Wäre natürlich schön, wenn sich möglichst viele Teams bilden. Zusammen macht die Sache auch noch mehr Spaß oder vielleicht auch mal im Team den kleinen Wettbewerb machen. Mal gucken, immer wer gerade ein bisschen mehr Kilometer gesammelt hat, so eine kleine Challenge machen. Also das ist schon so auch für die Schulen oder wir haben sogar Kitas dabei gedacht, dass das alles so ein bisschen in Zusammenarbeit und als Gruppe funktioniert. Ja, das Gruppenerlebnis ist schon schön, wenn das dann auch mit durchkommt.
1: Wer keine Gruppe hat, kann sich einem offenen Team anschließen und so auch die eigenen Werte mit anderen vergleichen. Aber auch eine Teilnahme als Einzelfahrer ist möglich. Hauptsache, man macht mit und fährt noch bis zum 28. Juni so viele Kilometer wie möglich mit dem Rad.
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Ein wechselnd bewölkter Himmel bei sehr sommerlichen Temperaturen tritt am Samstagvormittag auf. Die Zahlen werden sich fix erhöhen.

0: sodass wir mittags bei regnerischen Verhältnissen maximal 35 Grad erreichen. Der Niederschlag nimmt zum Abend etwas ab und nachts ist davon nichts mehr zu spüren. Am Sonntag wird es ähnlich, nur mit weniger Regen, bei 28 Grad.
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0: Sprechertreffen in der Welterbestadt. Erfahrungsaustausch in der Schlossmühle Quedlinburg. Im Hotel Schlossmühle in Quedlinburg trafen sich auf Einladung des Kreisvorsitzenden der CDU im Harzkreis, Uli Thomas, alle wirtschaftspolitischen Sprecher und Sprecherinnen aus allen Bundesländern in Deutschland. Ein Traditionstreffen, bei dem sich die Sprecher einmal pro Halbjahr treffen, um sich über aktuelle wirtschaftspolitische Themen zu unterhalten, Erfahrungen auszutauschen und Ideen zu entwickeln.
1: Wir waren oben auf dem Stiftsberg, haben die Kirche anschauen können, haben die Historie der Stadt erkunden können, die reiche Geschichte. Und man kann wirklich stolz sein auf das, was hier da ist. Zu Recht ist das UNESCO-Welterbe.
2: Also ich war jetzt noch nie hier in der Stadt und ich fand es sehr interessant, die Stadt kennenzulernen, zu sehen, was hier alles auch in den letzten Jahrzehnten, und uns wurde das dargelegt, passiert ist. Unheimlich natürlich ein Charme, auch mit den vielen Fachwerkhäusern. Ich komme persönlich auch aus einer Stadt, wo es ein paar Fachwerkhäuser in der Altstadt
3: gibt. Welcher?
2: Aus Lauda Königshofen im Taubertal. Aber natürlich diese Vielfalt und diesen Gesamtcharme der Stadt, war heute Morgen nochmal eine Runde joggen dann auch durch die Stadt hier, ist einfach traumhaft. Also wirklich schön und ich glaube auch dadurch natürlich für Touristen unheimlich attraktiv.
0: Nach einer Erkundungstour der Welterbestadt ging es für die einzelnen Sprecher und Sprecherinnen in die Tagung. Friedrich Merz befindet sich noch immer in großer Kritik und gilt bei einigen als nicht besonders beliebt. Die AfD hat, besonders in Sachsen-Anhalt, deutlich mehr Wähler dazugewinnen können und steht kurz davor, eine absolute Mehrheit zu erreichen. In den anderen Bundesländern sieht es anders aus. Da scheinen die

0: Altparteien erste Wahl zu sein.
1: Also als Rheinland-Pfälzer sage ich erstmal, wir haben am 22. März bei der Landtagswahl ja gezeigt, man kann auch als CDU Wahlen gewinnen. Wir werden Rheinland-Pfalz nach 35 Jahren die SPD ablösen und den Ministerpräsidenten stellen. Das geht natürlich sehr wohl. Wirtschaft war eines der zentralen Themen, auch in Rheinland-Pfalz beim Landtagswahlkampf. Wir haben die Wahl deutlich gewonnen und von daher bin ich ganz zuversichtlich, wenn wir das, was wir an wirtschaftlichem Know-how und Kompetenz haben, noch besser kommunizieren und wenn unser Koalitionspartner im Bund auch mitzieht, dann können wir Deutschland auch wirtschaftlich wieder so stark machen, wie wir es brauchen, um die vielen Aufgaben, die vor uns liegen, auch finanzieren zu können.
2: Hier in Sachsen-Anhalt ist die AfD besonders stark. Könnten Sie vielleicht ein paar Tipps mitbringen, wie man die AfD bekämpfen kann?
1: Also da tut man sich natürlich immer schwer, den Kolleginnen und Kollegen in den einzelnen Bundesländern, gerade auch, sag ich mal, in den neuen Bundesländern Tipps zu geben. Da halte ich mich sehr zurück. Wir haben in Rheinland-Pfalz auch ein Anwachsen der AfD gehabt. Das war das beste Ergebnis in den westlichen Bundesländern. Es bleibt dabei, wir müssen zeigen als Demokraten, wir finden die richtigen Antworten und wir können auch liefern. Und dafür müssen die demokratischen Kräfte aber zusammenarbeiten und manchmal auch die Parteiinteressen etwas hinten anstellen und sagen, nein, es ist wichtig, Überzeugungsarbeit zu leisten und den Menschen deutlich zu machen, die Probleme sind ja da, aber wir können sie lösen.
3: Die AfD zieht natürlich unheimlich den Frust der Leute an sich. Also die Leute, die enttäuscht sind, die vielleicht gerade um ihren Arbeitsplatz bangen oder vielleicht ihren Arbeitsplatz verloren haben, die fragen sich natürlich, was wird aus mir? Und dann sagen die, naja, jetzt haben wir eine Ampel erlebt im Bund, die war nix. Jetzt erleben wir gerade eine Regierung unter Führung der CDU mit der SPD zusammen. Die diskutieren auch eifrig über Reformen und was zu tun ist. Und manchmal schleicht sich dann vielleicht der Eindruck ein, die können es nicht. Und ich glaube, man muss daran arbeiten, dass wir es vernünftig machen, dass wir aber auch gut kommunizieren, dass die Leute auch merken, was wir konkret tun und wie dann das auch Auswirkungen hat vor Ort. Und die AfD kannst du eigentlich nur mit guter Politik schlagen. Gut arbeiten, verlässlich arbeiten. Ich merke bei uns in Baden-Württemberg, wir haben ja die Grünen als Regierungspartner, es wird da auch hinter den Kulissen oft heftigst gestritten über Inhalte und auch über die Ausrichtung. Aber es bleibt sehr geräuschlos nach außen und man arbeitet harmonisch. Und ich glaube, das ist auch dann ein Faktor. Wir sind jetzt beide Parteien ja mit 2/3 Mehrheit ausgestattet worden bei der letzten Wahl im März, wo dann die Leute schon auch merken, die streiten zwar um Inhalte, aber am Ende machen sie es gemeinsam fürs Land. Ich glaube, das ist sehr wichtig.
0: Ein weiteres Hauptthema beim Sprechertreffen war, welche Ideen und Erfahrungen aus Sachsen-Anhalt geteilt und in die einzelnen Bundesländer mitgegeben werden können. Und das auch umgekehrt.
4: Wir haben gehört, dass Sachsen-Anhalt beispielsweise bei der Kinderbetreuung, bei Schulen und so weiter durchaus ganz weit nach vorne kommt. Wir haben gesehen hier dieses Ambiente dieser Stadt, das unglaublich einladend ist. Ich glaube, wir können im Bereich Tourismus noch viel mehr tun. Wir müssen Flächen zur Verfügung stellen in ganz Deutschland, aber auch hier in Sachsen-Anhalt, damit Wirtschaft florieren kann, dass sich neue Betriebe, neue Arbeitsplätze ansiedeln können. Wir sind hier im Herz Deutschlands und auch ein Stück weit Europas. Und diese günstige Lage müssen wir ausnutzen. Auch was Bildung, Forschung, Entwicklung anbelangt, lernen wir gegenseitig voneinander. Und nicht nur Sachsen-Anhalt hat Probleme, auch Baden-Württemberg, wo ich herkomme, hat große Probleme. Wir sind in Baden-Württemberg im Moment beim Wirtschaftswachstum schlechter als Sachsen-Anhalt aufgestellt. Aber wir haben einen Wettbewerbsföderalismus und wir untereinander stellen wir uns so auf, dass wir uns miteinander auch messen und wir wollen dann jeweils zu den Besten gehören.
2: Wo hat es denn heute die größten Übereinstimmungen gegeben?
5: Nun, in der Betrachtung der allgemeinen Situation. Wir wissen aufgrund der geopolitischen Dinge, dass wir im schweren Fahrwasser sind. Wir wissen darum, dass wir hier viele Industriearbeitsplätze täglich verlieren. Und wir erwarten endlich ein Gegensteuern. Und es gibt auch die klare Forderung nach Berlin, jetzt hier die Dinge auf den Weg zu bringen, die dafür sorgen sollen, dass wir wieder in ein sicheres und zukunftsträchtiges Fahrwasser kommen. Es besteht eine große Einigkeit, dass gerade die Wirtschaft das zentrale Thema ist. Geht es der Wirtschaft gut, geht es auch den Menschen gut, geht es der Wirtschaft schlecht.

0: Ist zunächst die Stimmung schlecht und dann alles Weitere kommt dann auch im negativen Sinne hinterher. Das ist eigentlich das, wo wir einhellig der Meinung sind, hier muss jetzt gehandelt werden und das vor allen Dingen aus Berlin.
1: Es gab ja schon die ersten prominenten CDU-Stimmen, die gesagt haben, diese Koalition hält keine 4 Jahre mehr. Wie sieht das der Vorsitzende der CDU hier im Harzkreis?
0: Nun, ich erwarte von allen Beteiligten, und ich bin jahrelang auch in vielen Koalitionen gewesen im Land und auch woanders. Ein Koalitionspartner muss beweglich sein. Man darf sich nicht vermanifestieren in bestimmten Positionen, die man dann als unverhandelbar deklariert. Ich erwarte von der SPD im Sinne einer gesunden wirtschaftlichen Entwicklung im Land wie auch Berlin mehr Bereitschaft, neue Wege mitzugehen, die Reformen nicht nur zu diskutieren, sondern auch zum Abschluss zu bringen und vor allen Dingen nicht immer gegenseitig die Erklärung, wie schlimm das alles ist, sondern nur gemeinsam werden wir dieses Land voranbringen, nur gemeinsam werden wir das Land wieder auf Kurs bringen. Und ja, da sollte sich auch die SPD ihrer Verantwortung im Land und vor allen Dingen auch im Bund immer bewusst sein. Das ist hier kein Gegeneinander, wie man manchmal das Gefühl hat, gerade in der öffentlichen Diskussion. Es ist ein Miteinander. Man hat sich mal entschieden, miteinander Politik zu machen. Und das vermisse ich. Und ja, die Hoffnung stirbt zum Schluss. Und ich glaube, wenn das gelingt, dass man das Miteinander findet, dann wird auch diese Koalition halten.
2: Das halbjährige Sprechertreffen in der Welterbestadt Quedlinburg hat gezeigt, wie wichtig der Austausch zwischen den einzelnen Bundesländern ist und dass man nur zusammen etwas bewegen kann. Denn selbst wenn man gegeneinander im Wettbewerb steht, kann man immer noch voneinander lernen.
3: Kooperationsvertrag. Ausbau zwischen Kliniken.
4: Bereits im Jahr 2019 schlossen sich das Uniklinikum Halle und das BG-Klinikum Bergmannstrost für eine strategische Partnerschaft zusammen, um besser für die zentralen Herausforderungen des Gesundheitswesens gewappnet zu sein und die medizinische Versorgung im Land langfristig und nachhaltig zu stärken. Diese Zusammenarbeit soll nun weiter intensiviert werden, was jedoch nicht ohne die entsprechende Unterstützung seitens der Politik möglich ist. Weshalb sich am Freitag neben dem Oberbürgermeister der Saalestadt zahlreiche VertreterInnen der Landesregierung im Löwengebäude der Martin-Luther-Universität eingefunden hatten, um dort eine Absichtserklärung für den Ausbau der Kooperation zwischen der Unimedizin und den WG-Kliniken zu unterzeichnen. Hintergrund hierfür war unter anderem die Krankenhausreform, die darauf abzielt, dass die Kliniken sich spezialisieren, zentralisieren und damit verbunden außerdem miteinander kooperieren.
5: Das heißt, dass jeder seine Expertise einbringt und man gemeinsam dadurch die Patientenversorgung verbessert. In diesem speziellen Fall bedeutet das, dass die BG-Kliniken, die eine absolute Expertise im traumatologischen, im Traumaunfallwiederherstellungsbereich haben, dies kombinieren mit dem breiten Spektrum der interdisziplinären Medizin an Universitätskliniken. Das heißt HNO, Augen, Kindermedizin, innere Medizin.
4: Für beide Seiten bedeutet die Kooperation zum einen eine gestärkte Expertise sowie eine bessere und schnellere PatientInnenversorgung bei Unfallszenarien. In diesem Rahmen werden knapp 800 Millionen Euro in den Neubau eines BG-Klinikums am Hauptstandort der Unimedizin investiert, um dort die Gesundheitsversorgung im Traumabereich künftig gemeinsam innovativer zu gestalten und an diesem Standort eine der größten zentralen Notaufnahmen in ganz Deutschland zu schaffen.
5: Wenn ein Schwerstverletzter, egal ob Erwachsener oder Kind, mit dem Hubschrauber nach Halle geflogen wird, ist ja Geschwindigkeit entscheidend. Und im Moment sind wir in der Stadt über 2 Standorte verteilt. Dann wird es wirklich in einer gemeinsamen Notaufnahme, in einem Schockraum, die Behandlung sein. Das heißt, es ist maximale Geschwindigkeit, maximale Expertise. Und das kommt natürlich der Patientenversorgung zugute.
4: Von dieser erhofft man sich, dass sie mit Hilfe der verstärkten Kooperation auf ein neues Level gehoben wird, wovon nicht nur die Menschen in der Saalestadt, sondern PatientInnen im ganzen Land profitieren sollten. Für die Kliniken selbst werde das gemeinsame Notfallzentrum zudem eine erhebliche Entlastung bedeuten, unter anderem im Rahmen des aktuellen Fachkräftemangels, der auch in Zukunft weiterhin eine Herausforderung darstellen dürfte.
5: Die letzten Jahre haben uns ja auch gezeigt, dass wir krisenresilienter werden sollen und müssen. Also Corona ist so ein Thema. Wir haben eine geopolitische Lage, die nicht einfach ist. Und die BG steht genau für dieses Thema in Kooperation mit Universitätsmedizin bei Großschadenslagen die Bevölkerung priorisiert zu versorgen.

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0: Ein wechselnd bewölkter Himmel bei sehr sommerlichen Temperaturen tritt am Samstagvormittag auf. Die Zahlen werden sich fix erhöhen, sodass wir mittags bei regnerischen Verhältnissen maximal 35 Grad erreichen. Der Niederschlag nimmt zum Abend etwas ab und nachts ist davon nichts mehr zu spüren. Am Sonntag wird es ähnlich, nur mit weniger Regen, bei 28 Grad.
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2: Ein neues Dach für eine alte Kirche. Förderverein und Kirchengemeinde wollen dem Dorf wieder eine Mitte geben. Im Zentrum des Ortes auf einem kleinen Hügel steht die Kirche von Hüttenrode. Oder besser gesagt, ihre Ruine. Zum ersten Mal wurde ein sakraler Bau 1133 in diesem Oberharzer Dorf erwähnt. Nach seinem Verfall begann 1738 ein Neubau, der aber über 10 Jahre auf seine Fertigstellung warten musste. 1749 erfolgte die Einweihung der Kirche mit dem Aufsetzen der Kugel- und Wetterfahne sowie einer Innenausstattung mit Altar, Orgel und Taufstein aus Rübeländer Marmor. Allerdings wird schon 100 Jahre später der schlechte Zustand der Kirche beschrieben und eine Erneuerung der Giebelseite sowie Stützpfeiler wurden notwendig. Da das Gotteshaus nicht beheizbar war, konnte es bis in das 20. Jahrhundert nur in den wärmeren Monaten genutzt werden. Als 1973 ein Blitz in die Turmhaube einschlug, brannte diese aus. Ihre Reste stürzten aufs Dach des Kirchenschiffes und zerstörten es. Ein Abriss der Kirchenruine war mehrmals im Gespräch. 1986 erfolgte dann der Wiederaufbau des Turmdaches und nach der Wende wurde 1991 eine neue Kugel mit Wetterfahne aufgesetzt. Durch die Witterungseinflüsse verfiel aber das Kirchenschiff weiter.
3: Die Geschichte Hüttenrodes ist ja auch die Geschichte Blankenburgs und gerade dieser Brand, der hier in der Kirche ausgebrochen war, der ist ja den Hüttenrödern noch tief verwurzelt in Erinnerung und wir wollen ja hier gemeinsam mit allen Beteiligten und Partnern einen Veranstaltungsort schaffen und von dem profitiert eben nicht nur Hüttenrode, sondern auch Blankenburg, weil das Kirchengebäude in unserem Stadtgebiet in der Form einzigartig ist und ja man hier ganz anders planen kann, als wenn man eben im Bestand einer Kirche baut. Und ich glaube, das ist auch das Einzigartige und es ist natürlich auch hier der höchste Punkt, quasi nicht nur von Hüttenrode, sondern auch von Blankenburg. Und darum freue ich mich über das Interesse auch der Staatskanzlei, des zuständigen Staatssekretärs, der heute hier kommt. Und wir werden gemeinsam besprechen, was können wir noch tun, damit das Projekt erfolgreich umgesetzt wird.
2: Der 2014 gegründete Förderverein Kirche Hüttenrode und die Kirchengemeinde als Eigentümerin der Ruine hatten es sich auf die Fahnen geschrieben, diese Cabrio-Kirche zu erhalten und sie wieder religiös und kulturell neu zu beleben.
4: Hier in dieser Kirche wurden die Mauern saniert, weil sonst würden wir hier gar nicht mehr stehen können. Die Mauern wären wahrscheinlich schon eingestürzt. Wir haben neue Fenster in der Kirche, wir haben neue Türen in der Kirche. Der Unterfußboden wurde eingebaut, die Fundamente für das Dachgerüst sind im Boden und als nächstes sollen jetzt das Dachgerüst und das Dach eingebaut werden. Gestartet sind wir mal mit einer etwas futuristischen Variante. Wir wollten gerne die Cabrio-Kirche oder den Charakter der Cabrio-Kirche erhalten und wollten Glas mit integrierten PV auf die Kirche bringen. Aber nach nach Kostenvoranschlägen war diese Variante dann nicht zu realisieren. Und wir sind jetzt bei der Variante, dass wir ein normales Tonziegeldach hier drauf bringen. Auf dieses Dach kommt dann noch eine kommerzielle oder eine konventionelle PV-Anlage.
2: Mit verschiedenen Konzerten, Weihnachtsmärkten und anderen Veranstaltungen wurde in der Vergangenheit schon auf die Förderer und ihr Anliegen aufmerksam gemacht. 12 neue Fenster und 3 Türen konnten dank privater Spender erneuert werden. Strom, Wasser, Abwasser sind bereits verlegt. Aber allein die Mauersanierung kostete 380.000 Euro.
4: Wir sind eigentlich von dem Jahr 2014 an, hatten wir immer große Unterstützer. Und bei der Mauersanierung hat sich da so eine erfolgreiche Gruppe gebildet, die die Finanzierung zusammengestellt hat. Und die haben wir jetzt bei der Dachfinanzierung auch wiederholt. Also im Grunde genommen das Land Sachsen-Anhalt, der Bund, die Lotto Toto GmbH in Sachsen-Anhalt, die Sparkassenstiftung Wernigerode, die Kleinschmidt-Stiftung und dann auch sehr viele Groß- und Kleinspender.
2: Das Dach ist der nächste große finanzielle Posten. Dank der gewährten Bundes- und Landesfördermittel in Höhe von 585.000 Euro wurde das Projekt in Angriff genommen. Für eine Installation der PV-Anlage konnten die Blankenburger Stadtwerke gewonnen werden. Aber trotz der bisher aufgebrachten Eigenmittel von 235.000 Euro sowie Lotto- und Sparkassengelder fehlen noch 70.000.
5: Und das muss man unterstützen, denn das Dorf hält hier zusammen und bewegt was und macht was und macht das Leben lebenswert. Und da brauchen wir aber auch manchmal Hilfe und deshalb soll mal der Staatssekretär herkommen, sich das anschauen und wir reden.
6: Das ist natürlich für den Ort hier ein wichtiger Punkt, die Kirche mitten im Ort. Es ist ein auch in der jetzigen Form, im jetzigen Zustand beeindruckendes bauliches Denkmal und es ist richtig, dass wir alle Anstrengungen unternehmen, dass hier wieder ein Dach drauf kommt, dass dieser Raum wieder genutzt werden kann. Natürlich am Ende als Kulturkirche, aber am Ende auch von der Gemeinde, die ja auch eine nutzende Gemeinde ja wäre.
7: Was raten Sie dem Verein? Wie soll es weitergehen?
6: Ja, ich rate dem Verein, den eingeschlagenen Weg jetzt mit aller Konsequenz fortzusetzen. Es steht der Fördergeld bereit. Es geht jetzt darum, noch die letzte Lücke zu schließen. Da muss man schauen, ob vielleicht es im Haushaltsvollzug sich Möglichkeiten ergeben. Die allerletzte Möglichkeit wäre natürlich, am Ende auch die letzte Lücke kreditfinanziert zu schließen, sodass am Ende die Gesamtfinanzierung steht. Das ist das Entscheidende.
2: Die Finanzierungslücke muss dringend geschlossen werden, damit aus der Cabrio-Kirche ein witterungsunabhängiger Veranstaltungsraum wird und Hüttenrode seine Mitte wiederbekommt.
8: Neun Jahre im Voraus, die dritte Buga-Werkstatt.
9: Noch ungefähr 9 Jahre dauert es, bis die Bundesgartenschau in Dessau-Roßlau stattfindet. Doch auch jetzt wird und wurde sich schon intensiv mit der Buga 2035 in der Bauhausstadt beschäftigt. Am 5. und 6. Juni lud die Stadt zur dritten Innovationswerkstatt ein. Das Oberthema diesmal war Kommunikation.
10: Es ging darum, einerseits, was können wir für interessante Geschichten erzählen, die eben Menschen nach Dessau-Roßlau zur Buga locken, die das Ganze interessant machen. Aber es ging auch sehr stark darum, wie nehmen wir die Menschen in Dessau-Roßlau mit? Wie machen wir sie, wie gewinnen wir sie als Mitmacher und Mitmacherinnen? Wie machen wir sie zu Gastgebenden auch für die Buga?
9: Am ersten Tag der Innovationswerkstatt gab es Impulsvorträge und Podiumsdiskussionen mit Experten. Wie zufrieden waren die Organisatoren dabei?

0: mit der Bürgerbeteiligung.
1: Ich würde sagen, es ist immer besser geworden im Laufe der 3 Werkstätten. Gestern waren etwa 100 Leute da, die sich die Impulse für Innovationen angehört haben, die Expertinnen, die wir eingeladen hatten, gegeben haben. Aber vor allem haben wir ganz tolle Menschen, Bürgerinnen und Bürger, die hier über 1,5 Tage in der Werkstatt mitgearbeitet haben und ihr Wissen zu Dessau-Roßlau eingebracht haben und mit dem Wissen der Expertinnen und Experten zusammengebracht haben. Und ich glaube, daraus sind gute Projektideen entstanden.
0: Am 2. Werkstatttag wurden dann die Arbeitsergebnisse im Bauhausmuseum vorgestellt und man zog ein Fazit. Insgesamt wurden 5 Projektideen während der 3. Buga-Werkstatt entwickelt.
1: Eine ging darum, wie können wir wirklich niedrigschwellig auf die Menschen in Dessau-Roßlau zugehen und sie für die Idee, bei der Buga mitzumachen, gewinnen. Sie auch zu informieren überhaupt, dass es möglich ist, mitzumachen. Und da war die Idee, einen Buga-Bauwagen aufzustellen, der durch die Stadtteile fährt und wirklich vor Ort dann die Menschen zum Mitmachen animiert. Eine weitere ganz wichtige Idee war, wirklich die Kinder und Jugendlichen viel stärker anzusprechen, über die Schulen zu versuchen, wirklich alle Kinder und Jugendlichen hier in Dessau-Roßlau zu erreichen, denn schließlich sind diejenigen, die älter werden und quasi, das Ganze stand unter dem Slogan, eine Generation wird Buga, also sie jetzt schon frühzeitig mitzunehmen, damit auch sie sich dann mit diesem Projekt identifizieren und Lust haben, dabei zu sein. Dann ging es auch nochmal um die ganzen Institutionen und Vereine und die Wirtschaft, die ganzen Akteure in der Wirtschaft oder auch in der Kunst und Kultur, auch die alle werden gebraucht für die Buga. Und in einer Projektidee haben wir uns damit beschäftigt, wie wir es schaffen, auch da alle zum Mitmachen zu gewinnen. Und ich glaube, was so ein bisschen über allem Stand heute war, dass aus dem Slogan »Eine Stadt wird Buga« eigentlich »Eine Stadt macht Buga« werden sollte.
0: Bis die Bundesgartenschau dann in der Doppelstadt an Elbe und Mulde stattfindet, geht noch einige Zeit ins Land. Wie gehen die konkreten Vorbereitungen für die Buga 2035 nun nach den 3 Werkstätten weiter?
1: Wir werden jetzt erstmal die ganzen Ergebnisse dieser Werkstätten dokumentieren. Es wird ein kleines Heft geben, wirklich, wo alle Ideen nochmal ausführlich beschrieben sind, wo wir auch die Ideen der Bürgerinnen und Bürger, die über die Webseite des Werkraums eingebracht wurden, nochmal für alle zugänglich machen. Und dann ist, glaube ich, ganz klar geworden aus diesen Innovationswerkstätten, dass es eben weitergehen muss und die Projektideen zeigen auf, wie es weitergehen kann, die Menschen in Dessau-Roßlau einzubinden. Und ansonsten muss man natürlich sagen, die Innovationswerkstätten waren ja auch dazu da, Grundsätze und Leitlinien aufzuzeigen, die wichtig sind für die Realisierungswettbewerbe, die von der Stadt jetzt ausgeschrieben werden, um erste Projekte der Buga anzugehen. Und auch da werden wir eben entsprechend das rausfiltern, was dafür wichtig ist.
0: Mit großen Schritten geht Dessau-Roßlau in Richtung der Buga 2035. Was uns genau in 9 Jahren bei der Gartenschau erwartet, ist noch nicht klar. Eines ist aber gewiss, den Weg dahin kann die Stadtgemeinschaft nur gemeinsam gehen.
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0: Ein wechselnd bewölkter Himmel bei sehr sommerlichen Temperaturen tritt am Samstagvormittag auf. Die Zahlen werden sich fix erhöhen, sodass wir mittags bei regnerischen Verhältnissen maximal 35 Grad erreichen. Der Niederschlag nimmt zum Abend etwas ab und nachts ist davon nichts mehr zu spüren. Am Sonntag wird es ähnlich, nur mit weniger Regen, bei 28 Grad.
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0: Showdown in Halberstadt 2. Ein Kuschelfoto geht viral. Eigentlich war es in Halberstadt eine ganz normale Veranstaltung der liberalen Mittelstandsvereinigung. 6 Spitzenpolitiker waren geladen, um die Positionen ihrer Parteien im Wahlkampf zu vertreten. Doch ein Foto von dem Generalsekretär der CDU, Guido Heuer, und dem Spitzenkandidaten Ulrich Siegmund sorgte für ein Erdbeben in der deutschen Medienlandschaft. Dabei ging es um die Frage, ob ein CDU-Politiker zu einem aktuellen AfD-Kandidaten ein gutes Verhältnis haben darf. Von Markus Lanz über Welt-TV bis hin zu zahlreichen anderen sogenannten Leitmedien waren die Meinungen sehr kontrovers. Die meisten Journalisten jedoch fanden das Foto ganz normal.
2: Nun haben die Christdemokraten allerdings ein Problem, denn ein Foto zeigt den CDU-Fraktionschef in kumpelhafter Pose, ausgerechnet mit dem AfD-Spitzenkandidaten.
3: Ein Foto, das ganz Deutschland elektrisiert und das mitten im Landtagswahlkampf für jede Menge Wirbel in der CDU Sachsen-Anhalts sorgt. Ein Lächeln, ein Mikrofon und eine sehr freundliche, fast schon vertraute Geste. Und schon steht die Debatte über die sogenannte Brandmauer zur AfD wieder ganz im Mittelpunkt.
4: Ein Foto, das Herrn Siegmund, also Ulrich Siegmund, den Spitzenkandidaten der AfD und Guido Heuer, den Fraktionschef der CDU, im Landtag von Sachsen-Anhalt zeigen. Man sagt, das ist der Beleg für das Ende der Brandmauer. Da kungeln zwei miteinander. Nichts könnte weiter von der Wirklichkeit entfernt sein.
5: Das ganze Wochenende waren ja irgendwie die Medien und auch die Politikszene so sehr damit beschäftigt, ein Foto zu analysieren, auf dem eben zu sehen ist, wie der Landtagsfraktionschef der CDU in Sachsen-Anhalt sehr nahe und sehr gesellig an seinem AfD-Kontrahenten Ulrich Siegmund sitzt. Ganz normale Menschen würden sie denken, ja, das ist ein normales Foto, aber natürlich die Brandmauerherzen brennen lichterloh, also Grüne und Linke, die kriegen sie gar nicht mehr ein. So, wo ist die Abgrenzung? Und ich frage mich mal, wie sie sich das vorstellen. Also glauben die, wenn da jetzt der Guido Heuer, so heißt der CDU-Mann, den AfD-Mann berührt, dass da irgendwie beide in Flammen aufgehen? Oder?
0: Wie war aber die Stimmung wirklich vor Ort? Alle diskutierten über ein Foto von einer Veranstaltung, wo sie selbst nicht dabei waren. Wir aber schon. Das sogenannte Kuschelfoto entstand in einer Situation, wo alle auf dem Podium und auch das Publikum sich über vorhergehende ironische Aussagen amüsierten. Die Aufnahme zwischen Guido Heuer und Ulrich Siegmund fand im Bruchteil einer Sekunde statt und spiegelt keineswegs die zweistündigen hitzigen Diskussionen zwischen den Kandidaten wider. Denn gekuschelt wurde unter den Teilnehmern in den 2 Stunden nicht.
6: Und ein Satz gestatten Sie mir noch, aber ja, ich muss Ihnen widersprechen, diesen Pessimismus, man kann es nicht zurückdrehen, das teile ich überhaupt nicht. Ist denn jetzt Ihr Lösungsansatz, den Kopf in den Sand zu stecken und zu sagen, wir lassen das so weitermachen? Die CDU hält, und da muss ich Ihnen recht geben, an allen Fehlentscheidungen noch weiter fest. Wir haben nach wie vor das Heizungsgesetz, wurde alles vor der Wahl versprochen, wird abgeschafft, haben wir immer noch. CO2-Steuer weiter ausufern, wir haben eine Lkw-Maut, alles CDU-Themen. Und das lähmt unseren Mittelstand. Und Herr Heuer, wir brauchen einfach Freiheit für den Mittelstand. Und die letzte Sache nochmal, das ist mir ein ganz inneres Bedürfnis, da bin ich übrigens auch wie neuen potenziellen Koalitionspartner, denn zwei, drei weiter sind mal gespannt, ab September vor Hohmann. Es gibt keinen Hahn irgendwo an der Wand, wo einfach Geld rauskommt, wenn man das aufdreht, was man dann wieder Gießkanne umverteilen kann, das müssen Leute erwirtschaften. Wenn man ein Unternehmen so führen würde, wie Sie Politik machen würden, könnte man Insolvenz anmelden, das ist eine Insolvenzverschleppung, demzufolge Freiheitsunternehmen.
7: Ja, es gibt ein berühmtes Foto, was in Halberstadt gemacht wurde. Jetzt haben viele drüber geredet, aber niemand war da. Sie waren da. Wie haben Sie das selber empfunden?
8: Ja, ich persönlich finde, dass es eine Frechheit ist, dass da...

0: mal schnell wieder, wie das gehen kann, dass ein Foto total missinterpretiert wird. Das war ein Wahlforum, was ich gut finde, wenn im Harzkreis auch, in dem Fall meine ich in Halberstadt war es gewesen, über die Themen der Parteien diskutiert wird, wie man Deutschland verändern will, Deutschland besser machen will, Sachsen-Anhalt vor allen Dingen besser machen will. Und dann ein Foto so dargestellt wird, als würde es da irgendwie eine Verbrüderung geben. Also ich habe mich da schon sehr gewundert, dass es wieder mal nicht um Inhalte ging bei der Diskussion um das Foto, sondern ausschließlich um das Foto selbst.
1: Bilder haben eine Menge Macht. Doch in diesem Fall wurde von vielen Medienvertretern versucht, einen Skandal herbeizuführen, den es so nie gegeben hat. Gott sei Dank sind viele renommierte Journalisten darauf nicht reingefallen und haben das Foto so kommentiert, wie es sein sollte. Ein ganz normales Bild, ohne jegliche Bedeutung.
2: Gerichtsprozess. Juwelierüberfall mit einem Hammer.
3: Gerichtsprozess nach Juwelierüberfall. Am 2. Juni 2026 begann vor der 8. Großen Strafkammer des Landgerichts Dessau-Roßlau die erstinstanzliche Hauptverhandlung gegen einen 26-jährigen Angeklagten, dem ein besonders schwerer räuberischer Diebstahl unter Einsatz eines Hammers vorgeworfen wurde. Dem maskierten Angeklagten wurde zur Last gelegt, am 14. Februar 2026 in der Filiale des Juweliers Christ im Rathauscenter mit einem mitgeführten Hammer eine Vitrine eingeschlagen und daraus Schmuck im Gesamtwert von knapp 4.000 Euro entwendet zu haben. Als ein Passant versucht hatte, ihn aufzuhalten, soll der Angeklagte den Hammer bedrohlich in dessen Richtung gehalten haben, um die Festhalteversuche zu unterbinden. Anschließend soll er mit der Beute geflüchtet sein. Am 16. Februar 2026 stellte sich der Angeklagte beim Landeskriminalamt in Magdeburg und erklärte, für die genannte Tat verantwortlich zu sein. Die Verhandlung wird in den kommenden Tagen fortgeführt.
2: Das sind die Themen. Wahlkampfauftakt der Partei Die Linke.
4: Auch die Partei Die Linke hat nun den Wahlkampf offiziell eröffnet, auch wenn man sich, wie Spitzenkandidatin Eva von Angern ausführte, bereits seit einem Jahr im Wahlkampfmodus befindet. Zeit, die man nutzte, um mit den Bürgern ins Gespräch zu kommen, und die Ergebnisse dieser Bemühungen sollen sich in den Claims auf den Plakaten wiederfinden, mit denen nun auch Die Linke das Land zupflastern will. Als erstes fällt auf, dass es dieser Partei sehr wichtig ist, dafür nur Themen zu wählen, die man als Parlamentarier in einem Landesparlament auch wirklich beeinflussen kann. Auch wenn klar ist, dass andere Parteien das nicht machen und sich auf Themen konzentrieren, die eigentlich auf Bundesebene entschieden werden, wie zum Beispiel die Steuer oder die Ausländerpolitik. Und deswegen legt die Partei Die Linke ihren Schwerpunkt auf folgende Themen.
5: Also es gibt tatsächlich drei Themen, die für mich, aber auch für meine Partei am wichtigsten ist. Das eine ist die Verbesserung in der Bildung, beginnend in der Kita. Also tatsächlich, wir müssen an den Personalschlüssel ran, um Kinder besser für die Zukunft vorzubereiten und auch schon in der Kita, also tatsächlich bestmöglich zu fördern. Und natürlich müssen wir gucken, wie wir Schulen weiterentwickeln und zukunftsfest machen, weil so wie es ist, kann es auch in dem Bereich nicht bleiben. Ein weiteres Thema ist die Gesundheitsversorgung. Wir müssen es schaffen, bei 75% der Menschen, die im ländlichen Raum sind, dass es nicht eine Gefährdung ist, wenn man einen Herzinfarkt im ländlichen Raum bekommt, dass es zum Tode führen muss, sondern eine Grundversorgung, eine Nähe zu den Notaufnahmen, sie muss zeitnah erfolgen können. Und deswegen setzen wir auf den Erhalt der Krankenhäuser. Und ich sage auch ganz klar, wir schrecken auch nicht vor der Forderung nach einer Enteignung von privaten Krankenhäusern zurück, weil Krankenhäuser haben den Zweck, Menschen gesund zu machen und nicht Profite zu machen. Und ein dritter Punkt, der ist mir sehr, sehr wichtig, ist eine bessere finanzielle Ausstattung der Kommunen. Kommunen sind nicht ohne Grund das Herz der Demokratie. Sie wissen, was die Menschen vor Ort brauchen. Und dort wird der Mangel als erstes ganz deutlich. Das sind nicht nur wie in Magdeburg zusammenfallende Brücken, sondern das ist eben auch der ÖPNV, der nur ein, zweimal am Tag in die eine und in die andere Richtung fährt. Das sind fehlende Dorfgemeinschaftshäuser. Und wir haben parallel das Problem, dass die Dorfkneipen zumachen. Das heißt, es gibt kaum noch die Chance, für Menschen zueinander zu kommen.

0: Und wenn Menschen nicht mehr miteinander was Gemeinsames erleben, keine Austauschmöglichkeiten haben, dann ist das ein erheblicher Schaden für das soziale Zusammensein.
1: Mit der Kampagne werden nun nicht nur die Direktkandidaten der einzelnen Wahlkreise in den kommenden Monaten Wahlkampf betreiben, denn im Grunde verdeutlicht sie auch eine Kontinuität der Partei, die sich ihre Ziele nicht erst für einen Wahlkampf definiert. Und dazu gehört nun auch eine linke Definition von Heimat.
0: Ich finde, sie ist dort, wo sie hingehört, nämlich sie ist für alle da. Und es sollte niemals passieren, dass eine rechtsextreme Partei diesen Namen okkupieren darf, sondern Menschen mit Behinderungen, Frauen, Männer, queere Menschen. Sie alle gehören zu unserer Heimat, zu Sachsen-Anhalt. Und deswegen ganz bewusst, Heimat ist für alle da.
1: Die Kampagne bietet nun den Rahmen auch für die geplanten Wahlkampfveranstaltungen, die in ein paar Tagen in Magdeburg ihren Anfang nehmen sollen.
0: Wir haben ganz viel Unterstützung von unseren drei Silberlocken, Dietmar Bartsch, Bodo Ramelow und Gregor Gysi. Gregor Gysi kommt am 22. Juni, 15 Uhr nach Olfen 1. Da wird er den Wahlkampfauftakt mit mir gestalten. Heidi Reicheneck kommt mehrfach nach Sachsen-Anhalt. Und wir werden ganz viel vor Ort sein, weil das ist das Entscheidende. Ja, wir machen Social Media. Macht übrigens auch richtig Spaß, Social Media. Aber das direkte Gespräch vor Ort, das ist durch nichts zu ersetzen.
1: Eines fällt allerdings auf. Die Linke wäre wahrscheinlich nicht die Linke, wenn sie nicht ein klares Feindbild hätte. Und sie hat es auf dieser Veranstaltung auch klar formuliert. Neben rechtsradikalen Parteien sind es aber auch vor allem die Unternehmen, die man als Gegner ausmacht. Insofern waren von ihren Fans hier bejubelte Versprechungen zu höheren Löhnen einfach zu machen. Schließlich müssen diese ja nicht von der Partei erwirtschaftet werden.
2: Stadtradeln auf den Sattel bis zum 28. Juni.
3: Vom 8. bis zum 28. Juni steht in Dessau-Roßlau wieder ein ganz bestimmtes Fortbewegungsmittel im Fokus: das Fahrrad. Die Stadt und der ADFC Dessau laden alle Bürger dazu ein, beim diesjährigen Stadtradeln teilzunehmen und so viele Strecken wie möglich mit dem Rad zu absolvieren.
4: Es lohnt sich immer teilzunehmen. Fahrradfahren muss man erleben. Fahrradfahren ist einfach eine Aktivität, die Spaß macht, auch mit der Familie, mit den Kindern. Also Fahrrad ist einfach was Aktives, das ist nichts Passives, wie im Auto sitzen und alles an sich vorbeiziehen zu lassen. Man ist draußen. Das ist also ein Punkt, das lohnt sich immer. Und diesmal lohnt sich natürlich auch, ein bisschen Kilometer zu sammeln. Am Schluss gibt es ein paar Preise für die kilometerstärkste Gruppe, für die kilometerstärksten Einzelfahrer. Und natürlich wollen wir auch sehen, dass wir Dessau im Ranking der Städte in unserer Größenordnung mal wieder nach vorne kriegen.
3: 2025 nahmen über 2000 Radler aus der Stadt an der Aktion teil und fuhren ca. 363.000 Kilometer mit dem Rad. In den vergangenen Jahren fand das Stadtradeln immer im September statt. Mit der Verlegung in den Sommer hofft man nun auf noch mehr Teilnehmer. Startschuss für das diesjährige Stadtradeln war ein Fahrradkorso am 8. Juni, welcher um 17 Uhr auf dem Marktplatz startete. Weitere derartige Touren sollen jetzt noch folgen.
4: Dann bieten wir jeden Mittwoch um 17.30 Uhr am Seminarplatz unsere Bike Shorts an. Das sind kleine Fahrradtouren, die wir zusammen mit den Studenten, die am Campus sind, fahren wollen. Die dauern ungefähr eine Stunde. Also da kann man Kilometer sammeln. Und jeden Freitag sind wir hier um 17 Uhr auf dem Marktplatz und fahren das Genussradeln, also auch eine Stunde. Und da ist die Besonderheit halt dran, dass wir mit Polizeibegleitung fahren. Das heißt, wir fahren auf den Verkehrsflächen, die sonst vielleicht nur für die Kraftfahrzeuge frei sind. Und dann haben wir noch am 13. eine Tour nach Burg, die Rolandfahrt im Angebot. Also es ist ein vielfältiges Angebot, was diesmal steht, um hier ein paar Kilometer für unsere Stadt zusammenzukriegen. Wir haben dieses Jahr uns noch was ausgedacht, und zwar gibt es ja Familien, die mal eine größere Tour fahren wollen, vielleicht auch mal probieren wollen, in Urlaub zu fahren mit dem Fahrrad, mit den Kindern. Damit man sich da nicht gleich eine komplette Ausrüstung für 500, 600 Euro kaufen muss, haben wir jetzt solche Fahrradtaschen sozusagen ausleihbar bei uns. Die besteht aus zwei Packtaschen, einer Lenkertasche, Luftpumpe, Erste-Hilfe-Set, Flick-Set und noch ein bisschen Beratung kann er von uns auch mitbekommen, wenn er das braucht.
3: Auch das Anhaltische Theater freut sich aufs Stadtradeln und ist wieder mit einem eigenen Team vertreten. Die Kultureinrichtung hat sich zudem noch etwas Besonderes einfallen lassen.
5: Nächste Woche am Donnerstag, das ist der 18. Juni, da haben wir Sinfoniekonzert, 20 Uhr, und zwar vor dem Mausoleum im Tierpark. Und da laden wir alle Stadtradler ein, bringen sie Helm und Klingel und Glocke mit. Wir spielen vor dem Konzert, kurz vor 8, das Bicycle Race von Queen. Und da laden wir sie ein, mit zu klingeln auf mein Zeichen. Das ist nochmal eine kleine, ja, was Besonderes vor dem Konzert, direkt auf dem großen Podium mit der Anhaltischen Philharmonie.
3: Wie in jedem Jahr gibt es auch wieder sogenannte Stadtradl-Stars. Oberbürgermeister Dr. Robert Reck ist einer davon.
6: Ich glaube, es ist kein Geheimnis, dass ich passionierter Radfahrer bin und wenn es irgendwie geht, in unserer Stadt mit dem Fahrrad unterwegs bin. Heute auch mal mit Helm, wegen der Vorbildwirkung und dem Schutz, wenn man doch zügig durch die Stadt fährt, ist ein Helm auch ganz hilfreich. Und vielleicht gelingt es ja auch in diesem Jahr wieder, zahlreiche Menschen für das Stadtradeln zu begeistern. Es sind Rekorde zu toppen. In den zurückliegenden Jahren war die Teilnahme immer erfreulich hoch. Und das Stadtradeln steht eben dafür, dass das Radfahren in unserer Stadt oder in unserem gesamten Land eben eine wichtige Form der Fortbewegung ist, dass es Spaß macht und dass natürlich auch bei der Gestaltung von Wegen, von Verkehrsverbindungen eben auch immer an die Bedürfnisse der Radfahrerinnen und Radfahrer gedacht werden soll. Wir haben in unserer Stadt schon viel getan zur Förderung des Radverkehrs. Wenn ich beispielsweise die gerade frisch neu gestaltete Fahrradverbindung in der Albrechtstraße anführen kann oder auch andere Radwege, die in unserer Stadt schon instand gesetzt worden sind, dann sieht man, dass das Fahrradfahren auch eine Priorität hat. Und ich freue mich sehr, dass in unserer Stadt eben auch alle Generationen radeln. Vom ganz kleinen Mitbürger angefangen bis hoch zum Senior oder zur Seniorin.
3: Dass Radfahren allen Generationen Spaß macht, zeigt sich auch am zweiten Stadtradlstar in diesem Jahr. Mikko Schwander ist Schüler am Gymnasium Philanthropinum. Er ist passionierter Radfahrer und dadurch unabhängig von seinen Eltern und dem Busfahrplan. Am Stadtradeln hat er schon dreimal teilgenommen und freut sich in diesem Jahr, einer der Stadtradeln-Stars zu sein.
7: Ich wollte es halt mal ausprobieren. Ich radelte für die Young Bikers. Das ist ein Team von meiner Freundesgruppe. Ich bin dieses Mal leider nicht Team-Captain. Aber ich habe das Team eigentlich schon gegründet. Letztes Jahr bin ich so an die 300 Kilometer gekommen.
3: Für das diesjährige Stadtradeln hat sich der junge Radfahrer ein ganz klares Ziel gesetzt.
7: Naja, ich würde schon gerne ein bisschen schneller, bisschen mehr Kilometer haben als Robert Reck.
3: Definitiv ein Ansporn für das Stadtoberhaupt, sich in diesem Jahr auch kräftig ins Zeug zu legen. Wer jetzt selber Lust bekommen hat, am Stadtradeln teilzunehmen, kann das ganz einfach online machen.
4: Man muss sich dort anmelden, eine App runterladen und dann lässt man die App entweder mitlaufen oder trägt seine Kilometer händisch ein. Also man kann jederzeit einsteigen und dann ist es unkompliziert und die gefahrenen Kilometer werden gesammelt und werden sozusagen auf die Stadt angerechnet. Wäre natürlich schön, wenn sich möglichst viele Teams bilden. Zusammen macht die Sache auch noch mehr Spaß oder vielleicht auch mal im Team den kleinen Wettbewerb machen. Mal gucken immer, wer gerade ein bisschen mehr Kilometer gesammelt hat, so eine kleine Challenge machen. Also das ist schon so auch für die Schulen oder wir haben sogar Kitas dabei gedacht, dass das alles so ein bisschen in Zusammenarbeit und als Gruppe funktioniert. Ja, das Gruppenerlebnis ist schon schön, wenn das dann auch mit durchkommt.
3: Wer keine Gruppe hat, kann sich einem offenen Team anschließen und so auch die eigenen Werte mit anderen vergleichen. Aber auch eine Teilnahme als Einzelfahrer ist möglich. Hauptsache, man macht mit und fährt noch bis zum 28. Juni so viele Kilometer wie möglich mit dem Rad.
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0: Ein wechselnd bewölkter Himmel bei sehr sommerlichen Temperaturen tritt am Samstagvormittag auf. Die Zahlen werden sich fix erhöhen, sodass wir mittags bei regnerischen Verhältnissen maximal 35 Grad erreichen. Der Niederschlag nimmt zum Abend etwas ab und nachts ist davon nichts mehr zu spüren. Am Sonntag wird es ähnlich, nur mit weniger Regen, bei 28 Grad.
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0: Sprechertreffen in der Welterbestadt. Erfahrungsaustausch in der Schlossmühle Quedlinburg. Im Hotel Schlossmühle in Quedlinburg trafen sich auf Einladung des Kreisvorsitzenden der CDU im Harzkreis, Uli Thomas, alle wirtschaftspolitischen Sprecher und Sprecherinnen aus allen Bundesländern in Deutschland. Ein Traditionstreffen, bei dem sich die Sprecher einmal pro Halbjahr treffen, um sich über aktuelle wirtschaftspolitische Themen zu unterhalten, Erfahrungen auszutauschen und Ideen zu entwickeln.
1: Wir waren oben auf dem Stiftsberg, haben die Kirche anschauen können, haben die Historie der Stadt erkunden können, die reiche Geschichte. Und man kann wirklich stolz sein auf das, was hier da ist. Zu Recht ist das UNESCO-Welterbe.
2: Also ich war jetzt noch nie hier in der Stadt und ich fand es sehr interessant, die Stadt kennenzulernen, zu sehen, was hier alles auch in den letzten Jahrzehnten, und uns wurde das dargelegt, passiert ist. Unheimlich natürlich ein Charme, auch mit den vielen Fachwerkhäusern. Ich komme persönlich auch aus einer Stadt, wo es ein paar Fachwerkhäuser in der Altstadt gibt.
3: Welcher?
2: Aus Lauda-Königshofen im Taubertal. Aber natürlich diese Vielfalt und diesen Gesamtcharme der Stadt, war heute Morgen nochmal eine Runde joggen dann auch durch die Stadt hier, ist einfach traumhaft. Also wirklich schön und ich glaube auch dadurch natürlich für Touristen unheimlich attraktiv.
0: Nach einer Erkundungstour der Welterbestadt ging es für die einzelnen Sprecher und Sprecherinnen in die Tagung. Friedrich Merz befindet sich noch immer in großer Kritik und gilt bei einigen als nicht besonders beliebt. Die AfD hat, besonders in Sachsen-Anhalt, deutlich mehr Wähler dazugewinnen können und steht kurz davor, eine absolute Mehrheit zu erreichen. In den anderen Bundesländern sieht es anders aus. Da scheinen die Altparteien erste Wahl zu sein.
4: Also aus Rheinland-Pfälzer sage ich erstmal, wir haben am 22. März bei der Landtagswahl ja gezeigt, man kann auch als CDU Wahlen gewinnen. Wir werden Rheinland-Pfalz nach 35 Jahren die SPD ablösen und den Ministerpräsidenten stellen. Das geht natürlich sehr wohl. Wirtschaft war eines der zentralen Themen, auch in Rheinland-Pfalz beim Landtagswahlkampf. Wir haben die Wahl deutlich gewonnen und von daher bin ich ganz zuversichtlich, wenn wir das, was wir an wirtschaftlichem Know-how und Kompetenz haben, noch besser kommunizieren und wenn unser Koalitionspartner im Bund auch mitzieht, dann können wir Deutschland auch wirtschaftlich wieder so stark machen, wie wir es brauchen, um die vielen Aufgaben, die vor uns liegen, auch finanzieren zu können.
3: Hier in Sachsen-Anhalt ist die AfD besonders stark. Könnten Sie vielleicht ein paar Tipps mitbringen, wie man die AfD bekämpfen kann?
4: Also da tut man sich natürlich immer schwer, den Kolleginnen und Kollegen in den einzelnen Bundesländern, gerade auch, sag ich mal, in den neuen Bundesländern Tipps zu geben. Da halte ich mich sehr zurück. Wir haben in Rheinland-Pfalz auch ein Anwachsen der AfD gehabt. Das war das beste Ergebnis in den westlichen Bundesländern. Es bleibt dabei. Wir müssen zeigen als Demokraten, wir finden die richtigen Antworten und wir können auch liefern. Und dafür müssen die demokratischen Kräfte aber zusammenarbeiten und manchmal auch die Parteiinteressen etwas hinten anstellen und sagen, nein, es ist wichtig, Überzeugungsarbeit zu leisten. Und den Menschen deutlich zu machen, die Probleme sind ja da, aber wir können sie lösen.
2: Die AfD zieht natürlich unheimlich den Frust der Leute an sich. Also die Leute, die enttäuscht sind, die vielleicht gerade um ihren Arbeitsplatz bangen oder vielleicht ihren Arbeitsplatz verloren haben, die fragen sich natürlich, was wird aus mir? Und dann sagen die, naja, jetzt haben wir eine Ampel erlebt im Bund, die war nix. Jetzt erleben wir gerade eine Regierung unter Führung der CDU mit der SPD zusammen. Die diskutieren auch eifrig über Reformen und was zu tun ist. Und manchmal schleicht sich dann vielleicht der Eindruck ein, die können es nicht. Und ich glaube, man muss daran arbeiten, dass wir es vernünftig machen, dass wir aber auch gut kommunizieren, dass die Leute auch merken, was wir konkret tun und wie dann das auch Auswirkungen hat vor Ort. Und die AfD kannst du eigentlich nur mit guter Politik schlagen. Gut arbeiten, verlässlich arbeiten. Ich merke bei uns in Baden-Württemberg, wir haben ja die Grünen als Regierungspartner, es wird da auch hinter den Kulissen oft heftigst gestritten über Inhalte und auch über die Ausrichtung. Aber es bleibt sehr geräuschlos nach außen und man arbeitet harmonisch. Und ich glaube, das ist auch dann ein Faktor. Wir sind jetzt beide Parteien ja mit 2/3 Mehrheit ausgestattet worden bei der letzten Wahl im März, wo dann die Leute schon auch merken, die streiten zwar um Inhalte, aber am Ende machen sie es gemeinsam fürs Land. Ich glaube, das ist sehr wichtig.
0: Ein weiteres Hauptthema beim Sprechertreffen war, welche Ideen und Erfahrungen aus Sachsen-Anhalt geteilt und in die einzelnen Bundesländer mitgegeben werden können. Und das auch umgekehrt.
1: können. Wir haben gehört, dass Sachsen-Anhalt beispielsweise bei der Kinderbetreuung, bei Schulen und so weiter durchaus ganz weit nach vorne kommt. Wir haben gesehen hier dieses Ambiente dieser Stadt, das unglaublich einladend ist. Ich glaube, wir können im Bereich Tourismus noch viel mehr tun. Wir müssen Flächen zur Verfügung stellen, in ganz Deutschland, aber auch hier in Sachsen-Anhalt, damit Wirtschaft florieren kann, dass sich neue Betriebe, neue Arbeitsplätze ansiedeln können. Wir sind hier im Herz Deutschlands und auch ein Stück weit Europas. Und diese günstige Lage müssen wir ausnutzen. Auch was Bildung, Forschung, Entwicklung anbelangt, lernen wir gegenseitig voneinander. Und ja, nicht nur Sachsen-Anhalt hat Probleme, auch Baden-Württemberg, wo ich herkomme, hat große Probleme. Wir sind in Baden-Württemberg im Moment beim Wirtschaftswachstum schlechter als Sachsen-Anhalt aufgestellt. Aber wir haben einen Wettbewerbsföderalismus und wir untereinander stellen wir uns so auf, dass wir uns miteinander auch messen und wir wollen dann jeweils zu den Besten gehören.
3: Wo hat es denn heute die größten Übereinstimmungen gegeben?
5: Nun, in der Betrachtung der allgemeinen Situation. Wir wissen aufgrund der geopolitischen Dinge, dass wir im schweren Fahrwasser sind. Wir wissen darum, dass wir hier viele Industriearbeitsplätze täglich verlieren. Und wir erwarten endlich ein Gegensteuern. Und es gibt auch die klare Forderung nach Berlin, jetzt hier die Dinge auf den Weg zu bringen, die dafür sorgen sollen, dass wir wieder in ein sicheres und zukunftsträchtiges Fahrwasser kommen. Es besteht eine große Einigkeit, dass gerade die Wirtschaft das zentrale Thema ist. Geht es der Wirtschaft gut, geht es auch den Menschen gut? Geht es der Wirtschaft schlecht, ist zunächst die Stimmung schlecht und dann alles Weitere kommt dann auch im negativen Sinne hinterher. Das ist eigentlich das, wo wir einhellig der Meinung sind, hier muss jetzt gehandelt werden und das vor allen Dingen aus Berlin.
3: Es gab ja schon die ersten prominenten CDU-Stimmen, die gesagt haben, diese Koalition hält keine 4 Jahre mehr. Wie sieht das der Vorsitzende der CDU hier im Harzkreis?
5: Nun, ich erwarte von allen Beteiligten, und ich bin jahrelang auch in vielen Koalitionen gewesen, im Land und auch woanders, ein Koalitionspartner muss beweglich sein. Man darf sich nicht vermanifestieren in bestimmten Positionen, die man dann als unverhandelbar

0: deklariert. Ich erwarte von der SPD im Sinne einer gesunden wirtschaftlichen Entwicklung im Land wie auch Berlin mehr Bereitschaft, neue Wege mitzugehen, die Reformen nicht nur zu diskutieren, sondern auch zum Abschluss zu bringen und vor allen Dingen nicht immer gegenseitig die Erklärung, wie schlimm das alles ist, sondern nur gemeinsam werden wir dieses Land voranbringen, nur gemeinsam werden wir das Land wieder auf Kurs bringen. Und da sollte sich auch die SPD ihrer Verantwortung im Land und vor allen Dingen auch im Bund immer bewusst sein. Das ist hier kein Gegeneinander, wie man manchmal das Gefühl hat, gerade in der öffentlichen Diskussion. Es ist ein Miteinander. Man hat sich mal entschieden, miteinander Politik zu machen. Und das vermisse ich. Und die Hoffnung stirbt zum Schluss. Und ich glaube, wenn das gelingt, dass man das miteinander findet, dann wird auch diese Koalition halten.
1: Das halbjährige Sprechertreffen in der Welterbestadt Quedlinburg hat gezeigt, wie wichtig der Austausch zwischen den einzelnen Bundesländern ist und dass man nur zusammen etwas bewegen kann. Denn selbst wenn man gegeneinander im Wettbewerb steht, kann man immer noch voneinander lernen.
2: Kooperationsvertrag. Ausbau zwischen Kliniken.
3: Bereits im Jahr 2019 schlossen sich das Uniklinikum Halle und das BG-Klinikum Bergmannstrost für eine strategische Partnerschaft zusammen, um besser für die zentralen Herausforderungen des Gesundheitswesens gewappnet zu sein und die medizinische Versorgung im Land langfristig und nachhaltig zu stärken. Diese Zusammenarbeit soll nun weiter intensiviert werden, was jedoch nicht ohne die entsprechende Unterstützung seitens der Politik möglich ist. Weshalb sich am Freitag neben dem Oberbürgermeister der Saalestadt zahlreiche VertreterInnen der Landesregierung im Löwengebäude der Martin-Luther-Universität eingefunden hatten, um dort eine Absichtserklärung für den Ausbau der Kooperation zwischen der Unimedizin und den WG-Kliniken zu unterzeichnen. Hintergrund hierfür war unter anderem die Krankenhausreform, die darauf abzielt, dass die Kliniken sich spezialisieren, zentralisieren und damit verbunden außerdem miteinander kooperieren.
4: Das heißt, dass jeder seine Expertise einbringt und man gemeinsam dadurch die Patientenversorgung verbessert. In diesem speziellen Fall bedeutet das, dass die BG-Kliniken, die eine absolute Expertise im traumatologischen, im Traumaunfallwiederherstellungsbereich haben, dies kombinieren mit dem breiten Spektrum der interdisziplinären Medizin an Universitätskliniken. Das heißt HNO, Augen, Kindermedizin, innere Medizin.
3: Für beide Seiten bedeutet die Kooperation zum einen eine gestärkte Expertise sowie eine bessere und schnellere PatientInnenversorgung bei Unfallszenarien. In diesem Rahmen werden knapp 800 Millionen Euro in den Neubau eines BG-Klinikums am Hauptstandort der Unimedizin investiert, um dort die Gesundheitsversorgung im Traumabereich künftig gemeinsam innovativer zu gestalten und an diesem Standort eine der größten zentralen Notaufnahmen in ganz Deutschland zu schaffen.
4: Wenn ein Schwerstverletzter, egal ob Erwachsener oder Kind, mit dem Hubschrauber nach Halle geflogen wird, ist ja Geschwindigkeit entscheidend. Und im Moment sind wir in der Stadt über zwei Standorte verteilt. Dann wird es wirklich in einer gemeinsamen Notaufnahme, in einem Schockraum, die Behandlung sein. Das heißt, es ist maximale Geschwindigkeit, maximale Expertise. Und das kommt natürlich der Patientenversorgung zugute.
3: Von dieser erhofft man sich, dass sie mit Hilfe der verstärkten Kooperation auf ein neues Level gehoben wird, wovon nicht nur die Menschen in der Saalestadt, sondern PatientInnen im ganzen Land profitieren sollten. Für die Kliniken selbst werde das gemeinsame Notfallzentrum zudem eine erhebliche Entlastung bedeuten, unter anderem im Rahmen des aktuellen Fachkräftemangels, der auch in Zukunft weiterhin eine Herausforderung darstellen dürfte.
4: Die letzten Jahre haben uns ja auch gezeigt, dass wir krisenresilienter werden sollen und müssen. Also Corona ist so ein Thema. Wir haben eine geopolitische Lage, die nicht einfach ist. Und die BG steht genau für dieses Thema in Kooperation mit Universitätsmedizin bei Großschadenslagen die Bevölkerung priorisiert zu versorgen.

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0: Ein wechselnd bewölkter Himmel bei sehr sommerlichen Temperaturen tritt am Samstagvormittag auf. Die Zahlen werden sich fix erhöhen, sodass wir mittags bei regnerischen Verhältnissen maximal 35 Grad erreichen. Der Niederschlag nimmt zum Abend etwas ab und nachts ist davon nichts mehr zu spüren. Am Sonntag wird es ähnlich, nur mit weniger Regen, bei 28 Grad.
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2: Ein neues Dach für eine alte Kirche. Förderverein und Kirchengemeinde wollen dem Dorf wieder eine Mitte geben. Im Zentrum des Ortes auf einem kleinen Hügel steht die Kirche von Hüttenrode. Oder besser gesagt, ihre Ruine. Zum ersten Mal wurde ein sakraler Bau 1133 in diesem Oberharzer Dorf erwähnt. Nach seinem Verfall begann 1738 ein Neubau, der aber über 10 Jahre auf seine Fertigstellung warten musste. 1749 erfolgte die Einweihung der Kirche mit dem Aufsetzen der Kugel- und Wetterfahne sowie einer Innenausstattung mit Altar, Orgel und Taufstein aus Rübeländer Marmor. Allerdings wird schon 100 Jahre später der schlechte Zustand der Kirche beschrieben und eine Erneuerung der Giebelseite sowie Stützpfeiler wurden notwendig. Da das Gotteshaus nicht beheizbar war, konnte es bis in das 20. Jahrhundert nur in den wärmeren Monaten genutzt werden. Als 1973 ein Blitz in die Turmhaube einschlug, brannte diese aus. Ihre Reste stürzten aufs Dach des Kirchenschiffes und zerstörten es. Ein Abriss der Kirchenruine war mehrmals im Gespräch. 1986 erfolgte dann der Wiederaufbau des Turmdaches und nach der Wende wurde 1991 eine neue Kugel mit Wetterfahne aufgesetzt. Durch die Witterungseinflüsse verfiel aber das Kirchenschiff weiter.
3: Die Geschichte Hüttenrodes ist ja auch die Geschichte Blankenburgs und gerade dieser Brand, der hier in der Kirche ausgebrochen war, der ist ja den Hüttenrödern noch tief verwurzelt in Erinnerung. Und wir wollen ja hier gemeinsam mit allen Beteiligten und Partnern einen Veranstaltungsort schaffen. Und von dem profitiert eben nicht nur Hüttenrode, sondern auch Blankenburg, weil das Kirchengebäude in unserem Stadtgebiet in der Form einzigartig ist. Und ja, man hier ganz anders planen kann, als wenn man eben im Bestand einer Kirche baut. Und ich glaube, das ist auch das Einzigartige. Und es ist natürlich auch hier der höchste Punkt, quasi nicht nur von Hüttenrode, sondern auch von Blankenburg. Und darum freue ich mich über das Interesse auch der Staatskanzlei, des zuständigen Staatssekretärs, der heute hier kommt. Wir werden gemeinsam besprechen, was können wir noch tun, damit das Projekt erfolgreich umgesetzt wird.
2: Der 2014 gegründete Förderverein Kirche Hüttenrode und die Kirchengemeinde als Eigentümerin der Ruine hatten es sich auf die Fahnen geschrieben, diese Cabrio-Kirche zu erhalten und sie wieder religiös und kulturell neu zu beleben.
4: Hier in dieser Kirche wurden die Mauern saniert, weil sonst würden wir hier gar nicht mehr stehen können. Die Mauern wären wahrscheinlich schon eingestürzt. Wir haben neue Fenster in der Kirche, wir haben neue Türen in der Kirche. Der Unterfußboden wurde eingebaut, die Fundamente für das Dachgerüst sind im Boden. Und als nächstes sollen jetzt das Dachgerüst und das Dach eingebaut werden. Gestartet sind wir mal mit einer etwas futuristischen Variante. Wir wollten gerne die Cabrio-Kirche oder den Charakter der Cabrio-Kirche erhalten und wollten Glas mit integrierten PV auf die Kirche bringen. Aber nach nach Kostenvoreinschlägen war diese Variante dann nicht zu realisieren. Und wir sind jetzt bei der Variante, dass wir ein normales Tonziegeldach hier drauf bringen. Auf dieses Dach kommt dann noch ein.

0: eine kommerzielle oder eine konventionelle PV-Anlage.
1: Mit verschiedenen Konzerten, Weihnachtsmärkten und anderen Veranstaltungen wurde in der Vergangenheit schon auf die Förderer und ihr Anliegen aufmerksam gemacht. 12 neue Fenster und 3 Türen konnten dank privater Spender erneuert werden. Strom, Wasser, Abwasser sind bereits verlegt. Aber allein die Mauersanierung kostete 380.000 Euro.
0: Wir sind eigentlich von dem Jahr 2014 an, hatten wir immer große Unterstützer. Und bei der Mauersanierung hat sich da so eine erfolgreiche Gruppe gebildet, die die Finanzierung zusammengestellt hat. Und die haben wir jetzt bei der Dachfinanzierung auch wiederholt. Also im Grunde genommen das Land Sachsen-Anhalt, der Bund, die Lotto Toto GmbH in Sachsen-Anhalt, die Sparkassenstiftung Wernigerode, die Kleinschmidt-Stiftung und dann auch sehr viele Groß- und Kleinspender.
1: Das Dach ist der nächste große finanzielle Posten. Dank der gewährten Bundes- und Landesfördermittel in Höhe von 585.000 Euro wurde das Projekt in Angriff genommen. Für eine Installation der PV-Anlage konnten die Blankenburger Stadtwerke gewonnen werden. Aber trotz der bisher aufgebrachten Eigenmittel von 235.000 Euro sowie Lotto- und Sparkassengelder fehlen noch 70.000.
2: Und das muss man unterstützen, denn das Dorf hält hier zusammen und bewegt was und macht was und macht das Leben lebenswert. Und da brauchen wir aber auch manchmal Hilfe und deshalb soll man der Staatssekretär herkommen, sich das anschauen und wir reden.
3: Das ist natürlich für den Ort hier ein wichtiger Punkt, die Kirche mitten im Ort. Es ist ein auch in der jetzigen Form, im jetzigen Zustand beeindruckendes bauliches Denkmal und es ist richtig, dass wir alle Anstrengungen unternehmen, dass hier wieder ein Dach draufkommt, dass dieser Raum wieder genutzt werden kann. Natürlich am Ende als Kulturkirche, aber am Ende auch von der Gemeinde, die ja auch eine nutzende Gemeinde ja wäre.
4: Was raten Sie dem Verein? Wie soll es weitergehen?
3: Ja, ich rate dem Verein, den eingeschlagenen Weg jetzt mit aller Konsequenz fortzusetzen. Es steht der Fördergeld bereit. Es geht jetzt darum, noch die letzte Lücke zu schließen. Da muss man schauen, ob vielleicht es im Haushaltsvollzug sich Möglichkeiten ergeben. Die allerletzte Möglichkeit wäre natürlich, am Ende auch die letzte Lücke kreditfinanziert zu schließen, sodass am Ende die Gesamtfinanzierung steht. Das ist das Entscheidende.
1: Die Finanzierungslücke muss dringend geschlossen werden, damit aus der Cabrio-Kirche ein witterungsunabhängiger Veranstaltungsraum wird und Hüttenrode seine Mitte wiederbekommt.
5: Neun Jahre im Voraus, die dritte Buga Werkstatt.
6: Noch ungefähr 9 Jahre dauert es, bis die Bundesgartenschau in Dessau-Roßlau stattfindet. Doch auch jetzt wird und wurde sich schon intensiv mit der Buga 2035 in der Bauhausstadt beschäftigt. Am 5. und 6. Juni lud die Stadt zur dritten Innovationswerkstatt ein. Das Oberthema diesmal war Kommunikation.
7: Es ging darum, einerseits, was können wir für interessante Geschichten erzählen, die eben Menschen nach Dessau-Roßlau zur Buga locken, die das Ganze interessant machen. Aber es ging auch sehr stark darum, wie nehmen wir die Menschen in Dessau-Roßlau mit? Wie machen wir sie, wie gewinnen wir sie als Mitmacher und Mitmacherinnen? Wie machen wir sie zu Gastgebenden auch für die Buga?
6: Am ersten Tag der Innovationswerkstatt gab es Impulsvorträge und Podiumsdiskussionen mit Experten. Wie zufrieden waren die Organisatoren dabei mit der Bürgerbeteiligung?
7: Ich würde sagen, es ist immer besser geworden im Laufe der 3 Werkstätten. Gestern waren etwa 100 Leute da, die sich die Impulse für Innovationen angehört haben, die Expertinnen, die wir eingeladen hatten, gegeben haben. Aber vor allem haben wir ganz tolle Menschen, Bürgerinnen und Bürger, die hier über 1,5 Tage in der Werkstatt mitgearbeitet haben und ihr Wissen zu Dessau-Roßlau eingebracht haben und mit dem Wissen der Expertinnen und Experten zusammengebracht haben. Und ich glaube, daraus sind gute Projektideen entstanden.
6: Am zweiten Werkstatttag wurden dann die Arbeitsergebnisse im Bauhausmuseum vorgestellt und man zog ein Fazit. Insgesamt wurden 5 Projektideen während der dritten Buga-Werkstatt entwickelt.
7: Eine ging darum, wie können wir wirklich niedrigschwellig auf die Menschen in Dessau-Roßlau zugehen und sie für die Idee, bei der Buga mitzumachen, gewinnen. Sie auch zu informieren überhaupt, dass es möglich ist, mitzumachen. Und da war die Idee, einen Buga-Bauwagen aufzustellen, der durch die Stadtteile fährt und wirklich vor Ort dann die Menschen zum Mitmachen animiert. Eine weitere ganz wichtige Idee war, wirklich die Kinder und Jugendlichen viel stärker anzusprechen, über die Schulen zu versuchen, wirklich alle Kinder und Jugendlichen hier in Dessau-Roßlau zu erreichen. Denn schließlich sind diejenigen, die älter werden und quasi, das Ganze stand unter dem Slogan, eine Generation wird Buga. Also sie jetzt schon frühzeitig mitzunehmen, damit auch sie sich dann mit diesem Projekt identifizieren und Lust haben, dabei zu sein. Dann ging es auch nochmal um die ganzen Institutionen und Vereine und die Wirtschaft, die ganzen Akteure in der Wirtschaft oder auch in der Kunst und Kultur, auch die alle werden gebraucht für die Buga. Und in einer Projektidee haben wir uns damit beschäftigt, wie wir es schaffen, auch da alle zum Mitmachen zu gewinnen. Und ich glaube, was so ein bisschen über allem Stand heute war, dass aus dem Slogan "Eine Stadt wird Buga" eigentlich eine Stadt macht Buga werden sollte.
6: Bis die Bundesgartenschau dann in der Doppelstadt an Elbe und Mulde stattfindet, geht noch einige Zeit ins Land. Wie gehen die konkreten Vorbereitungen für die Buga 2035 nun nach den 3 Werkstätten weiter?
7: Wir werden jetzt erstmal die ganzen Ergebnisse dieser Werkstätten dokumentieren. Es wird ein kleines Heft geben, wirklich, wo alle Ideen nochmal ausführlich beschrieben sind, wo wir auch die Ideen der Bürgerinnen und Bürger, die über die Webseite des Werkraums eingebracht wurden, nochmal für alle zugänglich machen. Und dann ist, glaube ich, ganz klar geworden aus diesen Innovationswerkstätten, dass es eben weitergehen muss und die Projektideen zeigen auf, wie es weitergehen kann, die Menschen in Dessau-Roßlau einzubinden. Und ansonsten muss man natürlich sagen, die Innovationswerkstätten waren ja auch dazu da, Grundsätze und Leitlinien aufzuzeigen, die wichtig sind für die Realisierungswettbewerbe, die von der Stadt jetzt ausgeschrieben werden, um erste Projekte der Buga anzugehen. Und auch da werden wir eben entsprechend das rausfiltern, was dafür wichtig ist.
6: Mit großen Schritten geht Dessau-Roßlau in Richtung der Buga 2035. Was uns genau in 9 Jahren bei der Gartenschau erwartet, ist noch nicht klar. Eines ist aber gewiss: Den Weg dahin kann die Stadtgemeinschaft nur gemeinsam gehen.
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Ein wechselnd bewölkter Himmel bei sehr sommerlichen Temperaturen tritt am Samstagvormittag auf. Die Zahlen werden sich fix erhöhen, sodass wir mittags bei regnerischen Verhältnissen maximal 35 Grad erreichen. Der Niederschlag nimmt zum Abend etwas ab und nachts ist davon nichts mehr zu spüren. Am Sonntag wird es ähnlich, nur mit weniger Regen, bei 28 Grad.

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1: Showdown in der Halberstadt 2. Ein Kuschelfoto geht viral. Eigentlich war es in Halberstadt eine ganz normale Veranstaltung der liberalen Mittelstandsvereinigung. 6 Spitzenpolitiker waren geladen, um die Positionen ihrer Parteien im Wahlkampf zu vertreten. Doch ein Foto von dem Generalsekretär der CDU, Guido Heuer, und dem Spitzenkandidaten Ulrich Siegmund sorgte für ein Erdbeben in der deutschen Medienlandschaft. Dabei ging es um die Frage, ob ein CDU-Politiker zu einem aktuellen AfD-Kandidaten ein gutes Verhältnis haben darf. Von Markus Lanz über Welt TV bis hin zu zahlreichen anderen sogenannten Leitmedien waren die Meinungen sehr kontrovers. Die meisten Journalisten jedoch fanden das Foto ganz normal.
2: Nun haben die Christdemokraten allerdings ein Problem, denn ein Foto zeigt den CDU-Fraktionschef in kumpelhafter Pose, ausgerechnet mit dem AfD-Spitzenkandidaten.
3: Ein Foto, das ganz Deutschland elektrisiert und das mitten im Landtagswahlkampf für jede Menge Wirbel in der CDU Sachsen-Anhalts sorgt. Ein Lächeln, ein Mikrofon und eine sehr freundliche, fast schon vertraute Geste. Und schon steht die Debatte über die sogenannte Brandmauer zur AfD wieder ganz im Mittelpunkt.
4: Ein Foto, das Herrn Siegmund, also Ulrich Siegmund, den Spitzenkandidaten der AfD, und Guido Heuer, den Fraktionschef der CDU, im Landtag von Sachsen-Anhalt zeigen. Man sagt, das ist der Beleg für das Ende der Brandmauer. Da kungeln zwei miteinander. Nichts könnte weiter von der Wirklichkeit entfernt sein.
5: Das ganze Wochenende waren ja irgendwie die Medien und auch die Politikszene so sehr damit beschäftigt, ein Foto zu analysieren, auf dem eben zu sehen ist, wie der Landtagsfraktionschef der CDU in Sachsen-Anhalt sehr nahe und sehr gesellig an seinem AfD-Kontrahenten Ulrich Siegmund sitzt. Ganz normale Menschen würden sie denken, ja, das ist ein normales Foto, aber natürlich die Brandmauerherzen brennen lichterloh, also Grüne und Linke, die kriegen sie gar nicht mehr ein. So, wo ist die Abgrenzung? Und ich frage mich mal, wie sie sich das vorstellen. Also glauben die, wenn da jetzt der Guido Heuer, so heißt der CDU-Mann, den AfD-Mann berührt, dass da irgendwie beide in Flammen aufgehen? Oder?
1: Wie war aber die Stimmung wirklich vor Ort? Alle diskutierten über ein Foto von einer Veranstaltung, wo sie selbst nicht dabei waren. Wir aber schon. Das sogenannte Kuschelfoto entstand in einer Situation, wo alle auf dem Podium und auch das Publikum sich über vorhergehende ironische Aussagen amüsierten. Die Aufnahme zwischen Guido Heuer und Ulrich Siegmund fand im Bruchteil einer Sekunde statt und spiegelt keineswegs die zweistündigen hitzigen Diskussionen zwischen den Kandidaten wider. Denn gekuschelt wurde unter den Teilnehmern in den 2 Stunden nicht.
6: Und einen Satz gestatten Sie mir noch. Aber ja, ich muss Ihnen widersprechen, diesen Pessimismus. Man kann das nicht zurückdrehen. Das teile ich überhaupt nicht. Ist denn jetzt Ihr Lösungsansatz, den Kopf in den Sand zu stecken und zu sagen, wir lassen alles so weitermachen? Die CDU hält, und da muss ich Ihnen recht geben, an allen Fehlentscheidungen noch weiter fest. Wir haben nach wie vor das Heizungsgesetz, wurde alles vor der Wahl versprochen, wird abgeschafft, haben wir immer noch. CO2-Steuer weiter ausufern, wir haben eine Lkw-Maut, alles CDU-Themen. Und das lähmt unseren Mittelstand. Und Herr Heuer, wir brauchen einfach Freiheit für den Mittelstand. Und die letzte Sache nochmal, das ist mir ein ganz inneres Bedürfnis, da bin ich übrigens auch auf Ihren neuen potenziellen Koalitionspartner, denn es war ja ein weiterer Satz, mal gespannt, ab September, Frau Hohmann. Es gibt keinen Hahn irgendwo an der Wand, wo einfach Geld rauskommt, wenn man das aufdreht, was man dann wieder Gießkanne umverteilen kann. Das müssen Leute erwirtschaften. Wenn man ein Unternehmen so führen würde, wie Sie Politik machen würden, könnte man Insolvenz anmelden. Das ist eine Insolvenzverschleppung. Demzufolge Freiheitsunternehmen.
7: Ja, es gibt ein berühmtes Foto, was in Halberstadt gemacht wurde. Jetzt haben viele drüber geredet, aber niemand war da. Sie waren da. Wie haben Sie das selber empfunden?
8: Ja, ich persönlich finde ich, dass es eine Frechheit ist, dass da jetzt so ein Bohai drum gemacht wird um dieses Foto. Denn wenn man dabei gewesen wäre und nicht nur das stille Foto sieht, dann würde man sehen, dass Herr Heuer eigentlich dem Herrn Siegmund in dem Moment widerspricht. Und das quasi direkt, deswegen greift er sich das Mikro. Und ja, die beiden haben gelacht. Okay, es war am Ende eine einigermaßen humorvolle Situation, aber trotzdem, wenn man es politisch auslegen will, dann war es keine Kumpanei, sondern genau das Gegenteil. Das sieht man auf dem Foto natürlich nicht und deswegen ist es schade, dass einfach mit einem Bild irgendwie Stimmung gemacht wird und dann was behauptet wird, was mit der Realität tatsächlich gar nichts zu tun hat. Wenn man sich den Rest der Veranstaltung anguckt, hat sich, denke ich, Herr Heuer ganz klar auch von der AfD abgegrenzt.
9: Na, man sieht

0: um das Foto selbst.
1: Bilder haben eine Menge Macht. Doch in diesem Fall wurde von vielen Medienvertretern versucht, einen Skandal herbeizuführen, den es so nie gegeben hat. Gott sei Dank sind viele renommierte Journalisten darauf nicht reingefallen und haben das Foto so kommentiert, wie es sein sollte. Ein ganz normales Bild, ohne jegliche Bedeutung.
2: Gerichtsprozess. Juwelierüberfall mit einem Hammer.
3: Gerichtsprozess nach Juwelierüberfall. Am 2. Juni 2026 begann vor der 8. Großen Strafkammer des Landgerichts Dessau-Roßlau die erstinstanzliche Hauptverhandlung gegen einen 26-jährigen Angeklagten, dem ein besonders schwerer räuberischer Diebstahl unter Einsatz eines Hammers vorgeworfen wurde. Dem maskierten Angeklagten wurde zur Last gelegt, am 14. Februar 2026 in der Filiale des Juweliers Christ im Rathaus Center mit einem mitgeführten Hammer eine Vitrine eingeschlagen und daraus Schmuck im Gesamtwert von knapp 4.000 Euro entwendet zu haben. Als ein Passant versucht hatte, ihn aufzuhalten, soll der Angeklagte den Hammer bedrohlich in dessen Richtung gehalten haben, um die Festhalteversuche zu unterbinden. Anschließend soll er mit der Beute geflüchtet sein. Am 16. Februar 2026 stellte sich der Angeklagte beim Landeskriminalamt in Magdeburg und erklärte, für die genannte Tat verantwortlich zu sein. Die Verhandlung wird in den kommenden Tagen fortgeführt.
2: Das sind die Themen. Wahlkampfauftakt der Partei Die Linke.
4: Auch die Partei Die Linke hat nun den Wahlkampf offiziell eröffnet, auch wenn man sich, wie Spitzenkandidatin Eva von Angern ausführte, bereits seit einem Jahr im Wahlkampfmodus befinde. Zeit, die man nutzte, um mit den Bürgern ins Gespräch zu kommen, und die Ergebnisse dieser Bemühungen sollen sich in den Claims auf den Plakaten wiederfinden, mit denen nun auch Die Linke das Land zupflastern will. Als erstes fällt auf, dass es dieser Partei sehr wichtig ist, dafür nur Themen zu wählen, die man als Parlamentarier in einem Landesparlament auch wirklich beeinflussen kann. Auch wenn klar ist, dass andere Parteien das nicht machen und sich auf Themen konzentrieren, die eigentlich auf Bundesebene entschieden werden, wie zum Beispiel die Steuer oder die Ausländerpolitik. Und deswegen legt die Partei Die Linke ihren Schwerpunkt auf folgende Themen.
5: Also es gibt tatsächlich drei Themen, die für mich, aber auch für meine Partei am wichtigsten ist. Das eine ist die Verbesserung in der Bildung, beginnend in der Kita. Also tatsächlich, wir müssen an den Personalschlüssel ran, um Kinder besser für die Zukunft vorzubereiten und auch schon in der Kita, also tatsächlich bestmöglich zu fördern. Und natürlich müssen wir gucken, wie wir Schulen weiterentwickeln und zukunftsfest machen, weil so wie es ist, kann es auch in dem Bereich nicht bleiben. Ein weiteres Thema ist die Gesundheitsversorgung. Wir müssen es schaffen, bei 75% der Menschen, die im ländlichen Raum sind, dass es nicht eine Gefährdung ist, wenn man einen Herzinfarkt im ländlichen Raum bekommt, dass es zum Tode führen muss, sondern eine Grundversorgung, eine Nähe zu den Notaufnahmen, sie muss zeitnah erfolgen können. Und deswegen setzen wir auf den Erhalt der Krankenhäuser. Und ich sage auch ganz klar, wir schrecken auch nicht vor der Forderung nach einer Enteignung von privaten Krankenhäusern zurück, weil Krankenhäuser haben den Zweck, Menschen gesund zu machen und nicht Profite zu machen. Und ein dritter Punkt, der ist mir sehr, sehr wichtig, ist eine bessere finanzielle Ausstattung der Kommunen. Kommunen sind nicht ohne Grund das Herz der Demokratie. Sie wissen, was die Menschen vor Ort brauchen. Und dort wird der Mangel als erstes ganz deutlich. Das sind nicht nur wie in Magdeburg zusammenfallende Brücken, sondern das ist eben auch der ÖPNV, der nur ein, zweimal am Tag in die eine und in die andere Richtung fährt. Das sind fehlende Dorfgemeinschaftshäuser. Und wir haben parallel das Problem, dass die Dorfkneipen zumachen. Das heißt, es gibt kaum noch die Chance, für Menschen zueinander zu kommen. Und wenn Menschen nicht mehr miteinander was Gemeinsames erleben, keine Austauschmöglichkeiten haben, dann ist das erheblich, ein erheblicher Schaden für das soziale Zusammensein.
4: Mit der Kampagne werden nun nicht nur die Direktkandidaten der einzelnen Wahlkreise in den kommenden Monaten Wahlkampf betreiben, denn im Grunde verdeutlicht sie auch eine Kontinuität der Partei, die sich ihre Ziele nicht erst für einen Wahlkampf definiert. Und dazu gehört nun auch eine linke Definition von Heimat.

0: finde, sie ist dort, wo sie hingehört, nämlich sie ist für alle da. Und es sollte niemals passieren, dass eine rechtsextreme Partei diesen Namen okkupieren darf, sondern Menschen mit Behinderungen, Frauen, Männer, queere Menschen. Sie alle gehören zu unserer Heimat, zu Sachsen-Anhalt. Und deswegen ganz bewusst, Heimat ist für alle da.
1: Die Kampagne bietet nun den Rahmen auch für die geplanten Wahlkampfveranstaltungen, die in ein paar Tagen in Magdeburg ihren Anfang nehmen sollen.
0: Wir haben ganz viel Unterstützung von unseren drei Silberlocken, Dietmar Bartsch, Bodo Ramelow und Gregor Gysi. Gregor Gysi kommt am 22. Juni 15 Uhr nach Olfen 1. Da wird er den Wahlkampfauftakt mit mir gestalten. Heidi Reicheneck kommt mehrfach nach Sachsen-Anhalt. Und wir werden ganz viel vor Ort sein, weil das ist das Entscheidende. Ja, wir machen Social Media. Macht übrigens auch richtig Spaß, Social Media. Aber das direkte Gespräch vor Ort, das ist durch nichts zu ersetzen.
1: Eines fällt allerdings auf. Die Linke wäre wahrscheinlich nicht die Linke, wenn sie nicht ein klares Feindbild hätte. Und sie hat es auf dieser Veranstaltung auch klar formuliert. Neben rechtsradikalen Parteien sind es aber auch vor allem die Unternehmen, die man als Gegner ausmacht. Insofern waren von ihren Fans hier bejubelte Versprechungen zu höheren Löhnen einfach zu machen. Schließlich müssen diese ja nicht von der Partei erwirtschaftet werden.
2: Stadtradeln auf den Sattel bis zum 28. Juni.
3: Vom 8. bis zum 28. Juni steht in Dessau-Roßlau wieder ein ganz bestimmtes Fortbewegungsmittel im Fokus: das Fahrrad. Die Stadt und der ADFC Dessau laden alle Bürger dazu ein, beim diesjährigen Stadtradeln teilzunehmen und so viele Strecken wie möglich mit dem Rad zu absolvieren.
4: Es lohnt sich immer teilzunehmen. Fahrradfahren muss man erleben. Fahrradfahren ist einfach eine Aktivität, die Spaß macht, auch mit der Familie, mit den Kindern. Also Fahrrad ist einfach was Aktives, das ist nichts Passives, wie im Auto sitzen und alles an sich vorbeiziehen zu lassen. Man ist draußen. Das ist also ein Punkt, das lohnt sich immer. Und diesmal lohnt sich natürlich auch, ein bisschen Kilometer zu sammeln. Am Schluss gibt es ein paar Preise für die kilometerstärkste Gruppe, für die kilometerstärksten Einzelfahrer. Und natürlich wollen wir auch sehen, dass wir Dessau im Ranking der Städte in unserer Größenordnung mal wieder nach vorne kriegen.
3: 2025 nahmen über 2000 Radler aus der Stadt an der Aktion teil und fuhren ca. 363.000 Kilometer mit dem Rad. In den vergangenen Jahren fand das Stadtradeln immer im September statt. Mit der Verlegung in den Sommer hofft man nun auf noch mehr Teilnehmer. Startschuss für das diesjährige Stadtradeln war ein Fahrradkorso am 8. Juni, welcher um 17 Uhr auf dem Marktplatz startete. Weitere derartige Touren sollen jetzt noch folgen.
4: Dann bieten wir jeden Mittwoch um 17.30 Uhr am Seminarplatz unsere Bike Shorts an. Das sind kleine Fahrradtouren, die wir zusammen mit den Studenten, die am Campus sind, fahren wollen. Die dauern ungefähr eine Stunde. Also da kann man Kilometer sammeln. Und jeden Freitag sind wir hier um 17 Uhr auf dem Marktplatz und fahren das Genussradeln, also auch eine Stunde. Und da ist die Besonderheit halt dran, dass wir mit Polizeibegleitung fahren. Das heißt, wir fahren auf den Verkehrsflächen, die sonst vielleicht nur für die Kraftfahrzeuge frei sind. Und dann haben wir noch am 13. eine Tour nach Burg, die Rolandfahrt im Angebot. Also es ist ein vielfältiges Angebot, was diesmal steht, um hier ein paar Kilometer für unsere Stadt zusammenzukriegen. Wir haben dieses Jahr uns noch was ausgedacht, und zwar gibt es ja Familien, die mal eine größere Tour fahren wollen, vielleicht auch mal probieren wollen, in Urlaub zu fahren mit dem Fahrrad, mit den Kindern. Damit man sich da nicht gleich eine komplette Ausrüstung für 500, 600 Euro kaufen muss, haben wir jetzt solche Fahrradtaschen sozusagen ausleihbar bei uns. Die besteht aus zwei Packtaschen, einer Lenkertasche, Luftpumpe, Erste-Hilfe-Set, Flickset und noch ein bisschen Beratung kann er von uns auch mitbekommen, wenn er das braucht.
3: Auch das anhaltische Theater freut sich aufs Stadtradeln und ist wieder mit einem eigenen Team vertreten. Die Kultureinrichtung hat sich zudem noch etwas Besonderes einfallen lassen.
5: Nächste Woche am Donnerstag, das ist der 18. Juni, da haben wir Sinfoniekonzert 20 Uhr und zwar vor dem Mausoleum im Tierpark. Und da laden wir alle Stadtradler ein, bringen sie Helm und Klingel und Glocke mit. Wir spielen vor dem Konzert kurz vor 8 das Bicycle Race von Queen und da laden wir sie ein, mit zu klingeln auf mein Zeichen. Das ist nochmal eine kleine, ja, was Besonderes vor dem Konzert, direkt auf dem großen Podium mit der Anhaltischen Philharmonie.
3: Wie in jedem Jahr gibt es auch wieder sogenannte Stadtradl-Stars. Oberbürgermeister Dr. Robert Reck ist einer davon.
6: Ich glaube, es ist kein Geheimnis, dass ich passionierter Radfahrer bin und wenn es irgendwie geht, in unserer Stadt mit dem Fahrrad unterwegs bin. Heute auch mal mit Helm, wegen der Vorbildwirkung und dem Schutz. Wenn man doch zügig durch die Stadt fährt, ist ein Helm auch ganz hilfreich. Und vielleicht gelingt es ja auch in diesem Jahr wieder, zahlreiche Menschen für das Stadtradeln zu begeistern. Es sind Rekorde zu toppen. In den zurückliegenden Jahren war die Teilnahme immer erfreulich hoch. Und das Stadtradeln steht eben dafür, dass das Radfahren in unserer Stadt oder in unserem gesamten Land eben eine wichtige Form der Fortbewegung ist, dass es Spaß macht und dass natürlich auch bei der Gestaltung von Wegen, von Verkehrsverbindungen eben auch immer an die Bedürfnisse der Radfahrerinnen und Radfahrer gedacht werden soll. Wir haben in unserer Stadt schon viel getan zur Förderung des Radverkehrs. Wenn ich beispielsweise die gerade frisch neu gestaltete Fahrradverbindung in der Albrechtstraße anführen kann oder auch andere Radwege, die in unserer Stadt schon instand gesetzt worden sind, dann sieht man, dass das Fahrradfahren auch eine Priorität hat. Und ich freue mich sehr, dass in unserer Stadt eben auch alle Generationen radeln. Vom ganz kleinen Mitbürger angefangen bis hoch zum Senior oder zur Seniorin.
3: Dass Radfahren allen Generationen Spaß macht, zeigt sich auch am zweiten Stadtradlstar in diesem Jahr. Miko Schwander ist Schüler am Gymnasium Philanthropinum. Er ist passionierter Radfahrer und dadurch unabhängig von seinen Eltern und dem Busfahrplan. Am Stadtradeln hat er schon dreimal teilgenommen und freut sich in diesem Jahr, einer der Stadtradeln-Stars zu sein.
7: Ich wollte es halt mal ausprobieren. Ich radelte für die Young Bikers. Das ist ein Team von meiner Freundesgruppe. Ich bin dieses Mal leider nicht Team-Captain, aber ich habe das Team eigentlich schon gegründet. Letztes Jahr bin ich so an die 300 Kilometer gekommen.
3: Für das diesjährige Stadtradeln hat sich der junge Radfahrer ein ganz klares Ziel gesetzt.
7: Naja, ich würde schon gerne ein bisschen schneller, bisschen mehr Kilometer haben als Robert Reck.
3: Definitiv ein Ansporn für das Stadtoberhaupt, sich in diesem Jahr auch kräftig ins Zeug zu legen. Wer jetzt selber Lust bekommen hat, am Stadtradeln teilzunehmen, kann das ganz einfach online machen.
4: Man muss sich dort anmelden, eine App runterladen und dann lässt man die App entweder mitlaufen oder trägt seine Kilometer händisch ein. Also man kann jederzeit einsteigen und dann ist es unkompliziert und die gefahrenen Kilometer werden gesammelt und werden sozusagen auf die Stadt angerechnet. Wäre natürlich schön, wenn sich möglichst viele Teams bilden. Zusammen macht die Sache auch noch mehr Spaß oder vielleicht auch mal im Team den kleinen Wettbewerb machen. Mal gucken immer, wer gerade ein bisschen mehr Kilometer gesammelt hat, so eine kleine Challenge machen. Also das ist schon so auch für die Schulen oder wir haben sogar Kitas dabei gedacht, dass das alles so ein bisschen in Zusammenarbeit und als Gruppe funktioniert. Ja, das Gruppenerlebnis ist schon schön, wenn das dann auch mit durchkommt.
3: Wer keine Gruppe hat, kann sich einem offenen Team anschließen und so auch die eigenen Werte mit anderen vergleichen. Aber auch eine Teilnahme als Einzelfahrer ist möglich. Hauptsache, man macht mit und fährt noch bis zum 28. Juni so viele Kilometer wie möglich mit dem Rad.
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0: Ein wechselnd bewölkter Himmel bei sehr sommerlichen Temperaturen tritt am Samstagvormittag auf. Die Zahlen werden sich fix erhöhen, sodass wir mittags bei regnerischen Verhältnissen maximal 35 Grad erreichen. Der Niederschlag nimmt zum Abend etwas ab und nachts ist davon nichts mehr zu spüren. Am Sonntag wird es ähnlich, nur mit weniger Regen, bei 28 Grad.
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0: Sprechertreffen in der Welt der Bestadt. Erfahrungsaustausch in der Schlossmühle Quedlinburg. Im Hotel Schlossmühle in Quedlinburg trafen sich auf Einladung des Kreisvorsitzenden der CDU im Harzkreis, Uli Thomas, alle wirtschaftspolitischen Sprecher und Sprecherinnen aus allen Bundesländern in Deutschland. Ein Traditionstreffen, bei dem sich die Sprecher einmal pro Halbjahr treffen, um sich über aktuelle wirtschaftspolitische Themen zu unterhalten, Erfahrungen auszutauschen und Ideen zu entwickeln.
1: Wir waren oben auf dem Stiftsberg, haben die Kirche anschauen können, haben die Historie der Stadt erkunden können, die reiche Geschichte. Und man kann wirklich stolz sein auf das, was hier da ist. Zu Recht ist das UNESCO-Welterbe.
2: Also ich war jetzt noch nie hier in der Stadt und ich fand es sehr interessant, die Stadt kennenzulernen, zu sehen, was hier alles auch in den letzten Jahrzehnten, und uns wurde das dargelegt, passiert ist. Unheimlich natürlich ein Charme, auch mit den vielen Fachwerkhäusern. Ich komme persönlich auch aus einer Stadt, wo es ein paar Fachwerkhäuser in der Altstadt gibt.
3: Welcher?
2: Aus Lauda-Königshofen im Taubertal. Aber natürlich diese Vielfalt und diesen Gesamtcharme der Stadt, war heute Morgen nochmal eine Runde joggen dann auch durch die Stadt hier, ist einfach traumhaft. Also wirklich schön und ich glaube auch dadurch natürlich für Touristen unheimlich attraktiv.
0: Nach einer Erkundungstour der Welterbestadt ging es für die einzelnen Sprecher und Sprecherinnen in die Tagung. Friedrich Merz befindet sich noch immer in großer Kritik und gilt bei einigen als nicht besonders beliebt. Die AfD hat, besonders in Sachsen-Anhalt, deutlich mehr Wähler dazugewinnen können und steht kurz davor, eine absolute Mehrheit zu erreichen. In den anderen Bundesländern sieht es anders aus. Da scheinen die Altparteien erste Wahl zu sein.
4: Also als Rheinland-Pfälzer sage ich erstmal, wir haben am 22. März bei der Landtagswahl ja gezeigt, man kann auch als CDU Wahlen gewinnen. Wir werden Rheinland-Pfalz nach 35 Jahren die SPD ablösen und den Ministerpräsidenten stellen. Das geht natürlich sehr wohl. Wirtschaft war eines der zentralen Themen, auch in Rheinland-Pfalz beim Landtagswahlkampf. Wir haben die Wahl deutlich gewonnen und von daher bin ich ganz zuversichtlich, wenn wir das, was wir an wirtschaftlichem Know-how und Kompetenz haben, noch besser kommunizieren und wenn unser Koalitionspartner im Bund auch mitzieht, dann können wir Deutschland auch wirtschaftlich wieder so stark machen, wie wir es brauchen, um die vielen Aufgaben, die vor uns liegen, auch finanzieren zu können.
3: Hier in Sachsen-Anhalt ist die AfD besonders stark. Könnten Sie vielleicht ein paar Tipps mitbringen, wie man die AfD bekämpfen kann?
4: Also, da tut man sich natürlich immer schwer, den Kolleginnen und Kollegen in den einzelnen Bundesländern, gerade auch, sag ich mal, in den neuen Bundesländern Tipps zu geben. Da halte ich mich sehr zurück. Wir haben in Rheinland-Pfalz auch ein Anwachsen der AfD gehabt. Das war das beste Ergebnis in den westlichen Bundesländern.

0: Es bleibt dabei, wir müssen zeigen als Demokraten, wir finden die richtigen Antworten und wir können auch liefern. Und dafür müssen die demokratischen Kräfte aber zusammenarbeiten und manchmal auch die Parteiinteressen etwas hinten anstellen und sagen, nein, es ist wichtig, Überzeugungsarbeit zu leisten und den Menschen deutlich zu machen, die Probleme sind ja da, aber wir können sie lösen.
1: Die AfD zieht natürlich unheimlich den Frust der Leute an sich. Also die Leute, die enttäuscht sind, die vielleicht gerade um ihren Arbeitsplatz bangen oder vielleicht ihren Arbeitsplatz verloren haben, die fragen sich natürlich, was wird aus mir? Und dann sagen die, naja, jetzt haben wir eine Ampel erlebt im Bund, die war nix. Jetzt erleben wir gerade eine Regierung unter Führung der CDU mit der SPD zusammen. Die diskutieren auch eifrig über Reformen und was zu tun ist. Und manchmal schleicht sich dann vielleicht der Eindruck ein, die können es nicht. Und ich glaube, man muss daran arbeiten, dass wir es vernünftig machen, dass wir aber auch gut kommunizieren, dass die Leute auch merken, was wir konkret tun und wie dann das auch Auswirkungen hat vor Ort. Und die AfD kannst du eigentlich nur mit guter Politik schlagen. Gut arbeiten, verlässlich arbeiten. Ich merke bei uns in Baden-Württemberg, wir haben ja die Grünen als Regierungspartner, es wird da auch hinter den Kulissen oft heftigst gestritten über Inhalte und auch über die Ausrichtung. Aber es bleibt sehr geräuschlos nach außen und man arbeitet harmonisch. Und ich glaube, das ist auch dann ein Faktor. Wir sind jetzt beide Parteien ja mit 2/3 Mehrheit ausgestattet worden bei der letzten Wahl im März, wo dann die Leute schon auch merken, die streiten zwar um Inhalte, aber am Ende machen sie es gemeinsam fürs Land. Ich glaube, das ist sehr wichtig.
2: Ein weiteres Hauptthema beim Sprechertreffen war, welche Ideen und Erfahrungen aus Sachsen-Anhalt geteilt und in die einzelnen Bundesländer mitgegeben werden können. Und das auch umgekehrt.
3: Wir haben gehört, dass Sachsen-Anhalt beispielsweise bei der Kinderbetreuung, bei Schulen und so weiter durchaus ganz weit nach vorne kommt. Wir haben gesehen hier dieses Ambiente dieser Stadt, das unglaublich einladend ist. Ich glaube, wir können im Bereich Tourismus noch viel mehr tun. Wir müssen Flächen zur Verfügung stellen, in ganz Deutschland, aber auch hier in Sachsen-Anhalt, damit Wirtschaft florieren kann, dass sich neue Betriebe, neue Arbeitsplätze ansiedeln können. Wir sind hier im Herz Deutschlands und auch ein Stück weit Europas. Und diese günstige Lage müssen wir ausnutzen. Auch was Bildung, Forschung, Entwicklung anbelangt, lernen wir gegenseitig voneinander. Und nicht nur Sachsen-Anhalt hat Probleme, auch Baden-Württemberg, wo ich herkomme, hat große Probleme. Wir sind in Baden-Württemberg im Moment beim Wirtschaftswachstum schlechter als Sachsen-Anhalt aufgestellt. Aber wir haben einen Wettbewerbsföderalismus und wir untereinander stellen wir uns so auf, dass wir uns miteinander auch messen und wir wollen dann jeweils zu den Besten gehören.
4: Wo hat es denn heute die größten Übereinstimmungen gegeben?
5: Nun, in der Betrachtung der allgemeinen Situation. Wir wissen aufgrund der geopolitischen Dinge, dass wir im schweren Fahrwasser sind. Wir wissen darum, dass wir hier viele Industriearbeitsplätze täglich verlieren. Und wir erwarten endlich ein Gegensteuern. Und es gibt auch die klare Forderung nach Berlin, jetzt hier die Dinge auf den Weg zu bringen, die dafür sorgen sollen, dass wir wieder in ein sicheres und zukunftsträchtiges Fahrwasser kommen. Es besteht eine große Einigkeit, dass gerade die Wirtschaft das zentrale Thema ist. Geht es der Wirtschaft gut, geht es auch den Menschen gut? Geht es der Wirtschaft schlecht, ist zunächst die Stimmung schlecht und dann alles Weitere kommt dann auch im negativen Sinne hinterher. Das ist eigentlich das, wo wir einhellig der Meinung sind, hier muss jetzt gehandelt werden und das vor allen Dingen aus Berlin.
4: Es gab ja schon die ersten prominenten CDU-Stimmen, die gesagt haben, diese Koalition hält keine 4 Jahre mehr. Wie sieht das der Vorsitzende der CDU hier im Harzkreis?
5: Nun, ich erwarte von allen Beteiligten, und ich bin jahrelang auch in vielen Koalitionen gewesen im Land und auch woanders, ein Koalitionspartner muss beweglich sein. Man darf sich nicht vermanifestieren in bestimmten Positionen, die man dann als unverhandelbar deklariert. Ich erwarte von der SPD im Sinne einer gesunden wirtschaftlichen Entwicklung im Land wie auch Berlin mehr Bereitschaft, neue Wege mitzugehen, die Reformen nicht nur zu diskutieren, sondern auch zum Abschluss zu bringen und vor allen Dingen nicht immer gegenseitig die Erklärung, wie schlimm das alles ist, sondern nur gemeinsam werden wir dieses Land voranbringen, nur gemeinsam werden wir das Land wieder auf Kurs bringen. Und da sollte sich auch die SPD ihrer Verantwortung im Land und vor allen Dingen auch im Bund immer bewusst sein. Das ist hier kein Gegeneinander, wie man manchmal das Gefühl hat, gerade in der öffentlichen Diskussion. Es ist ein Miteinander. Man hat sich mal entschieden, miteinander Politik zu machen. Und das vermisse ich. Und ja, die Hoffnung stirbt zum Schluss. Und ich glaube, wenn das gelingt, dass man das miteinander findet, dann wird auch diese Koalition halten.
2: Das halbjährige Sprechertreffen in der Welterbestadt Quedlinburg hat gezeigt, wie wichtig der Austausch zwischen den einzelnen Bundesländern ist und dass man nur zusammen etwas bewegen kann. Denn selbst wenn man gegeneinander im Wettbewerb steht, kann man immer noch voneinander lernen.
6: Kooperationsvertrag. Ausbau zwischen Kliniken.
7: Bereits im Jahr 2019 schlossen sich das Uniklinikum Halle und das BG-Klinikum Bergmannstrost für eine strategische Partnerschaft zusammen, um besser für die zentralen Herausforderungen des Gesundheitswesens gewappnet zu sein und die medizinische Versorgung im Land langfristig und nachhaltig zu stärken. Diese Zusammenarbeit soll nun weiter intensiviert werden, was jedoch nicht ohne die entsprechende Unterstützung seitens der Politik möglich ist. Weshalb sich am Freitag neben dem Oberbürgermeister der Saalestadt zahlreiche VertreterInnen der Landesregierung im Löwengebäude der Martin-Luther-Universität eingefunden hatten, um dort eine Absichtserklärung für den Ausbau der Kooperation zwischen der Unimedizin und den BG-Kliniken zu unterzeichnen. Hintergrund hierfür war unter anderem die Krankenhausreform, die darauf abzielt, dass die Kliniken sich spezialisieren, zentralisieren und damit verbunden außerdem miteinander kooperieren.
8: Das heißt, dass jeder seine Expertise einbringt und man gemeinsam dadurch die Patientenversorgung verbessert. In diesem speziellen Fall bedeutet das, dass die BG-Kliniken, die eine absolute Expertise im traumatologischen, im Traumaunfallwiederherstellungsbereich haben, dies kombinieren mit dem breiten Spektrum der interdisziplinären Medizin an Universitätskliniken. Das heißt HNO, Augen, Kindermedizin, innere Medizin.
7: Für beide Seiten bedeutet die Kooperation zum einen eine gestärkte Expertise sowie eine bessere und schnellere PatientInnenversorgung bei Unfallszenarien. In diesem Rahmen werden knapp 800 Millionen Euro in den Neubau eines BG-Klinikums am Hauptstandort der Unimedizin investiert, um dort die Gesundheitsversorgung im Traumabereich künftig gemeinsam innovativer zu gestalten und an diesem Standort eine der größten zentralen Notaufnahmen in ganz Deutschland zu schaffen.
8: Wenn ein Schwerstverletzter, egal ob Erwachsener oder Kind, mit dem Hubschrauber nach Halle geflogen wird, ist ja Geschwindigkeit entscheidend. Und im Moment sind wir in der Stadt über zwei Standorte verteilt. Dann wird es wirklich in einer gemeinsamen Notaufnahme, in einem Schockraum, die Behandlung sein. Das heißt, es ist maximale Geschwindigkeit, maximale Expertise. Und das kommt natürlich der Patientenversorgung zugute.
7: Von dieser erhofft man sich, dass sie mit Hilfe der verstärkten Kooperation auf ein neues Level gehoben wird, wovon nicht nur die Menschen in der Saalestadt, sondern PatientInnen im ganzen Land profitieren sollten. Für die Kliniken selbst werde das gemeinsame Notfallzentrum zudem eine erhebliche Entlastung bedeuten, unter anderem im Rahmen des aktuellen Fachkräftemangels, der auch in Zukunft weiterhin eine Herausforderung darstellen dürfte.
8: Die letzten Jahre haben uns ja auch gezeigt, dass wir krisenresilienter werden sollen und müssen. Also Corona ist so ein Thema. Wir haben eine geopolitische Lage, die nicht einfach ist. Und die BG steht genau für dieses Thema in Kooperation mit Universitätsmedizin bei Großschadenslagen die Bevölkerung priorisiert zu versorgen.

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0: Ein wechselnd bewölkter Himmel bei sehr sommerlichen Temperaturen tritt am Samstagvormittag auf. Die Zahlen werden sich fix erhöhen, sodass wir mittags bei regnerischen Verhältnissen maximal 35 Grad erreichen. Der Niederschlag nimmt zum Abend etwas ab und nachts ist davon nichts mehr zu spüren. Am Sonntag wird es ähnlich, nur mit weniger Regen, bei 28 Grad.
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2: Ein neues Dach für eine alte Kirche. Förderverein und Kirchengemeinde wollen dem Dorf wieder eine Mitte geben. Im Zentrum des Ortes auf einem kleinen Hügel steht die Kirche von Hüttenrode. Oder besser gesagt, ihre Ruine. Zum ersten Mal wurde ein sakraler Bau 1133 in diesem Oberharzer Dorf erwähnt. Nach seinem Verfall begann 1738 ein Neubau, der aber über 10 Jahre auf seine Fertigstellung warten musste. 1749 erfolgte die Einweihung der Kirche mit dem Aufsetzen der Kugel- und Wetterfahne sowie einer Innenausstattung mit Altar, Orgel und Taufstein aus Rübeländer Marmor. Allerdings wird schon 100 Jahre später der schlechte Zustand der Kirche beschrieben und eine Erneuerung der Giebelseite sowie Stützpfeiler wurden notwendig. Da das Gotteshaus nicht beheizbar war, konnte es bis in das 20. Jahrhundert nur in den wärmeren Monaten genutzt werden. Als 1973 ein Blitz in die Turmhaube einschlug, brannte diese aus. Ihre Reste stürzten aufs Dach des Kirchenschiffes und zerstörten es. Ein Abriss der Kirchenruine war mehrmals im Gespräch. 1986 erfolgte dann der Wiederaufbau des Turmdaches und nach der Wende wurde 1991 eine neue Kugel mit Wetterfahne aufgesetzt. Durch die Witterungseinflüsse verfiel aber das Kirchenschiff weiter.
3: Die Geschichte Hüttenrodes ist ja auch die Geschichte Blankenburgs und gerade dieser Brand, der hier in der Kirche ausgebrochen war, der ist ja den Hüttenrödern noch tief verwurzelt in Erinnerung und wir wollen ja hier gemeinsam mit allen Beteiligten und Partnern einen Veranstaltungsort schaffen und von dem profitiert eben nicht nur Hüttenrode, sondern auch Blankenburg, weil das Kirchengebäude in unserem Stadtgebiet in der Form einzigartig ist und ja man hier ganz anders planen kann, als wenn man eben im Bestand einer Kirche baut. Und ich glaube, das ist auch das Einzigartige und es ist natürlich auch hier der höchste Punkt, quasi nicht nur von Hüttenrode, sondern auch von Blankenburg. Und darum freue ich mich über das Interesse auch der Staatskanzlei, des zuständigen Staatssekretärs, der heute hier kommt. Und wir werden gemeinsam besprechen, was können wir noch tun, damit das Projekt erfolgreich umgesetzt wird.
2: Der 2014 gegründete Förderverein Kirche Hüttenrode und die Kirchengemeinde als Eigentümerin der Ruine hatten es sich auf die Fahnen geschrieben, diese Cabrio-Kirche zu erhalten und sie wieder religiös und kulturell neu zu beleben.
4: Hier in dieser Kirche wurden die Mauern saniert, weil sonst würden wir hier gar nicht mehr stehen können. Die Mauern wären wahrscheinlich schon eingestürzt. Wir haben neue Fenster in der Kirche, wir haben neue Türen in der Kirche. Der Unterfußboden wurde eingebaut, die Fundamente für das Dachgerüst sind im Boden. Und als nächstes sollen jetzt das Dachgerüst und das Dach eingebaut werden. Gestartet sind wir mal mit einer etwas futuristischen Variante. Wir wollten gerne die Cabrio-Kirche oder den Charakter der Cabrio-Kirche erhalten und wollten Glas mit integrierten PV auf die Kirche bringen. Aber nach nach Kostenvoreinschlägen war diese Variante dann nicht zu realisieren. Und wir sind jetzt bei der Variante, dass wir ein normales Tonziegeldach hier drauf bringen. Auf dieses Dach kommt dann noch eine kommerzielle oder eine konventionelle PV-Anlage.
2: Mit verschiedenen Konzerten, Weihnachtsmärkten und anderen Veranstaltungen wurde in der Vergangenheit schon auf die Förderer und ihr Anliegen aufmerksam gemacht. 12 neue Fenster und 3 Türen konnten dank privater Spender erneuert werden. Strom, Wasser, Abwasser sind bereits verlegt. Aber allein die Mauersanierung kostete

0: 380.000 Euro.
1: Wir sind eigentlich von dem Jahr 2014 an, hatten wir immer große Unterstützer. Und bei der Mauersanierung hat sich da so eine erfolgreiche Gruppe gebildet, die die Finanzierung zusammengestellt hat. Und die haben wir jetzt bei der Dachfinanzierung auch wiederholt. Also im Grunde genommen das Land Sachsen-Anhalt, der Bund, die Lotto Toto GmbH in Sachsen-Anhalt, die Sparkassenstiftung Wernigerode, die Kleinschmidt-Stiftung und dann auch sehr viele Groß- und Kleinspender.
0: Das Dach ist der nächste große finanzielle Posten. Dank der gewährten Bundes- und Landesfördermittel in Höhe von 585.000 Euro wurde das Projekt in Angriff genommen. Für eine Installation der PV-Anlage konnten die Blankenburger Stadtwerke gewonnen werden. Aber trotz der bisher aufgebrachten Eigenmittel von 235.000 Euro sowie Lotto- und Sparkassengelder fehlen noch 70.000.
2: Und das muss man unterstützen, denn das Dorf hält hier zusammen und bewegt was und macht was und macht das Leben lebenswert. Und da brauchen wir aber auch manchmal Hilfe und deshalb soll man der Staatssekretär herkommen, sich das anschauen und wir reden.
3: Das ist natürlich für den Ort hier ein wichtiger Punkt, die Kirche mitten im Ort. Es ist ein auch in der jetzigen Form, im jetzigen Zustand beeindruckendes bauliches Denkmal und es ist richtig, dass wir alle Anstrengungen unternehmen, dass hier wieder ein Dach drauf kommt, dass dieser Raum wieder genutzt werden kann. Natürlich am Ende als Kulturkirche, aber am Ende auch von der Gemeinde, die ja auch eine nutzende Gemeinde ja wäre.
4: Was raten Sie dem Verein? Wie soll es weitergehen?
3: Ja, ich rate dem Verein, den eingeschlagenen Weg jetzt mit aller Konsequenz fortzusetzen. Es steht der Fördergeld bereit. Es geht jetzt darum, noch die letzte Lücke zu schließen. Da muss man schauen, ob vielleicht es im Haushaltsvollzug sich Möglichkeiten ergeben. Die allerletzte Möglichkeit wäre natürlich, am Ende auch die letzte Lücke kreditfinanziert zu schließen, sodass am Ende die Gesamtfinanzierung steht. Das ist das Entscheidende.
0: Die Finanzierungslücke muss dringend geschlossen werden, damit aus der Cabrio-Kirche ein witterungsunabhängiger Veranstaltungsraum wird und Hüttenrode seine Mitte wiederbekommt.
5: Neun Jahre im Voraus. Die dritte Buger Werkstatt.
6: Noch ungefähr 9 Jahre dauert es, bis die Bundesgartenschau in Dessau-Roßlau stattfindet. Doch auch jetzt wird und wurde sich schon intensiv mit der Buga 2035 in der Bauhausstadt beschäftigt. Am 5. und 6. Juni lud die Stadt zur dritten Innovationswerkstatt ein. Das Oberthema diesmal war Kommunikation.
7: Es ging darum, einerseits, was können wir für interessante Geschichten erzählen, die eben Menschen nach Dessau-Roßlau zur Buga locken, die das Ganze interessant machen. Aber es ging auch sehr stark darum, wie nehmen wir die Menschen in Dessau-Roßlau mit? Wie machen wir sie, wie gewinnen wir sie als Mitmacher und Mitmacherinnen? Wie machen wir sie zu Gastgebenden auch für die Buga?
6: Am ersten Tag der Innovationswerkstatt gab es Impulsvorträge und Podiumsdiskussionen mit Experten. Wie zufrieden waren die Organisatoren dabei mit der Bürgerbeteiligung?
7: Ich würde sagen, es ist immer besser geworden im Laufe der 3 Werkstätten. Gestern waren etwa 100 Leute da, die sich die Impulse für Innovationen angehört haben, die Expertinnen, die wir eingeladen hatten, gegeben haben. Aber vor allem haben wir ganz tolle Menschen, Bürgerinnen und Bürger, die hier über 1,5 Tage in der Werkstatt mitgearbeitet haben und ihr Wissen zu Dessau-Roßlau eingebracht haben und mit dem Wissen der Expertinnen und Experten zusammengebracht haben. Und ich glaube, daraus sind gute Projektideen entstanden.
6: Am 2. Werkstatttag wurden dann die Arbeitsergebnisse im Bauhausmuseum vorgestellt und man zog ein Fazit. Insgesamt wurden 5 Projektideen während der dritten Buga-Werkstatt entwickelt.
7: Eine ging darum, wie können wir wirklich niedrigschwellig auf die Menschen in Dessau-Roßlau zugehen und sie für die Idee, bei der Buga mitzumachen, gewinnen. Sie auch zu informieren überhaupt, dass es möglich ist, mitzumachen. Und da war die Idee, einen Buga-Bauwagen aufzustellen, der durch die Stadtteile fährt und wirklich vor Ort dann die Menschen

0: zum Mitmachen animiert. Eine weitere ganz wichtige Idee war, wirklich die Kinder und Jugendlichen viel stärker anzusprechen, über die Schulen zu versuchen, wirklich alle Kinder und Jugendlichen hier in Dessau-Roßlau zu erreichen, denn schließlich sind diejenigen, die älter werden und quasi, das Ganze stand unter dem Slogan, eine Generation wird Buga, also sie jetzt schon frühzeitig mitzunehmen, damit auch sie sich dann mit diesem Projekt identifizieren und Lust haben, dabei zu sein. Dann ging es auch nochmal um die ganzen Institutionen und Vereine und die Wirtschaft, die ganzen Akteure in der Wirtschaft oder auch in der Kunst und Kultur, auch die alle werden gebraucht für die Buga. Und in einer Projektidee haben wir uns damit beschäftigt, wie wir es schaffen, auch da alle zum Mitmachen zu gewinnen. Und ich glaube, was so ein bisschen über allem Stand heute war, dass aus dem Slogan »Eine Stadt wird Buga« eigentlich »Eine Stadt macht Buga« werden sollte.
1: Bis die Bundesgartenschau dann in der Doppelstadt an Elbe und Mulde stattfindet, geht noch einige Zeit ins Land. Wie gehen die konkreten Vorbereitungen für die Buga 2035 nun nach den drei Werkstätten weiter?
0: Wir werden jetzt erstmal die ganzen Ergebnisse dieser Werkstätten dokumentieren. Es wird ein kleines Heft geben, wirklich, wo alle Ideen nochmal ausführlich beschrieben sind, wo wir auch die Ideen der Bürgerinnen und Bürger, die über die Webseite des Werkraums eingebracht wurden, nochmal für alle zugänglich machen. Und dann ist, glaube ich, ganz klar geworden aus diesen Innovationswerkstätten, dass es eben weitergehen muss und die Projektideen zeigen auf, wie es weitergehen kann, die Menschen in Dessau-Roßlau einzubinden. Und ansonsten muss man natürlich sagen, die Innovationswerkstätten waren ja auch dazu da, Grundsätze und Leitlinien aufzuzeigen, die wichtig sind für die Realisierungswettbewerbe, die von der Stadt jetzt ausgeschrieben werden, um erste Projekte der Buga anzugehen. Und auch da werden wir eben entsprechend das rausfiltern, was dafür wichtig ist.
1: Mit großen Schritten geht Dessau-Roßlau in Richtung der Buga 2035. Was uns genau in 9 Jahren bei der Gartenschau erwartet, ist noch nicht klar. Eines ist aber gewiss, den Weg dahin kann die Stadtgemeinschaft nur gemeinsam gehen.
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0: Ein wechselnd bewölkter Himmel bei sehr sommerlichen Temperaturen tritt am Samstagvormittag auf. Die Zahlen werden sich fix erhöhen, sodass wir mittags bei regnerischen Verhältnissen maximal 35 Grad erreichen. Der Niederschlag nimmt zum Abend etwas ab und nachts ist davon nichts mehr zu spüren. Am Sonntag wird es ähnlich, nur mit weniger Regen, bei 28 Grad.
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0: Showdown in Halberstadt 2. Ein Kuschelfoto geht viral. Eigentlich war es in Halberstadt eine ganz normale Veranstaltung der liberalen Mittelstandsvereinigung. 6 Spitzenpolitiker waren geladen, um die Positionen ihrer Parteien im Wahlkampf zu vertreten. Doch ein Foto von dem Generalsekretär der CDU, Guido Heuer, und dem Spitzenkandidaten Ulrich Siegmund sorgte für ein Erdbeben in der deutschen Medienlandschaft. Dabei ging es um die Frage, ob ein CDU-Politiker zu einem aktuellen AfD-Kandidaten ein gutes Verhältnis haben darf. Von Markus Lanz über Welt-TV bis hin zu zahlreichen anderen sogenannten Leitmedien waren die Meinungen sehr kontrovers. Die meisten Journalisten jedoch fanden das Foto ganz normal.
2: Nun haben die Christdemokraten allerdings ein Problem, denn ein Foto zeigt den CDU-Fraktionschef in kumpelhafter Pose, ausgerechnet mit dem AfD-Spitzenkandidaten.
3: Ein Foto, das ganz Deutschland elektrisiert und das mitten im Landtagswahlkampf für jede Menge Wirbel in der CDU Sachsen-Anhalts sorgt. Ein Lächeln, ein Mikrofon und eine sehr freundliche, fast schon vertraute Geste. Und schon steht die Debatte über die sogenannte Brandmauer zur AfD wieder ganz im Mittelpunkt.
4: Ein Foto, das Herrn Siegmund, also Ulrich Siegmund, den Spitzenkandidaten der AfD und Guido Heuer, den Fraktionschef der CDU, im Landtag von Sachsen-Anhalt zeigt. Man sagt, das ist der Beleg für das Ende der Brandmauer. Da kungeln zwei miteinander. Nichts könnte weiter von der Wirklichkeit entfernt sein.
5: Das ganze Wochenende waren ja irgendwie die Medien und auch die Politikszene so sehr damit beschäftigt, ein Foto zu analysieren, auf dem eben zu sehen ist, wie der Landtagsfraktionschef der CDU in Sachsen-Anhalt sehr nahe und sehr gesellig an seinem AfD-Kontrahenten Ulrich Siegmund sitzt. Ganz normale Menschen würden sie denken, ja, das ist ein normales Foto, aber natürlich die Brandmauerherzen brennen lichterloh, also Grüne und Linke, die kriegen sie gar nicht mehr ein. So, wo ist die Abgrenzung? Und ich frage mich mal, wie sie sich das vorstellen. Also glauben die, wenn da jetzt der Guido Heuer, so heißt der CDU-Mann, den AfD-Mann berührt, dass da irgendwie beide in Flammen aufgehen? Oder?
0: Wie war aber die Stimmung wirklich vor Ort? Alle diskutierten über ein Foto von einer Veranstaltung, wo sie selbst nicht dabei waren. Wir aber schon. Das sogenannte Kuschelfoto entstand in einer Situation, wo alle auf dem Podium und auch das Publikum sich über vorhergehende ironische Aussagen amüsierten. Die Aufnahme zwischen Guido Heuer und Ulrich Siegmund fand im Bruchteil einer Sekunde statt und spiegelt keineswegs die zweistündigen hitzigen Diskussionen zwischen den Kandidaten wider. Denn gekuschelt wurde unter den Teilnehmern in den 2 Stunden nicht.
6: Und einen Satz gestatten Sie mir noch. Aber ja, ich muss Ihnen widersprechen, diesen Pessimismus, man kann es nicht zurückdrehen, das teile ich überhaupt nicht. Ist denn jetzt Ihr Lösungsansatz, den Kopf in den Sand zu stecken und zu sagen, wir lassen alles so weitermachen? Die CDU hält, und da muss ich Ihnen recht geben, an allen Fehlentscheidungen noch weiter fest. Wir haben nach wie vor das Heizungsgesetz, wurde alles vor der Wahl versprochen, wird abgeschafft, haben wir immer noch. CO2-Steuer weiter ausufern, wir haben eine Lkw-Maut, alles CDU-Themen. Und das lähmt unseren Mittelstand. Und Herr Heuer, wir brauchen einfach Freiheit für den Mittelstand. Und die letzte Sache nochmal, das ist mir ein ganz inneres Bedürfnis, da bin ich übrigens auch auf Ihren neuen potenziellen Koalitionspartner, denn es war ja ein Weitersatz, mal gespannt, ab September vor Hohmann. Es gibt keinen Hahn irgendwo an der Wand, wo einfach Geld rauskommt, wenn man das aufdreht, was man dann wieder Gießkanne umverteilen kann. Das müssen Leute erwirtschaften. Wenn man ein Unternehmen so führen würde, wie Sie Politik machen würden, könnte man Insolvenz anmelden. Das ist eine Insolvenzverschleppung. Demzufolge Freiheitsunternehmen.
7: Ja, es gibt ein berühmtes Foto, was in Halberstadt gemacht wurde. Jetzt haben viele drüber geredet, aber niemand war da. Sie waren da, wie haben Sie das selber empfunden?
8: Ja, ich persönlich finde, dass es eine Frechheit ist, dass da jetzt so ein Bohai drum gemacht wird um dieses Foto. Denn wenn man dabei gewesen wäre und nicht nur das stille Foto sieht, dann würde man sehen, dass Herr Heuer eigentlich dem Herrn Siegmund in dem Moment widerspricht und das quasi direkt. Deswegen greift er sich das Mikro. Und ja, die beiden haben gelacht. Okay, es war am Ende eine einigermaßen humorvolle Situation, aber trotzdem, wenn man es politisch auslegen will, dann war es keine Kumpanei, sondern genau das Gegenteil. Das sieht man auf dem Foto natürlich nicht und deswegen ist es schade, dass einfach mit einem Bild irgendwie Stimmung gemacht wird und dann was behauptet wird, was mit der Realität tatsächlich gar nichts zu tun hat. Wenn man sich den Rest der Veranstaltung anguckt, hat sich, denke ich, Herr Heuer ganz klar auch von der AfD abgegrenzt.
9: Na, man sieht mal schnell wieder, wie das gehen kann, dass ein Foto total missinterpretiert wird. Das war ein Wahlforum, was ich gut finde, wenn im Harzkreis auch, in dem Fall meine ich in Halberstadt war es gewesen, über die Themen der Parteien diskutiert wird, wie man Deutschland verändern will, Deutschland besser machen will, Sachsen-Anhalt vor allen Dingen besser machen will. Und dann ein Foto so dargestellt wird, als würde es da irgendwie eine Verbrüderung geben. Also ich habe mich da schon sehr gewundert, dass es wieder mal nicht um Inhalte ging bei der Diskussion um das Foto, sondern ausschließlich

0: Gerichtsprozess nach Juwelierüberfall. Am 2. Juni 2026 begann vor der 8. Großen Strafkammer des Landgerichts Dessau-Roßlau die erstinstanzliche Hauptverhandlung gegen einen 26-jährigen Angeklagten, dem ein besonders schwerer räuberischer Diebstahl unter Einsatz eines Hammers vorgeworfen wurde. Dem maskierten Angeklagten wurde zur Last gelegt, am 14. Februar 2026 in der Filiale des Juweliers Christ im Rathauscenter mit einem mitgeführten Hammer eine Vitrine eingeschlagen und daraus Schmuck im Gesamtwert von knapp 4.000 Euro entwendet zu haben. Als ein Passant versucht hatte, ihn aufzuhalten, soll der Angeklagte den Hammer bedrohlich in dessen Richtung gehalten haben, um die Festhalteversuche zu unterbinden. Anschließend soll er mit der Beute geflüchtet sein. Am 16. Februar 2026 stellte sich der Angeklagte beim Landeskriminalamt in Magdeburg und erklärte, für die genannte Tat verantwortlich zu sein. Die Verhandlung wird in den kommenden Tagen fortgeführt.
1: Das sind die Themen. Wahlkampfauftakt der Partei Die Linke.
2: Auch die Partei Die Linke hat nun den Wahlkampf offiziell eröffnet, auch wenn man sich, wie Spitzenkandidatin Eva von Angern ausführte, bereits seit einem Jahr im Wahlkampfmodus befinde. Zeit, die man nutzte, um mit den Bürgern ins Gespräch zu kommen, und die Ergebnisse dieser Bemühungen sollen sich in den Claims auf den Plakaten wiederfinden, mit denen nun auch Die Linke das Land zupflastern will. Als erstes fällt auf, dass es dieser Partei sehr wichtig ist, dafür nur Themen zu wählen, die man als Parlamentarier in einem Landesparlament auch wirklich beeinflussen kann. Auch wenn klar ist, dass andere Parteien das nicht machen und sich auf Themen konzentrieren, die eigentlich auf Bundesebene entschieden werden, wie zum Beispiel die Steuer oder die Ausländerpolitik. Und deswegen legt die Partei Die Linke ihren Schwerpunkt auf folgende Themen.
3: Also es gibt tatsächlich drei Themen, die für mich, aber auch für meine Partei am wichtigsten ist. Das eine ist die Verbesserung in der Bildung, beginnend in der Kita. Also tatsächlich, wir müssen an den Personalschlüssel ran, um Kinder besser für die Zukunft vorzubereiten und auch schon in der Kita, also tatsächlich bestmöglich zu fördern. Und natürlich müssen wir gucken, wie wir Schulen weiterentwickeln und zukunftsfest machen, weil so wie es ist, kann es auch in dem Bereich nicht bleiben. Ein weiteres Thema ist die Gesundheitsversorgung. Wir müssen es schaffen, bei 75% der Menschen, die im ländlichen Raum sind, dass es nicht eine Gefährdung ist, wenn man einen Herzinfarkt im ländlichen Raum bekommt, dass es zum Tode führen muss, sondern eine Grundversorgung, eine Nähe zu den Notaufnahmen, sie muss zeitnah erfolgen können. Und deswegen setzen wir auf den Erhalt der Krankenhäuser. Und ich sage auch ganz klar, wir schrecken auch nicht vor der Forderung nach einer Enteignung von privaten Krankenhäusern zurück, weil Krankenhäuser haben den Zweck, Menschen gesund zu machen und nicht Profite zu machen. Und ein dritter Punkt, der ist mir sehr, sehr wichtig, ist eine bessere finanzielle Ausstattung der Kommunen. Kommunen sind nicht ohne Grund das Herz der Demokratie. Sie wissen, was die Menschen vor Ort brauchen. Und dort wird der Mangel als erstes ganz deutlich. Das sind nicht nur wie in Magdeburg zusammenfallende Brücken, sondern das ist eben auch der ÖPNV, der nur ein, zweimal am Tag in die eine und in die andere Richtung fährt. Das sind fehlende Dorfgemeinschaftshäuser. Und wir haben parallel das Problem, dass die Dorfkneipen zumachen. Das heißt, es gibt kaum noch die Chance, für Menschen zueinander zu kommen. Und wenn Menschen nicht mehr miteinander was Gemeinsames erleben, keine Austauschmöglichkeiten haben, dann ist das ein erheblicher Schaden für das soziale Zusammensein.
2: Mit der Kampagne werden nun nicht nur die Direktkandidaten der einzelnen Wahlkreise in den kommenden Monaten Wahlkampf betreiben, denn im Grunde verdeutlicht sie auch eine Kontinuität der Partei, die sich ihre Ziele nicht erst für einen Wahlkampf definiert. Und dazu gehört nun auch eine linke Definition von Heimat.
3: Ich finde, sie ist dort, wo sie hingehört, nämlich sie ist für alle da. Und es sollte niemals passieren, dass eine rechtsextreme Partei diesen Namen okkupieren darf, sondern Menschen mit Behinderungen, Frauen, Männer, queere Menschen. Sie alle gehören zu unserer Heimat, zu Sachsen-Anhalt. Und deswegen ganz bewusst, Heimat ist für alle da.
2: Die Kampagne bietet nun den Rahmen auch für die geplanten Wahlkampfveranstaltungen, die in ein paar Tagen in Magdeburg ihren Anfang nehmen sollen.
3: Wir haben ganz viel Unterstützung von unseren drei Silberlocken, Dietmar Bartsch, Bodo Ramelow und Gregor Gysi.

0: Gysi kommt am 22. Juni 15 Uhr nach Olpen 1. Da wird er den Wahlkampfauftakt mit mir gestalten. Heidi Reichenegg kommt mehrfach nach Sachsen-Anhalt. Und ja, wir werden ganz viel vor Ort sein, weil das ist das Entscheidende. Ja, wir machen Social Media. Macht übrigens auch richtig Spaß, Social Media. Aber das direkte Gespräch vor Ort, das ist durch nichts zu ersetzen.
1: Eines fällt allerdings auf. Die Linke wäre wahrscheinlich nicht die Linke, wenn sie nicht ein klares Feindbild hätte. Und sie hat es auf dieser Veranstaltung auch klar formuliert. Neben rechtsradikalen Parteien sind es aber auch vor allem die Unternehmen, die man als Gegner ausmacht. Insofern waren von ihren Fans hier bejubelte Versprechungen zu höheren Löhnen einfach zu machen. Schließlich müssen diese ja nicht von der Partei erwirtschaftet werden.
2: Stadtradeln auf dem Sattel bis zum 28. Juni.
3: Vom 8. bis zum 28. Juni steht in Dessau-Roßlau wieder ein ganz bestimmtes Fortbewegungsmittel im Fokus: das Fahrrad. Die Stadt und der ADFC Dessau laden alle Bürger dazu ein, beim diesjährigen Stadtradeln teilzunehmen und so viele Strecken wie möglich mit dem Rad zu absolvieren.
4: Es lohnt sich immer teilzunehmen. Fahrradfahren muss man erleben. Fahrradfahren ist einfach eine Aktivität, die Spaß macht, auch mit der Familie, mit den Kindern. Also Fahrrad ist einfach was Aktives, das ist nichts Passives, wie im Auto sitzen und alles an sich vorbeiziehen zu lassen. Man ist draußen. Das ist also ein Punkt, das lohnt sich immer. Und diesmal lohnt sich natürlich auch, ein bisschen Kilometer zu sammeln. Am Schluss gibt es ein paar Preise für die kilometerstärkste Gruppe, für die kilometerstärksten Einzelfahrer. Und natürlich wollen wir auch sehen, dass wir Dessau im Ranking der Städte in unserer Größenordnung mal wieder nach vorne kriegen.
3: 2025 nahmen über 2000 Radler aus der Stadt an der Aktion teil und fuhren ca. 363.000 Kilometer mit dem Rad. In den vergangenen Jahren fand das Stadtradeln immer im September statt. Mit der Verlegung in den Sommer hofft man nun auf noch mehr Teilnehmer. Startschuss für das diesjährige Stadtradeln war ein Fahrradkorso am 8. Juni, welcher um 17 Uhr auf dem Marktplatz startete. Weitere derartige Touren sollen jetzt noch folgen.
4: Dann bieten wir jeden Mittwoch um 17.30 Uhr am Seminarplatz unsere Bike Shorts an. Das sind kleine Fahrradtouren, die wir zusammen mit den Studenten, die am Campus sind, fahren wollen. Die dauern ungefähr eine Stunde. Also da kann man Kilometer sammeln und jeden Freitag sind wir hier um 17 Uhr auf dem Marktplatz und fahren das Genussradeln, also auch eine Stunde. Und da ist die Besonderheit halt dran, dass wir mit Polizeibegleitung fahren. Das heißt, wir fahren auf den Verkehrsflächen, die sonst vielleicht nur für die Kraftfahrzeuge frei sind. Und dann haben wir noch am 13. eine Tour nach Burg, die Rolandfahrt im Angebot. Also es ist ein vielfältiges Angebot, was diesmal steht, um hier ein paar Kilometer für unsere Stadt zusammenzukriegen. Wir haben dieses Jahr uns noch was ausgedacht, und zwar gibt es ja Familien, die mal eine größere Tour fahren wollen, vielleicht auch mal probieren wollen, in Urlaub zu fahren mit dem Fahrrad, mit den Kindern. Damit man sich da nicht gleich eine komplette Ausrüstung für 500, 600 Euro kaufen muss, haben wir jetzt solche Fahrradtaschen sozusagen ausleihbar bei uns. Die besteht aus zwei Packtaschen, einer Lenkertasche, Luftpumpe, Erste-Hilfe-Set, Flick-Set und noch ein bisschen Beratung kann er von uns auch mitbekommen, wenn er das braucht.
3: Auch das Anhaltische Theater freut sich aufs Stadtradeln und ist wieder mit einem eigenen Team vertreten. Die Kultureinrichtung hat sich zudem noch etwas Besonderes einfallen lassen.
5: Nächste Woche am Donnerstag, das ist der 18. Juni, da haben wir Sinfoniekonzert, 20 Uhr, und zwar vor dem Mausoleum im Tierpark. Und da laden wir alle Stadtradler ein, bringen sie Helm und Klingel und Glocke mit. Wir spielen vor dem Konzert, kurz vor 8, das Bicycle Race von Queen. Und da laden wir sie ein, mit zu klingeln auf mein Zeichen. Das ist nochmal eine kleine, ja, was Besonderes vor dem Konzert, direkt auf dem großen Podium mit der Anhaltischen Philharmonie.
3: Wie in jedem Jahr gibt es auch wieder sogenannte Stadtradl-Stars. Oberbürgermeister Dr. Robert Reck ist einer davon.
6: Ich glaube, es ist kein Geheimnis, dass ich passionierter Radfahrer bin und wenn es irgendwie geht, in unserer Stadt mit dem Fahrrad unterwegs bin. Heute auch mal mit Helm, wegen der Vorbildwirkung und dem Schutz. Wenn man doch zügig durch die Stadt fährt, ist ein Helm auch ganz hilfreich. Und vielleicht gelingt es ja auch in diesem Jahr wieder, zahlreiche Menschen für das Stadtradeln zu begeistern. Es sind Rekorde zu toppen. In den zurückliegenden Jahren war die Teilnahme immer erfreulich hoch. Und das Stadtradeln steht eben dafür, dass das Radfahren in unserer Stadt oder in unserem gesamten Land eben eine wichtige Form der Fortbewegung ist, dass es Spaß macht und dass natürlich auch bei der Gestaltung von Wegen, von Verkehrsverbindungen eben auch immer an die Bedürfnisse der Radfahrerinnen und Radfahrer gedacht werden soll. Wir haben in unserer Stadt schon viel getan zur Förderung des Radverkehrs. Wenn ich beispielsweise die gerade frisch neu gestaltete Fahrradverbindung in der Albrechtstraße anführen kann oder auch andere Radwege, die in unserer Stadt schon instand gesetzt worden sind, dann sieht man, dass das Fahrradfahren auch eine Priorität hat. Und ich freue mich sehr, dass in unserer Stadt eben auch alle Generationen radeln. Vom ganz kleinen Mitbürger angefangen bis hoch zum Senior oder zur Seniorin.
3: Dass Radfahren allen Generationen Spaß macht, zeigt sich auch am zweiten Stadtradelstar in diesem Jahr. Miko Schwander ist Schüler am Gymnasium Philanthropinum. Er ist passionierter Radfahrer und dadurch unabhängig von seinen Eltern und dem Busfahrplan. Am Stadtradeln hat er schon dreimal teilgenommen und freut sich in diesem Jahr, einer der Stadtradeln-Stars zu sein.
7: Ich wollte es halt mal ausprobieren. Ich radle für die Young Bikers. Das ist ein Team von meiner Freundesgruppe. Ich bin dieses Mal leider nicht Team-Captain, aber ich habe das Team eigentlich schon gegründet. Letztes Jahr bin ich so an die 300 Kilometer gekommen.
3: Für das diesjährige Stadtradeln hat sich der junge Radfahrer ein ganz klares Ziel gesetzt.
7: Naja, ich würde schon gerne ein bisschen schneller, bisschen mehr Kilometer haben als Robert Reck.
3: Definitiv ein Ansporn für das Stadtoberhaupt, sich in diesem Jahr auch kräftig ins Zeug zu legen. Wer jetzt selber Lust bekommen hat, am Stadtradeln teilzunehmen, kann das ganz einfach online machen.
4: Man muss sich dort anmelden, eine App runterladen und dann lässt man die App entweder mitlaufen oder trägt seine Kilometer händisch ein. Also man kann jederzeit einsteigen und dann ist es unkompliziert und die gefahrenen Kilometer werden gesammelt und werden sozusagen auf die Stadt angerechnet. Wäre natürlich schön, wenn sich möglichst viele Teams bilden. Zusammen macht die Sache auch noch mehr Spaß oder vielleicht auch mal im Team den kleinen Wettbewerb machen. Mal gucken immer, wer gerade ein bisschen mehr Kilometer gesammelt hat, so eine kleine Challenge machen. Also das ist schon so auch für die Schulen oder wir haben sogar Kitas dabei gedacht, dass das alles so ein bisschen in Zusammenarbeit und als Gruppe funktioniert. Ja, das Gruppenerlebnis ist schon schön, wenn das dann auch mit durchkommt.
3: Wer keine Gruppe hat, kann sich einem offenen Team anschließen und so auch die eigenen Werte mit anderen vergleichen. Aber auch eine Teilnahme als Einzelfahrer ist möglich. Hauptsache, man macht mit und fährt noch bis zum 28. Juni so viele Kilometer wie möglich mit dem Rad.
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0: Ein wechselnd bewölkter Himmel bei sehr sommerlichen Temperaturen tritt am Samstagvormittag auf. Die Zahlen werden sich fix erhöhen, sodass wir mittags bei regnerischen Verhältnissen maximal 35 Grad erreichen. Der Niederschlag nimmt zum Abend etwas ab und nachts ist davon nichts mehr zu spüren. Am Sonntag wird es ähnlich, nur mit weniger Regen, bei 28 Grad.
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0: Sprechertreffen in der Welterbestadt. Erfahrungsaustausch in der Schlossmühle Quedlinburg. Im Hotel Schlossmühle in Quedlinburg trafen sich auf Einladung des Kreisvorsitzenden der CDU im Harzkreis, Uli Thomas, alle wirtschaftspolitischen Sprecher und Sprecherinnen aus allen Bundesländern in Deutschland. Ein Traditionstreffen, bei dem sich die Sprecher einmal pro Halbjahr treffen, um sich über aktuelle wirtschaftspolitische Themen zu unterhalten, Erfahrungen auszutauschen und Ideen zu entwickeln.
1: Wir waren oben auf dem Stiftsberg, haben die Kirche anschauen können, haben die Historie der Stadt erkunden können, die reiche Geschichte. Und man kann wirklich stolz sein auf das, was hier da ist. Zu Recht ist das UNESCO-Welterbe.
2: Also ich war jetzt noch nie hier in der Stadt und ich fand es sehr interessant, die Stadt kennenzulernen, zu sehen, was hier alles auch in den letzten Jahrzehnten, und uns wurde das dargelegt, passiert ist. Unheimlich natürlich ein Charme, auch mit den vielen Fachwerkhäusern. Ich komme persönlich auch aus einer Stadt, wo es ein paar Fachwerkhäuser in der Altstadt gibt.
3: Welcher?
2: Aus Lauda Königshofen im Taubertal. Aber natürlich diese Vielfalt und diesen Gesamtcharme der Stadt, war heute Morgen nochmal eine Runde joggen dann auch durch die Stadt hier, ist einfach traumhaft. Also wirklich schön und ich glaube auch dadurch natürlich für Touristen unheimlich attraktiv.
0: Nach einer Erkundungstour der Welterbestadt ging es für die einzelnen Sprecher und Sprecherinnen in die Tagung. Friedrich Merz befindet sich noch immer in großer Kritik und gilt bei einigen als nicht besonders beliebt. Die AfD hat, besonders in Sachsen-Anhalt, deutlich mehr Wähler dazugewinnen können und steht kurz davor, eine absolute Mehrheit zu erreichen. In den anderen Bundesländern sieht es anders aus. Da scheinen die Altparteien erste Wahl zu sein.
4: Also als Rheinland-Pfälzer sage ich erstmal, wir haben am 22. März bei der Landtagswahl ja gezeigt, man kann auch als CDU Wahlen gewinnen. Wir werden Rheinland-Pfalz nach 35 Jahren die SPD ablösen und den Ministerpräsidenten stellen. Das geht natürlich sehr wohl. Wirtschaft war eins der zentralen Themen, auch in Rheinland-Pfalz beim Landtagswahlkampf. Wir haben die Wahl deutlich gewonnen und von daher bin ich ganz zuversichtlich, wenn wir das, was wir an wirtschaftlichem Know-how und Kompetenz haben, noch besser kommunizieren und wenn unser Koalitionspartner im Bund auch mitzieht, dann können wir Deutschland auch wirtschaftlich wieder so stark machen, wie wir es brauchen, um die vielen Aufgaben, die vor uns liegen, auch finanzieren zu können.
3: Hier in Sachsen-Anhalt ist die AfD besonders stark. Könnten Sie vielleicht ein paar Tipps mitbringen, wie man die AfD bekämpfen kann?
4: Also da tut man sich natürlich immer schwer, den Kolleginnen und Kollegen in den einzelnen Bundesländern, gerade auch, sag ich mal, in den neuen Bundesländern Tipps zu geben. Da halte ich mich sehr zurück. Wir haben in Rheinland-Pfalz auch ein Anwachsen der AfD gehabt. Das war das beste Ergebnis in den westlichen Bundesländern. Es bleibt dabei. Wir müssen zeigen als Demokraten, wir finden die richtigen Antworten und wir können auch liefern. Und dafür müssen die demokratischen Kräfte aber zusammenarbeiten und manchmal auch die Parteiinteressen etwas hinten anstellen und sagen, nein, es ist wichtig, Überzeugungsarbeit zu leisten. Und den Menschen deutlich zu machen, die Probleme sind ja da, aber wir können sie lösen.
2: Die AfD zieht natürlich unheimlich den Frust der Leute an sich. Also die Leute, die enttäuscht sind, die vielleicht gerade um ihren Arbeitsplatz bangen oder vielleicht ihren Arbeitsplatz verloren haben, die fragen sich natürlich, was wird aus mir? Und dann sagen die, naja, jetzt haben wir eine Ampel erlebt im Bund, die war nix. Jetzt erleben wir gerade eine Regierung unter Führung der CDU mit der SPD zusammen. Die diskutieren auch eifrig über Reformen und was zu tun ist. Und manchmal schleicht sich dann vielleicht der Eindruck ein, die können es nicht. Und ich glaube, man muss daran arbeiten, dass wir es vernünftig machen, dass wir aber auch gut kommunizieren, dass die Leute auch merken, was wir konkret tun und wie dann das auch Auswirkungen hat vor Ort. Und die AfD kannst du eigentlich nur mit guter Politik schlagen. Gut arbeiten, verlässlich arbeiten. Ich merke bei uns in Baden-Württemberg, wir haben ja die Grünen als Regierungspartner, es wird da auch hinter den Kulissen oft heftigst gestritten über Inhalte und auch über die Ausrichtung. Aber es bleibt sehr geräuschlos nach außen und man arbeitet harmonisch. Und ich glaube, das ist auch dann ein Faktor. Wir sind jetzt beide Parteien ja mit 2/3 Mehrheit ausgestattet worden bei der letzten Wahl im März, wo dann die Leute schon auch merken, die streiten zwar um Inhalte, aber am Ende machen sie es gemeinsam fürs Land. Ich glaube, das ist sehr wichtig.
0: Ein weiteres Hauptthema beim Sprechertreffen war, welche Ideen und Erfahrungen aus Sachsen-Anhalt geteilt und in die einzelnen Bundesländer mitgegeben werden können. Und das auch umgekehrt.
1: können. Wir haben gehört, dass Sachsen-Anhalt beispielsweise bei der Kinderbetreuung, bei Schulen und so weiter durchaus ganz weit nach vorne kommt. Wir haben gesehen hier dieses Ambiente dieser Stadt, das unglaublich einladend ist. Ich glaube, wir können im Bereich Tourismus noch viel mehr tun. Wir müssen Flächen zur Verfügung stellen, in ganz Deutschland, aber auch hier in Sachsen-Anhalt, damit Wirtschaft florieren kann, dass sich neue Betriebe, neue Arbeitsplätze ansiedeln können. Wir sind hier im Herz Deutschlands und auch ein Stück weit Europas. Und diese günstige Lage müssen wir ausnutzen. Auch was Bildung, Forschung, Entwicklung anbelangt, lernen wir gegenseitig voneinander. Und ja, nicht nur Sachsen-Anhalt hat Probleme, auch Baden-Württemberg, wo ich herkomme, hat große Probleme. Wir sind in Baden-Württemberg im Moment beim Wirtschaftswachstum schlechter als Sachsen-Anhalt aufgestellt. Aber wir haben einen Wettbewerbsföderalismus und wir untereinander stellen wir uns so auf, dass wir uns miteinander auch messen und wir wollen dann jeweils zu den Besten gehören.
3: Wo hat es denn heute die größten Übereinstimmungen gegeben?
5: Nun, in der Betrachtung der allgemeinen Situation. Wir wissen aufgrund der geopolitischen Dinge, dass wir im schweren Fahrwasser sind. Wir wissen darum, dass wir hier viele Industriearbeitsplätze täglich verlieren. Und wir erwarten endlich ein Gegensteuern. Und es gibt auch die klare Forderung nach Berlin, jetzt hier die Dinge auf den Weg zu bringen, die dafür sorgen sollen, dass wir wieder in ein sicheres und zukunftsträchtiges Fahrwasser kommen. Es besteht eine große Einigkeit, dass gerade die Wirtschaft das zentrale Thema ist. Geht es der Wirtschaft gut, geht es auch den Menschen gut? Geht es der Wirtschaft schlecht, ist zunächst die Stimmung schlecht und dann alles Weitere kommt dann auch im negativen Sinne hinterher. Das ist eigentlich das, wo wir einhellig der Meinung sind, hier muss jetzt gehandelt werden und das vor allen Dingen aus Berlin.
3: Es gab ja schon die ersten prominenten CDU-Stimmen, die gesagt haben, diese Koalition hält keine 4 Jahre mehr. Wie sieht das der Vorsitzende der CDU hier im Harzkreis?
5: Nun, ich erwarte von allen Beteiligten und ich bin jahrelang auch in vielen Koalitionen gewesen im Land und auch woanders. Ein Koalitionspartner muss beweglich sein. Man darf sich nicht vermanifestieren in bestimmten Positionen, die man dann als unverhandelbar deklariert. Ich erwarte von der SPD im Sinne einer gesunden wirtschaftlichen Entwicklung im Land wie auch Berlin mehr Bereitschaft, neue Wege mitzugehen, die Reformen nicht nur zu diskutieren, sondern auch zum Abschluss zu bringen und vor allen Dingen nicht immer gegenseitig die Erklärung, wie schlimm das alles ist, sondern nur gemeinsam werden wir dieses Land voranbringen, nur gemeinsam werden wir das Land wieder auf Kurs bringen. Und da sollte sich auch die SPD ihrer Verantwortung im Land und vor allen Dingen auch im Bund immer bewusst sein. Das ist hier kein Gegeneinander, wie man manchmal das Gefühl hat, gerade in der öffentlichen Diskussion. Es ist ein Miteinander. Man hat sich mal entschieden, miteinander Politik zu machen. Und das vermisse ich. Und die Hoffnung stirbt zum Schluss. Und ich glaube, wenn das gelingt, dass man das miteinander findet, dann wird auch diese Koalition halten.
0: Das halbjährige Sprechertreffen in der Welterbestadt Quedlinburg hat gezeigt, wie wichtig der Austausch zwischen den einzelnen Bundesländern ist und dass man nur zusammen etwas bewegen kann. Denn selbst wenn man gegeneinander im Wettbewerb steht, kann man immer noch voneinander lernen.
6: Kooperationsvertrag. Ausbau zwischen Kliniken.
7: Bereits im Jahr 2019 schlossen sich das Uniklinikum Halle und das BG-Klinikum Bergmannstrost für eine strategische Partnerschaft zusammen, um besser für die zentralen Herausforderungen des Gesundheitswesens gewappnet zu sein und die medizinische Versorgung im Land langfristig und nachhaltig zu stärken. Diese Zusammenarbeit soll nun weiter intensiviert werden, was jedoch nicht ohne die entsprechende Unterstützung seitens der Politik möglich ist. Weshalb sich am Freitag neben dem Oberbürgermeister der Saalestadt zahlreiche VertreterInnen der Landesregierung im Löwengebäude der Martin-Luther-Universität eingefunden hatten, um dort eine Absichtserklärung für den Ausbau der Kooperation zwischen der Unimedizin und den BG-Kliniken zu unterzeichnen. Hintergrund hierfür war unter anderem die Krankenhausreform, die darauf abzielt, dass die Kliniken sich spezialisieren, zentralisieren und damit verbunden außerdem miteinander kooperieren.
8: Das heißt, dass jeder seine Expertise einbringt und man gemeinsam dadurch die Patientenversorgung verbessert. diesem speziellen Fall bedeutet das, dass die BG-Kliniken, die eine absolute Expertise im traumatologischen, im Traumaunfallwiederherstellungsbereich haben, dies kombinieren mit dem breiten Spektrum der interdisziplinären Medizin an Universitätskliniken. Das heißt HNO, Augen, Kindermedizin, innere Medizin.
7: Für beide Seiten bedeutet die Kooperation zum einen eine gestärkte Expertise sowie eine bessere und schnellere PatientInnenversorgung bei Unfallszenarien. In diesem Rahmen werden knapp 800 Millionen Euro in den Neubau eines BG-Klinikums am Hauptstandort der Unimedizin investiert, um dort die Gesundheitsversorgung im Traumabereich künftig gemeinsam innovativer zu gestalten und an diesem Standort eine der größten zentralen Notaufnahmen in ganz Deutschland zu schaffen.
8: Wenn ein Schwerstverletzter, egal ob Erwachsener oder Kind, mit dem Hubschrauber nach Halle geflogen wird, ist ja Geschwindigkeit entscheidend. Und im Moment sind wir in der Stadt über zwei Standorte verteilt. Dann wird es wirklich in einer gemeinsamen Notaufnahme, in einem Schockraum, die Behandlung sein. Das heißt, es ist maximale Geschwindigkeit, maximale Expertise. Und das kommt natürlich der Patientenversorgung zugute.
7: Von dieser erhofft man sich, dass sie mithilfe der verstärkten Kooperation auf ein neues Level gehoben wird, wovon nicht nur die Menschen in der Saalestadt, sondern PatientInnen im ganzen Land profitieren sollten. Für die Kliniken selbst werde das gemeinsame Notfallzentrum zudem eine erhebliche Entlastung bedeuten, unter anderem im Rahmen des aktuellen Fachkräftemangels, der auch in Zukunft weiterhin eine Herausforderung darstellen dürfte.
8: Die letzten Jahre haben uns ja auch gezeigt, dass wir krisenresilienter werden sollen und müssen. Also Corona ist so ein Thema. Wir haben eine geopolitische Lage, die nicht einfach ist. Und die BG steht genau für dieses Thema in Kooperation mit Universitätsmedizin bei Großschadenslagen die Bevölkerung priorisiert zu versorgen.

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0: Ein wechselnd bewölkter Himmel bei sehr sommerlichen Temperaturen tritt am Samstagvormittag auf. Die Zahlen werden sich fix erhöhen, sodass wir mittags bei regnerischen Verhältnissen maximal 35 Grad erreichen. Der Niederschlag nimmt zum Abend etwas ab und nachts ist davon nichts mehr zu spüren. Am Sonntag wird es ähnlich, nur mit weniger Regen, bei 28 Grad.
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2: Ein neues Dach für eine alte Kirche. Förderverein und Kirchengemeinde wollen dem Dorf wieder eine Mitte geben. Im Zentrum des Ortes auf einem kleinen Hügel steht die Kirche von Hüttenrode. Oder besser gesagt, ihre Ruine. Zum ersten Mal wurde ein sakraler Bau 1133 in diesem Oberharzer Dorf erwähnt. Nach seinem Verfall begann 1738 ein Neubau, der aber über 10 Jahre auf seine Fertigstellung warten musste. 1749 erfolgte die Einweihung der Kirche mit dem Aufsetzen der Kugel- und Wetterfahne sowie einer Innenausstattung mit Altar, Orgel und Taufstein aus Rübeländer Marmor. Allerdings wird schon 100 Jahre später der schlechte Zustand der Kirche beschrieben und eine Erneuerung der Giebelseite sowie Stützpfeiler wurden notwendig. Da das Gotteshaus nicht beheizbar war, konnte es bis in das 20. Jahrhundert nur in den wärmeren Monaten genutzt werden. Als 1973 ein Blitz in die Turmhaube einschlug, brannte diese aus. Ihre Reste stürzten aufs Dach des Kirchenschiffes und zerstörten es. Ein Abriss der Kirchenruine war mehrmals im Gespräch. 1986 erfolgte dann der Wiederaufbau des Turmdaches und nach der Wende wurde 1991 eine neue Kugel mit Wetterfahne aufgesetzt. Durch die Witterungseinflüsse verfiel aber das Kirchenschiff weiter.
3: Die Geschichte Hüttenrodes ist ja auch die Geschichte Blankenburgs und gerade dieser Brand, der hier in der Kirche ausgebrochen war, der ist ja den Hüttenrödern noch tief verwurzelt in Erinnerung und wir wollen ja hier gemeinsam mit allen Beteiligten und Partnern einen Veranstaltungsort schaffen und von dem profitiert eben nicht nur Hüttenrode, sondern auch Blankenburg, weil das Kirchengebäude in unserem Stadtgebiet in der Form einzigartig ist und ja, man hier ganz anders planen kann, als wenn man eben im Bestand einer Kirche baut. Und ich glaube, das ist auch das Einzigartige und es ist natürlich auch hier der höchste Punkt, quasi nicht nur von Hüttenrode, sondern auch von Blankenburg. Und darum freue ich mich über das Interesse auch der Staatskanzlei, des zuständigen Staatssekretärs, der heute hier kommt. Wir werden gemeinsam besprechen, was können wir noch tun, damit das Projekt erfolgreich umgesetzt wird.
2: Der 2014 gegründete Förderverein Kirche Hüttenrode und die Kirchengemeinde als Eigentümerin der Ruine hatten es sich auf die Fahnen geschrieben, diese Cabrio-Kirche zu erhalten und sie wieder religiös und kulturell neu zu beleben.
4: Hier in dieser Kirche wurden die Mauern saniert, weil sonst würden wir hier gar nicht mehr stehen können. Die Mauern wären wahrscheinlich schon eingestürzt. Wir haben neue Fenster in der Kirche, wir haben neue Türen in der Kirche. Der Unterfußboden wurde eingebaut, die Fundamente für das Dachgerüst sind im Boden. Und als nächstes sollen jetzt das Dachgerüst und das Dach eingebaut werden. Gestartet sind wir mal mit einer etwas futuristischen Variante. Wir wollten gerne die Cabrio-Kirche oder den Charakter der Cabrio-Kirche erhalten und wollten Glas mit integrierten PV auf die Kirche bringen. Aber nach nach Kostenvoranschlägen war diese Variante dann nicht zu realisieren. Und wir sind jetzt bei der Variante, dass wir ein normales Tonziegeldach hier drauf bringen. Auf dieses Dach kommt dann noch eine kommerzielle oder eine konventionelle PV-Anlage.
2: Mit verschiedenen Konzerten, Weihnachtsmärkten und anderen Veranstaltungen wurde in der Vergangenheit schon auf die Förderer und ihr Anliegen aufmerksam gemacht. 12 neue Fenster und 3 Türen konnten dank privater Spender erneuert werden. Strom, Wasser, Abwasser sind bereits verlegt. Aber allein die Mauersanierung kostete 380.000 Euro.
4: Wir sind eigentlich von dem Jahr 2014 an, hatten wir immer große Unterstützer. Und bei der Mauersanierung hat sich da so eine erfolgreiche Gruppe gebildet, die die Finanzierung zusammengestellt hat. Und die haben wir jetzt bei der Dachfinanzierung auch wiederholt. Also im Grunde genommen das Land Sachsen-Anhalt, der Bund, die Lotto Toto GmbH in Sachsen-Anhalt, die Sparkassenstiftung Wernigerode, die Kleinschmidt-Stiftung und dann auch sehr viele Groß- und Kleinspender.
2: Das Dach ist der nächste große finanzielle Posten. Dank der gewährten Bundes- und Landesfördermittel in Höhe von 585.000 Euro wurde das Projekt in Angriff genommen. Für eine Installation der PV-Anlage konnten die Blankenburger Stadtwerke gewonnen werden. Aber trotz der bisher aufgebrachten Eigenmittel von 235.000 Euro sowie Lotto- und Sparkassengelder fehlen noch 70.000.
5: Und das muss man unterstützen, denn das Dorf hält hier zusammen und bewegt was und macht was und macht das Leben lebenswert. Und da braucht man aber auch manchmal Hilfe und deshalb soll man der Staatssekretär herkommen, sich das anschauen und wir reden.
6: Das ist natürlich für den Ort hier ein wichtiger Punkt, die Kirche mitten im Ort. Es ist ein auch in der jetzigen Form, im jetzigen Zustand beeindruckendes bauliches Denkmal und es ist richtig, dass wir alle Anstrengungen unternehmen, dass hier wieder ein Dach drauf kommt, dass dieser Raum wieder genutzt werden kann. Natürlich am Ende als Kulturkirche, aber am Ende auch von der Gemeinde, die ja auch eine nutzende Gemeinde ja wäre.
7: Was raten Sie dem Verein? Wie soll es weitergehen?
6: Ja, ich rate dem Verein, den eingeschlagenen Weg jetzt mit aller Konsequenz fortzusetzen. Es steht ja Fördergeld bereit. Es geht jetzt darum, noch die letzte Lücke zu schließen. Da muss man schauen, ob vielleicht es im Haushaltsvollzug sich Möglichkeiten ergeben. Die allerletzte Möglichkeit wäre natürlich, am Ende auch die letzte Lücke kreditfinanziert zu schließen, sodass am Ende die Gesamtfinanzierung steht. Das ist das Entscheidende.
2: Die Finanzierungslücke muss dringend geschlossen werden, damit aus der Cabrio-Kirche ein witterungsunabhängiger Veranstaltungsraum wird und Hüttenrode seine Mitte wiederbekommt.
8: Neun Jahre im Voraus. Die dritte Buga-Werkstatt.
9: Noch ungefähr 9 Jahre dauert es, bis die Bundesgartenschau in Dessau-Roßlau stattfindet. Doch auch jetzt wird und wurde sich schon intensiv mit der Buga 2035 in der Bauhausstadt beschäftigt. Am 5. und 6. Juni lud die Stadt zur dritten Innovationswerkstatt ein. Das Oberthema diesmal war Kommunikation.
10: Es ging darum, einerseits, was können wir für interessante Geschichten erzählen, die eben Menschen nach Dessau-Roßlau zur Buga locken, die das Ganze interessant machen. Aber es ging auch sehr stark darum, wie nehmen wir die Menschen in Dessau-Roßlau mit? Wie machen wir sie, wie gewinnen wir sie als Mitmacher und Mitmacherinnen? Wie machen wir sie zu Gastgebenden auch für die Buga?
9: Am ersten Tag der Innovationswerkstatt gab es Impulsvorträge und Podiumsdiskussionen mit Experten. Wie zufrieden waren die Organisatoren dabei mit der Bürgerbeteiligung?
10: Ich würde sagen, es ist immer besser geworden im Laufe der 3 Werkstätten. Gestern waren etwa 100 Leute da, die sich die Impulse für Innovationen angehört haben, die die Expertinnen, die wir eingeladen hatten, gegeben haben. Aber vor allem haben wir ganz tolle Menschen, Bürgerinnen und Bürger, die hier über 1,5 Tage in der Werkstatt mitgearbeitet haben und ihr Wissen zu Dessau-Roßlau eingebracht haben und mit dem Wissen der Expertinnen und Experten zusammengebracht haben. Und ich glaube, daraus sind gute Projektideen entstanden.
9: Am 2. Werkstatttag wurden dann die Arbeitsergebnisse im Bauhausmuseum vorgestellt und man zog ein Fazit. Insgesamt wurden 5 Projektideen während der dritten Buga-Werkstatt entwickelt.
10: Eine ging darum, wie können wir wirklich niedrigschwellig auf die Menschen in Dessau-Roßlau zugehen und sie für die Idee, bei der Buga mitzumachen, gewinnen. Sie auch zu informieren überhaupt, dass es möglich ist, mitzumachen. Und da war die Idee, einen Buga-Bauwagen aufzustellen, der durch die Stadtteile fährt und wirklich vor Ort dann die Menschen zum Mitmachen animiert. Eine weitere ganz wichtige Idee war, wirklich die Kinder und Jugendlichen viel stärker anzusprechen, über die Schulen zu versuchen, wirklich alle Kinder und Jugendlichen hier in Dessau-Roßlau zu erreichen, denn schließlich sind diejenigen, die älter werden und quasi, das Ganze stand unter dem Slogan, eine Generation wird Buga, also sie jetzt schon frühzeitig mitzunehmen, damit auch sie sich dann mit diesem Projekt identifizieren und Lust haben, dabei zu sein. Dann ging es auch nochmal um die ganzen Institutionen und Vereine und die Wirtschaft, die ganzen Akteure in der Wirtschaft oder auch in der Kunst und Kultur, auch die alle werden gebraucht für die Buga. Und in einer Projektidee haben wir uns damit beschäftigt, wie wir es schaffen, auch da alle zum Mitmachen zu gewinnen. Und ich glaube, was so ein bisschen über allem Stand heute war, dass aus dem Slogan »Eine Stadt wird Buga« eigentlich »Eine Stadt macht Buga« werden sollte.
9: Bis die Bundesgartenschau dann in der Doppelstadt an Elbe und Mulde stattfindet, geht noch einige Zeit ins Land. Wie gehen die konkreten Vorbereitungen für die Buga 2035 nun nach den drei Werkstätten weiter?
10: Wir werden jetzt erstmal die ganzen Ergebnisse dieser Werkstätten dokumentieren. Es wird ein kleines Heft geben, wirklich, wo alle Ideen nochmal ausführlich beschrieben sind, wo wir auch die Ideen der Bürgerinnen und Bürger, die über die Webseite des Werkraums eingebracht wurden, nochmal für alle zugänglich machen. Und dann ist, glaube ich, ganz klar geworden aus diesen Innovationswerkstätten, dass es eben weitergehen muss und die Projektideen zeigen auf, wie es weitergehen kann, die Menschen in Dessau-Roßlau einzubinden. Und ansonsten muss man natürlich sagen, die Innovationswerkstätten waren ja auch dazu da, Grundsätze und Leitlinien aufzuzeigen, die wichtig sind für die Realisierungswettbewerbe, die von der Stadt jetzt ausgeschrieben werden, um erste Projekte der Buga anzugehen. Und auch da werden wir eben entsprechend das rausfiltern, was dafür wichtig ist.
9: Mit großen Schritten geht Dessau-Roßlau in Richtung der Buga 2035. Was uns genau in 9 Jahren bei der Gartenschau erwartet, ist noch nicht klar. Eines ist aber gewiss, den Weg dahin kann die Stadtgemeinschaft nur gemeinsam gehen.
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0: Ein wechselnd bewölkter Himmel bei sehr sommerlichen Temperaturen tritt am Samstagvormittag auf. Die Zahlen werden sich fix erhöhen, sodass wir mittags bei regnerischen Verhältnissen maximal 35 Grad erreichen. Der Niederschlag nimmt zum Abend etwas ab und nachts ist davon nichts mehr zu spüren. Am Sonntag wird es ähnlich, nur mit weniger Regen, bei 28 Grad.
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0: Showdown in Halberstadt 2. Ein Kuschelfoto geht viral. Eigentlich war es in Halberstadt eine ganz normale Veranstaltung der liberalen Mittelstandsvereinigung. 6 Spitzenpolitiker waren geladen, um die Positionen ihrer Parteien im Wahlkampf zu vertreten. Doch ein Foto von dem Generalsekretär der CDU, Guido Heuer, und dem Spitzenkandidaten Ulrich Siegmund sorgte für ein Erdbeben in der deutschen Medienlandschaft. Dabei ging es um die Frage, ob ein CDU-Politiker zu einem aktuellen AfD-Kandidaten ein gutes Verhältnis haben darf. Von Markus Lanz über Welt-TV bis hin zu zahlreichen anderen sogenannten Leitmedien waren die Meinungen sehr kontrovers. Die meisten Journalisten jedoch

0: fanden das Foto ganz normal.
1: Nun haben die Christdemokraten allerdings ein Problem, denn ein Foto zeigt den CDU-Fraktionschef in kumpelhafter Pose, ausgerechnet mit dem AfD-Spitzenkandidaten.
2: Ein Foto, das ganz Deutschland elektrisiert und das mitten im Landtagswahlkampf für jede Menge Wirbel in der CDU Sachsen-Anhalts sorgt. Ein Lächeln, ein Mikrofon und eine sehr freundliche, fast schon vertraute Geste. Und schon steht die Debatte über die sogenannte Brandmauer zur AfD wieder ganz im Mittelpunkt.
3: Ein Foto, das Herrn Siegmund, also Ulrich Siegmund, den Spitzenkandidaten der AfD, und Guido Heuer, den Fraktionschef der CDU, im Landtag von Sachsen-Anhalt zeigen. Man sagt, das ist der Beleg für das Ende der Brandmauer. Da kungeln zwei miteinander. Nichts könnte weiter von der Wirklichkeit entfernt sein.
4: Das ganze Wochenende waren ja irgendwie die Medien und auch die Politikszene so sehr damit beschäftigt, ein Foto zu analysieren, auf dem eben zu sehen ist, wie der Landtagsfraktionschef der CDU in Sachsen-Anhalt sehr nahe und sehr gesellig an seinem AfD-Kontrahenten Ulrich Siegmund sitzt. Ganz normale Menschen würden sie denken, ja, das ist ein normales Foto, aber natürlich die Brandmauerherzen brennen lichterloh, also Grüne und Linke, die kriegen sie gar nicht mehr ein. So, wo ist die Abgrenzung? Und ich frage mich mal, wie sie sich das vorstellen. Also glauben die, wenn da jetzt der Guido Heuer, so heißt der CDU-Mann, den AfD-Mann berührt, dass da irgendwie beide in Flammen aufgehen? Oder?
0: Wie war aber die Stimmung wirklich vor Ort? Alle diskutierten über ein Foto von einer Veranstaltung, wo sie selbst nicht dabei waren. Wir aber schon. Das sogenannte Kuschelfoto entstand in einer Situation, wo alle auf dem Podium und auch das Publikum sich über vorhergehende ironische Aussagen amüsierten. Die Aufnahme zwischen Guido Heuer und Ulrich Siegmund fand im Bruchteil einer Sekunde statt und spiegelt keineswegs die zweistündigen hitzigen Diskussionen zwischen den Kandidaten wider. Denn gekuschelt wurde unter den Teilnehmern in den zwei Stunden nicht.
5: Und einen Satz gestatten Sie mir noch. Aber ja, ich muss Ihnen widersprechen, diesen Pessimismus, man kann es nicht zurückdrehen, das teile ich überhaupt nicht. Ist denn jetzt Ihr Lösungsansatz, den Kopf in den Sand zu stecken und zu sagen, wir lassen alles so weitermachen? Die CDU hält, und da muss ich Ihnen recht geben, an allen Fehlentscheidungen noch weiter fest. Wir haben nach wie vor das Heizungsgesetz, wurde alles vor der Wahl versprochen, wird abgeschafft, haben wir immer noch. CO2-Steuer weiter ausufern, wir haben eine Lkw-Maut, alles CDU-Themen. Und das lähmt unseren Mittelstand. Und Herr Heuer, wir brauchen einfach Freiheit für den Mittelstand. Und die letzte Sache nochmal, das ist mir ein ganz inneres Bedürfnis, da bin ich übrigens auf Ihren neuen potenziellen Koalitionspartner, denn es war ja ein weiterer Satz, mal gespannt, ab September, Frau Hohmann. Es gibt keinen Hahn irgendwo an der Wand, wo einfach Geld rauskommt, wenn man das aufdreht, was man dann wieder Gießkanne umverteilen kann. Das müssen Leute erwirtschaften. Wenn man ein Unternehmen so führen würde, wie Sie Politik machen würden, könnte man Insolvenz anmelden. Das ist eine Insolvenzverschleppung. Demzufolge Freiheitsunternehmen.
6: Ja, es gibt ein berühmtes Foto, was in Halberstadt gemacht wurde. Jetzt haben viele drüber geredet, aber niemand war da. Sie waren da, wie haben Sie das selber empfunden?
7: Ja, ich persönlich finde, dass es eine Frechheit ist, dass da jetzt so ein Bohai drum gemacht wird um dieses Foto. Denn wenn man dabei gewesen wäre und nicht nur das stille Foto sieht, dann würde man sehen, dass Herr Heuer eigentlich dem Herrn Siegmund in dem Moment widerspricht und das quasi direkt, deswegen greift er sich das Mikro. Und ja, die beiden haben gelacht, okay, es war am Ende eine einigermaßen humorvolle Situation, aber trotzdem, wenn man es politisch auslegen will, dann war es keine Kumpanei, sondern genau das Gegenteil. Das sieht man auf dem Foto natürlich nicht und deswegen ist es schade, dass einfach mit einem Bild irgendwie Stimmung gemacht wird und dann was behauptet wird, was mit der Realität tatsächlich gar nichts zu tun hat. Wenn man sich den Rest der Veranstaltung anguckt, hat sich, denke ich, Herr Heuer ganz klar auch von der AfD abgegrenzt.
8: Na, man sieht mal schnell wieder, wie das gehen kann, dass ein Foto total missinterpretiert wird. Das war ein Wahlforum, was ich gut finde, wenn im Harzkreis auch, in dem Fall meine ich in Halberstadt war es gewesen, über die Themen der Parteien diskutiert wird, wie man Deutschland verändern will, Deutschland besser machen will, Sachsen-Anhalt vor allen Dingen besser machen will. Und dann ein Foto so dargestellt wird, als würde es da irgendwie eine Verbrüderung geben. Also ich habe mich da schon sehr gewundert, dass es wieder mal nicht um Inhalte ging bei der Diskussion um das Foto, sondern ausschließlich um das Foto selbst.
0: Bilder haben eine Menge Macht. Doch in diesem Fall wurde von vielen Medienvertretern versucht, einen Skandal herbeizuführen, den es so nie gegeben hat. Gott sei Dank sind viele renommierte Journalisten darauf nicht reingefallen und haben das Foto so kommentiert, wie es sein sollte. Ein ganz normales Bild, ohne jegliche Bedeutung.
9: Gerichtsprozess. Juwelierüberfall mit einem Hammer.

0: Schmuck im Gesamtwert von knapp 4.000 Euro entwendet zu haben. Als ein Passant versucht hatte, ihn aufzuhalten, soll der Angeklagte den Hammer bedrohlich in dessen Richtung gehalten haben, um die Festhalteversuche zu unterbinden. Anschließend soll er mit der Beute geflüchtet sein. Am 16. Februar 2026 stellte sich der Angeklagte beim Landeskriminalamt in Magdeburg und erklärte, für die genannte Tat verantwortlich zu sein. Die Verhandlung wird in den kommenden Tagen fortgeführt.
1: Das sind die Themen. Wahlkampfauftakt der Partei Die Linke.
2: Auch die Partei Die Linke hat nun den Wahlkampf offiziell eröffnet, auch wenn man sich, wie Spitzenkandidatin Eva von Angern ausführte, bereits seit einem Jahr im Wahlkampfmodus befindet. Zeit, die man nutzte, um mit den Bürgern ins Gespräch zu kommen, und die Ergebnisse dieser Bemühungen sollen sich in den Claims auf den Plakaten wiederfinden, mit denen nun auch Die Linke das Land zupflastern will. Als erstes fällt auf, dass es dieser Partei sehr wichtig ist, dafür nur Themen zu wählen, die man als Parlamentarier in einem Landesparlament auch wirklich beeinflussen kann. Auch wenn klar ist, dass andere Parteien das nicht machen und sich auf Themen konzentrieren, die eigentlich auf Bundesebene entschieden werden, wie zum Beispiel die Steuer oder die Ausländerpolitik. Und deswegen legt die Partei Die Linke ihren Schwerpunkt auf folgende Themen.
3: Also es gibt tatsächlich drei Themen, die für mich, aber auch für meine Partei am wichtigsten ist. Das eine ist die Verbesserung in der Bildung, beginnend in der Kita. Also tatsächlich, wir müssen an den Personalschlüssel ran, um Kinder besser für die Zukunft vorzubereiten und auch schon in der Kita, also tatsächlich bestmöglich zu fördern. Und natürlich müssen wir gucken, wie wir Schulen weiterentwickeln und zukunftsfest machen, weil so wie es ist, kann es auch in dem Bereich nicht bleiben. Ein weiteres Thema ist die Gesundheitsversorgung. Wir müssen es schaffen, bei 75% der Menschen, die im ländlichen Raum sind, dass es nicht eine Gefährdung ist, wenn man einen Herzinfarkt im ländlichen Raum bekommt, dass es zum Tode führen muss, sondern eine Grundversorgung, eine Nähe zu den Notaufnahmen, sie muss zeitnah erfolgen können. Und deswegen setzen wir auf den Erhalt der Krankenhäuser. Und ich sage auch ganz klar, wir schrecken auch nicht vor der Forderung nach einer Enteignung von privaten Krankenhäusern zurück, weil Krankenhäuser haben den Zweck, Menschen gesund zu machen und nicht Profite zu machen. Und ein dritter Punkt, der ist mir sehr, sehr wichtig, ist eine bessere finanzielle Ausstattung der Kommunen. Kommunen sind nicht ohne Grund das Herz der Demokratie. Sie wissen, was die Menschen vor Ort brauchen. Und dort wird der Mangel als erstes ganz deutlich. Das sind nicht nur wie in Magdeburg zusammenfallende Brücken, sondern das ist eben auch der ÖPNV, der nur ein, zweimal am Tag in die eine und in die andere Richtung fährt. Das sind fehlende Dorfgemeinschaftshäuser und wir haben parallel das Problem, dass die Dorfkneipen zumachen. Das heißt, es gibt kaum noch die Chance, für Menschen zueinander zu kommen. Und wenn Menschen nicht mehr miteinander was Gemeinsames erleben, keine Austauschmöglichkeiten haben, dann ist das ein erheblicher Schaden für das soziale Zusammensein.
2: Mit der Kampagne werden nun nicht nur die Direktkandidaten der einzelnen Wahlkreise in den kommenden Monaten Wahlkampf betreiben, denn im Grunde verdeutlicht sie auch eine Kontinuität der Partei, die sich ihre Ziele nicht erst für einen Wahlkampf definiert. Und dazu gehört nun auch eine linke Definition von Heimat.
3: Ich finde, sie ist dort, wo sie hingehört, nämlich sie ist für alle da. Und es sollte niemals passieren, dass eine rechtsextreme Partei diesen Namen okkupieren darf, sondern Menschen mit Behinderungen, Frauen, Männer, queere Menschen. Sie alle gehören zu unserer Heimat, zu Sachsen-Anhalt. Und deswegen ganz bewusst, Heimat ist für alle da.
2: Die Kampagne bietet nun den Rahmen auch für die geplanten Wahlkampfveranstaltungen, die in ein paar Tagen in Magdeburg ihren Anfang nehmen sollen.
3: Wir haben ganz viel Unterstützung von unseren drei Silberlocken, Dietmar Bartsch, Bodo Ramelow und Gregor Gysi. Gregor Gysi kommt am 22. Juni, 15 Uhr nach Olven 1. Da wird er den Wahlkampfauftakt mit mir gestalten. Heidi Reicheneck kommt mehrfach nach Sachsen-Anhalt. Und wir werden ganz viel vor Ort sein, weil das ist das Entscheidende. Ja, wir machen Social Media. Macht übrigens auch richtig Spaß, Social Media. Aber das direkte Gespräch vor Ort, das ist durch nichts zu ersetzen.
2: Eines fällt allerdings auf. Die Linke wäre wahrscheinlich nicht die Linke, wenn sie nicht ein klares Feindbild hätte. Und sie hat es auf dieser Veranstaltung auch klar formuliert. Neben rechtsradikalen Parteien sind es aber auch vor allem die Unternehmen, die man als Gegner ausmacht.

0: Insofern waren von ihren Fans hier bejubelte Versprechungen zu höheren Löhnen einfach zu machen. Schließlich müssen diese ja nicht von der Partei erwirtschaftet werden.
1: Stadtradeln auf den Sattel bis zum 28. Juni.
2: Vom 8. bis zum 28. Juni steht in Dessau-Roßlau wieder ein ganz bestimmtes Fortbewegungsmittel im Fokus. Das Fahrrad. Die Stadt und der ADFC Dessau laden alle Bürger dazu ein, beim diesjährigen Stadtradeln teilzunehmen und so viele Strecken wie möglich mit dem Rad zu absolvieren.
3: Es lohnt sich immer teilzunehmen. Fahrradfahren muss man erleben. Fahrradfahren ist einfach eine Aktivität, die Spaß macht, auch mit der Familie, mit den Kindern. Also Fahrrad ist einfach was Aktives, das ist nichts Passives, wie im Auto sitzen und alles an sich vorbeiziehen zu lassen. Man ist draußen. Das ist also ein Punkt, das lohnt sich immer. Und diesmal lohnt es sich natürlich auch, ein bisschen Kilometer zu sammeln. Am Schluss gibt es ein paar Preise für die kilometerstärkste Gruppe, für die kilometerstärksten Einzelfahrer. Und natürlich wollen wir auch sehen, dass wir Dessau im Ranking der Städte in unserer Größenordnung mal wieder nach vorne kriegen.
2: 2025 nahmen über 2000 Radler aus der Stadt an der Aktion teil und fuhren ca. 363.000 Kilometer mit dem Rad. In den vergangenen Jahren fand das Stadtradeln immer im September statt. Mit der Verlegung in den Sommer hofft man nun auf noch mehr Teilnehmer. Startschuss für das diesjährige Stadtradeln war ein Fahrradkorso am 8. Juni, welcher um 17 Uhr auf dem Marktplatz startete. Weitere derartige Touren sollen jetzt noch folgen.
3: Dann bieten wir jeden Mittwoch um 17.30 Uhr am Seminarplatz unsere Bike Shorts an. Das sind kleine Fahrradtouren, die wir zusammen mit den Studenten, die am Campus sind, fahren wollen. Die dauern ungefähr eine Stunde. Also da kann man Kilometer sammeln und jeden Freitag sind wir hier um 17 Uhr auf dem Marktplatz und fahren das Genussradeln, also auch eine Stunde. Und da ist die Besonderheit halt dran, dass wir mit Polizeibegleitung fahren. Das heißt, wir fahren auf den Verkehrsflächen, die sonst vielleicht nur für die Kraftfahrzeuge frei sind. Und dann haben wir noch am 13. eine Tour nach Burg, die Rolandfahrt im Angebot. Also es ist ein vielfältiges Angebot, was diesmal steht, um hier ein paar Kilometer für unsere Stadt zusammenzukriegen. Wir haben dieses Jahr uns noch was ausgedacht. Und zwar gibt es ja Familien, die mal eine größere Tour fahren wollen, vielleicht auch mal probieren wollen, in Urlaub zu fahren mit dem Fahrrad, mit den Kindern. Damit man sich da nicht gleich eine komplette Ausrüstung für 500, 600 Euro kaufen muss, haben wir jetzt solche Fahrradtaschen sozusagen ausleihbar bei uns. Die besteht aus zwei Packtaschen, einer Lenkertasche, Luftpumpe, Erste-Hilfe-Set, Flickset. Und noch ein bisschen Beratung kann er von uns auch mitbekommen, wenn er das braucht.
2: Auch das Anhaltische Theater freut sich aufs Stadtradeln und ist wieder mit einem eigenen Team vertreten. Die Kultureinrichtung hat sich zudem noch etwas Besonderes einfallen lassen.
4: Nächste Woche am Donnerstag, das ist der 18. Juni, da haben wir Sinfoniekonzert 20 Uhr und zwar vor dem Mausoleum im Tierpark. Und da laden wir alle Stadtradler ein, bringen sie Helm und Klingel und Glocke mit. Wir spielen vor dem Konzert kurz vor 8 das Bicycle Race von Queen und da laden wir sie ein, mit zu klingeln auf mein Zeichen. Das ist nochmal eine kleine, ja, was Besonderes vor dem Konzert, direkt auf dem großen Podium mit der Anhaltischen Philharmonie.
2: Wie in jedem Jahr gibt es auch wieder sogenannte Stadtradelstars. Oberbürgermeister Dr. Robert Reck ist einer davon.
5: Ich glaube, es ist kein Geheimnis, dass ich passionierter Radfahrer bin und wenn es irgendwie geht, in unserer Stadt mit dem Fahrrad unterwegs bin. Heute auch mal mit Helm, wegen der Vorbildwirkung und dem Schutz, wenn man doch zügig durch die Stadt fährt, ist ein Helm auch ganz hilfreich. Und vielleicht gelingt es ja auch in diesem Jahr wieder, zahlreiche Menschen für das Stadtradeln zu begeistern. Es sind Rekorde zu toppen. In den zurückliegenden Jahren war die Teilnahme immer erfreulich hoch. Und das Stadtradeln steht eben dafür, dass das Radfahren in unserer Stadt oder in unserem gesamten Land eben eine wichtige Form der Fortbewegung ist, dass es Spaß macht und dass natürlich auch bei der Gestaltung von Wegen, von Verkehrsverbindungen eben auch immer an die Bedürfnisse der Radfahrerinnen und Radfahrer gedacht werden soll. Wir haben in unserer Stadt schon viel getan zur Förderung des Radverkehrs. Wenn ich beispielsweise die gerade frisch neu gestaltete Fahrradverbindung in der Albrechtstraße anführen kann oder auch andere Radwege, die in unserer Stadt schon instand gesetzt worden sind, dann sieht man, dass das Fahrradfahren auch eine Priorität hat. Und ich freue mich sehr, dass in unserer Stadt eben auch alle Generationen radeln. Vom ganz kleinen Mitbürger angefangen bis hoch zum Senior oder zur Seniorin.
2: Dass Radfahren allen Generationen Spaß macht, zeigt sich auch am zweiten Stadtradelstar in diesem Jahr. Mikko Schwander ist Schüler am Gymnasium Philanthropinum. Er ist passionierter Radfahrer und dadurch unabhängig von seinen Eltern und dem Busfahrplan. Am Stadtradeln hat er schon dreimal teilgenommen und freut sich in diesem Jahr, einer der Stadtradeln-Stars zu sein.
6: Ich wollte es halt mal ausprobieren. Ich radelte für die Young Bikers. Das ist ein Team von meiner Freundesgruppe. Ich bin dieses Mal leider nicht Team-Captain. Aber ich habe das Team eigentlich schon gegründet. Letztes Jahr bin ich so an die 300 Kilometer gekommen.
2: Für das diesjährige Stadtradeln hat sich der junge Radfahrer ein ganz klares Ziel gesetzt.
6: Naja, ich würde schon gerne ein bisschen schneller, bisschen mehr Kilometer haben als Robert Reck.
2: Definitiv ein Ansporn für das Stadtoberhaupt, sich in diesem Jahr auch kräftig ins Zeug zu legen. Wer jetzt selber Lust bekommen hat, am Stadtradeln teilzunehmen, kann das ganz einfach online machen.
3: Man muss sich dort anmelden, eine App runterladen und dann lässt man die App entweder mitlaufen oder trägt seine Kilometer händisch ein. Also man kann jederzeit einsteigen und dann ist es unkompliziert und die gefahrenen Kilometer werden gesammelt und werden sozusagen auf die Stadt angerechnet. Wäre natürlich schön, wenn sich möglichst viele Teams bilden. Zusammen macht die Sache auch noch mehr Spaß oder vielleicht auch mal im Team den kleinen Wettbewerb machen. Mal gucken immer, wer gerade ein bisschen mehr Kilometer gesammelt hat, so eine kleine Challenge machen. Also das ist schon so auch für die Schulen oder wir haben sogar Kitas dabei gedacht, dass das alles so ein bisschen in Zusammenarbeit und als Gruppe funktioniert. Ja, das Gruppenerlebnis ist schon schön, wenn das dann auch mit durchkommt.
2: Wer keine Gruppe hat, kann sich einem offenen Team anschließen und so auch die eigenen Werte mit anderen vergleichen. Aber auch eine Teilnahme als Einzelfahrer ist möglich. Hauptsache, man macht mit und fährt noch bis zum 28. Juni so viele Kilometer wie möglich mit dem Rad.
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0: Ein wechselnd bewölkter Himmel bei sehr sommerlichen Temperaturen tritt am Samstagvormittag auf. Die Zahlen werden sich fix erhöhen, sodass wir mittags bei regnerischen Verhältnissen maximal 35 Grad erreichen. Der Niederschlag nimmt zum Abend etwas ab und nachts ist davon nichts mehr zu spüren. Am Sonntag wird es ähnlich, nur mit weniger Regen, bei 28 Grad.
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0: Sprechertreffen in der Welterbestadt. Erfahrungsaustausch in der Schlossmühle Quedlinburg. Im Hotel Schlossmühle in Quedlinburg trafen sich auf Einladung des Kreisvorsitzenden der CDU im Harzkreis, Uli Thomas, alle wirtschaftspolitischen Sprecher und Sprecherinnen aus allen Bundesländern in Deutschland. Ein Traditionstreffen, bei dem sich die Sprecher einmal pro Halbjahr treffen, um sich über aktuelle wirtschaftspolitische Themen zu unterhalten, Erfahrungen auszutauschen und Ideen zu entwickeln.
1: Wir waren oben auf dem Stiftsberg, haben die Kirche anschauen können, haben die Historie der Stadt erkunden können, die reiche Geschichte. Und man kann wirklich stolz sein auf das, was hier da ist. Zu Recht ist das UNESCO-Welterbe.
2: Also ich war jetzt noch nie hier in der Stadt und ich fand es sehr interessant, die Stadt kennenzulernen, zu sehen, was hier alles auch in den letzten Jahrzehnten, und uns wurde das dargelegt, passiert ist. Unheimlich natürlich ein Charme, auch mit den vielen Fachwerkhäusern. Ich komme persönlich auch aus einer Stadt, wo es ein paar Fachwerkhäuser in der Altstadt
3: gibt. Aus welcher?
2: Aus Lauda Königshofen im Taubertal. Aber natürlich diese Vielfalt und diesen Gesamtcharme der Stadt, war heute Morgen nochmal eine Runde Joggen dann auch durch die Stadt hier, ist einfach traumhaft. Also wirklich schön und ich glaube auch dadurch natürlich für Touristen unheimlich attraktiv.
0: Nach einer Erkundungstour der Welterbestadt ging es für die einzelnen Sprecher und Sprecherinnen in die Tagung. Friedrich Merz befindet sich noch immer in großer Kritik und gilt bei einigen als nicht besonders beliebt. Die AfD hat, besonders in Sachsen-Anhalt, deutlich mehr Wähler dazugewinnen können und steht kurz davor, eine absolute Mehrheit zu erreichen. In den anderen Bundesländern sieht es anders aus. Da scheinen die Altparteien erste Wahl zu sein.
4: Also als Rheinland-Pfälzer sage ich erstmal, wir haben am 22. März bei der Landtagswahl ja gezeigt, man kann auch als CDU Wahlen gewinnen. Wir werden Rheinland-Pfalz nach 35 Jahren die SPD ablösen und den Ministerpräsidenten stellen. Das geht natürlich sehr wohl. Wirtschaft war eins der zentralen Themen, auch in Rheinland-Pfalz beim Landtagswahlkampf. Wir haben die Wahl deutlich gewonnen und von daher bin ich ganz zuversichtlich, wenn wir das, was wir an wirtschaftlichem Know-how und Kompetenz haben, noch besser kommunizieren und wenn unser Koalitionspartner im Bund auch mitzieht, dann können wir Deutschland auch wirtschaftlich wieder so stark machen, wie wir es brauchen, um die vielen Aufgaben, die vor uns liegen, auch finanzieren zu können.
3: Hier in Sachsen-Anhalt ist die AfD besonders stark. Könnten Sie vielleicht ein paar Tipps mitbringen, wie man die AfD bekämpfen kann?
4: Also da tut man sich natürlich immer schwer, den Kolleginnen und Kollegen in den einzelnen Bundesländern, gerade auch, sag ich mal, in den neuen Bundesländern Tipps zu geben. Da halte ich mich sehr zurück. Wir haben in Rheinland-Pfalz auch ein Anwachsen der AfD gehabt. Das war das beste Ergebnis in den westlichen Bundesländern. Es bleibt dabei. Wir müssen zeigen als Demokraten, wir finden die richtigen Antworten und wir können auch liefern. Und dafür müssen die demokratischen Kräfte aber zusammenarbeiten und manchmal auch die Parteiinteressen etwas hinten anstellen und sagen, nein, es ist wichtig, Überzeugungsarbeit zu leisten. Und den Menschen deutlich zu machen, die Probleme sind ja da, aber wir können sie lösen.
2: Die AfD zieht natürlich unheimlich den Frust der Leute an sich. Also die Leute, die enttäuscht sind, die vielleicht gerade um ihren Arbeitsplatz bangen oder vielleicht ihren Arbeitsplatz verloren haben, die fragen sich natürlich, was wird aus mir? Und dann sagen die, naja, jetzt haben wir eine Ampel erlebt im Bund, die war nichts. Jetzt erleben wir gerade eine Regierung unter Führung der CDU mit der SPD zusammen. Die diskutieren auch eifrig über Reformen und was zu tun ist. Und manchmal schleicht sich dann vielleicht der Eindruck ein, die können es nicht. Und ich glaube, man muss daran arbeiten, dass wir es vernünftig machen, dass wir aber auch gut kommunizieren, dass die Leute auch merken, was wir konkret tun und wie dann das auch Auswirkungen hat vor Ort. Und die AfD kannst du eigentlich nur mit guter Politik schlagen. Gut arbeiten, verlässlich arbeiten. Ich merke bei uns in Baden-Württemberg, wir haben ja die Grünen als Regierungspartner, es wird da auch hinter den

0: den Kulissen oft heftigst gestritten über Inhalte und auch über die Ausrichtung, aber es bleibt sehr geräuschlos nach außen und man arbeitet harmonisch. Und ich glaube, das ist auch dann ein Faktor. Wir sind jetzt beide Parteien ja mit 2/3 Mehrheit ausgestattet worden bei der letzten Wahl im März, wo dann die Leute schon auch merken, die streiten zwar um Inhalte, aber am Ende machen sie es gemeinsam fürs Land. Ich glaube, das ist sehr wichtig.
1: Ein weiteres Hauptthema beim Sprechertreffen war, welche Ideen und Erfahrungen aus Sachsen-Anhalt geteilt und in die einzelnen Bundesländer mitgegeben werden können. Und das auch umgekehrt.
2: Wir haben gehört, dass Sachsen-Anhalt beispielsweise bei der Kinderbetreuung, bei Schulen und so weiter durchaus ganz weit nach vorne kommt. Wir haben gesehen hier dieses Ambiente dieser Stadt, das unglaublich einladend ist. Ich glaube, wir können im Bereich Tourismus noch viel mehr tun. Wir müssen Flächen zur Verfügung stellen, in ganz Deutschland, aber auch hier in Sachsen-Anhalt, damit Wirtschaft florieren kann, dass sich neue Betriebe, neue Arbeitsplätze ansiedeln können. Wir sind hier im Herz Deutschlands und auch ein Stück weit Europas. Und diese günstige Lage müssen wir ausnutzen. Auch was Bildung, Forschung, Entwicklung anbelangt, lernen wir gegenseitig voneinander. Und nicht nur Sachsen-Anhalt hat Probleme, auch Baden-Württemberg, wo ich herkomme, hat große Probleme. Wir sind in Baden-Württemberg im Moment beim Wirtschaftswachstum schlechter als Sachsen-Anhalt aufgestellt. Aber wir haben einen Wettbewerbsföderalismus und wir untereinander stellen wir uns so auf, dass wir uns miteinander auch messen und wir wollen dann jeweils zu den Besten gehören.
3: Wo hat es denn heute die größten Übereinstimmungen gegeben?
4: Nun, in der Betrachtung der allgemeinen Situation. Wir wissen aufgrund der geopolitischen Dinge, dass wir im schweren Fahrwasser sind. Wir wissen darum, dass wir hier viele Industriearbeitsplätze täglich verlieren. Und wir erwarten endlich ein Gegensteuern. Und es gibt auch die klare Forderung nach Berlin, jetzt hier die Dinge auf den Weg zu bringen, die dafür sorgen sollen, dass wir wieder in ein sicheres und zukunftsträchtiges Fahrwasser kommen. Es besteht eine große Einigkeit, dass gerade die Wirtschaft das zentrale Thema ist. Geht es der Wirtschaft gut, geht es auch den Menschen gut? Geht es der Wirtschaft schlecht, ist zunächst die Stimmung schlecht und dann alles Weitere kommt dann auch im negativen Sinne hinterher. Das ist eigentlich das, wo wir einhellig der Meinung sind, hier muss jetzt gehandelt werden und das vor allen Dingen aus Berlin.
3: Es gab ja schon die ersten prominenten CDU-Stimmen, die gesagt haben, diese Koalition hält keine 4 Jahre mehr. Wie sieht das der Vorsitzende der CDU hier im Harzkreis?
4: Nun, ich erwarte von allen Beteiligten, und ich bin jahrelang auch in vielen Koalitionen gewesen, im Land und auch woanders. Ein Koalitionspartner muss beweglich sein. Man darf sich nicht vermanifestieren in bestimmten Positionen, die man dann als unverhandelbar deklariert. Ich erwarte von der SPD im Sinne einer gesunden wirtschaftlichen Entwicklung im Land wie auch Berlin mehr Bereitschaft, neue Wege mitzugehen, die Reformen nicht nur zu diskutieren, sondern auch zum Abschluss zu bringen und vor allen Dingen nicht immer gegenseitig die Erklärung, wie schlimm das alles ist, sondern nur gemeinsam werden wir dieses Land voranbringen, nur gemeinsam werden wir das Land wieder auf Kurs bringen. Und da sollte sich auch die SPD ihrer Verantwortung im Land und vor allen Dingen auch im Bund immer bewusst sein. Das ist hier kein Gegeneinander, wie man manchmal das Gefühl hat, gerade in der öffentlichen Diskussion. Es ist ein Miteinander. Man hat sich mal entschieden, miteinander Politik zu machen. Und das vermisse ich. Und die Hoffnung stirbt zum Schluss. Und ich glaube, wenn das gelingt, dass man das miteinander findet, dann wird auch diese Koalition halten.
1: Das halbjährige Sprechertreffen in der Welterbestadt Quedlinburg hat gezeigt, wie wichtig der Austausch zwischen den einzelnen Bundesländern ist und dass man nur zusammen etwas bewegen kann. Denn selbst wenn man gegeneinander im Wettbewerb steht, kann man immer noch voneinander lernen.
5: Kooperationsvertrag. Ausbau zwischen Kliniken.
6: Bereits im Jahr 2019 schlossen sich das Uniklinikum Halle und das BG-Klinikum Bergmannstrost für eine strategische Partnerschaft zusammen, um besser für die zentralen Herausforderungen des Gesundheitswesens gewappnet zu sein und die medizinische Versorgung im Land langfristig und nachhaltig zu stärken. Diese Zusammenarbeit soll nun weiter intensiviert werden, was jedoch nicht ohne die entsprechende Unterstützung seitens der Politik möglich ist. Weshalb sich am Freitag neben dem Oberbürgermeister der Saalestadt

0: Zahlreiche VertreterInnen der Landesregierung im Löwengebäude der Martin-Luther-Universität eingefunden hatten, um dort eine Absichtserklärung für den Ausbau der Kooperation zwischen der Unimedizin und den BG-Kliniken zu unterzeichnen. Hintergrund hierfür war unter anderem die Krankenhausreform, die darauf abzielt, dass die Kliniken sich spezialisieren, zentralisieren und damit verbunden außerdem miteinander kooperieren.
1: Das heißt, dass jeder seine Expertise einbringt und man gemeinsam dadurch die Patientenversorgung verbessert. In diesem speziellen Fall bedeutet das, dass die BG-Kliniken, die eine absolute Expertise im traumatologischen, im Traumaunfallwiederherstellungsbereich haben, dies kombinieren mit dem breiten Spektrum der interdisziplinären Medizin an Universitätskliniken. Das heißt HNO, Augen, Kindermedizin, innere Medizin.
0: Für beide Seiten bedeutet die Kooperation zum einen eine gestärkte Expertise sowie eine bessere und schnellere PatientInnenversorgung bei Unfallszenarien. In diesem Rahmen werden knapp 800 Millionen Euro in den Neubau eines BG-Klinikums am Hauptstandort der Unimedizin investiert, um dort die Gesundheitsversorgung im Traumabereich künftig gemeinsam innovativer zu gestalten und an diesem Standort eine der größten zentralen Notaufnahmen in ganz Deutschland zu schaffen.
1: Wenn ein Schwerstverletzter, egal ob Erwachsener oder Kind, mit dem Hubschrauber nach Halle geflogen wird, ist ja Geschwindigkeit entscheidend. Und im Moment sind wir in der Stadt über zwei Standorte verteilt. Dann wird es wirklich in einer gemeinsamen Notaufnahme, in einem Schockraum, die Behandlung sein. Das heißt, es ist maximale Geschwindigkeit, maximale Expertise. Und das kommt natürlich der Patientenversorgung zugute.
0: Von dieser erhofft man sich, dass sie mit Hilfe der verstärkten Kooperation auf ein neues Level gehoben wird, wovon nicht nur die Menschen in der Saalestadt, sondern PatientInnen im ganzen Land profitieren sollten. Für die Kliniken selbst werde das gemeinsame Notfallzentrum zudem eine erhebliche Entlastung bedeuten, unter anderem im Rahmen des aktuellen Fachkräftemangels, der auch in Zukunft weiterhin eine Herausforderung darstellen dürfte.
1: Die letzten Jahre haben uns ja auch gezeigt, dass wir krisenresilienter werden sollen und müssen. Also Corona ist so ein Thema. Wir haben eine geopolitische Lage, die nicht einfach ist. Und die BG steht genau für dieses Thema in Kooperation mit Universitätsmedizin bei Großschadenslagen die Bevölkerung priorisiert zu versorgen.

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0: Ein wechselnd bewölkter Himmel bei sehr sommerlichen Temperaturen tritt am Samstagvormittag auf. Die Zahlen werden sich fix erhöhen, sodass wir mittags bei regnerischen Verhältnissen maximal 35 Grad erreichen. Der Niederschlag nimmt zum Abend etwas ab und nachts ist davon nichts mehr zu spüren. Am Sonntag wird es ähnlich, nur mit weniger Regen, bei 28 Grad.
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2: Ein neues Dach für eine alte Kirche. Förderverein und Kirchengemeinde wollen dem Dorf wieder eine Mitte geben. Im Zentrum des Ortes auf einem kleinen Hügel steht die Kirche von Hüttenrode. Oder besser gesagt, ihre Ruine. Zum ersten Mal wurde ein sakraler Bau 1133 in diesem Oberharzer Dorf erwähnt. Nach seinem Verfall begann 1738 ein Neubau, der aber über 10 Jahre auf seine Fertigstellung warten musste. 17

0: 1949 erfolgte die Einweihung der Kirche mit dem Aufsetzen der Kugel- und Wetterfahne sowie einer Innenausstattung mit Altar, Orgel und Taufstein aus Rübeländer Marmor. Allerdings wird schon 100 Jahre später der schlechte Zustand der Kirche beschrieben und eine Erneuerung der Giebelseite sowie Stützpfeiler wurden notwendig. Da das Gotteshaus nicht beheizbar war, konnte es bis in das 20. Jahrhundert nur in den wärmeren Monaten genutzt werden. Als 1973 ein Blitz in die Turmhaube einschlug, brannte diese aus. Ihre Reste stürzten aufs Dach des Kirchenschiffes und zerstörten es. Ein Abriss der Kirchenruine war mehrmals im Gespräch. 1986 erfolgte dann der Wiederaufbau des Turmdaches und nach der Wende wurde 1991 eine neue Kugel mit Wetterfahne aufgesetzt. Durch die Witterungseinflüsse verfiel aber das Kirchenschiff weiter.
1: Die Geschichte Hüttenrodes ist ja auch die Geschichte Blankenburgs und gerade dieser Brand, der hier in der Kirche ausgebrochen war, der ist ja den Hüttenrödern noch tief verwurzelt in Erinnerung und wir wollen ja hier gemeinsam mit allen Beteiligten und Partnern einen Veranstaltungsort schaffen und von dem profitiert eben nicht nur Hüttenrode, sondern auch Blankenburg, weil das Kirchengebäude in unserem Stadtgebiet in der Form einzigartig ist und ja, man hier ganz anders planen kann, als wenn man eben im Bestand einer Kirche baut. Und ich glaube, das ist auch das Einzigartige und es ist natürlich auch hier der höchste Punkt, quasi nicht nur von Hüttenrode, sondern auch von Blankenburg. Und darum freue ich mich über das Interesse auch der Staatskanzlei, des zuständigen Staatssekretärs, der heute hier kommt. Und wir werden gemeinsam besprechen, was können wir noch tun, damit das Projekt erfolgreich umgesetzt wird.
0: Der 2014 gegründete Förderverein Kirche Hüttenrode und die Kirchengemeinde als Eigentümerin der Ruine hatten es sich auf die Fahnen geschrieben, diese Cabrio-Kirche zu erhalten und sie wieder religiös und kulturell neu zu beleben.
2: Hier in dieser Kirche wurden die Mauern saniert, weil sonst würden wir hier gar nicht mehr stehen können. Die Mauern wären wahrscheinlich schon eingestürzt. Wir haben neue Fenster in der Kirche, wir haben neue Türen in der Kirche. Der Unterfußboden wurde eingebaut, die Fundamente für das Dachgerüst sind im Boden und als nächstes sollen jetzt das Dachgerüst und das Dach eingebaut werden. Gestartet sind wir mal mit einer etwas futuristischen Variante. Wir wollten gerne die Cabrio-Kirche oder den Charakter der Cabrio-Kirche erhalten und wollten Glas mit integrierten PV auf die Kirche bringen. Aber nach nach Kostenvoreinschlägen war diese Variante dann nicht zu realisieren. Und wir sind jetzt bei der Variante, dass wir ein normales Tonziegeldach hier drauf bringen. Auf dieses Dach kommt dann noch eine kommerzielle oder eine konventionelle PV-Anlage.
0: Mit verschiedenen Konzerten, Weihnachtsmärkten und anderen Veranstaltungen wurde in der Vergangenheit schon auf die Förderer und ihr Anliegen aufmerksam gemacht. 12 neue Fenster und 3 Türen konnten dank privater Spender erneuert werden. Strom, Wasser, Abwasser sind bereits verlegt. Aber allein die Mauersanierung kostete 380.000 Euro.
2: Wir sind eigentlich von dem Jahr 2014 an, hatten wir immer große Unterstützer und bei der Mauersanierung hat sich da so eine erfolgreiche Gruppe gebildet, die die Finanzierung zusammengestellt hat und die haben wir jetzt bei der Dachfinanzierung auch wiederholt. Also im Grunde genommen das Land Sachsen-Anhalt, der Bund, die Lotto Toto GmbH in Sachsen-Anhalt, die Sparkassenstiftung Wernigerode, die Kleinschmidt-Stiftung und dann auch sehr viele Groß- und Kleinspender.
0: Das Dach ist der nächste große finanzielle Posten. Dank der gewährten Bundes- und Landesfördermittel in Höhe von 585.000 Euro wurde das Projekt in Angriff genommen. Für eine Installation der PV-Anlage konnten die Blankenburger Stadtwerke gewonnen werden. Aber trotz der bisher aufgebrachten Eigenmittel von 235.000 Euro sowie Lotto- und Sparkassengelder fehlen noch 70.000.
3: Und das muss man unterstützen, denn das Dorf hält hier zusammen und bewegt was.

0: und macht was und macht das Leben lebenswert. Und da brauchen wir aber auch manchmal Hilfe. Und deshalb soll man der Staatssekretär herkommen, sich das anschauen und wir reden.
1: Das ist natürlich für den Ort hier ein wichtiger Punkt, die Kirche mitten im Ort. Es ist ein auch in der jetzigen Form, im jetzigen Zustand beeindruckendes bauliches Denkmal. Und es ist richtig, dass wir alle Anstrengungen unternehmen, dass hier wieder ein Dach drauf kommt, dass dieser Raum wieder genutzt werden kann. Natürlich am Ende als Kulturkirche, aber am Ende auch von der Gemeinde, die ja auch eine nutzende Gemeinde ja wäre.
2: Was raten Sie dem Verein? Wie soll es weitergehen?
1: Ja, ich rate dem Verein, den eingeschlagenen Weg jetzt mit aller Konsequenz fortzusetzen. Es steht der Fördergeld bereit. Es geht jetzt darum, noch die letzte Lücke zu schließen. Da muss man schauen, ob vielleicht es im Haushaltsvollzug sich Möglichkeiten ergeben. Die allerletzte Möglichkeit wäre natürlich, am Ende auch die letzte Lücke kreditfinanziert zu schließen, sodass am Ende die Gesamtfinanzierung steht. Das ist das Entscheidende.
3: Die Finanzierungslücke muss dringend geschlossen werden, damit aus der Cabrio-Kirche ein witterungsunabhängiger Veranstaltungsraum wird und Hüttenrode seine Mitte wiederbekommt.
4: Neun Jahre im Voraus. Die dritte Buga Werkstatt.
5: Noch ungefähr 9 Jahre dauert es, bis die Bundesgartenschau in Dessau-Roßlau stattfindet. Doch auch jetzt wird und wurde sich schon intensiv mit der Buga 2035 in der Bauhausstadt beschäftigt. Am 5. und 6. Juni lud die Stadt zur dritten Innovationswerkstatt ein. Das Oberthema diesmal war Kommunikation.
6: Es ging darum, einerseits, was können wir für interessante Geschichten erzählen, die eben Menschen nach Dessau-Roßlau zur Buga locken, die das Ganze interessant machen. Aber es ging auch sehr stark darum, wie nehmen wir die Menschen in Dessau-Roßlau mit? Wie machen wir sie, wie gewinnen wir sie als Mitmacher und Mitmacherinnen? Wie machen wir sie zu Gastgebenden auch für die Buga?
5: Am ersten Tag der Innovationswerkstatt gab es Impulsvorträge und Podiumsdiskussionen mit Experten. Wie zufrieden waren die Organisatoren dabei mit der Bürgerbeteiligung?
6: Ich würde sagen, es ist immer besser geworden im Laufe der 3 Werkstätten. Gestern waren etwa 100 Leute da, die sich die Impulse für Innovationen angehört haben, die Expertinnen, die wir eingeladen hatten, gegeben haben. Aber vor allem haben wir ganz tolle Menschen, Bürgerinnen und Bürger, die hier über 1,5 Tage in der Werkstatt mitgearbeitet haben und ihr Wissen zu Dessau-Roßlau eingebracht haben und mit dem Wissen der Expertinnen und Experten zusammengebracht haben. Und ich glaube, daraus sind gute Projektideen entstanden.
5: Am zweiten Werkstatttag wurden dann die Arbeitsergebnisse im Bauhausmuseum vorgestellt und man zog ein Fazit. Insgesamt wurden 5 Projektideen während der dritten Buga-Werkstatt entwickelt.
6: Eine ging darum, wie können wir wirklich niedrigschwellig auf die Menschen in Dessau-Roßlau zugehen und sie für die Idee, bei der Buga mitzumachen, gewinnen. Sie auch zu informieren überhaupt, dass es möglich ist, mitzumachen. Und da war die Idee, einen Buga-Bauwagen aufzustellen, der durch die Stadtteile fährt und wirklich vor Ort dann die Menschen zum Mitmachen animiert. Eine weitere ganz wichtige Idee war, wirklich die Kinder und Jugendlichen viel stärker anzusprechen, über die Schulen zu versuchen, wirklich alle Kinder und Jugendlichen hier in Dessau-Roßlau zu erreichen. Denn schließlich sind diejenigen, die älter werden und quasi das Ganze stand unter dem Slogan, eine Generation wird Buga. Also sie jetzt schon frühzeitig mitzunehmen, damit auch sie sich dann mit diesem Projekt identifizieren und Lust haben, dabei zu sein. Dann ging es auch nochmal um die ganzen Institutionen und Vereine und die Wirtschaft, die ganzen Akteure in der Wirtschaft oder auch in der Kunst und Kultur, auch die alle werden gebraucht für die Buga. Und in einer Projektidee haben wir uns damit beschäftigt, wie wir es schaffen, auch da alle zum Mitmachen zu gewinnen. Und ich glaube, was so ein bisschen über allem Stand heute war, dass aus dem Slogan »Eine Stadt wird Buga« eigentlich »Eine Stadt macht Buga« werden sollte.
5: Bis die Bundesgartenschau dann in der Doppelstadt an Elbe und Mulde stattfindet, geht noch einige Zeit ins Land. Wie gehen die konkreten Vorbereitungen für die Buga 2035 nun?

0: nach den drei Werkstätten weiter.
1: Wir werden jetzt erstmal die ganzen Ergebnisse dieser Werkstätten dokumentieren. Es wird ein kleines Heft geben, wirklich, wo alle Ideen nochmal ausführlich beschrieben sind, wo wir auch die Ideen der Bürgerinnen und Bürger, die über die Webseite des Werkraums eingebracht wurden, nochmal für alle zugänglich machen. Und dann ist, glaube ich, ganz klar geworden aus diesen Innovationswerkstätten, dass es eben weitergehen muss. Und die Projektideen zeigen auf, wie es weitergehen kann, die Menschen in Dessau-Roßlau einzubinden. Und ansonsten muss man natürlich sagen, die Innovationswerkstätten waren ja auch dazu da, Grundsätze und Leitlinien aufzuzeigen, die wichtig sind für die Realisierungswettbewerbe, die von der Stadt jetzt ausgeschrieben werden, um erste Projekte der BUGA anzugehen. Und auch da werden wir eben entsprechend das rausfiltern, was dafür wichtig ist.
0: Mit großen Schritten geht Dessau-Roßlau in Richtung der BUGA 2035. Was uns genau in 9 Jahren bei der Gartenschau erwartet, ist noch nicht klar. Eines ist aber gewiss: Den Weg dahin kann die Stadtgemeinschaft nur gemeinsam gehen.
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0: Ein wechselnd bewölkter Himmel bei sehr sommerlichen Temperaturen tritt am Samstagvormittag auf. Die Zahlen werden sich fix erhöhen, sodass wir mittags bei regnerischen Verhältnissen maximal 35 Grad erreichen. Der Niederschlag nimmt zum Abend etwas ab und nachts ist davon nichts mehr zu spüren. Am Sonntag wird es ähnlich, nur mit weniger Regen, bei 28 Grad.
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0: Showdown in Halberstadt 2. Ein Kuschelfoto geht viral. Eigentlich war es in Halberstadt eine ganz normale Veranstaltung der liberalen Mittelstandsvereinigung. 6 Spitzenpolitiker waren geladen, um die Positionen ihrer Parteien im Wahlkampf zu vertreten. Doch ein Foto von dem Generalsekretär der CDU, Guido Heuer, und dem Spitzenkandidaten Ulrich Siegmund sorgte für ein Erdbeben in der deutschen Medienlandschaft. Dabei ging es um die Frage, ob ein CDU-Politiker zu einem aktuellen AfD-Kandidaten ein gutes Verhältnis haben darf. Von Markus Lanz über Welt TV bis hin zu zahlreichen anderen sogenannten Leitmedien waren die Meinungen sehr kontrovers. Die meisten Journalisten jedoch fanden das Foto ganz normal.
2: Nun haben die Christdemokraten allerdings ein Problem, denn ein Foto zeigt den CDU-Fraktionschef in kumpelhafter Pose, ausgerechnet mit dem AfD-Spitzenkandidaten.
3: Ein Foto, das ganz Deutschland elektrisiert und das mitten im Landtagswahlkampf für jede Menge Wirbel in der CDU Sachsen-Anhalts sorgt. Ein Lächeln, ein Mikrofon und eine sehr freundliche, fast schon vertraute Geste. Und schon steht die Debatte über die sogenannte Brandmauer zur AfD wieder ganz im Mittelpunkt.
4: Ein Foto, das Herrn Siegmund, also Ulrich Siegmund, den Spitzenkandidaten der AfD und Guido Heuer, den Fraktionschef der CDU, im Landtag von Sachsen-Anhalt zeigen. Man sagt, das ist der Beleg für das Ende der Brandmauer. Da kungeln zwei miteinander. Nichts könnte weiter von der Wirklichkeit entfernt sein.
5: Das ganze Wochenende waren ja irgendwie die Medien und auch die Politikszene so sehr damit beschäftigt, ein Foto zu analysieren, auf dem eben zu sehen ist, wie der Landtagsfraktionschef der CDU in Sachsen-Anhalt sehr nahe und sehr gesellig an seinem AfD-Kontrahenten Ulrich Siegmund sitzt. Ganz normale Menschen würden sie denken, ja, das ist ein normales Foto, aber natürlich die Brandmauerherzen brennen lichterloh, also Grüne und Linke, die kriegen sie gar nicht mehr ein. So, wo ist die Abgrenzung? Und ich frage mich mal, wie sie sich das vorstellen. Also glauben die, wenn da jetzt der Guido Heuer, so heißt der CDU-Mann, den AfD-Mann berührt, dass da irgendwie beide in Flammen aufgehen? Oder?
0: Wie war aber die Stimmung wirklich vor Ort? Alle diskutierten über ein Foto von einer Veranstaltung, wo sie selbst nicht dabei waren. Wir aber schon. Das sogenannte Kuschelfoto entstand in einer Situation, wo alle auf dem Podium und auch das Publikum sich über vorhergehende ironische Aussagen amüsierten. Die Aufnahme zwischen Guido Heuer und Ulrich Siegmund fand im Bruchteil einer Sekunde statt und spiegelt keineswegs die zweistündigen hitzigen Diskussionen zwischen den Kandidaten wider. Denn gekuschelt wurde unter den Teilnehmern in den 2 Stunden nicht.
6: Und einen Satz gestatten Sie mir noch, aber ja, ich muss Ihnen widersprechen, diesen Pessimismus, man kann es nicht zurückdrehen, das teile ich überhaupt nicht. Ist denn jetzt Ihr Lösungsansatz, den Kopf in den Sand zu stecken und zu sagen, wir lassen das so weitermachen? Die CDU hält, und da muss ich Ihnen recht geben, an allen Fehlentscheidungen noch weiter fest. Wir haben nach wie vor das Heizungsgesetz, wurde alles vor der Wahl versprochen, wird abgeschafft, haben wir immer noch. CO2-Steuer weiter ausufern, wir haben eine LKW-Maut, alles CDU-Themen. Und das lähmt unseren Mittelstand. Und Herr Heuer, wir brauchen einfach Freiheit für den Mittelstand. Und die letzte Sache nochmal, das ist mir ein ganz inneres Bedürfnis, da bin ich übrigens auch auf Ihren neuen potenziellen Koalitionspartner, denn 2, 3 weiter sind mal gespannt, ab September vor Hohmann. Es gibt keinen Hahn irgendwo an der Wand, wo einfach Geld rauskommt, wenn man das aufdreht, was man dann wieder Gießkanne umverteilen kann. Das müssen die Leute erwirtschaften. Wenn man ein Unternehmen so führen würde, wie Sie Politik machen würden, könnte man Insolvenz anmelden. Das ist eine Insolvenzverschleppung. Demzufolge Freiheitsunternehmen.
7: Ja, es gibt ein berühmtes Foto, was in Halberstadt gemacht wurde. Jetzt haben viele drüber geredet, aber niemand war da. Sie waren da. Wie haben Sie das selber empfunden?
8: Ja, ich persönlich finde ich, dass es eine Frechheit ist, dass da jetzt so ein Bohai drum gemacht wird um dieses Foto. Denn wenn man dabei gewesen wäre und nicht nur das stille Foto sieht, dann würde man sehen, dass Herr Heuer eigentlich dem Herrn Siegmund in dem Moment widerspricht und das quasi direkt, deswegen greift er sich das Mikro. Und ja, die beiden haben gelacht. Okay, es war am Ende eine einigermaßen humorvolle Situation, aber trotzdem, wenn man es politisch auslegen will, dann war es keine Kumpanei, sondern genau das Gegenteil. Das sieht man auf dem Foto natürlich nicht und deswegen ist es schade, dass einfach mit einem Bild irgendwie Stimmung gemacht wird und dann was behauptet wird, was mit der Realität tatsächlich gar nichts zu tun hat. Wenn man sich den Rest der Veranstaltung anguckt, hat sich, denke ich, Herr Heuer ganz klar auch von der AfD abgegrenzt.
9: Na, man sieht mal schnell wieder, wie das gehen kann, dass ein Foto total missinterpretiert wird. Das war ein Wahlforum, was ich gut finde, wenn im Harzkreis auch, in dem Fall meine ich in Halberstadt war es gewesen, über die Themen der Parteien diskutiert wird, wie man Deutschland verändern will, Deutschland besser machen will, Sachsen-Anhalt vor allen Dingen besser machen will. Und dann ein Foto so dargestellt wird, als würde es da irgendwie eine Verbrüderung geben. Also ich habe mich da schon sehr gewundert, dass es wieder mal nicht um Inhalte ging bei der Diskussion um das Foto, sondern ausschließlich um das Foto selbst.
0: Bilder haben eine Menge Macht. Doch in diesem Fall wurde von vielen Medienvertretern versucht, einen Skandal herbeizuführen, den es so nie gegeben hat. Gott sei Dank sind viele renommierte Journalisten darauf nicht reingefallen und haben das Foto so kommentiert, wie es sein sollte. Ein ganz normales Bild ohne jegliche Bedeutung.
10: Gerichtsprozess. Juwelierüberfall mit einem Hammer.
11: Gerichtsprozess nach Juwelierüberfall. Am 2. Juni 2026 begann vor der 8. Großen Strafkammer des Landgerichts Dessau-Roßlau die erstinstanzliche Hauptverhandlung gegen einen 26-jährigen Angeklagten, dem ein besonders schwerer räuberischer Diebstahl unter Einsatz eines Hammers vorgeworfen wurde. Dem maskierten Angeklagten wurde zur Last gelegt, am 14. Februar 2026 in der Filiale des Juweliers Christ im Rathauscenter mit einem mitgeführten Hammer eine Vitrine eingeschlagen und daraus

0: Das sind die Themen. Wahlkampfauftakt der Partei Die Linke.
1: Auch die Partei Die Linke hat nun den Wahlkampf offiziell eröffnet, auch wenn man sich, wie Spitzenkandidatin Eva von Angern ausführte, bereits seit einem Jahr im Wahlkampfmodus befinde. Zeit, die man nutzte, um mit den Bürgern ins Gespräch zu kommen, und die Ergebnisse dieser Bemühungen sollen sich in den Claims auf den Plakaten wiederfinden, mit denen nun auch Die Linke das Land zupflastern will. Als erstes fällt auf, dass es dieser Partei sehr wichtig ist, dafür nur Themen zu wählen, die man als Parlamentarier in einem Landesparlament auch wirklich beeinflussen kann. Auch wenn klar ist, dass andere Parteien das nicht machen und sich auf Themen konzentrieren, die eigentlich auf Bundesebene entschieden werden, wie zum Beispiel die Steuer oder die Ausländerpolitik. Und deswegen legt die Partei Die Linke ihren Schwerpunkt auf folgende Themen.
2: Also es gibt tatsächlich drei Themen, die für mich, aber auch für meine Partei am wichtigsten ist. Das eine ist die Verbesserung in der Bildung, beginnend in der Kita. Also tatsächlich, wir müssen an den Personalschlüssel ran, um Kinder besser für die Zukunft vorzubereiten und auch schon in der Kita, also tatsächlich bestmöglich zu fördern. Und natürlich müssen wir gucken, wie wir Schulen weiterentwickeln und zukunftsfest machen, weil so wie es ist, kann es auch in dem Bereich nicht bleiben. Ein weiteres Thema ist die Gesundheitsversorgung. Wir müssen es schaffen, bei 75% der Menschen, die im ländlichen Raum sind, dass es nicht eine Gefährdung ist, wenn man einen Herzinfarkt im ländlichen Raum bekommt, dass es zum Tode führen muss, sondern eine Grundversorgung, eine Nähe zu den Notaufnahmen, sie muss zeitnah erfolgen können. Und deswegen setzen wir auf den Erhalt der Krankenhäuser. Und ich sage auch ganz klar, wir schrecken auch nicht vor der Forderung nach einer Enteignung von privaten Krankenhäusern zurück, weil Krankenhäuser haben den Zweck, Menschen gesund zu machen und nicht Profite zu machen. Und ein dritter Punkt, der ist mir sehr, sehr wichtig, ist eine bessere finanzielle Ausstattung der Kommunen. Kommunen sind nicht ohne Grund das Herz der Demokratie. Sie wissen, was die Menschen vor Ort brauchen. Und dort wird der Mangel als erstes ganz deutlich. Das sind nicht nur wie in Magdeburg zusammenfallende Brücken, sondern das ist eben auch der ÖPNV, der nur ein, zweimal am Tag in die eine und in die andere Richtung fährt. Das sind fehlende Dorfgemeinschaftshäuser. Und wir haben parallel das Problem, dass die Dorfkneipen zumachen. Das heißt, es gibt kaum noch die Chance, für Menschen zueinander zu kommen. Und wenn Menschen nicht mehr miteinander was Gemeinsames erleben, keine Austauschmöglichkeiten haben, dann ist das erheblich, ein erheblicher Schaden für das soziale Zusammensein.
1: Mit der Kampagne werden nun nicht nur die Direktkandidaten der einzelnen Wahlkreise in den kommenden Monaten Wahlkampf betreiben, denn im Grunde verdeutlicht sie auch eine Kontinuität der Partei, die sich ihre Ziele nicht erst für einen Wahlkampf definiert. Und dazu gehört nun auch eine linke Definition von Heimat.
2: Ich finde, sie ist dort, wo sie hingehört, nämlich sie ist für alle da. Und es sollte niemals passieren, dass eine rechtsextreme Partei diesen Namen okkupieren darf, sondern Menschen mit Behinderungen, Frauen, Männer, queere Menschen. Sie alle gehören zu unserer Heimat, zu Sachsen-Anhalt. Und deswegen ganz bewusst, Heimat ist für alle da.
1: Die Kampagne bietet nun den Rahmen auch für die geplanten Wahlkampfveranstaltungen, die in ein paar Tagen in Magdeburg ihren Anfang nehmen sollen.
2: Wir haben ganz viel Unterstützung von unseren drei Silberlocken, Dietmar Bartsch, Bodo Ramelow und Gregor Gysi. Gregor Gysi kommt am 22. Juni, 15 Uhr nach Olfen 1. Da wird er den Wahlkampfauftakt mit mir gestalten. Heidi Reicheneck kommt mehrfach nach Sachsen-Anhalt. Und wir werden ganz viel vor Ort sein, weil das ist das Entscheidende. Ja, wir machen Social Media. Macht übrigens auch richtig Spaß, Social Media. Aber das direkte Gespräch vor Ort, das ist durch nichts zu ersetzen.
1: Eines fällt allerdings auf. Die Linke wäre wahrscheinlich nicht Die Linke, wenn sie nicht ein klares Feindbild hätte. Und sie hat es auf dieser Veranstaltung auch klar formuliert. Neben rechtsradikalen Parteien sind es aber auch vor allem die Unternehmen, die man als Gegner ausmacht. Insofern waren von ihren Fans hier bejubelte Versprechungen zu höheren Löhnen einfach zu machen. Schließlich müssen diese ja nicht von der Partei erwirtschaftet werden.
0: Stadtradeln auf dem Sattel bis zum 28. Juni.
3: Vom 8. bis zum 28. Juni steht in Dessau-Roßlau wieder ein ganz bestimmtes Fortbewegungsmittel im Fokus: das Fahrrad.

0: Die Stadt und der ADFC Dessau laden alle Bürger dazu ein, beim diesjährigen Stadtradeln teilzunehmen und so viele Strecken wie möglich mit dem Rad zu absolvieren.
1: Es lohnt sich immer teilzunehmen. Fahrradfahren muss man erleben. Fahrradfahren ist einfach eine Aktivität, die Spaß macht, auch mit der Familie, mit den Kindern. Also Fahrrad ist einfach was Aktives, das ist nichts Passives, wie im Auto sitzen und alles an sich vorbeiziehen zu lassen. Man ist draußen. Das ist also ein Punkt, das lohnt sich immer. Und diesmal lohnt sich es natürlich auch, ein bisschen Kilometer zu sammeln. Am Schluss gibt es ein paar Preise für die kilometerstärkste Gruppe, für die kilometerstärksten Einzelfahrer. Und natürlich wollen wir auch sehen, dass wir Dessau im Ranking der Städte in unserer Größenordnung mal wieder nach vorne kriegen.
0: 2025 nahmen über 2000 Radler aus der Stadt an der Aktion teil und fuhren ca. 363.000 Kilometer mit dem Rad. In den vergangenen Jahren fand das Stadtradeln immer im September statt. Mit der Verlegung in den Sommer hofft man nun auf noch mehr Teilnehmer. Startschuss für das diesjährige Stadtradeln war ein Fahrradkorso am 8. Juni, welcher um 17 Uhr auf dem Marktplatz startete. Weitere derartige Touren sollen jetzt noch folgen.
1: Dann bieten wir jeden Mittwoch um 17.30 Uhr am Seminarplatz unsere Bike Shorts an. Das sind kleine Fahrradtouren, die wir zusammen mit den Studenten, die am Campus sind, fahren wollen. Die dauern ungefähr eine Stunde. Also da kann man Kilometer sammeln und jeden Freitag sind wir hier um 17 Uhr auf dem Marktplatz und fahren das Genussradeln, also auch eine Stunde. Und da ist die Besonderheit halt dran, dass wir mit Polizeibegleitung fahren. Das heißt, wir fahren auf den Verkehrsflächen, die sonst vielleicht nur für die Kraftfahrzeuge frei sind. Und dann haben wir noch am 13. eine Tour nach Burg, die Rolandfahrt im Angebot. Also es ist ein vielfältiges Angebot, was diesmal steht, um hier ein paar Kilometer für unsere Stadt zusammenzukriegen. Wir haben dieses Jahr uns noch was ausgedacht und zwar gibt es ja Familien, die mal eine größere Tour fahren wollen, vielleicht auch mal probieren wollen, in Urlaub zu fahren mit dem Fahrrad, mit den Kindern. Damit man sich da nicht gleich eine komplette Ausrüstung für 500, 600 Euro kaufen muss, haben wir jetzt solche Fahrradtaschen sozusagen ausleihbar bei uns. Die besteht aus zwei Packtaschen, einer Lenkertasche, Luftpumpe, Erste-Hilfe-Set, Flick-Set und noch ein bisschen Beratung kann er von uns auch mitbekommen, wenn er das braucht.
0: Auch das Anhaltische Theater freut sich aufs Stadtradeln und ist wieder mit einem eigenen Team vertreten. Die Kultureinrichtung hat sich zudem noch etwas Besonderes einfallen lassen.
2: Nächste Woche am Donnerstag, das ist der 18. Juni, da haben wir Sinfoniekonzert, 20 Uhr, und zwar vor dem Mausoleum im Tierpark. Und da laden wir alle Stadtradler ein, bringen sie Helm und Klingel und Glocke mit. Wir spielen vor dem Konzert, kurz vor 8, das Bicycle Race von Queen. Und da laden wir sie ein, mit zu klingeln auf mein Zeichen. Das ist nochmal eine kleine, ja, was Besonderes vor dem Konzert, direkt auf dem großen Podium mit der Anhaltischen Philharmonie.
0: Wie in jedem Jahr gibt es auch wieder sogenannte Stadtradl-Stars. Oberbürgermeister Dr. Robert Reck ist einer davon.
3: Ich glaube, es ist kein Geheimnis, dass ich passionierter Radfahrer bin und wenn es irgendwie geht, in unserer Stadt mit dem Fahrrad unterwegs bin. Heute auch mal mit Helm, wegen der Vorbildwirkung und dem Schutz, wenn man doch zügig durch die Stadt fährt, ist ein Helm auch ganz hilfreich. Und vielleicht gelingt es ja auch in diesem Jahr wieder, zahlreiche Menschen für das Stadtradeln zu begeistern. Es sind Rekorde zu toppen. In den zurückliegenden Jahren war die Teilnahme immer erfreulich hoch. Und das Stadtradeln steht eben dafür, dass das Radfahren in unserer Stadt oder in unserem gesamten Land eben eine wichtige Form der Fortbewegung ist, dass es Spaß macht und dass natürlich auch bei der Gestaltung von Wegen, von Verkehrsverbindungen eben auch immer an die Bedürfnisse der Radfahrerinnen und Radfahrer gedacht werden soll. Wir haben in unserer Stadt schon viel getan zur Förderung des Radverkehrs. Wenn ich beispielsweise die gerade frisch neu gestaltete Fahrradverbindung in der Albrechtstraße anführen kann oder auch andere Radwege, die in unserer Stadt schon instand gesetzt worden sind, dann sieht man, dass das Fahrradfahren auch eine Priorität hat. Und ich freue mich sehr, dass in unserer Stadt eben auch alle Generationen radeln. Vom ganz kleinen Mitbürger angefangen bis hoch zum Senior oder zur Seniorin.
0: Dass Radfahren allen Generationen Spaß macht, zeigt sich auch am zweiten Stadtradelstar in diesem Jahr. Miko Schwander ist Schüler am Gymnasium Philanthropinum. Er ist passionierter Radfahrer und dadurch unabhängig von seinen Eltern und dem Busfahrplan. Am Stadtradeln hat er schon dreimal teilgenommen und freut sich in diesem Jahr, einer der Stadtradeln-Stars zu sein.
4: Ich wollte es halt mal ausprobieren. Ich radelte für die Young Bikers. Das ist ein Team von meiner Freundesgruppe. Ich bin dieses Mal leider nicht Team-Captain, aber ich habe das Team eigentlich schon gegründet. Letztes Jahr bin ich so an die 300 Kilometer gekommen.
0: Für das diesjährige Stadtradeln hat sich der junge Radfahrer ein ganz klares Ziel gesetzt.
4: Naja, ich würde schon gerne ein bisschen schneller, bisschen mehr Kilometer haben als Robert Reck.
0: Definitiv ein Ansporn für das Stadtoberhaupt, sich in diesem Jahr auch kräftig ins Zeug zu legen. Wer jetzt selber Lust bekommen hat, am Stadtradeln teilzunehmen, kann das ganz einfach online machen.
1: Man muss sich dort anmelden, eine App runterladen und dann lässt man die App entweder mitlaufen oder trägt seine Kilometer händisch ein. Also man kann jederzeit einsteigen und dann ist es unkompliziert und die gefahrenen Kilometer werden gesammelt und werden sozusagen auf die Stadt angerechnet. Wäre natürlich schön, wenn sich möglichst viele Teams bilden. Zusammen macht die Sache auch noch mehr Spaß oder vielleicht auch mal im Team den kleinen Wettbewerb machen. Mal gucken, immer wer gerade ein bisschen mehr Kilometer gesammelt hat, so eine kleine Challenge machen. Also das ist schon so auch für die Schulen oder wir haben sogar Kitas dabei gedacht, dass das alles so ein bisschen in Zusammenarbeit und als Gruppe funktioniert. Ja, das Gruppenerlebnis ist schon schön, wenn das dann auch mit durchkommt.
0: Wer keine Gruppe hat, kann sich einem offenen Team anschließen und so auch die eigenen Werte mit anderen vergleichen. Aber auch eine Teilnahme als Einzelfahrer ist möglich. Hauptsache, man macht mit und fährt noch bis zum 28. Juni so viele Kilometer wie möglich mit dem Rad.
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0: Ein wechselnd bewölkter Himmel bei sehr sommerlichen Temperaturen tritt am Samstagvormittag auf. Die Zahlen werden sich fix erhöhen, sodass wir mittags bei regnerischen Verhältnissen maximal 35 Grad erreichen. Der Niederschlag nimmt zum Abend etwas ab und nachts ist davon nichts mehr zu spüren. Am Sonntag wird es ähnlich, nur mit weniger Regen, bei 28 Grad.
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